0: zusammen. Am Freitag, den 3. Juli, versammelten sich gegen 18 Uhr viele Leute am Denkmal des Fürsten neben der Marienkirche. Unter ihnen auch Klaus Bruckner, der noch einmal in die Rolle des alten Dessauers schlüpfte. Mit dabei war zudem noch der Hofstaat, die Stadtwache, das Jägerkorps sowie das Infanterieregiment aus Coburg. Über den Besuch von Prinz Eduard von Anhalt konnte man sich ebenfalls freuen. Nachdem der Dessauer Marsch erklang, sahen die zahlreichen interessierten Besucher, wie am Denkmal Kränze und Blumen niedergelegt wurden. Danach gab es gleich zwei Salutschüsse zu Ehren des Fürsten.
1: Zu Ehren Fürst Leopold, den Erst von Anhalt, Feuer!
2: Und Radweg kaum noch nutzbar. Seit der Fahrbahnerneuerung im Jahr 2019 beklagen Anwohner der Elballee im Dessauer Stadtteil Ziebig den schlechten Zustand der Geh- und Radwege. Bereits damals hatten die Wurzeln der geschützten Lindenallee das Pflaster auf weiten Strecken angehoben und teilweise erheblich beschädigt. Für Radfahrer sind die Wege aufgrund der starken Unebenheiten und ihrer geringen Breite nicht mehr zumutbar. Deshalb müssen sie die Fahrbahn benutzen. Auch für Fußgänger stellt der Zustand der Gehwege eine erhebliche Belastung dar. Besonders ältere Menschen oder Personen mit eingeschränkter Mobilität haben Schwierigkeiten, die ständig ansteigenden und abgesackten Pflasterflächen sicher zu begehen. Auch einige Hundebesitzer sind besorgt. Entlang der Elballee wachsen unter anderem Fuchsschwanzgräser, deren borstigen Samen in das Fell, die Pfoten, Ohren oder die Nase von Hunden eindringen und schmerzhafte Verletzungen verursachen können. Aus diesem Grund meiden viele die Spaziergänge dort. Die Erneuerung der Westseite des Gehwegs in der Elballee befindet sich bereits in der Planung. Laut der MZ sollen die Baukosten bei rund 2,4 Millionen Euro liegen. Eine besondere Herausforderung für die Planer ist dabei der Erhalt und Schutz der denkmalgeschützten Lindenallee. Am 1. Juli stimmte der Stadtrat dem Vorhaben zu. Somit ist der Baubeginn für die Erneuerung des Gehweges im zweiten Quartal im Jahr 2027 geplant.
3: Mit dem Beginn der Sommerferien in Sachsen-Anhalt starteten auch in Dessau-Roßlau viele Reisende in den Urlaub. Gerade an Bahnhöfen und auf Bahnsteigen herrscht in dieser Zeit besonders viel Betrieb. Eine Situation, die Taschendiebe und andere Kriminelle gezielt ausnutzen. Aus diesem Anlass sensibilisiert die Bundespolizeiinspektion Magdeburg Reisende in Dessau-Roßlau und darüber hinaus für die Gefahren von Gepäck- und Taschendiebstählen und gibt wichtige Verhaltenstipps für eine sichere Reise. Um sich wirksam vor Diebstählen zu schützen, sollten Wertsachen, Bargeld und Kreditkarten möglichst nah am Körper und idealerweise auf mehrere verschließbare Innentaschen verteilt getragen werden. Rucksäcke eignen sich nicht zur Aufbewahrung von Geldbörsen, Smartphones oder wichtigen Dokumenten. Handtaschen sollten mit dem Verschluss nach innen getragen und sich unter dem Arm gehalten werden. Besondere Vorsicht ist geboten, wenn Reisende angerempelt werden, Kleidung plötzlich verschmutzt ist oder fremde Personen ungefragt Hilfe beim Einsteigen anbieten. Solche Situationen werden häufig genutzt, um abzulenken und unbemerkt zu stehlen. Auch Jacken, die im Zug aufgehängt werden, sollten keine Wertgegenstände in den Taschen enthalten. Gepäck sollte grundsätzlich niemals unbeaufsichtigt bleiben. Neben dem Schutz vor Diebstahl weiste die Bundespolizei insbesondere zum Ferienbeginn erneut auf die erheblichen Gefahren an Bahnanlagen hin. Immer wieder kommt es vor, dass Kinder und Jugendliche im Bereich von Gleisen oder Bahnanlagen spielen oder sich dort aufhalten. Dabei bringen sie sich oft unbewusst in akute Lebensgefahr. Die

0: Die Bundespolizei appelliert deshalb eindringlich an Eltern und Erziehungsberechtigte, ihre Kinder und Jugendlichen wiederholt und deutlich auf die Gefahren im Bereich von Bahnanlagen hinzuweisen. Bahnanlagen sind keine Spielplätze. Zur Unterstützung stellt die Bundespolizei auf Anfrage kostenfreie Informationsflyer zur Verfügung. Die Bundespolizei wünscht allen Reisenden eine sichere und erholsame Ferienzeit und bittet eindringlich: Gibt Taschendieben keine Chance und Bahnanlagen sind keine Spielplätze. Das Trains-Bündnis lud am 1. und 2. Juli anlässlich des Projektabschlusses von Trains, die Zukunft des Schienenverkehrs, zu einem Fachsymposium ins Kornhaus und in das IHK-Bildungszentrum nach Dessau-Roßlau ein. Im Mittelpunkt standen die Ergebnisse des Projekts sowie der gemeinsame Austausch darüber, wie sich der Schienenverkehr künftig nachhaltig, innovativ und wirtschaftlich tragfähig weiterentwickeln lässt.
1: Am 1. und 2. Juli fand im Kornhaus sowie im IHK-Gebäude in Dessau-Roßlau das Fachsymposium zum Abschluss des Trains-Projekts statt. Ziel der Veranstaltung war es, die Ergebnisse des Projektes zu präsentieren und gemeinsam mit Gästen aus Wirtschaft, Forschung und Politik darüber zu diskutieren, wie sich der Schienenverkehr künftig nachhaltig, innovativ und wirtschaftlich tragfähig weiterentwickeln lässt.
2: Die Idee ist, verschiedene Akteure, Institutionen, Personen zusammenzuführen, die sich um ein Kompositum, Mixtum rund um das Thema Bahntechnologie, Logistik, Schienenverkehr, Antriebstechnik, Innovation, Forschung und Entwicklung an einem traditionsreichen Bahnstandort bemühen.
1: Trains ist ein vom Bundesministerium für Forschung, Technologie und Raumfahrt gefördertes Projekt im Rahmen der Wir-Initiative der Bundesregierung. Veranstaltet wurde das Symposium gemeinsam von den Trains-Projektpartnern und dem Trains-Bündnis Anhalt. Der Auftakt fand am Mittwochabend im Kornhaus statt. Beim Welcome-Abend wurden die Gäste zunächst in das Thema eingeführt. Grußworte hielten unter anderem Sepp Müller, Mitglied des Deutschen Bundestages, sowie Professor Dr. Steffen Keitel von der SLV Halle. Anschließend bot ein gemeinsames Abendessen die Gelegenheit zum persönlichen Austausch und zur Vernetzung. Am zweiten Veranstaltungstag wurde das Fachsymposium im IHK-Gebäude fortgesetzt. Nach weiteren Grußworten folgten Vorträge in den drei Themenblöcken. Zu den Gästen gehörte auch die Ministerin für Infrastruktur und Digitales des Landes Sachsen-Anhalt, Dr. Lydia Hüskens. Mit dem Symposium verbanden die Organisatoren vor allem die Hoffnung auf einen intensiven Austausch und neue Impulse für die Zukunft des Schienenverkehrs.
2: Also meine Erwartung ist, dass die Verbindungen, die da geknüpft worden sind, die Kooperationsbeziehungen, die eingegangen worden sind, dass die auch dann noch tragfähig sind, wenn das nicht mehr gefördert wird, das Projekt. Also nicht mehr finanziell gefördert beispielsweise von der Bundesregierung. Und ich glaube, dass die Chancen ganz gut stehen, dass vieles hier tragfähig ist, weil so viele Akteure aus unterschiedlichen Bereichen zusammenkommen. Also wenn wir an die Antriebstechnik denken, dann macht das das WTZ. Wir haben andere Bereiche, um die Weiterbildung kümmert sich das Bildungszentrum. Wir haben die SLV, die Schweißtechnische Lehr- und Versuchsanstalt. Also wir haben viele hochqualifizierte Leute dabei, die für Institutionen stehen, die sich genau um diese Dinge kümmern, die Expertise in genau den Bereichen haben, auf die es ankommt, sodass wir hoffen können, berechtigterweise hoffen können, dass an diesem sehr traditionsreichen Bahnstandort Dessau, wenn Sie an das Ausbesserungswerk denken, an Bahnmechtdexau, dass daraus auch künftig weiterhin etwas entsteht, was mit Bahntechnologie zu tun hat.
1: Dem Trains-Bündnis Anhalt gehören 46 Mitglieder aus Wirtschaft, Forschung, Politik und Verbänden an. Zu den zentralen Akteuren zählen der Verein Bahntechnologie Dessau e.V. sowie die Hochschule Anhalt. Im Mittelpunkt des Projektes steht das Ziel, den Schienenverkehr nachhaltig zu gestalten und die Region Anhalt als Innovationsstandort für Bahntechnologie weiter zu stärken. Nachhaltigkeit umfasst dabei drei gleichwertige Säulen: Ökologie, Wirtschaft und Soziales. Erst das Zusammenspiel dieser Bereiche macht nachhaltige Entwicklung erst möglich.
2: Und da eignet sich ein solcher Standort wie hier bestens und auch die Schiene passt dazu, was die Umwelt angeht, natürlich, das leuchtet unmittelbar ein. Was das Thema Wirtschaft angeht auch, weil Schiene ist mehr als nur Mobilität, sondern Schiene ist auch ein Bereich industrieller Wertschöpfung und eine Basis für industrielle Wertschöpfung. Das betrifft also den Faktor Wirtschaft. Und dann gibt es noch den Faktor Soziales. Das ist natürlich auch für die Gesellschaft insgesamt bedeutsam, auch hier in der Region, weil es Zusammenhalt fördert und da, wo Wirtschaft entsteht und sichere Arbeitsplätze sind, Menschen hinzukommen, angezogen werden, um hier zu leben und zu arbeiten, dann profitiert auch die Gesellschaft davon. Also es können alle drei Ecken dieses Nachhaltigkeitsdreiecks können davon profitieren und da steht das Thema Schiene gewissermaßen in der Mitte.
1: Das Symposium bot den Besuchern hochkarätige Fachvorträge, praxisnahe Einblicke sowie intensive Gespräche mit Experten aus Wirtschaft, Forschung und Bildung. Es schuf damit eine Plattform für den Austausch und neue Impulse für die Zukunft des Schienenverkehrs.
0: Am 4. Juli ereignete sich gegen 22.50 Uhr auf der A9 zwischen den Anschlussstellen Coswig und Forkerode in Fahrtrichtung München ein Verkehrsunfall mit einem beteiligten Fahrzeug. Ein 26-jähriger BMW-Fahrer fuhr mit seinem Auto auf dem linken Fahrstreifen. Aufgrund nicht angepasster Geschwindigkeit bei Starkregen verlor er die Kontrolle über das Fahrzeug und kollidierte mit der Mittelschutzplanke. Infolge des Aufpralls drehte sich der PKW mehrfach um die eigene Achse, touchierte erneut die Mittelschutzplanke und kam schließlich auf dem linken Fahrstreifen zum Stehen. Verletzt wurde niemand, das Fahrzeug war nicht mehr fahrbereit und musste nach Abschluss der Unfallaufnahme abgeschleppt werden. Der entstandene Gesamtsachschaden wird auf etwa 20.000 Euro geschätzt. Damit, liebe Zuschauer, sind wir am Ende unserer Dienstagsausgabe der Zeitnah Nachrichten. Schauen jetzt, wie gewohnt, an dieser Stelle auf den Wetterbericht und danach auch noch auf die Meldungen aus der Region. Wir sehen uns dann, wenn Sie mögen, am Mittwoch ab 18 Uhr wieder. Bis dahin, machen Sie es gut.
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6: Morgen wird es mit bis zu 23 Grad angenehm warm. Trotz überwiegend bewölktem Himmel zeigt sich die Sonne vor allem in den Abendstunden. Mit Windböen aus Nordwesten ist zu rechnen. In der restlichen Woche bleibt das Wetter ähnlich, wobei sich ab Freitag wieder die Sonne zeigt.
7: Das Wetter ist zwar etwas durchwachsen, aber die Feuerwehr sollte es ja gewohnt sein, nass zu werden. 250 Teilnehmerinnen und Teilnehmer trafen sich am vergangenen Wochenende in Preetsch, um beim inzwischen 25. Wittenberger Kreiszeltlager der Jugendfeuerwehr mitzuzelten. Ganze 18 verschiedene Jugendfeuerwehren waren vor Ort, um spannende Aktionen mitzuerleben.
8: Wir starten heute ganz klassisch mit einer Gruppenstaffette, wo sich die Jugendfeuerwehren messen und ihr Erlerntes aus den letzten vergangenen Jahren präsentieren können. Dann wird sie gegenseitig angefeuert und motiviert und das macht immer sehr viel Spaß zu sehen, wie die sich dann anfeuern und wie viel Spaß die haben. Und für den Sonntag haben wir einen Orientierungsmarsch geplant. Der geht durch die komplette Ortschaft Preetsch. Das sind ungefähr so 6,3 Kilometer mit verschiedenen Stationen, die sich die Stadt Bad Schmiedeberg ausgedacht hat und das auch komplett organisieren, diesen Orientierungsmarsch. Das ist für den gesamten Sonntag geplant und am Montag lassen wir das Ganze so ein bisschen locker aus, klingen, dann machen wir ein Spiel ohne Grenzen, was sich auch die einzelnen Städte überlegt haben mit verschiedenen Stationen.
7: Zum 25. Jubiläum ist dieses Jahr aber auch etwas ganz Besonderes für die Jugendlichen geplant. Zusammen mit anderen Behörden findet am Montag der sogenannte Blaulichtnachmittag statt.
8: Am Nachmittag werden wir erstmals einen Blaulichtnachmittag hier im Zeltlager haben, wo uns die Wasserwacht, die Bundeswehr, die Polizei, das Forstamt und das THW unterstützen werden. Die machen dann hier ein paar Stationen, wo die Kinder mal einen Einblick kriegen können, was es noch so gibt in der Blaulichtfamilie.
7: Für die jungen Feuerwehrleute ist das Zeltlager wieder ein Highlight. Hier steht Spaß und Gemeinschaft im Vordergrund. Das scheint bei den Jugendlichen auch anzukommen. Mit viel Vorfreude in den Gesichtern warteten sie gespannt auf die kommenden Tage.
9: Ja, wir freuen uns schon drauf, dass wir auch einfach zusammenwachsen mehr, gerade weil jetzt so viele neu sind auch bei uns, dass wir halt einfach lernen, miteinander gut zu funktionieren und als Team zusammenzuwachsen. Ja.
7: Auch Landrat Christian Tilsch durfte bei der Eröffnungsveranstaltung ein paar Worte an die Feuerwehrleute sprechen. Er betont die Bedeutung der Feuerwehren für die Sicherheit im Landkreis. Nachwuchsarbeit wie das Kreiszeltlager seien enorm wichtig für den Erhalt dieser Behörde.
10: Ich bin froh darüber, dass unser Kreisfeuerwehrverband alle 2 Jahre dieses große Zeltlager organisiert. Im Regelfall so immer um die 200 und mehr Kinder aus dem gesamten Landkreis, die da sind. Und sich mehrere Tage hier miteinander messen, lernen, Kameradschaft erleben und sich so ein bisschen zusammenschweißen, auch mal gucken, was machen andere. Also ich finde das grandios und deswegen unterstützen wir das auch als Landkreis materiell und finanziell, organisatorisch und haben auch jetzt schon wieder darüber gesprochen, wie wir das in 2 Jahren noch ausbauen können und auf dem Weg dahin.
7: Das Ziel der Veranstaltung sei, den Zusammenhalt der Jugendlichen zu fördern und die fachliche Kompetenz zu stärken, so Oliver Hoppe, Kreisbrandleiter des Landkreises Wittenberg. Diese Maßnahmen scheinen auch zu wirken, denn der Nachwuchs in den Ortschaften steht stark.
8: Also ich muss sagen, wir sind, was den Feuerwehrnachwuchs angeht, im Landkreis sehr gut aufgestellt. Wir sind bei den Top 3 im Land dabei, wo wir sagen können, wir haben wirklich eigentlich Probleme, Betreuer zu finden, die den ganzen Nachwuchs ja auch betreuen während der Ausbildung, während solcher Veranstaltungen. Wir sind auf einem sehr, sehr guten Weg, was die Kinderfeuerwehren angeht. Also wir haben auch viele Jugendliche jetzt hier dabei, die in der Kinderfeuerwehr angefangen haben vor 6, 7 Jahren und jetzt hier mit dabei sind. Auch Betreuer, die mal in der Kinderfeuerwehr waren, die jetzt schon Einsätze mitfahren und hier als Betreuer fungieren. Also da sind wir wirklich sehr gut aufgestellt, auch aufgrund dessen, dass wir so tolle Betreuer haben und Kinder- und Jugendwarte im Landkreis. Ohne die wäre das auch gar nicht möglich. Und das ist wirklich sehr toll und da können wir wirklich stolz drauf sein, dass wir da so gut aufgestellt sind.
7: Ob über Familie, Freunde oder über Werbung. Kinder und Jugendliche scheinen ihren Weg zur Feuerwehr zu finden und nicht mehr wegzuwollen. Auch wegen Veranstaltungen wie dem Kreiszeltlager. Wenn weiterhin mit so viel Spaß und Hingabe die Aufgaben und Werte der Feuerwehren nahegebracht werden, besteht kein Zweifel für die Sicherheit unserer Zukunft.
0: Das Gesundheitszentrum Bitterfeld-Wolfen ist auf einen außerplanmäßigen Zuschuss angewiesen. Darüber informierte Landrat Andi Grabner am vergangenen Donnerstag die Mitglieder des Kreistags. Insgesamt sind 4,5 Millionen Euro notwendig, um das Geschäftsjahr auskömmlich abschließen zu können. In den vergangenen Monaten blieben die Fallzahlen und dadurch auch die Erlöse des Gesundheitszentrums hinter der prognostizierten Entwicklung zurück. Gleichzeitig wirken sich die allgemeinen schwierigen Rahmenbedingungen im Gesundheitswesen weiterhin belastend auf die wirtschaftliche Situation des Unternehmens aus.
11: Ja, wir hatten am Montag in der Aufsichtsratssitzung leider den Wirtschaftsplan 2026 korrigieren müssen mit einem größeren Defizit als ursprünglich erwartet. Das hat mehrerlei Gründe. Der Hauptgrund liegt eigentlich in der Krankenhausreform bzw. in den Auswirkungen daraus und in der Umwandlung von DRGs in Hybrid-DRGs. Das heißt, vielleicht ganz kurz übersetzt, dass der Bund bisherige stationäre Leistungen in operative, in ambulante Leistungen gewandelt hat. Und wenn bei einem Patienten Schwierigkeiten zu erwarten sind, dann schicken wir den nicht nach Hause. Dann bleibt er natürlich 1, 2, 3 Nächte zur Beobachtung. Und diese Leistung der Übernachtung wird nicht mehr bezahlt. Das ist ein Rieseneinschnitt, das ist ein derber Verlust und darüber hinaus hatten wir etwa 1,2% Fallrückgang.
0: Grabner betont die Bedeutung des Gesundheitszentrums für die regionale Gesundheitsversorgung und stellt klar, Wir stehen nach wie vor zu unserer kommunalen Trägerschaft. Gleichzeitig erwarten wir von der Belegschaft des Gesundheitszentrums, dass sie den Ernst der Lage erkennt.

0: steigernd umgebaut werden können. Und dann wird die Zukunft zeigen, was es bringt. Und ich befürchte, dass die Krankenhausreform da nicht wirklich Positives bringt, zumindest nicht für die kleinen Häuser im ländlichen Bereich.
1: Auch Dr. René Rottleb, Geschäftsführer des Gesundheitszentrums, sieht die Herausforderungen, zeigt sich jedoch zuversichtlich. Unsere Mitarbeiter leisten trotz der widrigen Umstände in der Gesundheitsbranche täglich eine tolle Arbeit. Wir werden alles daran setzen, das Gesundheitszentrum so aufzustellen, dass der Landkreis Anhalt-Bitterfeld sukzessive wieder entlastet wird.
2: Vielfalt, Chancengleichheit und Barrierefreiheit. Diese Themen standen beim diesjährigen Tag der Lehre der Hochschule Anhalt im Mittelpunkt. Unter dem Motto »Kleine Schritte, große Wirkung« kamen Lehrende und Studierende im Kloster Bernburg zusammen, um gemeinsam neue Ideen für eine inklusive Hochschullehre zu entwickeln. Den Auftakt bildete ein Fachvortrag zum Thema Diversity Competence. Anschließend beschäftigten sich die Teilnehmenden in Workshops mit Fragen rund um barrierefreie Lehre, unbewusste Vorurteile und die Gestaltung inklusiver Lehrräume.
3: Ja, wir sind in unserem Kloster in Bernburg, eine ganz tolle Location, und wir begehen heute den Tag der Lehre an der Hochschule Anhalt. Und dieser Tag der Lehre, der dient dazu, das Thema Lehrkonzeption und Qualität in der Lehre in den Fokus zu rücken. Ja, wir haben das unter das Thema Diversität gestellt, und dieses Thema Diversität hat zunehmende Bedeutung im Hochschulkontext. Wir wollen Lehre diversitätssensibel gestalten und insgesamt dafür sorgen, dass mehr Gleichberechtigung, mehr Inklusion passiert, dass Menschen ihren Fähigkeiten entsprechend ausgebildet werden. Und das muss sich eben auch in der Lehre niederschlagen.
2: Im Mittelpunkt stand dabei der gemeinsame Austausch. In kleinen Gruppen entwickelten die Teilnehmenden praxisnahe Konzepte, die den Hochschulalltag für alle zugänglicher machen sollten. Die Ideen entstanden direkt während der Veranstaltung, ko-kreativ und mit Blick auf die praktische Umsetzung.
4: Mein Name ist Peter Kiep und ich bin wissenschaftlicher Mitarbeiter. Eine Aufgabe, der ich nachkomme, ist die Auseinandersetzung mit dem Thema Diversity und der Frage, wie können Studierende Chancengerechtigkeit erfahren, da im Studium eine Vielzahl von Diskriminierungen zum Alltag der Studierenden gehören. In dem Vortrag ging es erstmal grundsätzlich darum, aufzuzeigen, wie positionieren sich deutsche Hochschulen, wie sind die Entwicklungen an deutschen Hochschulen, unter welchen Voraussetzungen studieren eigentlich. Genau. Und was können Lehrende tun, um auf verschiedene Bedarfe einzugehen, wie beispielsweise, wie kann ich Studierende, die eine Behinderung haben, die eine gesundheitliche Beeinträchtigung haben, die diskriminiert werden, beispielsweise aufgrund des Geschlechts oder die Rassismuserfahrungen haben, wie kann ich diese Studierenden sehen und ihnen methodisch, didaktisch gerecht werden?
2: Diversität betrifft viele Bereiche des Hochschullebens. Ziel ist es, Barrieren abzubauen und allen Studierenden gleiche Chancen auf erfolgreiche Teilhabe zu ermöglichen. Dabei geht es aber nicht nur um bauliche Barrierefreiheit, sondern auch um einen respektvollen und offenen Umgang miteinander.
4: Also eine Möglichkeit ist es natürlich, dass sich Studierende gemeinsam diesem Thema annehmen. Das heißt, ein Weg ist immer der Beschwerdeweg. Darauf aufmerksam zu machen, das Gespräch zu suchen. Das sind die Möglichkeiten, die die Studierenden haben, ja. Also es gibt verschiedene Versuche, um auch diejenigen zu erreichen, die weniger Interesse an dem Thema haben. Und es gibt auch Menschen, die dann während des Workshops oder während einer Weiterbildung merken, hey, das ist ein Thema, das ist wirklich wichtig, damit sollte ich mich mal auseinandersetzen. Das heißt, es kann immer auch dazu führen, eine Weiterbildung dafür eine gewisse Sensibilität zu erreichen. Aber es gibt auch Menschen, bei denen ganz klar gesagt werden muss, da ist der Weg, der gegangen wird, völlig egal. Wenn jemand kein Interesse an der Thematik hat, wird die Person auch keine Weiterbildung besuchen und sich für diese Themen nicht interessieren.
2: Zum Abschluss präsentierten die Arbeitsgruppen ihre Konzepte in kurzen Elevator-Pitches. Das Publikum entscheidete anschließend, welche Ideen mit dem Lehrpreis der Hochschule Anhalt und einem Preisgeld zur Umsetzung ausgezeichnet werden. Außerdem wurde erstmals der Gleichstellungspreis verliehen.
4: Ein Punkt, den ich sehr, sehr wichtig

0: finde, ist, dass die Professionalisierung von Dozierenden den Aspekt Diversity-Bewusstsein mitdenkt. Das im Idealfall verpflichtend, weil ich denke, dass es gerade mit dem Blick auf Studierende, anders als beispielsweise in der Lehramtsausbildung, wo man 5 Jahre studiert und nochmal anschließend 1,5 Jahre das Staatsexamen macht, ist es gerade in der Arbeit mit Studierenden so, dass Aspekte wie die Auseinandersetzung mit der Lerngruppe, was hat sie für Bedarfe, nicht so ausgebildet wird, wie es an Schulen der Fall ist, weshalb ich mir schon wünschen würde, dass dieses Thema verpflichtender Bestandteil wird der Professionalisierung von Lehrenden.
1: Die Entwicklungen der letzten Jahre zeigen, dass Diversität zu den Top-Themen in deutschen Hochschulen zählt, sagte uns Dr. Peter Kiep. Der Tag der Lehre zeigt also klar und deutlich: Die Hochschule Anhalt setzt ein Zeichen für eine vielfältige und inklusive Hochschulkultur. Oft sind es schon kleine Veränderungen, die eine große Wirkung entfalten können. Mit neuen Ideen und dem gemeinsamen Engagement von Lehrenden und Studierenden.

0: Schön, dass Sie mit dabei sind und damit herzlich willkommen, liebe Zuschauer, zur Dienstagsausgabe der Zeitnahen Nachrichten. Im Juni 2026 zeigte sich der Arbeitsmarkt in Dessau-Roßlau weitgehend stabil, allerdings auf weiterhin angespanntem Niveau. Die Zahl der Arbeitslosen stieg gegenüber dem Vormonat nur leicht auf 3.661 Personen, lag aber über dem Vorjahreswert. Die Arbeitslosenquote blieb bei 9,6% und damit deutlich über dem Durchschnitt des Agenturbezirks Sachsen-Anhalt-Ost. Besonders im Bereich der Arbeitslosenversicherung nahm die Arbeitslosigkeit im Jahresvergleich zu, während sie im Bereich des Bürgergeldes leicht zurückging. Gründe dafür sind vor allem die anhaltende konjunkturelle Schwäche, Unternehmensschließungen und der Rückgang der Beschäftigung. Zwar wurden im Juni neue Stellen gemeldet und es bestehen weiterhin offene Arbeitsangebote, insgesamt liegt der Stellenbestand aber unter dem Niveau des Vorjahres. Auch die Zahl der Bedarfsgemeinschaften und der Bürgergeldempfänger im Jobcenter ist im Vergleich zum Vorjahr gesunken. Der alte Dessauer wurde in diesem Jahr 350 Jahre alt. Am 3. Juli 1676 erblickte die wichtige Persönlichkeit der Muldestadt das Licht der Welt. Am vergangenen Freitag wurde an Fürst Leopold I. erinnert. Am Denkmal neben der Marienkirche versammelten sich Menschen in historischem Gewand sowie viele Interessierte. Zu Ehren des Fürsten wurden Blumen niedergelegt und Salut geschossen.
1: Am 3. Juli 1676 wurde ein Mann geboren, der für Dessau eine ganz prägende Rolle spielen sollte. Die Rede ist natürlich vom alten Dessauer, Fürst Leopold I. Und genau 350 Jahre später wurde dem bedeutenden Dessauer gedacht. Sehr passend fiel sein 350. Geburtstag genau mit dem Start des Stadtfests zusammen. Am Freitag, den 3. Juli, versammelten sich gegen 18 Uhr viele Leute am Denkmal des Fürsten neben der Marienkirche. Unter ihnen auch Klaus Bruckner, der noch einmal in die Rolle des alten Dessauers schlüpfte. Mit dabei war zudem noch der Hofstaat, die Stadtwache, das Jägerkorps sowie das Infanterieregiment aus Coburg. Über den Besuch von Prinz Eduard von Anhalt konnte man sich ebenfalls freuen.

0: Nachdem der Dessauer Marsch erklang, sahen die zahlreichen interessierten Besucher, wie am Denkmal Kränze und Blumen niedergelegt wurden. Danach gab es gleich zwei Salutschüsse zu Ehren des Fürsten.
1: Zu Ehren Fürst Leopold, den Erst von Anhalt, Feuer!
2: Und Radweg kaum noch nutzbar. Seit der Fahrbahnerneuerung im Jahr 2019 beklagen Anwohner der Elballee im Dessauer Stadtteil Ziebig den schlechten Zustand der Geh- und Radwege. Bereits damals hatten die Wurzeln der geschützten Lindenallee das Pflaster auf beiden Strecken angehoben und teilweise erheblich beschädigt. Für Radfahrer sind die Wege aufgrund der starken Unebenheiten und ihrer geringen Breite nicht mehr zumutbar. Deshalb müssen sie die Fahrbahn benutzen. Auch für Fußgänger stellt der Zustand der Gehwege eine erhebliche Belastung dar. Besonders ältere Menschen oder Personen mit eingeschränkter Mobilität haben Schwierigkeiten, die ständig ansteigenden und abgesackten Pflasterflächen sicher zu begehen. Auch einige Hundebesitzer sind besorgt. Entlang der Elballee wachsen unter anderem Fuchsschwanzgräser, deren borstigen Samen in das Fell, die Pfoten, Ohren oder die Nase von Hunden eindringen und schmerzhafte Verletzungen verursachen können. Aus diesem Grund meiden viele die Spaziergänge dort. Die Erneuerung der Westseite des Gehwegs in der Elballee befindet sich bereits in der Planung. Laut der MZ sollen die Baukosten bei rund 2,4 Millionen Euro liegen. Eine besondere Herausforderung für die Planer ist dabei der Erhalt und Schutz der denkmalgeschützten Lindenallee. Am 1. Juli stimmte der Stadtrat dem Vorhaben zu. Somit ist der Baubeginn für die Erneuerung des Gehweges im zweiten Quartal im Jahr 2027 geplant.
3: Mit dem Beginn der Sommerferien in Sachsen-Anhalt starteten auch in Dessau-Roßlau viele Reisende in den Urlaub. Gerade an Bahnhöfen und auf Bahnsteigen herrscht in dieser Zeit besonders viel Betrieb. Eine Situation, die Taschendiebe und andere Kriminelle gezielt ausnutzen. Aus diesem Anlass sensibilisiert die Bundespolizeiinspektion Magdeburg Reisende in Dessau-Roßlau und darüber hinaus für die Gefahren von Gepäck- und Taschendiebstählen und gibt wichtige Verhaltenstipps für eine sichere Reise. Um sich wirksam vor Diebstählen zu schützen, sollten Wertsachen, Bargeld und Kreditkarten möglichst nah am Körper und idealerweise auf mehrere verschließbare Innentaschen verteilt getragen werden. Rucksäcke eignen sich nicht zur Aufbewahrung von Geldbörsen, Smartphones oder wichtigen Dokumenten. Handtaschen sollten mit dem Verschluss nach innen getragen und sich unter dem Arm gehalten werden. Besondere Vorsicht ist geboten, wenn Reisende angerempelt werden, Kleidung plötzlich verschmutzt ist oder fremde Personen ungefragt Hilfe beim Einsteigen anbieten. Solche Situationen werden häufig genutzt, um abzulenken und unbemerkt zu stehlen. Auch Jacken, die im Zug aufgehängt werden, sollten keine Wertgegenstände in den Taschen enthalten. Gepäck sollte grundsätzlich niemals unbeaufsichtigt bleiben. Neben dem Schutz vor Diebstahl weiste die Bundespolizei insbesondere zum Ferienbeginn erneut auf die erheblichen Gefahren an Bahnanlagen hin. Immer wieder kommt es vor, dass Kinder und Jugendliche im Bereich von Gleisen oder Bahnanlagen spielen oder sich dort aufhalten. Dabei bringen sie sich oft unbewusst in akute Lebensgefahr. Die Bundespolizei appelliert deshalb eindringlich an Eltern und Erziehungsberechtigte, ihre Kinder und Jugendlichen wiederholt und deutlich auf die Gefahren im Bereich von Bahnanlagen hinzuweisen. Bahnanlagen sind keine Spielplätze. Zur Unterstützung stellt die Bundespolizei auf Anfrage kostenfreie Informationsflyer zur Verfügung. Die Bundespolizei wünscht allen Reisenden eine sichere und erholsame Ferienzeit und bittet eindringlich, gibt Taschendieben keine Chance und Bahnanlagen sind keine Spielplätze. Das Trains-Bündnis lud am 1. und 2. Juli anlässlich des Projektabschlusses von Trains, die Zukunft des Schienenverkehrs, zu einem Fachsymposium ins Kornhaus und in das IHK-Bildungszentrum nach Dessau-Roßlau ein. Im Mittelpunkt standen die Ereignisse, die Ergebnisse des Projekts sowie der gemeinsame Austausch darüber, wie sich der Schienenverkehr künftig nachhaltig, innovativ und wirtschaftlich tragfähig weiterentwickeln lässt.
4: Am 1. und 2. Juli fand im Kornhaus sowie im IHK-Gebäude in Dessau-Roßlau das Fachsymposium zum Abschluss des Trains-Projekts statt. Ziel der Veranstaltung war es, die Ergebnisse des Projektes zu präsentieren und gemeinsam mit Gästen aus Wirtschaft, Forschung und Politik darüber zu diskutieren, wie sich der Schienenverkehr künftig nachhaltig, innovativ und wirtschaftlich tragfähig weiterentwickeln lässt.
5: Die Idee ist, verschiedene Akteure, Institutionen, Personen zusammenzuführen, die sich um ein Compositum Mixtum rund um das Thema Bahntechnologie, Logistik, Schienenverkehr, Antriebstechnik, Innovation, Forschung und Entwicklung an einem traditionsreichen Bahnstandort bemühen.
4: Trains ist ein vom Bundesministerium für Forschung, Technologie und Raumfahrt gefördertes Projekt im Rahmen der Wir-Initiative der Bundesregierung. Veranstaltet wurde das Symposium gemeinsam von den Trains-Projektpartnern und dem Trains-Bündnis Anhalt. Der Auftakt fand am Mittwochabend im Kornhaus statt. Beim Welcome-Abend wurden die Gäste zunächst in das Thema eingeführt. Grußworte hielten unter anderem Sepp Müller, Mitglied des Deutschen Bundestages, sowie Professor Dr. Steffen Keitel von der SLV Halle. Anschließend bot ein gemeinsames Abendessen die Gelegenheit zum persönlichen Austausch und zur Vernetzung. Am zweiten Veranstaltungstag wurde das Fachsymposium im IHK-Gebäude fortgesetzt. Nach weiteren Grußworten folgten Vorträge in den drei Themenblöcken. Zu den Gästen gehörte auch die Ministerin für Infrastruktur und der Digitales des Landes Sachsen-Anhalt, Dr. Lydia Hüskens. Mit dem Symposium verbanden die Organisatoren vor allem die Hoffnung auf einen intensiven Austausch und neue Impulse für die Zukunft des Schienenverkehrs.
5: Also meine Erwartung ist, dass die Verbindungen, die da geknüpft worden sind, die Kooperationsbeziehungen, die eingegangen worden sind, dass die auch dann noch tragfähig sind, wenn das nicht mehr gefördert wird, das Projekt. Also nicht mehr finanziell gefördert beispielsweise von der Bundesregierung. Und ich glaube, dass die Chancen ganz gut stehen, dass vieles hier tragfähig ist, weil so viele Akteure aus unterschiedlichen Bereichen zusammenkommen. Also wenn wir an die Antriebstechnik denken, dann macht das das WTZ. Wir haben andere Bereiche, um die Weiterbildung kümmert sich das Bildungszentrum. Wir haben die SLV, die Schweißtechnische Lehr- und Versuchsanstalt. Also wir haben viele hochqualifizierte Leute dabei, die für Institutionen stehen, die sich genau um diese Dinge kümmern, die Expertise in genau den Bereichen haben, auf die es ankommt, sodass wir hoffen können, berechtigterweise hoffen können, dass an diesem sehr traditionsreichen Bahnstandort Dessau, wenn Sie an das Ausbesserungswerk denken, an Bahndexel, dass daraus auch künftig weiterhin etwas entsteht, was mit Bahntechnologie zu tun hat.
4: Dem Trains-Bündnis Anhalt gehören 46 Mitglieder aus Wirtschaft, Forschung, Politik und Verbänden an. Zu den zentralen Akteuren zählen der Verein Bahntechnologie Dessau e.V. sowie die Hochschule Anhalt. Im Mittelpunkt des Projektes steht das Ziel, den Schienenverkehr nachhaltig zu gestalten und die Region Anhalt als Innovationsstandort für Bahntechnologie weiter zu stärken. Nachhaltigkeit umfasst dabei drei gleichwertige Säulen: Ökologie, Wirtschaft und Soziales. Erst das Zusammenspiel dieser Bereiche macht nachhaltige Entwicklung erst möglich.
5: Und da eignet sich ein solcher Standort wie hier bestens und auch die Schiene passt dazu, was die Umwelt angeht natürlich, das leuchtet unmittelbar ein, was das Thema Wirtschaft angeht auch, weil Schiene ist mehr als nur Mobilität, sondern Schiene ist auch ein Bereich industrieller Wertschöpfung und eine Basis für industrielle Wertschöpfung. Das betrifft also den Faktor Wirtschaft. Und dann gibt es noch den Faktor Soziales, das ist natürlich auch für die Gesellschaft insgesamt bedeutsam, auch hier in der Region, weil es Zusammenhalt fördert und da, wo Wirtschaft entsteht und sichere Arbeitsplätze sind, Menschen hinzukommen, angezogen werden, um hier zu leben und zu arbeiten, dann profitiert auch die Gesellschaft davon. Also es können alle drei Ecken dieses Nachhaltigkeitsdreiecks können davon profitieren und da steht das Thema Schiene gewissermaßen in der Mitte.
4: Das Symposium bot den Besuchern hochkarätige Fachvorträge, praxisnahe Einblicke sowie intensive Gespräche mit Experten aus Wirtschaft, Forschung und Bildung. Es schuf damit eine Plattform für den Austausch und neue Impulse für die Zukunft des Schienenverkehrs.
3: Am 4. Juli ereignete sich gegen 22.50 Uhr auf der A9 zwischen den Anschlussstellen Coswig und Forkerode in Fahrtrichtung München ein Verkehrsunfall mit einem beteiligten Fahrzeug. Ein 26-jähriger BMW-Fahrer fuhr mit seinem Auto auf dem linken Fahrstreifen. Aufgrund nicht angepasster Geschwindigkeit bei Starkregen verlor er die Kontrolle über das Fahrzeug und kollidierte mit der Mittelschutzplanke. Infolge des Aufpralls drehte sich der PKW mehrfach um die eigene Achse, touchierte erneut die Mittelschutzplanke und kam schließlich auf dem linken Fahrstreifen zum Stehen. Verletzt wurde niemand, das Fahrzeug war nicht mehr fahrbereit und musste nach Abschluss der Unfallaufnahme abgeschleppt werden. Der entstandene Gesamtsachschaden wird auf etwa 20.000 Euro geschätzt. Damit, liebe Zuschauer, sind wir am Ende unserer Dienstagsausgabe der Zeitnah Nachrichten, schauen jetzt wie gewohnt an dieser Stelle auf den Wetterbericht und danach auch noch auf die Meldungen aus der Region. Wir sehen uns dann, wenn Sie mögen, am Mittwoch ab 18 Uhr wieder. Bis dahin, machen Sie es gut.
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8: Morgen wird es mit bis zu 23 Grad angenehm warm. Trotz überwiegend bewölktem Himmel zeigt sich die Sonne vor allem in den Abendstunden. Mit Windböen aus Nordwesten ist zu rechnen. In der restlichen Woche bleibt das Wetter ähnlich, wobei sich ab Freitag wieder die Sonne zeigt.
9: Das Wetter ist zwar etwas durchwachsen, aber die Feuerwehr sollte es ja gewohnt sein, nass zu werden. 250 Teilnehmerinnen und Teilnehmer trafen sich am vergangenen Wochenende in Preetsch, um beim inzwischen 25. Wittenberger Kreiszeltlager der Jugendfeuerwehr mitzuzelten. Ganze 18 verschiedene Jugendfeuerwehren waren vor Ort, um spannende Aktionen mitzuerleben.
10: Wir starten heute ganz klassisch mit einer Gruppenstaffette, wo sich die Jugendfeuerwehren messen und ihr Erlerntes aus den letzten vergangenen Jahren präsentieren können. Da wird sich gegenseitig angefeuert und motiviert und das macht immer sehr viel Spaß zu sehen, wie die sich dann anfeuern und wie viel Spaß die haben. Und für den Sonntag haben wir einen Orientierungsmarsch geplant. Der geht durch die komplette Ortschaft Preetsch. Das sind ungefähr so 6,3 Kilometer mit verschiedenen Stationen, die sich die Stadt Bad Schmiedeberg ausgedacht hat und das auch komplett organisieren, diesen Orientierungsmarsch. Das ist für den gesamten Sonntag geplant und am Montag lassen wir das Ganze so ein bisschen locker ausklingen. Da machen wir ein Spiel ohne Grenzen, was sich auch die einzelnen Städte überlegt haben mit verschiedenen Stationen.
9: Zum 25. Jubiläum ist dieses Jahr aber auch etwas ganz Besonderes für die Jugendlichen geplant. Zusammen mit anderen Behörden findet am Montag der sogenannte Blaulichtnachmittag statt.
10: Am Nachmittag werden wir erstmals einen Blaulichtnachmittag hier im Zeltlager haben, wo uns die Wasserwacht, die Bundeswehr, die Polizei, das Forstamt und das THW unterstützen werden. Die machen dann hier ein paar Stationen, wo die Kinder mal einen Einblick kriegen können, was es noch so gibt in der Blaulichtfamilie.
9: Für die jungen Feuerwehrleute ist das Zeltlager wieder ein Highlight. Hier steht Spaß und Gemeinschaft im Vordergrund. Das scheint bei den Jugendlichen auch anzukommen. Mit viel Vorfreude in den Gesichtern warteten sie gespannt auf die kommenden Tage.
11: Ja, wir freuen uns schon drauf, dass wir auch einfach zusammenwachsen mehr, gerade weil jetzt so viele neu sind auch bei uns, dass wir halt einfach lernen, miteinander gut zu funktionieren und als Team zusammenzuwachsen. Ja.
9: Auch Landrat Christian Tilsch durfte bei der Eröffnungsveranstaltung ein paar Worte an die Feuerwehrleute sprechen. Er betont die Bedeutung der Feuerwehren für die Sicherheit im Landkreis. Nachwuchsarbeit wie das Kreiszeltlager seien enorm wichtig für den Erhalt dieser Behörde.
12: Ich bin froh darüber, dass unser Kreisfeuerwehrverband alle 2 Jahre dieses große Zeltlager organisiert. Im Regelfall so immer um die 200 und mehr Kinder aus dem gesamten Landkreis, die da sind. Und sich mehrere Tage hier miteinander messen, lernen, Kameradschaft erleben und sich so ein bisschen zusammenschweißen, auch mal gucken, was machen andere. Also ich finde das grandios und deswegen unterstützen wir das auch als Landkreis materiell und finanziell, organisatorisch und haben auch jetzt schon wieder darüber gesprochen, wie wir das in 2 Jahren noch ausbauen können und auf dem Weg dahin.
9: Das Ziel der Veranstaltung sei, den Zusammenhalt der Jugendlichen zu fördern und die fachliche Kompetenz zu stärken, so Oliver Hoppe, Kreisbrandleiter des Landkreises Wittenberg. Diese Maßnahmen scheinen auch zu wirken, denn der Nachwuchs in den Ortschaften steht stark.
10: Also ich muss sagen, wir sind, was den Feuerwehrnachwuchs angeht, im Landkreis sehr gut aufgestellt. Wir sind bei den Top 3 im Land dabei, wo wir sagen können, wir haben wirklich eigentlich Probleme, Betreuer zu finden, die den ganzen Nachwuchs ja auch betreuen während der Ausbildung, während solcher Veranstaltungen. Wir sind auf einem sehr, sehr guten Weg, was die Kinderfeuerwehren angeht. Also wir haben auch viele Jugendliche jetzt hier dabei, die in der Kinderfeuerwehr angefangen haben vor 6, 7 Jahren und jetzt hier mit dabei sind. Auch Betreuer, die mal in der Kinderfeuerwehr waren, die jetzt schon Einsätze mitfahren und hier als Betreuer fungieren. Also da sind wir wirklich sehr gut aufgestellt, auch aufgrund dessen, dass wir so tolle Betreuer haben und Kinder- und Jugendwarte im Landkreis. Ohne die wäre das auch gar nicht möglich. Und das ist wirklich sehr toll und da können wir wirklich stolz drauf sein, dass wir da so gut aufgestellt sind.
9: Ob über Familie, Freunde oder über Werbung. Kinder und Jugendliche scheinen ihren Weg zur Feuerwehr zu finden und nicht mehr wegzuwollen. Auch wegen Veranstaltungen wie dem Kreiszeltlager. Wenn weiterhin mit so viel Spaß und Hingabe die Aufgaben und Werte der Feuerwehren nahegebracht werden, besteht kein Zweifel für die Sicherheit unserer Zukunft.
13: Das Gesundheitszentrum Bitterfeld-Wolfen ist auf einen außerplanmäßigen Zuschuss angewiesen. Darüber informierte Landrat Andi Grabner am vergangenen Donnerstag die Mitglieder des Kreistags. Insgesamt sind 4,5 Millionen Euro notwendig, um das Geschäftsjahr auskömmlich abschließen zu können. In den vergangenen Monaten blieben die Fallzahlen und dadurch auch die Erlöse des Gesundheitszentrums hinter der prognostizierten Entwicklung zurück. Gleichzeitig wirken sich die allgemeinen schwierigen Rahmenbedingungen im Gesundheitswesen weiterhin belastend auf die wirtschaftliche Situation des Unternehmens aus.
14: Ja, wir hatten am Montag in der Aufsichtsratssitzung leider den Wirtschaftsplan 2026 korrigieren müssen mit einem größeren Defizit als ursprünglich erwartet. Das hat mehrerlei Gründe. Der Hauptgrund liegt eigentlich in der Krankenhausreform bzw. in den Auswirkungen daraus und in der Umwandlung von DRGs in Hybrid-DRGs. Das heißt, vielleicht ganz kurz übersetzt, dass der Bund bisherige stationäre Leistungen in operative, in ambulante Leistungen gewandelt hat. Und wenn bei einem Patienten Schwierigkeiten zu erwarten sind, dann schicken wir den nicht nach Hause, dann bleibt er natürlich 1, 2, 3 Nächte zur Beobachtung. Und diese Leistung der Übernachtung wird nicht mehr bezahlt. Das ist ein Rieseneinschnitt, das ist ein derber Verlust und darüber hinaus hatten wir etwa 1,2% Fallrückgang.
13: Grabner betont die Bedeutung des Gesundheitszentrums für die regionale Gesundheitsversorgung und stellt klar, wir stehen nach wie vor zu unserer kommunalen Trägerschaft. Gleichzeitig erwarten wir von der Belegschaft des Gesundheitszentrums, dass sie den Ernst der Lage erkennt und den notwendigen Veränderungsprozess konstruktiv mitgestaltet.
14: Also ich werde in der September-Sitzung einen entsprechenden Antrag einbringen, dass wir den beschlossenen Zuschuss für das Krankenhaus von 3 Millionen auf 4,5 Millionen Euro erhöhen, voraussichtlich auch für die Jahre 27 und 28. Gut, Freude sieht natürlich anders aus, auch bei mir, das sage ich ganz deutlich. Aber wenn wir das Krankenhaus weiterhin auf einer soliden Basis stehen haben wollen, dann führt kein anderer Weg vorbei. Wir werden natürlich auch im Klinikum selber schauen, welche Einspareffekte dort noch erzielt werden können. Wir werden uns alle Abteilungen anschauen, ob sie effektiv arbeiten oder ob sie Effizienz

0: steigernd umgebaut werden können. Und dann wird die Zukunft zeigen, was es bringt. Und ich befürchte, dass die Krankenhausreform da nicht wirklich Positives bringt. Zumindest nicht für die kleinen Häuser im ländlichen Bereich.
1: Auch Dr. René Rottleb, Geschäftsführer des Gesundheitszentrums, sieht die Herausforderungen, zeigt sich jedoch zuversichtlich. Unsere Mitarbeiter leisten trotz der widrigen Umstände in der Gesundheitsbranche täglich eine tolle Arbeit. Wir werden alles daran setzen, das Gesundheitszentrum so aufzustellen, dass der Landkreis Anhalt-Bitterfeld sukzessive wieder entlastet wird.
2: Vielfalt, Chancengleichheit und Barrierefreiheit. Diese Themen standen beim diesjährigen Tag der Lehre der Hochschule Anhalt im Mittelpunkt. Unter dem Motto »Kleine Schritte, große Wirkung« kamen Lehrende und Studierende im Kloster Bernburg zusammen, um gemeinsam neue Ideen für eine inklusive Hochschullehre zu entwickeln. Den Auftakt bildete ein Fachvortrag zum Thema Diversity Competence. Anschließend beschäftigten sich die Teilnehmenden in Workshops mit Fragen rund um barrierefreie Lehre, unbewusste Vorurteile und die Gestaltung inklusiver Lehrräume.
3: Ja, wir sind in unserem Kloster in Bernburg, eine ganz tolle Location, und wir begehen heute den Tag der Lehre an der Hochschule Anhalt. Und dieser Tag der Lehre, der dient dazu, das Thema Lehrkonzeption und Qualität in der Lehre in den Fokus zu rücken. Ja, wir haben das unter das Thema Diversität gestellt, und dieses Thema Diversität hat zunehmende Bedeutung im Hochschulkontext. Wir wollen Lehre diversitätssensibel gestalten und insgesamt dafür sorgen, dass mehr Gleichberechtigung, mehr Inklusion passiert, dass Menschen ihren Fähigkeiten entsprechend ausgebildet werden. Und das muss sich eben auch in der Lehre niederschlagen.
2: Im Mittelpunkt stand dabei der gemeinsame Austausch. In kleinen Gruppen entwickelten die Teilnehmenden praxisnahe Konzepte, die den Hochschulalltag für alle zugänglicher machen sollten. Die Ideen entstanden direkt während der Veranstaltung, ko-kreativ und mit Blick auf die praktische Umsetzung.
4: Mein Name ist Peter Kiep und ich bin wissenschaftlicher Mitarbeiter. Eine Aufgabe, der ich nachkomme, ist die Auseinandersetzung mit dem Thema Diversity und der Frage, wie können Studierende Chancengerechtigkeit erfahren, da im Studium eine Vielzahl von Diskriminierungen zum Alltag der Studierenden gehören. In dem Vortrag ging es erstmal grundsätzlich darum, aufzuzeigen, wie positionieren sich deutsche Hochschulen, wie sind die Entwicklungen an deutschen Hochschulen, unter welchen Voraussetzungen studieren Studierende eigentlich, genau, und was können Lehrende tun, um auf verschiedene Bedarfe einzugehen, wie beispielsweise, wie kann ich Studierende, die eine Behinderung haben, die eine gesundheitliche Beeinträchtigung haben, die diskriminiert werden, beispielsweise aufgrund des Geschlechts oder die Rassismuserfahrungen haben. Wie kann ich diese Studierenden sehen und ihnen methodisch, didaktisch gerecht werden?
2: Diversität betrifft viele Bereiche des Hochschullebens. Ziel ist es, Barrieren abzubauen und allen Studierenden gleiche Chancen auf erfolgreiche Teilhabe zu ermöglichen. Dabei geht es aber nicht nur um bauliche Barrierefreiheit, sondern auch um einen respektvollen und offenen Umgang miteinander.
4: Also eine Möglichkeit ist es natürlich, dass sich Studierende gemeinsam diesem Thema annehmen. Das heißt, ein Weg ist immer der Beschwerdeweg, darauf aufmerksam zu machen, das Gespräch zu suchen. Das sind die Möglichkeiten, die die Studierenden haben, ja. Also es gibt verschiedene Versuche, um auch diejenigen zu erreichen, die weniger Interesse an dem Thema haben. Und es gibt auch Menschen, die dann während des Workshops oder während einer Weiterbildung merken, hey, das ist ein Thema, das ist wirklich wichtig, damit sollte ich mich mal auseinandersetzen. Das heißt, es kann immer auch dazu führen, eine Weiterbildung dafür eine gewisse Sensibilität zu erreichen. Aber es gibt auch Menschen, bei denen ganz klar gesagt werden muss, da ist der Weg, der gegangen wird, völlig egal. Wenn jemand kein Interesse an der Thematik hat, wird die Person auch keine Weiterbildung besuchen und sich für diese Themen nicht interessieren.
2: Zum Abschluss präsentierten die Arbeitsgruppen ihre Konzepte in kurzen Elevator-Pitches. Das Publikum entscheidete anschließend, welche Ideen mit dem Lehrpreis der Hochschule Anhalt und einem Preisgeld zur Umsetzung ausgezeichnet werden. Außerdem wurde erstmals der Gleichstellungspreis verliehen.
4: Ein Punkt, den ich sehr, sehr wichtig finde, ist, dass die Professionalisierung von Dozierenden den Aspekt Diversity-Bewusstsein mitdenkt. Das im Idealfall verpflichtend, weil ich denke, dass es gerade mit dem Blick auf Studierende, anders als beispielsweise in der Lehramtsausbildung, wo man 5 Jahre studiert und nochmal anschließend 1,5 Jahre das Staatsexamen macht, ist es gerade in der Arbeit mit Studierenden so, dass Aspekte wie die Auseinandersetzung mit der Lerngruppe, was hat sie für Bedarfe, nicht so ausgebildet wird, wie es an Schulen der Fall ist, weshalb ich mir schon wünschen würde, dass dieses Thema verpflichtender Bestandteil wird der Professionalisierung von Lehrenden.
2: Die Entwicklungen der letzten Jahre zeigen, dass Diversität zu den Top-Themen in deutschen Hochschulen zählt, sagte uns Dr. Peter Kiep. Der Tag der Lehre zeigt also klar und deutlich: Die Hochschule Anhalt setzt ein Zeichen für eine vielfältige und inklusive Hochschulkultur. Oft sind es schon kleine Veränderungen, die eine große Wirkung entfalten können, mit neuen Ideen und dem gemeinsamen Engagement von Lehrenden und Studierenden.

0: Schön, dass Sie mit dabei sind und damit herzlich willkommen, liebe Zuschauer, zur Dienstagsausgabe der Zeitnahen Nachrichten. Im Juni 2026 zeigte sich der Arbeitsmarkt in Dessau-Roßlau weitgehend stabil, allerdings auf weiterhin angespanntem Niveau. Die Zahl der Arbeitslosen stieg gegenüber dem Vormonat nur leicht auf 3.661 Personen, lag aber über dem Vorjahreswert. Die Arbeitslosenquote blieb bei 9,6% und damit deutlich über dem Durchschnitt des Agenturbezirks Sachsen-Anhalt-Ost. Besonders im Bereich der Arbeitslosenversicherung nahm die Arbeitslosigkeit im Jahresvergleich zu, während sie im Bereich des Bürgergeldes leicht zurückging. Gründe dafür sind vor allem die anhaltende konjunkturelle Schwäche, Unternehmensschließungen und der Rückgang der Beschäftigung. Zwar wurden im Juni neue Stellen gemeldet und es bestehen weiterhin offene Arbeitsangebote, insgesamt liegt der Stellenbestand aber unter dem Niveau des Vorjahres. Auch die Zahl der Bedarfsgemeinschaften und der Bürgergeldempfänger im Jobcenter ist im Vergleich zum Vorjahr gesunken. Der alte Dessauer wird in diesem Jahr oder wurde in diesem Jahr 350 Jahre alt. Am 3. Juli 1676 erblickte die wichtige Persönlichkeit der Muldestadt das Licht der Welt. Am vergangenen Freitag wurde an Fürst Leopold I. erinnert. Am Denkmal neben der Marienkirche versammelten sich Menschen in historischem Gewand sowie viele Interessierte. Zu Ehren des Fürsten wurden Blumen niedergelegt und Salut geschossen.
1: Am 3. Juli 1676 wurde ein Mann geboren, der für Dessau eine ganz prägende Rolle spielen sollte. Die Rede ist natürlich vom alten Dessauer, Fürst Leopold I. Und genau 350 Jahre später wurde dem bedeutenden Dessauer gedacht. Sehr passend fiel sein 350. Geburtstag genau mit dem Start des Stadtfests zusammen. Am Freitag, den 3. Juli, versammelten sich gegen 18 Uhr viele Leute am Denkmal des Fürsten neben der Marienkirche. Unter ihnen auch Klaus Bruckner, der noch einmal in die Rolle des alten Dessauers schlüpfte. Mit dabei war zudem noch der Hofstaat, die Stadtwache, das Jägerkorps sowie das Infanterieregiment aus Coburg. Über den Besuch von Prinz Eduard von Anhalt konnte man sich ebenfalls freuen. Nachdem der Dessauer Marsch erklang, sahen die zahlreichen interessierten Besucher, wie am Denkmal Kränze und Blumen niedergelegt wurden. Danach gab es gleich zwei Salutschüsse zu Ehren des Fürsten.
2: Zu Ehren Fürst Leopold, den Erst von Anhalt, Feuer!
3: Und Radweg kaum noch nutzbar. Seit der Fahrbahnerneuerung im Jahr 2019 beklagen Anwohner der Elballee im Dessauer Stadtteil Ziebig den schlechten Zustand der Geh- und Radwege. Bereits damals hatten die Wurzeln der geschützten Lindenallee das Pflaster auf weiten Strecken angehoben und teilweise erheblich beschädigt. Für Radfahrer sind die Wege aufgrund der starken Unebenheiten und ihrer geringen Breite nicht mehr zumutbar. Deshalb müssen sie die Fahrbahn benutzen. Auch für Fußgänger stellt der Zustand der Gehwege eine erhebliche Belastung dar. Besonders ältere Menschen oder Personen mit eingeschränkter Mobilität haben Schwierigkeiten, die ständig ansteigenden und abgesackten Pflasterflächen sicher zu begehen. Auch einige Hundebesitzer sind besorgt. Entlang der Elballee wachsen unter anderem Fuchsschwanzgräser, deren borstigen Samen in das Fell, die Pfoten, Ohren oder die Nase von Hunden eindringen und schmerzhafte Verletzungen verursachen können. Aus diesem Grund meiden viele die Spaziergänge dort. Die Erneuerung der Westseite des Gehwegs in der Elballee befindet sich bereits in der Planung. Laut der MZ sollen die Baukosten bei rund 2,4 Millionen Euro liegen. Eine besondere Herausforderung für die Planer ist dabei der Erhalt und Schutz der denkmalgeschützten Lindenallee. Am 1. Juli stimmte der Stadtrat dem Vorhaben zu. Somit ist der Baubeginn für die Erneuerung des Gehweges im zweiten Quartal im Jahr 2027 geplant.
0: Mit dem Beginn der Sommerferien in Sachsen-Anhalt starteten auch in Dessau-Roßlau viele Reisende in den Urlaub. Gerade an Bahnhöfen und auf Bahnsteigen herrscht in dieser Zeit besonders viel Betrieb. Eine Situation, die Taschendiebe und andere Kriminelle gezielt ausnutzen. Aus diesem Anlass sensibilisiert die Bundespolizeiinspektion Magdeburg Reisende in Dessau-Roßlau und darüber hinaus für die Gefahren von Gepäck- und Taschendiebstählen und gibt wichtige Verhaltenstipps für eine sichere Reise. Um sich wirksam vor Diebstählen zu schützen, sollten Wertsachen, Bargeld und Kreditkarten möglichst nah am Körper und idealerweise auf mehrere verschließbare Innentaschen verteilt getragen werden. Rucksäcke eignen sich nicht zur Aufbewahrung von Geldbörsen, Smartphones oder wichtigen Dokumenten. Handtaschen sollten mit dem Verschluss nach innen getragen und sich unter dem Arm gehalten werden. Besondere Vorsicht ist geboten, wenn Reisende angerempelt werden, Kleidung plötzlich verschmutzt ist oder fremde Personen ungefragt Hilfe beim Einsteigen anbieten. Solche Situationen werden häufig genutzt, um abzulenken und unbemerkt zu stehlen. Auch Jacken, die im Zug aufgehängt werden, sollten keine Wertgegenstände in den Taschen enthalten. Gepäck sollte grundsätzlich niemals unbeaufsichtigt bleiben. Neben dem Schutz vor Diebstahl weiste die Bundespolizei insbesondere zum Ferienbeginn erneut auf die erheblichen Gefahren an Bahnanlagen hin. Immer wieder kommt es vor, dass Kinder und Jugendliche im Bereich von Gleisen oder Bahnanlagen spielen oder sich dort aufhalten. Dabei bringen sie sich oft unbewusst in akute Lebensgefahr. Die Bundespolizei appelliert deshalb eindringlich an Eltern und Erziehungsberechtigte, ihre Kinder und Jugendlichen wiederholt und deutlich auf die Gefahren im Bereich von Bahnanlagen hinzuweisen. Bahnanlagen sind keine Spielplätze. Zur Unterstützung stellt die Bundespolizei auf Anfrage kostenfreie Informationsflyer zur Verfügung. Die Bundespolizei wünscht allen Reisenden eine sichere und erholsame Ferienzeit und bittet eindringlich, gibt Taschendieben keine Chance und Bahnanlagen sind keine Spielplätze. Das Trains-Bündnis lud am 1. und 2. Juli anlässlich des Projektabschlusses von Trains, die Zukunft des Schienenverkehrs, zu einem Fachsymposium ins Kornhaus und in das IHK-Bildungszentrum nach Dessau-Roßlau ein. Im Mittelpunkt standen die Ereignisse, die Ergebnisse des Projekts sowie der gemeinsame Austausch darüber, wie sich der Schienenverkehr künftig nachhaltig, innovativ und wirtschaftlich tragfähig weiterentwickeln lässt.
4: Am 1. und 2. Juli fand im Kornhaus sowie im IHK-Gebäude in Dessau-Roßlau das Fachsymposium zum Abschluss des Trains-Projekts statt. Ziel der Veranstaltung war es, die Ergebnisse des Projektes zu präsentieren und gemeinsam mit Gästen aus Wirtschaft, Forschung und Politik darüber zu diskutieren, wie sich der Schienenverkehr künftig nachhaltig, innovativ und wirtschaftlich tragfähig weiterentwickeln lässt.
5: Die Idee ist, verschiedene Akteure, Institutionen, Personen zusammenzuführen, die sich um ein Kompositum, Mixtum rund um das Thema Bahntechnologie, Logistik, Schienenverkehr, Antriebstechnik, Innovation, Forschung und Entwicklung an einem traditionsreichen Bahnstandort bemühen.
4: Trains ist ein vom Bundesministerium für Forschung, Technologie und Raumfahrt gefördertes Projekt im Rahmen der Wir-Initiative der Bundesregierung. Veranstaltet wurde das Symposium gemeinsam von den Trains-Projektpartnern und dem Trains-Bündnis Anhalt. Der Auftakt fand am Mittwochabend im Kornhaus statt. Beim Welcome-Abend wurden die Gäste zunächst in das Thema eingeführt. Grußworte hielten unter anderem Sepp Müller, Mitglied des Deutschen Bundestages, sowie Professor Dr. Steffen Keitel von der SLV Halle. Anschließend bot ein gemeinsames Abendessen die Gelegenheit zum persönlichen Austausch und zur Vernetzung. Am zweiten Veranstaltungstag wurde das Fachsymposium im IHK-Gebäude fortgesetzt. Nach weiteren Grußworten folgten Vorträge in den drei Themenblöcken. Zu den Gästen gehörte auch die Ministerin für Infrastruktur und der Digitales des Landes Sachsen-Anhalt, Dr. Lydia Hüskens. Mit dem Symposium verbanden die Organisatoren vor allem die Hoffnung auf einen intensiven Austausch und neue Impulse für die Zukunft des Schienenverkehrs.
5: Also meine Erwartung ist, dass die Verbindungen, die da geknüpft worden sind, die Kooperationsbeziehungen, die eingegangen worden sind, dass die auch dann noch tragfähig sind, wenn das nicht mehr gefördert wird, das Projekt. Also nicht mehr finanziell gefördert beispielsweise von der Bundesregierung. Und ich glaube, dass die Chancen ganz gut stehen, dass vieles hier tragfähig ist, weil so viele Akteure aus unterschiedlichen Bereichen zusammenkommen. Wenn wir an die Antriebstechnik denken, dann macht das das WTZ. Wir haben andere Bereiche, um die Weiterbildung kümmert sich das Bildungszentrum. Wir haben die SLV, die Schweißtechnische Lehr- und Versuchsanstalt. Also wir haben viele hochqualifizierte Leute dabei, die für Institutionen stehen, die sich genau um diese Dinge kümmern, die Expertise in genau den Bereichen haben, auf die es ankommt, sodass wir hoffen können, berechtigterweise hoffen können, dass an diesem sehr traditionsreichen Bahnstandort Dessau, wenn Sie an das Ausbesserungswerk denken, an Bahnwerk Dessau, dass daraus auch künftig weiterhin etwas entsteht, was mit Bahntechnologie zu tun hat.
4: Dem Trains Bündnis Anhalt gehören 46 Mitglieder aus Wirtschaft, Forschung, Politik und Verbänden an. Zu den zentralen Akteuren zählen der Verein Bahntechnologie Dessau e.V. sowie die Hochschule Anhalt. Im Mittelpunkt des Projektes steht das Ziel, den Schienenverkehr nachhaltig zu gestalten und die Region Anhalt als Innovationsstandort für Bahntechnologie weiter zu stärken. Nachhaltigkeit umfasst dabei drei gleichwertige Säulen: Ökologie, Wirtschaft und Soziales. Erst das Zusammenspiel dieser Bereiche macht nachhaltige Entwicklung erst möglich.
5: Und da eignet sich ein solcher Standort wie hier bestens, und auch die Schiene passt dazu, was die Umwelt angeht natürlich, das leuchtet unmittelbar ein, was das Thema Wirtschaft angeht auch, weil Schiene ist mehr als nur Mobilität, sondern Schiene ist auch ein Bereich industrieller Wertschöpfung und eine Basis für industrielle Wertschöpfung. Das betrifft also den Faktor Wirtschaft. Und dann gibt es noch den Faktor Soziales, das ist natürlich auch für die Gesellschaft insgesamt bedeutsam, auch hier in der Region, weil es Zusammenhalt fördert und da, wo Wirtschaft entsteht und sichere Arbeitsplätze sind, Menschen hinzukommen, angezogen werden, um hier zu leben und zu arbeiten, dann profitiert auch die Gesellschaft davon. Also es können alle drei Ecken dieses Nachhaltigkeitsdreiecks können davon profitieren, und da steht das Thema Schiene gewissermaßen in der Mitte.
4: Das Symposium bot den Besuchern hochkarätige Fachvorträge, praxisnahe Einblicke sowie intensive Gespräche mit Experten aus Wirtschaft, Forschung und Bildung. Es schuf damit eine Plattform für den Austausch und neue Impulse für die Zukunft des Schienenverkehrs.
0: Am 4. Juli ereignete sich gegen 22.50 Uhr auf der A9 zwischen den Anschlussstellen Coswig und Forkerode in Fahrtrichtung München ein Verkehrsunfall mit einem beteiligten Fahrzeug. Ein 26-jähriger BMW-Fahrer fuhr mit seinem Auto auf dem linken Fahrstreifen. Aufgrund nicht angepasster Geschwindigkeit bei Starkregen verlor er die Kontrolle über das Fahrzeug und kollidierte mit der Mittelschutzplanke. Infolge des Aufpralls drehte sich der PKW mehrfach um die eigene Achse, touchierte erneut die Mittelschutzplanke und kam schließlich auf dem linken Fahrstreifen zum Stehen. Verletzt wurde niemand, das Fahrzeug war nicht mehr fahrbereit und musste nach Abschluss der Unfallaufnahme abgeschleppt werden. Der entstandene Gesamtsachschaden wird auf etwa 20.000 Euro geschätzt. Damit, liebe Zuschauer, sind wir am Ende unserer Dienstagsausgabe der Zeitnah Nachrichten, schauen jetzt wie gewohnt an dieser Stelle auf den Wetterbericht und danach auch noch auf die Meldungen aus der Region. Wir sehen uns dann, wenn Sie mögen, am Mittwoch ab 18 Uhr wieder. Bis dahin, machen Sie es gut.
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4: Morgen wird es mit bis zu 23 Grad angenehm warm. Trotz überwiegend bewölktem Himmel zeigt sich die Sonne vor allem in den Abendstunden. Mit Windböen aus Nordwesten ist zu rechnen. In der restlichen Woche bleibt das Wetter ähnlich, wobei sich ab Freitag wieder die Sonne zeigt. Das Wetter ist zwar etwas durchwachsen, aber die Feuerwehr sollte es ja gewohnt sein, nass zu werden. 250 Teilnehmerinnen und Teilnehmer trafen sich am vergangenen Wochenende in Preetsch, um beim inzwischen 25. Wittenberger Kreiszeltlager der Jugendfeuerwehr mitzuzelten. Ganze 18 verschiedene Jugendfeuerwehren waren vor Ort, um spannende Aktionen mitzuerleben.
8: Wir starten heute ganz klassisch mit einer Gruppenstaffette, wo sich die Jugendfeuerwehren messen und ihr Erlerntes aus den letzten vergangenen Jahren präsentieren können. Dann wird sie gegenseitig angefeuert und motiviert und das macht immer sehr viel Spaß zu sehen, wie die sich dann anfeuern und wie viel Spaß die haben. Und für den Sonntag haben wir einen Orientierungsmarsch geplant. Der geht durch die komplette Ortschaft Preetsch. Das sind ungefähr so 6,3 Kilometer mit verschiedenen Stationen, die sich die Stadt Bad Schmiedeberg ausgedacht hat und das auch komplett organisieren, diesen Orientierungsmarsch. Das ist für den gesamten Sonntag geplant. Und am Montag lassen wir das Ganze so ein bisschen locker ausklingen. Da machen wir ein Spiel ohne Grenzen, was sich auch die einzelnen Städte überlegt haben mit verschiedenen Stationen.
4: Zum 25. Jubiläum ist dieses Jahr aber auch etwas ganz Besonderes für die Jugendlichen geplant. Zusammen mit anderen Behörden findet am Montag der sogenannte Blaulichtnachmittag statt.
8: Am Nachmittag werden wir erstmals einen Blaulichtnachmittag hier im Zeltlager haben, wo uns die Wasserwacht, die Bundeswehr, die Polizei, das Forstamt und das THW unterstützen werden. Die machen dann hier ein paar Stationen, wo die Kinder mal einen Einblick kriegen können, was es noch so gibt in der Blaulichtfamilie.
4: Für die jungen Feuerwehrleute ist das Zeltlager wieder ein Highlight. Hier steht Spaß und Gemeinschaft im Vordergrund. Das scheint bei den Jugendlichen auch anzukommen. Mit viel Vorfreude in den Gesichtern warteten sie gespannt auf die kommenden Tage.
9: Ja, wir freuen uns schon drauf, dass wir auch einfach zusammenwachsen mehr, gerade weil jetzt so viele neu sind auch bei uns, dass wir halt einfach lernen, miteinander gut zu funktionieren und als Team zusammenzuwachsen. Ja.
4: Auch Landrat Christian Tilsch durfte bei der Eröffnungsveranstaltung ein paar Worte an die Feuerwehrleute sprechen. Er betont die Bedeutung der Feuerwehren für die Sicherheit im Landkreis. Nachwuchsarbeit wie das Kreiszeltlager seien enorm wichtig für den Erhalt dieser Behörde.
10: Ich bin froh darüber, dass unser Kreisfeuerwehrverband alle 2 Jahre dieses große Zeltlager organisiert. Im Regelfall so immer um die 200 und mehr Kinder aus dem gesamten Landkreis, die da sind. Und sich mehrere Tage hier miteinander messen, lernen, Kameradschaft erleben und sich so ein bisschen zusammenschweißen, auch mal gucken, was machen andere. Also ich finde das grandios und deswegen unterstützen wir das auch als Landkreis materiell und finanziell, organisatorisch und haben auch jetzt schon wieder darüber gesprochen, wie wir das in 2 Jahren noch ausbauen können und auf dem Weg dahin.
4: Das Ziel der Veranstaltung sei, den Zusammenhalt der Jugendlichen zu fördern und die fachliche Kompetenz zu stärken, so Oliver Hoppe, Kreisbrandleiter des Landkreises Wittenberg. Diese Maßnahmen scheinen auch zu wirken, denn der Nachwuchs in den Ortschaften steht stark.
8: Also ich muss sagen, wir sind, was den Feuerwehrnachwuchs angeht, im Landkreis sehr gut aufgestellt. Wir sind bei den Top 3 im Land dabei, wo wir sagen können, wir haben wirklich eigentlich Probleme, Betreuer zu finden, die den ganzen Nachwuchs ja auch betreuen während der Ausbildung, während solcher Veranstaltungen. Wir sind auf einem sehr, sehr guten Weg, was die Kinderfeuerwehren angeht. Also wir haben auch viele Jugendliche jetzt hier dabei, die in der Kinderfeuerwehr angefangen haben vor 6, 7 Jahren und jetzt hier mit dabei sind, auch Betreuer, die mal in der Kinderfeuerwehr waren, die jetzt schon Einsätze mitfahren und hier als Betreuer fungieren. Also da sind wir wirklich sehr gut aufgestellt, auch aufgrund dessen, dass wir so tolle Betreuer haben und Kinder- und Jugendwarte im Landkreis. Ohne die wäre das auch gar nicht möglich. Und das ist wirklich sehr toll und da können wir wirklich stolz drauf sein, dass wir da so gut aufgestellt sind.
4: Ob über Familie, Freunde oder über Werbung. Kinder und Jugendliche scheinen ihren Weg zur Feuerwehr zu finden und nicht mehr wegzuwollen. Auch wegen Veranstaltungen wie dem Kreiszeltlager. Wenn weiterhin mit so viel Spaß und Hingabe die Aufgaben und Werte der Feuerwehren nahegebracht werden, besteht kein Zweifel für die Sicherheit unserer Zukunft.
0: Das Gesundheitszentrum Bitterfeld-Wolfen ist auf einen außerplanmäßigen Zuschuss angewiesen. Darüber informierte Landrat Andi Grabner am vergangenen Donnerstag die Mitglieder des Kreistags. Insgesamt sind 4,5 Millionen Euro notwendig, um das Geschäftsjahr auskömmlich abschließen zu können. In den vergangenen Monaten blieben die Fallzahlen und dadurch auch die Erlöse des Gesundheitszentrums hinter der prognostizierten Entwicklung zurück. Gleichzeitig wirken sich die allgemeinen schwierigen Rahmenbedingungen im Gesundheitswesen weiterhin belastend auf die wirtschaftliche Situation des Unternehmens aus.
11: Ja, wir hatten am Montag in der Aufsichtsratssitzung leider den Wirtschaftsplan 2026 korrigieren müssen mit einem größeren Defizit als ursprünglich erwartet. Das hat mehrerlei Gründe. Der Hauptgrund liegt eigentlich in der Krankenhausreform bzw. in den Auswirkungen daraus und in der Umwandlung von DRGs in Hybrid-DRGs. Das heißt, vielleicht ganz kurz übersetzt, dass der Bund bisherige stationäre Leistungen in operative, in ambulante Leistungen gewandelt hat. Und wenn bei einem Patienten Schwierigkeiten zu erwarten sind, dann schicken wir den nicht nach Hause, dann bleibt er natürlich 1, 2, 3 Nächte zur Beobachtung. Und diese Leistung der Übernachtung wird nicht mehr bezahlt. Das ist ein Rieseneinschnitt, das ist ein derber Verlust und darüber hinaus hatten wir etwa 1,2% Fallrückgang.
0: Grabner betont die Bedeutung des Gesundheitszentrums für die regionale Gesundheitsversorgung und stellt klar, wir stehen nach wie vor zu unserer kommunalen Trägerschaft. Gleichzeitig erwarten wir von der Belegschaft des Gesundheitszentrums, dass sie den Ernst der Lage erkennt und den notwendigen Veränderungsprozess konstruktiv mitgestaltet.
11: Also ich werde in der September-Sitzung einen entsprechenden Antrag einbringen, dass wir den beschlossenen Zuschuss für das Krankenhaus von 3 Millionen auf 4,5 Millionen Euro erhöhen, voraussichtlich auch für die Jahre 27 und 28. Gut, Freude sieht natürlich anders aus, auch bei mir, das sage ich ganz deutlich. Aber wenn wir das Krankenhaus weiterhin auf einer soliden Basis stehen haben wollen, dann führt kein anderer Weg vorbei. Wir werden natürlich auch im Klinikum selber schauen, welche Einspareffekte dort noch erzielt werden können. Wir werden uns alle Abteilungen anschauen, ob sie effektiv arbeiten oder ob sie effizienzsteigernd umgebaut werden können. Und dann wird die Zukunft zeigen, was es bringt. Und

0: Vielfalt, Chancengleichheit und Barrierefreiheit. Diese Themen standen beim diesjährigen Tag der Lehre der Hochschule Anhalt im Mittelpunkt. Unter dem Motto »Kleine Schritte, große Wirkung« kamen Lehrende und Studierende im Kloster Bernburg zusammen, um gemeinsam neue Ideen für eine inklusive Hochschullehre zu entwickeln. Den Auftakt bildete ein Fachvortrag zum Thema Diversity Competence. Anschließend beschäftigten sich die Teilnehmenden in Workshops mit Fragen rund um barrierefreie Lehre, unbewusste Vorurteile und die Gestaltung inklusiver Lehrräume.
1: Ja, wir sind in unserem Kloster in Bernburg, eine ganz tolle Location, und wir begehen heute den Tag der Lehre an der Hochschule Anhalt. Und dieser Tag der Lehre, der dient dazu, das Thema Lehrkonzeption und Qualität in der Lehre in den Fokus zu rücken. Ja, wir haben das unter das Thema Diversität gestellt, und dieses Thema Diversität hat zunehmende Bedeutung im Hochschulkontext. Wir wollen Lehre diversitätssensibel gestalten und insgesamt dafür sorgen, dass mehr Gleichberechtigung, mehr Inklusion passiert, dass Menschen ihren Fähigkeiten entsprechend ausgebildet werden. Und das muss sich eben auch in der Lehre niederschlagen.
0: Im Mittelpunkt stand dabei der gemeinsame Austausch. In kleinen Gruppen entwickelten die Teilnehmenden praxisnahe Konzepte, die den Hochschulalltag für alle zugänglicher machen sollten. Die Ideen entstanden direkt während der Veranstaltung, ko-kreativ und mit Blick auf die praktische Umsetzung.
2: Mein Name ist Peter Kiep und ich bin wissenschaftlicher Mitarbeiter. Eine Aufgabe, der ich nachkomme, ist die Auseinandersetzung mit dem Thema Diversity und der Frage, wie können Studierende Chancengerechtigkeit erfahren, da im Studium eine Vielzahl von Diskriminierungen zum Alltag der Studierenden gehören. In dem Vortrag ging es erstmal grundsätzlich darum, aufzuzeigen, wie positionieren sich deutsche Hochschulen, wie sind die Entwicklungen an deutschen Hochschulen, unter welchen Voraussetzungen studieren Studierende eigentlich, genau, und was können Lehrende tun, um auf verschiedene Bedarfe einzugehen, wie beispielsweise, wie kann ich Studierende, die eine Behinderung haben, die eine gesundheitliche Beeinträchtigung haben, die diskriminiert werden, beispielsweise aufgrund des Geschlechts oder die Rassismuserfahrungen haben. Wie kann ich diese Studierenden sehen und ihnen methodisch, didaktisch gerecht werden?
0: Diversität betrifft viele Bereiche des Hochschullebens. Ziel ist es, Barrieren abzubauen und allen Studierenden gleiche Chancen auf erfolgreiche Teilhabe zu ermöglichen. Dabei geht es aber nicht nur um bauliche Barrierefreiheit, sondern auch um einen respektvollen und offenen Umgang miteinander.
2: Also eine Möglichkeit ist es natürlich, dass sich Studierende gemeinsam diesem Thema annehmen. Das heißt, ein Weg ist immer der Beschwerdeweg, darauf aufmerksam zu machen, das Gespräch zu suchen. Das sind die Möglichkeiten, die die Studierenden haben, ja. Also es gibt verschiedene Versuche, um auch diejenigen zu erreichen, die weniger Interesse an dem Thema haben. Und es gibt auch Menschen, die dann während des Workshops oder während einer Weiterbildung merken, hey, das ist ein Thema, das ist wirklich wichtig, damit sollte ich mich mal auseinandersetzen. Das heißt, es kann immer auch dazu führen, eine Weiterbildung dafür eine gewisse Sensibilität zu erreichen. Aber es gibt auch Menschen, bei denen ganz klar gesagt werden muss, da ist der Weg, der gegangen wird, völlig egal. Wenn jemand kein Interesse an der Thematik hat, wird die Person auch keine Weiterbildung besuchen und sich für diese Themen nicht interessieren.
0: Zum Abschluss präsentierten die Arbeitsgruppen ihre Konzepte in kurzen Elevator-Pitches. Das Publikum entscheidete anschließend, welche Ideen mit dem Lehrpreis der Hochschule Anhalt und einem Preisgeld zur Umsetzung ausgezeichnet werden. Außerdem wurde erstmals der Gleichstellungspreis verliehen.
2: Ein Punkt, den ich sehr, sehr wichtig finde, ist, dass die Professionalisierung von Dozierenden den Aspekt Diversity-Bewusstsein mitdenkt. Das im Idealfall verpflichtend, weil ich denke, dass es gerade mit dem Blick auf Studierende, anders als beispielsweise in der Lehramtsausbildung, wo man 5 Jahre studiert und nochmal anschließend 1,5 Jahre das Staatsexamen macht, es ist gerade in der Arbeit mit Studierenden so, dass Aspekte wie die Auseinandersetzung mit der Lerngruppe, was hat sie für Bedarfe, nicht so ausgebildet wird, wie es an Schulen der Fall ist, weshalb ich mir schon wünschen würde, dass dieses Thema verpflichtender Bestandteil wird der Professionalisierung von Lehrenden.
0: Die Entwicklungen

der letzten Jahre zeigen, dass Diversität zu den Top-Themen in deutschen Hochschulen zählt, sagte uns Dr. Peter Kiep. Der Tag der Lehre zeigt also klar und deutlich: Die Hochschule Anhalt setzt ein Zeichen für eine vielfältige und inklusive Hochschulkultur. Oft sind es schon kleine Veränderungen, die eine große Wirkung entfalten können. Mit neuen Ideen und dem gemeinsamen Engagement von Lehrenden und Studierenden.

0: Schön, dass Sie mit dabei sind und damit herzlich willkommen, liebe Zuschauer, zur Dienstagsausgabe der Zeitnahen Nachrichten. Im Juni 2026 zeigte sich der Arbeitsmarkt in Dessau-Roßlau weitgehend stabil, allerdings auf weiterhin angespanntem Niveau. Die Zahl der Arbeitslosen stieg gegenüber dem Vormonat nur leicht auf 3.661 Personen, lag aber über dem Vorjahreswert. Die Arbeitslosenquote blieb bei 9,6% und damit deutlich über dem Durchschnitt des Agenturbezirks Sachsen-Anhalt-Ost. Besonders im Bereich der Arbeitslosenversicherung nahm die Arbeitslosigkeit im Jahresvergleich zu, während sie im Bereich des Bürgergeldes leicht zurückging. Gründe dafür sind vor allem die anhaltende konjunkturelle Schwäche, Unternehmensschließungen und der Rückgang der Beschäftigung. Zwar wurden im Juni neue Stellen gemeldet und es bestehen weiterhin offene Arbeitsangebote, insgesamt liegt der Stellenbestand aber unter dem Niveau des Vorjahres. Auch die Zahl der Bedarfsgemeinschaften und der Bürgergeldempfänger im Jobcenter ist im Vergleich zum Vorjahr gesunken. Der alte Dessauer wird in diesem Jahr oder wurde in diesem Jahr 350 Jahre alt. Am 3. Juli 1676 erblickte die wichtige Persönlichkeit der Muldestadt das Licht der Welt. Am vergangenen Freitag wurde an Fürst Leopold I. erinnert. Am Denkmal neben der Marienkirche versammelten sich Menschen in historischem Gewand sowie viele Interessierte. Zu Ehren des Fürsten wurden Blumen niedergelegt und Salut geschossen.
1: Am 3. Juli 1676 wurde ein Mann geboren, der für Dessau eine ganz prägende Rolle spielen sollte. Die Rede ist natürlich vom alten Dessauer, Fürst Leopold I. Und genau 350 Jahre später wurde dem bedeutenden Dessauer gedacht. Sehr passend fiel sein 350. Geburtstag genau mit dem Start des Stadtfests zusammen. Am Freitag, den 3. Juli, versammelten sich gegen 18 Uhr viele Leute am Denkmal des Fürsten neben der Marienkirche. Unter ihnen auch Klaus Bruckner, der noch einmal in die Rolle des alten Dessauers schlüpfte. Mit dabei war zudem noch der Hofstaat, die Stadtwache, das Jägerkorps sowie das Infanterieregiment aus Coburg. Über den Besuch von Prinz Eduard von Anhalt konnte man sich ebenfalls freuen. Nachdem der Dessauer Marsch erklang, sahen die zahlreichen interessierten Besucher, wie am Denkmal Kränze und Blumen niedergelegt wurden. Danach gab es gleich zwei Salutschüsse zu Ehren des Fürsten.
2: Zu Ehren Fürst Leopold, den Ersten von Anhalt, Feuer!

0: Fuß- und Radweg kaum noch nutzbar. Seit der Fahrbahnerneuerung im Jahr 2019 beklagen Anwohner der Elballee im Dessauer Stadtteil Ziebig den schlechten Zustand der Geh- und Radwege. Bereits damals hatten die Wurzeln der geschützten Lindenallee das Pflaster auf weiten Strecken angehoben und teilweise erheblich beschädigt. Für Radfahrer sind die Wege aufgrund der starken Unebenheiten und ihrer geringen Breite nicht mehr zumutbar. Deshalb müssen sie die Fahrbahn benutzen. Auch für Fußgänger stellt der Zustand der Gehwege eine erhebliche Belastung dar. Besonders ältere Menschen oder Personen mit eingeschränkter Mobilität haben Schwierigkeiten, die ständig ansteigenden und abgesackten Pflasterflächen sicher zu begehen. Auch einige Hundebesitzer sind besorgt. Entlang der Elballee wachsen unter anderem Fuchsschwanzgräser, deren borstigen Samen in das Fell, die Pfoten, Ohren oder die Nase von Hunden eindringen und schmerzhafte Verletzungen verursachen können. Aus diesem Grund meiden viele die Spaziergänge dort. Die Erneuerung der Westseite des Gehwegs in der Elballee befindet sich bereits in der Planung. Laut der MZ sollen die Baukosten bei rund 2,4 Millionen Euro liegen. Eine besondere Herausforderung für die Planer ist dabei der Erhalt und Schutz der denkmalgeschützten Lindenallee. Am 1. Juli stimmte der Stadtrat dem Vorhaben zu. Somit ist der Baubeginn für die Erneuerung des Gehweges im zweiten Quartal im Jahr 2027 geplant.
1: Mit dem Beginn der Sommerferien in Sachsen-Anhalt starteten auch in Dessau-Roßlau viele Reisende in den Urlaub. Gerade an Bahnhöfen und auf Bahnsteigen herrscht in dieser Zeit besonders viel Betrieb. Eine Situation, die Taschendiebe und andere Kriminelle gezielt ausnutzen. Aus diesem Anlass sensibilisiert die Bundespolizeiinspektion Magdeburg Reisende in Dessau-Roßlau und darüber hinaus für die Gefahren von Gepäck- und Taschendiebstählen und gibt wichtige Verhaltenstipps für eine sichere Reise. Um sich wirksam vor Diebstählen zu schützen, sollten Wertsachen, Bargeld und Kreditkarten möglichst nah am Körper und idealerweise auf mehrere verschließbare Innentaschen verteilt getragen werden. Rucksäcke eignen sich nicht zur Aufbewahrung von Geldbörsen, Smartphones oder wichtigen Dokumenten. Handtaschen sollten mit dem Verschluss nach innen getragen und sich unter dem Arm gehalten werden. Besondere Vorsicht ist geboten, wenn Reisende angerempelt werden, Kleidung plötzlich verschmutzt ist oder fremde Personen ungefragt Hilfe beim Einsteigen anbieten. Solche Situationen werden häufig genutzt, um abzulenken und unbemerkt zu stehlen. Auch Jacken, die im Zug aufgehängt werden, sollten keine Wertgegenstände in den Taschen enthalten. Gepäck sollte grundsätzlich niemals unbeaufsichtigt bleiben. Neben dem Schutz vor Diebstahl weiste die Bundespolizei insbesondere zum Ferienbeginn erneut auf die erheblichen Gefahren an Bahnanlagen hin. Immer wieder kommt es vor, dass Kinder und Jugendliche im Bereich von Gleisen oder Bahnanlagen spielen oder sich dort aufhalten. Dabei bringen sie sich oft unbewusst in akute Lebensgefahr. Die Bundespolizei appelliert deshalb eindringlich an Eltern und Erziehungsberechtigte, ihre Kinder und Jugendlichen wiederholt und deutlich auf die Gefahren im Bereich von Bahnanlagen hinzuweisen. Bahnanlagen sind keine Spielplätze. Zur Unterstützung stellt die Bundespolizei auf Anfrage kostenfreie Informationsflyer zur Verfügung. Die Bundespolizei wünscht allen Reisenden eine sichere und erholsame Ferienzeit und bittet eindringlich, gibt Taschendieben keine Chance und Bahnanlagen sind keine Spielplätze. Das Trains-Bündnis lud am 1. und 2. Juli anlässlich des Projektabschlusses von Trains die Zukunft des Schienenverkehrs zu einem Fachsymposium ins Kornhaus und in das IHK-Bildungszentrum nach Dessau-Roßlau ein. Im Mittelpunkt standen die Ereignisse, die Ergebnisse des Projekts sowie der gemeinsame Austausch darüber, wie sich der Schienenverkehr künftig nachhaltig, innovativ und wirtschaftlich tragfähig weiterentwickeln lässt.
2: Am 1. und 2. Juli fand im Kornhaus sowie im IHK-Gebäude in Dessau-Roßlau das Fachsymposium zum Abschluss des Trains-Projekts statt. Ziel der Veranstaltung war es, die Ergebnisse des Projektes zu präsentieren und gemeinsam mit Gästen aus Wirtschaft, Forschung und Politik darüber zu diskutieren, wie sich der Schienenverkehr künftig nachhaltig, innovativ und wirtschaftlich tragfähig weiterentwickeln lässt.
3: Die Idee ist, verschiedene Akteure, Institutionen, Personen zusammenzuführen, die sich um ein Compositum Mixtum rund um das Thema Bahntechnologie, Logistik, Schienenverkehr, Antriebstechnik, Innovation, Forschung und Entwicklung an einem traditionsreichen Bahnstandort bemühen.
2: Trains ist ein vom Bundesministerium für Forschung, Technologie und Raumfahrt gefördertes Projekt im Rahmen der Wir-Initiative der Bundesregierung. Veranstaltet wurde das Symposium gemeinsam von den Trains-Projektpartnern und dem Trains-Bündnis Anhalt. Der Auftakt fand am Mittwochabend im Kornhaus statt. Beim Welcome-Abend wurden die Gäste zunächst in das Thema eingeführt. Grußworte hielten unter anderem Sepp Müller, Mitglied des Deutschen Bundestages, sowie Professor Dr. Steffen Keitel von der SLV Halle. Anschließend bot ein gemeinsames Abendessen die Gelegenheit zum persönlichen Austausch und zur Vernetzung. Am zweiten Veranstaltungstag wurde das Fachsymposium im IHK-Gebäude fortgesetzt. Nach weiteren Grußworten folgten Vorträge in den drei Themenblöcken. Zu den Gästen gehörte auch die Ministerin für Infrastruktur und Digitales des Landes Sachsen-Anhalt, Dr. Lydia Hüskens. Mit dem Symposium verbanden die Organisatoren vor allem die Hoffnung auf einen intensiven Austausch und neue Impulse für die Zukunft des Schienenverkehrs.
3: Also meine Erwartung ist, dass die Verbindungen, die da geknüpft worden sind, die Kooperationsbeziehungen, die eingegangen worden sind, dass die auch dann noch tragfähig sind, wenn das nicht mehr gefördert wird, das Projekt. Also nicht mehr finanziell gefördert beispielsweise von der Bundesregierung. Und ich glaube, dass die Chancen ganz gut stehen, dass vieles hier tragfähig ist, weil so viele Akteure aus unterschiedlichen Bereichen zusammenkommen. Also wenn wir an die Antriebstechnik denken, dann macht das das WTZ. Wir haben andere Bereiche, um die Weiterbildung kümmert sich das Bildungszentrum. Wir haben die SLV, die Schweißtechnische Lehr- und Versuchsanstalt. Also wir haben viele hochqualifizierte Leute dabei, die für Institutionen stehen, die sich genau um diese Dinge kümmern, die Expertise in genau den Bereichen haben, auf die es ankommt, sodass wir hoffen können, berechtigterweise hoffen können, dass an diesem sehr traditionsreichen Bahnstandort Dessau, wenn Sie an das Ausbesserungswerk denken, an Bahnmechanik Dessau, dass daraus auch künftig weiterhin etwas entsteht, was mit Bahntechnologie zu tun hat.
2: Dem Trains-Bündnis Anhalt gehören 46 Mitglieder aus Wirtschaft, Forschung, Politik und Verbänden an. Zu den zentralen Akteuren zählen der Verein Bahntechnologie Dessau e.V. sowie die Hochschule Anhalt. Im Mittelpunkt des Projektes steht das Ziel, den Schienenverkehr nachhaltig zu gestalten und die Region Anhalt als Innovationsstandort für Bahntechnologie weiter zu stärken. Nachhaltigkeit umfasst dabei drei gleichwertige Säulen: Ökologie, Wirtschaft und Soziales. Erst das Zusammenspiel dieser Bereiche macht nachhaltige Entwicklung erst möglich.
3: Und da eignet sich ein solcher Standort wie hier bestens, und auch die Schiene passt dazu, was die Umwelt angeht, natürlich, das leuchtet unmittelbar ein, was das Thema Wirtschaft angeht auch, weil Schiene ist mehr als nur Mobilität, sondern Schiene ist auch ein Bereich industrieller Wertschöpfung und eine Basis für industrielle Wertschöpfung. Das betrifft also den Faktor Wirtschaft. Und dann gibt es noch den Faktor Soziales, das ist natürlich auch für die Gesellschaft insgesamt bedeutsam, auch hier in der Region, weil es Zusammenhalt fördert und da, wo Wirtschaft entsteht und sichere Arbeitsplätze sind, Menschen hinzukommen, angezogen werden, um hier zu leben und zu arbeiten, dann profitiert auch die Gesellschaft davon. Also es können alle drei Ecken dieses Nachhaltigkeitsdreiecks können davon profitieren, und da steht das Thema Schiene gewissermaßen in der Mitte.
2: Das Symposium bot den Besuchern hochkarätige Fachvorträge, praxisnahe Einblicke sowie intensive Gespräche mit Experten aus Wirtschaft, Forschung und Bildung. Es schuf damit eine Plattform für den Austausch und neue Impulse für die Zukunft des Schienenverkehrs.
1: Am 4. Juli ereignete sich gegen 22.50 Uhr auf der A9 zwischen den Anschlussstellen Coswig und Forkerode in Fahrtrichtung München ein Verkehrsunfall mit einem beteiligten Fahrzeug. Ein 26-jähriger BMW-Fahrer fuhr mit seinem Auto auf dem linken Fahrstreifen. Aufgrund nicht angepasster Geschwindigkeit bei Starkregen verlor er die Kontrolle über das Fahrzeug und kollidierte mit der Mittelschutzplanke. Infolge des Aufpralls drehte sich der PKW mehrfach um die eigene Achse, touchierte erneut die Mittelschutzplanke und kam schließlich auf dem linken Fahrstreifen zum Stehen. Verletzt wurde niemand, das Fahrzeug war nicht mehr fahrbereit und musste nach Abschluss der Unfallaufnahme abgeschleppt werden. Der entstandene Gesamtsachschaden wird auf etwa 20.000 Euro geschätzt. Damit, liebe Zuschauer, sind wir am Ende unserer Dienstagsausgabe der Zeitnah Nachrichten, schauen jetzt wie gewohnt an dieser Stelle auf den Wetterbericht und danach auch noch auf die Meldungen aus der Region. Wir sehen uns dann, wenn Sie mögen, am Mittwoch ab 18 Uhr wieder. Bis dahin, machen Sie es gut.
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7: Morgen wird es mit bis zu 23 Grad angenehm warm. Trotz überwiegend bewölktem Himmel zeigt sich die Sonne vor allem in den Abendstunden. Mit Windböen aus Nordwesten ist zu rechnen. In der restlichen Woche bleibt das Wetter ähnlich, wobei sich ab Freitag wieder die Sonne zeigt.
8: Das Wetter ist zwar etwas durchwachsen, aber die Feuerwehr sollte es ja gewohnt sein, nass zu werden. 250 Teilnehmerinnen und Teilnehmer trafen sich am vergangenen Wochenende in Preetsch, um beim inzwischen 25. Wittenberger Kreiszeltlager der Jugendfeuerwehr mitzuzelten. Ganze 18 verschiedene Jugendfeuerwehren waren vor Ort, um spannende Aktionen mitzuerleben.
9: Wir starten heute ganz klassisch mit einer Gruppenstaffette, wo sich die Jugendfeuerwehren messen und ihr Erlerntes aus den letzten vergangenen Jahren präsentieren können. Da wird sich gegenseitig angefeuert und motiviert und das macht immer sehr viel Spaß zu sehen, wie die sich dann anfeuern und wie viel Spaß die haben. Und für den Sonntag haben wir einen Orientierungsmarsch geplant. Der geht durch die komplette Ortschaft Preetsch. Das sind ungefähr so 6,3 Kilometer mit verschiedenen Stationen, die sich die Stadt Bad Schmiedeberg ausgedacht hat und das auch komplett organisieren, diesen Orientierungsmarsch. Das ist für den gesamten Sonntag geplant und am Montag lassen wir das Ganze so ein bisschen locker ausklingen. Dann machen wir ein Spiel ohne Grenzen, was sich auch die einzelnen Städte überlegt haben mit verschiedenen Stationen.
8: Zum 25. Jubiläum ist dieses Jahr aber auch etwas ganz Besonderes für die Jugendlichen geplant. Zusammen mit anderen Behörden findet am Montag der sogenannte Blaulichtnachmittag statt.
9: Am Nachmittag werden wir erstmals einen Blaulichtnachmittag hier im Zeltlager haben, wo uns die Wasserwacht, die Bundeswehr, die Polizei, das Forstamt und das THW unterstützen werden. Die machen dann hier ein paar Stationen, wo die Kinder mal einen Einblick kriegen können, was es noch so gibt in der Blaulichtfamilie.
8: Für die jungen Feuerwehrleute ist das Zeltlager wieder ein Highlight. Hier steht Spaß und Gemeinschaft im Vordergrund. Das scheint bei den Jugendlichen auch anzukommen. Mit viel Vorfreude in den Gesichtern warteten sie gespannt auf die kommenden Tage.
10: Ja, wir freuen uns schon drauf, dass wir auch einfach zusammenwachsen mehr. Gerade weil jetzt so viele neu sind auch bei uns, dass wir halt einfach lernen, miteinander gut zu funktionieren und als Team zusammenzuwachsen. Ja.
8: Auch Landrat Christian Tilsch durfte bei der Eröffnungsveranstaltung ein paar Worte an die Feuerwehrleute sprechen. Er betont die Bedeutung der Feuerwehren für die Sicherheit im Landkreis. Nachwuchsarbeit wie das Kreiszeltlager seien enorm wichtig für den Erhalt dieser Behörde.
11: Ich bin froh darüber, dass unser Kreisfeuerwehrverband alle 2 Jahre dieses große Zeltlager organisiert. Im Regelfall so immer um die 200 und mehr Kinder aus dem gesamten Landkreis, die da sind. Und sich mehrere Tage hier miteinander messen, lernen, Kameradschaft erleben und sich so ein bisschen zusammenschweißen, auch mal gucken, was machen andere. Also ich finde das grandios und deswegen unterstützen wir das auch als Landkreis materiell und finanziell, organisatorisch und haben auch jetzt schon wieder darüber gesprochen, wie wir das in 2 Jahren noch ausbauen können und auf dem Weg dahin.
8: Das Ziel der Veranstaltung sei, den Zusammenhalt der Jugendlichen zu fördern und die fachliche Kompetenz zu stärken, so Oliver Hoppe, Kreisbrandleiter des Landkreises Wittenberg. Diese Maßnahmen scheinen auch zu wirken, denn der Nachwuchs in den Ortschaften steht stark.
9: Also ich muss sagen, wir sind, was den Feuerwehrnachwuchs angeht, im Landkreis sehr gut aufgestellt. Wir sind bei den Top 3 im Land dabei, wo wir sagen können, wir haben wirklich eigentlich Probleme, Betreuer zu finden, die den ganzen Nachwuchs ja auch betreuen während der Ausbildung, während solcher Veranstaltungen. Wir sind auf einem sehr, sehr guten Weg, was die Kinderfeuerwehren angeht. Also wir haben auch viele Jugendliche jetzt hier dabei, die in der Kinderfeuerwehr angefangen haben vor 6, 7 Jahren und jetzt hier mit dabei sind. Auch Betreuer, die mal in der Kinderfeuerwehr waren, die jetzt schon Einsätze mitfahren und hier als Betreuer fungieren. Also da sind wir wirklich sehr gut aufgestellt, auch aufgrund dessen, dass wir so tolle Betreuer haben und Kinder- und Jugendwarte im Landkreis. Ohne die wäre das auch gar nicht möglich. Und das ist wirklich sehr toll und da können wir wirklich stolz drauf sein, dass wir da so gut aufgestellt sind.
8: Ob über Familie, Freunde oder über Werbung. Kinder und Jugendliche scheinen ihren Weg zur Feuerwehr zu finden und nicht mehr wegzuwollen. Auch wegen Veranstaltungen wie dem Kreiszeltlager. Wenn weiterhin mit so viel Spaß und Hingabe die Aufgaben und Werte der Feuerwehren nahegebracht werden, besteht kein Zweifel für die Sicherheit unserer Zukunft.
1: Das Gesundheitszentrum Bitterfeld-Wolfen ist auf einen außerplanmäßigen Zuschuss angewiesen. Darüber informierte Landrat Andi Grabner am vergangenen Donnerstag die Mitglieder des Kreistags. Insgesamt sind 4,5 Millionen Euro notwendig, um das Geschäftsjahr auskömmlich abschließen zu können. In den vergangenen Monaten blieben die Fallzahlen und dadurch auch die Erlöse des Gesundheitszentrums hinter der prognostizierten Entwicklung zurück. Gleichzeitig wirken sich die allgemeinen schwierigen Rahmenbedingungen im Gesundheitswesen weiterhin belastend auf die wirtschaftliche Situation des Unternehmens aus.
12: Ja, wir hatten am Montag in der Aufsichtsratssitzung leider den Wirtschaftsplan 2026 korrigieren müssen mit einem größeren Defizit als ursprünglich erwartet. Das hat mehrerlei Gründe. Der Hauptgrund liegt eigentlich in der Krankenhausreform bzw. in den Auswirkungen daraus und in der Umwandlung von DRGs in Hybrid-DRGs. Das heißt, vielleicht ganz kurz übersetzt, dass der Bund bisherige stationäre Leistungen in ambulante Leistungen gewandelt hat. Und wenn bei einem Patienten Schwierigkeiten zu erwarten sind, dann schicken wir den nicht nach Hause, dann bleibt er natürlich 1, 2, 3 Nächte zur Beobachtung. Und diese Leistung der Übernachtung wird nicht mehr bezahlt. Das ist ein Rieseneinschnitt, das ist ein derber Verlust und darüber hinaus hatten wir etwa 1,2% Fallrückgang.
1: Grabner betont die Bedeutung des Gesundheitszentrums für die regionale Gesundheitsversorgung und stellt klar, wir stehen nach wie vor zu unserer kommunalen Trägerschaft. Gleichzeitig erwarten wir von der Belegschaft des Gesundheitszentrums, dass sie den Ernst der Lage erkennt und den notwendigen Veränderungsprozess konstruktiv mitgestaltet.
12: Also ich werde in der September-Sitzung einen entsprechenden Antrag einbringen, dass wir den beschlossenen Zuschuss für das Krankenhaus von 3 Millionen auf 4,5 Millionen Euro erhöhen, voraussichtlich auch für die Jahre 27 und 28. Gut, Freude sieht natürlich anders aus, auch bei mir, das sage ich ganz deutlich. Aber wenn wir das Krankenhaus weiterhin auf einer soliden Basis stehen haben wollen, dann führt kein anderer Weg vorbei. Wir werden natürlich auch im Klinikum selber schauen, welche Einspareffekte dort noch erzielt werden können. Wir werden uns alle Abteilungen anschauen, ob sie effektiv arbeiten oder ob sie effizienzsteigernd umgebaut werden können. Und dann wird die Zukunft zeigen, was es bringt. Und ich befürchte, dass die Krankenhausreform da nicht wirklich Positives bringt. Zumindest nicht für die kleinen Häuser im ländlichen Bereich.
1: Auch Dr. René Rottleb, Geschäftsführer des Gesundheitszentrums, sieht die Herausforderungen, zeigt sich jedoch zuversichtlich. Unsere Mitarbeiter leisten trotz der widrigen Umstände in der Gesundheitsbranche täglich eine tolle Arbeit. Wir werden alles daran setzen, das Gesundheitszentrum so aufzustellen, dass der Landkreis Anhalt-Bitterfeld sukzessive wieder entlastet wird.

0: Vielfalt, Chancengleichheit und Barrierefreiheit. Diese Themen standen beim diesjährigen Tag der Lehre der Hochschule Anhalt im Mittelpunkt. Unter dem Motto »Kleine Schritte, große Wirkung« kamen Lehrende und Studierende im Kloster Bernburg zusammen, um gemeinsam neue Ideen für eine inklusive Hochschullehre zu entwickeln. Den Auftakt bildete ein Fachvortrag zum Thema Diversity Competence. Anschließend beschäftigten sich die Teilnehmenden in Workshops mit Fragen rund um barrierefreie Lehre, unbewusste Vorurteile und die Gestaltung inklusiver Lehrräume.
1: Ja, wir sind in unserem Kloster in Bernburg, eine ganz tolle Location, und wir begehen heute den Tag der Lehre an der Hochschule Anhalt. Und dieser Tag der Lehre, der dient dazu, das Thema Lehrkonzeption und Qualität in der Lehre in den Fokus zu rücken. Ja, wir haben das unter das Thema Diversität gestellt, und dieses Thema Diversität hat zunehmende Bedeutung im Hochschulkontext. Wir wollen Lehre diversitätssensibel gestalten und insgesamt dafür sorgen, dass mehr Gleichberechtigung, mehr Inklusion passiert, dass Menschen ihren Fähigkeiten entsprechend ausgebildet werden. Und das muss sich eben auch in der Lehre niederschlagen.
0: Im Mittelpunkt stand dabei der gemeinsame Austausch. In kleinen Gruppen entwickelten die Teilnehmenden praxisnahe Konzepte, die den Hochschulalltag für alle zugänglicher machen sollten. Die Ideen entstanden direkt während der Veranstaltung, ko-kreativ und mit Blick auf die praktische Umsetzung.
2: Mein Name ist Peter Kiep und ich bin wissenschaftlicher Mitarbeiter. Eine Aufgabe, der ich nachkomme, ist die Auseinandersetzung mit dem Thema Diversity und der Frage, wie können Studierende Chancengerechtigkeit erfahren, da im Studium eine Vielzahl von Diskriminierungen zum Alltag der Studierenden gehören. In dem Vortrag ging es erstmal grundsätzlich darum, aufzuzeigen, wie positionieren sich deutsche Hochschulen, wie sind die Entwicklungen an deutschen Hochschulen, unter welchen Voraussetzungen studieren Studierende eigentlich, genau, und was können Lehrende tun, um auf verschiedene Bedarfe einzugehen, wie beispielsweise, wie kann ich Studierende, die eine Behinderung haben, die eine gesundheitliche Beeinträchtigung haben, die diskriminiert werden, beispielsweise aufgrund des Geschlechts oder die Rassismuserfahrungen haben. Wie kann ich diese Studierenden sehen und ihnen methodisch, didaktisch gerecht werden?
0: Diversität betrifft viele Bereiche des Hochschullebens. Ziel ist es, Barrieren abzubauen und allen Studierenden gleiche Chancen auf erfolgreiche Teilhabe zu ermöglichen. Dabei geht es aber nicht nur um bauliche Barrierefreiheit, sondern auch um einen respektvollen und offenen Umgang miteinander.
2: Also eine Möglichkeit ist es natürlich, dass sich Studierende gemeinsam diesem Thema annehmen. Das heißt, ein Weg ist immer der Beschwerdeweg, darauf aufmerksam zu machen, das Gespräch zu suchen. Das sind die Möglichkeiten, die die Studierenden haben, ja. Also es gibt verschiedene Versuche, um auch diejenigen zu erreichen, die weniger Interesse an dem Thema haben. Und es gibt auch Menschen, die dann während des Workshops oder während einer Weiterbildung merken, hey, das ist ein Thema, das ist wirklich wichtig, damit sollte ich mich mal auseinandersetzen. Das heißt, es kann immer auch dazu führen, eine Weiterbildung dafür eine gewisse Sensibilität zu erreichen. Aber es gibt auch Menschen, bei denen ganz klar gesagt werden muss, da ist der Weg, der gegangen wird, völlig egal. Wenn jemand kein Interesse an der Thematik hat, wird die Person auch keine Weiterbildung besuchen und sich für diese Themen nicht interessieren.
0: Zum Abschluss präsentierten die Arbeitsgruppen ihre Konzepte in kurzen Elevator-Pitches. Das Publikum entscheidete anschließend, welche Ideen mit dem Lehrpreis der Hochschule Anhalt und einem Preisgeld zur Umsetzung ausgezeichnet werden. Außerdem wurde erstmals der Gleichstellungspreis verliehen.
2: Ein Punkt, den ich sehr, sehr wichtig finde, ist, dass die Professionalisierung von Dozierenden den Aspekt Diversity-Bewusstsein mitdenkt. Das im Idealfall verpflichtend, weil ich denke, dass es gerade mit dem Blick auf Studierende, anders als beispielsweise in der Lehramtsausbildung, wo man 5 Jahre studiert und nochmal anschließend 1,5 Jahre das Staatsexamen macht, es ist gerade in der Arbeit mit Studierenden so, dass Aspekte wie die Auseinandersetzung mit der Lerngruppe, was hat sie für Bedarfe, nicht so ausgebildet wird, wie es an Schulen der Fall ist, weshalb ich mir schon wünschen würde, dass dieses Thema verpflichtender Bestandteil wird der Professionalisierung von Lehrenden.
0: Die Entwicklungen

der letzten Jahre zeigen, dass Diversität zu den Top-Themen in deutschen Hochschulen zählt, sagte uns Dr. Peter Kiep. Der Tag der Lehre zeigt also klar und deutlich: Die Hochschule Anhalt setzt ein Zeichen für eine vielfältige und inklusive Hochschulkultur. Oft sind es schon kleine Veränderungen, die eine große Wirkung entfalten können. Mit neuen Ideen und dem gemeinsamen Engagement von Lehrenden und Studierenden.

0: Schön, dass Sie mit dabei sind und damit herzlich willkommen, liebe Zuschauer, zur Dienstagsausgabe der Zeitnahen Nachrichten. Im Juni 2026 zeigte sich der Arbeitsmarkt in Dessau-Roßlau weitgehend stabil, allerdings auf weiterhin angespanntem Niveau. Die Zahl der Arbeitslosen stieg gegenüber dem Vormonat nur leicht auf 3.661 Personen, lag aber über dem Vorjahreswert. Die Arbeitslosenquote blieb bei 9,6% und damit deutlich über dem Durchschnitt des Agenturbezirks Sachsen-Anhalt-Ost. Besonders im Bereich der Arbeitslosenversicherung nahm die Arbeitslosigkeit im Jahresvergleich zu, während sie im Bereich des Bürgergeldes leicht zurückging. Gründe dafür sind vor allem die anhaltende konjunkturelle Schwäche, Unternehmensschließungen und der Rückgang der Beschäftigung. Zwar wurden im Juni neue Stellen gemeldet und es bestehen weiterhin offene Arbeitsangebote, insgesamt liegt der Stellenbestand aber unter dem Niveau des Vorjahres. Auch die Zahl der Bedarfsgemeinschaften und der Bürgergeldempfänger im Jobcenter ist im Vergleich zum Vorjahr gesunken. Der alte Dessauer wurde in diesem Jahr 350 Jahre alt. Am 3. Juli 1676 erblickte die wichtige Persönlichkeit der Muldestadt das Licht der Welt. Am vergangenen Freitag wurde an Fürst Leopold I. erinnert. Am Denkmal neben der Marienkirche versammelten sich Menschen in historischem Gewand sowie viele Interessierte. Zu Ehren des Fürsten wurden Blumen niedergelegt und Salut geschossen.
1: Am 3. Juli 1676 wurde ein Mann geboren, der für Dessau eine ganz prägende Rolle spielen sollte. Die Rede ist natürlich vom alten Dessauer, Fürst Leopold I. Und genau 350 Jahre später wurde dem bedeutenden Dessauer gedacht. Sehr passend fiel sein 350. Geburtstag genau mit dem Start des Stadtfests zusammen. Am Freitag, den 3. Juli, versammelten sich gegen 18 Uhr viele Leute am Denkmal des Fürsten neben der Marienkirche. Unter ihnen auch Klaus Bruckner, der noch einmal in die Rolle des alten Dessauers schlüpfte. Mit dabei war zudem noch der Hofstaat, die Stadtwache, das Jägerkorps sowie das Infanterieregiment aus Coburg. Über den Besuch von Prinz Eduard von Anhalt konnte man sich ebenfalls freuen. Nachdem der Dessauer Marsch erklang, sahen die zahlreichen interessierten Besucher, wie am Denkmal Kränze und Blumen niedergelegt wurden. Danach gab es gleich zwei Salutschüsse zu Ehren des Fürsten.

0: Fuß- und Radweg kaum noch nutzbar. Seit der Fahrbahnerneuerung im Jahr 2019 beklagen Anwohner der Elballee im Dessauer Stadtteil Ziebig den schlechten Zustand der Geh- und Radwege. Bereits damals hatten die Wurzeln der geschützten Lindenallee das Pflaster auf weiten Strecken angehoben und teilweise erheblich beschädigt. Für Radfahrer sind die Wege aufgrund der starken Unebenheiten und ihrer geringen Breite nicht mehr zumutbar. Deshalb müssen sie die Fahrbahn benutzen. Auch für Fußgänger stellt der Zustand der Gehwege eine erhebliche Belastung dar. Besonders ältere Menschen oder Personen mit eingeschränkter Mobilität haben Schwierigkeiten, die ständig ansteigenden und abgesackten Pflasterflächen sicher zu begehen. Auch einige Hundebesitzer sind besorgt. Entlang der Elballee wachsen unter anderem Fuchsschwanzgräser, deren borstigen Samen in das Fell, die Pfoten, Ohren oder die Nase von Hunden eindringen und schmerzhafte Verletzungen verursachen können. Aus diesem Grund meiden viele die Spaziergänge dort. Die Erneuerung der Westseite des Gehwegs in der Elballee befindet sich bereits in der Planung. Laut der MZ sollen die Baukosten bei rund 2,4 Millionen Euro liegen. Eine besondere Herausforderung für die Planer ist dabei der Erhalt und Schutz der denkmalgeschützten Lindenallee. Am 1. Juli stimmte der Stadtrat dem Vorhaben zu. Somit ist der Baubeginn für die Erneuerung des Gehweges im zweiten Quartal im Jahr 2027 geplant.
1: Mit dem Beginn der Sommerferien in Sachsen-Anhalt starteten auch in Dessau-Roßlau viele Reisende in den Urlaub. Gerade an Bahnhöfen und auf Bahnsteigen herrscht in dieser Zeit besonders viel Betrieb. Eine Situation, die Taschendiebe und andere Kriminelle gezielt ausnutzen. Aus diesem Anlass sensibilisiert die Bundespolizeiinspektion Magdeburg Reisende in Dessau-Roßlau und darüber hinaus für die Gefahren von Gepäck- und Taschendiebstählen und gibt wichtige Verhaltenstipps für eine sichere Reise. Um sich wirksam vor Diebstählen zu schützen, sollten Wertsachen, Bargeld und Kreditkarten möglichst nah am Körper und idealerweise auf mehrere verschließbare Innentaschen verteilt getragen werden. Rucksäcke eignen sich nicht zur Aufbewahrung von Geldbörsen, Smartphones oder wichtigen Dokumenten. Handtaschen sollten mit dem Verschluss nach innen getragen und sich unter dem Arm gehalten werden. Besondere Vorsicht ist geboten, wenn Reisende angerempelt werden, Kleidung plötzlich verschmutzt ist oder fremde Personen ungefragt Hilfe beim Einsteigen anbieten. Solche Situationen werden häufig genutzt, um abzulenken und unbemerkt zu stehlen. Auch Jacken, die im Zug aufgehängt werden, sollten keine Wertgegenstände in den Taschen enthalten. Gepäck sollte grundsätzlich niemals unbeaufsichtigt bleiben. Neben dem Schutz vor Diebstahl weiste die Bundespolizei insbesondere zum Ferienbeginn erneut auf die erheblichen Gefahren an Bahnanlagen hin. Immer wieder kommt es vor, dass Kinder und Jugendliche im Bereich von Gleisen oder Bahnanlagen spielen oder sich dort aufhalten. Dabei bringen sie sich oft unbewusst in akute Lebensgefahr. Die Bundespolizei appelliert deshalb eindringlich an Eltern und Erziehungsberechtigte, ihre Kinder und Jugendlichen wiederholt und deutlich auf die Gefahren im Bereich von Bahnanlagen hinzuweisen. Bahnanlagen sind keine Spielplätze. Zur Unterstützung stellt die Bundespolizei auf Anfrage kostenfreie Informationsflyer zur Verfügung. Die Bundespolizei wünscht allen Reisenden eine sichere und erholsame Ferienzeit und bittet eindringlich, gibt Taschendieben keine Chance und Bahnanlagen sind keine Spielplätze. Das Trains-Bündnis lud am 1. und 2. Juli anlässlich des Projektabschlusses von Trains, die Zukunft des Schienenverkehrs, zu einem Fachsymposium ins Kornhaus und in das IHK-Bildungszentrum nach Dessau-Roßlau ein. Im Mittelpunkt standen die Ereignisse, die Ergebnisse des Projekts sowie der gemeinsame Austausch darüber, wie sich der Schienenverkehr künftig nachhaltig, innovativ und wirtschaftlich tragfähig weiterentwickeln lässt.
2: Am 1. und 2. Juli fand im Kornhaus sowie im IHK-Gebäude in Dessau-Roßlau das Fachsymposium zum Abschluss des Trains-Projekts statt. Ziel der Veranstaltung war es, die Ergebnisse des Projektes zu präsentieren und gemeinsam mit Gästen aus Wirtschaft, Forschung und

0: Politik darüber zu diskutieren, wie sich der Schienenverkehr künftig nachhaltig, innovativ und wirtschaftlich tragfähig weiterentwickeln lässt.
1: Die Idee ist, verschiedene Akteure, Institutionen, Personen zusammenzuführen, die sich um ein Compositum Mixtum rund um das Thema Bahntechnologie, Logistik, Schienenverkehr, Antriebstechnik, Innovation, Forschung und Entwicklung an einem traditionsreichen Bahnstandort bemühen.
0: Trains ist ein vom Bundesministerium für Forschung, Technologie und Raumfahrt gefördertes Projekt im Rahmen der Wir-Initiative der Bundesregierung. Veranstaltet wurde das Symposium gemeinsam von den Trains-Projektpartnern und dem Trains-Bündnis Anhalt. Der Auftakt fand am Mittwochabend im Kornhaus statt. Beim Welcome-Abend wurden die Gäste zunächst in das Thema eingeführt. Grußworte hielten unter anderem Sepp Müller, Mitglied des Deutschen Bundestages, sowie Professor Dr. Steffen Keitel von der SLV Halle. Anschließend bot ein gemeinsames Abendessen die Gelegenheit zum persönlichen Austausch und zur Vernetzung. Am zweiten Veranstaltungstag wurde das Fachsymposium im IHK-Gebäude fortgesetzt. Nach weiteren Grußworten folgten Vorträge in den drei Themenblöcken. Zu den Gästen gehörte auch die Ministerin für Infrastruktur und der Digitales des Landes Sachsen-Anhalt, Dr. Lydia Hüskens. Mit dem Symposium verbanden die Organisatoren vor allem die Hoffnung auf einen intensiven Austausch und neue Impulse für die Zukunft des Schienenverkehrs.
1: Also meine Erwartung ist, dass die Verbindungen, die da geknüpft worden sind, die Kooperationsbeziehungen, die eingegangen worden sind, dass die auch dann noch tragfähig sind, wenn das nicht mehr gefördert wird, das Projekt. Also nicht mehr finanziell gefördert beispielsweise von der Bundesregierung. Und ich glaube, dass die Chancen ganz gut stehen, dass vieles hier tragfähig ist, weil so viele Akteure aus unterschiedlichen Bereichen zusammenkommen. Also wenn wir an die Antriebstechnik denken, dann macht es das WTZ. Wir haben andere Bereiche, um die Weiterbildung kümmert sich das Bildungszentrum. Wir haben die SLV, die Schweißtechnische Lehr- und Versuchsanstalt. Also wir haben viele hochqualifizierte Leute dabei, die für Institutionen stehen, die sich genau um diese Dinge kümmern, die Expertise in genau den Bereichen haben, auf die es ankommt, sodass wir hoffen können, berechtigterweise hoffen können, dass an diesem sehr traditionsreichen Bahnstandort Dessau, wenn Sie an das Ausbesserungswerk denken, an Bahnwerk Dessau, dass daraus auch künftig weiterhin etwas entsteht, was mit Bahntechnologie zu tun hat.
0: Dem Trains-Bündnis Anhalt gehören 46 Mitglieder aus Wirtschaft, Forschung, Politik und Verbänden an. Zu den zentralen Akteuren zählen der Verein Bahntechnologie Dessau e.V. sowie die Hochschule Anhalt. Im Mittelpunkt des Projektes steht das Ziel, den Schienenverkehr nachhaltig zu gestalten und die Region Anhalt als Innovationsstandort für Bahntechnologie weiter zu stärken. Nachhaltigkeit umfasst dabei drei gleichwertige Säulen: Ökologie, Wirtschaft und Soziales. Erst das Zusammenspiel dieser Bereiche macht nachhaltige Entwicklung erst möglich.
1: Und da eignet sich ein solcher Standort wie hier bestens, und auch die Schiene passt dazu, was die Umwelt angeht natürlich, das leuchtet unmittelbar ein, was das Thema Wirtschaft angeht auch, weil Schiene ist mehr als nur Mobilität, sondern Schiene ist auch ein Bereich industrieller Wertschöpfung und eine Basis für industrielle Wertschöpfung. Das betrifft also den Faktor Wirtschaft. Und dann gibt es noch den Faktor Soziales, das ist natürlich auch für die Gesellschaft insgesamt bedeutsam, auch hier in der Region, weil es Zusammenhalt fördert und da, wo Wirtschaft entsteht und sichere Arbeitsplätze sind, Menschen hinzukommen, angezogen werden, um hier zu leben und zu arbeiten, dann profitiert auch die Gesellschaft davon. Also es können alle drei Ecken dieses Nachhaltigkeitsdreiecks können davon profitieren, und da steht das Thema Schiene gewissermaßen in der Mitte.
0: Das Symposium bot den Besuchern hochkarätige Fachvorträge, praxisnahe Einblicke sowie intensive Gespräche mit Experten aus Wirtschaft, Forschung und Bildung. Es schuf damit eine Plattform für den Austausch und neue Impulse für die Zukunft des Schienenverkehrs.
2: Am 4. Juli ereignete sich gegen 22.50 Uhr auf der A9 zwischen den Anschlussstellen Coswig und Forkerode in Fahrtrichtung München ein Verkehrsunfall mit einem beteiligten Fahrzeug. Ein 26-jähriger BMW-Fahrer fuhr mit seinem Auto auf dem linken Fahrstreifen. Aufgrund nicht angepasster Geschwindigkeit bei Starkregen verlor er die Kontrolle über das Fahrzeug und kollidierte mit der Mittelschutz.

0: Blanke. Infolge des Aufpralls drehte sich der PKW mehrfach um die eigene Achse, touchierte erneut die Mittelschutzplanke und kam schließlich auf dem linken Fahrstreifen zum Stehen. Verletzt wurde niemand, das Fahrzeug war nicht mehr fahrbereit und musste nach Abschluss der Unfallaufnahme abgeschleppt werden. Der entstandene Gesamtsachschaden wird auf etwa 20.000 Euro geschätzt. Damit, liebe Zuschauer, sind wir am Ende unserer Dienstagsausgabe der Zeitnah Nachrichten, schauen jetzt wie gewohnt an dieser Stelle auf den Wetterbericht und danach auch noch auf die Meldungen aus der Region. Wir sehen uns dann, wenn Sie mögen, am Mittwoch ab 18 Uhr wieder. Bis dahin, machen Sie es gut.
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4: Morgen wird es mit bis zu 23 Grad angenehm warm. Trotz überwiegend bewölktem Himmel zeigt sich die Sonne vor allem in den Abendstunden. Mit Windböen aus Nordwesten ist zu rechnen. In der restlichen Woche bleibt das Wetter ähnlich, wobei sich ab Freitag wieder die Sonne zeigt.
5: Das Wetter ist zwar etwas durchwachsen, aber die Feuerwehr sollte es ja gewohnt sein, nass zu werden. 250 Teilnehmerinnen und Teilnehmer trafen sich am vergangenen Wochenende in Preetsch, um beim inzwischen 25. Wittenberger Kreiszeltlager der Jugendfeuerwehr mitzuzelten. Ganze 18 verschiedene Jugendfeuerwehren waren vor Ort, um spannende Aktionen mitzuerleben.
6: Wir starten heute ganz klassisch mit einer Gruppenstaffette, wo sich die Jugendfeuerwehren messen und ihr Erlerntes aus den letzten vergangenen Jahren präsentieren können. Da wird sie gegenseitig angefeuert und motiviert und das macht immer sehr viel Spaß zu sehen, wie die sich dann anfeuern und wie viel Spaß die haben. Und für den Sonntag haben wir einen Orientierungsmarsch geplant. Der geht durch die komplette Ortschaft Preetsch. Das sind ungefähr so 6,3 Kilometer mit verschiedenen Stationen, die sich die Stadt Bad Schmiedeberg ausgedacht hat und das auch komplett organisieren, diesen Orientierungsmarsch. Das ist für den gesamten Sonntag geplant und am Montag lassen wir das Ganze so ein bisschen locker ausklingen. Dann machen wir ein Spiel ohne Grenzen, was sich auch die einzelnen Städte überlegt haben mit verschiedenen Stationen.
5: Zum 25. Jubiläum ist dieses Jahr aber auch etwas ganz Besonderes für die Jugendlichen geplant. Zusammen mit anderen Behörden findet am Montag der sogenannte Blaulichtnachmittag statt.
6: Am Nachmittag werden wir erstmals einen Blaulichtnachmittag hier im Zeltlager haben, wo uns die Wasserwacht, die Bundeswehr, die Polizei, das Forstamt und das THW unterstützen werden. Die machen dann hier ein paar Stationen, wo die Kinder mal einen Einblick kriegen können, was es noch so gibt in der Blaulichtfamilie.
5: Für die jungen Feuerwehrleute ist das Zeltlager wieder ein Highlight. Hier steht Spaß und Gemeinschaft im Vordergrund. Das scheint bei den Jugendlichen auch anzukommen. Mit viel Vorfreude in den Gesichtern warteten sie gespannt auf die kommenden Tage.
7: Ja, wir freuen uns schon drauf, dass wir auch einfach zusammenwachsen mehr, gerade weil jetzt so viele neu sind auch bei uns, dass wir halt einfach lernen, miteinander gut zu funktionieren und als Team zusammenzuwachsen. Ja.
5: Auch Landrat Christian Tilsch durfte bei der Eröffnungsveranstaltung ein paar Worte an die Feuerwehrleute sprechen. Er betont die Bedeutung der Feuerwehren für die Sicherheit im Landkreis. Nachwuchsarbeit wie das Kreiszeltlager seien enorm wichtig für den Erhalt dieser Behörde.
8: Ich bin froh darüber, dass unser Kreisfeuerwehrverband alle 2 Jahre dieses große Zeltlager organisiert. Im Regelfall so immer um die 200 und mehr Kinder aus dem gesamten Landkreis, die da sind. und sich mehrere Tage hier miteinander messen, lernen, Kameradschaft erleben und sich so ein bisschen zusammenschweißen, auch mal gucken, was machen andere. Also ich finde das grandios. Und das

0: Deswegen unterstützen wir das auch als Landkreis materiell und finanziell, organisatorisch und haben auch jetzt schon wieder darüber gesprochen, wie wir das in 2 Jahren noch ausbauen können und auf dem Weg dahin.
1: Das Ziel der Veranstaltung sei, den Zusammenhalt der Jugendlichen zu fördern und die fachliche Kompetenz zu stärken, so Oliver Hoppe, Kreisbrandleiter des Landkreises Wittenberg. Diese Maßnahmen scheinen auch zu wirken, denn der Nachwuchs in den Ortschaften steht stark.
2: Also ich muss sagen, wir sind, was den Feuerwehrnachwuchs angeht, im Landkreis sehr gut aufgestellt. Wir sind bei den Top 3 im Land dabei, wo wir sagen können, wir haben wirklich eigentlich Probleme, Betreuer zu finden, die den ganzen Nachwuchs ja auch betreuen während der Ausbildung, während solcher Veranstaltungen. Wir sind auf einem sehr, sehr guten Weg, was die Kinderfeuerwehren angeht. Also wir haben auch viele Jugendliche jetzt hier dabei, die in der Kinderfeuerwehr angefangen haben vor 6, 7 Jahren und jetzt hier mit dabei sind. Auch Betreuer, die mal in der Kinderfeuerwehr waren, die jetzt schon Einsätze mitfahren und hier als Betreuer fungieren. Also da sind wir wirklich sehr gut aufgestellt, auch aufgrund dessen, dass wir so tolle Betreuer haben und Kinder- und Jugendwarte im Landkreis. Ohne die wäre das auch gar nicht möglich. Und das ist wirklich sehr toll und da können wir wirklich stolz drauf sein, dass wir da so gut aufgestellt sind.
1: Ob über Familie, Freunde oder über Werbung. Kinder und Jugendliche scheinen ihren Weg zur Feuerwehr zu finden und nicht mehr wegzuwollen. Auch wegen Veranstaltungen wie dem Kreiszeltlager. Wenn weiterhin mit so viel Spaß und Hingabe die Aufgaben und Werte der Feuerwehren nahegebracht werden, besteht kein Zweifel für die Sicherheit unserer Zukunft.
3: Das Gesundheitszentrum Bitterfeld-Wolfen ist auf einen außerplanmäßigen Zuschuss angewiesen. Darüber informierte Landrat Andi Grabner am vergangenen Donnerstag die Mitglieder des Kreistags. Insgesamt sind 4,5 Millionen Euro notwendig, um das Geschäftsjahr auskömmlich abschließen zu können. In den vergangenen Monaten blieben die Fallzahlen und dadurch auch die Erlöse des Gesundheitszentrums hinter der prognostizierten Entwicklung zurück. Gleichzeitig wirken sich die allgemeinen schwierigen Rahmenbedingungen im Gesundheitswesen weiterhin belastend auf die wirtschaftliche Situation des Unternehmens aus.
4: Ja, wir hatten am Montag in der Aufsichtsratssitzung leider den Wirtschaftsplan 2026 korrigieren müssen mit einem größeren Defizit als ursprünglich erwartet. Das hat mehrerlei Gründe. Der Hauptgrund liegt eigentlich in der Krankenhausreform bzw. in den Auswirkungen daraus und in der Umwandlung von DRGs in Hybrid-DRGs. Das heißt, vielleicht ganz kurz übersetzt, dass der Bund bisherige stationäre Leistungen in operative, in ambulante Leistungen gewandelt hat. Und wenn bei einem Patienten Schwierigkeiten zu erwarten sind, dann schicken wir den nicht nach Hause. Dann bleibt er natürlich 1, 2, 3 Nächte zur Beobachtung. Und diese Leistung der Übernachtung wird nicht mehr bezahlt. Das ist ein Rieseneinschnitt, das ist ein derber Verlust und darüber hinaus hatten wir etwa 1,2% Fallrückgang.
3: Grabner betont die Bedeutung des Gesundheitszentrums für die regionale Gesundheitsversorgung und stellt klar, wir stehen nach wie vor zu unserer kommunalen Trägerschaft. Gleichzeitig erwarten wir von der Belegschaft des Gesundheitszentrums, dass sie den Ernst der Lage erkennt und den notwendigen Veränderungsprozess konstruktiv mitgestaltet.
4: Also ich werde in der September-Sitzung einen entsprechenden Antrag einbringen, dass wir den beschlossenen Zuschuss für das Krankenhaus von 3 Millionen auf 4,5 Millionen Euro erhöhen, voraussichtlich auch für die Jahre 27 und 28. Gut, Freude sieht natürlich anders aus, auch bei mir, das sage ich ganz deutlich. Aber wenn wir das Krankenhaus weiterhin auf einer soliden Basis stehen haben wollen, dann führt kein anderer Weg vorbei. Wir werden natürlich auch im Klinikum selber schauen, welche Einspareffekte dort noch erzielt werden können. Wir werden uns alle Abteilungen anschauen, ob sie effektiv arbeiten oder ob sie effizienzsteigernd umgebaut werden können. Und dann wird die Zukunft zeigen, was es bringt. Und ich befürchte, dass die Krankenhausreform da nicht wirklich Positives bringt. Zumindest nicht für die kleinen Häuser im ländlichen Bereich.
3: Auch Dr. René Rottleb, Geschäftsführer des Gesundheitszentrums, sieht die Herausforderungen, zeigt sich jedoch zuversichtlich. Unsere Mitarbeiter leisten trotz der widrigen Umstände in der Gesundheitsbranche täglich eine tolle Arbeit. Wir werden alles daran setzen, das Gesundheitszentrum so aufzustellen, dass der Landkreis Anhalt-Bitterfeld sukzessive wieder entlastet wird.

0: alte Vorurteile und die Gestaltung inklusiver Lehrräume.
1: Ja, wir sind in unserem Kloster in Bernburg, eine ganz tolle Location, und wir begehen heute den Tag der Lehre an der Hochschule Anhalt. Und dieser Tag der Lehre, der dient dazu, das Thema Lehrkonzeption und Qualität in der Lehre in den Fokus zu rücken. Ja, wir haben das unter das Thema Diversität gestellt, und dieses Thema Diversität hat zunehmende Bedeutung im Hochschulkontext. Wir wollen Lehre diversitätssensibel gestalten und insgesamt dafür sorgen, dass mehr Gleichberechtigung, mehr Inklusion passiert, dass Menschen ihren Fähigkeiten entsprechend ausgebildet werden. Und das muss sich eben auch in der Lehre niederschlagen.
0: Im Mittelpunkt stand dabei der gemeinsame Austausch. In kleinen Gruppen entwickelten die Teilnehmenden praxisnahe Konzepte, die den Hochschulalltag für alle zugänglicher machen sollten. Die Ideen entstanden direkt während der Veranstaltung, ko-kreativ und mit Blick auf die praktische Umsetzung.
2: Mein Name ist Peter Kiep und ich bin wissenschaftlicher Mitarbeiter. Eine Aufgabe, der ich nachkomme, ist die Auseinandersetzung mit dem Thema Diversity und der Frage, wie können Studierende Chancengerechtigkeit erfahren, da im Studium eine Vielzahl von Diskriminierungen zum Alltag der Studierenden gehören. In dem Vortrag ging es erstmal grundsätzlich darum, aufzuzeigen, wie positionieren sich deutsche Hochschulen, wie sind die Entwicklungen an deutschen Hochschulen, unter welchen Voraussetzungen studieren Studierende eigentlich, genau, und was können Lehrende tun, um auf verschiedene Bedarfe einzugehen, wie beispielsweise, wie kann ich Studierende, die eine Behinderung haben, die eine gesundheitliche Beeinträchtigung haben, die diskriminiert werden, beispielsweise aufgrund des Geschlechts oder die Rassismuserfahrungen haben. Wie kann ich diese Studierenden sehen und ihnen methodisch, didaktisch gerecht werden?
0: Diversität betrifft viele Bereiche des Hochschullebens. Ziel ist es, Barrieren abzubauen und allen Studierenden gleiche Chancen auf erfolgreiche Teilhabe zu ermöglichen. Dabei geht es aber nicht nur um bauliche Barrierefreiheit, sondern auch um einen respektvollen und offenen Umgang miteinander.
2: Also eine Möglichkeit ist es natürlich, dass sich Studierende gemeinsam diesem Thema annehmen. Das heißt, ein Weg ist immer der Beschwerdeweg, darauf aufmerksam zu machen, das Gespräch zu suchen. Das sind die Möglichkeiten, die die Studierenden haben, ja. Also es gibt verschiedene Versuche, um auch diejenigen zu erreichen, die weniger Interesse an dem Thema haben. Und es gibt auch Menschen, die dann während des Workshops oder während einer Weiterbildung merken, hey, das ist ein Thema, das ist wirklich wichtig, damit sollte ich mich mal auseinandersetzen. Das heißt, es kann immer auch dazu führen, eine Weiterbildung dafür eine gewisse Sensibilität zu erreichen. Aber es gibt auch Menschen, bei denen ganz klar gesagt werden muss, da ist der Weg, der gegangen wird, völlig egal. Wenn jemand kein Interesse an der Thematik hat, wird die Person auch keine Weiterbildung besuchen und sich für diese Themen nicht interessieren.
0: Zum Abschluss präsentierten die Arbeitsgruppen ihre Konzepte in kurzen Elevator-Pitches. Das Publikum entscheidete anschließend, welche Ideen mit dem Lehrpreis der Hochschule Anhalt und einem Preisgeld zur Umsetzung ausgezeichnet werden. Außerdem wurde erstmals der Gleichstellungspreis verliehen.
2: Ein Punkt, den ich sehr, sehr wichtig finde, ist, dass die Professionalisierung von Dozierenden den Aspekt Diversity-Bewusstsein mitdenkt. Das im Idealfall verpflichtend, weil ich denke, dass es gerade mit dem Blick auf Studierende, anders als beispielsweise in der Lehramtsausbildung, wo man 5 Jahre studiert und nochmal anschließend 1,5 Jahre das Staatsexamen macht, es ist gerade in der Arbeit mit Studierenden so, dass Aspekte wie die Auseinandersetzung mit der Lerngruppe, was hat sie für Bedarfe, nicht so ausgebildet wird, wie es an Schulen der Fall ist, weshalb ich mir schon wünschen würde, dass dieses Thema verpflichtender Bestandteil wird der Professionalisierung von Lehrenden.
0: Die Entwicklungen der letzten Jahre zeigen, dass Diversität zu den Top-Themen in deutschen Hochschulen zählt, sagte uns Dr. Peter Kiep. Der Tag der Lehre zeigt also klar und deutlich, die Hochschule Anhalt setzt ein Zeichen für eine vielfältige und inklusive Hochschulkultur. Oft sind es schon kleine Veränderungen, die eine große Wirkung entfalten können. Mit neuen Ideen und dem gemeinsamen Engagement von Lehrenden und Studierenden.

0: Schön, dass Sie mit dabei sind und damit herzlich willkommen, liebe Zuschauer, zur Dienstagsausgabe der Zeitnahen Nachrichten. Im Juni 2026 zeigte sich der Arbeitsmarkt in Dessau-Roßlau weitgehend stabil, allerdings auf weiterhin angespanntem Niveau. Die Zahl der Arbeitslosen stieg gegenüber dem Vormonat nur leicht auf 3.661 Personen, lag aber über dem Vorjahreswert. Die Arbeitslosenquote blieb bei 9,6% und damit deutlich über dem Durchschnitt des Agenturbezirks Sachsen-Anhalt-Ost. Besonders im Bereich der Arbeitslosenversicherung nahm die Arbeitslosigkeit im Jahresvergleich zu, während sie im Bereich des Bürgergeldes leicht zurückging. Gründe dafür sind vor allem die anhaltende konjunkturelle Schwäche, Unternehmensschließungen und der Rückgang der Beschäftigung. Zwar wurden im Juni neue Stellen gemeldet und es bestehen weiterhin offene Arbeitsangebote, insgesamt liegt der Stellenbestand aber unter dem Niveau des Vorjahres. Auch die Zahl der Bedarfsgemeinschaften und der Bürgergeldempfänger im Jobcenter ist im Vergleich zum Vorjahr gesunken. Der alte Dessauer wurde in diesem Jahr 350 Jahre alt. Am 3. Juli 1676 erblickte die wichtige Persönlichkeit der Muldestadt das Licht der Welt. Am vergangenen Freitag wurde an Fürst Leopold I. erinnert. Am Denkmal neben der Marienkirche versammelten sich Menschen in historischem Gewand sowie viele Interessierte. Zu Ehren des Fürsten wurden Blumen niedergelegt und Salut geschossen.
1: Am 3. Juli 1676 wurde ein Mann geboren, der für Dessau eine ganz prägende Rolle spielen sollte. Die Rede ist natürlich vom alten Dessauer, Fürst Leopold I. Und genau 350 Jahre später wurde dem bedeutenden Dessauer gedacht. Sehr passend fiel sein 350. Geburtstag genau mit dem Start des Stadtfests zusammen. Am Freitag, den 3. Juli, versammelten sich gegen 18 Uhr viele Leute am Denkmal des Fürsten neben der Marienkirche. Unter ihnen auch Klaus Bruckner, der noch einmal in die Rolle des alten Dessauers schlüpfte. Mit dabei war zudem noch der Hofstaat, die Stadtwache, das Jägerkorps sowie das Infanterieregiment aus Coburg. Über den Besuch von Prinz Eduard von Anhalt konnte man sich ebenfalls freuen. Nachdem der Dessauer Marsch erklang, sahen die zahlreichen interessierten Besucher, wie am Denkmal Kränze und Blumen niedergelegt wurden. Danach gab es gleich zwei Salutschüsse zu Ehren des Fürsten.
2: Zu Ehren Fürst Leopold, den Ersten von Anhalt, Feuer!
3: Und Radweg kaum noch nutzbar. Seit der Fahrbahnerneuerung im Jahr 2019 beklagen Anwohner der Elballee im Dessauer Stadtteil Ziebig den schlechten Zustand der Geh- und Radwege. Bereits damals hatten die Wurzeln der geschützten Lindenallee das Pflaster auf weiten Strecken angehoben und teilweise erheblich beschädigt. Für Radfahrer sind die Wege aufgrund der starken Unebenheiten und ihrer geringen Breite nicht mehr zumutbar. Deshalb müssen sie die Fahrbahn benutzen. Auch für Fußgänger stellt der Zustand der Gehwege eine erhebliche Belastung dar. Besonders ältere Menschen oder Personen mit

0: eingeschränkter Mobilität haben Schwierigkeiten, die ständig ansteigenden und abgesackten Pflasterflächen sicher zu begehen. Auch einige Hundebesitzer sind besorgt. Entlang der Elballee wachsen unter anderem Fuchsschwanzgräser, deren borstigen Samen in das Fell, die Pfoten, Ohren oder die Nase von Hunden eindringen und schmerzhafte Verletzungen verursachen können. Aus diesem Grund meiden viele die Spaziergänge dort. Die Erneuerung der Westseite des Gehwegs in der Elballee befindet sich bereits in der Planung. Laut der MZ sollen die Baukosten bei rund 2,4 Millionen Euro liegen. Eine besondere Herausforderung für die Planer ist dabei der Erhalt und Schutz der denkmalgeschützten Lindenallee. Am 1. Juli stimmte der Stadtrat dem Vorhaben zu. Somit ist der Baubeginn für die Erneuerung des Gehweges im zweiten Quartal im Jahr 2027 geplant.
1: Mit dem Beginn der Sommerferien in Sachsen-Anhalt starteten auch in Dessau-Roßlau viele Reisende in den Urlaub. Gerade an Bahnhöfen und auf Bahnsteigen herrscht in dieser Zeit besonders viel Betrieb. Eine Situation, die Taschendiebe und andere Kriminelle gezielt ausnutzen. Aus diesem Anlass sensibilisiert die Bundespolizeiinspektion Magdeburg Reisende in Dessau-Roßlau und darüber hinaus für die Gefahren von Gepäck- und Taschendiebstählen und gibt wichtige Verhaltenstipps für eine sichere Reise. Um sich wirksam vor Diebstählen zu schützen, sollten Wertsachen, Bargeld und Kreditkarten möglichst nah am Körper und idealerweise auf mehrere verschließbare Innentaschen verteilt getragen werden. Rucksäcke eignen sich nicht zur Aufbewahrung von Geldbörsen, Smartphones oder wichtigen Dokumenten. Handtaschen sollten mit dem Verschluss nach innen getragen und sich unter dem Arm gehalten werden. Besondere Vorsicht ist geboten, wenn Reisende angerempelt werden, Kleidung plötzlich verschmutzt ist oder fremde Personen ungefragt Hilfe beim Einsteigen anbieten. Solche Situationen werden häufig genutzt, um abzulenken und unbemerkt zu stehlen. Auch Jacken, die im Zug aufgehängt werden, sollten keine Wertgegenstände in den Taschen enthalten. Gepäck sollte grundsätzlich niemals unbeaufsichtigt bleiben. Neben dem Schutz vor Diebstahl weiste die Bundespolizei insbesondere zum Ferienbeginn erneut auf die erheblichen Gefahren an Bahnanlagen hin. Immer wieder kommt es vor, dass Kinder und Jugendliche im Bereich von Gleisen oder Bahnanlagen spielen oder sich dort aufhalten. Dabei bringen sie sich oft unbewusst in akute Lebensgefahr. Die Bundespolizei appelliert deshalb eindringlich an Eltern und Erziehungsberechtigte, ihre Kinder und Jugendlichen wiederholt und deutlich auf die Gefahren im Bereich von Bahnanlagen hinzuweisen. Bahnanlagen sind keine Spielplätze. Zur Unterstützung stellt die Bundespolizei auf Anfrage kostenfreie Informationsflyer zur Verfügung. Die Bundespolizei wünscht allen Reisenden eine sichere und erholsame Ferienzeit und bittet eindringlich, gibt Taschendieben keine Chance und Bahnanlagen sind keine Spielplätze. Das Trains-Bündnis lud am 1. und 2. Juli anlässlich des Projektabschlusses von Trains die Zukunft des Schienenverkehrs zu einem Fachsymposium ins Kornhaus und in das IHK-Bildungszentrum nach Dessau-Roßlau ein. Im Mittelpunkt standen die Ereignisse, die Ergebnisse des Projekts sowie der gemeinsame Austausch darüber, wie sich der Schienenverkehr künftig nachhaltig, innovativ und wirtschaftlich tragfähig weiterentwickeln lässt.
2: Am 1. und 2. Juli fand im Kornhaus sowie im IHK-Gebäude in Dessau-Roßlau das Fachsymposium zum Abschluss des Trains-Projekts statt. Ziel der Veranstaltung war es, die Ergebnisse des Projektes zu präsentieren und gemeinsam mit Gästen aus Wirtschaft, Forschung und Politik darüber zu diskutieren, wie sich der Schienenverkehr künftig nachhaltig, innovativ und wirtschaftlich tragfähig weiterentwickeln lässt.
3: Die Idee ist, verschiedene Akteure, Institutionen, Personen zusammenzuführen, die sich um ein Compositum Mixtum rund um das Thema Bahntechnologie, Logistik, Schienenverkehr, Antriebstechnik, Innovation, Forschung und Entwicklung an einem traditionsreichen Bahnstandort bemühen.
2: Trains ist ein vom Bundesministerium für Forschung, Technologie und Raumfahrt gefördertes Projekt im Rahmen der Wir-Initiative der Bundesregierung. Veranstaltet wurde das Symposium gemeinsam von den Trains-Projektpartnern und dem Trains.

0: ins Bündnis Anhalt. Der Auftakt fand am Mittwochabend im Kornhaus statt. Beim Welcome-Abend wurden die Gäste zunächst in das Thema eingeführt. Grußworte hielten unter anderem Sepp Müller, Mitglied des Deutschen Bundestages, sowie Professor Dr. Steffen Keitel von der SLV Halle. Anschließend bot ein gemeinsames Abendessen die Gelegenheit zum persönlichen Austausch und zur Vernetzung. Am zweiten Veranstaltungstag wurde das Fachsymposium im IHK-Gebäude fortgesetzt. Nach weiteren Grußworten folgten Vorträge in den drei Themenblöcken. Zu den Gästen gehörte auch die Ministerin für Infrastruktur und Digitales des Landes Sachsen-Anhalt, Dr. Lydia Hüskens. Mit dem Symposium verbanden die Organisatoren vor allem die Hoffnung auf einen intensiven Austausch und neue Impulse für die Zukunft des Schienenverkehrs.
1: Also meine Erwartung ist, dass die Verbindungen, die da geknüpft worden sind, die Kooperationsbeziehungen, die eingegangen worden sind, dass die auch dann noch tragfähig sind, wenn das nicht mehr gefördert wird, das Projekt. Also nicht mehr finanziell gefördert beispielsweise von der Bundesregierung. Und ich glaube, dass die Chancen ganz gut stehen, dass vieles hier tragfähig ist, weil so viele Akteure aus unterschiedlichen Bereichen zusammenkommen. Wenn wir an die Antriebstechnik denken, dann macht das das WTZ. Wir haben andere Bereiche, um die Weiterbildung kümmert sich das Bildungszentrum. Wir haben die SLV, die Schweißtechnische Lehr- und Versuchsanstalt. Also wir haben viele hochqualifizierte Leute dabei, die für Institutionen stehen, die sich genau um diese Dinge kümmern, die Expertise in genau den Bereichen haben, auf die es ankommt, sodass wir hoffen können, berechtigterweise hoffen können, dass an diesem sehr traditionsreichen Bahnstandort Dessau, wenn Sie an das Ausbesserungswerk denken, an Bahnecht Dessau, dass daraus auch künftig weiterhin etwas entsteht, was mit Bahntechnologie zu tun hat.
0: Dem Trains-Bündnis Anhalt gehören 46 Mitglieder aus Wirtschaft, Forschung, Politik und Verbänden an. Zu den zentralen Akteuren zählen der Verein Bahntechnologie Dessau e.V. sowie die Hochschule Anhalt. Im Mittelpunkt des Projektes steht das Ziel, den Schienenverkehr nachhaltig zu gestalten und die Region Anhalt als Innovationsstandort für Bahntechnologie weiter zu stärken. Nachhaltigkeit umfasst dabei drei gleichwertige Säulen: Ökologie, Wirtschaft und Soziales. Erst das Zusammenspiel dieser Bereiche macht nachhaltige Entwicklung erst möglich.
1: Und da eignet sich ein solcher Standort wie hier bestens, und auch die Schiene passt dazu, was die Umwelt angeht natürlich, das leuchtet unmittelbar ein, was das Thema Wirtschaft angeht auch, weil Schiene ist mehr als nur Mobilität, sondern Schiene ist auch ein Bereich industrieller Wertschöpfung und eine Basis für industrielle Wertschöpfung. Das betrifft also den Faktor Wirtschaft. Und dann gibt es noch den Faktor Soziales. Das ist natürlich auch für die Gesellschaft insgesamt bedeutsam, auch hier in der Region, weil es Zusammenhalt fördert und da, wo Wirtschaft entsteht und sichere Arbeitsplätze sind, Menschen hinzukommen, angezogen werden, um hier zu leben und zu arbeiten, dann profitiert auch die Gesellschaft davon. Also es können alle drei Ecken dieses Nachhaltigkeitsdreiecks können davon profitieren, und da steht das Thema Schiene gewissermaßen in der Mitte.
0: Das Symposium bot den Besuchern hochkarätige Fachvorträge, praxisnahe Einblicke sowie intensive Gespräche mit Experten aus Wirtschaft, Forschung und Bildung. Es schuf damit eine Plattform für den Austausch und neue Impulse für die Zukunft des Schienenverkehrs.
2: Am 4. Juli ereignete sich gegen 22.50 Uhr auf der A9 zwischen den Anschlussstellen Coswig und Forkerode in Fahrtrichtung München ein Verkehrsunfall mit einem beteiligten Fahrzeug. Ein 26-jähriger BMW-Fahrer fuhr mit seinem Auto auf dem linken Fahrstreifen. Aufgrund nicht angepasster Geschwindigkeit bei Starkregen verlor er die Kontrolle über das Fahrzeug und kollidierte mit der Mittelschutzplanke. Infolge des Aufpralls drehte sich der PKW mehrfach um die eigene Achse, touchierte erneut die Mittelschutzplanke und kam schließlich auf dem linken Fahrstreifen zum Stehen. Verletzt wurde niemand, das Fahrzeug war nicht mehr fahrbereit und musste nach Abschluss der Unfallaufnahme abgeschleppt werden. Der entstandene Gesamtsachschaden wird auf etwa 20.000 Euro geschätzt. Damit, liebe Zuschauer, sind wir am Ende unserer Dienstagsausgabe der Zeitnah Nachrichten, schauen jetzt wie gewohnt an dieser Stelle auf den Wetterbericht und danach auch noch auf die Meldungen aus der Region. Wir sehen uns dann, wenn Sie mögen, am Mittwoch ab 18 Uhr wieder. Bis dahin, machen Sie es gut.
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6: Morgen wird es mit bis zu 23 Grad angenehm warm. Trotz überwiegend bewölktem Himmel zeigt sich die Sonne vor allem in den Abendstunden. Mit Windböen aus Nordwesten ist zu rechnen. In der restlichen Woche bleibt das Wetter ähnlich, wobei sich ab Freitag wieder die Sonne zeigt.
7: Das Wetter ist zwar etwas durchwachsen, aber die Feuerwehr sollte es ja gewohnt sein, nass zu werden. 250 Teilnehmerinnen und Teilnehmer trafen sich am vergangenen Wochenende in Preetsch, um beim inzwischen 25. Wittenberger Kreiszeltlager der Jugendfeuerwehr mitzuzelten. Ganze 18 verschiedene Jugendfeuerwehren waren vor Ort, um spannende Aktionen mitzuerleben.
8: Wir starten heute ganz klassisch mit einer Gruppenstaffette, wo sich die Jugendfeuerwehren messen und ihr Erlerntes aus den letzten vergangenen Jahren präsentieren können. Dann wird sich gegenseitig angefeuert und motiviert und das macht immer sehr viel Spaß zu sehen, wie die sich dann anfeuern und wie viel Spaß die haben. Und für den Sonntag haben wir einen Orientierungsmarsch geplant. Der geht durch die komplette Ortschaft Preetsch. Das sind ungefähr so 6,3 Kilometer mit verschiedenen Stationen, die sich die Stadt Bad Schmiedeberg ausgedacht hat und das auch komplett organisieren, diesen Orientierungsmarsch. Das ist für den gesamten Sonntag geplant. Und am Montag lassen wir das Ganze so ein bisschen locker ausklingen. Dann machen wir ein Spiel ohne Grenzen, was sich auch die einzelnen Städte überlegt haben mit verschiedenen Stationen.
7: Zum 25. Jubiläum ist dieses Jahr aber auch etwas ganz Besonderes für die Jugendlichen geplant. Zusammen mit anderen Behörden findet am Montag der sogenannte Blaulichtnachmittag statt.
8: Am Nachmittag werden wir erstmals einen Blaulichtnachmittag hier im Zeltlager haben, wo uns die Wasserwacht, die Bundeswehr, die Polizei, das Forstamt und das THW unterstützen werden. Die machen dann hier ein paar Stationen, wo die Kinder mal einen Einblick kriegen können, was es noch so gibt in der Blaulichtfamilie.
7: Für die jungen Feuerwehrleute ist das Zeltlager wieder ein Highlight. Hier steht Spaß und Gemeinschaft im Vordergrund. Das scheint bei den Jugendlichen auch anzukommen. Mit viel Vorfreude in den Gesichtern warteten sie gespannt auf die kommenden Tage.
9: Ja, wir freuen uns schon drauf, dass wir auch einfach zusammenwachsen mehr, gerade weil jetzt so viele neu sind auch bei uns, dass wir halt einfach lernen, miteinander gut zu funktionieren und als Team zusammenzuwachsen. Ja.
7: Auch Landrat Christian Tilsch durfte bei der Eröffnungsveranstaltung ein paar Worte an die Feuerwehrleute sprechen. Er betont die Bedeutung der Feuerwehren für die Sicherheit im Landkreis. Nachwuchsarbeit wie das Kreiszeltlager seien enorm wichtig für den Erhalt dieser Behörde.
10: Ich bin froh darüber, dass unser Kreisfeuerwehrverband alle 2 Jahre dieses große Zeltlager organisiert. Im Regelfall so immer um die 200 und mehr Kinder aus dem gesamten Landkreis, die da sind. Und sich mehrere Tage hier miteinander messen, lernen, Kameradschaft erleben und sich so ein bisschen zusammenschweißen, auch mal gucken, was machen andere. Also ich finde das grandios und deswegen unterstützen wir das auch als Landkreis materiell und finanziell, organisatorisch und haben auch jetzt schon wieder darüber gesprochen, wie wir das in 2 Jahren noch ausbauen können und auf dem Weg dahin.
7: Das Ziel der Veranstaltung sei, den Zusammenhalt der Jugendlichen zu fördern und die fachliche Kompetenz zu stärken, so Oliver Hoppe, Kreisbrandleiter des Landkreises Wittenberg. Diese Maßnahmen scheinen auch zu wirken, denn der Nachwuchs in den Ortschaften steht stark.
8: Also ich muss sagen, wir sind, was den Feuerwehrnachwuchs angeht, im Landkreis sehr gut aufgestellt. Wir sind bei den Top 3 im Land dabei, wo wir sagen können, wir haben wirklich eigentlich Probleme, Betreuer zu finden, die den ganzen Nachwuchs ja auch betreuen während der Ausbildung, während solcher Veranstaltungen. Wir sind auf einem sehr, sehr guten Weg, was die Kinderfeuerwehren angeht. Also wir haben auch viele Jugendliche jetzt hier dabei, die in der Kinderfeuerwehr angefangen haben vor 6, 7 Jahren und jetzt hier mit dabei sind. Auch Betreuer, die mal in der Kinderfeuerwehr waren, die jetzt schon Einsätze mitfahren und hier als Betreuer fungieren. Also da sind wir wirklich sehr gut aufgestellt, auch aufgrund dessen, dass wir so tolle Betreuer haben und Kinder- und Jugendwarte im Landkreis. Ohne die wäre das auch gar nicht möglich. Und das ist wirklich sehr toll und da können wir wirklich stolz drauf sein, dass wir da so gut aufgestellt sind.
7: Ob über Familie, Freunde oder über Werbung. Kinder und Jugendliche scheinen ihren Weg zur Feuerwehr zu finden und nicht mehr wegzuwollen. Auch wegen Veranstaltungen wie dem Kreiszeltlager. Wenn weiterhin mit so viel Spaß und Hingabe die Aufgaben und Werte der Feuerwehren nahegebracht werden, besteht kein Zweifel für die Sicherheit unserer Zukunft.
11: Das Gesundheitszentrum Bitterfeld-Wolfen ist auf einen außerplanmäßigen Zuschuss angewiesen. Darüber informierte Landrat Andi Grabner am vergangenen Donnerstag die Mitglieder des Kreistags. Insgesamt sind 4,5 Millionen Euro notwendig, um das Geschäftsjahr auskömmlich abschließen zu können. In den vergangenen Monaten blieben die Fallzahlen und dadurch auch die Erlöse des Gesundheitszentrums hinter der prognostizierten Entwicklung zurück. Gleichzeitig wirken sich die allgemeinen schwierigen Rahmenbedingungen im Gesundheitswesen weiterhin belastend auf die wirtschaftliche Situation des Unternehmens aus.
12: Ja, wir hatten am Montag in der Aufsichtsratssitzung leider den Wirtschaftsplan 2026 korrigieren müssen mit einem größeren Defizit als ursprünglich erwartet. Das hat mehrerlei Gründe. Der Hauptgrund liegt eigentlich in der Krankenhausreform bzw. in den Auswirkungen daraus und in der Umwandlung von DRGs in Hybrid-DRGs. Das heißt, vielleicht ganz kurz übersetzt, dass der Bund bisherige stationäre Leistungen in ambulante Leistungen gewandelt hat. Und wenn bei einem Patienten Schwierigkeiten zu erwarten sind, dann schicken wir den nicht nach Hause, dann bleibt er natürlich 1, 2, 3 Nächte zur Beobachtung. Und diese Leistung der Übernachtung wird nicht mehr bezahlt. Das ist ein Rieseneinschnitt, das ist ein derber Verlust und darüber hinaus hatten wir etwa 1,2% Fallrückgang.
11: Grabner betont die Bedeutung des Gesundheitszentrums für die regionale Gesundheitsversorgung und stellt klar, wir stehen nach wie vor zu unserer kommunalen Trägerschaft. Gleichzeitig erwarten wir von der Belegschaft des Gesundheitszentrums, dass sie den Ernst der Lage erkennt und den notwendigen Veränderungsprozess konstruktiv mitgestaltet.
12: Also ich werde in der September-Sitzung einen entsprechenden Antrag einbringen, dass wir den beschlossenen Zuschuss für das Krankenhaus von 3 Millionen auf 4,5 Millionen Euro erhöhen, voraussichtlich auch für die Jahre 27 und 28. Gut, Freude sieht natürlich anders aus, auch bei mir, das sage ich ganz deutlich. Aber wenn wir das Krankenhaus weiterhin auf einer soliden Basis stehen haben wollen, dann führt kein anderer Weg vorbei. Wir werden natürlich auch im Klinikum selber schauen, welche Einspareffekte dort noch erzielt werden können. Wir werden uns alle Abteilungen anschauen, ob sie effektiv arbeiten oder ob sie effizienzsteigernd umgebaut werden können. Und dann wird die Zukunft zeigen, was es bringt. Und ich befürchte, dass die Krankenhausreform da nicht wirklich Positives bringt. Zumindest nicht für die kleinen Häuser im ländlichen Bereich.
11: Auch Dr. René Rottleb, Geschäftsführer des Gesundheitszentrums, sieht die Herausforderungen, zeigt sich jedoch zuversichtlich. Unsere Mitarbeiter leisten trotz der widrigen Umstände in der Gesundheitsbranche täglich eine tolle Arbeit. Wir werden alles daran setzen, das Gesundheitszentrum so aufzustellen, dass der Landkreis Anhalt-Bitterfeld sukzessive wieder entlastet wird.
13: Vielfalt, Chancengleichheit und Barrierefreiheit. Diese Themen standen beim diesjährigen Tag der Lehre der Hochschule Anhalt im Mittelpunkt. Unter dem Motto »Kleine Schritte, große Wirkung« kamen Lehrende und Studierende im Kloster Bernburg zusammen, um gemeinsam neue Ideen für eine inklusive Hochschullehre zu entwickeln. Den Auftakt bildete ein Fachvortrag zum Thema Diversity Competence. Anschließend beschäftigten sich die Teilnehmenden in Workshops mit Fragen rund um barrierefreie Lehre, unbewusste Vorurteile und die Gestaltung inklusiver Lehrräume.
14: Ja, wir sind in unserem Kloster in Bernburg, eine ganz tolle Location, und wir begehen heute den Tag der Lehre an der Hochschule Anhalt. Und dieser Tag der Lehre, der dient dazu, das Thema Lehrkonzeption und Qualität in der Lehre in den Fokus zu rücken. Ja, wir haben das unter das Thema Diversität gestellt, und dieses Thema Diversität hat zunehmende Bedeutung im Hochschulkontext. Wir wollen Lehre diversitätssensibel gestalten und insgesamt dafür sorgen, dass mehr Gleichberechtigung, mehr Inklusion passiert, dass Menschen ihren Fähigkeiten entsprechend ausgebildet werden. Und das muss sich eben auch in der Lehre niederschlagen.
13: Im Mittelpunkt stand dabei der gemeinsame Austausch. In kleinen Gruppen entwickelten die Teilnehmenden praxisnahe Konzepte, die den Hochschulalltag für alle zugänglicher machen sollten. Die Ideen entstanden direkt während der Veranstaltung, ko-kreativ und mit Blick auf die praktische Umsetzung.
15: Mein Name ist Peter Kiep und ich bin wissenschaftlicher Mitarbeiter. Eine Aufgabe, der ich nachkomme, ist die Auseinandersetzung mit dem Thema Diversity und der Frage, wie können Studierende Chancengerechtigkeit erfahren, da im Studium eine Vielzahl von Diskriminierungen zum Alltag der Studierenden gehören. In dem Vortrag ging es erstmal grundsätzlich darum, aufzuzeigen, wie positionieren sich deutsche Hochschulen, wie sind die Entwicklungen an deutschen Hochschulen, unter welchen Voraussetzungen studieren Studierende eigentlich, genau, und was können Lehrende tun, um auf verschiedene Bedarfe einzugehen, wie beispielsweise, wie kann ich Studierende, die eine Behinderung haben, die eine gesundheitliche Beeinträchtigung haben, die diskriminiert werden, beispielsweise aufgrund des Geschlechts oder die Rassismuserfahrungen haben. Wie kann ich diese Studierenden sehen und ihnen methodisch, didaktisch gerecht werden?
13: Diversität betrifft viele Bereiche des Hochschullebens. Ziel ist es, Barrieren abzubauen und allen Studierenden gleiche Chancen auf erfolgreiche Teilhabe zu ermöglichen. Dabei geht es aber nicht nur um bauliche Barrierefreiheit, sondern auch um einen respektvollen und offenen Umgang miteinander.
15: Also eine Möglichkeit ist es natürlich, dass sich Studierende gemeinsam diesem Thema annehmen. Das heißt, ein Weg ist immer der Beschwerdeweg, darauf aufmerksam zu machen, das Gespräch zu suchen. Das sind die Möglichkeiten, die die Studierenden haben, ja. Also es gibt verschiedene Versuche, um auch diejenigen zu erreichen, die weniger Interesse an dem Thema haben. Und es gibt auch Menschen, die dann während des Workshops oder während einer Weiterbildung merken, hey, das ist ein Thema, das ist wirklich wichtig, damit sollte ich mich mal auseinandersetzen. Das heißt, es kann immer auch dazu führen, eine Weiterbildung dafür eine gewisse Sensibilität zu erreichen. Aber es gibt auch Menschen, bei denen ganz klar gesagt werden muss, da ist der Weg, der gegangen wird, völlig egal. Wenn jemand kein Interesse an der Thematik hat, wird die Person auch keine Weiterbildung besuchen und sich für diese Themen nicht interessieren.
13: Zum Abschluss präsentierten die Arbeitsgruppen ihre Konzepte in kurzen Elevator-Pitches. Das Publikum entscheidete anschließend, welche Ideen mit dem Lehrpreis der Hochschule Anhalt und einem Preisgeld zur Umsetzung ausgezeichnet werden. Außerdem wurde erstmals der Gleichstellungspreis verliehen.
15: Ein Punkt, den ich sehr, sehr wichtig finde, ist, dass die Professionalisierung von Dozierenden den Aspekt Diversity-Bewusstsein mitdenkt. Das im Idealfall verpflichtend, weil ich denke, dass es gerade mit dem Blick auf Studierende, anders als beispielsweise in der Lehramtsausbildung, wo man 5 Jahre studiert und nochmal anschließend 1,5 Jahre das Staatsexamen macht, es ist gerade in der Arbeit mit Studierenden so, dass Aspekte wie die Auseinandersetzung mit der Lerngruppe, was hat sie für Bedarfe, nicht so ausgebildet wird, wie es an Schulen der Fall ist, weshalb ich mir schon wünschen würde, dass dieses Thema verpflichtender Bestandteil wird der Professionalisierung von Lehrenden.
13: Die Entwicklungen der letzten Jahre zeigen, dass Diversität zu den Top-Themen in deutschen Hochschulen zählt, sagte uns Dr. Peter Kiep. Der Tag der Lehre zeigt also klar und deutlich: Die Hochschule Anhalt setzt ein Zeichen für eine vielfältige und inklusive Hochschulkultur. Oft sind es schon kleine Veränderungen, die eine große Wirkung entfalten können. Mit neuen Ideen und dem gemeinsamen Engagement von Lehrenden und Studierenden.

0: Schön, dass Sie mit dabei sind und damit herzlich willkommen, liebe Zuschauer, zur Dienstagsausgabe der Zeitnahen Nachrichten. Im Juni 2026 zeigte sich der Arbeitsmarkt in Dessau-Roßlau weitgehend stabil, allerdings auf weiterhin angespanntem Niveau. Die Zahl der Arbeitslosen stieg gegenüber dem Vormonat nur leicht auf 3.661 Personen, lag aber über dem Vorjahreswert. Die Arbeitslosenquote blieb bei 9,6% und damit deutlich über dem Durchschnitt des Agenturbezirks Sachsen-Anhalt-Ost. Besonders im Bereich der Arbeitslosenversicherung nahm die Arbeitslosigkeit im Jahresvergleich zu, während sie im Bereich des Bürgergeldes leicht zurückging. Gründe dafür sind vor allem die anhaltende konjunkturelle Schwäche, Unternehmensschließungen und der Rückgang der Beschäftigung. Zwar wurden im Juni neue Stellen gemeldet und es bestehen weiterhin offene Arbeitsangebote, insgesamt liegt der Stellenbestand aber unter dem Niveau des Vorjahres. Auch die Zahl der Bedarfsgemeinschaften und der Bürgergeldempfänger im Jobcenter ist im Vergleich zum Vorjahr gesunken. Der alte Dessauer wird in diesem Jahr oder wurde in diesem Jahr 350 Jahre alt. Am 3. Juli 1676 erblickte die wichtige Persönlichkeit der Muldestadt das Licht der Welt. Am vergangenen Freitag wurde an Fürst Leopold I. erinnert. Am Denkmal neben der Marienkirche versammelten sich Menschen in historischem Gewand sowie viele Interessierte. Zu Ehren des Fürsten wurden Blumen niedergelegt und Salut geschossen.
1: Am 3. Juli 1676 wurde ein Mann geboren, der für Dessau eine ganz prägende Rolle spielen sollte. Die Rede ist natürlich vom alten Dessauer, Fürst Leopold I. Und genau 350 Jahre später wurde dem bedeutenden Dessauer gedacht. Sehr passend fiel sein 350. Geburtstag genau mit dem Start des Stadtfests zusammen. Am Freitag, den 3. Juli, versammelten sich gegen 18 Uhr viele Leute am Denkmal des Fürsten neben der Marienkirche. Unter ihnen auch Klaus Bruckner, der noch einmal in die Rolle des alten Dessauers schlüpfte. Mit dabei war zudem noch der Hofstaat, die Stadtwache, das Jägerkorps sowie das Infanterieregiment aus Coburg. Über den Besuch von Prinz Eduard von Anhalt konnte man sich ebenfalls freuen. Nachdem der Dessauer Marsch erklang, sahen die zahlreichen interessierten Besucher, wie am Denkmal Kränze und Blumen niedergelegt wurden. Danach gab es gleich zwei Salutschüsse zu Ehren des Fürsten.
2: Zu Ehren Fürst Leopold, den Erst von Anhalt, Feuer!
3: Und Radweg kaum noch nutzbar. Seit der Fahrbahnerneuerung im Jahr 2019 beklagen Anwohner der Elballee im Dessauer Stadtteil Ziebig den schlechten Zustand der Geh- und Radwege. Bereits damals hatten die Wurzeln der geschützten Lindenallee das Pflaster auf weiten Strecken angehoben und teilweise erheblich beschädigt. Für Radfahrer sind die Wege aufgrund der starken Unebenheiten und ihrer geringen Breite nicht mehr zumutbar. Deshalb müssen sie die Fahrbahn benutzen. Auch für Fußgänger stellt der Zustand der Gehwege eine erhebliche Belastung dar. Besonders ältere Menschen oder Personen mit eingeschränkter Mobilität haben Schwierigkeiten, die ständig ansteigenden und abgesackten Pflasterflächen sicher zu begehen. Auch einige Hundebesitzer sind besorgt. Entlang der Elballee wachsen unter anderem Fuchsschwanzgräser, deren borstigen Samen in das Fell, die Pfoten, Ohren oder die Nase von Hunden eindringen und schmerzhafte Verletzungen verursachen können. Aus diesem Grund meiden viele die Spaziergänge dort. Die Erneuerung der Westseite des Gehwegs in der Elballee befindet sich bereits in der Planung. Laut der MZ sollen die Baukosten bei rund 2,4 Millionen Euro liegen. Eine besondere Herausforderung für die Planer ist dabei der Erhalt und Schutz der denkmalgeschützten Lindenallee. Am 1. Juli stimmte der Stadtrat dem Vorhaben zu. Somit ist der Baubeginn für die Erneuerung des Gehweges im zweiten Quartal im Jahr 2027 geplant.
0: Mit dem Beginn der Sommerferien in Sachsen-Anhalt starteten auch in Dessau-Roßlau viele Reisende in den Urlaub. Gerade an Bahnhöfen und auf Bahnsteigen herrscht in dieser Zeit besonders viel Betrieb. Eine Situation, die Taschendiebe und andere Kriminelle gezielt ausnutzen. Aus diesem Anlass sensibilisiert die Bundespolizeiinspektion Magdeburg Reisende in Dessau-Roßlau und darüber hinaus für die Gefahren von Gepäck- und Taschendiebstählen und gibt wichtige Verhaltenstipps für eine sichere Reise. Um sich wirksam vor Diebstählen zu schützen, sollten Wertsachen, Bargeld und Kreditkarten möglichst nah am Körper und idealerweise auf mehrere verschließbare Innentaschen verteilt getragen werden. Rucksäcke eignen sich nicht zur Aufbewahrung von Geldbörsen, Smartphones oder wichtigen Dokumenten. Handtaschen sollten mit dem Verschluss nach innen getragen und sich unter dem Arm gehalten werden. Besondere Vorsicht ist geboten, wenn Reisende angerempelt werden, Kleidung plötzlich verschmutzt ist oder fremde Personen ungefragt Hilfe beim Einsteigen anbieten. Solche Situationen werden häufig genutzt, um abzulenken und unbemerkt zu stehlen. Auch Jacken, die im Zug aufgehängt werden, sollten keine Wertgegenstände in den Taschen enthalten. Gepäck sollte grundsätzlich niemals unbeaufsichtigt bleiben. Neben dem Schutz vor Diebstahl weiste die Bundespolizei insbesondere zum Ferienbeginn erneut auf die erheblichen Gefahren an Bahnanlagen hin. Immer wieder kommt es vor, dass Kinder und Jugendliche im Bereich von Gleisen oder Bahnanlagen spielen oder sich dort aufhalten. Dabei bringen sie sich oft unbewusst in akute Lebensgefahr. Die Bundespolizei appelliert deshalb eindringlich an Eltern und Erziehungsberechtigte, ihre Kinder und Jugendlichen wiederholt und deutlich auf die Gefahren im Bereich von Bahnanlagen hinzuweisen. Bahnanlagen sind keine Spielplätze. Zur Unterstützung stellt die Bundespolizei auf Anfrage kostenfreie Informationsflyer zur Verfügung. Die Bundespolizei wünscht allen Reisenden eine sichere und erholsame Ferienzeit und bittet eindringlich, gibt Taschendieben keine Chance und Bahnanlagen sind keine Spielplätze. Das Trains-Bündnis lud am 1. und 2. Juli anlässlich des Projektabschlusses von Trains die Zukunft des Schienenverkehrs zu einem Fachsymposium ins Kornhaus und in das IHK-Bildungszentrum nach Dessau-Roßlau ein. Im Mittelpunkt standen die Ereignisse, die Ergebnisse des Projekts sowie der gemeinsame Austausch darüber, wie sich der Schienenverkehr künftig nachhaltig, innovativ und wirtschaftlich tragfähig weiterentwickeln lässt.
4: Am 1. und 2. Juli fand im Kornhaus sowie im IHK-Gebäude in Dessau-Roßlau das Fachsymposium zum Abschluss des Trains-Projekts statt. Ziel der Veranstaltung war es, die Ergebnisse des Projektes zu präsentieren und gemeinsam mit Gästen aus Wirtschaft, Forschung und Politik darüber zu diskutieren, wie sich der Schienenverkehr künftig nachhaltig, innovativ und wirtschaftlich tragfähig weiterentwickeln lässt.
5: Die Idee ist, verschiedene Akteure, Institutionen, Personen zusammenzuführen, die sich um ein Kompositum, Mixtum rund um das Thema Bahntechnologie, Logistik, Schienenverkehr, Antriebstechnik, Innovation, Forschung und Entwicklung an einem traditionsreichen Bahnstandort bemühen.
4: Trains ist ein vom Bundesministerium für Forschung, Technologie und Raumfahrt gefördertes Projekt im Rahmen der Wir-Initiative der Bundesregierung. Veranstaltet wurde das Symposium gemeinsam von den Trains-Projektpartnern und dem Trains-Bündnis Anhalt. Der Auftakt fand am Mittwochabend im Kornhaus statt. Beim Welcome-Abend wurden die Gäste zunächst in das Thema eingeführt. Grußworte hielten unter anderem Sepp Müller, Mitglied des Deutschen Bundestages, sowie Professor Dr. Steffen Keitel von der SLV Halle. Anschließend bot ein gemeinsames Abendessen die Gelegenheit zum persönlichen Austausch und zur Vernetzung. Am zweiten Veranstaltungstag wurde das Fachsymposium im IHK-Gebäude fortgesetzt. Nach weiteren Grußworten folgten Vorträge in den drei Themenblöcken. Zu den Gästen gehörte auch die Ministerin für Infrastruktur und der Digitales des Landes Sachsen-Anhalt, Dr. Lydia Hüskens. Mit dem Symposium verbanden die Organisatoren vor allem die Hoffnung auf einen intensiven Austausch und neue Impulse für die Zukunft des Schienenverkehrs.
5: Also meine Erwartung ist, dass die Verbindungen, die da geknüpft worden sind, die Kooperationsbeziehungen, die eingegangen worden sind, dass die auch dann noch tragfähig sind, wenn das nicht mehr gefördert wird, das Projekt. Also nicht mehr finanziell gefördert, beispielsweise von der Bundesregierung. Und ich glaube, dass die Chancen ganz gut stehen, dass vieles hier tragfähig ist, weil so viele Akteure aus unterschiedlichen Bereichen zusammenkommen. Also wenn wir an die Antriebstechnik denken, dann macht das das WTZ. Wir haben andere Bereiche, um die Weiterbildung kümmert sich das Bildungszentrum. Wir haben die SLV, die Schweißtechnische Lehr- und Versuchsanstalt. Also wir haben viele hochqualifizierte Leute dabei, die für Institutionen stehen, die sich genau um diese Dinge kümmern, die Expertise in genau den Bereichen haben, auf die es ankommt, sodass wir hoffen können, berechtigterweise hoffen können, dass an diesem sehr traditionsreichen Bahnstandort Dessau, wenn Sie an das Ausbesserungswerk denken, an Bahn-Dessau, dass daraus auch künftig weiterhin etwas entsteht, was mit Bahntechnologie zu tun hat.
4: Dem Trains-Bündnis Anhalt gehören 46 Mitglieder aus Wirtschaft, Forschung, Politik und Verbänden an. Zu den zentralen Akteuren zählen der Verein Bahntechnologie Dessau e.V. sowie die Hochschule Anhalt. Im Mittelpunkt des Projektes steht das Ziel, den Schienenverkehr nachhaltig zu gestalten und die Region Anhalt als Innovationsstandort für Bahntechnologie weiter zu stärken. Nachhaltigkeit umfasst dabei drei gleichwertige Säulen: Ökologie, Wirtschaft und Soziales. Erst das Zusammenspiel dieser Bereiche macht nachhaltige Entwicklung erst möglich.
5: Und da eignet sich ein solcher Standort wie hier bestens, und auch die Schiene passt dazu, was die Umwelt angeht natürlich, das leuchtet unmittelbar ein, was das Thema Wirtschaft angeht auch, weil Schiene ist mehr als nur Mobilität, sondern Schiene ist auch ein Bereich industrieller Wertschöpfung und eine Basis für industrielle Wertschöpfung. Das betrifft also den Faktor Wirtschaft. Und dann gibt es noch den Faktor Soziales, das ist natürlich auch für die Gesellschaft insgesamt bedeutsam, auch hier in der Region, weil es Zusammenhalt fördert und da, wo Wirtschaft entsteht und sichere Arbeitsplätze sind, Menschen hinzukommen, angezogen werden, um hier zu leben und zu arbeiten, dann profitiert auch die Gesellschaft davon. Also es können alle drei Ecken dieses Nachhaltigkeitsdreiecks können davon profitieren, und da steht das Thema Schiene gewissermaßen in der Mitte.
4: Das Symposium bot den Besuchern hochkarätige Fachvorträge, praxisnahe Einblicke sowie intensive Gespräche mit Experten aus Wirtschaft, Forschung und Bildung. Es schuf damit eine Plattform für den Austausch und neue Impulse für die Zukunft des Schienenverkehrs.
0: Am 4. Juli ereignete sich gegen 22.50 Uhr auf der A9 zwischen den Anschlussstellen Coswig und Forkerode in Fahrtrichtung München ein Verkehrsunfall mit einem beteiligten Fahrzeug. Ein 26-jähriger BMW-Fahrer fuhr mit seinem Auto auf dem linken Fahrstreifen. Aufgrund nicht angepasster Geschwindigkeit bei Starkregen verlor er die Kontrolle über das Fahrzeug und kollidierte mit der Mittelschutzplanke. Infolge des Aufpralls drehte sich der PKW mehrfach um die eigene Achse, touchierte erneut die Mittelschutzplanke und kam schließlich auf dem linken Fahrstreifen zum Stehen. Verletzt wurde niemand, das Fahrzeug war nicht mehr fahrbereit und musste nach Abschluss der Unfallaufnahme abgeschleppt werden. Der entstandene Gesamtsachschaden wird auf etwa 20.000 Euro geschätzt. Damit, liebe Zuschauer, sind wir am Ende unserer Dienstagsausgabe der Zeitnah Nachrichten. Schauen jetzt, wie gewohnt, an dieser Stelle auf den Wetterbericht und danach auch noch auf die Meldungen aus der Region. Wir sehen uns dann, wenn Sie mögen, am Mittwoch ab 18 Uhr wieder. Bis dahin, machen Sie es gut.
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4: Morgen wird es mit bis zu 23 Grad angenehm warm. Trotz überwiegend bewölktem Himmel zeigt sich die Sonne vor allem in den Abendstunden. Mit Windböen aus Nordwesten ist zu rechnen. In der restlichen Woche bleibt das Wetter ähnlich, wobei sich ab Freitag wieder die Sonne zeigt. Das Wetter ist zwar etwas durchwachsen, aber die Feuerwehr sollte es ja gewohnt sein, nass zu werden. 250 Teilnehmerinnen und Teilnehmer trafen sich am vergangenen Wochenende in Preetsch, um beim inzwischen 25. Wittenberger Kreiszeltlager der Jugendfeuerwehr mitzuzelten. Ganze 18 verschiedene Jugendfeuerwehren waren vor Ort, um spannende Aktionen mitzuerleben.
8: Wir starten heute ganz klassisch mit einer Gruppenstaffette, wo sich die Jugendfeuerwehren messen und ihr Erlerntes aus den letzten vergangenen Jahren präsentieren können. Dann wird sich gegenseitig angefeuert und motiviert und das macht immer sehr viel Spaß zu sehen, wie die sich dann anfeuern und wie viel Spaß die haben. Und für den Sonntag haben wir einen Orientierungsmarsch geplant. Der geht durch die komplette Ortschaft Preetsch. Das sind ungefähr so 6,3 Kilometer mit verschiedenen Stationen, die sich die Stadt Bad Schmiedeberg ausgedacht hat und das auch komplett organisieren, diesen Orientierungsmarsch. Das ist für den gesamten Sonntag geplant. Und am Montag lassen wir das Ganze so ein bisschen locker ausklingen. Da machen wir ein Spiel ohne Grenzen, was sich auch die einzelnen Städte überlegt haben mit verschiedenen Stationen.
4: Zum 25. Jubiläum ist dieses Jahr aber auch etwas ganz Besonderes für die Jugendlichen geplant. Zusammen mit anderen Behörden findet am Montag der sogenannte Blaulichtnachmittag statt.
8: Am Nachmittag werden wir erstmals einen Blaulichtnachmittag hier im Zeltlager haben, wo uns die Wasserwacht, die Bundeswehr, die Polizei, das Forstamt und das THW unterstützen werden. Die machen dann hier ein paar Stationen, wo die Kinder mal einen Einblick kriegen können, was es noch so gibt in der Blaulichtfamilie.
4: Für die jungen Feuerwehrleute ist das Zeltlager wieder ein Highlight. Hier steht Spaß und Gemeinschaft im Vordergrund. Das scheint bei den Jugendlichen auch anzukommen. Mit viel Vorfreude in den Gesichtern warteten sie gespannt auf die kommenden Tage.
9: Ja, wir freuen uns schon drauf, dass wir auch einfach zusammenwachsen mehr, gerade weil jetzt so viele neu sind auch bei uns, dass wir halt einfach lernen, miteinander gut zu funktionieren und als Team zusammenzuwachsen. Ja.
4: Auch Landrat Christian Tilsch durfte bei der Eröffnungsveranstaltung ein paar Worte an die Feuerwehrleute sprechen. Er betont die Bedeutung der Feuerwehren für die Sicherheit im Landkreis. Nachwuchsarbeit wie das Kreiszeltlager seien enorm wichtig für den Erhalt dieser Behörde.
10: Ich bin froh darüber, dass unser Kreisfeuerwehrverband alle 2 Jahre dieses große Zeltlager organisiert. Im Regelfall so immer um die 200 und mehr Kinder aus dem gesamten Landkreis, die da sind. Und sich mehrere Tage hier miteinander messen, lernen, Kameradschaft erleben und sich so ein bisschen zusammenschweißen, auch mal gucken, was machen andere. Also ich finde das grandios und deswegen unterstützen wir das auch als Landkreis materiell und finanziell, organisatorisch und haben auch jetzt schon wieder darüber gesprochen, wie wir das in 2 Jahren noch ausbauen können und auf dem Weg dahin.
4: Das Ziel der Veranstaltung sei, den Zusammenhalt der Jugendlichen zu fördern und die fachliche Kompetenz zu stärken, so Oliver Hoppe, Kreisbrandleiter des Landkreises Wittenberg. Diese Maßnahmen scheinen auch zu wirken, denn der Nachwuchs in den Ortschaften steht stark.
8: Also ich muss sagen, wir sind, was den Feuerwehrnachwuchs angeht, im Landkreis sehr gut aufgestellt. Wir sind bei den Top 3 im Land dabei, wo wir sagen können, wir haben wirklich eigentlich Probleme, Betreuer zu finden, die den ganzen Nachwuchs ja auch betreuen während der Ausbildung, während solcher Veranstaltungen. Wir sind auf einem sehr, sehr guten Weg, was die Kinderfeuerwehren angeht. Also wir haben auch viele Jugendliche jetzt hier dabei, die in der Kinderfeuerwehr angefangen haben vor 6, 7 Jahren und jetzt hier mit dabei sind, auch Betreuer, die mal in der Kinderfeuerwehr waren, die jetzt schon Einsätze mitfahren und hier als Betreuer fungieren. Also da sind wir wirklich sehr gut aufgestellt, auch aufgrund dessen, dass wir so tolle Betreuer haben und Kinder- und Jugendwarte im Landkreis. Ohne die wäre das auch gar nicht möglich. Und das ist wirklich sehr toll und da können wir wirklich stolz drauf sein, dass wir da so gut aufgestellt sind.
4: Ob über Familie, Freunde oder über Werbung. Kinder und Jugendliche scheinen ihren Weg zur Feuerwehr zu finden und nicht mehr wegzuwollen. Auch wegen Veranstaltungen wie dem Kreiszeltlager. Wenn weiterhin mit so viel Spaß und Hingabe die Aufgaben und Werte der Feuerwehren nahegebracht werden, besteht kein Zweifel für die Sicherheit unserer Zukunft.
0: Das Gesundheitszentrum Bitterfeld-Wolfen ist auf einen außerplanmäßigen Zuschuss angewiesen. Darüber informierte Landrat Andi Grabner am vergangenen Donnerstag die Mitglieder des Kreistags. Insgesamt sind 4,5 Millionen Euro notwendig, um das Geschäftsjahr auskömmlich abschließen zu können. In den vergangenen Monaten blieben die Fallzahlen und dadurch auch die Erlöse des Gesundheitszentrums hinter der prognostizierten Entwicklung zurück. Gleichzeitig wirken sich die allgemeinen schwierigen Rahmenbedingungen im Gesundheitswesen weiterhin belastend auf die wirtschaftliche Situation des Unternehmens aus.
11: Ja, wir hatten am Montag in der Aufsichtsratssitzung leider den Wirtschaftsplan 2026 korrigieren müssen mit einem größeren Defizit als ursprünglich erwartet. Das hat mehrerlei Gründe. Der Hauptgrund liegt eigentlich in der Krankenhausreform bzw. in den Auswirkungen daraus und in der Umwandlung von DRGs in Hybrid-DRGs. Das heißt, vielleicht ganz kurz übersetzt, dass der Bund bisherige stationäre Leistungen in operative, in ambulante Leistungen gewandelt hat. Und wenn bei einem Patienten Schwierigkeiten zu erwarten sind, dann schicken wir den nicht nach Hause, dann bleibt er natürlich 1, 2, 3 Nächte zur Beobachtung. Und diese Leistung der Übernachtung wird nicht mehr bezahlt. Das ist ein Rieseneinschnitt, das ist ein derber Verlust und darüber hinaus hatten wir etwa 1,2% Fallrückgang.
0: Grabner betont die Bedeutung des Gesundheitszentrums für die regionale Gesundheitsversorgung und stellt klar, wir stehen nach wie vor zu unserer kommunalen Trägerschaft. Gleichzeitig erwarten wir von der Belegschaft des Gesundheitszentrums, dass sie den Ernst der Lage erkennt und den notwendigen Veränderungsprozess konstruktiv mitgestaltet.
11: Also ich werde in der September-Sitzung einen entsprechenden Antrag einbringen, dass wir den beschlossenen Zuschuss für das Krankenhaus von 3 Millionen auf 4,5 Millionen Euro erhöhen, voraussichtlich auch für die Jahre 27 und 28. Gut, Freude sieht natürlich anders aus, auch bei mir, das sage ich ganz deutlich. Aber wenn wir das Krankenhaus weiterhin auf einer soliden Basis stehen haben wollen, dann führt kein anderer Weg vorbei. Wir werden natürlich auch im Klinikum selber schauen, welche Einspareffekte dort noch erzielt werden können. Wir werden uns alle Abteilungen anschauen, ob sie effektiv arbeiten oder ob sie effizienzsteigernd umgebaut werden können. Und dann wird die Zukunft zeigen, was es bringt. Und ich befürchte, dass die Krankenhausreform da nicht wirklich Positives bringt. Zumindest nicht für die kleinen Häuser im ländlichen Bereich.
0: Auch Dr. René Rottleb, Geschäftsführer des Gesundheitszentrums, sieht die Herausforderungen, zeigt sich jedoch zuversichtlich. Unsere Mitarbeiter leisten trotz der widrigen Umstände in der Gesundheitsbranche täglich eine tolle Arbeit. Wir werden alles daran setzen, das Gesundheitszentrum so aufzustellen, dass der Landkreis Anhalt-Bitterfeld sukzessive wieder entlastet wird.
12: Vielfalt, Chancengleichheit und Barrierefreiheit. Diese Themen standen beim diesjährigen Tag der Lehre der Hochschule Anhalt im Mittelpunkt. Unter dem Motto »Kleine Schritte, große Wirkung« kamen Lehrende und Studierende im Kloster Bernburg zusammen, um gemeinsam neue Ideen für eine inklusive Hochschullehre zu entwickeln. Den Auftakt bildete ein Fachvortrag zum Thema Diversity Competence. Anschließend beschäftigten sich die Teilnehmenden in Workshops mit Fragen rund um barrierefreie Lehre, unbewusste

0: gebildet werden. Und das muss sich eben auch in der Lehre niederschlagen.
1: Im Mittelpunkt stand dabei der gemeinsame Austausch. In kleinen Gruppen entwickelten die Teilnehmenden praxisnahe Konzepte, die den Hochschulalltag für alle zugänglicher machen sollten. Die Ideen entstanden direkt während der Veranstaltung, ko-kreativ und mit Blick auf die praktische Umsetzung.
2: Mein Name ist Peter Kiep und ich bin wissenschaftlicher Mitarbeiter. Eine Aufgabe, der ich nachkomme, ist die Auseinandersetzung mit dem Thema Diversity und der Frage, wie können Studierende Chancengerechtigkeit erfahren, da im Studium eine Vielzahl von Diskriminierungen zum Alltag der Studierenden gehören. In dem Vortrag ging es erstmal grundsätzlich darum, aufzuzeigen, wie positionieren sich deutsche Hochschulen, wie sind die Entwicklungen an deutschen Hochschulen, unter welchen Voraussetzungen studieren Studierende eigentlich, genau, und was können Lehrende tun, um auf verschiedene Bedarfe einzugehen, wie beispielsweise, wie kann ich Studierende, die eine Behinderung haben, die eine gesundheitliche Beeinträchtigung haben, die diskriminiert werden, beispielsweise aufgrund des Geschlechts oder die Rassismuserfahrungen haben. Wie kann ich diese Studierenden sehen und ihnen methodisch, didaktisch gerecht werden?
1: Diversität betrifft viele Bereiche des Hochschullebens. Ziel ist es, Barrieren abzubauen und allen Studierenden gleiche Chancen auf erfolgreiche Teilhabe zu ermöglichen. Dabei geht es aber nicht nur um bauliche Barrierefreiheit, sondern auch um einen respektvollen und offenen Umgang miteinander.
2: Also eine Möglichkeit ist es natürlich, dass sich Studierende gemeinsam diesem Thema annehmen. Das heißt, ein Weg ist immer der Beschwerdeweg, darauf aufmerksam zu machen, das Gespräch zu suchen. Das sind die Möglichkeiten, die die Studierenden haben, ja. Also es gibt verschiedene Versuche, um auch diejenigen zu erreichen, die weniger Interesse an dem Thema haben. Und es gibt auch Menschen, die dann während des Workshops oder während einer Weiterbildung merken, hey, das ist ein Thema, das ist wirklich wichtig, damit sollte ich mich mal auseinandersetzen. Das heißt, es kann immer auch dazu führen, eine Weiterbildung dafür eine gewisse Sensibilität zu erreichen. Aber es gibt auch Menschen, bei denen ganz klar gesagt werden muss, da ist der Weg, der gegangen wird, völlig egal. Wenn jemand kein Interesse an der Thematik hat, wird die Person auch keine Weiterbildung besuchen und sich für diese Themen nicht interessieren.
1: Zum Abschluss präsentierten die Arbeitsgruppen ihre Konzepte in kurzen Elevator-Pitches. Das Publikum entscheidete anschließend, welche Ideen mit dem Lehrpreis der Hochschule Anhalt und einem Preisgeld zur Umsetzung ausgezeichnet werden. Außerdem wurde erstmals der Gleichstellungspreis verliehen.
2: Ein Punkt, den ich sehr, sehr wichtig finde, ist, dass die Professionalisierung von Dozierenden den Aspekt Diversity-Bewusstsein mitdenkt. Das im Idealfall verpflichtend, weil ich denke, dass es gerade mit dem Blick auf Studierende, anders als beispielsweise in der Lehramtsausbildung, wo man 5 Jahre studiert und nochmal anschließend 1,5 Jahre das Staatsexamen macht, es ist gerade in der Arbeit mit Studierenden so, dass Aspekte wie die Auseinandersetzung mit der Lerngruppe, was hat sie für Bedarfe, nicht so ausgebildet wird, wie es an Schulen der Fall ist, weshalb ich mir schon wünschen würde, dass dieses Thema verpflichtender Bestandteil wird der Professionalisierung von Lehrenden.
1: Die Entwicklungen der letzten Jahre zeigen, dass Diversität zu den Top-Themen in deutschen Hochschulen zählt, sagte uns Dr. Peter Kiep. Der Tag der Lehre zeigt also klar und deutlich: Die Hochschule Anhalt setzt ein Zeichen für eine vielfältige und inklusive Hochschulkultur. Oft sind es schon kleine Veränderungen, die eine große Wirkung entfalten können. Mit neuen Ideen und dem gemeinsamen Engagement von Lehrenden und Studierenden.

Schön, dass Sie mit dabei sind und damit herzlich willkommen, liebe Zuschauer, zur Dienstagsausgabe der zeitnahen Nachrichten. Im Juni 2026 zeigte sich

0: der Arbeitsmarkt in Dessau-Roßlau weitgehend stabil, allerdings auf weiterhin angespanntem Niveau. Die Zahl der Arbeitslosen stieg gegenüber dem Vormonat nur leicht auf 3.661 Personen, lag aber über dem Vorjahreswert. Die Arbeitslosenquote blieb bei 9,6% und damit deutlich über dem Durchschnitt des Agenturbezirks Sachsen-Anhalt-Ost. Besonders im Bereich der Arbeitslosenversicherung nahm die Arbeitslosigkeit im Jahresvergleich zu, während sie im Bereich des Bürgergeldes leicht zurückging. Gründe dafür sind vor allem die anhaltende konjunkturelle Schwäche, Unternehmensschließungen und der Rückgang der Beschäftigung. Zwar wurden im Juni neue Stellen gemeldet und es bestehen weiterhin offene Arbeitsangebote, insgesamt liegt der Stellenbestand aber unter dem Niveau des Vorjahres. Auch die Zahl der Bedarfsgemeinschaften und der Bürgergeldempfänger im Jobcenter ist im Vergleich zum Vorjahr gesunken. Der alte Dessauer wird in diesem Jahr oder wurde in diesem Jahr 350 Jahre alt. Am 3. Juli 1676 erblickte die wichtige Persönlichkeit der Muldestadt das Licht der Welt. Am vergangenen Freitag wurde an Fürst Leopold I. erinnert. Am Denkmal neben der Marienkirche versammelten sich Menschen in historischem Gewand sowie viele Interessierte. Zu Ehren des Fürsten wurden Blumen niedergelegt und Salut geschossen.
1: Am 3. Juli 1676 wurde ein Mann geboren, der für Dessau eine ganz prägende Rolle spielen sollte. Die Rede ist natürlich vom alten Dessauer, Fürst Leopold I. Und genau 350 Jahre später wurde dem bedeutenden Dessauer gedacht. Sehr passend fiel sein 350. Geburtstag genau mit dem Start des Stadtfests zusammen. Am Freitag, den 3. Juli, versammelten sich gegen 18 Uhr viele Leute am Denkmal des Fürsten neben der Marienkirche. Unter ihnen auch Klaus Bruckner, der noch einmal in die Rolle des alten Dessauers schlüpfte. Mit dabei war zudem noch der Hofstaat, die Stadtwache, das Jägerkorps sowie das Infanterieregiment aus Coburg. Über den Besuch von Prinz Eduard von Anhalt konnte man sich ebenfalls freuen. Nachdem der Dessauer Marsch erklang, sahen die zahlreichen interessierten Besucher, wie am Denkmal Kränze und Blumen niedergelegt wurden. Danach gab es gleich zwei Salutschüsse zu Ehren des Fürsten.
2: Zu Ehren Fürst Leopold, den Erst von Anhalt, Feuer!
3: Und Radweg kaum noch nutzbar. Seit der Fahrbahnerneuerung im Jahr 2019 beklagen Anwohner der Elballee im Dessauer Stadtteil Ziebig den schlechten Zustand der Geh- und Radwege. Bereits damals hatten die Wurzeln der geschützten Lindenallee das Pflaster auf weiten Strecken angehoben und teilweise erheblich beschädigt. Für Radfahrer sind die Wege aufgrund der starken Unebenheiten und ihrer geringen Breite nicht mehr zumutbar. Deshalb müssen sie die Fahrbahn benutzen. Auch für Fußgänger stellt der Zustand der Gehwege eine erhebliche Belastung dar. Besonders ältere Menschen oder Personen mit eingeschränkter Mobilität haben Schwierigkeiten, die ständig ansteigenden und abgesackten Pflasterflächen sicher zu begehen. Auch einige Hundebesitzer sind besorgt. Entlang der Elballee wachsen unter anderem Fuchsschwanzgräser, deren borstigen Samen in das Fell, die Pfoten, Ohren oder die Nase von Hunden eindringen und schmerzhafte Verletzungen verursachen können. Aus diesem Grund meiden viele die Spaziergänge dort. Die Erneuerung der Westseite des Gehwegs in der Elballee befindet sich bereits in der Planung. Laut der MZ sollen die Baukosten bei rund 2,4 Millionen Euro liegen. Eine besondere Herausforderung für die Planer ist dabei der Erhalt und Schutz der denkmalgeschützten Lindenallee. Am 1. Juli stimmte der Stadtrat dem Vorhaben zu. Somit ist der Baubeginn für die Erneuerung des Gehweges im zweiten Quartal im Jahr 2027 geplant.
0: Mit dem Beginn der Sommerferien in Sachsen-Anhalt starteten auch in Dessau-Roßlau viele Reisende in den Urlaub. Gerade an Bahnhöfen und auf Bahnsteigen herrscht in dieser Zeit besonders viel Betrieb. Eine Situation, die Taschendiebe und andere Kriminelle gezielt ausnutzen. Aus diesem Anlass sensibilisiert die Bundespolizeiinspektion Magdeburg Reisende in Dessau-Roßlau und darüber hinaus für die Gefahren von Gepäck- und Taschendiebstählen und gibt wichtige Verhaltenstipps für eine sichere Reise. Um sich wirksam vor Diebstählen zu schützen, sollten Wertsachen, Bargeld und Kreditkarten möglichst nah am Körper und idealerweise auf mehrere verschließbare Innentaschen verteilt getragen werden. Rucksäcke eignen sich nicht zur Aufbewahrung von Geldbörsen, Smartphones oder wichtigen Dokumenten. Handtaschen sollten mit dem Verschluss nach innen getragen und sich unter dem Arm gehalten werden. Besondere Vorsicht ist geboten, wenn Reisende angerempelt werden, Kleidung plötzlich verschmutzt ist oder fremde Personen ungefragt Hilfe beim Einsteigen anbieten. Solche Situationen werden häufig genutzt, um abzulenken und unbemerkt zu stehlen. Auch Jacken, die im Zug aufgehängt werden, sollten keine Wertgegenstände in den Taschen enthalten. Gepäck sollte grundsätzlich niemals unbeaufsichtigt bleiben. Neben dem Schutz vor Diebstahl weiste die Bundespolizei insbesondere zum Ferienbeginn erneut auf die erheblichen Gefahren an Bahnanlagen hin. Immer wieder kommt es vor, dass Kinder und Jugendliche im Bereich von Gleisen oder Bahnanlagen spielen oder sich dort aufhalten. Dabei bringen sie sich oft unbewusst in akute Lebensgefahr. Die Bundespolizei appelliert deshalb eindringlich an Eltern und Erziehungsberechtigte, ihre Kinder und Jugendlichen wiederholt und deutlich auf die Gefahren im Bereich von Bahnanlagen hinzuweisen. Bahnanlagen sind keine Spielplätze. Zur Unterstützung stellt die Bundespolizei auf Anfrage kostenfreie Informationsflyer zur Verfügung. Die Bundespolizei wünscht allen Reisenden eine sichere und erholsame Ferienzeit und bittet eindringlich, gibt Taschendieben keine Chance und Bahnanlagen sind keine Spielplätze. Das Trains-Bündnis lud am 1. und 2. Juli anlässlich des Projektabschlusses von Trains, die Zukunft des Schienenverkehrs, zu einem Fachsymposium ins Kornhaus und in das IHK-Bildungszentrum nach Dessau-Roßlau ein. Im Mittelpunkt standen die Ereignisse, die Ergebnisse des Projekts sowie der gemeinsame Austausch darüber, wie sich der Schienenverkehr künftig nachhaltig, innovativ und wirtschaftlich tragfähig weiterentwickeln lässt.
4: Am 1. und 2. Juli fand im Kornhaus sowie im IHK-Gebäude in Dessau-Roßlau das Fachsymposium zum Abschluss des Trains-Projekts statt. Ziel der Veranstaltung war es, die Ergebnisse des Projektes zu präsentieren und gemeinsam mit Gästen aus Wirtschaft, Forschung und Politik darüber zu diskutieren, wie sich der Schienenverkehr künftig nachhaltig, innovativ und wirtschaftlich tragfähig weiterentwickeln lässt.
5: Die Idee ist, verschiedene Akteure, Institutionen, Personen zusammenzuführen, die sich um ein Kompositum, Mixtum rund um das Thema Bahntechnologie, Logistik, Schienenverkehr, Antriebstechnik, Innovation, Forschung und Entwicklung an einem traditionsreichen Bahnstandort bemühen.
4: Trains ist ein vom Bundesministerium für Forschung, Technologie und Raumfahrt gefördertes Projekt im Rahmen der Wir-Initiative der Bundesregierung. Veranstaltet wurde das Symposium gemeinsam von den Trains-Projektpartnern und dem Trains-Bündnis Anhalt. Der Auftakt fand am Mittwochabend im Kornhaus statt. Beim Welcome-Abend wurden die Gäste zunächst in das Thema eingeführt. Grußworte hielten unter anderem Sepp Müller, Mitglied des Deutschen Bundestages, sowie Professor Dr. Steffen Keitel von der SLV Halle. Anschließend bot ein gemeinsames Abendessen die Gelegenheit zum persönlichen Austausch und zur Vernetzung. Am zweiten Veranstaltungstag wurde das Fachsymposium im IHK-Gebäude fortgesetzt. Nach weiteren Grußworten folgten Vorträge in den drei Themenblöcken. Zu den Gästen gehörte auch die Ministerin für Infrastruktur und der Digitales des Landes Sachsen-Anhalt, Dr. Lydia Hüskens. Mit dem Symposium verbanden die Organisatoren vor allem die Hoffnung auf einen intensiven Austausch und neue Impulse für die Zukunft des Schienenverkehrs.
5: Also meine Erwartung ist, dass die Verbindungen, die da geknüpft worden sind, die Kooperationsbeziehungen, die eingegangen worden sind, dass die auch dann noch tragfähig sind, wenn das nicht mehr gefördert wird, das Projekt. Also nicht mehr finanziell gefördert beispielsweise von der Bundesregierung. Und ich glaube, dass die Chancen ganz gut stehen, dass vieles hier tragfähig ist, weil so viele Akteure aus unterschiedlichen Bereichen zusammenkommen. Also wenn wir an die Antriebstechnik denken, dann macht das das WTZ. Wir haben andere Bereiche, um die Weiterbildung kümmert sich das Bildungszentrum. Wir haben die SLV, die Schweißtechnische Lehr- und Versuchsanstalt. Also wir haben viele hochqualifizierte Leute dabei, die für Institutionen stehen, die sich genau um diese Dinge kümmern, die Expertise in genau den Bereichen haben, auf die es ankommt, sodass wir hoffen können, berechtigterweise hoffen können, dass an diesem sehr traditionsreichen Bahnstandort Dessau, wenn Sie an das Ausbesserungswerk denken, an Bahndexau, dass daraus auch künftig weiterhin etwas entsteht, was mit Bahntechnologie zu tun hat.
4: Dem Trains Bündnis Anhalt gehören 46 Mitglieder aus Wirtschaft, Forschung, Politik und Verbänden an. Zu den zentralen Akteuren zählen der Verein Bahntechnologie Dessau e.V. sowie die Hochschule Anhalt. Im Mittelpunkt des Projektes steht das Ziel, den Schienenverkehr nachhaltig zu gestalten und die Region Anhalt als Innovationsstandort für Bahntechnologie weiter zu stärken. Nachhaltigkeit umfasst dabei drei gleichwertige Säulen: Ökologie, Wirtschaft und Soziales. Erst das Zusammenspiel dieser Bereiche macht nachhaltige Entwicklung erst möglich.
5: Und da eignet sich ein solcher Standort wie hier bestens, und auch die Schiene passt dazu, was die Umwelt angeht natürlich, das leuchtet unmittelbar ein, was das Thema Wirtschaft angeht auch, weil Schiene ist mehr als nur Mobilität, sondern Schiene ist auch ein Bereich industrieller Wertschöpfung und eine Basis für industrielle Wertschöpfung. Das betrifft also den Faktor Wirtschaft. Und dann gibt es noch den Faktor Soziales, das ist natürlich auch für die Gesellschaft insgesamt bedeutsam, auch hier in der Region, weil es Zusammenhalt fördert und da, wo Wirtschaft entsteht und sichere Arbeitsplätze sind, Menschen hinzukommen, angezogen werden, um hier zu leben und zu arbeiten, dann profitiert auch die Gesellschaft davon. Also es können alle drei Ecken dieses Nachhaltigkeitsdreiecks können davon profitieren, und da steht das Thema Schiene gewissermaßen in der Mitte.
4: Das Symposium bot den Besuchern hochkarätige Fachvorträge, praxisnahe Einblicke sowie intensive Gespräche mit Experten aus Wirtschaft, Forschung und Bildung. Es schuf damit eine Plattform für den Austausch und neue Impulse für die Zukunft des Schienenverkehrs.
0: Am 4. Juli ereignete sich gegen 22.50 Uhr auf der A9 zwischen den Anschlussstellen Coswig und Volkerode in Fahrtrichtung München ein Verkehrsunfall mit einem beteiligten Fahrzeug. Ein 26-jähriger BMW-Fahrer fuhr mit seinem Auto auf dem linken Fahrstreifen. Aufgrund nicht angepasster Geschwindigkeit bei Starkregen verlor er die Kontrolle über das Fahrzeug und kollidierte mit der Mittelschutzplanke. Infolge des Aufpralls drehte sich der PKW mehrfach um die eigene Achse, touchierte erneut die Mittelschutzplanke und kam schließlich auf dem linken Fahrstreifen zum Stehen. Verletzt wurde niemand, das Fahrzeug war nicht mehr fahrbereit und musste nach Abschluss der Unfallaufnahme abgeschleppt werden. Der entstandene Gesamtsachschaden wird auf etwa 20.000 Euro geschätzt. Damit, liebe Zuschauer, sind wir am Ende unserer Dienstagsausgabe der Zeitnah Nachrichten, schauen jetzt wie gewohnt an dieser Stelle auf den Wetterbericht und danach auch noch auf die Meldungen aus der Region. Wir sehen uns dann, wenn Sie mögen, am Mittwoch ab 18 Uhr wieder. Bis dahin, machen Sie es gut.
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4: Morgen wird es mit bis zu 23 Grad angenehm warm. Trotz überwiegend bewölktem Himmel zeigt sich die Sonne vor allem in den Abendstunden. Mit Windböen aus Nordwesten ist zu rechnen. In der restlichen Woche bleibt das Wetter ähnlich, wobei sich ab Freitag wieder die Sonne zeigt.

0: Das Wetter ist zwar etwas durchwachsen, aber die Feuerwehr sollte es ja gewohnt sein, nass zu werden. 250 Teilnehmerinnen und Teilnehmer trafen sich am vergangenen Wochenende in Preetsch, um beim inzwischen 25. Wittenberger Kreiszeltlager der Jugendfeuerwehr mitzuzelten. Ganze 18 verschiedene Jugendfeuerwehren waren vor Ort, um spannende Aktionen mitzuerleben.
1: Wir starten heute ganz klassisch mit einer Gruppenstaffette, wo sich die Jugendfeuerwehren messen und ihr Erlerntes aus den letzten vergangenen Jahren präsentieren können. Da wird sich gegenseitig angefeuert und motiviert und das macht immer sehr viel Spaß zu sehen, wie die sich dann anfeuern und wie viel Spaß die haben. Und für den Sonntag haben wir einen Orientierungsmarsch geplant. Der geht durch die komplette Ortschaft Preetsch. Das sind ungefähr so 6,3 Kilometer mit verschiedenen Stationen, die sich die Stadt Bad Schmiedeberg ausgedacht hat und das auch komplett organisieren, diesen Orientierungsmarsch. Das ist für den gesamten Sonntag geplant. Und am Montag lassen wir das Ganze so ein bisschen locker ausklingen. Da machen wir ein Spiel ohne Grenzen, was sich auch die einzelnen Städte überlegt haben mit verschiedenen Stationen.
0: Zum 25. Jubiläum ist dieses Jahr aber auch etwas ganz Besonderes für die Jugendlichen geplant. Zusammen mit anderen Behörden findet am Montag der sogenannte Blaulichtnachmittag statt.
1: Am Nachmittag werden wir erstmals einen Blaulichtnachmittag hier im Zeltlager haben, wo uns die Wasserwacht, die Bundeswehr, die Polizei, das Forstamt und das THW unterstützen werden. Die machen dann hier ein paar Stationen, wo die Kinder mal einen Einblick kriegen können, was es noch so gibt in der Blaulichtfamilie.
0: Für die jungen Feuerwehrleute ist das Zeltlager wieder ein Highlight. Hier steht Spaß und Gemeinschaft im Vordergrund. Das scheint bei den Jugendlichen auch anzukommen. Mit viel Vorfreude in den Gesichtern warteten sie gespannt auf die kommenden Tage.
2: Ja, wir freuen uns schon drauf, dass wir auch einfach zusammenwachsen mehr. Gerade weil jetzt so viele neu sind auch bei uns, dass wir halt einfach lernen, miteinander gut zu funktionieren und als Team zusammenzuwachsen. Ja.
0: Auch Landrat Christian Tilsch durfte bei der Eröffnungsveranstaltung ein paar Worte an die Feuerwehrleute sprechen. Er betont die Bedeutung der Feuerwehren für die Sicherheit im Landkreis. Nachwuchsarbeit wie das Kreiszeltlager seien enorm wichtig für den Erhalt dieser Behörde.
3: Ich bin froh darüber, dass unser Kreisfeuerwehrverband alle 2 Jahre dieses große Zeltlager organisiert. Im Regelfall so immer um die 200 und mehr Kinder aus dem gesamten Landkreis, die da sind. Und sich mehrere Tage hier miteinander messen, lernen, Kameradschaft erleben und sich so ein bisschen zusammenschweißen, auch mal gucken, was machen andere. Also ich finde das grandios und deswegen unterstützen wir das auch als Landkreis materiell und finanziell, organisatorisch und haben auch jetzt schon wieder darüber gesprochen, wie wir das in 2 Jahren noch ausbauen können und auf dem Weg dahin.
0: Das Ziel der Veranstaltung sei, den Zusammenhalt der Jugendlichen zu fördern und die fachliche Kompetenz zu stärken, so Oliver Hoppe, Kreisbrandleiter des Landkreises Wittenberg. Diese Maßnahmen scheinen auch zu wirken, denn der Nachwuchs in den Ortschaften steht stark.
1: Also ich muss sagen, wir sind, was den Feuerwehrnachwuchs angeht, im Landkreis sehr gut aufgestellt. Wir sind bei den Top 3 im Land dabei, wo wir sagen können, wir haben wirklich eigentlich Probleme, Betreuer zu finden, die den ganzen Nachwuchs ja auch betreuen während der Ausbildung, während solcher Veranstaltungen. Wir sind auf einem sehr, sehr guten Weg, was die Kinderfeuerwehren angeht. Also wir haben auch viele Jugendliche jetzt hier dabei, die in der Kinderfeuerwehr angefangen haben vor 6, 7 Jahren und jetzt hier mit dabei sind. Auch Betreuer, die mal in der Kinderfeuerwehr waren, die jetzt schon Einsätze mitfahren und hier als Betreuer fungieren. Also da sind wir wirklich sehr gut aufgestellt, auch aufgrund dessen, dass wir so tolle Betreuer haben und Kinder- und Jugendwarte im Landkreis. Ohne die wäre das auch gar nicht möglich. Und das ist wirklich sehr toll und da können wir wirklich stolz drauf sein, dass wir da so gut aufgestellt sind.
0: Ob über Familie, Freunde oder über Werbung. Kinder und Jugendliche scheinen ihren Weg zur Feuerwehr zu finden und nicht mehr wegzuwollen. Auch wegen Veranstaltungen wie dem Kreiszeltlager. Wenn weiterhin mit so viel Spaß und Hingabe die Aufgaben und Werte der Feuerwehren nahegebracht werden,

0: Steht kein Zweifel für die Sicherheit unserer Zukunft.
1: Das Gesundheitszentrum Bitterfeld-Wolfen ist auf einen außerplanmäßigen Zuschuss angewiesen. Darüber informierte Landrat Andi Grabner am vergangenen Donnerstag die Mitglieder des Kreistags. Insgesamt sind 4,5 Millionen Euro notwendig, um das Geschäftsjahr auskömmlich abschließen zu können. In den vergangenen Monaten blieben die Fallzahlen und dadurch auch die Erlöse des Gesundheitszentrums hinter der prognostizierten Entwicklung zurück. Gleichzeitig wirken sich die allgemeinen schwierigen Rahmenbedingungen im Gesundheitswesen weiterhin belastend auf die wirtschaftliche Situation des Unternehmens aus.
2: Ja, wir hatten am Montag in der Aufsichtsratssitzung leider den Wirtschaftsplan 2026 korrigieren müssen mit einem größeren Defizit als ursprünglich erwartet. Das hat mehrerlei Gründe. Der Hauptgrund liegt eigentlich in der Krankenhausreform bzw. in den Auswirkungen daraus und in der Umwandlung von DRGs in Hybrid-DRGs. Das heißt, vielleicht ganz kurz übersetzt, dass der Bund bisherige stationäre Leistungen in ambulante Leistungen gewandelt hat. Und wenn bei einem Patienten Schwierigkeiten zu erwarten sind, dann schicken wir den nicht nach Hause, dann bleibt er natürlich 1, 2, 3 Nächte zur Beobachtung. Und diese Leistung der Übernachtung wird nicht mehr bezahlt. Das ist ein Rieseneinschnitt, das ist ein derber Verlust und darüber hinaus hatten wir etwa 1,2% Fallrückgang.
1: Grabner betont die Bedeutung des Gesundheitszentrums für die regionale Gesundheitsversorgung und stellt klar, wir stehen nach wie vor zu unserer kommunalen Trägerschaft. Gleichzeitig erwarten wir von der Belegschaft des Gesundheitszentrums, dass sie den Ernst der Lage erkennt und den notwendigen Veränderungsprozess konstruktiv mitgestaltet.
2: Also ich werde in der September-Sitzung einen entsprechenden Antrag einbringen, dass wir den beschlossenen Zuschuss für das Krankenhaus von 3 Millionen auf 4,5 Millionen Euro erhöhen, voraussichtlich auch für die Jahre 27 und 28. Gut, Freude sieht natürlich anders aus, auch bei mir, das sage ich ganz deutlich. Aber wenn wir das Krankenhaus weiterhin auf einer soliden Basis stehen haben wollen, dann führt kein anderer Weg vorbei. Wir werden natürlich auch im Klinikum selber schauen, welche Einspareffekte dort noch erzielt werden können. Wir werden uns alle Abteilungen anschauen, ob sie effektiv arbeiten oder ob sie effizienzsteigernd umgebaut werden können. Und dann wird die Zukunft zeigen, was es bringt. Und ich befürchte, dass die Krankenhausreform da nicht wirklich Positives bringt. Zumindest nicht für die kleinen Häuser im ländlichen Bereich.
1: Auch Dr. René Rottleb, Geschäftsführer des Gesundheitszentrums, sieht die Herausforderungen, zeigt sich jedoch zuversichtlich. Unsere Mitarbeiter leisten trotz der widrigen Umstände in der Gesundheitsbranche täglich eine tolle Arbeit. Wir werden alles daran setzen, das Gesundheitszentrum so aufzustellen, dass der Landkreis Anhalt-Bitterfeld sukzessive wieder entlastet wird.
3: Vielfalt, Chancengleichheit und Barrierefreiheit. Diese Themen standen beim diesjährigen Tag der Lehre der Hochschule Anhalt im Mittelpunkt. Unter dem Motto »Kleine Schritte, große Wirkung« kamen Lehrende und Studierende im Kloster Bernburg zusammen, um gemeinsam neue Ideen für eine inklusive Hochschullehre zu entwickeln. Den Auftakt bildete ein Fachvortrag zum Thema Diversity Competence. Anschließend beschäftigten sich die Teilnehmenden in Workshops mit Fragen rund um barrierefreie Lehre, unbewusste Vorurteile und die Gestaltung inklusiver Lehrräume.
4: Ja, wir sind in unserem Kloster in Bernburg, eine ganz tolle Location und wir begehen heute den Tag der Lehre an der Hochschule Anhalt. Und dieser Tag der Lehre, der dient dazu, das Thema Lehrkonzeption und Qualität in der Lehre in den Fokus zu rücken. Ja, wir haben das unter das Thema Diversität gestellt und dieses Thema Diversität hat zunehmende Bedeutung im Hochschulkontext. Wir wollen Lehre diversitätssensibel gestalten und insgesamt dafür sorgen, dass mehr Gleichberechtigung, mehr Inklusion passiert, dass Menschen ihren Fähigkeiten entsprechend ausgeben.

0: ausgebildet werden. Und das muss sich eben auch in der Lehre niederschlagen.
1: Im Mittelpunkt stand dabei der gemeinsame Austausch. In kleinen Gruppen entwickelten die Teilnehmenden praxisnahe Konzepte, die den Hochschulalltag für alle zugänglicher machen sollten. Die Ideen entstanden direkt während der Veranstaltung, ko-kreativ und mit Blick auf die praktische Umsetzung.
2: Mein Name ist Peter Kiep und ich bin wissenschaftlicher Mitarbeiter. Eine Aufgabe, der ich nachkomme, ist die Auseinandersetzung mit dem Thema Diversity und der Frage, wie können Studierende Chancengerechtigkeit erfahren, da im Studium eine Vielzahl von Diskriminierungen zum Alltag der Studierenden gehören. In dem Vortrag ging es erstmal grundsätzlich darum, aufzuzeigen, wie positionieren sich deutsche Hochschulen, wie sind die Entwicklungen an deutschen Hochschulen, unter welchen Voraussetzungen studieren Studierende eigentlich, genau, und was können Lehrende tun, um auf verschiedene Bedarfe einzugehen, wie beispielsweise, wie kann ich Studierende, die eine Behinderung haben, die eine gesundheitliche Beeinträchtigung haben, die diskriminiert werden, beispielsweise aufgrund des Geschlechts oder die Rassismuserfahrungen haben. Wie kann ich diese Studierenden sehen und ihnen methodisch, didaktisch gerecht werden?
1: Diversität betrifft viele Bereiche des Hochschullebens. Ziel ist es, Barrieren abzubauen und allen Studierenden gleiche Chancen auf erfolgreiche Teilhabe zu ermöglichen. Dabei geht es aber nicht nur um bauliche Barrierefreiheit, sondern auch um einen respektvollen und offenen Umgang miteinander.
2: Also eine Möglichkeit ist es natürlich, dass sich Studierende gemeinsam diesem Thema annehmen. Das heißt, ein Weg ist immer der Beschwerdeweg, darauf aufmerksam zu machen, das Gespräch zu suchen. Das sind die Möglichkeiten, die die Studierenden haben, ja. Also es gibt verschiedene Versuche, um auch diejenigen zu erreichen, die weniger Interesse an dem Thema haben. Und es gibt auch Menschen, die dann während des Workshops oder während einer Weiterbildung merken, hey, das ist ein Thema, das ist wirklich wichtig, damit sollte ich mich mal auseinandersetzen. Das heißt, es kann immer auch dazu führen, eine Weiterbildung dafür eine gewisse Sensibilität zu erreichen. Aber es gibt auch Menschen, bei denen ganz klar gesagt werden muss, da ist der Weg, der gegangen wird, völlig egal. Wenn jemand kein Interesse an der Thematik hat, wird die Person auch keine Weiterbildung besuchen und sich für diese Themen nicht interessieren.
1: Zum Abschluss präsentierten die Arbeitsgruppen ihre Konzepte in kurzen Elevator-Pitches. Das Publikum entscheidete anschließend, welche Ideen mit dem Lehrpreis der Hochschule Anhalt und einem Preisgeld zur Umsetzung ausgezeichnet werden. Außerdem wurde erstmals der Gleichstellungspreis verliehen.
2: Ein Punkt, den ich sehr, sehr wichtig finde, ist, dass die Professionalisierung von Dozierenden den Aspekt Diversity-Bewusstsein mitdenkt. Das im Idealfall verpflichtend, weil ich denke, dass es gerade mit dem Blick auf Studierende, anders als beispielsweise in der Lehramtsausbildung, wo man 5 Jahre studiert und nochmal anschließend 1,5 Jahre das Staatsexamen macht, es ist gerade in der Arbeit mit Studierenden so, dass Aspekte wie die Auseinandersetzung mit der Lerngruppe, was hat sie für Bedarfe, nicht so ausgebildet wird, wie es an Schulen der Fall ist, weshalb ich mir schon wünschen würde, dass dieses Thema verpflichtender Bestandteil wird der Professionalisierung von Lehrenden.
1: Die Entwicklungen der letzten Jahre zeigen, dass Diversität zu den Top-Themen in deutschen Hochschulen zählt, sagte uns Dr. Peter Kiep. Der Tag der Lehre zeigt also klar und deutlich, die Hochschule Anhalt setzt ein Zeichen für eine vielfältige und inklusive Hochschulkultur. Oft sind es schon kleine Veränderungen, die eine große Wirkung entfalten können. Mit neuen Ideen und dem gemeinsamen Engagement von Lehrenden und Studierenden.

0: Schön, dass Sie mit dabei sind und damit herzlich willkommen, liebe Zuschauer, zur Dienstagsausgabe der Zeitnahen Nachrichten. Im Juni 2026 zeigte sich der Arbeitsmarkt in Dessau-Roßlau weitgehend stabil, allerdings auf weiterhin angespanntem Niveau. Die Zahl der Arbeitslosen stieg gegenüber dem Vormonat nur leicht auf 3.661 Personen, lag aber über dem Vorjahreswert. Die Arbeitslosenquote blieb bei 9,6% und damit deutlich über dem Durchschnitt des Agenturbezirks Sachsen-Anhalt-Ost. Besonders im Bereich der Arbeitslosenversicherung nahm die Arbeitslosigkeit im Jahresvergleich zu, während sie im Bereich des Bürgergeldes leicht zurückging. Gründe dafür sind vor allem die anhaltende konjunkturelle Schwäche, Unternehmensschließungen und der Rückgang der Beschäftigung. Zwar wurden im Juni neue Stellen gemeldet und es bestehen weiterhin offene Arbeitsangebote, insgesamt liegt der Stellenbestand aber unter dem Niveau des Vorjahres. Auch die Zahl der Bedarfsgemeinschaften und der Bürgergeldempfänger im Jobcenter ist im Vergleich zum Vorjahr gesunken. Der alte Dessauer wurde in diesem Jahr 350 Jahre alt. Am 3. Juli 1676 erblickte die wichtige Persönlichkeit der Muldestadt das Licht der Welt. Am vergangenen Freitag wurde an Fürst Leopold I. erinnert. Am Denkmal neben der Marienkirche versammelten sich Menschen in historischem Gewand sowie viele Interessierte. Zu Ehren des Fürsten wurden Blumen niedergelegt und Salut geschossen.
1: Am 3. Juli 1676 wurde ein Mann geboren, der für Dessau eine ganz prägende Rolle spielen sollte. Die Rede ist natürlich vom alten Dessauer, Fürst Leopold I. Und genau 350 Jahre später wurde dem bedeutenden Dessauer gedacht. Sehr passend fiel sein 350. Geburtstag genau mit dem Start des Stadtfests zusammen. Am Freitag, den 3. Juli, versammelten sich gegen 18 Uhr viele Leute am Denkmal des Fürsten neben der Marienkirche. Unter ihnen auch Klaus Bruckner, der noch einmal in die Rolle des alten Dessauers schlüpfte. Mit dabei war zudem noch der Hofstaat, die Stadtwache, das Jägerkorps sowie das Infanterieregiment aus Coburg. Über den Besuch von Prinz Eduard von Anhalt konnte man sich ebenfalls freuen. Nachdem der Dessauer Marsch erklang, sahen die zahlreichen interessierten Besucher, wie am Denkmal Kränze und Blumen niedergelegt wurden. Danach gab es gleich zwei Salutschüsse zu Ehren des Fürsten.
2: Zu Ehren Fürst Leopold, den Ersten von Anhalt, Feuer!
3: Und Radweg kaum noch nutzbar. Seit der Fahrbahnerneuerung im Jahr 2019 beklagen Anwohner der Elballee im Dessauer Stadtteil Ziebig den schlechten Zustand der Geh- und Radwege. Bereits damals hatten die Wurzeln der geschützten Lindenallee das Pflaster auf weiten Strecken angehoben und teilweise erheblich beschädigt. Für Radfahrer sind die Wege aufgrund der starken Unebenheiten und ihrer geringen Breite nicht mehr zumutbar. Deshalb müssen sie die Fahrbahn benutzen. Auch für Fußgänger stellt der Zustand der Gehwege eine erhebliche Belastung dar. Besonders ältere Menschen oder Personen mit eingeschränkter Mobilität haben Schwierigkeiten, die ständig ansteigenden und abgesackten Pflasterflächen sicher zu begehen. Auch einige Hundebesitzer sind besorgt. Entlang der Elballee wachsen unter anderem Fuchsschwanzgräser, deren borstigen Samen in das Fell, die Pfoten, Ohren oder die Nase von Hunden eindringen und schmerzhafte Verletzungen verursachen können. Aus diesem Grund meiden viele die Spaziergänge dort. Die Erneuerung der Westseite des Gehwegs in der Elballee befindet sich bereits in der Planung. Laut der MZ sollen die Baukosten bei rund 2,4 Millionen Euro liegen. Eine besondere Herausforderung

0: Für die Planer ist dabei der Erhalt und Schutz der denkmalgeschützten Lindenallee. Am 1. Juli stimmte der Stadtrat dem Vorhaben zu. Somit ist der Baubeginn für die Erneuerung des Gehweges im zweiten Quartal im Jahr 2027 geplant.
1: Mit dem Beginn der Sommerferien in Sachsen-Anhalt starteten auch in Dessau-Roßlau viele Reisende in den Urlaub. Gerade an Bahnhöfen und auf Bahnsteigen herrscht in dieser Zeit besonders viel Betrieb. Eine Situation, die Taschendiebe und andere Kriminelle gezielt ausnutzen. Aus diesem Anlass sensibilisiert die Bundespolizeiinspektion Magdeburg Reisende in Dessau-Roßlau und darüber hinaus für die Gefahren von Gepäck- und Taschendiebstählen und gibt wichtige Verhaltenstipps für eine sichere Reise. Um sich wirksam vor Diebstählen zu schützen, sollten Wertsachen, Bargeld und Kreditkarten möglichst nah am Körper und idealerweise auf mehrere verschließbare Innentaschen verteilt getragen werden. Rucksäcke eignen sich nicht zur Aufbewahrung von Geldbörsen, Smartphones oder wichtigen Dokumenten. Handtaschen sollten mit dem Verschluss nach innen getragen und sich unter dem Arm gehalten werden. Besondere Vorsicht ist geboten, wenn Reisende angerempelt werden, Kleidung plötzlich verschmutzt ist oder fremde Personen ungefragt Hilfe beim Einsteigen anbieten. Solche Situationen werden häufig genutzt, um abzulenken und unbemerkt zu stehlen. Auch Jacken, die im Zug aufgehängt werden, sollten keine Wertgegenstände in den Taschen enthalten. Gepäck sollte grundsätzlich niemals unbeaufsichtigt bleiben. Neben dem Schutz vor Diebstahl weiste die Bundespolizei insbesondere zum Ferienbeginn erneut auf die erheblichen Gefahren an Bahnanlagen hin. Immer wieder kommt es vor, dass Kinder und Jugendliche im Bereich von Gleisen oder Bahnanlagen spielen oder sich dort aufhalten. Dabei bringen sie sich oft unbewusst in akute Lebensgefahr. Die Bundespolizei appelliert deshalb eindringlich an Eltern und Erziehungsberechtigte, ihre Kinder und Jugendlichen wiederholt und deutlich auf die Gefahren im Bereich von Bahnanlagen hinzuweisen. Bahnanlagen sind keine Spielplätze. Zur Unterstützung stellt die Bundespolizei auf Anfrage kostenfreie Informationsflyer zur Verfügung. Die Bundespolizei wünscht allen Reisenden eine sichere und erholsame Ferienzeit und bittet eindringlich, gibt Taschendieben keine Chance und Bahnanlagen sind keine Spielplätze. Das Trains-Bündnis lud am 1. und 2. Juli anlässlich des Projektabschlusses von Trains die Zukunft des Schienenverkehrs zu einem Fachsymposium ins Kornhaus und in das IHK-Bildungszentrum nach Dessau-Roßlau ein. Im Mittelpunkt standen die Ergebnisse des Projekts sowie der gemeinsame Austausch darüber, wie sich der Schienenverkehr künftig nachhaltig, innovativ und wirtschaftlich tragfähig weiterentwickeln lässt.
2: Am 1. und 2. Juli fand im Kornhaus sowie im IHK-Gebäude in Dessau-Roßlau das Fachsymposium zum Abschluss des Trains-Projekts statt. Ziel der Veranstaltung war es, die Ergebnisse des Projektes zu präsentieren und gemeinsam mit Gästen aus Wirtschaft, Forschung und Politik darüber zu diskutieren, wie sich der Schienenverkehr künftig nachhaltig, innovativ und wirtschaftlich tragfähig weiterentwickeln lässt.
3: Die Idee ist, verschiedene Akteure, Institutionen, Personen zusammenzuführen, die sich um ein Compositum Mixtum rund um das Thema Bahntechnologie, Logistik, Schienenverkehr, Antriebstechnik, Innovation, Forschung und Entwicklung an einem traditionsreichen Bahnstandort bemühen.
2: Trains ist ein vom Bundesministerium für Forschung, Technologie und Raumfahrt gefördertes Projekt im Rahmen der Wir-Initiative der Bundesregierung. Veranstaltet wurde das Symposium gemeinsam von den Trains-Projektpartnern und dem Trains-Bündnis Anhalt. Der Auftakt fand am Mittwochabend im Kornhaus statt. Beim Welcome-Abend wurden die Gäste zunächst in das Thema eingeführt. Grußworte hielten unter anderem Sepp Müller, Mitglied des Deutschen Bundestages, sowie Professor Dr. Steffen Keitel von der SLV Halle. Anschließend bot ein gemeinsames Abendessen die Gelegenheit zum persönlichen Austausch und zur Vernetzung. Am zweiten Veranstaltungstag wurde das Fachsymposium im IHK-Gebäude fortgesetzt. Nach weiteren Grußworten folgten Vorträge in den drei Themenblöcken. Zu den Gästen gehörte auch die Ministerin für Infrastruktur und der Digitales des Landes Sachsen-Anhalt, Dr. Lydia Hüsken.

0: Events. Mit dem Symposium verbanden die Organisatoren vor allem die Hoffnung auf einen intensiven Austausch und neue Impulse für die Zukunft des Schienenverkehrs.
1: Also meine Erwartung ist, dass die Verbindungen, die da geknüpft worden sind, die Kooperationsbeziehungen, die eingegangen worden sind, dass die auch dann noch tragfähig sind, wenn das nicht mehr gefördert wird, das Projekt. Also nicht mehr finanziell gefördert beispielsweise von der Bundesregierung. Und ich glaube, dass die Chancen ganz gut stehen, dass vieles hier tragfähig ist, weil so viele Akteure aus unterschiedlichen Bereichen zusammenkommen. Also wenn wir an die Antriebstechnik denken, dann macht es das WTZ. Wir haben andere Bereiche, um die Weiterbildung kümmert sich das Bildungszentrum. Wir haben die SLV, die Schweißtechnische Lehr- und Versuchsanstalt. Also wir haben viele hochqualifizierte Leute dabei, die für Institutionen stehen, die sich genau um diese Dinge kümmern, die Expertise in genau den Bereichen haben, auf die es ankommt, sodass wir hoffen können, berechtigterweise hoffen können, dass an diesem sehr traditionsreichen Bahnstandort Dessau, wenn Sie an das Ausbesserungswerk denken, an Bahn-Dessau, dass daraus auch künftig weiterhin etwas entsteht, was mit Bahntechnologie zu tun hat.
0: Dem Trains-Bündnis Anhalt gehören 46 Mitglieder aus Wirtschaft, Forschung, Politik und Verbänden an. Zu den zentralen Akteuren zählen der Verein Bahntechnologie Dessau e.V. sowie die Hochschule Anhalt. Im Mittelpunkt des Projektes steht das Ziel, den Schienenverkehr nachhaltig zu gestalten und die Region Anhalt als Innovationsstandort für Bahntechnologie weiter zu stärken. Nachhaltigkeit umfasst dabei drei gleichwertige Säulen: Ökologie, Wirtschaft und Soziales. Erst das Zusammenspiel dieser Bereiche macht nachhaltige Entwicklung erst möglich.
1: Und da eignet sich ein solcher Standort wie hier bestens, und auch die Schiene passt dazu, was die Umwelt angeht natürlich, das leuchtet unmittelbar ein, was das Thema Wirtschaft angeht auch, weil Schiene ist mehr als nur Mobilität, sondern Schiene ist auch ein Bereich industrieller Wertschöpfung und eine Basis für industrielle Wertschöpfung. Das betrifft also den Faktor Wirtschaft. Und dann gibt es noch den Faktor Soziales. Das ist natürlich auch für die Gesellschaft insgesamt bedeutsam, auch hier in der Region, weil es Zusammenhalt fördert und da, wo Wirtschaft entsteht und sichere Arbeitsplätze sind, Menschen hinzukommen, angezogen werden, um hier zu leben und zu arbeiten, dann profitiert auch die Gesellschaft davon. Also es können alle drei Ecken dieses Nachhaltigkeitsdreiecks können davon profitieren, und da steht das Thema Schiene gewissermaßen in der Mitte.
0: Das Symposium bot den Besuchern hochkarätige Fachvorträge, praxisnahe Einblicke sowie intensive Gespräche mit Experten aus Wirtschaft, Forschung und Bildung. Es schuf damit eine Plattform für den Austausch und neue Impulse für die Zukunft des Schienenverkehrs.
2: Am 4. Juli ereignete sich gegen 22.50 Uhr auf der A9 zwischen den Anschlussstellen Coswig und Forkerode in Fahrtrichtung München ein Verkehrsunfall mit einem beteiligten Fahrzeug. Ein 26-jähriger BMW-Fahrer fuhr mit seinem Auto auf dem linken Fahrstreifen. Aufgrund nicht angepasster Geschwindigkeit bei Starkregen verlor er die Kontrolle über das Fahrzeug und kollidierte mit der Mittelschutzplanke. Infolge des Aufpralls drehte sich der PKW mehrfach um die eigene Achse, touchierte erneut die Mittelschutzplanke und kam schließlich auf dem linken Fahrstreifen zum Stehen. Verletzt wurde niemand, das Fahrzeug war nicht mehr fahrbereit und musste nach Abschluss der Unfallaufnahme abgeschleppt werden. Der entstandene Gesamtsachschaden wird auf etwa 20.000 Euro geschätzt. Damit, liebe Zuschauer, sind wir am Ende unserer Dienstagsausgabe der Zeitnah Nachrichten. Schauen jetzt, wie gewohnt, an dieser Stelle auf den Wetterbericht und danach auch noch auf die Meldungen aus der Region. Wir sehen uns dann, wenn Sie mögen, am Mittwoch ab 18 Uhr wieder. Bis dahin, machen Sie es gut.
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0: Morgen wird es mit bis zu 23 Grad angenehm warm. Trotz überwiegend bewölktem Himmel zeigt sich die Sonne vor allem in den Abendstunden. Mit Windböen aus Nordwesten ist zu rechnen. In der restlichen Woche bleibt das Wetter ähnlich, wobei sich ab Freitag wieder die Sonne zeigt. Das Wetter ist zwar etwas durchwachsen, aber die Feuerwehr sollte es ja gewohnt sein, nass zu werden. 250 Teilnehmerinnen und Teilnehmer trafen sich am vergangenen Wochenende in Preetsch, um beim inzwischen 25. Wittenberger Kreiszeltlager der Jugendfeuerwehr mitzuzelten. Ganze 18 verschiedene Jugendfeuerwehren waren vor Ort, um spannende Aktionen mitzuerleben.
6: Wir starten heute ganz klassisch mit einer Gruppenstaffette, wo sich die Jugendfeuerwehren messen und ihr Erlerntes aus den letzten vergangenen Jahren präsentieren können. Da wird sich gegenseitig angefeuert und motiviert und das macht immer sehr viel Spaß zu sehen, wie die sich dann anfeuern und wie viel Spaß die haben. Und für den Sonntag haben wir einen Orientierungsmarsch geplant. Der geht durch die komplette Ortschaft Preetsch. Das sind ungefähr so 6,3 Kilometer mit verschiedenen Stationen, die sich die Stadt Bad Schmiedeberg ausgedacht hat und das auch komplett organisieren, diesen Orientierungsmarsch. Das ist für den gesamten Sonntag geplant. Und am Montag lassen wir das Ganze so ein bisschen locker ausklingen. Da machen wir ein Spiel ohne Grenzen, was sich auch die einzelnen Städte überlegt haben mit verschiedenen Stationen.
0: Zum 25. Jubiläum ist dieses Jahr aber auch etwas ganz Besonderes für die Jugendlichen geplant. Zusammen mit anderen Behörden findet am Montag der sogenannte Blaulichtnachmittag statt.
6: Am Nachmittag werden wir erstmals einen Blaulichtnachmittag hier im Zeltlager haben, wo uns die Wasserwacht, die Bundeswehr, die Polizei, das Forstamt und das THW unterstützen werden. Die machen dann hier ein paar Stationen, wo die Kinder mal einen Einblick kriegen können, was es noch so gibt in der Blaulichtfamilie.
0: Für die jungen Feuerwehrleute ist das Zeltlager wieder ein Highlight. Hier steht Spaß und Gemeinschaft im Vordergrund. Das scheint bei den Jugendlichen auch anzukommen. Mit viel Vorfreude in den Gesichtern warteten sie gespannt auf die kommenden Tage.
7: Ja, wir freuen uns schon drauf, dass wir auch einfach zusammenwachsen mehr. Gerade weil jetzt so viele neu sind auch bei uns. Dass wir halt einfach lernen, miteinander gut zu funktionieren und als Team zusammenzuwachsen. Ja.
0: Auch Landrat Christian Tilsch durfte bei der Eröffnungsveranstaltung ein paar Worte an die Feuerwehrleute sprechen. Er betont die Bedeutung der Feuerwehren für die Sicherheit im Landkreis. Nachwuchsarbeit wie das Kreiszeltlager seien enorm wichtig für den Erhalt dieser Behörde.
8: Ich bin froh darüber, dass unser Kreisfeuerwehrverband alle 2 Jahre dieses große Zeltlager organisiert. Im Regelfall so immer um die 200 und mehr Kinder aus dem gesamten Landkreis, die da sind. Und sich mehrere Tage hier miteinander messen, lernen, Kameradschaft erleben und sich so ein bisschen zusammenschweißen, auch mal gucken, was machen andere. Also ich finde das grandios und deswegen unterstützen wir das auch als Landkreis materiell und finanziell, organisatorisch und haben auch jetzt schon wieder darüber gesprochen, wie wir das in 2 Jahren noch ausbauen können und auf dem Weg dahin.
0: Das Ziel der Veranstaltung sei, den Zusammenhalt der Jugendlichen zu fördern und die fachliche Kompetenz zu stärken, so Oliver Hoppe, Kreisbrandleiter des Landkreises Wittenberg. Diese Maßnahmen scheinen auch zu wirken, denn der Nachwuchs in den Ortschaften steht stark.
6: Also ich muss sagen, wir sind, was den Feuerwehrnachwuchs angeht, im Landkreis sehr gut aufgestellt. Wir sind bei den Top 3 im Land dabei, wo wir sagen können, wir haben wirklich eigentlich Probleme, Betreuer zu finden, die den ganzen Nachwuchs ja auch betreuen während der Ausbildung, während solcher Veranstaltungen. Wir sind auf einem sehr, sehr guten Weg, was die Kinderfeuerwehren angeht. Also wir haben auch viele Jugendliche jetzt hier dabei, die in der Kinderfeuerwehr angefangen haben vor 6, 7 Jahren und jetzt hier mit dabei sind. Auch Betreuer, die mal in der Kinderfeuerwehr waren, die jetzt schon Einsätze mitfahren und hier als Betreuer fungieren. Also da sind wir wirklich sehr gut aufgestellt, auch aufgrund dessen, dass wir so tolle Betreuer haben und Kinder- und Jugendwarte im Landkreis. Ohne die wäre das auch gar nicht möglich. Und das ist wirklich sehr toll und da können wir wirklich stolz drauf sein, dass wir da so gut aufgestellt sind.
0: Ob über Familie, Freunde oder über Werbung. Kinder und Jugendliche scheinen ihren Weg zur Feuerwehr zu finden und nicht mehr wegzuwollen. Auch wegen Veranstaltungen wie dem Kreiszeltlager.
9: Wenn weiterhin mit so viel Spaß und Hingabe die Aufgaben und Werte der Feuerwehren nahegebracht werden, besteht kein Zweifel für die Sicherheit unserer Zukunft.
10: Das Gesundheitszentrum Bitterfeld-Wolfen ist auf einen außerplanmäßigen Zuschuss angewiesen. Darüber informierte Landrat Andi Grabner am vergangenen Donnerstag die Mitglieder des Kreistags. Insgesamt sind 4,5 Millionen Euro notwendig, um das Geschäftsjahr auskömmlich abschließen zu können. In den vergangenen Monaten blieben die Fallzahlen und dadurch auch die Erlöse des Gesundheitszentrums hinter der prognostizierten Entwicklung zurück. Gleichzeitig wirken sich die allgemeinen schwierigen Rahmenbedingungen im Gesundheitswesen weiterhin belastend auf die wirtschaftliche Situation des Unternehmens aus.
11: Ja, wir hatten am Montag in der Aufsichtsratssitzung leider den Wirtschaftsplan 2026 korrigieren müssen mit einem größeren Defizit als ursprünglich erwartet. Das hat mehrerlei Gründe. Der Hauptgrund liegt eigentlich in der Krankenhausreform bzw. in den Auswirkungen daraus und in der Umwandlung von DRGs in Hybrid-DRGs. Das heißt, vielleicht ganz kurz übersetzt, dass der Bund bisherige stationäre Leistungen in ambulante Leistungen gewandelt hat. Und wenn bei einem Patienten Schwierigkeiten zu erwarten sind, dann schicken wir den nicht nach Hause, dann bleibt er natürlich 1, 2, 3 Nächte zur Beobachtung. Und diese Leistung der Übernachtung wird nicht mehr bezahlt. Das ist ein Rieseneinschnitt, das ist ein derber Verlust und darüber hinaus hatten wir etwa 1,2% Fallrückgang.
10: Grabner betont die Bedeutung des Gesundheitszentrums für die regionale Gesundheitsversorgung und stellt klar, wir stehen nach wie vor zu unserer kommunalen Trägerschaft. Gleichzeitig erwarten wir von der Belegschaft des Gesundheitszentrums, dass sie den Ernst der Lage erkennt und den notwendigen Veränderungsprozess konstruktiv mitgestaltet.
11: Also ich werde in der September-Sitzung einen entsprechenden Antrag einbringen, dass wir den beschlossenen Zuschuss für das Krankenhaus von 3 Millionen auf 4,5 Millionen Euro erhöhen, voraussichtlich auch für die Jahre 27 und 28. Gut, Freude sieht natürlich anders aus, auch bei mir, das sage ich ganz deutlich. Aber wenn wir das Krankenhaus weiterhin auf einer soliden Basis stehen haben wollen, dann führt kein anderer Weg vorbei. Wir werden natürlich auch im Klinikum selber schauen, welche Einspareffekte dort noch erzielt werden können. Wir werden uns alle Abteilungen anschauen, ob sie effektiv arbeiten oder ob sie effizienzsteigernd umgebaut werden können. Und dann wird die Zukunft zeigen, was es bringt. Und ich befürchte, dass die Krankenhausreform da nicht wirklich Positives bringt. Zumindest nicht für die kleinen Häuser im ländlichen Bereich.
10: Auch Dr. René Rottleb, Geschäftsführer des Gesundheitszentrums, sieht die Herausforderungen, zeigt sich jedoch zuversichtlich. Unsere Mitarbeiter leisten trotz der widrigen Umstände in der Gesundheitsbranche täglich eine tolle Arbeit. Wir werden alles daran setzen, das Gesundheitszentrum so aufzustellen, dass der Landkreis Anhalt-Bitterfeld sukzessive wieder entlastet wird.
12: Vielfalt, Chancengleichheit und Barrierefreiheit. Diese Themen standen beim diesjährigen Tag der Lehre der Hochschule Anhalt im Mittelpunkt. Unter dem Motto »Kleine Schritte, große Wirkung« kamen Lehrende und Studierende im Kloster Bernburg zusammen, um gemeinsam neue Ideen für eine inklusive Hochschullehre zu entwickeln. Den Auftakt bildete ein Fachvortrag zum Thema Diversity Competence. Anschließend beschäftigten sich die Teilnehmenden in Workshops mit Fragen rund um barrierefreie Lehre, unbewusste Vorurteile und die Gestaltung inklusiver Lehrräume.
13: Ja, wir sind in unserem Kloster in Bernburg, eine ganz tolle Location und wir begehen heute den Tag der Lehre an der Hochschule Anhalt. Und dieser Tag der Lehre, der dient dazu, das Thema Lehrkonzeption und Qualität in der Lehre in den Fokus zu rücken. Ja, wir haben das unter das Thema Diversität gestellt und dieses Thema Diversität hat zunehmende Bedeutung im Hochschulkontext. Wir wollen Lehre diversitätssensibel gestalten und insgesamt dafür sorgen, dass mehr Gleichberechtigung, mehr Inklusion passiert, dass Menschen ihren Fähigkeiten entsprechend ausgebildet

0: wie sind die Entwicklungen an deutschen Hochschulen, unter welchen Voraussetzungen studieren Studierende eigentlich, genau, und was können Lehrende tun, um auf verschiedene Bedarfe einzugehen, wie beispielsweise, wie kann ich Studierende, die eine Behinderung haben, die eine gesundheitliche Beeinträchtigung haben, die diskriminiert werden, beispielsweise aufgrund des Geschlechts oder die Rassismuserfahrungen haben. Wie kann ich diese Studierenden sehen und ihnen methodisch, didaktisch gerecht werden?
1: Diversität betrifft viele Bereiche des Hochschullebens. Ziel ist es, Barrieren abzubauen und allen Studierenden gleiche Chancen auf erfolgreiche Teilhabe zu ermöglichen. Dabei geht es aber nicht nur um bauliche Barrierefreiheit, sondern auch um einen respektvollen und offenen Umgang miteinander.
0: Also eine Möglichkeit ist es natürlich, dass sich Studierende gemeinsam diesem Thema annehmen. Das heißt, ein Weg ist immer der Beschwerdeweg, darauf aufmerksam zu machen, das Gespräch zu suchen. Das sind die Möglichkeiten, die die Studierenden haben, ja. Also es gibt verschiedene Versuche, um auch diejenigen zu erreichen, die weniger Interesse an dem Thema haben. Und es gibt auch Menschen, die dann während des Workshops oder während einer Weiterbildung merken, hey, das ist ein Thema, das ist wirklich wichtig, damit sollte ich mich mal auseinandersetzen. Das heißt, es kann immer auch dazu führen, eine Weiterbildung dafür eine gewisse Sensibilität zu erreichen. Aber es gibt auch Menschen, bei denen ganz klar gesagt werden muss, da ist der Weg, der gegangen wird, völlig egal. Wenn jemand kein Interesse an der Thematik hat, wird die Person auch keine Weiterbildung besuchen und sich für diese Themen nicht interessieren.
1: Zum Abschluss präsentierten die Arbeitsgruppen ihre Konzepte in kurzen Elevator-Pitches. Das Publikum entscheidete anschließend, welche Ideen mit dem Lehrpreis der Hochschule Anhalt und einem Preisgeld zur Umsetzung ausgezeichnet werden. Außerdem wurde erstmals der Gleichstellungspreis verliehen.
0: Ein Punkt, den ich sehr, sehr wichtig finde, ist, dass die Professionalisierung von Dozierenden den Aspekt Diversity-Bewusstsein mitdenkt. Das im Idealfall verpflichtend, weil ich denke, dass es gerade mit dem Blick auf Studierende, anders als beispielsweise in der Lehramtsausbildung, wo man 5 Jahre studiert und nochmal anschließend 1,5 Jahre das Staatsexamen macht, es ist gerade in der Arbeit mit Studierenden so, dass Aspekte wie die Auseinandersetzung mit der Lerngruppe, was hat sie für Bedarfe, nicht so ausgebildet wird, wie es an Schulen der Fall ist, weshalb ich mir schon wünschen würde, dass dieses Thema verpflichtender Bestandteil wird der Professionalisierung von Lehrenden.
1: Die Entwicklungen der letzten Jahre zeigen, dass Diversität zu den Top-Themen in deutschen Hochschulen zählt, sagte uns Dr. Peter Kiep. Der Tag der Lehre zeigt also klar und deutlich, die Hochschule Anhalt setzt ein Zeichen für eine vielfältige und inklusive Hochschulkultur. Oft sind es schon kleine Veränderungen, die eine große Wirkung entfalten können. Mit neuen Ideen und dem gemeinsamen Engagement von Lehrenden und Studierenden.

Schön, dass Sie mit dabei sind und damit herzlich willkommen, liebe Zuschauer, zur Dienstagsausgabe der Zeitnahen Nachrichten. Im Juni 2026 zeigte sich der Arbeitsmarkt in Dessau-Roßlau weitgehend stabil, allerdings auf weiterhin angespanntem Niveau. Die Zahl der Arbeitslosen stieg gegenüber dem Vormonat nur leicht auf 3.661 Personen, lag aber über dem Vorjahreswert. Die Arbeitslosenquote blieb bei 9,6% und damit deutlich über dem Durchschnitt des Agenturbezirks Sachsen-Anhalt-Ost. Besonders im Bereich der Arbeitslosenversicherung nahm die Arbeitslosigkeit im Jahresvergleich zu, während sie im Bereich des Bürgergeldes leicht zurückging. Gründe dafür sind vor allem die anhaltende konjunkturelle Schwäche, Unternehmensschließungen und der Rückgang der Beschäftigung. Zwar wurden im Juni neue Stellen gemeldet,

0: und es bestehen weiterhin offene Arbeitsangebote. Insgesamt liegt der Stellenbestand aber unter dem Niveau des Vorjahres. Auch die Zahl der Bedarfsgemeinschaften und der Bürgergeldempfänger im Jobcenter ist im Vergleich zum Vorjahr gesunken. Der alte Dessauer wird in diesem Jahr oder wurde in diesem Jahr 350 Jahre alt. Am 3. Juli 1676 erblickte die wichtige Persönlichkeit der Muldestadt das Licht der Welt. Am vergangenen Freitag wurde an Fürst Leopold I. erinnert. Am Denkmal neben der Marienkirche versammelten sich Menschen in historischem Gewand sowie viele Interessierte. Zu Ehren des Fürsten wurden Blumen niedergelegt und Salut geschossen.
1: Am 3. Juli 1676 wurde ein Mann geboren, der für Dessau eine ganz prägende Rolle spielen sollte. Die Rede ist natürlich vom alten Dessauer, Fürst Leopold I. Und genau 350 Jahre später wurde dem bedeutenden Dessauer gedacht. Sehr passend fiel sein 350. Geburtstag genau mit dem Start des Stadtfests zusammen. Am Freitag, den 3. Juli, versammelten sich gegen 18 Uhr viele Leute am Denkmal des Fürsten neben der Marienkirche. Unter ihnen auch Klaus Bruckner, der noch einmal in die Rolle des alten Dessauers schlüpfte. Mit dabei war zudem noch der Hofstaat, die Stadtwache, das Jägerkorps sowie das Infanterieregiment aus Coburg. Über den Besuch von Prinz Eduard von Anhalt konnte man sich ebenfalls freuen. Nachdem der Dessauer Marsch erklang, sahen die zahlreichen interessierten Besucher, wie am Denkmal Kränze und Blumen niedergelegt wurden. Danach gab es gleich zwei Salutschüsse zu Ehren des Fürsten.
2: Zu Ehren Fürst Leopold, den Erst von Anhalt, Feuer!
3: Und Radweg kaum noch nutzbar. Seit der Fahrbahnerneuerung im Jahr 2019 beklagen Anwohner der Elballee im Dessauer Stadtteil Ziebig den schlechten Zustand der Geh- und Radwege. Bereits damals hatten die Wurzeln der geschützten Lindenallee das Pflaster auf weiten Strecken angehoben und teilweise erheblich beschädigt. Für Radfahrer sind die Wege aufgrund der starken Unebenheiten und ihrer geringen Breite nicht mehr zumutbar. Deshalb müssen sie die Fahrbahn benutzen. Auch für Fußgänger stellt der Zustand der Gehwege eine erhebliche Belastung dar. Besonders ältere Menschen oder Personen mit eingeschränkter Mobilität haben Schwierigkeiten, die ständig ansteigenden und abgesackten Pflasterflächen sicher zu begehen. Auch einige Hundebesitzer sind besorgt. Entlang der Elballee wachsen unter anderem Fuchsschwanzgräser, deren borstigen Samen in das Fell, die Pfoten, Ohren oder die Nase von Hunden eindringen und schmerzhafte Verletzungen verursachen können. Aus diesem Grund meiden viele die Spaziergänge dort. Die Erneuerung der Westseite des Gehwegs in der Elballee befindet sich bereits in der Planung. Laut der MZ sollen die Baukosten bei rund 2,4 Millionen Euro liegen. Eine besondere Herausforderung für die Planer ist dabei der Erhalt und Schutz der denkmalgeschützten Lindenallee. Am 1. Juli stimmte der Stadtrat dem Vorhaben zu. Somit ist der Baubeginn für die Erneuerung des Gehweges im zweiten Quartal im Jahr 2027 geplant.
0: Mit dem Beginn der Sommerferien in Sachsen-Anhalt starteten auch in Dessau-Roßlau viele Reisende in den Urlaub. Gerade an Bahnhöfen und auf Bahnsteigen herrscht in dieser Zeit besonders viel Betrieb. Eine Situation, die Taschendiebe und andere Kriminelle gezielt ausnutzen. Aus diesem Anlass sensibilisiert die Bundespolizeiinspektion Magdeburg Reisende in Dessau-Roßlau und darüber hinaus für die Gefahren von Gepäck.

0: Gepäck- und Taschendiebstählen und gibt wichtige Verhaltenstipps für eine sichere Reise. Um sich wirksam vor Diebstählen zu schützen, sollten Wertsachen, Bargeld und Kreditkarten möglichst nah am Körper und idealerweise auf mehrere verschließbare Innentaschen verteilt getragen werden. Rucksäcke eignen sich nicht zur Aufbewahrung von Geldbörsen, Smartphones oder wichtigen Dokumenten. Handtaschen sollten mit dem Verschluss nach innen getragen und sich unter dem Arm gehalten werden. Besondere Vorsicht ist geboten, wenn Reisende angerempelt werden, Kleidung plötzlich verschmutzt ist oder fremde Personen ungefragt Hilfe beim Einsteigen anbieten. Solche Situationen werden häufig genutzt, um abzulenken und unbemerkt zu stehlen. Auch Jacken, die im Zug aufgehängt werden, sollten keine Wertgegenstände in den Taschen enthalten. Gepäck sollte grundsätzlich niemals unbeaufsichtigt bleiben. Neben dem Schutz vor Diebstahl weist die Bundespolizei insbesondere zum Ferienbeginn erneut auf die erheblichen Gefahren an Bahnanlagen hin. Immer wieder kommt es vor, dass Kinder und Jugendliche im Bereich von Gleisen oder Bahnanlagen spielen oder sich dort aufhalten. Dabei bringen sie sich oft unbewusst in akute Lebensgefahr. Die Bundespolizei appelliert deshalb eindringlich an Eltern und Erziehungsberechtigte, ihre Kinder und Jugendlichen wiederholt und deutlich auf die Gefahren im Bereich von Bahnanlagen hinzuweisen. Bahnanlagen sind keine Spielplätze. Zur Unterstützung stellt die Bundespolizei auf Anfrage kostenfreie Informationsflyer zur Verfügung. Die Bundespolizei wünscht allen Reisenden eine sichere und erholsame Ferienzeit und bittet eindringlich, gibt Taschendieben keine Chance und Bahnanlagen sind keine Spielplätze. Das Trains-Bündnis lud am 1. und 2. Juli anlässlich des Projektabschlusses von Trains die Zukunft des Schienenverkehrs zu einem Fachsymposium ins Kornhaus und in das IHK-Bildungszentrum nach Dessau-Roßlau ein. Im Mittelpunkt standen die Ergebnisse des Projekts sowie der gemeinsame Austausch darüber, wie sich der Schienenverkehr künftig nachhaltig, innovativ und wirtschaftlich tragfähig weiterentwickeln lässt.
1: Am 1. und 2. Juli fand im Kornhaus sowie im IHK-Gebäude in Dessau-Roßlau das Fachsymposium zum Abschluss des Trains-Projekts statt. Ziel der Veranstaltung war es, die Ergebnisse des Projektes zu präsentieren und gemeinsam mit Gästen aus Wirtschaft, Forschung und Politik darüber zu diskutieren, wie sich der Schienenverkehr künftig nachhaltig, innovativ und wirtschaftlich tragfähig weiterentwickeln lässt.
2: Die Idee ist, verschiedene Akteure, Institutionen, Personen zusammenzuführen, die sich um ein Kompositum, Mixtum rund um das Thema Bahntechnologie, Logistik, Schienenverkehr, Antriebstechnik, Innovation, Forschung und Entwicklung an einem traditionsreichen Bahnstandort bemühen.
1: Trains ist ein vom Bundesministerium für Forschung, Technologie und Raumfahrt gefördertes Projekt im Rahmen der Wir-Initiative der Bundesregierung. Veranstaltet wurde das Symposium gemeinsam von den Trains-Projektpartnern und dem Trains-Bündnis Anhalt. Der Auftakt fand am Mittwochabend im Kornhaus statt. Beim Welcome-Abend wurden die Gäste zunächst in das Thema eingeführt. Grußworte hielten unter anderem Sepp Müller, Mitglied des Deutschen Bundestages, sowie Professor Dr. Steffen Keitel von der SLV Halle. Anschließend bot ein gemeinsames Abendessen die Gelegenheit zum persönlichen Austausch und zur Vernetzung. Am zweiten Veranstaltungstag wurde das Fachsymposium im IHK-Gebäude fortgesetzt. Nach weiteren Grußworten folgten Vorträge in den drei Themenblöcken. Zu den Gästen gehörte auch die Ministerin für Infrastruktur und der Digitales des Landes Sachsen-Anhalt, Dr. Lydia Hüskens. Mit dem Symposium verbanden die Organisatoren vor allem die Hoffnung auf einen intensiven Austausch und neue Impulse für die Zukunft des Schienenverkehrs.
2: Also meine Erwartung ist, dass die Verbindungen, die da geknüpft worden sind, die Kooperationsbeziehungen, die eingegangen worden sind, dass die auch dann noch tragfähig sind, wenn das nicht mehr gefördert wird, das Projekt. Also nicht mehr finanziell gefördert beispielsweise von der Bundesregierung. Und ich glaube, dass die Chancen ganz gut stehen, dass vieles hier tragfähig ist weil so viele Akteure aus unterschiedlichen Bereichen zusammenkommen. Wenn wir an die Antriebstechnik denken, dann macht das das WTZ. Wir haben andere Bereiche, um die Weiterbildung kümmert sich das Bildungszentrum. Wir haben die SLV, die Schweißtechnische Lehr- und Versuchsanstalt. Also wir haben viele hochqualifizierte Leute dabei, die für Institutionen stehen, die sich genau um diese Dinge kümmern, die Expertise in genau den Bereichen haben, auf die es ankommt, sodass wir hoffen können, berechtigterweise hoffen können, dass an diesem sehr traditionsreichen Bahnstandort Dessau, wenn Sie an das Ausbesserungswerk denken, an Bahndexel, dass daraus auch künftig weiterhin etwas entsteht, was mit Bahntechnologie zu tun hat.
1: Dem Trains-Bündnis Anhalt gehören 46 Mitglieder aus Wirtschaft, Forschung, Politik und Verbänden an. Zu den zentralen Akteuren zählen der Verein Bahntechnologie Dessau e.V. sowie die Hochschule Anhalt. Im Mittelpunkt des Projektes steht das Ziel, den Schienenverkehr nachhaltig zu gestalten und die Region Anhalt als Innovationsstandort für Bahntechnologie weiter zu stärken. Nachhaltigkeit umfasst dabei drei gleichwertige Säulen: Ökologie, Wirtschaft und Soziales. Erst das Zusammenspiel dieser Bereiche macht nachhaltige Entwicklung erst möglich.
2: Und da eignet sich ein solcher Standort wie hier bestens, und auch die Schiene passt dazu, was die Umwelt angeht natürlich, das leuchtet unmittelbar ein, was das Thema Wirtschaft angeht auch, weil Schiene ist mehr als nur Mobilität, sondern Schiene ist auch ein Bereich industrieller Wertschöpfung und eine Basis für industrielle Wertschöpfung. Das betrifft also den Faktor Wirtschaft. Und dann gibt es noch den Faktor Soziales, das ist natürlich auch für die Gesellschaft insgesamt bedeutsam, auch hier in der Region, weil es Zusammenhalt fördert und da, wo Wirtschaft entsteht und sichere Arbeitsplätze sind, Menschen hinzukommen, angezogen werden, um hier zu leben und zu arbeiten, dann profitiert auch die Gesellschaft davon. Also es können alle drei Ecken dieses Nachhaltigkeitsdreiecks können davon profitieren, und da steht das Thema Schiene gewissermaßen in der Mitte.
1: Das Symposium bot den Besuchern hochkarätige Fachvorträge, praxisnahe Einblicke sowie intensive Gespräche mit Experten aus Wirtschaft, Forschung und Bildung. Es schuf damit eine Plattform für den Austausch und neue Impulse für die Zukunft des Schienenverkehrs.
0: Am 4. Juli ereignete sich gegen 22.50 Uhr auf der A9 zwischen den Anschlussstellen Coswig und Forkerode in Fahrtrichtung München ein Verkehrsunfall mit einem beteiligten Fahrzeug. Ein 26-jähriger BMW-Fahrer fuhr mit seinem Auto auf dem linken Fahrstreifen. Aufgrund nicht angepasster Geschwindigkeit bei Starkregen verlor er die Kontrolle über das Fahrzeug und kollidierte mit der Mittelschutzplanke. Infolge des Aufpralls drehte sich der PKW mehrfach um die eigene Achse, touchierte erneut die Mittelschutzplanke und kam schließlich auf dem linken Fahrstreifen zum Stehen. Verletzt wurde niemand, das Fahrzeug war nicht mehr fahrbereit und musste nach Abschluss der Unfallaufnahme abgeschleppt werden. Der entstandene Gesamtsachschaden wird auf etwa 20.000 Euro geschätzt. Damit, liebe Zuschauer, sind wir am Ende unserer Dienstagsausgabe der Zeitnah Nachrichten. Schauen jetzt, wie gewohnt, an dieser Stelle auf den Wetterbericht und danach auch noch auf die Meldungen aus der Region. Wir sehen uns dann, wenn Sie mögen, am Mittwoch ab 18 Uhr wieder. Bis dahin, machen Sie es gut.
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6: Morgen wird es mit bis zu 23 Grad angenehm warm. Trotz überwiegend bewölktem Himmel zeigt sich die Sonne vor allem in den Abendstunden. mit Windböen aus Nordwesten ist zu rechnen. In der restlichen Woche bleibt das Wetter ähnlich, wobei sich ab Freitag wieder die Sonne zeigt.

0: Das Wetter ist zwar etwas durchwachsen, aber die Feuerwehr sollte es ja gewohnt sein, nass zu werden. 250 Teilnehmerinnen und Teilnehmer trafen sich am vergangenen Wochenende in Preetsch, um beim inzwischen 25. Wittenberger Kreiszeltlager der Jugendfeuerwehr mitzuzelten. Ganze 18 verschiedene Jugendfeuerwehren waren vor Ort, um spannende Aktionen mitzuerleben.
1: Wir starten heute ganz klassisch mit einer Gruppenstaffette, wo sich die Jugendfeuerwehren messen und ihr Erlerntes aus den letzten vergangenen Jahren präsentieren können. Da wird sich gegenseitig angefeuert und motiviert und das macht immer sehr viel Spaß zu sehen, wie die sich dann anfeuern und wie viel Spaß die haben. Und für den Sonntag haben wir einen Orientierungsmarsch geplant. Der geht durch die komplette Ortschaft Preetsch. Das sind ungefähr so 6,3 Kilometer mit verschiedenen Stationen, die sich die Stadt Bad Schmiedeberg ausgedacht hat und das auch komplett organisieren, diesen Orientierungsmarsch. Das ist für den gesamten Sonntag geplant. Und am Montag lassen wir das Ganze so ein bisschen locker ausklingen. Da machen wir ein Spiel ohne Grenzen, was sich auch die einzelnen Städte überlegt haben mit verschiedenen Stationen.
0: Zum 25. Jubiläum ist dieses Jahr aber auch etwas ganz Besonderes für die Jugendlichen geplant. Zusammen mit anderen Behörden findet am Montag der sogenannte Blaulichtnachmittag statt.
1: Am Nachmittag werden wir erstmals einen Blaulichtnachmittag hier im Zeltlager haben, wo uns die Wasserwacht, die Bundeswehr, die Polizei, das Forstamt und das THW unterstützen werden. Die machen dann hier ein paar Stationen, wo die Kinder mal einen Einblick kriegen können, was es noch so gibt in der Blaulichtfamilie.
0: Für die jungen Feuerwehrleute ist das Zeltlager wieder ein Highlight. Hier steht Spaß und Gemeinschaft im Vordergrund. Das scheint bei den Jugendlichen auch anzukommen. Mit viel Vorfreude in den Gesichtern warteten sie gespannt auf die kommenden Tage.
2: Ja, wir freuen uns schon drauf, dass wir auch einfach zusammenwachsen mehr. Gerade weil jetzt so viele neu sind auch bei uns. Dass wir halt einfach lernen, miteinander gut zu funktionieren und als Team zusammenzuwachsen. Ja.
0: Auch Landrat Christian Tilsch durfte bei der Eröffnungsveranstaltung ein paar Worte an die Feuerwehrleute sprechen. Er betont die Bedeutung der Feuerwehren für die Sicherheit im Landkreis. Nachwuchsarbeit wie das Kreiszeltlager seien enorm wichtig für den Erhalt dieser Behörde.
3: Ich bin froh darüber, dass unser Kreisfeuerwehrverband alle 2 Jahre dieses große Zeltlager organisiert. Im Regelfall so immer um die 200 und mehr Kinder aus dem gesamten Landkreis, die da sind. Und sich mehrere Tage hier miteinander messen, lernen, Kameradschaft erleben und sich so ein bisschen zusammenschweißen, auch mal gucken, was machen andere. Also ich finde das grandios und deswegen unterstützen wir das auch als Landkreis materiell und finanziell, organisatorisch und haben auch jetzt schon wieder darüber gesprochen, wie wir das in 2 Jahren noch ausbauen können und auf dem Weg dahin.
0: Das Ziel der Veranstaltung sei, den Zusammenhalt der Jugendlichen zu fördern und die fachliche Kompetenz zu stärken, so Oliver Hoppe, Kreisbrandleiter des Landkreises Wittenberg. Diese Maßnahmen scheinen auch zu wirken, denn der Nachwuchs in den Ortschaften steht stark.
1: Also ich muss sagen, wir sind, was den Feuerwehrnachwuchs angeht, im Landkreis sehr gut aufgestellt. Wir sind bei den Top 3 im Land dabei, wo wir sagen können, wir haben wirklich eigentlich Probleme, Betreuer zu finden, die den ganzen Nachwuchs ja auch betreuen während der Ausbildung, während solcher Veranstaltungen. Wir sind auf einem sehr, sehr guten Weg, was die Kinderfeuerwehren angeht. Also wir haben auch viele Jugendliche jetzt hier dabei, die in der Kinderfeuerwehr angefangen haben vor 6, 7 Jahren und jetzt hier mit dabei sind. Auch Betreuer, die mal in der Kinderfeuerwehr waren, die jetzt schon Einsätze mitfahren und hier als Betreuer fungieren. Also da sind wir wirklich sehr gut aufgestellt, auch aufgrund dessen, dass wir so tolle Betreuer haben und Kinder- und Jugendwarte im Landkreis. Ohne die wäre das auch gar nicht möglich. Und das ist wirklich sehr toll und da können wir wirklich stolz drauf sein, dass wir da so gut aufgestellt sind.
0: Ob über Familie, Freunde oder über Werbung. Kinder und Jugendliche scheinen ihren Weg zur Feuerwehr zu finden und nicht mehr wegzuwollen. Auch wegen Veranstaltungen wie dem Kreiszeltlager. Wenn weiterhin mit so viel Spaß und Hingabe die Aufgaben und Werte der Feuerwehren nahegebracht werden, besteht kein Zweifel für die Sicherheit unserer Zukunft.
4: Das Gesundheitszentrum Bitterfeld-Wolfen ist auf einen außerplanmäßigen Zuschuss angewiesen. Darüber informierte Landrat Andi Grabner am vergangenen Donnerstag die Mitglieder des Kreistags. Insgesamt sind 4,5 Millionen Euro notwendig, um das Geschäftsjahr auskömmlich abschließen zu können. In den vergangenen Monaten blieben die Fallzahlen und dadurch auch die Erlöse des Gesundheitszentrums hinter der prognostizierten Entwicklung zurück. Gleichzeitig wirken sich die allgemeinen schwierigen Rahmenbedingungen im Gesundheitswesen weiterhin belastend auf die wirtschaftliche Situation des Unternehmens aus.
5: Ja, wir hatten am Montag in der Aufsichtsratssitzung leider den Wirtschaftsplan 2026 korrigieren müssen mit einem größeren Defizit als ursprünglich erwartet. Das hat mehrerlei Gründe. Der Hauptgrund liegt eigentlich in der Krankenhausreform bzw. in den Auswirkungen daraus und in der Umwandlung von DRGs in Hybrid-DRGs. Das heißt, vielleicht ganz kurz übersetzt, dass der Bund bisherige stationäre Leistungen in operative, in ambulante Leistungen gewandelt hat. Und wenn bei einem Patienten Schwierigkeiten zu erwarten sind, dann schicken wir den nicht nach Hause. Dann bleibt er natürlich 1, 2, 3 Nächte zur Beobachtung. Und diese Leistung der Übernachtung wird nicht mehr bezahlt. Das ist ein Rieseneinschnitt, das ist ein derber Verlust und darüber hinaus hatten wir etwa 1,2% Fallrückgang.
4: Grabner betont die Bedeutung des Gesundheitszentrums für die regionale Gesundheitsversorgung und stellt klar, wir stehen nach wie vor zu unserer kommunalen Trägerschaft. Gleichzeitig erwarten wir von der Belegschaft des Gesundheitszentrums, dass sie den Ernst der Lage erkennt und den notwendigen Veränderungsprozess konstruktiv mitgestaltet.
5: Also ich werde in der September-Sitzung einen entsprechenden Antrag einbringen, dass wir den beschlossenen Zuschuss für das Krankenhaus von 3 Millionen auf 4,5 Millionen Euro erhöhen, voraussichtlich auch für die Jahre 27 und 28. Gut, Freude sieht natürlich anders aus, auch bei mir, das sage ich ganz deutlich. Aber wenn wir das Krankenhaus weiterhin auf einer soliden Basis stehen haben wollen, dann führt kein anderer Weg vorbei. Wir werden natürlich auch im Klinikum selber schauen, welche Einspareffekte dort noch erzielt werden können. Wir werden uns alle Abteilungen anschauen, ob sie effektiv arbeiten oder ob sie effizienzsteigernd umgebaut werden können. Und dann wird die Zukunft zeigen, was es bringt. Und ich befürchte, dass die Krankenhausreform da nicht wirklich Positives bringt. Zumindest nicht für die kleinen Häuser im ländlichen Bereich.
4: Auch Dr. René Rottleb, Geschäftsführer des Gesundheitszentrums, sieht die Herausforderungen, zeigt sich jedoch zuversichtlich. Unsere Mitarbeiter leisten trotz der widrigen Umstände in der Gesundheitsbranche täglich eine tolle Arbeit. Wir werden alles daran setzen, das Gesundheitszentrum so aufzustellen, dass der Landkreis Anhalt-Bitterfeld sukzessive wieder entlastet wird.
6: Vielfalt, Chancengleichheit und Barrierefreiheit. Diese Themen standen beim diesjährigen Tag der Lehre der Hochschule Anhalt im Mittelpunkt. Unter dem Motto »Kleine Schritte, große Wirkung« kamen Lehrende und Studierende im Kloster Bernburg zusammen, um gemeinsam neue Ideen für eine inklusive Hochschullehre zu entwickeln. Den Auftakt bildete ein Fachvortrag zum Thema Diversity Competence. Anschließend beschäftigten sich die Teilnehmenden in Workshops mit Fragen rund um barrierefreie Lehre, unbewusste Vorurteile und die Gestaltung inklusiver Lehrräume.
7: Ja, wir sind in unserem Kloster in Bernburg, eine ganz tolle Location und wir begehen heute den Tag der Lehre an der Hochschule Anhalt. Und dieser Tag der Lehre, der dient dazu, das Thema Lehrkonzeption und Qualität in der Lehre in den Fokus zu rücken. Ja, wir haben das unter das Thema Diversität gestellt und dieses Thema Diversität hat zunehmende Bedeutung im Hochschulkontext. Wir wollen Lehre diversitätssensibel gestalten und insgesamt dafür sorgen, dass mehr Gleichberechtigung, mehr Inklusion passiert, dass Menschen ihren Fähigkeiten entsprechend ausgebildet werden und das muss sich eben auch in der Lehre niederschlagen.
6: Im Mittelpunkt stand dabei der gemeinsame Austausch. In kleinen Gruppen entwickelten die Teilnehmenden praxisnahe Konzepte, die den Hochschulalltag für alle zugänglicher machen sollten. Die Ideen entstanden direkt während der Veranstaltung, ko-kreativ und mit Blick auf die praktische Umsetzung.
8: Mein Name ist Peter Kiep und ich bin wissenschaftlicher Mitarbeiter. Eine Aufgabe, der ich nachkomme, ist die Auseinandersetzung mit dem Thema Diversity und der Frage, wie können Studierende Chancengerechtigkeit erfahren, da im Studium eine Vielzahl von Diskriminierungen zum Alltag der Studierenden gehören. In dem Vortrag ging es erstmal grundsätzlich darum, aufzuzeigen, wie positionieren sich deutsche Hochschulen, wie sind die Entwicklungen an deutschen Hochschulen, unter welchen Voraussetzungen studieren Studierende eigentlich, genau, und was können Lehrende tun, um auf verschiedene Bedarfe einzugehen, wie beispielsweise, wie kann ich Studierende, die eine Behinderung haben, die eine gesundheitliche Beeinträchtigung haben, die diskriminiert werden, beispielsweise aufgrund des Geschlechts oder die Rassismuserfahrungen haben. Wie kann ich diese Studierenden sehen und ihnen methodisch, didaktisch gerecht werden?
6: Diversität betrifft viele Bereiche des Hochschullebens. Ziel ist es, Barrieren abzubauen und allen Studierenden gleiche Chancen auf erfolgreiche Teilhabe zu ermöglichen. Dabei geht es aber nicht nur um bauliche Barrierefreiheit, sondern auch um einen respektvollen und offenen Umgang miteinander.
8: Also eine Möglichkeit ist es natürlich, dass sich Studierende gemeinsam diesem Thema annehmen. Das heißt, ein Weg ist immer der Beschwerdeweg, darauf aufmerksam zu machen, das Gespräch zu suchen. Das sind die Möglichkeiten, die die Studierenden haben, ja. Also es gibt verschiedene Versuche, um auch diejenigen zu erreichen, die weniger Interesse an dem Thema haben. Und es gibt auch Menschen, die dann während des Workshops oder während einer Weiterbildung merken, hey, das ist ein Thema, das ist wirklich wichtig, damit sollte ich mich mal auseinandersetzen. Das heißt, es kann immer auch dazu führen, eine Weiterbildung dafür eine gewisse Sensibilität zu erreichen. Aber es gibt auch Menschen, bei denen ganz klar gesagt werden muss, da ist der Weg, der gegangen wird, völlig egal. Wenn jemand kein Interesse an der Thematik hat, wird die Person auch keine Weiterbildung besuchen und sich für diese Themen nicht interessieren.
6: Zum Abschluss präsentierten die Arbeitsgruppen ihre Konzepte in kurzen Elevator-Pitches. Das Publikum entscheidete anschließend, welche Ideen mit dem Lehrpreis der Hochschule Anhalt und einem Preisgeld zur Umsetzung ausgezeichnet werden. Außerdem wurde erstmals der Gleichstellungspreis verliehen.
8: Ein Punkt, den ich sehr, sehr wichtig finde, ist, dass die Professionalisierung von Dozierenden den Aspekt Diversity-Bewusstsein mitdenkt. Das im Idealfall verpflichtend, weil ich denke, dass es gerade mit dem Blick auf Studierende, anders als beispielsweise in der Lehramtsausbildung, wo man 5 Jahre studiert und nochmal anschließend 1,5 Jahre das Staatsexamen macht, es ist gerade in der Arbeit mit Studierenden so, dass Aspekte wie die Auseinandersetzung mit der Lerngruppe, was hat sie für Bedarfe, nicht so ausgebildet wird, wie es an Schulen der Fall ist, weshalb ich mir schon wünschen würde, dass dieses Thema verpflichtender Bestandteil wird der Professionalisierung von Lehrenden.
6: Die Entwicklungen der letzten Jahre zeigen, dass Diversität zu den Top-Themen in deutschen Hochschulen zählt, sagte uns Dr. Peter Kiep. Der Tag der Lehre zeigt also klar und deutlich, die Hochschule Anhalt setzt ein Zeichen für eine vielfältige und inklusive Hochschulkultur. Oft sind es schon kleine Veränderungen, die eine große Wirkung entfalten können, mit neuen Ideen und dem gemeinsamen Engagement von Lehrenden und Studierenden.

0: Schön, dass Sie mit dabei sind und damit herzlich willkommen, liebe Zuschauer, zur Dienstagsausgabe der Zeitnahen Nachrichten. Im Juni 2026 zeigte sich der Arbeitsmarkt in Dessau-Roßlau weitgehend stabil, allerdings auf weiterhin angespanntem Niveau. Die Zahl der Arbeitslosen stieg gegenüber dem Vormonat nur leicht auf 3.661 Personen, lag aber über dem Vorjahreswert. Die Arbeitslosenquote blieb bei 9,6% und damit deutlich über dem Durchschnitt des Agenturbezirks Sachsen-Anhalt-Ost. Besonders im Bereich der Arbeitslosenversicherung nahm die Arbeitslosigkeit im Jahresvergleich zu, während sie im Bereich des Bürgergeldes leicht zurückging. Gründe dafür sind vor allem die anhaltende konjunkturelle Schwäche, Unternehmensschließungen und der Rückgang der Beschäftigung. Zwar wurden im Juni neue Stellen gemeldet und es bestehen weiterhin offene Arbeitsangebote, insgesamt liegt der Stellenbestand aber unter dem Niveau des Vorjahres. Auch die Zahl der Bedarfsgemeinschaften und der Bürgergeldempfänger im Jobcenter ist im Vergleich zum Vorjahr gesunken. Der alte Dessauer wird in diesem Jahr oder wurde in diesem Jahr 350 Jahre alt. Am 3. Juli 1676 erblickte die wichtige Persönlichkeit der Muldestadt das Licht der Welt. Am vergangenen Freitag wurde an Fürst Leopold I. erinnert. Am Denkmal neben der Marienkirche versammelten sich Menschen in historischem Gewand sowie viele Interessierte. Zu Ehren des Fürsten wurden Blumen niedergelegt und Salut geschossen.
1: Am 3. Juli 1676 wurde ein Mann geboren, der für Dessau eine ganz prägende Rolle spielen sollte. Die Rede ist natürlich vom alten Dessauer, Fürst Leopold I. Und genau 350 Jahre später wurde dem bedeutenden Dessauer gedacht. Sehr passend fiel sein 350. Geburtstag genau mit dem Start des Stadtfests zusammen. Am Freitag, den 3. Juli, versammelten sich gegen 18 Uhr viele Leute am Denkmal des Fürsten neben der Marienkirche. Unter ihnen auch Klaus Bruckner, der noch einmal in die Rolle des alten Dessauers schlüpfte. Mit dabei war zudem noch der Hofstaat, die Stadtwache, das Jägerkorps sowie das Infanterieregiment aus Coburg. Über den Besuch von Prinz Eduard von Anhalt konnte man sich ebenfalls freuen. Nachdem der Dessauer Marsch erklang, sahen die zahlreichen interessierten Besucher, wie am Denkmal Kränze und Blumen niedergelegt wurden. Danach gab es gleich zwei Salutschüsse zu Ehren des Fürsten.
2: Zu Ehren Fürst Leopold, den Ersten von Anhalt, Feuer!
3: Fuß- und Radweg kaum noch nutzbar. Seit der Fahrbahnerneuerung im Jahr 2019 beklagen Anwohner der Elballee im Dessauer Stadtteil Ziebig den schlechten Zustand der Geh- und Radwege. Bereits damals hatten die Wurzeln der geschützten Lindenallee das Pflaster auf weiten Strecken angehoben und teilweise erheblich beschädigt. Für Radfahrer sind die Wege aufgrund der starken Unebenheiten und ihrer geringen Breite nicht mehr zumutbar. Deshalb müssen sie die Fahrbahn benutzen. Auch für Fußgänger stellt der Zustand der Gehwege eine erhebliche Belastung dar. Besonders ältere Menschen oder Personen mit eingeschränkter Mobilität haben Schwierigkeiten, die ständig ansteigenden und abgesackten Pflasterflächen sicher zu begehen. Auch einige Hundebesitzer sind besorgt. Entlang der Elballee wachsen unter anderem Fuchsschwanzgräser, deren borstigen Samen in das Fell, die Pfoten, Ohren oder die Nase von Hunden eindringen und schmerzhafte Verletzungen verursachen können. Aus diesem Grund meiden viele die Spaziergänge dort. Die Erneuerung der Westseite des Gehwegs in der Elballee befindet sich bereits in der Planung. Laut der MZ sollen die Baukosten bei rund 2,4 Millionen Euro liegen. Eine besondere Herausforderung für die Planer ist dabei der Erhalt und Schutz der denkmalgeschützten Lindenallee. Am 1. Juli stimmte der Stadtrat dem Vorhaben zu. Somit ist der Baubeginn für die Erneuerung des Gehweges im zweiten Quartal im Jahr 2027 geplant.
0: Mit dem Beginn der Sommerferien in Sachsen-Anhalt starteten auch in Dessau-Roßlau viele Reisende in den Urlaub. Gerade an Bahnhöfen und auf Bahnsteigen herrscht in dieser Zeit besonders viel Betrieb. Eine Situation, die Taschendiebe und andere Kriminelle gezielt ausnutzen. Aus diesem Anlass sensibilisiert die Bundespolizeiinspektion Magdeburg Reisende in Dessau-Roßlau und darüber hinaus für die Gefahren von Gepäck.

0: und Taschendiebstählen und gibt wichtige Verhaltenstipps für eine sichere Reise. Um sich wirksam vor Diebstählen zu schützen, sollten Wertsachen, Bargeld und Kreditkarten möglichst nah am Körper und idealerweise auf mehrere verschließbare Innentaschen verteilt getragen werden. Rucksäcke eignen sich nicht zur Aufbewahrung von Geldbörsen, Smartphones oder wichtigen Dokumenten. Handtaschen sollten mit dem Verschluss nach innen getragen und sich unter dem Arm gehalten werden. Besondere Vorsicht ist geboten, wenn Reisende angerempelt werden, Kleidung plötzlich verschmutzt ist oder fremde Personen ungefragt Hilfe beim Einsteigen anbieten. Solche Situationen werden häufig genutzt, um abzulenken und unbemerkt zu stehlen. Auch Jacken, die im Zug aufgehängt werden, sollten keine Wertgegenstände in den Taschen enthalten. Gepäck sollte grundsätzlich niemals unbeaufsichtigt bleiben. Neben dem Schutz vor Diebstahl weist die Bundespolizei insbesondere zum Ferienbeginn erneut auf die erheblichen Gefahren an Bahnanlagen hin. Immer wieder kommt es vor, dass Kinder und Jugendliche im Bereich von Gleisen oder Bahnanlagen spielen oder sich dort aufhalten. Dabei bringen sie sich oft unbewusst in akute Lebensgefahr. Die Bundespolizei appelliert deshalb eindringlich an Eltern und Erziehungsberechtigte, ihre Kinder und Jugendlichen wiederholt und deutlich auf die Gefahren im Bereich von Bahnanlagen hinzuweisen. Bahnanlagen sind keine Spielplätze. Zur Unterstützung stellt die Bundespolizei auf Anfrage kostenfreie Informationsflyer zur Verfügung. Die Bundespolizei wünscht allen Reisenden eine sichere und erholsame Ferienzeit und bittet eindringlich, gibt Taschendieben keine Chance und Bahnanlagen sind keine Spielplätze. Das Trains-Bündnis lud am 1. und 2. Juli anlässlich des Projektabschlusses von Trains, die Zukunft des Schienenverkehrs, zu einem Fachsymposium ins Kornhaus und in das IHK-Bildungszentrum nach Dessau-Roßlau ein. Im Mittelpunkt standen die Ergebnisse des Projekts sowie der gemeinsame Austausch darüber, wie sich der Schienenverkehr künftig nachhaltig, innovativ und wirtschaftlich tragfähig weiterentwickeln lässt.
1: Am 1. und 2. Juli fand im Kornhaus sowie im IHK-Gebäude in Dessau-Roßlau das Fachsymposium zum Abschluss des Trains-Projekts statt. Ziel der Veranstaltung war es, die Ergebnisse des Projektes zu präsentieren und gemeinsam mit Gästen aus Wirtschaft, Forschung und Politik darüber zu diskutieren, wie sich der Schienenverkehr künftig nachhaltig, innovativ und wirtschaftlich tragfähig weiterentwickeln lässt.
2: Die Idee ist, verschiedene Akteure, Institutionen, Personen zusammenzuführen, die sich um ein Compositum, Mixtum rund um das Thema Bahntechnologie, Logistik, Schienenverkehr, Antriebstechnik, Innovation, Forschung und Entwicklung an einem traditionsreichen Bahnstandort bemühen.
1: Trains ist ein vom Bundesministerium für Forschung, Technologie und Raumfahrt gefördertes Projekt im Rahmen der Wir-Initiative der Bundesregierung. Veranstaltet wurde das Symposium gemeinsam von den Trains-Projektpartnern und dem Trains-Bündnis Anhalt. Der Auftakt fand am Mittwochabend im Kornhaus statt. Beim Welcome-Abend wurden die Gäste zunächst in das Thema eingeführt. Grußworte hielten unter anderem Sepp Müller, Mitglied des Deutschen Bundestages, sowie Professor Dr. Steffen Keitel von der SLV Halle. Anschließend bot ein gemeinsames Abendessen die Gelegenheit zum persönlichen Austausch und zur Vernetzung. Am zweiten Veranstaltungstag wurde das Fachsymposium im IHK-Gebäude fortgesetzt. Nach weiteren Grußworten folgten Vorträge in den drei Themenblöcken. Zu den Gästen gehörte auch die Ministerin für Infrastruktur und Digitales des Landes Sachsen-Anhalt, Dr. Lydia Hüskens. Mit dem Symposium verbanden die Organisatoren vor allem die Hoffnung auf einen intensiven Austausch und neue Impulse für die Zukunft des Schienenverkehrs.
2: Also meine Erwartung ist, dass die Verbindungen, die da geknüpft worden sind, die Kooperationsbeziehungen, die eingegangen worden sind, dass die auch dann noch tragfähig sind, wenn das nicht mehr gefördert wird, das Projekt. Also nicht mehr finanziell gefördert, beispielsweise von der Bundesregierung. Und ich glaube, dass die Chancen ganz gut stehen, dass vieles hier tragfähig ist, weil so viele Akteure aus unterschiedlichen Bereichen zusammenkommen Wenn wir an die Antriebstechnik denken, dann macht das das WTZ. Wir haben andere Bereiche, um die Weiterbildung kümmert sich das Bildungszentrum.

0: Wir haben die SLV, die Schweißtechnische Lehr- und Versuchsanstalt. Also wir haben viele hochqualifizierte Leute dabei, die für Institutionen stehen, die sich genau um diese Dinge kümmern, die Expertise in genau den Bereichen haben, auf die es ankommt, sodass wir hoffen können, berechtigterweise hoffen können, dass an diesem sehr traditionsreichen Bahnstandort Dessau, wenn Sie an das Ausbesserungswerk denken, an Bahndexau, dass daraus auch künftig weiterhin etwas entsteht, was mit Bahntechnologie zu tun hat.
1: Dem Trains-Bündnis Anhalt gehören 46 Mitglieder aus Wirtschaft, Forschung, Politik und Verbänden an. Zu den zentralen Akteuren zählen der Verein Bahntechnologie Dessau e.V. sowie die Hochschule Anhalt. Im Mittelpunkt des Projektes steht das Ziel, den Schienenverkehr nachhaltig zu gestalten und die Region Anhalt als Innovationsstandort für Bahntechnologie weiter zu stärken. Nachhaltigkeit umfasst dabei drei gleichwertige Säulen: Ökologie, Wirtschaft und Soziales. Erst das Zusammenspiel dieser Bereiche macht nachhaltige Entwicklung erst möglich.
0: Und da eignet sich ein solcher Standort wie hier bestens, und auch die Schiene passt dazu, was die Umwelt angeht, natürlich, das leuchtet unmittelbar ein, was das Thema Wirtschaft angeht auch, weil Schiene ist mehr als nur Mobilität, sondern Schiene ist auch ein Bereich industrieller Wertschöpfung und eine Basis für industrielle Wertschöpfung. Das betrifft also den Faktor Wirtschaft. Und dann gibt es noch den Faktor Soziales, das ist natürlich auch für die Gesellschaft insgesamt bedeutsam, auch hier in der Region, weil es Zusammenhalt fördert und da, wo Wirtschaft entsteht und sichere Arbeitsplätze sind, Menschen hinzukommen, angezogen werden, um hier zu leben und zu arbeiten, dann profitiert auch die Gesellschaft davon. Also es können alle drei Ecken dieses Nachhaltigkeitsdreiecks können davon profitieren, und da steht das Thema Schiene gewissermaßen in der Mitte.
1: Das Symposium bot den Besuchern hochkarätige Fachvorträge, praxisnahe Einblicke sowie intensive Gespräche mit Experten aus Wirtschaft, Forschung und Bildung. Es schuf damit eine Plattform für den Austausch und neue Impulse für die Zukunft des Schienenverkehrs.
2: Am 4. Juli ereignete sich gegen 22.50 Uhr auf der A9 zwischen den Anschlussstellen Coswig und Forkerode in Fahrtrichtung München ein Verkehrsunfall mit einem beteiligten Fahrzeug. Ein 26-jähriger BMW-Fahrer fuhr mit seinem Auto auf dem linken Fahrstreifen. Aufgrund nicht angepasster Geschwindigkeit bei Starkregen verlor er die Kontrolle über das Fahrzeug und kollidierte mit der Mittelschutzplanke. Infolge des Aufpralls drehte sich der PKW mehrfach um die eigene Achse, touchierte erneut die Mittelschutzplanke und kam schließlich auf dem linken Fahrstreifen zum Stehen. Verletzt wurde niemand, das Fahrzeug war nicht mehr fahrbereit und musste nach Abschluss der Unfallaufnahme abgeschleppt werden. Der entstandene Gesamtsachschaden wird auf etwa 20.000 Euro geschätzt. Damit, liebe Zuschauer, sind wir am Ende unserer Dienstagsausgabe der Zeitnah Nachrichten, schauen jetzt wie gewohnt an dieser Stelle auf den Wetterbericht und danach auch noch auf die Meldungen aus der Region. Wir sehen uns dann, wenn Sie mögen, am Mittwoch ab 18 Uhr wieder. Bis dahin, machen Sie es gut.
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6: Morgen wird es mit bis zu 23 Grad angenehm warm. Trotz überwiegend bewölktem Himmel zeigt sich die Sonne vor allem in den Abendstunden. Mit Windböen aus Nordwesten ist zu rechnen. In der restlichen Woche bleibt das Wetter ähnlich, wobei sich ab Freitag wieder die Sonne zeigt. Das Wetter ist zwar etwas durchwachsen, aber die Feuerwehr sollte es ja gewohnt sein, nass zu werden. 250 Teilnehmerinnen und Teilnehmer trafen sich am vergangenen Wochenende in Preetsch, um beim inzwischen 25. Wittenberger Kreiszeltlager der Jugendfeuerwehr mitzuzelten. Ganze 18 verschiedene Jugendfeuerwehren waren vor Ort, um spannende Aktionen mitzuerleben.
7: Wir starten heute ganz klassisch mit einer Gruppenstaffette, wo sich die Jugendfeuerwehren messen und ihr Erlerntes aus den letzten vergangenen Jahren präsentieren können. Da wird sich gegenseitig angefeuert und motiviert und das macht immer sehr viel Spaß zu sehen, wie die sich dann anfeuern und wie viel Spaß die haben. Und für den Sonntag haben wir einen Orientierungsmarsch geplant. Der geht durch die komplette Ortschaft Preetsch. Das sind ungefähr so 6,3 Kilometer mit verschiedenen Stationen, die sich die Stadt Bad Schmiedeberg ausgedacht hat und das auch komplett organisieren, diesen Orientierungsmarsch. Das ist für den gesamten Sonntag geplant. Und am Montag lassen wir das Ganze so ein bisschen locker ausklingen. Dann machen wir ein Spiel ohne Grenzen, was sich auch die einzelnen Städte überlegt haben mit verschiedenen Stationen.
6: Zum 25. Jubiläum ist dieses Jahr aber auch etwas ganz Besonderes für die Jugendlichen geplant. Zusammen mit anderen Behörden findet am Montag der sogenannte Blaulichtnachmittag statt.
7: Am Nachmittag werden wir erstmals einen Blaulichtnachmittag hier im Zeltlager haben, wo uns die Wasserwacht, die Bundeswehr, die Polizei, das Forstamt und das THW unterstützen werden. Die machen dann hier ein paar Stationen, wo die Kinder mal einen Einblick kriegen können, was es noch so gibt in der Blaulichtfamilie.
6: Für die jungen Feuerwehrleute ist das Zeltlager wieder ein Highlight. Hier steht Spaß und Gemeinschaft im Vordergrund. Das scheint bei den Jugendlichen auch anzukommen. Mit viel Vorfreude in den Gesichtern warteten sie gespannt auf die kommenden Tage.
8: Ja, wir freuen uns schon drauf, dass wir auch einfach zusammenwachsen mehr, gerade weil jetzt so viele neu sind auch bei uns, dass wir halt einfach lernen, miteinander gut zu funktionieren und als Team zusammenzuwachsen. Ja.
6: Auch Landrat Christian Tilsch durfte bei der Eröffnungsveranstaltung ein paar Worte an die Feuerwehrleute sprechen. Er betont die Bedeutung der Feuerwehren für die Sicherheit im Landkreis. Nachwuchsarbeit wie das Kreiszeltlager seien enorm wichtig für den Erhalt dieser Behörde.
9: Ich bin froh darüber, dass unser Kreisfeuerwehrverband alle 2 Jahre dieses große Zeltlager organisiert. Im Regelfall so immer um die 200 und mehr Kinder aus dem gesamten Landkreis, die da sind. Und sich mehrere Tage hier miteinander messen, lernen, Kameradschaft erleben und sich so ein bisschen zusammenschweißen, auch mal gucken, was machen andere. Also ich finde das grandios und deswegen unterstützen wir das auch als Landkreis materiell und finanziell, organisatorisch und haben auch jetzt schon wieder darüber gesprochen, wie wir das in 2 Jahren noch ausbauen können und auf dem Weg dahin.
6: Das Ziel der Veranstaltung sei, den Zusammenhalt der Jugendlichen zu fördern und die fachliche Kompetenz zu stärken, so Oliver Hoppe, Kreisbrandleiter des Landkreises Wittenberg. Diese Maßnahmen scheinen auch zu wirken, denn der Nachwuchs in den Ortschaften steht stark.
7: Also ich muss sagen, wir sind, was den Feuerwehrnachwuchs angeht, im Landkreis sehr gut aufgestellt. Wir sind bei den Top 3 im Land dabei, wo wir sagen können, wir haben wirklich eigentlich Probleme, Betreuer zu finden, die den ganzen Nachwuchs ja auch betreuen während der Ausbildung, während solcher Veranstaltungen. Wir sind auf einem sehr, sehr guten Weg, was die Kinderfeuerwehren angeht. Also wir haben auch viele Jugendliche jetzt hier dabei, die in der Kinderfeuerwehr angefangen haben vor 6, 7 Jahren und jetzt hier mit dabei sind. Auch Betreuer, die mal in der Kinderfeuerwehr waren, die jetzt schon Einsätze mitfahren und hier als Betreuer fungieren. Also da sind wir wirklich sehr gut aufgestellt, auch aufgrund dessen, dass wir so tolle Betreuer haben und Kinder- und Jugendwarte im Landkreis. Ohne die wäre das auch gar nicht möglich. Und das ist wirklich sehr toll und da können wir wirklich stolz drauf sein, dass wir da so gut aufgestellt sind.
6: Ob über Familie, Freunde oder über Werbung. Kinder und Jugendliche scheinen ihren Weg zur Feuerwehr zu finden und nicht mehr wegzuwollen. Auch wegen Veranstaltungen wie dem Kreiszeltlager. Wenn weiterhin mit so viel Spaß und Hingabe die Aufgaben und Werte der Feuerwehren nahegebracht werden, besteht kein Zweifel für die Sicherheit unserer Zukunft.
10: Das Gesundheitszentrum Bitterfeld-Wolfen ist auf einen außerplanmäßigen Zuschuss angewiesen. Darüber informierte Landrat Andi Grabner am vergangenen Donnerstag die Mitglieder des Kreistags. Insgesamt sind 4,5 Millionen Euro notwendig, um das Geschäftsjahr auskömmlich abschließen zu können. In den vergangenen Monaten blieben die Fallzahlen und dadurch auch die Erlöse des Gesundheitszentrums hinter der prognostizierten Entwicklung zurück. Gleichzeitig wirken sich die allgemeinen schwierigen Rahmenbedingungen im Gesundheitszentrum.

0: Gesundheitswesen weiterhin belastend auf die wirtschaftliche Situation des Unternehmens aus.
1: Ja, wir hatten am Montag in der Aufsichtsratssitzung leider den Wirtschaftsplan 2026 korrigieren müssen. Mit einem größeren Defizit als ursprünglich erwartet. Das hat mehrerlei Gründe. Der Hauptgrund liegt eigentlich in der Krankenhausreform bzw. in den Auswirkungen daraus und in der Umwandlung von DRGs in Hybrid-DRGs. Das heißt, vielleicht ganz kurz übersetzt, dass der Bund bisherige stationäre Leistungen in ambulante Leistungen gewandelt hat. Und wenn bei einem Patienten Schwierigkeiten zu erwarten sind, dann schicken wir den nicht nach Hause. Dann bleibt er natürlich 1, 2, 3 Nächte zur Beobachtung. Und diese Leistung der Übernachtung wird nicht mehr bezahlt. Das ist ein Rieseneinschnitt, das ist ein derber Verlust und darüber hinaus hatten wir etwa 1,2% Fallrückgang.
0: Grabner betont die Bedeutung des Gesundheitszentrums für die regionale Gesundheitsversorgung und stellt klar, wir stehen nach wie vor zu unserer kommunalen Trägerschaft. Gleichzeitig erwarten wir von der Belegschaft des Gesundheitszentrums, dass sie den Ernst der Lage erkennt und den notwendigen Veränderungsprozess konstruktiv mitgestaltet.
1: Also ich werde in der September-Sitzung einen entsprechenden Antrag einbringen, dass wir den beschlossenen Zuschuss für das Krankenhaus von 3 Millionen auf 4,5 Millionen Euro erhöhen, voraussichtlich auch für die Jahre 27 und 28. Gut, Freude sieht natürlich anders aus, auch bei mir, das sage ich ganz deutlich. Aber wenn wir das Krankenhaus weiterhin auf einer soliden Basis stehen haben wollen, dann führt kein anderer Weg vorbei. Wir werden natürlich auch im Klinikum selber schauen, welche Einspareffekte dort noch erzielt werden können. Wir werden uns alle Abteilungen anschauen, ob sie effektiv arbeiten oder ob sie effizienzsteigernd umgebaut werden können. Und dann wird die Zukunft zeigen, was es bringt. Und ich befürchte, dass die Krankenhausreform da nicht wirklich Positives bringt. Zumindest nicht für die kleinen Häuser im ländlichen Bereich.
0: Auch Dr. René Rottleb, Geschäftsführer des Gesundheitszentrums, sieht die Herausforderungen, zeigt sich jedoch zuversichtlich. Unsere Mitarbeiter leisten trotz der widrigen Umstände in der Gesundheitsbranche täglich eine tolle Arbeit. Wir werden alles daran setzen, das Gesundheitszentrum so aufzustellen, dass der Landkreis Anhalt-Bitterfeld sukzessive wieder entlastet wird.
2: Vielfalt, Chancengleichheit und Barrierefreiheit. Diese Themen standen beim diesjährigen Tag der Lehre der Hochschule Anhalt im Mittelpunkt. Unter dem Motto »Kleine Schritte, große Wirkung« kamen Lehrende und Studierende im Kloster Bernburg zusammen, um gemeinsam neue Ideen für eine inklusive Hochschullehre zu entwickeln. Den Auftakt bildete ein Fachvortrag zum Thema Diversity Competence. Anschließend beschäftigten sich die Teilnehmenden in Workshops mit Fragen rund um barrierefreie Lehre, unbewusste Vorurteile und die Gestaltung inklusiver Lehrräume.
3: Ja, wir sind in unserem Kloster in Bernburg, eine ganz tolle Location und wir begehen heute den Tag der Lehre an der Hochschule Anhalt. Und dieser Tag der Lehre, der dient dazu, das Thema Lehrkonzeption und Qualität in der Lehre in den Fokus zu rücken. Ja, wir haben das unter das Thema Diversität gestellt und dieses Thema Diversität hat zunehmende Bedeutung im Hochschulkontext. Wir wollen Lehre diversitätssensibel gestalten und insgesamt dafür sorgen, dass mehr Gleichberechtigung, mehr Inklusion passiert, dass Menschen ihren Fähigkeiten entsprechend ausgebildet werden. Und das muss sich eben auch in der Lehre niederschlagen.
2: Im Mittelpunkt stand dabei der gemeinsame Austausch. In kleinen Gruppen entwickelten die Teilnehmenden praxisnahe Konzepte, die den Hochschulalltag für alle zugänglicher machen sollten. Die Ideen entstanden direkt während der Veranstaltung, ko-kreativ und mit Blick auf die praktische Umsetzung.
4: Mein Name ist Peter Kiep und ich bin wissenschaftlicher Mitarbeiter. Eine Aufgabe, der ich nachkomme, ist die Auseinandersetzung mit dem Thema Diversity und der Frage, wie können Studierende Chancengerechtigkeit erfahren, da im Studium eine Vielzahl von Diskriminierungen zum Alltag der Studierenden gehören. In dem Vortrag ging es erstmal grundsätzlich darum, aufzuzeigen, wie positionieren sich deutsche Hochschulen.

0: und offenen Umgang miteinander.
1: Also eine Möglichkeit ist es natürlich, dass sich Studierende gemeinsam diesem Thema annehmen. Das heißt, ein Weg ist immer der Beschwerdeweg, darauf aufmerksam zu machen, das Gespräch zu suchen. Das sind die Möglichkeiten, die die Studierenden haben, ja. Also es gibt verschiedene Versuche, um auch diejenigen zu erreichen, die weniger Interesse an dem Thema haben. Und es gibt auch Menschen, die dann während des Workshops oder während einer Weiterbildung merken, hey, das ist ein Thema, das ist wirklich wichtig, damit sollte ich mich mal auseinandersetzen. Das heißt, es kann immer auch dazu führen, eine Weiterbildung dafür eine gewisse Sensibilität zu erreichen. Aber es gibt auch Menschen, bei denen ganz klar gesagt werden muss, da ist der Weg, der gegangen wird, völlig egal. Wenn jemand kein Interesse an der Thematik hat, wird die Person auch keine Weiterbildung besuchen und sich für diese Themen nicht interessieren.
0: Zum Abschluss präsentierten die Arbeitsgruppen ihre Konzepte in kurzen Elevator-Pitches. Das Publikum entscheidete anschließend, welche Ideen mit dem Lehrpreis der Hochschule Anhalt und einem Preisgeld zur Umsetzung ausgezeichnet werden. Außerdem wurde erstmals der Gleichstellungspreis verliehen.
1: Ein Punkt, den ich sehr, sehr wichtig finde, ist, dass die Professionalisierung von Dozierenden den Aspekt Diversity-Bewusstsein mitdenkt. Das im Idealfall verpflichtend, weil ich denke, dass es gerade mit dem Blick auf Studierende, anders als beispielsweise in der Lehramtsausbildung, wo man 5 Jahre studiert und nochmal anschließend 1,5 Jahre das Staatsexamen macht, es ist gerade in der Arbeit mit Studierenden so, dass Aspekte wie die Auseinandersetzung mit der Lerngruppe, was hat sie für Bedarfe, nicht so ausgebildet wird, wie es an Schulen der Fall ist, weshalb ich mir schon wünschen würde, dass dieses Thema verpflichtender Bestandteil wird der Professionalisierung von Lehrenden.
0: Die Entwicklungen der letzten Jahre zeigen, dass Diversität zu den Top-Themen in deutschen Hochschulen zählt, sagte uns Dr. Peter Kiep. Der Tag der Lehre zeigt also klar und deutlich, die Hochschule Anhalt setzt ein Zeichen für eine vielfältige und inklusive Hochschulkultur. Oft sind es schon kleine Veränderungen, die eine große Wirkung entfalten können. Mit neuen Ideen und dem gemeinsamen Engagement von Lehrenden und Studierenden.

Schön, dass Sie mit dabei sind und damit herzlich willkommen, liebe Zuschauer, zur Dienstagsausgabe der Zeitnahen Nachrichten. Im Juni 2026 zeigte sich der Arbeitsmarkt in Dessau-Roßlau weitgehend stabil, allerdings auf weiterhin angespanntem Niveau. Die Zahl der Arbeitslosen stieg gegenüber dem Vormonat nur leicht auf 3.661 Personen, lag aber über dem Vorjahreswert. Die Arbeitslosenquote blieb bei 9,6% und damit deutlich über dem Durchschnitt des Agenturbezirks Sachsen-Anhalt-Ost. Besonders im Bereich der Arbeitslosenversicherung nahm die Arbeitslosigkeit im Jahresvergleich zu, während sie im Bereich des Bürgergeldes leicht zurückging. Gründe dafür sind vor allem die anhaltende konjunkturelle Schwäche, Unternehmensschließungen und der Rückgang der Beschäftigung. Zwar wurden im Juni neue Stellen gemeldet und es bestehen weiterhin offene Arbeitsangebote, insgesamt liegt der Stellenbestand aber unter dem Niveau des Vorjahres. Auch die Zahl der Bedarfsgemeinschaften und der Bürgergeldempfänger im Jobcenter ist im Vergleich zum Vorjahr gesunken. Der alte Dessauer wurde in diesem Jahr 350 Jahre alt. Am 3. Juli 1676 erblickte die wichtige Persönlichkeit der Muldestadt das Licht der Welt. Am vergangenen Freitag wurde an Fürst Leopold I. erinnert. Am Denkmal neben der Marienkirche versammelten sich Menschen in historischem Gewand sowie viele Interessierte. Zu Ehren des Fürsten wurden Blumen niedergelegt und Salut geschrieben.

0: geschossen.
1: Am 3. Juli 1676 wurde ein Mann geboren, der für Dessau eine ganz prägende Rolle spielen sollte. Die Rede ist natürlich vom alten Dessauer Fürst Leopold I. Und genau 350 Jahre später wurde dem bedeutenden Dessauer gedacht. Sehr passend fiel sein 350. Geburtstag genau mit dem Start des Stadtfests zusammen. Am Freitag, den 3. Juli, versammelten sich gegen 18 Uhr viele Leute am Denkmal des Fürsten neben der Marienkirche. Unter ihnen auch Klaus Bruckner, der noch einmal in die Rolle des alten Dessauers schlüpfte. Mit dabei war zudem noch der Hofstaat, die Stadtwache, das Jägerkorps sowie das Infanterieregiment aus Coburg. Über den Besuch von Prinz Eduard von Anhalt konnte man sich ebenfalls freuen. Nachdem der Dessauer Marsch erklang, sahen die zahlreichen interessierten Besucher, wie am Denkmal Kränze und Blumen niedergelegt wurden. Danach gab es gleich zwei Salutschüsse zu Ehren des Fürsten.
2: Zu Ehren Fürst Leopold, den Ersten von Anhalt, Feuer!
3: Und Radweg kaum noch nutzbar. Seit der Fahrbahnerneuerung im Jahr 2019 beklagen Anwohner der Elballee im Dessauer Stadtteil Ziebig den schlechten Zustand der Geh- und Radwege. Bereits damals hatten die Wurzeln der geschützten Lindenallee das Pflaster auf weiten Strecken angehoben und teilweise erheblich beschädigt. Für Radfahrer sind die Wege aufgrund der starken Unebenheiten und ihrer geringen Breite nicht mehr zumutbar. Deshalb müssen sie die Fahrbahn benutzen. Auch für Fußgänger stellt der Zustand der Gehwege eine erhebliche Belastung dar. Besonders ältere Menschen oder Personen mit eingeschränkter Mobilität haben Schwierigkeiten, die ständig ansteigenden und abgesackten Pflasterflächen sicher zu begehen. Auch einige Hundebesitzer sind besorgt. Entlang der Elballee wachsen unter anderem Fuchsschwanzgräser, deren borstigen Samen in das Fell, die Pfoten, Ohren oder die Nase von Hunden eindringen und schmerzhafte Verletzungen verursachen können. Aus diesem Grund meiden viele die Spaziergänge dort. Die Erneuerung der Westseite des Gehwegs in der Elballee befindet sich bereits in der Planung. Laut der MZ sollen die Baukosten bei rund 2,4 Millionen Euro liegen. Eine besondere Herausforderung für die Planer ist dabei der Erhalt und Schutz der denkmalgeschützten Lindenallee. Am 1. Juli stimmte der Stadtrat dem Vorhaben zu. Somit ist der Baubeginn für die Erneuerung des Gehweges im zweiten Quartal im Jahr 2027 geplant.
4: Mit dem Beginn der Sommerferien in Sachsen-Anhalt starteten auch in Dessau-Roßlau viele Reisende in den Urlaub. Gerade an Bahnhöfen und auf Bahnsteigen herrscht in dieser Zeit besonders viel Betrieb. Eine Situation, die Taschendiebe und andere Kriminelle gezielt ausnutzen. Aus diesem Anlass sensibilisiert die Bundespolizeiinspektion Magdeburg Reisende in Dessau-Roßlau und darüber hinaus für die Gefahren von Gepäck- und Taschendiebstählen und gibt wichtige Verhaltenstipps für eine sichere Reise. Um sich wirksam vor Diebstählen zu schützen, sollten Wertsachen, Bargeld und Kreditkarten möglichst nah am Körper und idealerweise auf mehrere verschließbare Innentaschen verteilt getragen werden. Rucksäcke eignen sich nicht zur Aufbewahrung von Geldbörsen, Smartphones oder wichtigen Dokumenten. Handtaschen sollten mit dem Verschluss nach innen getragen und sich unter dem Arm gehalten werden. Besondere Vorsicht ist geboten, wenn Reisende angerempelt werden, Kleidung plötzlich verschmutzt ist oder fremde Personen ungefragt Hilfe beim Einsteigen anbieten. Solche Situationen werden häufig genutzt, um abzulenken und unbemerkt zu stehlen.

0: Auch Jacken, die im Zug aufgehängt werden, sollten keine Wertgegenstände in den Taschen enthalten. Gepäck sollte grundsätzlich niemals unbeaufsichtigt bleiben. Neben dem Schutz vor Diebstahl weiste die Bundespolizei insbesondere zum Ferienbeginn erneut auf die erheblichen Gefahren an Bahnanlagen hin. Immer wieder kommt es vor, dass Kinder und Jugendliche im Bereich von Gleisen oder Bahnanlagen spielen oder sich dort aufhalten. Dabei bringen sie sich oft unbewusst in akute Lebensgefahr. Die Bundespolizei appelliert deshalb eindringlich an Eltern und Erziehungsberechtigte, ihre Kinder und Jugendlichen wiederholt und deutlich auf die Gefahren im Bereich von Bahnanlagen hinzuweisen. Bahnanlagen sind keine Spielplätze. Zur Unterstützung stellt die Bundespolizei auf Anfrage kostenfreie Informationsflyer zur Verfügung. Die Bundespolizei wünscht allen Reisenden eine sichere und erholsame Ferienzeit und bittet eindringlich, gibt Taschendieben keine Chance und Bahnanlagen sind keine Spielplätze. Das Trains-Bündnis lud am 1. und 2. Juli anlässlich des Projektabschlusses von Trains die Zukunft des Schienenverkehrs zu einem Fachsymposium ins Kornhaus und in das IHK-Bildungszentrum nach Dessau-Roßlau ein. Im Mittelpunkt standen die Ereignisse, die Ergebnisse des Projekts sowie der gemeinsame Austausch darüber, wie sich der Schienenverkehr künftig nachhaltig, innovativ und wirtschaftlich tragfähig weiterentwickeln lässt.
1: Am 1. und 2. Juli fand im Kornhaus sowie im IHK-Gebäude in Dessau-Roßlau das Fachsymposium zum Abschluss des Trains-Projekts statt. Ziel der Veranstaltung war es, die Ergebnisse des Projektes zu präsentieren und gemeinsam mit Gästen aus Wirtschaft, Forschung und Politik darüber zu diskutieren, wie sich der Schienenverkehr künftig nachhaltig, innovativ und wirtschaftlich tragfähig weiterentwickeln lässt.
2: Die Idee ist, verschiedene Akteure, Institutionen, Personen zusammenzuführen, die sich um ein Compositum, Mixtum rund um das Thema Bahntechnologie, Logistik, Schienenverkehr, Antriebstechnik, Innovation, Forschung und Entwicklung an einem traditionsreichen Bahnstandort bemühen.
1: Trains ist ein vom Bundesministerium für Forschung, Technologie und Raumfahrt gefördertes Projekt im Rahmen der Wir-Initiative der Bundesregierung. Veranstaltet wurde das Symposium gemeinsam von den Trains-Projektpartnern und dem Trains-Bündnis Anhalt. Der Auftakt fand am Mittwochabend im Kornhaus statt. Beim Welcome-Abend wurden die Gäste zunächst in das Thema eingeführt. Grußworte hielten unter anderem Sepp Müller, Mitglied des Deutschen Bundestages, sowie Professor Dr. Steffen Keitel von der SLV Halle. Anschließend bot ein gemeinsames Abendessen die Gelegenheit zum persönlichen Austausch und zur Vernetzung. Am zweiten Veranstaltungstag wurde das Fachsymposium im IHK-Gebäude fortgesetzt. Nach weiteren Grußworten folgten Vorträge in den drei Themenblöcken. Zu den Gästen gehörte auch die Ministerin für Infrastruktur und Digitales des Landes Sachsen-Anhalt, Dr. Lydia Hüskens. Mit dem Symposium verbanden die Organisatoren vor allem die Hoffnung auf einen intensiven Austausch und neue Impulse für die Zukunft des Schienenverkehrs.
2: Also meine Erwartung ist, dass die Verbindungen, die da geknüpft worden sind, die Kooperationsbeziehungen, die eingegangen worden sind, dass die auch dann noch tragfähig sind, wenn das nicht mehr gefördert wird, das Projekt. Also nicht mehr finanziell gefördert beispielsweise von der Bundesregierung. Und ich glaube, dass die Chancen ganz gut stehen, dass vieles hier tragfähig ist, weil so viele Akteure aus unterschiedlichen Bereichen zusammenkommen. Wenn wir an die Antriebstechnik denken, dann macht das das WTZ. Wir haben andere Bereiche, um die Weiterbildung kümmert sich das Bildungszentrum. Wir haben die SLV, die Schweißtechnische Lehr- und Versuchsanstalt. Also wir haben viele hochqualifizierte Leute dabei, die für Institutionen stehen, die sich genau um diese Dinge kümmern, die Expertise in genau den Bereichen haben, auf die es ankommt, sodass wir hoffen können, berechtigterweise hoffen können, dass an diesem sehr traditionsreichen Bahnstandort Dessau, wenn Sie an das Ausbesserungswerk denken, an dass daraus auch künftig weiterhin etwas entsteht, was mit Bahntechnologie zu tun hat.
1: Dem Trains-Bündnis Anhalt gehören 46 Mitglieder aus Wirtschaft, Forschung, Politik und Verbänden an. Zu den zentralen Akteuren zählen der Verein Bahntechnologie Dessau e.V. sowie die Hochschule Anhalt. Im Mittelpunkt des

0: Projektes steht das Ziel, den Schienenverkehr nachhaltig zu gestalten und die Region Anhalt als Innovationsstandort für Bahntechnologie weiter zu stärken. Nachhaltigkeit umfasst dabei drei gleichwertige Säulen: Ökologie, Wirtschaft und Soziales. Erst das Zusammenspiel dieser Bereiche macht nachhaltige Entwicklung erst möglich.
1: Und da eignet sich ein solcher Standort wie hier bestens, und auch die Schiene passt dazu, was die Umwelt angeht natürlich, das leuchtet unmittelbar ein, was das Thema Wirtschaft angeht auch, weil Schiene ist mehr als nur Mobilität, sondern Schiene ist auch ein Bereich industrieller Wertschöpfung und eine Basis für industrielle Wertschöpfung. Das betrifft also den Faktor Wirtschaft. Und dann gibt es noch den Faktor Soziales. Das ist natürlich auch für die Gesellschaft insgesamt bedeutsam, auch hier in der Region, weil es Zusammenhalt fördert und da, wo Wirtschaft entsteht und sichere Arbeitsplätze sind, Menschen hinzukommen, angezogen werden, um hier zu leben und zu arbeiten, dann profitiert auch die Gesellschaft davon. Also es können alle drei Ecken dieses Nachhaltigkeitsdreiecks können davon profitieren, und da steht das Thema Schiene gewissermaßen in der Mitte.
0: Das Symposium bot den Besuchern hochkarätige Fachvorträge, praxisnahe Einblicke sowie intensive Gespräche mit Experten aus Wirtschaft, Forschung und Bildung. Es schuf damit eine Plattform für den Austausch und neue Impulse für die Zukunft des Schienenverkehrs.
2: Am 4. Juli ereignete sich gegen 22.50 Uhr auf der A9 zwischen den Anschlussstellen Coswig und Forkerode in Fahrtrichtung München ein Verkehrsunfall mit einem beteiligten Fahrzeug. Ein 26-jähriger BMW-Fahrer fuhr mit seinem Auto auf dem linken Fahrstreifen. Aufgrund nicht angepasster Geschwindigkeit bei Starkregen verlor er die Kontrolle über das Fahrzeug und kollidierte mit der Mittelschutzplanke. Infolge des Aufpralls drehte sich der PKW mehrfach um die eigene Achse, touchierte erneut die Mittelschutzplanke und kam schließlich auf dem linken Fahrstreifen zum Stehen. Verletzt wurde niemand, das Fahrzeug war nicht mehr fahrbereit und musste nach Abschluss der Unfallaufnahme abgeschleppt werden. Der entstandene Gesamtsachschaden wird auf etwa 20.000 Euro geschätzt. Damit, liebe Zuschauer, sind wir am Ende unserer Dienstagsausgabe der Zeitnah Nachrichten, schauen jetzt wie gewohnt an dieser Stelle auf den Wetterbericht und danach auch noch auf die Meldungen aus der Region. Wir sehen uns dann, wenn Sie mögen, am Mittwoch ab 18 Uhr wieder. Bis dahin, machen Sie es gut.
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6: Morgen wird es mit bis zu 23 Grad angenehm warm. Trotz überwiegend bewölktem Himmel zeigt sich die Sonne vor allem in den Abendstunden. Mit Windböen aus Nordwesten ist zu rechnen. In der restlichen Woche bleibt das Wetter ähnlich, wobei sich ab Freitag wieder die Sonne zeigt.
7: Das Wetter ist zwar etwas durchwachsen, aber die Feuerwehr sollte es ja gewohnt sein, nass zu werden. 250 Teilnehmerinnen und Teilnehmer trafen sich am vergangenen Wochenende in Preetsch, um beim inzwischen 25. Wittenberger Kreiszeltlager der Jugendfeuerwehr mitzuzelten. Ganze 18 verschiedene Jugendfeuerwehren waren vor Ort, um spannende Aktionen mitzuerleben.
8: Wir starten heute ganz klassisch mit einer Gruppenstaffette, wo sich die Jugendfeuerwehren messen und ihr Erlerntes aus den letzten vergangenen Jahren präsentieren können. Dann wird sich gegenseitig angefeuert und motiviert und das macht immer sehr viel Spaß zu sehen, wie die sich dann anfeuern und wie viel Spaß die haben. Und für den Sonntag haben wir einen Orientierungsmarsch geplant. Der geht durch die komplette Ortschaft Pretzsch. Das sind ungefähr so 6,3 Kilometer mit verschiedenen Stationen, die sich die Stadt Bad Schmiedeberg ausgedacht hat und das auch komplett organisieren, diesen Orientierungsmarsch. Das ist für den gesamten Sonntag geplant. Und am Montag lassen wir das Ganze so ein bisschen locker ausklingen. Da machen wir ein Spiel ohne Grenzen, was sich auch die einzelnen Städte überlegt haben mit verschiedenen Stationen.
7: Zum 25. Jubiläum ist dieses Jahr aber auch etwas ganz Besonderes für die Jugendlichen geplant. Zusammen mit anderen Behörden findet am Montag der sogenannte Blaulichtnachmittag statt.
8: Am Nachmittag werden wir erstmals einen Blaulichtnachmittag hier im Zeltlager haben, wo uns die Wasserwacht, die Bundeswehr, die Polizei, das Forstamt und das THW unterstützen werden. Die machen dann hier ein paar Stationen, wo die Kinder mal einen Einblick kriegen können, was es noch so gibt in der Blaulichtfamilie.
7: Für die jungen Feuerwehrleute ist das Zeltlager wieder ein Highlight. Hier steht Spaß und Gemeinschaft im Vordergrund. Das scheint bei den Jugendlichen auch anzukommen. Mit viel Vorfreude in den Gesichtern warteten sie gespannt auf die kommenden Tage.
9: Ja, wir freuen uns schon drauf, dass wir auch einfach zusammenwachsen mehr. Gerade weil jetzt so viele neu sind auch bei uns, dass wir halt einfach lernen, miteinander gut zu funktionieren und als Team zusammenzuwachsen. Ja.
7: Auch Landrat Christian Tilsch durfte bei der Eröffnungsveranstaltung ein paar Worte an die Feuerwehrleute sprechen. Er betont die Bedeutung der Feuerwehren für die Sicherheit im Landkreis. Nachwuchsarbeit wie das Kreiszeltlager seien enorm wichtig für den Erhalt dieser Behörde.
10: Ich bin froh darüber, dass unser Kreisfeuerwehrverband alle 2 Jahre dieses große Zeltlager organisiert. Im Regelfall so immer um die 200 und mehr Kinder aus dem gesamten Landkreis, die da sind. Und sich mehrere Tage hier miteinander messen, lernen, Kameradschaft erleben und sich so ein bisschen zusammenschweißen, auch mal gucken, was machen andere. Also ich finde das grandios und deswegen unterstützen wir das auch als Landkreis materiell und finanziell, organisatorisch und haben auch jetzt schon wieder darüber gesprochen, wie wir das in 2 Jahren noch ausbauen können und auf dem Weg dahin.
7: Das Ziel der Veranstaltung sei, den Zusammenhalt der Jugendlichen zu fördern und die fachliche Kompetenz zu stärken, so Oliver Hoppe, Kreisbrandleiter des Landkreises Wittenberg. Diese Maßnahmen scheinen auch zu wirken, denn der Nachwuchs in den Ortschaften steht stark.
8: Also ich muss sagen, wir sind, was den Feuerwehrnachwuchs angeht, im Landkreis sehr gut aufgestellt. Wir sind bei den Top 3 im Land dabei, wo wir sagen können, wir haben wirklich eigentlich Probleme, Betreuer zu finden, die den ganzen Nachwuchs ja auch betreuen während der Ausbildung, während solcher Veranstaltungen. Wir sind auf einem sehr, sehr guten Weg, was die Kinderfeuerwehren angeht. Also wir haben auch viele Jugendliche jetzt hier dabei, die in der Kinderfeuerwehr angefangen haben vor 6, 7 Jahren und jetzt hier mit dabei sind. Auch Betreuer, die mal in der Kinderfeuerwehr waren, die jetzt schon Einsätze mitfahren und hier als Betreuer fungieren. Also da sind wir wirklich sehr gut aufgestellt, auch aufgrund dessen, dass wir so tolle Betreuer haben und Kinder- und Jugendwarte im Landkreis. Ohne die wäre das auch gar nicht möglich. Und das ist wirklich sehr toll und da können wir wirklich stolz drauf sein, dass wir da so gut aufgestellt sind.
7: Ob über Familie, Freunde oder über Werbung. Kinder und Jugendliche scheinen ihren Weg zur Feuerwehr zu finden und nicht mehr wegzuwollen. Auch wegen Veranstaltungen wie dem Kreiszeltlager. Wenn weiterhin mit so viel Spaß und Hingabe die Aufgaben und Werte der Feuerwehren nahegebracht werden, besteht kein Zweifel für die Sicherheit unserer Zukunft.
11: Das Gesundheitszentrum Bitterfeld-Wolfen ist auf einen außerplanmäßigen Zuschuss angewiesen. Darüber informierte Landrat Andi Grabner am vergangenen Donnerstag die Mitglieder des Kreistags. Insgesamt sind 4,5 Millionen Euro notwendig, um das Geschäftsjahr auskömmlich abschließen zu können. In den vergangenen Monaten blieben die Fallzahlen und dadurch auch die Erlöse des Gesundheitszentrums hinter der prognostizierten Entwicklung zurück. Gleichzeitig wirken sich die allgemeinen schwierigen Rahmenbedingungen im Gesundheitswesen weiterhin belastend auf die wirtschaftliche Situation des Unternehmens aus.
12: Ja, wir hatten am Montag in der Aufsichtsratssitzung leider den Wirtschaftsplan 2026 korrigieren müssen mit einem größeren Defizit als ursprünglich erwartet. Das hat mehrerlei Gründe. Der Hauptgrund liegt eigentlich in der Krankenhausreform bzw. in den Auswirkungen daraus und in der Umwandlung von DRGs in Hybrid-DRGs. Das heißt, vielleicht ganz kurz übersetzt, dass der Bund bisherige stationäre Leistungen in operative, in ambulante Leistungen gewandelt hat. Und wenn bei einem Patienten Schwierigkeiten zu erwarten sind, dann schicken wir den nicht nach Hause. Dann bleibt er natürlich 1, 2, 3 Nächte zur Beobachtung. Und diese Leistung der Übernachtung wird nicht mehr bezahlt. Das ist ein Rieseneinschnitt, das ist ein derber Verlust und darüber hinaus hatten wir etwa 1,2% Fallrückgang.
11: Grabner betont die Bedeutung des Gesundheitszentrums für die regionale Gesundheitsversorgung und stellt klar, wir stehen nach wie vor zu unserer kommunalen Trägerschaft. Gleichzeitig erwarten wir von der Belegschaft des Gesundheitszentrums, dass sie den Ernst der Lage erkennt und den notwendigen Veränderungsprozess konstruktiv mitgestaltet.
12: Also ich werde in der September-Sitzung einen entsprechenden Antrag einbringen, dass wir den beschlossenen Zuschuss für das Krankenhaus von 3 Millionen auf 4,5 Millionen Euro erhöhen, voraussichtlich auch für die Jahre 27 und 28. Gut, Freude sieht natürlich anders aus, auch bei mir, das sage ich ganz deutlich. Aber wenn wir das Krankenhaus weiterhin auf einer soliden Basis stehen haben wollen, dann führt kein anderer Weg vorbei. Wir werden natürlich auch im Klinikum selber schauen, welche Einspareffekte dort noch erzielt werden können. Wir werden uns alle Abteilungen anschauen, ob sie effektiv arbeiten oder ob sie effizienzsteigernd umgebaut werden können. Und dann wird die Zukunft zeigen, was es bringt. Und ich befürchte, dass die Krankenhausreform da nicht wirklich Positives bringt. Zumindest nicht für die kleinen Häuser im ländlichen Bereich.
11: Auch Dr. René Rottleb, Geschäftsführer des Gesundheitszentrums, sieht die Herausforderungen, zeigt sich jedoch zuversichtlich. Unsere Mitarbeiter leisten trotz der widrigen Umstände in der Gesundheitsbranche täglich eine tolle Arbeit. Wir werden alles daran setzen, das Gesundheitszentrum so aufzustellen, dass der Landkreis Anhalt-Bitterfeld sukzessive wieder entlastet wird.
13: Vielfalt, Chancengleichheit und Barrierefreiheit. Diese Themen standen beim diesjährigen Tag der Lehre der Hochschule Anhalt im Mittelpunkt. Unter dem Motto »Kleine Schritte, große Wirkung« kamen Lehrende und Studierende im Kloster Bernburg zusammen, um gemeinsam neue Ideen für eine inklusive Hochschullehre zu entwickeln. Den Auftakt bildete ein Fachvortrag zum Thema Diversity Competence. Anschließend beschäftigten sich die Teilnehmenden in Workshops mit Fragen rund um barrierefreie Lehre, unbewusste Vorurteile und die Gestaltung inklusiver Lehrräume.
14: Ja, wir sind in unserem Kloster in Bernburg, eine ganz tolle Location und wir begehen heute den Tag der Lehre an der Hochschule Anhalt. Und dieser Tag der Lehre, der dient dazu, das Thema Lehrkonzeption und Qualität in der Lehre in den Fokus zu rücken. Ja, wir haben das unter das Thema Diversität gestellt und dieses Thema Diversität hat zunehmende Bedeutung im Hochschulkontext. Wir wollen Lehre diversitätssensibel gestalten und insgesamt dafür sorgen, dass mehr Gleichberechtigung, mehr Inklusion passiert, dass Menschen ihren Fähigkeiten entsprechend ausgebildet werden und das muss sich eben auch in der Lehre niederschlagen.
13: Im Mittelpunkt stand dabei der gemeinsame Austausch. In kleinen Gruppen entwickelten die Teilnehmenden praxisnahe Konzepte, die den Hochschulalltag für alle zugänglicher machen sollten. Die Ideen entstanden direkt während der Veranstaltung, ko-kreativ und mit Blick auf die praktische Umsetzung.
15: Mein Name ist Peter Kiep und ich bin wissenschaftlicher Mitarbeiter. Eine Aufgabe, der ich nachkomme, ist die Auseinandersetzung mit dem Thema Diversity und der Frage, wie können Studierende Chancengerechtigkeit erfahren, da im Studium eine Vielzahl von Diskriminierungen zum Alltag der Studierenden gehören. In dem Vortrag ging es erstmal grundsätzlich darum, aufzuzeigen, wie positionieren sich deutsche Hochschulen, wie sind die Entwicklungen an deutschen Hochschulen, unter welchen Voraussetzungen studieren Studierende eigentlich, genau, und was können Lehrende tun, um auf verschiedene Bedarfe einzugehen, wie beispielsweise, wie kann ich Studierende, die eine Behinderung haben, die eine gesundheitliche Beeinträchtigung haben, die diskriminiert werden, beispielsweise aufgrund des Geschlechts oder die Rassismuserfahrungen haben. Wie kann ich diese Studierenden sehen und ihnen methodisch, didaktisch gerecht werden?
13: Diversität betrifft viele Bereiche des Hochschullebens. Ziel ist es, Barrieren abzubauen und allen Studierenden gleiche Chancen auf erfolgreiche Teilhabe zu ermöglichen. Dabei geht es aber nicht nur um bauliche Barrierefreiheit, sondern auch um einen respektvollen und offenen Umgang miteinander.
15: Also eine Möglichkeit ist es natürlich, dass sich Studierende gemeinsam diesem Thema annehmen. Das heißt, ein Weg ist immer der Beschwerdeweg, darauf aufmerksam zu machen, das Gespräch zu suchen. Das sind die Möglichkeiten, die die Studierenden haben, ja. Also es gibt verschiedene Versuche, um auch diejenigen zu erreichen, die weniger Interesse an dem Thema haben. Und es gibt auch Menschen, die dann während des Workshops oder während einer Weiterbildung merken, hey, das ist ein Thema, das ist wirklich wichtig, damit sollte ich mich mal auseinandersetzen. Das heißt, es kann immer auch dazu führen, eine Weiterbildung dafür eine gewisse Sensibilität zu erreichen. Aber es gibt auch Menschen, bei denen ganz klar gesagt werden muss, da ist der Weg, der gegangen wird, völlig egal. Wenn jemand kein Interesse an der Thematik hat, wird die Person auch keine Weiterbildung besuchen und sich für diese Themen nicht interessieren.
13: Zum Abschluss präsentierten die Arbeitsgruppen ihre Konzepte in kurzen Elevator-Pitches. Das Publikum entscheidete anschließend, welche Ideen mit dem Lehrpreis der Hochschule Anhalt und einem Preisgeld zur Umsetzung ausgezeichnet werden. Außerdem wurde erstmals der Gleichstellungspreis verliehen.
15: Ein Punkt, den ich sehr, sehr wichtig finde, ist, dass die Professionalisierung von Dozierenden den Aspekt Diversity-Bewusstsein mitdenkt. Das im Idealfall verpflichtend, weil ich denke, dass es gerade mit dem Blick auf Studierende, anders als beispielsweise in der Lehramtsausbildung, wo man 5 Jahre studiert und nochmal anschließend 1,5 Jahre das Staatsexamen macht, es ist gerade in der Arbeit mit Studierenden so, dass Aspekte wie die Auseinandersetzung mit der Lerngruppe, was hat sie für Bedarfe, nicht so ausgebildet wird, wie es an Schulen der Fall ist, weshalb ich mir schon wünschen würde, dass dieses Thema verpflichtender Bestandteil wird der Professionalisierung von Lehrenden.
13: Die Entwicklungen der letzten Jahre zeigen, dass Diversität zu den Top-Themen in deutschen Hochschulen zählt, sagte uns Dr. Peter Kiep. Der Tag der Lehre zeigt also klar und deutlich, die Hochschule Anhalt setzt ein Zeichen für eine vielfältige und inklusive Hochschulkultur. Oft sind es schon kleine Veränderungen, die eine große Wirkung entfalten können, mit neuen Ideen und dem gemeinsamen Engagement von Lehrenden und Studierenden.

0: Schön, dass Sie mit dabei sind und damit herzlich willkommen, liebe Zuschauer, zur Dienstagsausgabe der Zeitnahen Nachrichten. Im Juni 2026 zeigte sich der Arbeitsmarkt in Dessau-Roßlau weitgehend stabil, allerdings auf weiterhin angespanntem Niveau. Die Zahl der Arbeitslosen stieg gegenüber dem Vormonat nur leicht auf 3.661 Personen, lag aber über dem Vorjahreswert. Die Arbeitslosenquote blieb bei 9,6% und damit deutlich über dem Durchschnitt des Agenturbezirks Sachsen-Anhalt-Ost. Besonders im Bereich der Arbeitslosenversicherung nahm die Arbeitslosigkeit im Jahresvergleich zu, während sie im Bereich des Bürgergeldes leicht zurückging. Gründe dafür sind vor allem die anhaltende konjunkturelle Schwäche, Unternehmensschließungen und der Rückgang der Beschäftigung. Zwar wurden im Juni neue Stellen gemeldet und es bestehen weiterhin offene Arbeitsangebote, insgesamt liegt der Stellenbestand aber unter dem Niveau des Vorjahres. Auch die Zahl der Bedarfsgemeinschaften und der Bürgergeldempfänger im Jobcenter ist im Vergleich zum Vorjahr gesunken. Der alte Dessauer wurde in diesem Jahr 350 Jahre alt. Am 3. Juli 1676 erblickte die wichtige Persönlichkeit der Muldestadt das Licht der Welt. Am vergangenen Freitag wurde an Fürst Leopold I. erinnert. Am Denkmal neben der Marienkirche versammelten sich Menschen in historischem Gewand sowie viele Interessierte. Zu Ehren des Fürsten wurden Blumen niedergelegt und Salut geschossen.
1: Am 3. Juli 1676 wurde ein Mann geboren, der für Dessau eine ganz prägende Rolle spielen sollte. Die Rede ist natürlich vom alten Dessauer, Fürst Leopold I. Und genau 350 Jahre später wurde dem bedeutenden Dessauer gedacht. Sehr passend fiel sein 350. Geburtstag genau mit dem Start des Stadtfests zusammen. Am Freitag, den 3. Juli, versammelten sich gegen 18 Uhr viele Leute am Denkmal des Fürsten neben der Marienkirche. Unter ihnen auch Klaus Bruckner, der noch einmal in die Rolle des alten Dessauers schlüpfte. Mit dabei war zudem noch der Hofstaat, die Stadtwache, das Jägerkorps sowie das Infanterieregiment aus Coburg. Über den Besuch von Prinz Eduard von Anhalt konnte man sich ebenfalls freuen. Nachdem der Dessauer Marsch erklang, sahen die zahlreichen interessierten Besucher, wie am Denkmal Kränze und Blumen niedergelegt wurden. Danach gab es gleich zwei Salutschüsse zu Ehren des Fürsten.
2: Zu Ehren Fürst Leopold, den Ersten von Anhalt, Feuer!
3: Fuß- und Radweg kaum noch nutzbar. Seit der Fahrbahnerneuerung im Jahr 2019 beklagen Anwohner der Elballee im Dessauer Stadtteil Ziebig den schlechten Zustand der Geh- und Radwege. Bereits damals hatten die Wurzeln der geschützten Lindenallee das Pflaster auf beiden Strecken angehoben und teilweise erheblich beschädigt. Für Radfahrer sind die Wege aufgrund der starken Unebenheiten und ihrer geringen Breite nicht mehr zumutbar. Deshalb müssen sie die Fahrbahn benutzen. Auch für Fußgänger stellt der Zustand der Gehwege eine erhebliche Belastung dar. Besonders ältere Menschen oder Personen mit eingeschränkter Mobilität haben Schwierigkeiten, die ständig ansteigenden und abgesackten Pflasterflächen sicher zu begehen. Auch einige Hundebesitzer sind besorgt. Entlang der Elballee wachsen unter anderem Fuchsschwanzgräser, deren borstigen Samen in das Fell, die Pfoten, Ohren oder die Nase von Hunden eindringen und schmerzhafte Verletzungen verursachen können. Aus diesem Grund meiden viele die Spaziergänge dort. Die Erneuerung der Westseite des Gehwegs in der Elballee befindet sich bereits in der Planung. Laut der MZ sollen die Baukosten bei rund 2,4 Millionen Euro liegen. Eine besondere Herausforderung für die Planer ist dabei der Erhalt und Schutz der denkmalgeschützten Lindenallee. Am 1. Juli stimmte der Stadtrat dem Vorhaben zu. Somit ist der Baubeginn für die Erneuerung des Gehweges im zweiten Quartal im Jahr 2027 geplant.
0: Mit dem Beginn der Sommerferien in Sachsen-Anhalt starteten auch in Dessau-Roßlau viele Reisende in den Urlaub. Gerade an Bahnhöfen und auf Bahnsteigen herrscht in dieser Zeit besonders viel Betrieb. Eine Situation, die Taschendiebe und andere Kriminelle gezielt ausnutzen. Aus diesem Anlass sensibilisiert die Bundespolizeiinspektion Magdeburg Reisende in Dessau-Roßlau und darüber hinaus für die Gefahren von Gepäck- und Taschendiebstählen und gibt wichtige Verhaltenstipps für eine sichere Reise. Um sich wirksam vor Diebstählen zu schützen, sollten Wertsachen, Bargeld und Kreditkarten möglichst nah am Körper und idealerweise auf mehrere verschließbare Innentaschen verteilt getragen werden. Rucksäcke eignen sich nicht zur Aufbewahrung von Geldbörsen, Smartphones oder wichtigen Dokumenten. Handtaschen sollten mit dem Verschluss nach innen getragen und sich unter dem Arm gehalten werden. Besondere Vorsicht ist geboten, wenn Reisende angerempelt werden, Kleidung plötzlich verschmutzt ist oder fremde Personen ungefragt Hilfe beim Einsteigen anbieten. Solche Situationen werden häufig genutzt, um abzulenken und unbemerkt zu stehlen. Auch Jacken, die im Zug aufgehängt werden, sollten keine Wertgegenstände in den Taschen enthalten. Gepäck sollte grundsätzlich niemals unbeaufsichtigt bleiben. Neben dem Schutz vor Diebstahl weist die Bundespolizei insbesondere zum Ferienbeginn erneut auf die erheblichen Gefahren an Bahnanlagen hin. Immer wieder kommt es vor, dass Kinder und Jugendliche im Bereich von Gleisen oder Bahnanlagen spielen oder sich dort aufhalten. Dabei bringen sie sich oft unbewusst in akute Lebensgefahr. Die Bundespolizei appelliert deshalb eindringlich an Eltern und Erziehungsberechtigte, ihre Kinder und Jugendlichen wiederholt und deutlich auf die Gefahren im Bereich von Bahnanlagen hinzuweisen. Bahnanlagen sind keine Spielplätze. Zur Unterstützung stellt die Bundespolizei auf Anfrage kostenfreie Informationsflyer zur Verfügung. Die Bundespolizei wünscht allen Reisenden eine sichere und erholsame Ferienzeit und bittet eindringlich, gibt Taschendieben keine Chance und Bahnanlagen sind keine Spielplätze. Das Trains-Bündnis lud am 1. und 2. Juli anlässlich des Projektabschlusses von Trains die Zukunft des Schienenverkehrs zu einem Fachsymposium ins Kornhaus und in das IHK-Bildungszentrum nach Dessau-Roßlau ein. Im Mittelpunkt standen die Ereignisse, die Ergebnisse des Projekts sowie der gemeinsame Austausch darüber, wie sich der Schienenverkehr künftig nachhaltig, innovativ und wirtschaftlich tragfähig weiterentwickeln lässt.
4: Am 1. und 2. Juli fand im Kornhaus sowie im IHK-Gebäude in Dessau-Roßlau das Fachsymposium zum Abschluss des Trains-Projekts statt. Ziel der Veranstaltung war es, die Ergebnisse des Projektes zu präsentieren und gemeinsam mit Gästen aus Wirtschaft, Forschung und Politik darüber zu diskutieren, wie sich der Schienenverkehr künftig nachhaltig, innovativ und wirtschaftlich tragfähig weiterentwickeln lässt.
5: Die Idee ist, verschiedene Akteure, Institutionen, Personen zusammenzuführen, die sich um ein Compositum Mixtum rund um das Thema Bahntechnologie, Logistik, Schienenverkehr, Antriebstechnik, Innovation, Forschung und Entwicklung an einem traditionsreichen Bahnstandort bemühen.
4: Trains ist ein vom Bundesministerium für Forschung, Technologie und Raumfahrt gefördertes Projekt im Rahmen der Wir-Initiative der Bundesregierung. Veranstaltet wurde das Symposium gemeinsam von den Trains-Projektpartnern und dem Trains-Bündnis Anhalt. Der Auftakt fand am Mittwochabend im Kornhaus statt. Beim Welcome-Abend wurden die Gäste zunächst in das Thema eingeführt. Grußworte hielten unter anderem Sepp Müller, Mitglied des Deutschen Bundestages, sowie Professor Dr. Steffen Keitel von der SLV Halle. Anschließend bot ein gemeinsames Abendessen die Gelegenheit zum persönlichen Austausch und zur Vernetzung. Am zweiten Veranstaltungstag wurde das Fachsymposium im IHK-Gebäude fortgesetzt. Nach weiteren Grußworten folgten Vorträge in den drei Themenblöcken. Zu den Gästen gehörte auch die Ministerin für Infrastruktur und der Digitales des Landes Sachsen-Anhalt, Dr. Lydia Hüskens. Mit dem Symposium verbanden die Organisatoren vor allem die Hoffnung auf einen intensiven Austausch und neue Impulse für die Zukunft des Schienenverkehrs.
5: Also meine Erwartung ist, dass die Verbindungen, die da geknüpft worden sind, die Kooperationsbeziehungen, die eingegangen worden sind, dass die auch dann noch tragfähig sind, wenn das nicht mehr gefördert wird, das Projekt. Also nicht mehr finanziell gefördert beispielsweise von der Bundesregierung. Und ich glaube, dass die Chancen ganz gut stehen, dass vieles hier tragfähig ist, weil so viele Akteure aus unterschiedlichen Bereichen zusammenkommen. Also wenn wir an die Antriebstechnik denken, dann macht das das WTZ. Wir haben andere Bereiche, um die Weiterbildung kümmert sich das Bildungszentrum. Wir haben die SLV, die Schweißtechnische Lehr- und Versuchsanstalt. Also wir haben viele hochqualifizierte Leute dabei, die für Institutionen stehen, die sich genau um diese Dinge kümmern, die Expertise in genau den Bereichen haben, auf die es ankommt, sodass wir hoffen können, berechtigterweise hoffen können, dass an diesem sehr traditionsreichen Bahnstandort Dessau, wenn Sie an das Ausbesserungswerk denken, an Bahndessau, dass daraus auch künftig weiterhin etwas entsteht, was mit Bahntechnologie zu tun hat.
4: Dem Trains Bündnis Anhalt gehören 46 Mitglieder aus Wirtschaft, Forschung, Politik und Verbänden an. Zu den zentralen Akteuren zählen der Verein Bahntechnologie Dessau e.V. sowie die Hochschule Anhalt. Im Mittelpunkt des Projektes steht das Ziel, den Schienenverkehr nachhaltig zu gestalten und die Region Anhalt als Innovationsstandort für Bahntechnologie weiter zu stärken. Nachhaltigkeit umfasst dabei drei gleichwertige Säulen: Ökologie, Wirtschaft und Soziales. Erst das Zusammenspiel dieser Bereiche macht nachhaltige Entwicklung erst möglich.
5: Und da eignet sich ein solcher Standort wie hier bestens, und auch die Schiene passt dazu, was die Umwelt angeht, natürlich, das leuchtet unmittelbar ein, was das Thema Wirtschaft angeht auch, weil Schiene ist mehr als nur Mobilität, sondern Schiene ist auch ein Bereich industrieller Wertschöpfung und eine Basis für industrielle Wertschöpfung. Das betrifft also den Faktor Wirtschaft. Und dann gibt es noch den Faktor Soziales, das ist natürlich auch für die Gesellschaft insgesamt bedeutsam, auch hier in der Region, weil es Zusammenhalt fördert und da, wo Wirtschaft entsteht und sichere Arbeitsplätze sind, Menschen hinzukommen, angezogen werden, um hier zu leben und zu arbeiten, dann profitiert auch die Gesellschaft davon. Also es können alle drei Ecken dieses Nachhaltigkeitsdreiecks können davon profitieren, und da steht das Thema Schiene gewissermaßen in der Mitte.
4: Das Symposium bot den Besuchern hochkarätige Fachvorträge, praxisnahe Einblicke sowie intensive Gespräche mit Experten aus Wirtschaft, Forschung und Bildung. Es schuf damit eine Plattform für den Austausch und neue Impulse für die Zukunft des Schienenverkehrs.
0: Am 4. Juli ereignete sich gegen 22.50 Uhr auf der A9 zwischen den Anschlussstellen Coswig und Forkerode in Fahrtrichtung München ein Verkehrsunfall mit einem beteiligten Fahrzeug. Ein 26-jähriger BMW-Fahrer fuhr mit seinem Auto auf dem linken Fahrstreifen. Aufgrund nicht angepasster Geschwindigkeit bei Starkregen verlor er die Kontrolle über das Fahrzeug und kollidierte mit der Mittelschutzplanke. Infolge des Aufpralls drehte sich der PKW mehrfach um die eigene Achse, touchierte erneut die Mittelschutzplanke und kam schließlich auf dem linken Fahrstreifen zum Stehen. Verletzt wurde niemand, das Fahrzeug war nicht mehr fahrbereit und musste nach Abschluss der Unfallaufnahme abgeschleppt werden. Der entstandene Gesamtsachschaden wird auf etwa 20.000 Euro geschätzt. Damit, liebe Zuschauer, sind wir am Ende unserer Dienstagsausgabe der Zeitnah Nachrichten. Schauen jetzt, wie gewohnt, an dieser Stelle auf den Wetterbericht und danach auch noch auf die Meldungen aus der Region. Wir sehen uns dann, wenn Sie mögen, am Mittwoch ab 18 Uhr wieder. Bis dahin, machen Sie es gut.
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4: Morgen wird es mit bis zu 23 Grad angenehm warm. Trotz überwiegend bewölktem Himmel zeigt sich die Sonne vor allem in den Abendstunden. Mit Windböen aus Nordwesten ist zu rechnen. In der restlichen Woche bleibt das Wetter ähnlich, wobei sich ab Freitag wieder die Sonne zeigt.

0: Das Wetter ist zwar etwas durchwachsen, aber die Feuerwehr sollte es ja gewohnt sein, nass zu werden. 250 Teilnehmerinnen und Teilnehmer trafen sich am vergangenen Wochenende in Preetsch, um beim inzwischen 25. Wittenberger Kreiszeltlager der Jugendfeuerwehr mitzuzelten. Ganze 18 verschiedene Jugendfeuerwehren waren vor Ort, um spannende Aktionen mitzuerleben.
1: Wir starten heute ganz klassisch mit einer Gruppenstaffette, wo sich die Jugendfeuerwehren messen und ihr Erlerntes aus den letzten vergangenen Jahren präsentieren können. Da wird sich gegenseitig angefeuert und motiviert, und das macht immer sehr viel Spaß zu sehen, wie die sich dann anfeuern.

0: hören und wie viel Spaß die haben. Und für den Sonntag haben wir einen Orientierungsmarsch geplant. Der geht durch die komplette Ortschaft Breetsch. Das sind ungefähr so 6,3 Kilometer mit verschiedenen Stationen, die sich die Stadt Bad Schmiedeberg ausgedacht hat und das auch komplett organisieren, diesen Orientierungsmarsch. Das ist für den gesamten Sonntag geplant. Und am Montag lassen wir das Ganze so ein bisschen locker ausklingen. Da machen wir ein Spiel ohne Grenzen, was sich auch die einzelnen Städte überlegt haben mit verschiedenen Stationen.
1: Zum 25. Jubiläum ist dieses Jahr aber auch etwas ganz Besonderes für die Jugendlichen geplant. Zusammen mit anderen Behörden findet am Montag der sogenannte Blaulichtnachmittag statt.
0: Am Nachmittag werden wir erstmals einen Blaulichtnachmittag hier im Zeltlager haben, wo uns die Wasserwacht, die Bundeswehr, die Polizei, das Forstamt und das THW unterstützen werden. Die machen dann hier ein paar Stationen, wo die Kinder mal einen Einblick kriegen können, was es noch so gibt in der Blaulichtfamilie.
1: Für die jungen Feuerwehrleute ist das Zeltlager wieder ein Highlight. Hier steht Spaß und Gemeinschaft im Vordergrund. Das scheint bei den Jugendlichen auch anzukommen. Mit viel Vorfreude in den Gesichtern warteten sie gespannt auf die kommenden Tage.
2: Ja, wir freuen uns schon drauf, dass wir auch einfach zusammenwachsen mehr. Gerade weil jetzt so viele neu sind auch bei uns. Dass wir halt einfach lernen, miteinander gut zu funktionieren und als Team zusammenzuwachsen. Ja.
1: Auch Landrat Christian Tilsch durfte bei der Eröffnungsveranstaltung ein paar Worte an die Feuerwehrleute sprechen. Er betont die Bedeutung der Feuerwehren für die Sicherheit im Landkreis. Nachwuchsarbeit wie das Kreiszeltlager seien enorm wichtig für den Erhalt dieser Behörde.
3: Ich bin froh darüber, dass unser Kreisfeuerwehrverband alle 2 Jahre dieses große Zeltlager organisiert. Im Regelfall so immer um die 200 und mehr Kinder aus dem gesamten Landkreis, die da sind. Und sich mehrere Tage hier miteinander messen, lernen, Kameradschaft erleben und sich so ein bisschen zusammenschweißen, auch mal gucken, was machen andere. Also ich finde das grandios und deswegen unterstützen wir das auch als Landkreis materiell und finanziell, organisatorisch und haben auch jetzt schon wieder darüber gesprochen, wie wir das in 2 Jahren noch ausbauen können und auf dem Weg dahin.
1: Das Ziel der Veranstaltung sei, den Zusammenhalt der Jugendlichen zu fördern und die fachliche Kompetenz zu stärken, so Oliver Hoppe, Kreisbrandleiter des Landkreises Wittenberg. Diese Maßnahmen scheinen auch zu wirken, denn der Nachwuchs in den Ortschaften steht stark.
0: Also ich muss sagen, wir sind, was den Feuerwehrnachwuchs angeht, im Landkreis sehr gut aufgestellt. Wir sind bei den Top 3 im Land dabei, wo wir sagen können, wir haben wirklich eigentlich Probleme, Betreuer zu finden, die den ganzen Nachwuchs ja auch betreuen während der Ausbildung, während solcher Veranstaltungen. Wir sind auf einem sehr, sehr guten Weg, was die Kinderfeuerwehren angeht. Also wir haben auch viele Jugendliche jetzt hier dabei, die in der Kinderfeuerwehr angefangen haben vor 6, 7 Jahren und jetzt hier mit dabei sind. Auch Betreuer, die mal in der Kinderfeuerwehr waren, die jetzt schon Einsätze mitfahren und hier als Betreuer fungieren. Also da sind wir wirklich sehr gut aufgestellt, auch aufgrund dessen, dass wir so tolle Betreuer haben und Kinder- und Jugendwart im Landkreis. Ohne die wäre das auch gar nicht möglich. Und das ist wirklich sehr toll und da können wir wirklich stolz drauf sein, dass wir da so gut aufgestellt sind.
1: Ob über Familie, Freunde oder über Werbung. Kinder und Jugendliche scheinen ihren Weg zur Feuerwehr zu finden und nicht mehr wegzuwollen. Auch wegen Veranstaltungen wie dem Kreiszeltlager. Wenn weiterhin mit so viel Spaß und Hingabe die Aufgaben und Werte der Feuerwehren nahegebracht werden, besteht kein Zweifel für die Sicherheit unserer Zukunft.
4: Das Gesundheitszentrum Bitterfeld-Wolfen ist auf einen außerplanmäßigen Zuschuss angewiesen. Darüber informierte Landrat Andi Grabner am vergangenen Donnerstag die Mitglieder des Kreistags. Insgesamt sind 4,5 Millionen Euro notwendig, um das Geschäftsjahr auskömmlich abschließen zu können. In den vergangenen Monaten blieben die Fallzahlen und dadurch auch die Erlöse des Gesundheitszentrums hinter der prognostizierten Entwicklung zurück. Gleichzeitig wirken sich die allgemeinen schwierigen Rahmenbedingungen im Gesundheitswesen weiterhin belastend auf die wirtschaftliche Situation des Unternehmens aus.
5: Ja, wir hatten am Montag in der Aufsichtsratssitzung leider den Wirtschaftsplan 2026 korrigieren müssen. Mit einem größeren Defizit als ursprünglich erwartet. Das hat mehrerlei Gründe. Der Hauptgrund liegt eigentlich in der Krankenhausreform bzw. in den Auswirkungen daraus und in der Umwandlung von DRGs in Hybrid-DRGs. Das heißt, vielleicht ganz kurz übersetzt, dass der Bund bisherige stationäre Leistungen in operative, in ambulante Leistungen gewandelt hat. Und wenn bei einem Patienten Schwierigkeiten zu erwarten sind, dann schicken wir den nicht nach Hause. Dann bleibt er natürlich 1, 2, 3 Nächte zur Beobachtung. Und diese Leistung der Übernachtung wird nicht mehr bezahlt. Das ist ein Rieseneinschnitt, das ist ein derber Verlust. Und darüber hinaus hatten wir etwa 1,2% Fallrückgang.
4: Grabner betont die Bedeutung des Gesundheitszentrums für die regionale Gesundheitsversorgung und stellt klar, wir stehen nach wie vor zu unserer kommunalen Trägerschaft. Gleichzeitig erwarten wir von der Belegschaft des Gesundheitszentrums, dass sie den Ernst der Lage erkennt und den notwendigen Veränderungsprozess konstruktiv mitgestaltet.
5: Also ich werde in der September-Sitzung einen entsprechenden Antrag einbringen, dass wir den beschlossenen Zuschuss für das Krankenhaus von 3 Millionen auf 4,5 Millionen Euro erhöhen, voraussichtlich auch für die Jahre 27 und 28. Gut, Freude sieht natürlich anders aus, auch bei mir, das sage ich ganz deutlich. Aber wenn wir das Krankenhaus weiterhin auf einer soliden Basis stehen haben wollen, dann führt kein anderer Weg vorbei. Wir werden natürlich auch im Klinikum selber schauen, welche Einspareffekte dort noch erzielt werden können. Wir werden uns alle Abteilungen anschauen, ob sie effektiv arbeiten oder ob sie effizienzsteigernd umgebaut werden können. Und dann wird die Zukunft zeigen, was es bringt. Und ich befürchte, dass die Krankenhausreform da nicht wirklich Positives bringt. Zumindest nicht für die kleinen Häuser im ländlichen Bereich.
4: Auch Dr. René Rottleb, Geschäftsführer des Gesundheitszentrums, sieht die Herausforderungen, zeigt sich jedoch zuversichtlich. Unsere Mitarbeiter leisten trotz der widrigen Umstände in der Gesundheitsbranche täglich eine tolle Arbeit. Wir werden alles daran setzen, das Gesundheitszentrum so aufzustellen, dass der Landkreis Anhalt-Bitterfeld sukzessive wieder entlastet wird.
6: Vielfalt, Chancengleichheit und Barrierefreiheit. Diese Themen standen beim diesjährigen Tag der Lehre der Hochschule Anhalt im Mittelpunkt. Unter dem Motto »Kleine Schritte, große Wirkung« kamen Lehrende und Studierende im Kloster Bernburg zusammen, um gemeinsam neue Ideen für eine inklusive Hochschullehre zu entwickeln. Den Auftakt bildete ein Fachvortrag zum Thema Diversity Competence. Anschließend beschäftigten sich die Teilnehmenden in Workshops mit Fragen rund um barrierefreie Lehre, unbewusste Vorurteile und die Gestaltung inklusiver Lehrräume.
7: Ja, wir sind in unserem Kloster in Bernburg, eine ganz tolle Location, und wir begehen heute den Tag der Lehre an der Hochschule Anhalt. Und dieser Tag der Lehre, der dient dazu, das Thema Lehrkonzeption und Qualität in der Lehre in den Fokus zu rücken. Ja, wir haben das unter das Thema Diversität gestellt, und dieses Thema Diversität hat zunehmende Bedeutung im Hochschulkontext. Wir wollen Lehre diversitätssensibel gestalten und insgesamt dafür sorgen, dass mehr Gleichberechtigung, mehr Inklusion passiert, dass Menschen ihren Fähigkeiten entsprechend ausgebildet werden. Und das muss sich eben auch in der Lehre niederschlagen.
6: Im Mittelpunkt stand dabei der gemeinsame Austausch. In kleinen Gruppen entwickelten die Teilnehmenden praxisnahe Konzepte, die den Hochschulalltag für alle zugänglicher machen sollten. Die Ideen entstanden direkt während der Veranstaltung, co-kreativ und mit Blick auf die praktische Umsetzung.
8: Mein Name ist Peter Kiep und ich bin wissenschaftlicher Mitarbeiter. Eine Aufgabe, der ich nachkomme, ist die Auseinandersetzung mit dem Thema Diversity und der Frage, wie können Studierende Chancengerechtigkeit erfahren, da im Studium eine Vielzahl von Diskriminierungen zum Alltag der Studierenden gehören. In dem Vortrag ging es erstmal grundsätzlich darum, aufzuzeigen, wie positionieren sich deutsche Hochschulen, wie sind die Entwicklungen an deutschen Hochschulen, unter welchen Voraussetzungen studieren Studierende eigentlich, genau, und was können Lehrende tun, um auf verschiedene Bedarfe einzugehen, wie beispielsweise, wie kann ich Studierende, die eine Behinderung haben, die eine gesundheitliche Beeinträchtigung haben, die diskriminiert werden, beispielsweise aufgrund des Geschlechts oder die Rassismuserfahrungen haben. Wie kann ich diese Studierenden sehen und ihnen methodisch, didaktisch gerecht werden?
6: Diversität betrifft viele Bereiche des Hochschullebens. Ziel ist es, Barrieren abzubauen und allen Studierenden gleiche Chancen auf erfolgreiche Teilhabe zu ermöglichen. Dabei geht es aber nicht nur um bauliche Barrierefreiheit, sondern auch um einen respektvollen

0: Wird völlig egal, wenn jemand kein Interesse an der Thematik hat, wird die Person auch keine Weiterbildung besuchen und sich für diese Themen nicht interessieren.
1: Zum Abschluss präsentierten die Arbeitsgruppen ihre Konzepte in kurzen Elevator-Pitches. Das Publikum entscheidete anschließend, welche Ideen mit dem Lehrpreis der Hochschule Anhalt und einem Preisgeld zur Umsetzung ausgezeichnet werden. Außerdem wurde erstmals der Gleichstellungspreis verliehen.
0: Ein Punkt, den ich sehr, sehr wichtig finde, ist, dass die Professionalisierung von Dozierenden den Aspekt Diversity-Bewusstsein mitdenkt. Das im Idealfall verpflichtend, weil ich denke, dass es gerade mit dem Blick auf Studierende, anders als beispielsweise in der Lehramtsausbildung, wo man 5 Jahre studiert und nochmal anschließend 1,5 Jahre das Staatsexamen macht, ist es gerade in der Arbeit mit Studierenden so, dass Aspekte wie die Auseinandersetzung mit der Lerngruppe, was hat sie für Bedarfe, nicht so ausgebildet wird, wie es an Schulen der Fall ist, weshalb ich mir schon wünschen würde, dass dieses Thema verpflichtender Bestandteil wird der Professionalisierung von Lehrenden.
1: Die Entwicklungen der letzten Jahre zeigen, dass Diversität zu den Top-Themen in deutschen Hochschulen zählt, sagte uns Dr. Peter Kiep. Der Tag der Lehre zeigt also klar und deutlich: Die Hochschule Anhalt setzt ein Zeichen für eine vielfältige und inklusive Hochschulkultur. Oft sind es schon kleine Veränderungen, die eine große Wirkung entfalten können. Mit neuen Ideen und dem gemeinsamen Engagement von Lehrenden und Studierenden.

0: Schön, dass Sie mit dabei sind und damit herzlich willkommen, liebe Zuschauer, zur Dienstagsausgabe der Zeitnahen Nachrichten. Im Juni 2026 zeigte sich der Arbeitsmarkt in Dessau-Roßlau weitgehend stabil, allerdings auf weiterhin angespanntem Niveau. Die Zahl der Arbeitslosen stieg gegenüber dem Vormonat nur leicht auf 3.661 Personen, lag aber über dem Vorjahreswert. Die Arbeitslosenquote blieb bei 9,6% und damit deutlich über dem Durchschnitt des Agenturbezirks Sachsen-Anhalt-Ost. Besonders im Bereich der Arbeitslosenversicherung nahm die Arbeitslosigkeit im Jahresvergleich zu, während sie im Bereich des Bürgergeldes leicht zurückging. Gründe dafür sind vor allem die anhaltende konjunkturelle Schwäche, Unternehmensschließungen und der Rückgang der Beschäftigung. Zwar wurden im Juni neue Stellen gemeldet und es bestehen weiterhin offene Arbeitsangebote, insgesamt liegt der Stellenbestand aber unter dem Niveau des Vorjahres. Auch die Zahl der Bedarfsgemeinschaften und der Bürgergeldempfänger im Jobcenter ist im Vergleich zum Vorjahr gesunken. Der alte Dessauer wurde in diesem Jahr 350 Jahre alt. Am 3. Juli 1676 erblickte die wichtige Persönlichkeit der Muldestadt das Licht der Welt. Am vergangenen Freitag wurde an Fürst Leopold I. erinnert. Am Denkmal neben der Marienkirche versammelten sich Menschen in historischem Gewand sowie viele Interessierte. Zu Ehren des Fürsten wurden Blumen niedergelegt und Salut geschossen.
1: Am 3. Juli 1676 wurde ein Mann geboren, der für Dessau eine ganz prägende Rolle spielen sollte. Die Rede ist natürlich vom alten Dessauer, Fürst Leopold I. Und genau 350 Jahre später wurde dem bedeutenden Dessauer gedacht. Sehr passend fiel sein 350. Geburtstag genau mit dem Start des Stadtfests zusammen. Am Freitag, den 3. Juli, versammelten sich gegen 18 Uhr viele Leute am Denkmal des Fürsten neben der Marienkirche. Unter ihnen auch Klaus Bruckner, der noch einmal in die Rolle des alten Dessauers schlüpfte. Mit dabei war zu

zudem noch der Hofstaat, die Stadtwache, das Jägerkorps sowie das Infanterieregiment aus Coburg. Über den Besuch von Prinz Eduard von Anhalt konnte man sich ebenfalls freuen.

0: Nachdem der Dessauer Marsch erklang, sahen die zahlreichen interessierten Besucher, wie am Denkmal Kränze und Blumen niedergelegt wurden. Danach gab es gleich zwei Salutschüsse zu Ehren des Fürsten.
1: Zu Ehren Fürst Leopold, den Erst von Anhalt, Feuer!
2: Und Radweg kaum noch nutzbar. Seit der Fahrbahnerneuerung im Jahr 2019 beklagen Anwohner der Elballee im Dessauer Stadtteil Ziebig den schlechten Zustand der Geh- und Radwege. Bereits damals hatten die Wurzeln der geschützten Lindenallee das Pflaster auf weiten Strecken angehoben und teilweise erheblich beschädigt. Für Radfahrer sind die Wege aufgrund der starken Unebenheiten und ihrer geringen Breite nicht mehr zumutbar. Deshalb müssen sie die Fahrbahn benutzen. Auch für Fußgänger stellt der Zustand der Gehwege eine erhebliche Belastung dar. Besonders ältere Menschen oder Personen mit eingeschränkter Mobilität haben Schwierigkeiten, die ständig ansteigenden und abgesackten Pflasterflächen sicher zu begehen. Auch einige Hundebesitzer sind besorgt. Entlang der Elballee wachsen unter anderem Fuchsschwanzgräser, deren borstigen Samen in das Fell, die Pfoten, Ohren oder die Nase von Hunden eindringen und schmerzhafte Verletzungen verursachen können. Aus diesem Grund meiden viele die Spaziergänge dort. Die Erneuerung der Westseite des Gehwegs in der Elballee befindet sich bereits in der Planung. Laut der MZ sollen die Baukosten bei rund 2,4 Millionen Euro liegen. Eine besondere Herausforderung für die Planer ist dabei der Erhalt und Schutz der denkmalgeschützten Lindenallee. Am 1. Juli stimmte der Stadtrat dem Vorhaben zu. Somit ist der Baubeginn für die Erneuerung des Gehweges im zweiten Quartal im Jahr 2027 geplant.
3: Mit dem Beginn der Sommerferien in Sachsen-Anhalt starteten auch in Dessau-Roßlau viele Reisende in den Urlaub. Gerade an Bahnhöfen und auf Bahnsteigen herrscht in dieser Zeit besonders viel Betrieb. Eine Situation, die Taschendiebe und andere Kriminelle gezielt ausnutzen. Aus diesem Anlass sensibilisiert die Bundespolizeiinspektion Magdeburg Reisende in Dessau-Roßlau und darüber hinaus für die Gefahren von Gepäck- und Taschendiebstählen und gibt wichtige Verhaltenstipps für eine sichere Reise. Um sich wirksam vor Diebstählen zu schützen, sollten Wertsachen, Bargeld und Kreditkarten möglichst nah am Körper und idealerweise auf mehrere verschließbare Innentaschen verteilt getragen werden. Rucksäcke eignen sich nicht zur Aufbewahrung von Geldbörsen, Smartphones oder wichtigen Dokumenten. Handtaschen sollten mit dem Verschluss nach innen getragen und sich unter dem Arm gehalten werden. Besondere Vorsicht ist geboten, wenn Reisende angerempelt werden, Kleidung plötzlich verschmutzt ist oder fremde Personen ungefragt Hilfe beim Einsteigen anbieten. Solche Situationen werden häufig genutzt, um abzulenken und unbemerkt zu stehlen. Auch Jacken, die im Zug aufgehängt werden, sollten keine Wertgegenstände in den Taschen enthalten. Gepäck sollte grundsätzlich niemals unbeaufsichtigt bleiben. Neben dem Schutz vor Diebstahl weiste die Bundespolizei insbesondere zum Ferienbeginn erneut auf die erheblichen Gefahren an Bahnanlagen hin. Immer wieder kommt es vor, dass Kinder und Jugendliche im Bereich von Gleisen oder Bahnanlagen spielen oder sich dort aufhalten. Dabei bringen sie sich oft unbewusst in akute Lebensgefahr. Die Bundespolizei appelliert deshalb eindringlich an Eltern und Erziehungsberechtigte, ihre Kinder und Jugendlichen wiederholt und deutlich auf die Gefahren im Bereich von Bahnanlagen hinzuweisen. Bahnanlagen sind keine Spielplätze. Zur Unterstützung stellt die Bundespolizei auf Anfrage kostenfreie Informationsflyer zur Verfügung. Die Bundespolizei wünscht allen Reisenden eine sichere und erholsame Ferienzeit und bittet eindringlich, gibt Taschendieben keine Chance und Bahnanlagen sind keine Spielplätze. Das Trains-Bündnis lud am 1. und 2. Juli anlässlich des Projektabschlusses von Trains, die Zukunft des Schienenverkehrs, zu einem Fachsymposium ins Kornhaus und in das IHK-Bildungszentrum nach Dessau-Roßlau ein. Im Mittelpunkt standen die Ereignisse, die Ergebnisse des Projekts sowie der gemeinsame Austausch darüber, wie sich der Schienenverkehr künftig nachhaltig, innovativ und wirtschaftlich tragfähig weiterentwickeln lässt.
4: Am 1. und 2. Juli fand im Kornhaus sowie im IHK-Gebäude in Dessau-Roßlau das Fachsymposium zum Abschluss des Trains-Projekts statt. Ziel der Veranstaltung war es, die Ergebnisse des Projektes zu präsentieren und gemeinsam mit Gästen aus Wirtschaft, Forschung und Politik darüber zu diskutieren, wie sich der Schienenverkehr künftig nachhaltig, innovativ und wirtschaftlich tragfähig weiterentwickeln lässt.
5: Die Idee ist, verschiedene Akteure, Institutionen, Personen zusammenzuführen, die sich um ein Kompositum, Mixtum rund um das Thema Bahntechnologie, Logistik, Schienenverkehr, Antriebstechnik, Innovation, Forschung und Entwicklung an einem traditionsreichen Bahnstandort bemühen.
4: Trains ist ein vom Bundesministerium für Forschung, Technologie und Raumfahrt gefördertes Projekt im Rahmen der Wir-Initiative der Bundesregierung. Veranstaltet wurde das Symposium gemeinsam von den Trains-Projektpartnern und dem Trains-Bündnis Anhalt. Der Auftakt fand am Mittwochabend im Kornhaus statt. Beim Welcome-Abend wurden die Gäste zunächst in das Thema eingeführt. Grußworte hielten unter anderem Sepp Müller, Mitglied des Deutschen Bundestages, sowie Professor Dr. Steffen Keitel von der SLV Halle. Anschließend bot ein gemeinsames Abendessen die Gelegenheit zum persönlichen Austausch und zur Vernetzung. Am zweiten Veranstaltungstag wurde das Fachsymposium im IHK-Gebäude fortgesetzt. Nach weiteren Grußworten folgten Vorträge in den drei Themenblöcken. Zu den Gästen gehörte auch die Ministerin für Infrastruktur und der Digitales des Landes Sachsen-Anhalt, Dr. Lydia Hüskens. Mit dem Symposium verbanden die Organisatoren vor allem die Hoffnung auf einen intensiven Austausch und neue Impulse für die Zukunft des Schienenverkehrs.
5: Also meine Erwartung ist, dass die Verbindungen, die da geknüpft worden sind, die Kooperationsbeziehungen, die eingegangen worden sind, dass die auch dann noch tragfähig sind, wenn das nicht mehr gefördert wird, das Projekt, also nicht mehr finanziell gefördert beispielsweise von der Bundesregierung. Und ich glaube, dass die Chancen ganz gut stehen, dass vieles hier tragfähig ist, weil so viele Akteure aus unterschiedlichen Bereichen zusammenkommen. Also wenn wir an die Antriebstechnik denken, dann macht es das WTZ. Wir haben andere Bereiche, um die Weiterbildung kümmert sich das Bildungszentrum. Wir haben die SLV, die Schweißtechnische Lehr- und Versuchsanstalt. Also wir haben viele hochqualifizierte Leute dabei, die für Institutionen stehen, die sich genau um diese Dinge kümmern, die Expertise in genau den Bereichen haben, auf die es ankommt, sodass wir hoffen können, berechtigterweise hoffen können, dass an diesem sehr traditionsreichen Bahnstandort Dessau, wenn Sie an das Ausbesserungswerk denken, an Bahn-Dessau, dass daraus auch künftig weiterhin etwas entsteht, was mit Bahntechnologie zu tun hat.
4: Dem Trains-Bündnis Anhalt gehören 46 Mitglieder aus Wirtschaft, Forschung, Politik und Verbänden an. Zu den zentralen Akteuren zählen der Verein Bahntechnologie Dessau e.V. sowie die Hochschule Anhalt. Im Mittelpunkt des Projektes steht das Ziel, den Schienenverkehr nachhaltig zu gestalten und die Region Anhalt als Innovationsstandort für Bahntechnologie weiter zu stärken. Nachhaltigkeit umfasst dabei drei gleichwertige Säulen, Ökologie, Wirtschaft und Soziales. Erst das Zusammenspiel dieser Bereiche macht nachhaltige Entwicklung erst möglich.
5: Und da eignet sich ein solcher Standort wie hier bestens und auch die Schiene passt dazu, was die Umwelt angeht, natürlich, das leuchtet unmittelbar ein, was das Thema Wirtschaft angeht auch, weil Schiene ist mehr als nur Mobilität, sondern Schiene ist auch ein Bereich industrieller Wertschöpfung und eine Basis für industrielle Wertschöpfung. Das betrifft also den Faktor Wirtschaft. Und dann gibt es noch den Faktor Soziales. Das ist natürlich auch für die Gesellschaft insgesamt bedeutsam, auch hier in der Region, weil es Zusammenhalt fördert und da, wo Wirtschaft entsteht und sichere Arbeitsplätze sind, Menschen hinzukommen, angezogen werden, um hier zu leben und zu arbeiten, dann profitiert auch die Gesellschaft davon. Also es können alle drei Ecken dieses Nachhaltigkeitsdreiecks können davon profitieren und Da steht das Thema Schiene gewissermaßen in der Mitte.
4: Das Symposium bot den Besuchern hochkarätige Fachvorträge, praxisnahe Einblicke sowie intensive Gespräche mit Experten aus Wirtschaft, Forschung und Bildung. Es schuf damit eine Plattform für den Austausch und neue Impulse für die Zukunft des Schienenverkehrs.
3: Am 4. Juli ereignete sich gegen 22.50 Uhr auf der A9 zwischen den Anschlussstellen Coswig und Forkerode in Fahrtrichtung München ein Verkehrsunfall mit einem beteiligten Fahrzeug. Ein 26-jähriger BMW-Fahrer fuhr mit seinem Auto auf dem linken Fahrstreifen. Aufgrund nicht angepasster Geschwindigkeit bei Starkregen verlor er die Kontrolle über das Fahrzeug und kollidierte mit der Mittelschutzplanke. Infolge des Aufpralls drehte sich der PKW mehrfach um die eigene Achse, touchierte erneut die Mittelschutzplanke und kam schließlich auf dem linken Fahrstreifen zum Stehen. Verletzt wurde niemand, das Fahrzeug war nicht mehr fahrbereit und musste nach Abschluss der Unfallaufnahme abgeschleppt werden. Der entstandene Gesamtsachschaden wird auf etwa 20.000 Euro geschätzt. Damit, liebe Zuschauer, sind wir am Ende unserer Dienstagsausgabe der Zeitnah Nachrichten, schauen jetzt wie gewohnt an dieser Stelle auf den Wetterbericht und danach auch noch auf die Meldungen aus der Region. Wir sehen uns dann, wenn Sie mögen, am Mittwoch ab 18 Uhr wieder. Bis dahin, machen Sie es gut.
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8: Morgen wird es mit bis zu 23 Grad angenehm warm. Trotz überwiegend bewölktem Himmel zeigt sich die Sonne vor allem in den Abendstunden. Mit Windböen aus Nordwesten ist zu rechnen. In der restlichen Woche bleibt das Wetter ähnlich, wobei sich ab Freitag wieder die Sonne zeigt.
9: Das Wetter ist zwar etwas durchwachsen, aber die Feuerwehr sollte es ja gewohnt sein, nass zu werden. 250 Teilnehmerinnen und Teilnehmer trafen sich am vergangenen Wochenende in Preetsch, um beim inzwischen 25. Wittenberger Kreiszeltlager der Jugendfeuerwehr mitzuzelten. Ganze 18 verschiedene Jugendfeuerwehren waren vor Ort, um spannende Aktionen mitzuerleben.
10: Wir starten heute ganz klassisch mit einer Gruppenstaffette, wo sich die Jugendfeuerwehren messen und ihr Erlerntes aus den letzten vergangenen Jahren präsentieren können. Da wird sich gegenseitig angefeuert und motiviert und das macht immer sehr viel Spaß zu sehen, wie die sich dann anfeuern und wie viel Spaß die haben. Und für den Sonntag haben wir einen Orientierungsmarsch geplant. Der geht durch die komplette Ortschaft Preetsch. Das sind ungefähr so 6,3 Kilometer mit verschiedenen Stationen, die sich die Stadt Bad Schmiedeberg ausgedacht hat und das auch komplett organisieren, diesen Orientierungsmarsch. Das ist für den gesamten Sonntag geplant. Und am Montag lassen wir das Ganze so ein bisschen locker ausklingen. Da machen wir ein Spiel ohne Grenzen, was sich auch die einzelnen Städte überlegt haben mit verschiedenen Stationen.
9: Zum 25. Jubiläum ist dieses Jahr aber auch etwas ganz Besonderes für die Jugendlichen geplant. Zusammen mit anderen Behörden findet am Montag der sogenannte Blaulichtnachmittag statt.
10: Am Nachmittag werden wir erstmals einen Blaulichtnachmittag hier im Zeltlager haben, wo uns die Wasserwacht, die Bundeswehr, die Polizei, das Forstamt und das THW unterstützen werden. Die machen dann hier ein paar Stationen, wo die Kinder mal einen Einblick kriegen können, was es noch so gibt in der Blaulichtfamilie.
9: Für die jungen Feuerwehrleute ist das Zeltlager wieder ein Highlight. Hier steht Spaß und Gemeinschaft im Vordergrund. Das scheint bei den Jugendlichen auch anzukommen. Mit viel Vorfreude in den Gesichtern warteten sie gespannt auf die kommenden Tage.
11: Ja, wir freuen uns schon drauf, dass wir auch einfach zusammenwachsen mehr, gerade weil jetzt so viele neu sind auch bei uns, dass wir halt einfach lernen, miteinander gut zu funktionieren und als Team zusammenzuwachsen. Ja.
9: Auch Landrat Christian Tilsch durfte bei der Eröffnungsveranstaltung ein paar Worte an die Feuerwehrleute sprechen. Er betont die Bedeutung der Feuerwehren für die Sicherheit im Landkreis. Nachwuchsarbeit wie das Kreiszeltlager seien enorm wichtig für den Erhalt dieser Behörde.
12: Ich bin froh darüber, dass unser Kreisfeuerwehrverband alle 2 Jahre dieses große Zeltlager organisiert. Im Regelfall so immer um die 200 und mehr Kinder aus dem gesamten Landkreis, die da sind. Und sich mehrere Tage hier miteinander messen, lernen, Kameradschaft erleben und sich so ein bisschen zusammenschweißen, auch mal gucken, was machen andere. Also ich finde das grandios und deswegen unterstützen wir das auch als Landkreis materiell und finanziell, organisatorisch und haben auch jetzt schon wieder darüber gesprochen, wie wir das in 2 Jahren noch ausbauen können und auf dem Weg dahin.
9: Das Ziel der Veranstaltung sei, den Zusammenhalt der Jugendlichen zu fördern und die fachliche Kompetenz zu stärken, so Oliver Hoppe, Kreisbrandleiter des Landkreises Wittenberg. Diese Maßnahmen scheinen auch zu wirken, denn der Nachwuchs in den Ortschaften steht stark.
10: Also ich muss sagen, wir sind, was den Feuerwehrnachwuchs angeht, im Landkreis sehr gut aufgestellt. Wir sind bei den Top 3 im Land dabei, wo wir sagen können, wir haben wirklich eigentlich Probleme, Betreuer zu finden, die den ganzen Nachwuchs ja auch betreuen während der Ausbildung, während solcher Veranstaltungen. Wir sind auf einem sehr, sehr guten Weg, was die Kinderfeuerwehren angeht. Also wir haben auch viele Jugendliche jetzt hier dabei, die in der Kinderfeuerwehr angefangen haben vor 6, 7 Jahren und jetzt hier mit dabei sind. Auch Betreuer, die mal in der Kinderfeuerwehr waren, die jetzt schon Einsätze mitfahren und hier als Betreuer fungieren. Also da sind wir wirklich sehr gut aufgestellt, auch aufgrund dessen, dass wir so tolle Betreuer haben und Kinder- und Jugendwarte im Landkreis. Ohne die wäre das auch gar nicht möglich. Und das ist wirklich sehr toll und da können wir wirklich stolz drauf sein, dass wir da so gut aufgestellt sind.
9: Ob über Familie, Freunde oder über Werbung. Kinder und Jugendliche scheinen ihren Weg zur Feuerwehr zu finden und nicht mehr wegzuwollen. Auch wegen Veranstaltungen wie dem Kreiszeltlager. Wenn weiterhin mit so viel Spaß und Hingabe die Aufgaben und Werte der Feuerwehren nahegebracht werden, besteht kein Zweifel für die Sicherheit unserer Zukunft.
13: Das Gesundheitszentrum Bitterfeld-Wolfen ist auf einen außerplanmäßigen Zuschuss angewiesen. Darüber informierte Landrat Andi Grabner am vergangenen Donnerstag die Mitglieder des Kreistags. Insgesamt sind 4,5 Millionen Euro notwendig, um das Geschäftsjahr auskömmlich abschließen zu können. In den vergangenen Monaten blieben die Fallzahlen und dadurch auch die Erlöse des Gesundheitszentrums hinter der prognostizierten Entwicklung zurück. Gleichzeitig wirken sich die allgemeinen schwierigen Rahmenbedingungen im Gesundheitswesen weiterhin belastend auf die wirtschaftliche Situation des Unternehmens aus.
14: Ja, wir hatten am Montag in der Aufsichtsratssitzung leider den Wirtschaftsplan 2026 korrigieren müssen mit einem größeren Defizit als ursprünglich erwartet. Das hat mehrerlei Gründe. Der Hauptgrund liegt eigentlich in der Krankenhausreform bzw. in den Auswirkungen daraus und in der Umwandlung von DRGs in Hybrid-DRGs. Das heißt, vielleicht ganz kurz übersetzt, dass der Bund bisherige stationäre Leistungen in operative, in ambulante Leistungen gewandelt hat. Und wenn bei einem Patienten Schwierigkeiten zu erwarten sind, dann schicken wir den nicht nach Hause. Dann bleibt er natürlich 1, 2, 3 Nächte zur Beobachtung. Und diese Leistung der Übernachtung wird nicht mehr bezahlt. Das ist ein Rieseneinschnitt, das ist ein derber Verlust und darüber hinaus hatten wir etwa 1,2% Fallrückgang.
13: Grabner betont die Bedeutung des Gesundheitszentrums für die regionale Gesundheitsversorgung und stellt klar, wir stehen nach wie vor zu unserer kommunalen Trägerschaft. Gleichzeitig erwarten wir von der Belegschaft des Gesundheitszentrums, dass sie den Ernst der Lage erkennt und den notwendigen Veränderungsprozess konstruktiv mitgestaltet.
14: Also ich werde in der September-Sitzung einen entsprechenden Antrag einbringen, dass wir den beschlossenen Zuschuss für das Krankenhaus von 3 Millionen auf 4,5 Millionen Euro erhöhen, voraussichtlich auch für die Jahre

0: 27 und 28. Gut, Freude sieht natürlich anders aus, auch bei mir, das sage ich ganz deutlich. Aber wenn wir das Krankenhaus weiterhin auf einer soliden Basis stehen haben wollen, dann führt kein anderer Weg vorbei. Wir werden natürlich auch im Klinikum selber schauen, welche Einspareffekte dort noch erzielt werden können. Wir werden uns alle Abteilungen anschauen, ob sie effektiv arbeiten oder ob sie effizienzsteigernd umgebaut werden können. Und dann wird die Zukunft zeigen, was es bringt. Und ich befürchte, dass die Krankenhausreform da nicht wirklich Positives bringt. Zumindest nicht für die kleinen Häuser im ländlichen Bereich.
1: Auch Dr. René Rottleb, Geschäftsführer des Gesundheitszentrums, sieht die Herausforderungen, zeigt sich jedoch zuversichtlich. Unsere Mitarbeiter leisten trotz der widrigen Umstände in der Gesundheitsbranche täglich eine tolle Arbeit. Wir werden alles daran setzen, das Gesundheitszentrum so aufzustellen, dass der Landkreis Anhalt-Bitterfeld sukzessive wieder entlastet wird.
2: Vielfalt, Chancengleichheit und Barrierefreiheit. Diese Themen standen beim diesjährigen Tag der Lehre der Hochschule Anhalt im Mittelpunkt. Unter dem Motto »Kleine Schritte, große Wirkung« kamen Lehrende und Studierende im Kloster Bernburg zusammen, um gemeinsam neue Ideen für eine inklusive Hochschullehre zu entwickeln. Den Auftakt bildete ein Fachvortrag zum Thema Diversity Competence. Anschließend beschäftigten sich die Teilnehmenden in Workshops mit Fragen rund um barrierefreie Lehre, unbewusste Vorurteile und die Gestaltung inklusiver Lehrräume.
3: Ja, wir sind in unserem Kloster in Bernburg, eine ganz tolle Location, und wir begehen heute den Tag der Lehre an der Hochschule Anhalt. Und dieser Tag der Lehre, der dient dazu, das Thema Lehrkonzeption und Qualität in der Lehre in den Fokus zu rücken. Ja, wir haben das unter das Thema Diversität gestellt, und dieses Thema Diversität hat zunehmende Bedeutung im Hochschulkontext. Wir wollen Lehre diversitätssensibel gestalten und insgesamt dafür sorgen, dass mehr Gleichberechtigung, mehr Inklusion passiert, dass Menschen ihren Fähigkeiten entsprechend ausgebildet werden. Und das muss sich eben auch in der Lehre niederschlagen.
2: Im Mittelpunkt stand dabei der gemeinsame Austausch. In kleinen Gruppen entwickelten die Teilnehmenden praxisnahe Konzepte, die den Hochschulalltag für alle zugänglicher machen sollten. Die Ideen entstanden direkt während der Veranstaltung, ko-kreativ und mit Blick auf die praktische Umsetzung.
4: Mein Name ist Peter Kiep und ich bin wissenschaftlicher Mitarbeiter. Eine Aufgabe, der ich nachkomme, ist die Auseinandersetzung mit dem Thema Diversity und der Frage, wie können Studierende Chancengerechtigkeit erfahren, da im Studium eine Vielzahl von Diskriminierungen zum Alltag der Studierenden gehören. In dem Vortrag ging es erstmal grundsätzlich darum, aufzuzeigen, wie positionieren sich deutsche Hochschulen, wie sind die Entwicklungen an deutschen Hochschulen, unter welchen Voraussetzungen studieren Studierende eigentlich, genau, und was können Lehrende tun, um auf verschiedene Bedarfe einzugehen, wie beispielsweise, wie kann ich Studierende, die eine Behinderung haben, die eine gesundheitliche Beeinträchtigung haben, die diskriminiert werden, beispielsweise aufgrund des Geschlechts oder die Rassismuserfahrungen haben. Wie kann ich diese Studierenden sehen und ihnen methodisch, didaktisch gerecht werden?
2: Diversität betrifft viele Bereiche des Hochschullebens. Ziel ist es, Barrieren abzubauen und allen Studierenden gleiche Chancen auf erfolgreiche Teilhabe zu ermöglichen. Dabei geht es aber nicht nur um bauliche Barrierefreiheit, sondern auch um einen respektvollen und offenen Umgang miteinander.
4: Also eine Möglichkeit ist es natürlich, dass sich Studierende gemeinsam diesem Thema annehmen. Das heißt, ein Weg ist immer der Beschwerdeweg, darauf aufmerksam zu machen, das Gespräch zu suchen. Das sind die Möglichkeiten, die die Studierenden haben, ja. Also es gibt verschiedene Versuche, um auch diejenigen zu erreichen, die weniger Interesse an dem Thema haben. Und es gibt auch Menschen, die dann während des Workshops oder während einer Weiterbildung merken, hey, das ist ein Thema, das ist wirklich wichtig, damit sollte ich mich mal auseinandersetzen. Das heißt, es kann immer auch dazu führen, eine Weiterbildung dafür eine gewisse Sensibilität zu erreichen. Aber es gibt auch Menschen, bei denen ganz klar gesagt werden muss, da ist der Weg, der gegangen wird, völlig egal. Wenn jemand kein Interesse an der Thematik hat, wird die Person auch keine Weiterbildung besuchen und sich für diese Themen nicht interessieren.
2: Zum Abschluss präsentierten die Arbeitsgruppen ihre Konzepte in kurzen Elevator-Pitches. Das Publikum entscheidete anschließend, welche Ideen mit dem Lehrpreis der Hochschule Anhalt und einem Preisgeld zur Umsetzung ausgezeichnet werden. Außerdem wurde erstmals der Gleichstellungspreis verliehen.
4: Ein Punkt, den ich sehr, sehr wichtig finde, ist, dass die Professionalisierung von Dozierenden den Aspekt Diversity-Bewusstsein mitdenkt. Das im Idealfall verpflichtend, weil ich denke, dass es gerade mit dem Blick auf Studierende, anders als beispielsweise in der Lehramtsausbildung, wo man 5 Jahre studiert und nochmal anschließend 1,5 Jahre das Staatsexamen macht, ist es gerade in der Arbeit mit Studierenden so, dass Aspekte wie die Auseinandersetzung mit der Lerngruppe, was hat sie für Bedarfe, nicht so ausgebildet wird, wie es an Schulen der Fall ist, weshalb ich mir schon wünschen würde, dass dieses Thema verpflichtender Bestandteil wird der Professionalisierung von Lehrenden.
2: Die Entwicklungen der letzten Jahre zeigen, dass Diversität zu den Top-Themen in deutschen Hochschulen zählt, sagte uns Dr. Peter Kiep. Der Tag der Lehre zeigt also klar und deutlich: Die Hochschule Anhalt setzt ein Zeichen für eine vielfältige und inklusive Hochschulkultur. Oft sind es schon kleine Veränderungen, die eine große Wirkung entfalten können. Mit neuen Ideen und dem gemeinsamen Engagement von Lehrenden und Studierenden.

0: Schön, dass Sie mit dabei sind und damit herzlich willkommen, liebe Zuschauer, zur Dienstagsausgabe der Zeitnahen Nachrichten. Im Juni 2026 zeigte sich der Arbeitsmarkt in Dessau-Roßlau weitgehend stabil, allerdings auf weiterhin angespanntem Niveau. Die Zahl der Arbeitslosen stieg gegenüber dem Vormonat nur leicht auf 3.661 Personen, lag aber über dem Vorjahreswert. Die Arbeitslosenquote blieb bei 9,6% und damit deutlich über dem Durchschnitt des Agenturbezirks Sachsen-Anhalt-Ost. Besonders im Bereich der Arbeitslosenversicherung nahm die Arbeitslosigkeit im Jahresvergleich zu, während sie im Bereich des Bürgergeldes leicht zurückging. Gründe dafür sind vor allem die anhaltende konjunkturelle Schwäche, Unternehmensschließungen und der Rückgang der Beschäftigung. Zwar wurden im Juni neue Stellen gemeldet und es bestehen weiterhin offene Arbeitsangebote, insgesamt liegt der Stellenbestand aber unter dem Niveau des Vorjahres. Auch die Zahl der Bedarfsgemeinschaften und der Bürgergeldempfänger im Jobcenter ist im Vergleich zum Vorjahr gesunken. Der alte Dessauer wird in diesem Jahr oder wurde in diesem Jahr 350 Jahre alt. Am 3. Juli 1676 erblickte die wichtige Persönlichkeit der Muldestadt das Licht der Welt. Am vergangenen Freitag wurde an Fürst Leopold I. erinnert. Am Denkmal neben der Marienkirche versammelten sich Menschen in historischem Gewand sowie viele Interessierte. Zu Ehren des Fürsten wurden Blumen niedergelegt und Salut geschossen.
1: Am 3. Juli 1676 wurde ein Mann geboren, der für Dessau eine ganz prägende Rolle spielen sollte. Die Rede ist natürlich vom alten Dessauer, Fürst Leopold I. Und genau 350 Jahre später wurde dem bedeutenden Dessauer gedacht. Sehr passend fiel sein 350. Geburtstag genau mit dem Start des Stadtfests zusammen. Am Freitag, den 3. Juli, versammelten sich gegen 18 Uhr viele Leute am Denkmal des Fürsten neben der Marienkirche. Unter ihnen auch Klaus Bruckner, der noch einmal in die Rolle des alten Dessauers schlüpfte. Mit dabei war zu

Zudem noch der Hofstaat, die Stadtwache, das Jägerkorps sowie das Infanterieregiment aus Coburg. Über den Besuch von Prinz Eduard von Anhalt konnte man sich ebenfalls freuen.

0: Nachdem der Dessauer Marsch erklang, sahen die zahlreichen interessierten Besucher, wie am Denkmal Kränze und Blumen niedergelegt wurden. Danach gab es gleich zwei Salutschüsse zu Ehren des Fürsten.
1: Zu Ehren Fürst Leopold, den Ersten von Anhalt, Feuer!
2: Fuß- und Radweg kaum noch nutzbar. Seit der Fahrbahnerneuerung im Jahr 2019 beklagen Anwohner der Elballee im Dessauer Stadtteil Ziebig den schlechten Zustand der Geh- und Radwege. Bereits damals hatten die Wurzeln der geschützten Lindenallee das Pflaster auf beiden Strecken angehoben und teilweise erheblich beschädigt. Für Radfahrer sind die Wege aufgrund der starken Unebenheiten und ihrer geringen Breite nicht mehr zumutbar. Deshalb müssen sie die Fahrbahn benutzen. Auch für Fußgänger stellt der Zustand der Gehwege eine erhebliche Belastung dar. Besonders ältere Menschen oder Personen mit eingeschränkter Mobilität haben Schwierigkeiten, die ständig ansteigenden und abgesackten Pflasterflächen sicher zu begehen. Auch einige Hundebesitzer sind besorgt. Entlang der Elballee wachsen unter anderem Fuchsschwanzgräser, deren borstigen Samen in das Fell, die Pfoten, Ohren oder die Nase von Hunden eindringen und schmerzhafte Verletzungen verursachen können. Aus diesem Grund meiden viele die Spaziergänge dort. Die Erneuerung der Westseite des Gehwegs in der Elballee befindet sich bereits in der Planung. Laut der MZ sollen die Baukosten bei rund 2,4 Millionen Euro liegen. Eine besondere Herausforderung für die Planer ist dabei der Erhalt und Schutz der denkmalgeschützten Lindenallee. Am 1. Juli stimmte der Stadtrat dem Vorhaben zu. Somit ist der Baubeginn für die Erneuerung des Gehweges im zweiten Quartal im Jahr 2027 geplant.
3: Mit dem Beginn der Sommerferien in Sachsen-Anhalt starteten auch in Dessau-Roßlau viele Reisende in den Urlaub. Gerade an Bahnhöfen und auf Bahnsteigen herrscht in dieser Zeit besonders viel Betrieb. Eine Situation, die Taschendiebe und andere Kriminelle gezielt ausnutzen. Aus diesem Anlass sensibilisiert die Bundespolizeiinspektion Magdeburg Reisende in Dessau-Roßlau und darüber hinaus für die Gefahren von Gepäck- und Taschendiebstählen und gibt wichtige Verhaltenstipps für eine sichere Reise. Um sich wirksam vor Diebstählen zu schützen, sollten Wertsachen, Bargeld und Kreditkarten möglichst nah am Körper und idealerweise auf mehrere verschließbare Innentaschen verteilt getragen werden. Rucksäcke eignen sich nicht zur Aufbewahrung von Geldbörsen, Smartphones oder wichtigen Dokumenten. Handtaschen sollten mit dem Verschluss nach innen getragen und sich unter dem Arm gehalten werden. Besondere Vorsicht ist geboten, wenn Reisende angerempelt werden, Kleidung plötzlich verschmutzt ist oder fremde Personen ungefragt Hilfe beim Einsteigen anbieten. Solche Situationen werden häufig genutzt, um abzulenken und unbemerkt zu stehlen. Auch Jacken, die im Zug aufgehängt werden, sollten keine Wertgegenstände in den Taschen enthalten. Gepäck sollte grundsätzlich niemals unbeaufsichtigt bleiben. Neben dem Schutz vor Diebstahl weiste die Bundespolizei insbesondere zum Ferienbeginn erneut auf die erheblichen Gefahren an Bahnanlagen hin. Immer wieder kommt es vor, dass Kinder und Jugendliche im Bereich von Gleisen oder Bahnanlagen spielen oder sich dort aufhalten. Dabei bringen sie sich oft unbewusst in akute Lebensgefahr. Die Bundespolizei appelliert deshalb eindringlich an Eltern und Erziehungsberechtigte, ihre Kinder und Jugendlichen wiederholt und deutlich auf die Gefahren im Bereich von Bahnanlagen hinzuweisen. Bahnanlagen sind keine Spielplätze. Zur Unterstützung stellt die Bundespolizei

0: auf Anfrage kostenfreie Informationsflyer zur Verfügung. Die Bundespolizei wünscht allen Reisenden eine sichere und erholsame Ferienzeit und bittet eindringlich, gebt Taschendieben keine Chance und Bahnanlagen sind keine Spielplätze. Das Trains-Bündnis lud am 1. und 2. Juli anlässlich des Projektabschlusses von Trains, die Zukunft des Schienenverkehrs, zu einem Fachsymposium ins Kornhaus und in das IHK-Bildungszentrum nach Dessau-Roßlau ein. Im Mittelpunkt standen die Ereignisse, die Ergebnisse des Projekts sowie der gemeinsame Austausch darüber, wie sich der Schienenverkehr künftig nachhaltig, innovativ und wirtschaftlich tragfähig weiterentwickeln lässt.
1: Am 1. und 2. Juli fand im Kornhaus sowie im IHK-Gebäude in Dessau-Roßlau das Fachsymposium zum Abschluss des Trains-Projekts statt. Ziel der Veranstaltung war es, die Ergebnisse des Projektes zu präsentieren und gemeinsam mit Gästen aus Wirtschaft, Forschung und Politik darüber zu diskutieren, wie sich der Schienenverkehr künftig nachhaltig, innovativ und wirtschaftlich tragfähig weiterentwickeln lässt.
2: Die Idee ist, verschiedene Akteure, Institutionen, Personen zusammenzuführen, die sich um ein Kompositum, Mixtum rund um das Thema Bahntechnologie, Logistik, Schienenverkehr, Antriebstechnik, Innovation, Forschung und Entwicklung an einem traditionsreichen Bahnstandort bemühen.
1: Trains ist ein vom Bundesministerium für Forschung, Technologie und Raumfahrt gefördertes Projekt im Rahmen der Wir-Initiative der Bundesregierung. Veranstaltet wurde das Symposium gemeinsam von den Trains-Projektpartnern und dem Trains-Bündnis Anhalt. Der Auftakt fand am Mittwochabend im Kornhaus statt. Beim Welcome-Abend wurden die Gäste zunächst in das Thema eingeführt. Grußworte hielten unter anderem Sepp Müller, Mitglied des Deutschen Bundestages, sowie Professor Dr. Steffen Keitel von der SLV Halle. Anschließend bot ein gemeinsames Abendessen die Gelegenheit zum persönlichen Austausch und zur Vernetzung. Am zweiten Veranstaltungstag wurde das Fachsymposium im IHK-Gebäude fortgesetzt. Nach weiteren Grußworten folgten Vorträge in den drei Themenblöcken. Zu den Gästen gehörte auch die Ministerin für Infrastruktur und der Digitales des Landes Sachsen-Anhalt, Dr. Lydia Hüskens. Mit dem Symposium verbanden die Organisatoren vor allem die Hoffnung auf einen intensiven Austausch und neue Impulse für die Zukunft des Schienenverkehrs.
2: Also meine Erwartung ist, dass die Verbindungen, die da geknüpft worden sind, die Kooperationsbeziehungen, die eingegangen worden sind, dass die auch dann noch tragfähig sind, wenn das nicht mehr gefördert wird, das Projekt. Also nicht mehr finanziell gefördert beispielsweise von der Bundesregierung. Und ich glaube, dass die Chancen ganz gut stehen, dass vieles hier tragfähig ist, weil so viele Akteure aus unterschiedlichen Bereichen zusammenkommen. Also wenn wir an die Antriebstechnik denken, dann macht das WTZ. Wir haben andere Bereiche, um die Weiterbildung kümmert sich das Bildungszentrum. Wir haben die SLV, die Schweißtechnische Lehr- und Versuchsanstalt. Also wir haben viele hochqualifizierte Leute dabei, die für Institutionen stehen, die sich genau um diese Dinge kümmern, die Expertise in genau den Bereichen haben, auf die es ankommt, sodass wir hoffen können, berechtigterweise hoffen können, dass an diesem sehr traditionsreichen Bahnstandort Dessau, wenn Sie an das Ausbesserungswerk denken, an Bahnmechanik-Dessau, dass daraus auch künftig weiterhin etwas entsteht, was mit Bahntechnologie zu tun hat.
1: Dem Trains-Bündnis Anhalt gehören 46 Mitglieder aus Wirtschaft, Forschung, Politik und Verbänden an. Zu den zentralen Akteuren zählen der Verein Bahntechnologie Dessau e.V. sowie die Hochschule Anhalt. Im Mittelpunkt des Projektes steht das Ziel, den Schienenverkehr nachhaltig zu gestalten und die Region Anhalt als Innovationsstandort für Bahntechnologie weiter zu stärken. Nachhaltigkeit umfasst dabei drei gleichwertige Säulen: Ökologie, Wirtschaft und Soziales. Erst das Zusammenspiel dieser Bereiche macht nachhaltige Entwicklung erst möglich.
2: Und da eignet sich ein solcher Standort wie hier bestens und auch die Schiene passt dazu, was die Umwelt angeht, natürlich, das leuchtet unmittelbar ein, was das Thema Wirtschaft angeht auch, weil Schiene ist mehr als nur Mobilität, sondern Schiene ist auch ein Bereich industrieller Wertschöpfung und eine Basis für industrielle Wertschöpfung. Das betrifft also den Faktor Wirtschaft. Und dann gibt es noch den Faktor Soziales, das ist natürlich auch für die Gesellschaft insgesamt bedeutsam, auch hier in der Region.

0: weil es Zusammenhalt fördert und da, wo Wirtschaft entsteht und sichere Arbeitsplätze sind, Menschen hinzukommen, angezogen werden, um hier zu leben und zu arbeiten, dann profitiert auch die Gesellschaft davon. Also es können alle drei Ecken dieses Nachhaltigkeitsdreiecks können davon profitieren und da steht das Thema Schiene gewissermaßen in der Mitte.
1: Das Symposium bot den Besuchern hochkarätige Fachvorträge, praxisnahe Einblicke sowie intensive Gespräche mit Experten aus Wirtschaft, Forschung und Bildung. Es schuf damit eine Plattform für den Austausch und neue Impulse für die Zukunft des Schienenverkehrs.
2: Am 4. Juli ereignete sich gegen 22.50 Uhr auf der A9 zwischen den Anschlussstellen Coswig und Forkerode in Fahrtrichtung München ein Verkehrsunfall mit einem beteiligten Fahrzeug. Ein 26-jähriger BMW-Fahrer fuhr mit seinem Auto auf dem linken Fahrstreifen. Aufgrund nicht angepasster Geschwindigkeit bei Starkregen verlor er die Kontrolle über das Fahrzeug und kollidierte mit der Mittelschutzplanke. Infolge des Aufpralls drehte sich der PKW mehrfach um die eigene Achse, touchierte erneut die Mittelschutzplanke und kam schließlich auf dem linken Fahrstreifen zum Stehen. Verletzt wurde niemand, das Fahrzeug war nicht mehr fahrbereit und musste nach Abschluss der Unfallaufnahme abgeschleppt werden. Der entstandene Gesamtsachschaden wird auf etwa 20.000 Euro geschätzt. Damit, liebe Zuschauer, sind wir am Ende unserer Dienstagsausgabe der Zeitnah Nachrichten, schauen jetzt wie gewohnt an dieser Stelle auf den Wetterbericht und danach auch noch auf die Meldungen aus der Region. Wir sehen uns dann, wenn Sie mögen, am Mittwoch ab 18 Uhr wieder. Bis dahin, machen Sie es gut.
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6: Morgen wird es mit bis zu 23 Grad angenehm warm. Trotz überwiegend bewölktem Himmel zeigt sich die Sonne vor allem in den Abendstunden. Mit Windböen aus Nordwesten ist zu rechnen. In der restlichen Woche bleibt das Wetter ähnlich, wobei sich ab Freitag wieder die Sonne zeigt.
7: Das Wetter ist zwar etwas durchwachsen, aber die Feuerwehr sollte es ja gewohnt sein, nass zu werden. 250 Teilnehmerinnen und Teilnehmer trafen sich am vergangenen Wochenende in Preetsch, um beim inzwischen 25. Wittenberger Kreiszeltlager der Jugendfeuerwehr mitzuzelten. Ganze 18 verschiedene Jugendfeuerwehren waren vor Ort, um spannende Aktionen mitzuerleben.
8: Wir starten heute ganz klassisch mit einer Gruppenstaffette, wo sich die Jugendfeuerwehren messen und ihr Erlerntes aus den letzten vergangenen Jahren präsentieren können. Da wird sich gegenseitig angefeuert und motiviert und das macht immer sehr viel Spaß zu sehen, wie die sich dann anfeuern und wie viel Spaß die haben. Und für den Sonntag haben wir einen Orientierungsmarsch geplant. Der geht durch die komplette Ortschaft Preetsch. Das sind ungefähr so 6,3 Kilometer mit verschiedenen Stationen, die sich die Stadt Bad Schmiedeberg ausgedacht hat und das auch komplett organisieren, diesen Orientierungsmarsch. Das ist für den gesamten Sonntag geplant. Und am Montag lassen wir das Ganze so ein bisschen locker ausklingen. Dann machen wir ein Spiel ohne Grenzen, was sich auch die einzelnen Städte überlegt haben mit verschiedenen Stationen.
7: Zum 25. Jubiläum ist dieses Jahr aber auch etwas ganz Besonderes für die Jugendlichen geplant. Zusammen mit anderen Behörden findet am Montag der sogenannte Blaulichtnachmittag statt.
8: Am Nachmittag werden wir erstmals einen Blaulichtnachmittag hier im Zeltlager haben. wo uns die Wasserwacht, die Bundeswehr, die Polizei, das Forstamt und das THW unterstützen werden. Die machen dann hier ein paar Stationen, wo die Kinder mal einen Einblick kriegen können, was es noch so gibt in der Blaulichtfamilie.
7: Für die jungen Feuerwehrleute ist das Zeltlager wieder ein Highlight. Hier steht Spaß und Gemeinschaft im Vordergrund. Das scheint bei den Jugendlichen auch anzukommen. Mit viel Vorfreude in den Gesichtern warteten sie gespannt auf die kommenden Tage.
9: Ja, wir freuen uns schon drauf, dass wir auch einfach zusammenwachsen mehr, gerade weil jetzt so viele neu sind auch bei uns, dass wir halt einfach lernen, miteinander gut zu funktionieren und als Team zusammenzuwachsen. Ja.
7: Auch Landrat Christian Tilsch durfte bei der Eröffnungsveranstaltung ein paar Worte an die Feuerwehrleute sprechen. Er betont die Bedeutung der Feuerwehren für die Sicherheit im Landkreis. Nachwuchsarbeit wie das Kreiszeltlager seien enorm wichtig für den Erhalt dieser Behörde.
10: Ich bin froh darüber, dass unser Kreisfeuerwehrverband alle 2 Jahre dieses große Zeltlager organisiert. Im Regelfall so immer um die 200 und mehr Kinder aus dem gesamten Landkreis, die da sind. Und sich mehrere Tage hier miteinander messen, lernen, Kameradschaft erleben und sich so ein bisschen zusammenschweißen, auch mal gucken, was machen andere. Also ich finde das grandios und deswegen unterstützen wir das auch als Landkreis materiell und finanziell, organisatorisch und haben auch jetzt schon wieder darüber gesprochen, wie wir das in 2 Jahren noch ausbauen können und auf dem Weg dahin.
7: Das Ziel der Veranstaltung sei, den Zusammenhalt der Jugendlichen zu fördern und die fachliche Kompetenz zu stärken, so Oliver Hoppe, Kreisbrandleiter des Landkreises Wittenberg. Diese Maßnahmen scheinen auch zu wirken, denn der Nachwuchs in den Ortschaften steht stark.
8: Also ich muss sagen, wir sind, was den Feuerwehrnachwuchs angeht, im Landkreis sehr gut aufgestellt. Wir sind bei den Top 3 im Land dabei, wo wir sagen können, wir haben wirklich eigentlich Probleme, Betreuer zu finden, die den ganzen Nachwuchs ja auch betreuen während der Ausbildung, während solcher Veranstaltungen. Wir sind auf einem sehr, sehr guten Weg, was die Kinderfeuerwehren angeht. Also wir haben auch viele Jugendliche jetzt hier dabei, die in der Kinderfeuerwehr angefangen haben vor 6, 7 Jahren und jetzt hier mit dabei sind. Auch Betreuer, die mal in der Kinderfeuerwehr waren, die jetzt schon Einsätze mitfahren und hier als Betreuer fungieren. Also da sind wir wirklich sehr gut aufgestellt, auch aufgrund dessen, dass wir so tolle Betreuer haben und Kinder- und Jugendwarte im Landkreis. Ohne die wäre das auch gar nicht möglich. Und das ist wirklich sehr toll und da können wir wirklich stolz drauf sein, dass wir da so gut aufgestellt sind.
7: Ob über Familie, Freunde oder über Werbung. Kinder und Jugendliche scheinen ihren Weg zur Feuerwehr zu finden und nicht mehr wegzuwollen. Auch wegen Veranstaltungen wie dem Kreiszeltlager. Wenn weiterhin mit so viel Spaß und Hingabe die Aufgaben und Werte der Feuerwehren nahegebracht werden, besteht kein Zweifel für die Sicherheit unserer Zukunft.
11: Das Gesundheitszentrum Bitterfeld-Wolfen ist auf einen außerplanmäßigen Zuschuss angewiesen. Darüber informierte Landrat Andi Grabner am vergangenen Donnerstag die Mitglieder des Kreistags. Insgesamt sind 4,5 Millionen Euro notwendig, um das Geschäftsjahr auskömmlich abschließen zu können. In den vergangenen Monaten blieben die Fallzahlen und dadurch auch die Erlöse des Gesundheitszentrums hinter der prognostizierten Entwicklung zurück. Gleichzeitig wirken sich die allgemeinen schwierigen Rahmenbedingungen im Gesundheitswesen weiterhin belastend auf die wirtschaftliche Situation des Unternehmens aus.
12: Ja, wir hatten am Montag in der Aufsichtsratssitzung leider den Wirtschaftsplan 2026 korrigieren müssen mit einem größeren Defizit als ursprünglich erwartet. Das hat mehrerlei Gründe. Der Hauptgrund liegt eigentlich in der Krankenhausreform bzw. in den Auswirkungen daraus und in der Umwandlung von DRGs in Hybrid-DRGs. Das heißt, vielleicht ganz kurz übersetzt, dass der Bund bisherige stationäre Leistungen in ambulante Leistungen gewandelt hat. Und wenn bei einem Patienten Schwierigkeiten zu erwarten sind, dann schicken wir den nicht nach Hause, dann bleibt er natürlich 1, 2, 3 Nächte zur Beobachtung. Und diese Leistung der Übernachtung wird nicht mehr bezahlt. Das ist ein Rieseneinschnitt, das ist ein derber Verlust und darüber hinaus hatten wir etwa 1,2% Fallrückgang.
11: Grabner betont die Bedeutung des Gesundheitszentrums für die regionale Gesundheitsversorgung und stellt klar, wir stehen nach wie vor zu unserer kommunalen Trägerschaft. Gleichzeitig erwarten wir von der Belegschaft des Gesundheitszentrums, dass sie den Ernst der Lage erkennt und den notwendigen Veränderungsprozess konstruktiv mitgestaltet.
12: Also ich werde in der September-Sitzung einen entsprechenden Antrag einbringen, dass wir den beschlossenen Zuschuss für das Krankenhaus von 3 Millionen auf 4,5 Millionen Euro erhöhen, voraussichtlich auch für die Jahre

0: 27 und 28. Gut, Freude sieht natürlich anders aus, auch bei mir, das sage ich ganz deutlich. Aber wenn wir das Krankenhaus weiterhin auf einer soliden Basis stehen haben wollen, dann führt kein anderer Weg vorbei. Wir werden natürlich auch im Klinikum selber schauen, welche Einspareffekte dort noch erzielt werden können. Wir werden uns alle Abteilungen anschauen, ob sie effektiv arbeiten oder ob sie effizienzsteigernd umgebaut werden können. Und dann wird die Zukunft zeigen, was es bringt. Und ich befürchte, dass die Krankenhausreform da nicht wirklich Positives bringt. Zumindest nicht für die kleinen Häuser im ländlichen Bereich.
1: Auch Dr. René Rottleb, Geschäftsführer des Gesundheitszentrums, sieht die Herausforderungen, zeigt sich jedoch zuversichtlich. Unsere Mitarbeiter leisten trotz der widrigen Umstände in der Gesundheitsbranche täglich eine tolle Arbeit. Wir werden alles daran setzen, das Gesundheitszentrum so aufzustellen, dass der Landkreis Anhalt-Bitterfeld sukzessive wieder entlastet wird.
2: Vielfalt, Chancengleichheit und Barrierefreiheit. Diese Themen standen beim diesjährigen Tag der Lehre der Hochschule Anhalt im Mittelpunkt. Unter dem Motto »Kleine Schritte, große Wirkung« kamen Lehrende und Studierende im Kloster Bernburg zusammen, um gemeinsam neue Ideen für eine inklusive Hochschullehre zu entwickeln. Den Auftakt bildete ein Fachvortrag zum Thema Diversity Competence. Anschließend beschäftigten sich die Teilnehmenden in Workshops mit Fragen rund um barrierefreie Lehre, unbewusste Vorurteile und die Gestaltung inklusiver Lehrräume.
3: Ja, wir sind in unserem Kloster in Bernburg, eine ganz tolle Location, und wir begehen heute den Tag der Lehre an der Hochschule Anhalt. Und dieser Tag der Lehre, der dient dazu, das Thema Lehrkonzeption und Qualität in der Lehre in den Fokus zu rücken. Ja, wir haben das unter das Thema Diversität gestellt, und dieses Thema Diversität hat zunehmende Bedeutung im Hochschulkontext. Wir wollen Lehre diversitätssensibel gestalten und insgesamt dafür sorgen, dass mehr Gleichberechtigung, mehr Inklusion passiert, dass Menschen ihren Fähigkeiten entsprechend ausgebildet werden. Und das muss sich eben auch in der Lehre niederschlagen.
2: Im Mittelpunkt stand dabei der gemeinsame Austausch. In kleinen Gruppen entwickelten die Teilnehmenden praxisnahe Konzepte, die den Hochschulalltag für alle zugänglicher machen sollten. Die Ideen entstanden direkt während der Veranstaltung, ko-kreativ und mit Blick auf die praktische Umsetzung.
4: Mein Name ist Peter Kiep und ich bin wissenschaftlicher Mitarbeiter. Eine Aufgabe, der ich nachkomme, ist die Auseinandersetzung mit dem Thema Diversity und der Frage, wie können Studierende Chancengerechtigkeit erfahren, da im Studium eine Vielzahl von Diskriminierungen zum Alltag der Studierenden gehören. In dem Vortrag ging es erstmal grundsätzlich darum, aufzuzeigen, wie positionieren sich deutsche Hochschulen, wie sind die Entwicklungen an deutschen Hochschulen, unter welchen Voraussetzungen studieren Studierende eigentlich, genau, und was können Lehrende tun, um auf verschiedene Bedarfe einzugehen, wie beispielsweise, wie kann ich Studierende, die eine Behinderung haben, die eine gesundheitliche Beeinträchtigung haben, die diskriminiert werden, beispielsweise aufgrund des Geschlechts oder die Rassismuserfahrungen haben. Wie kann ich diese Studierenden sehen und ihnen methodisch, didaktisch gerecht werden?
2: Diversität betrifft viele Bereiche des Hochschullebens. Ziel ist es, Barrieren abzubauen und allen Studierenden gleiche Chancen auf erfolgreiche Teilhabe zu ermöglichen. Dabei geht es aber nicht nur um bauliche Barrierefreiheit, sondern auch um einen respektvollen und offenen Umgang miteinander.
4: Also eine Möglichkeit ist es natürlich, dass sich Studierende gemeinsam diesem Thema annehmen. Das heißt, ein Weg ist immer der Beschwerdeweg, darauf aufmerksam zu machen, das Gespräch zu suchen. Das sind die Möglichkeiten, die die Studierenden haben, ja. Also es gibt verschiedene Versuche, um auch diejenigen zu erreichen, die weniger Interesse an dem Thema haben. Und es gibt auch Menschen, die dann während des Workshops oder während einer Weiterbildung merken, hey, das ist ein Thema, das ist wirklich wichtig, damit sollte ich mich mal auseinandersetzen. Das heißt, es kann immer auch dazu führen, eine Weiterbildung dafür eine gewisse Sensibilität zu erreichen. Aber es gibt auch Menschen, bei denen ganz klar gesagt werden muss, da ist der Weg, der gegangen ist,

0: denke, dass es gerade mit dem Blick auf Studierende, anders als beispielsweise in der Lehramtsausbildung, wo man 5 Jahre studiert und nochmal anschließend 1,5 Jahre das Staatsexamen macht, ist es gerade in der Arbeit mit Studierenden so, dass Aspekte wie die Auseinandersetzung mit der Lerngruppe, was hat sie für Bedarfe, nicht so ausgebildet wird, wie es an Schulen der Fall ist, weshalb ich mir schon wünschen würde, dass dieses Thema verpflichtender Bestandteil wird der Professionalisierung von Lehrenden.
1: Die Entwicklungen der letzten Jahre zeigen, dass Diversität zu den Top-Themen in deutschen Hochschulen zählt, sagte uns Dr. Peter Kiep. Der Tag der Lehre zeigt also klar und deutlich: Die Hochschule Anhalt setzt ein Zeichen für eine vielfältige und inklusive Hochschulkultur. Oft sind es schon kleine Veränderungen, die eine große Wirkung entfalten können. Mit neuen Ideen und dem gemeinsamen Engagement von Lehrenden und Studierenden.

0: Schön, dass Sie mit dabei sind und damit herzlich willkommen, liebe Zuschauer, zur Dienstagsausgabe der Zeitnahen Nachrichten. Im Juni 2026 zeigte sich der Arbeitsmarkt in Dessau-Roßlau weitgehend stabil, allerdings auf weiterhin angespanntem Niveau. Die Zahl der Arbeitslosen stieg gegenüber dem Vormonat nur leicht auf 3.661 Personen, lag aber über dem Vorjahreswert. Die Arbeitslosenquote blieb bei 9,6% und damit deutlich über dem Durchschnitt des Agenturbezirks Sachsen-Anhalt-Ost. Besonders im Bereich der Arbeitslosenversicherung nahm die Arbeitslosigkeit im Jahresvergleich zu, während sie im Bereich des Bürgergeldes leicht zurückging. Gründe dafür sind vor allem die anhaltende konjunkturelle Schwäche, Unternehmensschließungen und der Rückgang der Beschäftigung. Zwar wurden im Juni neue Stellen gemeldet und es bestehen weiterhin offene Arbeitsangebote, insgesamt liegt der Stellenbestand aber unter dem Niveau des Vorjahres. Auch die Zahl der Bedarfsgemeinschaften und der Bürgergeldempfänger im Jobcenter ist im Vergleich zum Vorjahr gesunken. Der alte Dessauer wird in diesem Jahr oder wurde in diesem Jahr 350 Jahre alt. Am 3. Juli 1676 erblickte die wichtige Persönlichkeit der Muldestadt das Licht der Welt. Am vergangenen Freitag wurde an Fürst Leopold I. erinnert. Am Denkmal neben der Marienkirche versammelten sich Menschen in historischem Gewand sowie viele Interessierte. Zu Ehren des Fürsten wurden Blumen niedergelegt und Salut geschossen.
1: Am 3. Juli 1676 wurde ein Mann geboren, der für Dessau eine ganz prägende Rolle spielen sollte. Die Rede ist natürlich vom alten Dessauer, Fürst Leopold I. Und genau 350 Jahre später wurde dem bedeutenden Dessauer gedacht. Sehr passend fiel sein 350. Geburtstag genau mit dem Start des Stadtfests zusammen. Am Freitag, den 3. Juli, versammelten sich gegen 18 Uhr viele Leute am Denkmal des Fürsten neben der Marienkirche. Unter ihnen auch Klaus Bruckner, der noch einmal in die Rolle des alten Dessauers schlüpfte. Mit dabei war zudem noch der Hofstaat, die Stadtwache, das Jägerkorps sowie das Infanterieregiment aus Coburg. Über den Besuch von Prinz Eduard von Anhalt konnte man sich ebenfalls freuen. Nachdem der Dessauer Marsch erklang, sahen die zahlreichen Interessierten

0: interessierten Besucher, wie am Denkmal Kränze und Blumen niedergelegt wurden. Danach gab es gleich zwei Salutschüsse zu Ehren des Fürsten.
1: Zu Ehren Fürst Leopold, den Erst von Anhalt, Feuer!
2: Fuß- und Radweg kaum noch nutzbar. Seit der Fahrbahnerneuerung im Jahr 2019 beklagen Anwohner der Elballee im Dessauer Stadtteil Ziebig den schlechten Zustand der Geh- und Radwege. Bereits damals hatten die Wurzeln der geschützten Lindenallee das Pflaster auf weiten Strecken angehoben und teilweise erheblich beschädigt. Für Radfahrer sind die Wege aufgrund der starken Unebenheiten und ihrer geringen Breite nicht mehr zumutbar. Deshalb müssen sie die Fahrbahn benutzen. Auch für Fußgänger stellt der Zustand der Gehwege eine erhebliche Belastung dar. Besonders ältere Menschen oder Personen mit eingeschränkter Mobilität haben Schwierigkeiten, die ständig ansteigenden und abgesackten Pflasterflächen sicher zu begehen. Auch einige Hundebesitzer sind besorgt. Entlang der Elballee wachsen unter anderem Fuchsschwanzgräser, deren borstigen Samen in das Fell, die Pfoten, Ohren oder die Nase von Hunden eindringen und schmerzhafte Verletzungen verursachen können. Aus diesem Grund meiden viele die Spaziergänge dort. Die Erneuerung der Westseite des Gehwegs in der Elballee befindet sich bereits in der Planung. Laut der MZ sollen die Baukosten bei rund 2,4 Millionen Euro liegen. Eine besondere Herausforderung für die Planer ist dabei der Erhalt und Schutz der denkmalgeschützten Lindenallee. Am 1. Juli stimmte der Stadtrat dem Vorhaben zu. Somit ist der Baubeginn für die Erneuerung des Gehweges im zweiten Quartal im Jahr 2027 geplant.
3: Mit dem Beginn der Sommerferien in Sachsen-Anhalt starteten auch in Dessau-Roßlau viele Reisende in den Urlaub. Gerade an Bahnhöfen und auf Bahnsteigen herrscht in dieser Zeit besonders viel Betrieb. Eine Situation, die Taschendiebe und andere Kriminelle gezielt ausnutzen. Aus diesem Anlass sensibilisiert die Bundespolizeiinspektion Magdeburg Reisende in Dessau-Roßlau und darüber hinaus für die Gefahren von Gepäck- und Taschendiebstählen und gibt wichtige Verhaltenstipps für eine sichere Reise. Um sich wirksam vor Diebstählen zu schützen, sollten Wertsachen, Bargeld und Kreditkarten möglichst nah am Körper und idealerweise auf mehrere verschließbare Innentaschen verteilt getragen werden. Rucksäcke eignen sich nicht zur Aufbewahrung von Geldbörsen, Smartphones oder wichtigen Dokumenten. Handtaschen sollten mit dem Verschluss nach innen getragen und sich unter dem Arm gehalten werden. Besondere Vorsicht ist geboten, wenn Reisende angerempelt werden, Kleidung plötzlich verschmutzt ist oder fremde Personen ungefragt Hilfe beim Einsteigen anbieten. Solche Situationen werden häufig genutzt, um abzulenken und unbemerkt zu stehlen. Auch Jacken, die im Zug aufgehängt werden, sollten keine Wertgegenstände in den Taschen enthalten. Gepäck sollte grundsätzlich niemals unbeaufsichtigt bleiben. Neben dem Schutz vor Diebstahl weist die Bundespolizei insbesondere zum Ferienbeginn erneut auf die erheblichen Gefahren an Bahnanlagen hin. Immer wieder kommt es vor, dass Kinder und Jugendliche im Bereich von Gleisen oder Bahnanlagen spielen oder sich dort aufhalten. Dabei bringen sie sich oft unbewusst in akute Lebensgefahr. Die Bundespolizei appelliert deshalb eindringlich an Eltern und Erziehungsberechtigte, ihre Kinder und Jugendlichen wiederholt und deutlich auf die Gefahren im Bereich von Bahnanlagen hinzuweisen. Bahnanlagen sind keine Spielplätze. Zur Unterstützung stellt die Bundespolizei auf Anfrage kostenfreie Informationsflyer zur Verfügung. Die Bundespolizei wünscht allen Reisenden eine sichere und erholsame Ferienzeit und bittet eindringlich, gibt Taschendieben keine Chance und Bahnanlagen sind keine Spielplätze. Das Trains-Bündnis lud am 1. und 2. Juli anlässlich des Projektabschlusses von Trains die Zukunft des Schienenverkehrs zu einem Fachsymposium ins Kornhaus und in das IHK-Bildungszentrum nach Dessau-Roßlau ein. Im Mittelpunkt standen die Ergebnisse des Projekts sowie

0: sowie der gemeinsame Austausch darüber, wie sich der Schienenverkehr künftig nachhaltig, innovativ und wirtschaftlich tragfähig weiterentwickeln lässt.
1: Am 1. und 2. Juli fand im Kornhaus sowie im IHK-Gebäude in Dessau-Roßlau das Fachsymposium zum Abschluss des Trains-Projekts statt. Ziel der Veranstaltung war es, die Ergebnisse des Projektes zu präsentieren und gemeinsam mit Gästen aus Wirtschaft, Forschung und Politik darüber zu diskutieren, wie sich der Schienenverkehr künftig nachhaltig, innovativ und wirtschaftlich tragfähig weiterentwickeln lässt.
2: Die Idee ist, verschiedene Akteure, Institutionen, Personen zusammenzuführen, die sich um ein Kompositum, Mixtum rund um das Thema Bahntechnologie, Logistik, Schienenverkehr, Antriebstechnik, Innovation, Forschung und Entwicklung an einem traditionsreichen Bahnstandort bemühen.
1: Trains ist ein vom Bundesministerium für Forschung, Technologie und Raumfahrt gefördertes Projekt im Rahmen der Wir-Initiative der Bundesregierung. Veranstaltet wurde das Symposium gemeinsam von den Trains-Projektpartnern und dem Trains-Bündnis Anhalt. Der Auftakt fand am Mittwochabend im Kornhaus statt. Beim Welcome-Abend wurden die Gäste zunächst in das Thema eingeführt. Grußworte hielten unter anderem Sepp Müller, Mitglied des Deutschen Bundestages, sowie Professor Dr. Steffen Keitel von der SLV Halle. Anschließend bot ein gemeinsames Abendessen die Gelegenheit zum persönlichen Austausch und zur Vernetzung. Am zweiten Veranstaltungstag wurde das Fachsymposium im IHK-Gebäude fortgesetzt. Nach weiteren Grußworten folgten Vorträge in den drei Themenblöcken. Zu den Gästen gehörte auch die Ministerin für Infrastruktur und Digitales des Landes Sachsen-Anhalt, Dr. Lydia Hüskens. Mit dem Symposium verbanden die Organisatoren vor allem die Hoffnung auf einen intensiven Austausch und neue Impulse für die Zukunft des Schienenverkehrs.
2: Also meine Erwartung ist, dass die Verbindungen, die da geknüpft worden sind, die Kooperationsbeziehungen, die eingegangen worden sind, dass die auch dann noch tragfähig sind, wenn das nicht mehr gefördert wird, das Projekt, also nicht mehr finanziell gefördert beispielsweise von der Bundesregierung. Und ich glaube, dass die Chancen ganz gut stehen, dass vieles hier tragfähig ist, weil so viele Akteure aus unterschiedlichen Bereichen zusammenkommen. Wenn wir an die Antriebstechnik denken, dann macht es das WTZ. Wir haben andere Bereiche, um die Weiterbildung kümmert sich das Bildungszentrum. Wir haben die SLV, die Schweißtechnische Lehr- und Versuchsanstalt. Also wir haben viele hochqualifizierte Leute dabei, die für Institutionen stehen, die sich genau um diese Dinge kümmern, die Expertise in genau den Bereichen haben, auf die es ankommt, sodass wir hoffen können, berechtigterweise hoffen können, dass an diesem sehr traditionsreichen Bahnstandort Dessau, wenn Sie an das Ausbesserungswerk denken, an Bahnwerk Dessau, dass daraus auch künftig weiterhin etwas entsteht, was mit Bahntechnologie zu tun hat.
1: Dem Trains-Bündnis Anhalt gehören 46 Mitglieder aus Wirtschaft, Forschung, Politik und Verbänden an. Zu den zentralen Akteuren zählen der Verein Bahntechnologie Dessau e.V. sowie die Hochschule Anhalt. Im Mittelpunkt des Projektes steht das Ziel, den Schienenverkehr nachhaltig zu gestalten und die Region Anhalt als Innovationsstandort für Bahntechnologie weiter zu stärken. Nachhaltigkeit umfasst dabei drei gleichwertige Säulen: Ökologie, Wirtschaft und Soziales. Erst das Zusammenspiel dieser Bereiche macht nachhaltige Entwicklung erst möglich.
2: Und da eignet sich ein solcher Standort wie hier bestens, und auch die Schiene passt dazu, was die Umwelt angeht. Natürlich, das leuchtet unmittelbar ein, was das Thema Wirtschaft angeht auch, weil Schiene ist mehr als nur Mobilität, sondern Schiene ist auch ein Bereich industrieller Wertschöpfung und eine Basis für industrielle Wertschöpfung. Das betrifft also den Faktor Wirtschaft. Und dann gibt es noch den Faktor Soziales. Das ist natürlich auch für die Gesellschaft insgesamt bedeutsam, auch hier in der Region, weil es Zusammenhalt fördert und da, wo Wirtschaft entsteht und sichere Arbeitsplätze sind, Menschen hinzukommen, angezogen werden, um hier zu leben und zu arbeiten, dann profitiert auch die Gesellschaft davon. Also es können alle drei Ecken dieses Nachhaltigkeitsdreiecks können davon profitieren, und da steht das Thema Schiene gewissermaßen in der Mitte.
1: Das Symposium bot den Besuchern hochkarätige Fachvorträge, praxisnahe Einblicke sowie intensive Gespräche mit Experten aus Wirtschaft, Forschung und Bildung. Es schuf damit eine Plattform für den Austausch und neue Impulse für die Zukunft des Schienenverkehrs.
0: Am 4. Juli ereignete sich gegen 22.50 Uhr auf der A9 zwischen den Anschlussstellen Coswig und Forkerode in Fahrtrichtung München ein Verkehrsunfall mit einem beteiligten Fahrzeug. Ein 26-jähriger BMW-Fahrer fuhr mit seinem Auto auf dem linken Fahrstreifen. Aufgrund nicht angepasster Geschwindigkeit bei Starkregen verlor er die Kontrolle über das Fahrzeug und kollidierte mit der Mittelschutzplanke. Infolge des Aufpralls drehte sich der PKW mehrfach um die eigene Achse, touchierte erneut die Mittelschutzplanke und kam schließlich auf dem linken Fahrstreifen zum Stehen. Verletzt wurde niemand, das Fahrzeug war nicht mehr fahrbereit und musste nach Abschluss der Unfallaufnahme abgeschleppt werden. Der entstandene Gesamtsachschaden wird auf etwa 20.000 Euro geschätzt. Damit, liebe Zuschauer, sind wir am Ende unserer Dienstagsausgabe der Zeitnah Nachrichten. Schauen jetzt, wie gewohnt an dieser Stelle, auf den Wetterbericht und danach auch noch auf die Meldungen aus der Region. Wir sehen uns dann, wenn Sie mögen, am Mittwoch ab 18 Uhr wieder. Bis dahin, machen Sie es gut.
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6: Morgen wird es mit bis zu 23 Grad angenehm warm. Trotz überwiegend bewölktem Himmel zeigt sich die Sonne vor allem in den Abendstunden. Mit Windböen aus Nordwesten ist zu rechnen. In der restlichen Woche bleibt das Wetter ähnlich, wobei sich ab Freitag wieder die Sonne zeigt.
7: Das Wetter ist zwar etwas durchwachsen, aber die Feuerwehr sollte es ja gewohnt sein, nass zu werden. 250 Teilnehmerinnen und Teilnehmer trafen sich am vergangenen Wochenende in Preetsch, um beim inzwischen 25. Wittenberger Kreiszeltlager der Jugendfeuerwehr mitzuzelten. Ganze 18 verschiedene Jugendfeuerwehren waren vor Ort, um spannende Aktionen mitzuerleben.
8: Wir starten heute ganz klassisch mit einer Gruppenstaffette, wo sich die Jugendfeuerwehren messen und ihr Erlerntes aus den letzten vergangenen Jahren präsentieren können. Dann wird sie gegenseitig angefeuert und motiviert und das macht immer sehr viel Spaß zu sehen, wie die sich dann anfeuern und wie viel Spaß die haben. Und für den Sonntag haben wir einen Orientierungsmarsch geplant. Der geht durch die komplette Ortschaft Preetsch. Das sind ungefähr so 6,3 Kilometer mit verschiedenen Stationen, die sich die Stadt Bad Schmiedeberg ausgedacht hat und das auch komplett organisieren, diesen Orientierungsmarsch. Das ist für den gesamten Sonntag geplant und am Montag lassen wir das Ganze so ein bisschen locker ausklingen. Dann machen wir ein Spiel ohne Grenzen, was sich auch die einzelnen Städte überlegt haben mit verschiedenen Stationen.
7: Zum 25. Jubiläum ist dieses Jahr aber auch etwas ganz Besonderes für die Jugendlichen geplant. Zusammen mit anderen Behörden findet am Montag der sogenannte Blaulichtnachmittag statt.
8: Am Nachmittag werden wir erstmals einen Blaulichtnachmittag hier im Zeltlager haben, wo uns die Wasserwacht, die Bundeswehr, die Polizei, das Forstamt und das THW unterstützen werden. Die machen dann hier ein paar Stationen, wo die Kinder mal einen Einblick kriegen können, was es noch so gibt in der Blaulichtfamilie.
7: Für die jungen Feuerwehrleute ist das Zeltlager wieder ein Highlight. Hier steht Spaß und Gemeinschaft im Vordergrund. Das scheint bei den Jugendlichen auch anzukommen. Mit viel Vorfreude in den Gesichtern warteten sie gespannt auf die kommenden Tage.
9: Ja, wir freuen uns schon drauf, dass wir auch einfach zusammenwachsen mehr. Gerade weil jetzt so viele neu sind auch bei uns, dass wir halt einfach lernen, miteinander gut zu funktionieren und als Team zusammenzuwachsen. Ja.
7: Auch Landrat Christian Tilsch durfte bei der Eröffnungsveranstaltung ein paar Worte an die

0: Feuerwehrleute sprechen. Er betont die Bedeutung der Feuerwehren für die Sicherheit im Landkreis. Nachwuchsarbeit wie das Kreiszeltlager seien enorm wichtig für den Erhalt dieser Behörde.
1: Ich bin froh darüber, dass unser Kreisfeuerwehrverband alle 2 Jahre dieses große Zeltlager organisiert. Im Regelfall so immer um die 200 und mehr Kinder aus dem gesamten Landkreis, die da sind. Und sich mehrere Tage hier miteinander messen, lernen, Kameradschaft erleben und sich so ein bisschen zusammenschweißen, auch mal gucken, was machen andere. Also ich finde das grandios und deswegen unterstützen wir das auch als Landkreis materiell und finanziell, organisatorisch und haben auch jetzt schon wieder darüber gesprochen, wie wir das in 2 Jahren noch ausbauen können und auf dem Weg dahin.
0: Das Ziel der Veranstaltung sei, den Zusammenhalt der Jugendlichen zu fördern und die fachliche Kompetenz zu stärken, so Oliver Hoppe, Kreisbrandleiter des Landkreises Wittenberg. Diese Maßnahmen scheinen auch zu wirken, denn der Nachwuchs in den Ortschaften steht stark.
2: Also ich muss sagen, wir sind, was den Feuerwehrnachwuchs angeht, im Landkreis sehr gut aufgestellt. Wir sind bei den Top 3 im Land dabei, wo wir sagen können, wir haben wirklich eigentlich Probleme, Betreuer zu finden, die den ganzen Nachwuchs ja auch betreuen während der Ausbildung, während solcher Veranstaltungen. Wir sind auf einem sehr, sehr guten Weg, was die Kinderfeuerwehren angeht. Also wir haben auch viele Jugendliche jetzt hier dabei, die in der Kinderfeuerwehr angefangen haben vor 6, 7 Jahren und jetzt hier mit dabei sind. Auch Betreuer, die mal in der Kinderfeuerwehr waren, die jetzt schon Einsätze mitfahren und hier als Betreuer fungieren. Also da sind wir wirklich sehr gut aufgestellt, auch aufgrund dessen, dass wir so tolle Betreuer haben und Kinder- und Jugendwarte im Landkreis. Ohne die wäre das auch gar nicht möglich. Und das ist wirklich sehr toll und da können wir wirklich stolz drauf sein, dass wir da so gut aufgestellt sind.
0: Ob über Familie, Freunde oder über Werbung. Kinder und Jugendliche scheinen ihren Weg zur Feuerwehr zu finden und nicht mehr wegzuwollen. Auch wegen Veranstaltungen wie dem Kreiszeltlager. Wenn weiterhin mit so viel Spaß und Hingabe die Aufgaben und Werte der Feuerwehren nahegebracht werden, besteht kein Zweifel für die Sicherheit unserer Zukunft.
3: Das Gesundheitszentrum Bitterfeld-Wolfen ist auf einen außerplanmäßigen Zuschuss angewiesen. Darüber informierte Landrat Andi Grabner am vergangenen Donnerstag die Mitglieder des Kreistags. Insgesamt sind 4,5 Millionen Euro notwendig, um das Geschäftsjahr auskömmlich abschließen zu können. In den vergangenen Monaten blieben die Fallzahlen und dadurch auch die Erlöse des Gesundheitszentrums hinter der prognostizierten Entwicklung zurück. Gleichzeitig wirken sich die allgemeinen schwierigen Rahmenbedingungen im Gesundheitswesen weiterhin belastend auf die wirtschaftliche Situation des Unternehmens aus.
4: Ja, wir hatten am Montag in der Aufsichtsratssitzung leider den Wirtschaftsplan 2026 korrigieren müssen mit einem größeren Defizit als ursprünglich erwartet. Das hat mehrerlei Gründe. Der Hauptgrund liegt eigentlich in der Krankenhausreform bzw. in den Auswirkungen daraus und in der Umwandlung von DRGs in Hybrid-DRGs. Das heißt, vielleicht ganz kurz übersetzt, dass der Bund bisherige stationäre Leistungen in operative, in ambulante Leistungen gewandelt hat. Und wenn bei einem Patienten Schwierigkeiten zu erwarten sind, dann schicken wir den nicht nach Hause. Dann bleibt er natürlich 1, 2, 3 Nächte zur Beobachtung. Und diese Leistung der Übernachtung wird nicht mehr bezahlt. Das ist ein Rieseneinschnitt, das ist ein derber Verlust und darüber hinaus hatten wir etwa 1,2% Fallrückgang.
3: Grabner betont die Bedeutung des Gesundheitszentrums für die regionale Gesundheitsversorgung und stellt klar, wir stehen nach wie vor zu unserer kommunalen Trägerschaft. Gleichzeitig erwarten wir von der Belegschaft des Gesundheitszentrums, dass sie den Ernst der Lage erkennt und den notwendigen Veränderungsprozess konstruktiv mitgestaltet.
4: Also ich werde in der September-Sitzung einen entsprechenden Antrag einbringen, dass wir den beschlossenen Zuschuss für das Krankenhaus von 3 Millionen auf 4,5 Millionen Euro erhöhen, voraussichtlich auch für die Jahre 27 und 28. Gut, Freude sieht natürlich anders aus, auch bei mir, das sage ich ganz deutlich. Aber wenn wir das Krankenhaus weiterhin auf einer soliden Basis stehen haben wollen, dann führt kein anderer Weg vorbei. Wir werden natürlich auch im Klinikum selber schauen, welche Einspareffekte dort noch erzielt werden können. Wir werden uns alle Abteilungen anschauen, ob sie effektiv arbeiten oder ob sie effizienzsteigernd umgebaut werden können. Und dann wird die Zukunft zeigen, was es bringt. Und ich befürchte, dass die Krankenhausreform da nicht wirklich Positives bringt. Zumindest nicht

0: für die kleinen Häuser im ländlichen Bereich.
1: Auch Dr. René Rottleb, Geschäftsführer des Gesundheitszentrums, sieht die Herausforderungen, zeigt sich jedoch zuversichtlich. Unsere Mitarbeiter leisten trotz der widrigen Umstände in der Gesundheitsbranche täglich eine tolle Arbeit. Wir werden alles daran setzen, das Gesundheitszentrum so aufzustellen, dass der Landkreis Anhalt-Bitterfeld sukzessive wieder entlastet wird.
2: Vielfalt, Chancengleichheit und Barrierefreiheit. Diese Themen standen beim diesjährigen Tag der Lehre der Hochschule Anhalt im Mittelpunkt. Unter dem Motto »Kleine Schritte, große Wirkung« kamen Lehrende und Studierende im Kloster Bernburg zusammen, um gemeinsam neue Ideen für eine inklusive Hochschullehre zu entwickeln. Den Auftakt bildete ein Fachvortrag zum Thema Diversity Competence. Anschließend beschäftigten sich die Teilnehmenden in Workshops mit Fragen rund um barrierefreie Lehre, unbewusste Vorurteile und die Gestaltung inklusiver Lehrräume.
3: Ja, wir sind in unserem Kloster in Bernburg, eine ganz tolle Location, und wir begehen heute den Tag der Lehre an der Hochschule Anhalt. Und dieser Tag der Lehre, der dient dazu, das Thema Lehrkonzeption und Qualität in der Lehre in den Fokus zu rücken. Ja, wir haben das unter das Thema Diversität gestellt, und dieses Thema Diversität hat zunehmende Bedeutung im Hochschulkontext. Wir wollen Lehre diversitätssensibel gestalten und insgesamt dafür sorgen, dass mehr Gleichberechtigung, mehr Inklusion passiert, dass Menschen ihren Fähigkeiten entsprechend ausgebildet werden. Und das muss sich eben auch in der Lehre niederschlagen.
2: Im Mittelpunkt stand dabei der gemeinsame Austausch. In kleinen Gruppen entwickelten die Teilnehmenden praxisnahe Konzepte, die den Hochschulalltag für alle zugänglicher machen sollten. Die Ideen entstanden direkt während der Veranstaltung, ko-kreativ und mit Blick auf die praktische Umsetzung.
4: Mein Name ist Peter Kiep und ich bin wissenschaftlicher Mitarbeiter. Eine Aufgabe, der ich nachkomme, ist die Auseinandersetzung mit dem Thema Diversity und der Frage, wie können Studierende Chancengerechtigkeit erfahren, da im Studium eine Vielzahl von Diskriminierungen zum Alltag der Studierenden gehören. In dem Vortrag ging es erstmal grundsätzlich darum, aufzuzeigen, wie positionieren sich deutsche Hochschulen, wie sind die Entwicklungen an deutschen Hochschulen, unter welchen Voraussetzungen studieren Studierende eigentlich, genau, und was können Lehrende tun, um auf verschiedene Bedarfe einzugehen, wie beispielsweise, wie kann ich Studierende, die eine Behinderung haben, die eine gesundheitliche Beeinträchtigung haben, die diskriminiert werden, beispielsweise aufgrund des Geschlechts oder die Rassismuserfahrungen haben. Wie kann ich diese Studierenden sehen und ihnen methodisch, didaktisch gerecht werden?
2: Diversität betrifft viele Bereiche des Hochschullebens. Ziel ist es, Barrieren abzubauen und allen Studierenden gleiche Chancen auf erfolgreiche Teilhabe zu ermöglichen. Dabei geht es aber nicht nur um bauliche Barrierefreiheit, sondern auch um einen respektvollen und offenen Umgang miteinander.
4: Also eine Möglichkeit ist es natürlich, dass sich Studierende gemeinsam diesem Thema annehmen. Das heißt, ein Weg ist immer der Beschwerdeweg, darauf aufmerksam zu machen, das Gespräch zu suchen. Das sind die Möglichkeiten, die die Studierenden haben, ja. Also es gibt verschiedene Versuche, um auch diejenigen zu erreichen, die weniger Interesse an dem Thema haben. Und es gibt auch Menschen, die dann während des Workshops oder während einer Weiterbildung merken, hey, das ist ein Thema, das ist wirklich wichtig, damit sollte ich mich mal auseinandersetzen. Das heißt, es kann immer auch dazu führen, eine Weiterbildung dafür eine gewisse Sensibilität zu erreichen. Aber es gibt auch Menschen, bei denen ganz klar gesagt werden muss, da ist der Weg, der gegangen wird, völlig egal. Wenn jemand kein Interesse an der Thematik hat, wird die Person auch keine Weiterbildung besuchen und sich für diese Themen nicht interessieren.
2: Zum Abschluss präsentierten die Arbeitsgruppen ihre Konzepte in kurzen Elevator-Pitches. Das Publikum entscheidete anschließend, welche Ideen mit dem Lehrpreis der Hochschule Anhalt und einem Preisgeld zur Umsetzung ausgezeichnet werden. Außerdem wurde erstmals der Gleichstellungspreis verliehen.
4: Ein Punkt, den ich sehr, sehr wichtig finde, ist, dass die Professionalisierung von Dozierenden den Aspekt Diversity-Bewusstsein mitdenkt. Das im Idealfall verpflichtend, weil ich

0: denke, dass es gerade mit dem Blick auf Studierende, anders als beispielsweise in der Lehramtsausbildung, wo man 5 Jahre studiert und nochmal anschließend 1,5 Jahre das Staatsexamen macht, ist es gerade in der Arbeit mit Studierenden so, dass Aspekte wie die Auseinandersetzung mit der Lerngruppe, was hat sie für Bedarfe, nicht so ausgebildet wird, wie es an Schulen der Fall ist, weshalb ich mir schon wünschen würde, dass dieses Thema verpflichtender Bestandteil wird der Professionalisierung von Lehrenden.
1: Die Entwicklungen der letzten Jahre zeigen, dass Diversität zu den Top-Themen in deutschen Hochschulen zählt, sagte uns Dr. Peter Kiep. Der Tag der Lehre zeigt also klar und deutlich: Die Hochschule Anhalt setzt ein Zeichen für eine vielfältige und inklusive Hochschulkultur. Oft sind es schon kleine Veränderungen, die eine große Wirkung entfalten können. Mit neuen Ideen und dem gemeinsamen Engagement von Lehrenden und Studierenden.

0: Schön, dass Sie mit dabei sind und damit herzlich willkommen, liebe Zuschauer, zur Dienstagsausgabe der Zeitnahen Nachrichten. Im Juni 2026 zeigte sich der Arbeitsmarkt in Dessau-Roßlau weitgehend stabil, allerdings auf weiterhin angespanntem Niveau. Die Zahl der Arbeitslosen stieg gegenüber dem Vormonat nur leicht auf 3.661 Personen, lag aber über dem Vorjahreswert. Die Arbeitslosenquote blieb bei 9,6% und damit deutlich über dem Durchschnitt des Agenturbezirks Sachsen-Anhalt-Ost. Besonders im Bereich der Arbeitslosenversicherung nahm die Arbeitslosigkeit im Jahresvergleich zu, während sie im Bereich des Bürgergeldes leicht zurückging. Gründe dafür sind vor allem die anhaltende konjunkturelle Schwäche, Unternehmensschließungen und der Rückgang der Beschäftigung. Zwar wurden im Juni neue Stellen gemeldet und es bestehen weiterhin offene Arbeitsangebote, insgesamt liegt der Stellenbestand aber unter dem Niveau des Vorjahres. Auch die Zahl der Bedarfsgemeinschaften und der Bürgergeldempfänger im Jobcenter ist im Vergleich zum Vorjahr gesunken. Der alte Dessauer wird in diesem Jahr oder wurde in diesem Jahr 350 Jahre alt. Am 3. Juli 1676 erblickte die wichtige Persönlichkeit der Muldestadt das Licht der Welt. Am vergangenen Freitag wurde an Fürst Leopold I. erinnert. Am Denkmal neben der Marienkirche versammelten sich Menschen in historischem Gewand sowie viele Interessierte. Zu Ehren des Fürsten wurden Blumen niedergelegt und Salut geschossen.
1: Am 3. Juli 1676 wurde ein Mann geboren, der für Dessau eine ganz prägende Rolle spielen sollte. Die Rede ist natürlich vom alten Dessauer, Fürst Leopold I. Und genau 350 Jahre später wurde dem bedeutenden Dessauer gedacht. Sehr passend fiel sein 350. Geburtstag genau mit dem Start des Stadtfests zusammen. Am Freitag, den 3. Juli, versammelten sich gegen 18 Uhr viele Leute am Denkmal des Fürsten neben der Marienkirche. Unter ihnen auch Klaus Bruckner, der noch einmal in die Rolle des alten Dessauers schlüpfte. Mit dabei war zudem noch der Hofstaat, die Stadtwache, das Jägerkorps sowie das Infanterieregiment aus Coburg. Über den Besuch von Prinz Eduard von Anhalt konnte man sich ebenfalls freuen. Nachdem der Dessauer Marsch erklang, sahen die zahlreichen Interessierten

0: Besucher, wie am Denkmal Kränze und Blumen niedergelegt wurden. Danach gab es gleich zwei Salutschüsse zu Ehren des Fürsten.
1: Zu Ehren Fürst Leopold, den Erst von Anhalt, Feuer!
2: Und Radweg kaum noch nutzbar. Seit der Fahrbahnerneuerung im Jahr 2019 beklagen Anwohner der Elballee im Dessauer Stadtteil Ziebig den schlechten Zustand der Geh- und Radwege. Bereits damals hatten die Wurzeln der geschützten Lindenallee das Pflaster auf weiten Strecken angehoben und teilweise erheblich beschädigt. Für Radfahrer sind die Wege aufgrund der starken Unebenheiten und ihrer geringen Breite nicht mehr zumutbar. Deshalb müssen sie die Fahrbahn benutzen. Auch für Fußgänger stellt der Zustand der Gehwege eine erhebliche Belastung dar. Besonders ältere Menschen oder Personen mit eingeschränkter Mobilität haben Schwierigkeiten, die ständig ansteigenden und abgesackten Pflasterflächen sicher zu begehen. Auch einige Hundebesitzer sind besorgt. Entlang der Elballee wachsen unter anderem Fuchsschwanzgräser, deren borstigen Samen in das Fell, die Pfoten, Ohren oder die Nase von Hunden eindringen und schmerzhafte Verletzungen verursachen können. Aus diesem Grund meiden viele die Spaziergänge dort. Die Erneuerung der Westseite des Gehwegs in der Elballee befindet sich bereits in der Planung. Laut der MZ sollen die Baukosten bei rund 2,4 Millionen Euro liegen. Eine besondere Herausforderung für die Planer ist dabei der Erhalt und Schutz der denkmalgeschützten Lindenallee. Am 1. Juli stimmte der Stadtrat dem Vorhaben zu. Somit ist der Baubeginn für die Erneuerung des Gehweges im zweiten Quartal im Jahr 2027 geplant.
3: Mit dem Beginn der Sommerferien in Sachsen-Anhalt starteten auch in Dessau-Roßlau viele Reisende in den Urlaub. Gerade an Bahnhöfen und auf Bahnsteigen herrscht in dieser Zeit besonders viel Betrieb. Eine Situation, die Taschendiebe und andere Kriminelle gezielt ausnutzen. Aus diesem Anlass sensibilisiert die Bundespolizeiinspektion Magdeburg Reisende in Dessau-Roßlau und darüber hinaus für die Gefahren von Gepäck- und Taschendiebstählen und gibt wichtige Verhaltenstipps für eine sichere Reise. Um sich wirksam vor Diebstählen zu schützen, sollten Wertsachen, Bargeld und Kreditkarten möglichst nah am Körper und idealerweise auf mehrere verschließbare Innentaschen verteilt getragen werden. Rucksäcke eignen sich nicht zur Aufbewahrung von Geldbörsen, Smartphones oder wichtigen Dokumenten. Handtaschen sollten mit dem Verschluss nach innen getragen und sich unter dem Arm gehalten werden. Besondere Vorsicht ist geboten, wenn Reisende angerempelt werden, Kleidung plötzlich verschmutzt ist oder fremde Personen ungefragt Hilfe beim Einsteigen anbieten. Solche Situationen werden häufig genutzt, um abzulenken und unbemerkt zu stehlen. Auch Jacken, die im Zug aufgehängt werden, sollten keine Wertgegenstände in den Taschen enthalten. Gepäck sollte grundsätzlich niemals unbeaufsichtigt bleiben. Neben dem Schutz vor Diebstahl weiste die Bundespolizei insbesondere zum Ferienbeginn erneut auf die erheblichen Gefahren an Bahnanlagen hin. Immer wieder kommt es vor, dass Kinder und Jugendliche im Bereich von Gleisen oder Bahnanlagen spielen oder sich dort aufhalten. Dabei bringen sie sich oft unbewusst in akute Lebensgefahr. Die Bundespolizei appelliert deshalb eindringlich an Eltern und Erziehungsberechtigte, ihre Kinder und Jugendlichen wiederholt und deutlich auf die Gefahren im Bereich von Bahnanlagen hinzuweisen. Bahnanlagen sind keine Spielplätze. Zur Unterstützung stellt die Bundespolizei auf Anfrage kostenfreie Informationsflyer zur Verfügung. Die Bundespolizei wünscht allen Reisenden eine sichere und erholsame Ferienzeit und bittet eindringlich, gibt Taschendieben keine Chance und Bahnanlagen sind keine Spielplätze. Das Trains-Bündnis lud am 1. und 2. Juli anlässlich des Projektabschlusses von Trains die Zukunft des Schienenverkehrs zu einem Fachsymposium ins Kornhaus und in das IHK-Bildungszentrum nach Dessau-Roßlau ein. Im Mittelpunkt standen die Ergebnisse des Projekts sowie

0: der gemeinsame Austausch darüber, wie sich der Schienenverkehr künftig nachhaltig, innovativ und wirtschaftlich tragfähig weiterentwickeln lässt.
1: Am 1. und 2. Juli fand im Kornhaus sowie im IHK-Gebäude in Dessau-Roßlau das Fachsymposium zum Abschluss des Trains-Projekts statt. Ziel der Veranstaltung war es, die Ergebnisse des Projektes zu präsentieren und gemeinsam mit Gästen aus Wirtschaft, Forschung und Politik darüber zu diskutieren, wie sich der Schienenverkehr künftig nachhaltig, innovativ und wirtschaftlich tragfähig weiterentwickeln lässt.
2: Die Idee ist, verschiedene Akteure, Institutionen, Personen zusammenzuführen, die sich um ein Kompositum, Mixtum rund um das Thema Bahntechnologie, Logistik, Schienenverkehr, Antriebstechnik, Innovation, Forschung und Entwicklung an einem traditionsreichen Bahnstandort bemühen.
1: Trains ist ein vom Bundesministerium für Forschung, Technologie und Raumfahrt gefördertes Projekt im Rahmen der Wir-Initiative der Bundesregierung. Veranstaltet wurde das Symposium gemeinsam von den Trains-Projektpartnern und dem Trains-Bündnis Anhalt. Der Auftakt fand am Mittwochabend im Kornhaus statt. Beim Welcome-Abend wurden die Gäste zunächst in das Thema eingeführt. Grußworte hielten unter anderem Sepp Müller, Mitglied des Deutschen Bundestages, sowie Professor Dr. Steffen Keitel von der SLV Halle. Anschließend bot ein gemeinsames Abendessen die Gelegenheit zum persönlichen Austausch und zur Vernetzung. Am zweiten Veranstaltungstag wurde das Fachsymposium im IHK-Gebäude fortgesetzt. Nach weiteren Grußworten folgten Vorträge in den drei Themenblöcken. Zu den Gästen gehörte auch die Ministerin für Infrastruktur und der Digitales des Landes Sachsen-Anhalt, Dr. Lydia Hüskens. Mit dem Symposium verbanden die Organisatoren vor allem die Hoffnung auf einen intensiven Austausch und neue Impulse für die Zukunft des Schienenverkehrs.
2: Also meine Erwartung ist, dass die Verbindungen, die da geknüpft worden sind, die Kooperationsbeziehungen, die eingegangen worden sind, dass die auch dann noch tragfähig sind, wenn das nicht mehr gefördert wird, das Projekt, also nicht mehr finanziell gefördert beispielsweise von der Bundesregierung. Und ich glaube, dass die Chancen ganz gut stehen, dass vieles hier tragfähig ist, weil so viele Akteure aus unterschiedlichen Bereichen zusammenkommen. Also wenn wir an die Antriebstechnik denken, dann macht es das WTZ. Wir haben andere Bereiche, um die Weiterbildung kümmert sich das Bildungszentrum. Wir haben die SLV, die Schweißtechnische Lehr- und Versuchsanstalt. Also wir haben viele hochqualifizierte Leute dabei, die für Institutionen stehen, die sich genau um diese Dinge kümmern, die Expertise in genau den Bereichen haben, auf die es ankommt, sodass wir hoffen können, berechtigterweise hoffen können, dass an diesem sehr traditionsreichen Bahnstandort Dessau, wenn Sie an das Ausbesserungswerk denken, an Bahn-Dessau, dass daraus auch künftig weiterhin etwas entsteht, was mit Bahntechnologie zu tun hat.
1: Dem Trains-Bündnis Anhalt gehören 46 Mitglieder aus Wirtschaft, Forschung, Politik und Verbänden an. Zu den zentralen Akteuren zählen der Verein Bahntechnologie Dessau e.V. sowie die Hochschule Anhalt. Im Mittelpunkt des Projektes steht das Ziel, den Schienenverkehr nachhaltig zu gestalten und die Region Anhalt als Innovationsstandort für Bahntechnologie weiter zu stärken. Nachhaltigkeit umfasst dabei drei gleichwertige Säulen: Ökologie, Wirtschaft und Soziales. Erst das Zusammenspiel dieser Bereiche macht nachhaltige Entwicklung erst möglich.
2: Und da eignet sich ein solcher Standort wie hier bestens und auch die Schiene passt dazu, was die Umwelt angeht, natürlich, das leuchtet unmittelbar ein, was das Thema Wirtschaft angeht auch, weil Schiene ist mehr als nur Mobilität, sondern Schiene ist auch ein Bereich industrieller Wertschöpfung und eine Basis für industrielle Wertschöpfung. Das betrifft also den Faktor Wirtschaft. Und dann gibt es noch den Faktor Soziales, das ist natürlich auch für die Gesellschaft insgesamt bedeutsam, auch hier in der Region, weil es Zusammenhalt fördert und da, wo Wirtschaft entsteht und sichere Arbeitsplätze sind, Menschen hinzukommen, angezogen werden, um hier zu leben und zu arbeiten, dann profitiert auch die Gesellschaft davon. Also es können alle drei Ecken dieses Nachhaltigkeitsdreiecks können davon profitieren und da steht das Thema Schiene gewissermaßen in der Mitte.
1: Das Symposium bot den Besuchern hochkarätige Fachvorträge, praxisnahe Einblicke sowie intensive Gespräche mit Experten aus Wirtschaft, Forschung und Bildung. Es schuf damit eine Plattform für den Austausch und neue Impulse für die Zukunft des Schienenverkehrs.
0: Am 4. Juli ereignete sich gegen 22.50 Uhr auf der A9 zwischen den Anschlussstellen Coswig und Forkerode in Fahrtrichtung München ein Verkehrsunfall mit einem beteiligten Fahrzeug. Ein 26-jähriger BMW-Fahrer fuhr mit seinem Auto auf dem linken Fahrstreifen. Aufgrund nicht angepasster Geschwindigkeit bei Starkregen verlor er die Kontrolle über das Fahrzeug und kollidierte mit der Mittelschutzplanke. Infolge des Aufpralls drehte sich der PKW mehrfach um die eigene Achse, touchierte erneut die Mittelschutzplanke und kam schließlich auf dem linken Fahrstreifen zum Stehen. Verletzt wurde niemand, das Fahrzeug war nicht mehr fahrbereit und musste nach Abschluss der Unfallaufnahme abgeschleppt werden. Der entstandene Gesamtsachschaden wird auf etwa 20.000 Euro geschätzt. Damit, liebe Zuschauer, sind wir am Ende unserer Dienstagsausgabe der Zeitnah Nachrichten, schauen jetzt wie gewohnt an dieser Stelle auf den Wetterbericht und danach auch noch auf die Meldungen aus der Region. Wir sehen uns dann, wenn Sie mögen, am Mittwoch ab 18 Uhr wieder. Bis dahin, machen Sie es gut.
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1: Morgen wird es mit bis zu 23 Grad angenehm warm. Trotz überwiegend bewölktem Himmel zeigt sich die Sonne vor allem in den Abendstunden. Mit Windböen aus Nordwesten ist zu rechnen. In der restlichen Woche bleibt das Wetter ähnlich, wobei sich ab Freitag wieder die Sonne zeigt. Das Wetter ist zwar etwas durchwachsen, aber die Feuerwehr sollte es ja gewohnt sein, nass zu werden. 250 Teilnehmerinnen und Teilnehmer trafen sich am vergangenen Wochenende in Preetsch, um beim inzwischen 25. Wittenberger Kreiszeltlager der Jugendfeuerwehr mitzuzelten. Ganze 18 verschiedene Jugendfeuerwehren waren vor Ort, um spannende Aktionen mitzuerleben.
6: Wir starten heute ganz klassisch mit einer Gruppenstaffette, wo sich die Jugendfeuerwehren messen und ihr Erlerntes aus den letzten vergangenen Jahren präsentieren können. Da wird sich gegenseitig angefeuert und motiviert und das macht immer sehr viel Spaß zu sehen, wie die sich dann anfeuern und wie viel Spaß die haben. Und für den Sonntag haben wir einen Orientierungsmarsch geplant. Der geht durch die komplette Ortschaft Preetsch. Das sind ungefähr so 6,3 Kilometer mit verschiedenen Stationen, die sich die Stadt Bad Schmiedeberg ausgedacht hat und das auch komplett organisieren, diesen Orientierungsmarsch. Das ist für den gesamten Sonntag geplant. Und am Montag lassen wir das Ganze so ein bisschen locker ausklingen. Dann machen wir ein Spiel ohne Grenzen, was sich auch die einzelnen Städte überlegt haben mit verschiedenen Stationen.
1: Zum 25. Jubiläum ist dieses Jahr aber auch etwas ganz Besonderes für die Jugendlichen geplant. Zusammen mit anderen Behörden findet am Montag der sogenannte Blaulichtnachmittag statt.
6: Am Nachmittag werden wir erstmals einen Blaulichtnachmittag hier im Zeltlager haben, wo uns die Wasserwacht, die Bundeswehr, die Polizei, das Forstamt und das THW unterstützen werden. Die machen dann hier ein paar Stationen, wo die Kinder mal einen Einblick kriegen können, was es noch so gibt in der Blaulichtfamilie.
1: Für die jungen Feuerwehrleute ist das Zeltlager wieder ein Highlight. Hier steht Spaß und Gemeinschaft im Vordergrund. Das scheint bei den Jugendlichen auch anzukommen. Mit viel Vorfreude in den Gesichtern warteten sie gespannt auf die kommenden Tage.
7: Ja, wir freuen uns schon drauf, dass wir auch einfach zusammenwachsen mehr, gerade weil jetzt so viele neu sind auch bei uns, dass wir halt einfach lernen, miteinander gut zu funktionieren und als Team zusammenzuwachsen. Ja.
8: Auch Landrat Christian Tilch durfte bei der Eröffnungsveranstaltung ein paar Worte an die

0: Feuerwehrleute sprechen. Er betont die Bedeutung der Feuerwehren für die Sicherheit im Landkreis. Nachwuchsarbeit wie das Kreiszeltlager sei enorm wichtig für den Erhalt dieser Behörde.
1: Ich bin froh darüber, dass unser Kreisfeuerwehrverband alle 2 Jahre dieses große Zeltlager organisiert. Im Regelfall so immer um die 200 und mehr Kinder aus dem gesamten Landkreis, die da sind. Und sich mehrere Tage hier miteinander messen, lernen, Kameradschaft erleben und sich so ein bisschen zusammenschweißen, auch mal gucken, was machen andere. Also ich finde das grandios und deswegen unterstützen wir das auch als Landkreis materiell und finanziell, organisatorisch und haben auch jetzt schon wieder darüber gesprochen, wie wir das in 2 Jahren noch ausbauen können und auf dem Weg dahin.
0: Das Ziel der Veranstaltung sei, den Zusammenhalt der Jugendlichen zu fördern und die fachliche Kompetenz zu stärken, so Oliver Hoppe, Kreisbrandleiter des Landkreises Wittenberg. Diese Maßnahmen scheinen auch zu wirken, denn der Nachwuchs in den Ortschaften steht stark.
2: Also ich muss sagen, wir sind, was den Feuerwehrnachwuchs angeht, im Landkreis sehr gut aufgestellt. Wir sind bei den Top 3 im Land dabei, wo wir sagen können, wir haben wirklich eigentlich Probleme, Betreuer zu finden, die den ganzen Nachwuchs ja auch betreuen während der Ausbildung, während solcher Veranstaltungen. Wir sind auf einem sehr, sehr guten Weg, was die Kinderfeuerwehren angeht. Also wir haben auch viele Jugendliche jetzt hier dabei, die in der Kinderfeuerwehr angefangen haben vor 6, 7 Jahren und jetzt hier mit dabei sind. Auch Betreuer, die mal in der Kinderfeuerwehr waren, die jetzt schon Einsätze mitfahren und hier als Betreuer fungieren. Also da sind wir wirklich sehr gut aufgestellt, auch aufgrund dessen, dass wir so tolle Betreuer haben und Kinder- und Jugendwarte im Landkreis. Ohne die wäre das auch gar nicht möglich. Und das ist wirklich sehr toll und da können wir wirklich stolz drauf sein, dass wir da so gut aufgestellt sind.
0: Ob über Familie, Freunde oder über Werbung. Kinder und Jugendliche scheinen ihren Weg zur Feuerwehr zu finden und nicht mehr wegzuwollen. Auch wegen Veranstaltungen wie dem Kreiszeltlager. Wenn weiterhin mit so viel Spaß und Hingabe die Aufgaben und Werte der Feuerwehren nahegebracht werden, besteht kein Zweifel für die Sicherheit unserer Zukunft.
3: Das Gesundheitszentrum Bitterfeld-Wolfen ist auf einen außerplanmäßigen Zuschuss angewiesen. Darüber informierte Landrat Andi Grabner am vergangenen Donnerstag die Mitglieder des Kreistags. Insgesamt sind 4,5 Millionen Euro notwendig, um das Geschäftsjahr auskömmlich abschließen zu können. In den vergangenen Monaten blieben die Fallzahlen und dadurch auch die Erlöse des Gesundheitszentrums hinter der prognostizierten Entwicklung zurück. Gleichzeitig wirken sich die allgemeinen schwierigen Rahmenbedingungen im Gesundheitswesen weiterhin belastend auf die wirtschaftliche Situation des Unternehmens aus.
4: Ja, wir hatten am Montag in der Aufsichtsratssitzung leider den Wirtschaftsplan 2026 korrigieren müssen mit einem größeren Defizit als ursprünglich erwartet. Das hat mehrerlei Gründe. Der Hauptgrund liegt eigentlich in der Krankenhausreform bzw. in den Auswirkungen daraus und in der Umwandlung von DRGs in Hybrid-DRGs. Das heißt, vielleicht ganz kurz übersetzt, dass der Bund bisherige stationäre Leistungen in ambulante Leistungen gewandelt hat. Und wenn bei einem Patienten Schwierigkeiten zu erwarten sind, dann schicken wir den nicht nach Hause, dann bleibt er natürlich 1, 2, 3 Nächte zur Beobachtung. Und diese Leistung der Übernachtung wird nicht mehr bezahlt. Das ist ein Rieseneinschnitt, das ist ein derber Verlust und darüber hinaus hatten wir etwa 1,2% Fallrückgang.
3: Grabner betont die Bedeutung des Gesundheitszentrums für die regionale Gesundheitsversorgung und stellt klar, wir stehen nach wie vor zu unserer kommunalen Trägerschaft. Gleichzeitig erwarten wir von der Belegschaft des Gesundheitszentrums, dass sie den Ernst der Lage erkennt und den notwendigen Veränderungsprozess konstruktiv mitgestaltet.
4: Also ich werde in der September-Sitzung einen entsprechenden Antrag einbringen, dass wir den beschlossenen Zuschuss für das Krankenhaus von 3 Millionen auf 4,5 Millionen Euro erhöhen, voraussichtlich auch für die Jahre 27 und 28. Gut, Freude sieht natürlich anders aus, auch bei mir, das sage ich ganz deutlich. Aber wenn wir das Krankenhaus weiterhin auf einer soliden Basis stehen haben wollen, dann führt kein anderer Weg vorbei. Wir werden natürlich auch im Klinikum selber schauen, welche Einspareffekte dort noch erzielt werden können. Wir werden uns alle Abteilungen anschauen, ob sie effektiv arbeiten oder ob sie effizienzsteigernd umgebaut werden können. Und dann wird die Zukunft zeigen, was es bringt. Und ich befürchte, dass die Krankenhausreform da nicht wirklich Positives bringt. Zumindest nicht

0: für die kleinen Häuser im ländlichen Bereich.
1: Auch Dr. René Rottleb, Geschäftsführer des Gesundheitszentrums, sieht die Herausforderungen, zeigt sich jedoch zuversichtlich. Unsere Mitarbeiter leisten trotz der widrigen Umstände in der Gesundheitsbranche täglich eine tolle Arbeit. Wir werden alles daran setzen, das Gesundheitszentrum so aufzustellen, dass der Landkreis Anhalt-Bitterfeld sukzessive wieder entlastet wird.
2: Vielfalt, Chancengleichheit und Barrierefreiheit. Diese Themen standen beim diesjährigen Tag der Lehre der Hochschule Anhalt im Mittelpunkt. Unter dem Motto »Kleine Schritte, große Wirkung« kamen Lehrende und Studierende im Kloster Bernburg zusammen, um gemeinsam neue Ideen für eine inklusive Hochschullehre zu entwickeln. Den Auftakt bildete ein Fachvortrag zum Thema Diversity Competence. Anschließend beschäftigten sich die Teilnehmenden in Workshops mit Fragen rund um barrierefreie Lehre, unbewusste Vorurteile und die Gestaltung inklusiver Lehrräume.
3: Ja, wir sind in unserem Kloster in Bernburg, eine ganz tolle Location, und wir begehen heute den Tag der Lehre an der Hochschule Anhalt. Und dieser Tag der Lehre, der dient dazu, das Thema Lehrkonzeption und Qualität in der Lehre in den Fokus zu rücken. Ja, wir haben das unter das Thema Diversität gestellt, und dieses Thema Diversität hat zunehmende Bedeutung im Hochschulkontext. Wir wollen Lehre diversitätssensibel gestalten und insgesamt dafür sorgen, dass mehr Gleichberechtigung, mehr Inklusion passiert, dass Menschen ihren Fähigkeiten entsprechend ausgebildet werden. Und das muss sich eben auch in der Lehre niederschlagen.
2: Im Mittelpunkt stand dabei der gemeinsame Austausch. In kleinen Gruppen entwickelten die Teilnehmenden praxisnahe Konzepte, die den Hochschulalltag für alle zugänglicher machen sollten. Die Ideen entstanden direkt während der Veranstaltung, co-kreativ und mit Blick auf die praktische Umsetzung.
4: Mein Name ist Peter Kiep und ich bin wissenschaftlicher Mitarbeiter. Eine Aufgabe, der ich nachkomme, ist die Auseinandersetzung mit dem Thema Diversity und der Frage, wie können Studierende Chancengerechtigkeit erfahren, da im Studium eine Vielzahl von Diskriminierungen zum Alltag der Studierenden gehören. In dem Vortrag ging es erstmal grundsätzlich darum, aufzuzeigen, wie positionieren sich deutsche Hochschulen, wie sind die Entwicklungen an deutschen Hochschulen, unter welchen Voraussetzungen studieren Studierende eigentlich, genau, und was können Lehrende tun, um auf verschiedene Bedarfe einzugehen, wie beispielsweise, wie kann ich Studierende, die eine Behinderung haben, die eine gesundheitliche Beeinträchtigung haben, die diskriminiert werden, beispielsweise aufgrund des Geschlechts oder die Rassismuserfahrungen haben. Wie kann ich diese Studierenden sehen und ihnen methodisch, didaktisch gerecht werden?
2: Diversität betrifft viele Bereiche des Hochschullebens. Ziel ist es, Barrieren abzubauen und allen Studierenden gleiche Chancen auf erfolgreiche Teilhabe zu ermöglichen. Dabei geht es aber nicht nur um bauliche Barrierefreiheit, sondern auch um einen respektvollen und offenen Umgang miteinander.
4: Also eine Möglichkeit ist es natürlich, dass sich Studierende gemeinsam diesem Thema annehmen. Das heißt, ein Weg ist immer der Beschwerdeweg, darauf aufmerksam zu machen, das Gespräch zu suchen. Das sind die Möglichkeiten, die die Studierenden haben, ja. Also es gibt verschiedene Versuche, um auch diejenigen zu erreichen, die weniger Interesse an dem Thema haben. Und es gibt auch Menschen, die dann während des Workshops oder während einer Weiterbildung merken, hey, das ist ein Thema, das ist wirklich wichtig, damit sollte ich mich mal auseinandersetzen. Das heißt, es kann immer auch dazu führen, eine Weiterbildung dafür eine gewisse Sensibilität zu erreichen. Aber es gibt auch Menschen, bei denen ganz klar gesagt werden muss, da ist der Weg, der gegangen wird, völlig egal. Wenn jemand kein Interesse an der Thematik hat, wird die Person auch keine Weiterbildung besuchen und sich für diese Themen nicht interessieren.
2: Zum Abschluss präsentierten die Arbeitsgruppen ihre Konzepte in kurzen Elevator-Pitches. Das Publikum entscheidete anschließend, welche Ideen mit dem Lehrpreis der Hochschule Anhalt und einem Preisgeld zur Umsetzung ausgezeichnet werden. Außerdem wurde erstmals der Gleichstellungspreis verliehen.
4: Ein Punkt, den ich sehr, sehr wichtig finde, ist, dass die Professionalisierung von Dozierenden den Aspekt Diversity-Bewusstsein mitdenkt. Das im Idealfall verpflichtend, weil ich

sind es schon kleine Veränderungen, die eine große Wirkung entfalten können, mit neuen Ideen und dem gemeinsamen Engagement von Lehrenden und Studierenden.

0: Schön, dass Sie mit dabei sind und damit herzlich willkommen, liebe Zuschauer, zur Dienstagsausgabe der Zeitnahen Nachrichten. Im Juni 2026 zeigte sich der Arbeitsmarkt in Dessau-Roßlau weitgehend stabil, allerdings auf weiterhin angespanntem Niveau. Die Zahl der Arbeitslosen stieg gegenüber dem Vormonat nur leicht auf 3.661 Personen, lag aber über dem Vorjahreswert. Die Arbeitslosenquote blieb bei 9,6% und damit deutlich über dem Durchschnitt des Agenturbezirks Sachsen-Anhalt-Ost. Besonders im Bereich der Arbeitslosenversicherung nahm die Arbeitslosigkeit im Jahresvergleich zu, während sie im Bereich des Bürgergeldes leicht zurückging. Gründe dafür sind vor allem die anhaltende konjunkturelle Schwäche, Unternehmensschließungen und der Rückgang der Beschäftigung. Zwar wurden im Juni neue Stellen gemeldet und es bestehen weiterhin offene Arbeitsangebote, insgesamt liegt der Stellenbestand aber unter dem Niveau des Vorjahres. Auch die Zahl der Bedarfsgemeinschaften und der Bürgergeldempfänger im Jobcenter ist im Vergleich zum Vorjahr gesunken. Der alte Dessauer wird in diesem Jahr oder wurde in diesem Jahr 350 Jahre alt. Am 3. Juli 1676 erblickte die wichtige Persönlichkeit der Muldestadt das Licht der Welt. Am vergangenen Freitag wurde an Fürst Leopold I. erinnert. Am Denkmal neben der Marienkirche versammelten sich Menschen in historischem Gewand sowie viele Interessierte. Zu Ehren des Fürsten wurden Blumen niedergelegt und Salut geschossen.
1: Am 3. Juli 1676 wurde ein Mann geboren, der für Dessau eine ganz prägende Rolle spielen sollte. Die Rede ist natürlich vom alten Dessauer, Fürst Leopold I. Und genau 350 Jahre später wurde dem bedeutenden Dessauer gedacht. Sehr passend fiel sein 350. Geburtstag genau mit dem Start des Stadtfests zusammen. Am Freitag, den 3. Juli, versammelten sich gegen 18 Uhr viele Leute am Denkmal des Fürsten neben der Marienkirche. Unter ihnen auch Klaus Bruckner, der noch einmal in die Rolle des alten Dessauers schlüpfte. Mit dabei war zudem noch der Hofstaat, die Stadtwache, das Jägerkorps sowie das Infanterieregiment aus Coburg. Über den Besuch von Prinz Eduard von Anhalt konnte man sich ebenfalls freuen. Nachdem der Dessauer Marsch erklang, sahen die zahlreichen interessierten Besucher, wie am Denkmal Kränze und Blumen niedergelegt wurden. Danach gab es gleich zwei Salutschüsse zu Ehren des Fürsten.
2: Zu Ehren Fürst Leopold, den Ersten von Anhalt, Feuer!
3: Fuß- und Radweg kaum noch nutzbar. Seit der Fahrbahnerneuerung im Jahr 2019 beklagen Anwohner der Elballee im Dessauer Stadtteil Ziebig den schlechten Zustand der Geh- und Radwege.

0: Bereits damals hatten die Wurzeln der geschützten Lindenallee das Pflaster auf weiten Strecken angehoben und teilweise erheblich beschädigt. Für Radfahrer sind die Wege aufgrund der starken Unebenheiten und ihrer geringen Breite nicht mehr zumutbar. Deshalb müssen sie die Fahrbahn benutzen. Auch für Fußgänger stellt der Zustand der Gehwege eine erhebliche Belastung dar. Besonders ältere Menschen oder Personen mit eingeschränkter Mobilität haben Schwierigkeiten, die ständig ansteigenden und abgesackten Pflasterflächen sicher zu begehen. Auch einige Hundebesitzer sind besorgt. Entlang der Elballee wachsen unter anderem Fuchsschwanzgräser, deren borstigen Samen in das Fell, die Pfoten, Ohren oder die Nase von Hunden eindringen und schmerzhafte Verletzungen verursachen können. Aus diesem Grund meiden viele die Spaziergänge dort. Die Erneuerung der Westseite des Gehwegs in der Elballee befindet sich bereits in der Planung. Laut der MZ sollen die Baukosten bei rund 2,4 Millionen Euro liegen. Eine besondere Herausforderung für die Planer ist dabei der Erhalt und Schutz der denkmalgeschützten Lindenallee. Am 1. Juli stimmte der Stadtrat dem Vorhaben zu. Somit ist der Baubeginn für die Erneuerung des Gehweges im zweiten Quartal im Jahr 2027 geplant.
1: Mit dem Beginn der Sommerferien in Sachsen-Anhalt starteten auch in Dessau-Roßlau viele Reisende in den Urlaub. Gerade an Bahnhöfen und auf Bahnsteigen herrscht in dieser Zeit besonders viel Betrieb. Eine Situation, die Taschendiebe und andere Kriminelle gezielt ausnutzen. Aus diesem Anlass sensibilisiert die Bundespolizeiinspektion Magdeburg Reisende in Dessau-Roßlau und darüber hinaus für die Gefahren von Gepäck- und Taschendiebstählen und gibt wichtige Verhaltenstipps für eine sichere Reise. Um sich wirksam vor Diebstählen zu schützen, sollten Wertsachen, Bargeld und Kreditkarten möglichst nah am Körper und idealerweise auf mehrere verschließbare Innentaschen verteilt getragen werden. Rucksäcke eignen sich nicht zur Aufbewahrung von Geldbörsen, Smartphones oder wichtigen Dokumenten. Handtaschen sollten mit dem Verschluss nach innen getragen und sich unter dem Arm gehalten werden. Besondere Vorsicht ist geboten, wenn Reisende angerempelt werden, Kleidung plötzlich verschmutzt ist oder fremde Personen ungefragt Hilfe beim Einsteigen anbieten. Solche Situationen werden häufig genutzt, um abzulenken und unbemerkt zu stehlen. Auch Jacken, die im Zug aufgehängt werden, sollten keine Wertgegenstände in den Taschen enthalten. Gepäck sollte grundsätzlich niemals unbeaufsichtigt bleiben. Neben dem Schutz vor Diebstahl weist die Bundespolizei insbesondere zum Ferienbeginn erneut auf die erheblichen Gefahren an Bahnanlagen hin. Immer wieder kommt es vor, dass Kinder und Jugendliche im Bereich von Gleisen oder Bahnanlagen spielen oder sich dort aufhalten. Dabei bringen sie sich oft unbewusst in akute Lebensgefahr. Die Bundespolizei appelliert deshalb eindringlich an Eltern und Erziehungsberechtigte, ihre Kinder und Jugendlichen wiederholt und deutlich auf die Gefahren im Bereich von Bahnanlagen hinzuweisen. Bahnanlagen sind keine Spielplätze. Zur Unterstützung stellt die Bundespolizei auf Anfrage kostenfreie Informationsflyer zur Verfügung. Die Bundespolizei wünscht allen Reisenden eine sichere und erholsame Ferienzeit und bittet eindringlich, gibt Taschendieben keine Chance und Bahnanlagen sind keine Spielplätze. Das Trains-Bündnis lud am 1. und 2. Juli anlässlich des Projektabschlusses von Trains die Zukunft des Schienenverkehrs zu einem Fachsymposium ins Kornhaus und in das IHK-Bildungszentrum nach Dessau-Roßlau ein. Im Mittelpunkt standen die Ergebnisse des Projekts sowie der gemeinsame Austausch darüber, wie sich der Schienenverkehr künftig nachhaltig, innovativ und wirtschaftlich tragfähig weiterentwickeln lässt.
2: Am 1. und 2. Juli fand im Kornhaus sowie im IHK-Gebäude in Dessau-Roßlau das Fachsymposium zum Abschluss des Trains-Projekts statt. Ziel der Veranstaltung war es, die Ergebnisse des Projektes zu präsentieren und gemeinsam mit Gästen aus Wirtschaft, Forschung und Politik darüber zu diskutieren, wie sich der Schienenverkehr künftig nachhaltig, innovativ und wirtschaftlich tragfähig weiterentwickeln lässt.
3: Die Idee ist, verschiedene Akteure, Institutionen, Personen zusammenzuführen, die sich um ein Kompositum, Mixtum rund um das Thema Bahntechnologie, Logistik, Schienenverkehr, Antriebstechnik, Innovation, Forschung und Entwicklung an einem traditionsreichen Bahnstandort bemühen.
2: Trains ist ein vom Bundesministerium für Forschung, Technologie und Raumfahrt gefördertes Projekt im Rahmen der Wir-Initiative der Bundesregierung. Veranstaltet wurde das Symposium gemeinsam von den Trains-Projektpartnern und dem Trains-Bündnis Anhalt. Der Auftakt fand am Mittwochabend im Kornhaus statt. Beim Welcome-Abend wurden die Gäste zunächst in das Thema eingeführt. Grußworte hielten unter anderem Sepp Müller, Mitglied des Deutschen Bundestages, sowie Professor Dr. Steffen Keitel von der SLV Halle. Anschließend bot ein gemeinsames Abendessen die Gelegenheit zum persönlichen Austausch und zur Vernetzung. Am zweiten Veranstaltungstag wurde das Fachsymposium im IHK-Gebäude fortgesetzt. Nach weiteren Grußworten folgten Vorträge in den drei Themenblöcken. Zu den Gästen gehörte auch die Ministerin für Infrastruktur und Digitales des Landes Sachsen-Anhalt, Dr. Lydia Hüskens. Mit dem Symposium verbanden die Organisatoren vor allem die Hoffnung auf einen intensiven Austausch und neue Impulse für die Zukunft des Schienenverkehrs.
3: Also meine Erwartung ist, dass die Verbindungen, die da geknüpft worden sind, die Kooperationsbeziehungen, die eingegangen worden sind, dass die auch dann noch tragfähig sind, wenn das nicht mehr gefördert wird, das Projekt. Also nicht mehr finanziell gefördert beispielsweise von der Bundesregierung. Und ich glaube, dass die Chancen ganz gut stehen, dass vieles hier tragfähig ist, weil so viele Akteure aus unterschiedlichen Bereichen zusammenkommen. Also wenn wir an die Antriebstechnik denken, dann macht das das WTZ. Wir haben andere Bereiche, um die Weiterbildung kümmert sich das Bildungszentrum. Wir haben die SLV, die Schweißtechnische Lehr- und Versuchsanstalt. Also wir haben viele hochqualifizierte Leute dabei, die für Institutionen stehen, die sich genau um diese Dinge kümmern, die Expertise in genau den Bereichen haben, auf die es ankommt, sodass wir hoffen können, berechtigterweise hoffen können, dass an diesem sehr traditionsreichen Bahnstandort Dessau, wenn Sie an das Ausbesserungswerk denken, an Bahnprojekt Dessau, dass daraus auch künftig weiterhin etwas entsteht, was mit Bahntechnologie zu tun hat.
2: Dem Trains-Bündnis Anhalt gehören 46 Mitglieder aus Wirtschaft, Forschung, Politik und Verbänden an. Zu den zentralen Akteuren zählen der Verein Bahntechnologie Dessau e.V. sowie die Hochschule Anhalt. Im Mittelpunkt des Projektes steht das Ziel, den Schienenverkehr nachhaltig zu gestalten und die Region Anhalt als Innovationsstandort für Bahntechnologie weiter zu stärken. Nachhaltigkeit umfasst dabei drei gleichwertige Säulen: Ökologie, Wirtschaft und Soziales. Erst das Zusammenspiel dieser Bereiche macht nachhaltige Entwicklung erst möglich.
3: Und da eignet sich ein solcher Standort wie hier bestens, und auch die Schiene passt dazu, was die Umwelt angeht, natürlich, das leuchtet unmittelbar ein, was das Thema Wirtschaft angeht auch, weil Schiene ist mehr als nur Mobilität, sondern Schiene ist auch ein Bereich industrieller Wertschöpfung und eine Basis für industrielle Wertschöpfung. Das betrifft also den Faktor Wirtschaft. Und dann gibt es noch den Faktor Soziales. Das ist natürlich auch für die Gesellschaft insgesamt bedeutsam, auch hier in der Region, weil es Zusammenhalt fördert und da, wo Wirtschaft entsteht und sichere Arbeitsplätze sind, Menschen hinzukommen, angezogen werden, um hier zu leben und zu arbeiten, dann profitiert auch die Gesellschaft davon. Also es können alle drei Ecken dieses Nachhaltigkeitsdreiecks können davon profitieren, und da steht das Thema Schiene gewissermaßen in der Mitte.
2: Das Symposium bot den Besuchern hochkarätige Fachvorträge, praxisnahe Einblicke sowie intensive Gespräche mit Experten aus Wirtschaft, Forschung und Bildung. Es schuf damit eine Plattform für den Austausch und neue Impulse für die Zukunft des Schienenverkehrs.
1: Am 4. Juli ereignete sich gegen 22.50 Uhr auf der A9 zwischen den Anschlussstellen Coswig und Forkerode in Fahrtrichtung München ein Verkehrsunfall mit einem beteiligten Fahrzeug. Ein 26-jähriger BMW-Fahrer fuhr mit seinem Auto auf dem linken Fahrstreifen. Aufgrund nicht angepasster Geschwindigkeit bei Starkregen verlor er die Kontrolle über das Fahrzeug und kollidierte mit der Mittelschutzplanke. Infolge des Aufpralls drehte sich der PKW mehrfach um die eigene Achse, touchierte erneut die Mittelschutzplanke und kam schließlich auf dem linken Fahrstreifen zum Stehen. Verletzt wurde niemand, das Fahrzeug war nicht mehr fahrbereit und musste nach Abschluss der Unfallaufnahme abgeschleppt werden. Der entstandene Gesamtsachschaden wird auf etwa 20.000 Euro geschätzt. Damit, liebe Zuschauer, sind wir am Ende unserer Dienstagsausgabe der Zeitnah Nachrichten, schauen jetzt wie gewohnt an dieser Stelle auf den Wetterbericht und danach auch noch auf die Meldungen aus der Region. Wir sehen uns dann, wenn Sie mögen, am Mittwoch ab 18 Uhr wieder. Bis dahin, machen Sie es gut.
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7: Morgen wird es mit bis zu 23 Grad angenehm warm. Trotz überwiegend bewölktem Himmel zeigt sich die Sonne vor allem in den Abendstunden. Mit Windböen aus Nordwesten ist zu rechnen. In der restlichen Woche bleibt das Wetter ähnlich, wobei sich ab Freitag wieder die Sonne zeigt.
8: Das Wetter ist zwar etwas durchwachsen, aber die Feuerwehr sollte es ja gewohnt sein, nass zu werden. 250 Teilnehmerinnen und Teilnehmer trafen sich am vergangenen Wochenende in Preetsch, um beim inzwischen 25. Wittenberger Kreiszeltlager der Jugendfeuerwehr mitzuzelten. Ganze 18 verschiedene Jugendfeuerwehren waren vor Ort, um spannende Aktionen mitzuerleben.
9: Wir starten heute ganz klassisch mit einer Gruppenstaffette, wo sich die Jugendfeuerwehren messen und ihr Erlerntes aus den letzten vergangenen Jahren präsentieren können. Dann wird sich gegenseitig angefeuert und motiviert und das macht immer sehr viel Spaß zu sehen, wie die sich dann anfeuern und wie viel Spaß die haben. Und für den Sonntag haben wir einen Orientierungsmarsch geplant. Der geht durch die komplette Ortschaft Preetsch. Das sind ungefähr so 6,3 Kilometer mit verschiedenen Stationen, die sich die Stadt Bad Schmiedeberg ausgedacht hat und das auch komplett organisieren, diesen Orientierungsmarsch. Das ist für den gesamten Sonntag geplant und am Montag lassen wir das Ganze so ein bisschen locker ausklingen. Dann machen wir ein Spiel ohne Grenzen, was sich auch die einzelnen Städte überlegt haben mit verschiedenen Stationen.
8: Zum 25. Jubiläum ist dieses Jahr aber auch etwas ganz Besonderes für die Jugendlichen geplant. Zusammen mit anderen Behörden findet am Montag der sogenannte Blaulichtnachmittag statt.
9: Am Nachmittag werden wir erstmals einen Blaulichtnachmittag hier im Zeltlager haben, wo uns die Wasserwacht, die Bundeswehr, die Polizei, das Forstamt und das THW unterstützen werden. Die machen dann hier ein paar Stationen, wo die Kinder mal einen Einblick kriegen können, was es noch so gibt in der Blaulichtfamilie.
8: Für die jungen Feuerwehrleute ist das Zeltlager wieder ein Highlight. Hier steht Spaß und Gemeinschaft im Vordergrund. Das scheint bei den Jugendlichen auch anzukommen. Mit viel Vorfreude in den Gesichtern warteten sie gespannt auf die kommenden Tage.
10: Ja, wir freuen uns schon drauf, dass wir auch einfach zusammenwachsen mehr. Gerade weil jetzt so viele neu sind auch bei uns. Dass wir halt einfach lernen, miteinander gut zu funktionieren und als Team zusammenzuwachsen. Ja.
8: Auch Landrat Christian Tilsch durfte bei der Eröffnungsveranstaltung ein paar Worte an die Feuerwehrleute sprechen. Er betont die Bedeutung der Feuerwehren für die Sicherheit im Landkreis. Nachwuchsarbeit wie das Kreiszeltlager seien enorm wichtig für den Erhalt dieser Behörde.
11: Ich bin froh darüber, dass unser Kreisfeuerwehrverband alle 2 Jahre dieses große Zeltlager organisiert. Im Regelfall so immer um die 200 und mehr Kinder aus dem gesamten Landkreis, die da sind. und sich mehrere Tage hier miteinander messen, lernen, Kameradschaft erleben und sich so ein bisschen zusammenschweißen, auch mal gucken, was machen andere. Also ich finde das grandios und deswegen unterstützen wir das auch als Landkreis materiell und finanziell, organisatorisch und haben auch jetzt schon wieder darüber gesprochen, wie wir das in 2 Jahren noch ausbauen können und auf dem Weg dahin.
8: Das Ziel der Veranstaltung sei, den Zusammenhalt der Jugendlichen zu fördern und die fachliche Kompetenz zu stärken, so Oliver Hoppe.

0: Kreisbrandleiter des Landkreises Wittenberg. Diese Maßnahmen scheinen auch zu wirken, denn der Nachwuchs in den Ortschaften steht stark.
1: Also ich muss sagen, wir sind, was den Feuerwehrnachwuchs angeht, im Landkreis sehr gut aufgestellt. Wir sind bei den Top 3 im Land dabei, wo wir sagen können, wir haben wirklich eigentlich Probleme, Betreuer zu finden, die den ganzen Nachwuchs ja auch betreuen während der Ausbildung, während solcher Veranstaltungen. Wir sind auf einem sehr, sehr guten Weg, was die Kinderfeuerwehren angeht. Also wir haben auch viele Jugendliche jetzt hier dabei, die in der Kinderfeuerwehr angefangen haben vor 6, 7 Jahren und jetzt hier mit dabei sind. Auch Betreuer, die mal in der Kinderfeuerwehr waren, die jetzt schon Einsätze mitfahren und hier als Betreuer fungieren. Also da sind wir wirklich sehr gut aufgestellt, auch aufgrund dessen, dass wir so tolle Betreuer haben und Kinder- und Jugendwarte im Landkreis. Ohne die wäre das auch gar nicht möglich. Und das ist wirklich sehr toll und da können wir wirklich stolz drauf sein, dass wir da so gut aufgestellt sind.
0: Ob über Familie, Freunde oder über Werbung. Kinder und Jugendliche scheinen ihren Weg zur Feuerwehr zu finden und nicht mehr wegzuwollen. Auch wegen Veranstaltungen wie dem Kreiszeltlager. Wenn weiterhin mit so viel Spaß und Hingabe die Aufgaben und Werte der Feuerwehren nahegebracht werden, besteht kein Zweifel für die Sicherheit unserer Zukunft.
2: Das Gesundheitszentrum Bitterfeld-Wolfen ist auf einen außerplanmäßigen Zuschuss angewiesen. Darüber informierte Landrat Andi Grabner am vergangenen Donnerstag die Mitglieder des Kreistags. Insgesamt sind 4,5 Millionen Euro notwendig, um das Geschäftsjahr auskömmlich abschließen zu können. In den vergangenen Monaten blieben die Fallzahlen und dadurch auch die Erlöse des Gesundheitszentrums hinter der prognostizierten Entwicklung zurück. Gleichzeitig wirken sich die allgemeinen schwierigen Rahmenbedingungen im Gesundheitswesen weiterhin belastend auf die wirtschaftliche Situation des Unternehmens aus.
3: Ja, wir hatten am Montag in der Aufsichtsratssitzung leider den Wirtschaftsplan 2026 korrigieren müssen mit einem größeren Defizit als ursprünglich erwartet. Das hat mehrerlei Gründe. Der Hauptgrund liegt eigentlich in der Krankenhausreform bzw. in den Auswirkungen daraus und in der Umwandlung von DRGs in Hybrid-DRGs. Das heißt, vielleicht ganz kurz übersetzt, dass der Bund bisherige stationäre Leistungen in operative, in ambulante Leistungen gewandelt hat. Und wenn bei einem Patienten Schwierigkeiten zu erwarten sind, dann schicken wir den nicht nach Hause, dann bleibt er natürlich 1, 2, 3 Nächte zur Beobachtung. Und diese Leistung der Übernachtung wird nicht mehr bezahlt. Das ist ein Rieseneinschnitt, das ist ein derber Verlust und darüber hinaus hatten wir etwa 1,2% Fallrückgang.
2: Grabner betont die Bedeutung des Gesundheitszentrums für die regionale Gesundheitsversorgung und stellt klar, wir stehen nach wie vor zu unserer kommunalen Trägerschaft. Gleichzeitig erwarten wir von der Belegschaft des Gesundheitszentrums, dass sie den Ernst der Lage erkennt und den notwendigen Veränderungsprozess konstruktiv mitgestaltet.
3: Also ich werde in der September-Sitzung einen entsprechenden Antrag einbringen, dass wir den beschlossenen Zuschuss für das Krankenhaus von 3 Millionen auf 4,5 Millionen Euro erhöhen, voraussichtlich auch für die Jahre 27 und 28. Gut, Freude sieht natürlich anders aus, auch bei mir, das sage ich ganz deutlich. Aber wenn wir das Krankenhaus weiterhin auf einer soliden Basis stehen haben wollen, dann führt kein anderer Weg vorbei. Wir werden natürlich auch im Klinikum selber schauen, welche Einspareffekte dort noch erzielt werden können. Wir werden uns alle Abteilungen anschauen, ob sie effektiv arbeiten oder ob sie effizienzsteigernd umgebaut werden können. Und dann wird die Zukunft zeigen, was es bringt. Und ich befürchte, dass die Krankenhausreform da nicht wirklich Positives bringt. Zumindest nicht für die kleinen Häuser im ländlichen Bereich.
2: Auch Dr. René Rottleb, Geschäftsführer des Gesundheitszentrums, sieht die Herausforderungen, zeigt sich jedoch zuversichtlich. Unsere Mitarbeiter leisten trotz der widrigen Umstände in der Gesundheitsbranche täglich eine tolle Arbeit. Wir werden alles daran setzen, das Gesundheitszentrum so aufzustellen, dass der Landkreis Anhalt-Bitterfeld sukzessive wieder entlastet wird.
4: Vielfalt, Chancengleichheit und Barrierefreiheit. Diese Themen standen beim diesjährigen Tag der Lehre der Hochschule Anhalt im Mittelpunkt. Unter dem Motto »Kleine Schritte, große Wirkung« kamen Lehrende und Studierende im Kloster Bernburg zusammen, um gemeinsam neue Ideen für eine inklusive Hochschullehre zu entwickeln. Den Auftakt bildete ein Fachvortrag zum Thema Diversity Competence. Anschließend beschäftigten sich die Teilnehmenden in Workshops mit Fragen rund um barrierefreie Lehre, unbewusste Vorurteile und die Gestaltung inklusiver Lehrräume.
5: Ja, wir sind in unserem Kloster in Bernburg, eine ganz tolle Location, und wir begehen heute den Tag der Lehre an der Hochschule Anhalt. Und dieser Tag der Lehre, der dient dazu, das Thema Lehrkonzeption und Qualität in der Lehre in den Fokus zu rücken. Ja, wir haben das unter das Thema Diversität gestellt, und dieses Thema Diversität hat zunehmende Bedeutung im Hochschulkontext. Wir wollen Lehre diversitätssensibel gestalten und insgesamt dafür sorgen, dass mehr Gleichberechtigung, mehr Inklusion passiert, dass Menschen ihren Fähigkeiten entsprechend ausgebildet werden. Und das muss sich eben auch in der Lehre niederschlagen.
4: Im Mittelpunkt stand dabei der gemeinsame Austausch. In kleinen Gruppen entwickelten die Teilnehmenden praxisnahe Konzepte, die den Hochschulalltag für alle zugänglicher machen sollten. Die Ideen entstanden direkt während der Veranstaltung, co-kreativ und mit Blick auf die praktische Umsetzung.
6: Mein Name ist Peter Kiep und ich bin wissenschaftlicher Mitarbeiter. Eine Aufgabe, der ich nachkomme, ist die Auseinandersetzung mit dem Thema Diversity und der Frage, wie können Studierende Chancengerechtigkeit erfahren, da im Studium eine Vielzahl von Diskriminierungen zum Alltag der Studierenden gehören. In dem Vortrag ging es erstmal grundsätzlich darum, aufzuzeigen, wie positionieren sich deutsche Hochschulen, wie sind die Entwicklungen an deutschen Hochschulen, unter welchen Voraussetzungen studieren Studierende eigentlich, genau. Und was können Lehrende tun, um auf verschiedene Bedarfe einzugehen, wie beispielsweise, wie kann ich Studierende, die eine Behinderung haben, die eine gesundheitliche Beeinträchtigung haben, die diskriminiert werden, beispielsweise aufgrund des Geschlechts oder die Rassismuserfahrungen haben, wie kann ich diese Studierenden sehen und ihnen methodisch, didaktisch gerecht werden?
4: Diversität betrifft viele Bereiche des Hochschullebens. Ziel ist es, Barrieren abzubauen und allen Studierenden gleiche Chancen auf erfolgreiche Teilhabe zu ermöglichen. Dabei geht es aber nicht nur um bauliche Barrierefreiheit, sondern auch um einen respektvollen und offenen Umgang miteinander.
6: Also eine Möglichkeit ist es natürlich, dass sich Studierende gemeinsam diesem Thema annehmen. Das heißt, ein Weg ist immer der Beschwerdeweg. Darauf aufmerksam zu machen, das Gespräch zu suchen. Das sind die Möglichkeiten, die die Studierenden haben, ja. Also es gibt verschiedene Versuche, um auch diejenigen zu erreichen, die weniger Interesse an dem Thema haben. Und es gibt auch Menschen, die dann während des Workshops oder während einer Weiterbildung merken, hey, das ist ein Thema, das ist wirklich wichtig, damit sollte ich mich mal auseinandersetzen. Das heißt, es kann immer auch dazu führen, eine Weiterbildung dafür eine gewisse Sensibilität zu erreichen. Aber es gibt auch Menschen, bei denen ganz klar gesagt werden muss, da ist der Weg, der gegangen wird, völlig egal. Wenn jemand kein Interesse an der Thematik hat, wird die Person auch keine Weiterbildung besuchen und sich für diese Themen nicht interessieren.
4: Zum Abschluss präsentierten die Arbeitsgruppen ihre Konzepte in kurzen Elevator-Pitches. Das Publikum entscheidete anschließend, welche Ideen mit dem Lehrpreis der Hochschule Anhalt und einem Preisgeld zur Umsetzung ausgezeichnet werden. Außerdem wurde erstmals der Gleichstellungspreis verliehen.
6: Ein Punkt, den ich sehr, sehr wichtig finde, ist, dass die Professionalisierung von Dozierenden den Aspekt Diversity-Bewusstsein mitdenkt. Das im Idealfall verpflichtend, weil ich denke, dass es gerade mit dem Blick auf Studierende, anders als beispielsweise in der Lehramtsausbildung, wo man 5 Jahre studiert und nochmal anschließend 1,5 Jahre das Staatsexamen macht, es ist gerade in der Arbeit mit Studierenden so, dass Aspekte wie die Auseinandersetzung mit der Lerngruppe, was hat sie für Bedarfe, nicht so ausgebildet wird, wie es an Schulen der Fall ist, weshalb ich mir schon wünschen würde, dass dieses Thema verpflichtender Bestandteil wird der Professionalisierung von Lehrenden.
4: Die Entwicklungen der letzten Jahre zeigen, dass Diversität zu den Top-Themen in deutschen Hochschulen zählt, sagte uns Dr. Peter Kiep. Der Tag der Lehre zeigt also klar und deutlich: Die Hochschule Anhalt setzt ein Zeichen für eine vielfältige und inklusive Hochschulkultur. Oft

sind es schon kleine Veränderungen, die eine große Wirkung entfalten können, mit neuen Ideen und dem gemeinsamen Engagement von Lehrenden und Studierenden.

0: Schön, dass Sie mit dabei sind und damit herzlich willkommen, liebe Zuschauer, zur Dienstagsausgabe der Zeitnahen Nachrichten. Im Juni 2026 zeigte sich der Arbeitsmarkt in Dessau-Roßlau weitgehend stabil, allerdings auf weiterhin angespanntem Niveau. Die Zahl der Arbeitslosen stieg gegenüber dem Vormonat nur leicht auf 3.661 Personen, lag aber über dem Vorjahreswert. Die Arbeitslosenquote blieb bei 9,6% und damit deutlich über dem Durchschnitt des Agenturbezirks Sachsen-Anhalt-Ost. Besonders im Bereich der Arbeitslosenversicherung nahm die Arbeitslosigkeit im Jahresvergleich zu, während sie im Bereich des Bürgergeldes leicht zurückging. Gründe dafür sind vor allem die anhaltende konjunkturelle Schwäche, Unternehmensschließungen und der Rückgang der Beschäftigung. Zwar wurden im Juni neue Stellen gemeldet und es bestehen weiterhin offene Arbeitsangebote, insgesamt liegt der Stellenbestand aber unter dem Niveau des Vorjahres. Auch die Zahl der Bedarfsgemeinschaften und der Bürgergeldempfänger im Jobcenter ist im Vergleich zum Vorjahr gesunken. Der alte Dessauer wurde in diesem Jahr 350 Jahre alt. Am 3. Juli 1676 erblickte die wichtige Persönlichkeit der Muldestadt das Licht der Welt. Am vergangenen Freitag wurde an Fürst Leopold I. erinnert. Am Denkmal neben der Marienkirche versammelten sich Menschen in historischem Gewand sowie viele Interessierte. Zu Ehren des Fürsten wurden Blumen niedergelegt und Salut geschossen.
1: Am 3. Juli 1676 wurde ein Mann geboren, der für Dessau eine ganz prägende Rolle spielen sollte. Die Rede ist natürlich vom alten Dessauer, Fürst Leopold I. Und genau 350 Jahre später wurde dem bedeutenden Dessauer gedacht. Sehr passend fiel sein 350. Geburtstag genau mit dem Start des Stadtfests zusammen. Am Freitag, den 3. Juli, versammelten sich gegen 18 Uhr viele Leute am Denkmal des Fürsten neben der Marienkirche. Unter ihnen auch Klaus Bruckner, der noch einmal in die Rolle des alten Dessauers schlüpfte. Mit dabei war zudem noch der Hofstaat, die Stadtwache, das Jägerkorps sowie das Infanterieregiment aus Coburg. Über den Besuch von Prinz Eduard von Anhalt konnte man sich ebenfalls freuen. Nachdem der Dessauer Marsch erklang, sahen die zahlreichen interessierten Besucher, wie am Denkmal Kränze und Blumen niedergelegt wurden. Danach gab es gleich zwei Salutschüsse zu Ehren des Fürsten.
2: Zu Ehren Fürst Leopold, den Ersten von Anhalt, Feuer!
3: Und Radweg kaum noch nutzbar. Seit der Fahrbahnerneuerung im Jahr 2019 beklagen Anwohner der Elballee im Dessauer Stadtteil Ziebig den schlechten Zustand der Geh- und Radwege.

0: Als damals hatten die Wurzeln der geschützten Lindenallee das Pflaster auf weiten Strecken angehoben und teilweise erheblich beschädigt. Für Radfahrer sind die Wege aufgrund der starken Unebenheiten und ihrer geringen Breite nicht mehr zumutbar. Deshalb müssen sie die Fahrbahn benutzen. Auch für Fußgänger stellt der Zustand der Gehwege eine erhebliche Belastung dar. Besonders ältere Menschen oder Personen mit eingeschränkter Mobilität haben Schwierigkeiten, die ständig ansteigenden und abgesackten Pflasterflächen sicher zu begehen. Auch einige Hundebesitzer sind besorgt. Entlang der Elballee wachsen unter anderem Fuchsschwanzgräser, deren borstigen Samen in das Fell, die Pfoten, Ohren oder die Nase von Hunden eindringen und schmerzhafte Verletzungen verursachen können. Aus diesem Grund meiden viele die Spaziergänge dort. Die Erneuerung der Westseite des Gehwegs in der Elballee befindet sich bereits in der Planung. Laut der MZ sollen die Baukosten bei rund 2,4 Millionen Euro liegen. Eine besondere Herausforderung für die Planer ist dabei der Erhalt und Schutz der denkmalgeschützten Lindenallee. Am 1. Juli stimmte der Stadtrat dem Vorhaben zu. Somit ist der Baubeginn für die Erneuerung des Gehweges im zweiten Quartal im Jahr 2027 geplant.
1: Mit dem Beginn der Sommerferien in Sachsen-Anhalt starteten auch in Dessau-Roßlau viele Reisende in den Urlaub. Gerade an Bahnhöfen und auf Bahnsteigen herrscht in dieser Zeit besonders viel Betrieb. Eine Situation, die Taschendiebe und andere Kriminelle gezielt ausnutzen. Aus diesem Anlass sensibilisiert die Bundespolizeiinspektion Magdeburg Reisende in Dessau-Roßlau und darüber hinaus für die Gefahren von Gepäck- und Taschendiebstählen und gibt wichtige Verhaltenstipps für eine sichere Reise. Um sich wirksam vor Diebstählen zu schützen, sollten Wertsachen, Bargeld und Kreditkarten möglichst nah am Körper und idealerweise auf mehrere verschließbare Innentaschen verteilt getragen werden. Rucksäcke eignen sich nicht zur Aufbewahrung von Geldbörsen, Smartphones oder wichtigen Dokumenten. Handtaschen sollten mit dem Verschluss nach innen getragen und sich unter dem Arm gehalten werden. Besondere Vorsicht ist geboten, wenn Reisende angerempelt werden, Kleidung plötzlich verschmutzt ist oder fremde Personen ungefragt Hilfe beim Einsteigen anbieten. Solche Situationen werden häufig genutzt, um abzulenken und unbemerkt zu stehlen. Auch Jacken, die im Zug aufgehängt werden, sollten keine Wertgegenstände in den Taschen enthalten. Gepäck sollte grundsätzlich niemals unbeaufsichtigt bleiben. Neben dem Schutz vor Diebstahl weiste die Bundespolizei insbesondere zum Ferienbeginn erneut auf die erheblichen Gefahren an Bahnanlagen hin. Immer wieder kommt es vor, dass Kinder und Jugendliche im Bereich von Gleisen oder Bahnanlagen spielen oder sich dort aufhalten. Dabei bringen sie sich oft unbewusst in akute Lebensgefahr. Die Bundespolizei appelliert deshalb eindringlich an Eltern und Erziehungsberechtigte, ihre Kinder und Jugendlichen wiederholt und deutlich auf die Gefahren im Bereich von Bahnanlagen hinzuweisen. Bahnanlagen sind keine Spielplätze. Zur Unterstützung stellt die Bundespolizei auf Anfrage kostenfreie Informationsflyer zur Verfügung. Die Bundespolizei wünscht allen Reisenden eine sichere und erholsame Ferienzeit und bittet eindringlich, gibt Taschendieben keine Chance und Bahnanlagen sind keine Spielplätze. Das Trains-Bündnis lud am 1. und 2. Juli anlässlich des Projektabschlusses von Trains die Zukunft des Schienenverkehrs zu einem Fachsymposium ins Kornhaus und in das IHK-Bildungszentrum nach Dessau-Roßlau ein. Im Mittelpunkt standen die Ereignisse, die Ergebnisse des Projekts sowie der gemeinsame Austausch darüber, wie sich der Schienenverkehr künftig nachhaltig, innovativ und wirtschaftlich tragfähig weiterentwickeln lässt.
2: Am 1. und 2. Juli fand im Kornhaus sowie im IHK-Gebäude in Dessau-Roßlau das Fachsymposium zum Abschluss des Trains-Projekts statt. Ziel der Veranstaltung war es, die Ergebnisse des Projektes zu präsentieren und gemeinsam mit Gästen aus Wirtschaft, Forschung und Politik darüber zu diskutieren, wie sich der Schienenverkehr künftig nachhaltig, innovativ und wirtschaftlich tragfähig weiterentwickeln lässt.
3: Die Idee ist, verschiedene Akteure, Institutionen, Personen zusammenzuführen, die sich um ein Kompositum, Mixtum rund um das Thema Bahntechnologie, Logistik, Schienenverkehr, Antriebstechnik, Innovation, Forschung und Entwicklung an einem traditionsreichen Bahnstandort bemühen.
2: Trains ist ein vom Bundesministerium für Forschung, Technologie und Raumfahrt gefördertes Projekt im Rahmen der Wir-Initiative der Bundesregierung. Veranstaltet wurde das Symposium gemeinsam von den Trains-Projektpartnern und dem Trains-Bündnis Anhalt. Der Auftakt fand am Mittwochabend im Kornhaus statt. Beim Welcome-Abend wurden die Gäste zunächst in das Thema eingeführt. Grußworte hielten unter anderem Sepp Müller, Mitglied des Deutschen Bundestages, sowie Professor Dr. Steffen Keitel von der SLV Halle. Anschließend bot ein gemeinsames Abendessen die Gelegenheit zum persönlichen Austausch und zur Vernetzung. Am zweiten Veranstaltungstag wurde das Fachsymposium im IHK-Gebäude fortgesetzt. Nach weiteren Grußworten folgten Vorträge in den drei Themenblöcken. Zu den Gästen gehörte auch die Ministerin für Infrastruktur und der Digitales des Landes Sachsen-Anhalt, Dr. Lydia Hüskens. Mit dem Symposium verbanden die Organisatoren vor allem die Hoffnung auf einen intensiven Austausch und neue Impulse für die Zukunft des Schienenverkehrs.
3: Also meine Erwartung ist, dass die Verbindungen, die da geknüpft worden sind, die Kooperationsbeziehungen, die eingegangen worden sind, dass die auch dann noch tragfähig sind, wenn das nicht mehr gefördert wird, das Projekt. Also nicht mehr finanziell gefördert beispielsweise von der Bundesregierung. Und ich glaube, dass die Chancen ganz gut stehen, dass vieles hier tragfähig ist, weil so viele Akteure aus unterschiedlichen Bereichen zusammenkommen. Also wenn wir an die Antriebstechnik denken, dann macht das WTZ. Wir haben andere Bereiche, um die Weiterbildung kümmert sich das Bildungszentrum. Wir haben die SLV, die Schweißtechnische Lehr- und Versuchsanstalt. Also wir haben viele hochqualifizierte Leute dabei, die für Institutionen stehen, die sich genau um diese Dinge kümmern, die Expertise in genau den Bereichen haben, auf die es ankommt, sodass wir hoffen können, berechtigterweise hoffen können, dass an diesem sehr traditionsreichen Bahnstandort Dessau, wenn Sie an das Ausbesserungswerk denken, an Bahn-Dessau, dass daraus auch künftig weiterhin etwas entsteht, was mit Bahntechnologie zu tun hat.
2: Dem Trains-Bündnis Anhalt gehören 46 Mitglieder aus Wirtschaft, Forschung, Politik und Verbänden an. Zu den zentralen Akteuren zählen der Verein Bahntechnologie Dessau e.V. sowie die Hochschule Anhalt. Im Mittelpunkt des Projektes steht das Ziel, den Schienenverkehr nachhaltig zu gestalten und die Region Anhalt als Innovationsstandort für Bahntechnologie weiter zu stärken. Nachhaltigkeit umfasst dabei drei gleichwertige Säulen: Ökologie, Wirtschaft und Soziales. Erst das Zusammenspiel dieser Bereiche macht nachhaltige Entwicklung erst möglich.
3: Und da eignet sich ein solcher Standort wie hier bestens, und auch die Schiene passt dazu, was die Umwelt angeht natürlich, das leuchtet unmittelbar ein, was das Thema Wirtschaft angeht auch, weil Schiene ist mehr als nur Mobilität, sondern Schiene ist auch ein Bereich industrieller Wertschöpfung und eine Basis für industrielle Wertschöpfung. Das betrifft also den Faktor Wirtschaft. Und dann gibt es noch den Faktor Soziales. Das ist natürlich auch für die Gesellschaft insgesamt bedeutsam, auch hier in der Region, weil es Zusammenhalt fördert und da, wo Wirtschaft entsteht und sichere Arbeitsplätze sind, Menschen hinzukommen, angezogen werden, um hier zu leben und zu arbeiten, dann profitiert auch die Gesellschaft davon. Also es können alle drei Ecken dieses Nachhaltigkeitsdreiecks können davon profitieren, und da steht das Thema Schiene gewissermaßen in der Mitte.
2: Das Symposium bot den Besuchern hochkarätige Fachvorträge, praxisnahe Einblicke sowie intensive Gespräche mit Experten aus Wirtschaft, Forschung und Bildung. Es schuf damit eine Plattform für den Austausch und neue Impulse für die Zukunft des Schienenverkehrs.
1: Am 4. Juli ereignete sich gegen 22.50 Uhr auf der A9 zwischen den Anschlussstellen Coswig und Forkerode in Fahrtrichtung München ein Verkehrsunfall mit einem beteiligten Fahrzeug. Ein 26-jähriger BMW-Fahrer fuhr mit seinem Auto auf dem linken Fahrstreifen. Aufgrund nicht angepasster Geschwindigkeit bei Starkregen verlor er die Kontrolle über das Fahrzeug und kollidierte mit der Mittelschutzplanke. Infolge des Aufpralls drehte sich der PKW mehrfach um die eigene Achse, touchierte erneut die Mittelschutzplanke und kam schließlich auf dem linken Fahrstreifen zum Stehen. Verletzt wurde niemand, das Fahrzeug war nicht mehr fahrbereit und musste nach Abschluss der Unfallaufnahme

0: Aufnahme abgeschleppt werden. Der entstandene Gesamtsachschaden wird auf etwa 20.000 Euro geschätzt. Damit, liebe Zuschauer, sind wir am Ende unserer Dienstagsausgabe der Zeitnah Nachrichten, schauen jetzt wie gewohnt an dieser Stelle auf den Wetterbericht und danach auch noch auf die Meldungen aus der Region. Wir sehen uns dann, wenn Sie mögen, am Mittwoch ab 18 Uhr wieder. Bis dahin, machen Sie es gut.
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4: Morgen wird es mit bis zu 23 Grad angenehm warm. Trotz überwiegend bewölktem Himmel zeigt sich die Sonne vor allem in den Abendstunden. Mit Windböen aus Nordwesten ist zu rechnen. In der restlichen Woche bleibt das Wetter ähnlich, wobei sich ab Freitag wieder die Sonne zeigt. Das Wetter ist zwar etwas durchwachsen, aber die Feuerwehr sollte es ja gewohnt sein, nass zu werden. 250 Teilnehmerinnen und Teilnehmer trafen sich am vergangenen Wochenende in Preetsch, um beim inzwischen 25. Wittenberger Kreiszeltlager der Jugendfeuerwehr mitzuzelten. Ganze 18 verschiedene Jugendfeuerwehren waren vor Ort, um spannende Aktionen mitzuerleben.
5: Wir starten heute ganz klassisch mit einer Gruppenstaffette, wo sich die Jugendfeuerwehren messen und ihr Erlerntes aus den letzten vergangenen Jahren präsentieren können. Da wird sich gegenseitig angefeuert und motiviert und das macht immer sehr viel Spaß zu sehen, wie die sich dann anfeuern und wie viel Spaß die haben. Und für den Sonntag haben wir einen Orientierungsmarsch geplant. Der geht durch die komplette Ortschaft Preetsch. Das sind ungefähr so 6,3 Kilometer mit verschiedenen Stationen, die sich die Stadt Bad Schmiedeberg ausgedacht hat und das auch komplett organisieren, diesen Orientierungsmarsch. Das ist für den gesamten Sonntag geplant. Und am Montag lassen wir das Ganze so ein bisschen locker ausklingen. Da machen wir ein Spiel ohne Grenzen, was sich auch die einzelnen Städte überlegt haben mit verschiedenen Stationen.
4: Zum 25. Jubiläum ist dieses Jahr aber auch etwas ganz Besonderes für die Jugendlichen geplant. Zusammen mit anderen Behörden findet am Montag der sogenannte Blaulichtnachmittag statt.
5: Am Nachmittag werden wir erstmals einen Blaulichtnachmittag hier im Zeltlager haben, wo uns die Wasserwacht, die Bundeswehr, die Polizei, das Forstamt und das THW unterstützen werden. Die machen dann hier ein paar Stationen, wo die Kinder mal einen Einblick kriegen können, was es noch so gibt in der Blaulichtfamilie.
4: Für die jungen Feuerwehrleute ist das Zeltlager wieder ein Highlight. Hier steht Spaß und Gemeinschaft im Vordergrund. Das scheint bei den Jugendlichen auch anzukommen. Mit viel Vorfreude in den Gesichtern warteten sie gespannt auf die kommenden Tage.
6: Ja, wir freuen uns schon drauf, dass wir auch einfach zusammenwachsen mehr, gerade weil jetzt so viele neu sind auch bei uns, dass wir halt einfach lernen, miteinander gut zu funktionieren und als Team zusammenzuwachsen. Ja.
4: Auch Landrat Christian Tilsch durfte bei der Eröffnungsveranstaltung ein paar Worte an die Feuerwehrleute sprechen. Er betont die Bedeutung der Feuerwehren für die Sicherheit im Landkreis. Nachwuchsarbeit wie das Kreiszeltlager seien enorm wichtig für den Erhalt dieser Behörde.
7: Ich bin froh darüber, dass unser Kreisfeuerwehrverband alle 2 Jahre dieses große Zeltlager organisiert. Im Regelfall so immer um die 200 und mehr Kinder aus dem gesamten Landkreis, die da sind. Und sich mehrere Tage hier miteinander messen, lernen, Kameradschaft erleben und sich so ein bisschen zusammenschweißen, auch mal gucken, was machen andere. Also ich finde das grandios und deswegen unterstützen wir das auch als Landkreis materiell und finanziell, organisatorisch und haben auch jetzt schon wieder darüber gesprochen, wie wir das in 2 Jahren noch ausbauen können und auf dem Weg dahin.
4: Das Ziel der Veranstaltung sei, den Zusammenhalt der Jugendlichen zu fördern und die fachliche Kompetenz zu stärken, so Oliver Hoppe, Kreisbrandleiter des Landkreises Wittenberg. Diese Maßnahmen scheinen auch zu wirken, denn der Nachwuchs in den Ortschaften steht stark.
5: Also ich muss sagen, wir sind, was den Feuerwehrnachwuchs angeht, im Landkreis sehr gut aufgestellt. Wir sind bei den Top 3 im Land dabei, wo wir sagen können, wir haben wirklich eigentlich Probleme, Betreuer zu finden, die den ganzen Nachwuchs ja auch betreuen während der Ausbildung, während solcher Veranstaltungen. Wir sind auf einem sehr, sehr guten Weg, was die Kinderfeuerwehren angeht. Also wir haben auch viele Jugendliche jetzt hier dabei, die in der Kinderfeuerwehr angefangen haben vor 6, 7 Jahren und jetzt hier mit dabei sind. Auch Betreuer, die mal in der Kinderfeuerwehr waren, die jetzt schon Einsätze mitfahren und hier als Betreuer fungieren. Also da sind wir wirklich sehr gut aufgestellt, auch aufgrund dessen, dass wir so tolle Betreuer haben und Kinder- und Jugendwart im Landkreis. Ohne die wäre das auch gar nicht möglich. Und das ist wirklich sehr toll und da können wir wirklich stolz drauf sein, dass wir da so gut aufgestellt sind.
4: Ob über Familie, Freunde oder über Werbung. Kinder und Jugendliche scheinen ihren Weg zur Feuerwehr zu finden und nicht mehr wegzuwollen. Auch wegen Veranstaltungen wie dem Kreiszeltlager. Wenn weiterhin mit so viel Spaß und Hingabe die Aufgabenwerte der Feuerwehren nahegebracht werden, besteht kein Zweifel für die Sicherheit unserer Zukunft.
0: Das Gesundheitszentrum Bitterfeld-Wolfen ist auf einen außerplanmäßigen Zuschuss angewiesen. Darüber informierte Landrat Andi Grabner am vergangenen Donnerstag die Mitglieder des Kreistags. Insgesamt sind 4,5 Millionen Euro notwendig, um das Geschäftsjahr auskömmlich abschließen zu können. In den vergangenen Monaten blieben die Fallzahlen und dadurch auch die Erlöse des Gesundheitszentrums hinter der prognostizierten Entwicklung zurück. Gleichzeitig wirken sich die allgemeinen schwierigen Rahmenbedingungen im Gesundheitswesen weiterhin belastend auf die wirtschaftliche Situation des Unternehmens aus.
8: Ja, wir hatten am Montag in der Aufsichtsratssitzung leider den Wirtschaftsplan 2026 korrigieren müssen mit einem größeren Defizit als ursprünglich erwartet. Das hat mehrerlei Gründe. Der Hauptgrund liegt eigentlich in der Krankenhausreform bzw. in den Auswirkungen daraus und in der Umwandlung von DRGs in Hybrid-DRGs. Das heißt, vielleicht ganz kurz übersetzt, dass der Bund bisherige stationäre Leistungen in ambulante Leistungen gewandelt hat. Und wenn bei einem Patienten Schwierigkeiten zu erwarten sind, dann schicken wir den nicht nach Hause. Dann bleibt er natürlich 1, 2, 3 Nächte zur Beobachtung. Und diese Leistung der Übernachtung wird nicht mehr bezahlt. Das ist ein Rieseneinschnitt, das ist ein derber Verlust und darüber hinaus hatten wir etwa 1,2% Fallrückgang.
0: Grabner betont die Bedeutung des Gesundheitszentrums für die regionale Gesundheitsversorgung und stellt klar, wir stehen nach wie vor zu unserer kommunalen Trägerschaft. Gleichzeitig erwarten wir von der Belegschaft des Gesundheitszentrums, dass sie den Ernst der Lage erkennt und den notwendigen Veränderungsprozess konstruktiv mitgestaltet.
8: Also ich werde in der September-Sitzung einen entsprechenden Antrag einbringen, dass wir den beschlossenen Zuschuss für das Krankenhaus von 3 Millionen auf 4,5 Millionen Euro erhöhen, voraussichtlich auch für die Jahre 27 und 28. Gut, Freude sieht natürlich anders aus, auch bei mir, das sage ich ganz deutlich. Aber wenn wir das Krankenhaus weiterhin auf einer soliden Basis stehen haben wollen, dann führt kein anderer Weg vorbei. Wir werden natürlich auch im Klinikum selber schauen, welche Einspareffekte dort noch erzielt werden können. Wir werden uns alle Abteilungen anschauen, ob sie effektiv arbeiten oder ob sie effizienzsteigernd umgebaut werden können. Und dann wird die Zukunft zeigen, was es bringt. Und ich befürchte, dass die Krankenhausreform da nicht wirklich Positives bringt. Zumindest nicht für die kleinen Häuser im ländlichen Bereich.
0: Auch Dr. René Rottleb, Geschäftsführer des Gesundheitszentrums, sieht die Herausforderungen, zeigt sich jedoch zuversichtlich. Unsere Mitarbeiter leisten trotz der widrigen Umstände in der Gesundheitsbranche täglich eine tolle Arbeit. Wir werden alles daran setzen, das Gesundheitszentrum so aufzustellen, dass der Landkreis Anhalt-Bitterfeld sukzessive wieder entlastet wird.
9: Vielfalt, Chancengleichheit und Barrierefreiheit.
2: Diese Themen standen beim diesjährigen Tag der Lehre der Hochschule Anhalt im Mittelpunkt. Unter dem Motto »Kleine Schritte, große Wirkung« kamen Lehrende und Studierende im Kloster Bernburg zusammen, um gemeinsam neue Ideen für eine inklusive Hochschullehre zu entwickeln. Den Auftakt bildete ein Fachvortrag zum Thema Diversity Competence. Anschließend beschäftigten sich die Teilnehmenden in Workshops mit Fragen rund um barrierefreie Lehre, unbewusste Vorurteile und die Gestaltung inklusiver Lehrräume.
9: Ja, wir sind in unserem Kloster in Bernburg, eine ganz tolle Location, und wir begehen heute den Tag der Lehre an der Hochschule Anhalt. Und dieser Tag der Lehre, der dient dazu, das Thema Lehrkonzeption und Qualität in der Lehre in den Fokus zu rücken. Ja, wir haben das unter das Thema Diversität gestellt, und dieses Thema Diversität hat zunehmende Bedeutung im Hochschulkontext. Wir wollen Lehre diversitätssensibel gestalten und insgesamt dafür sorgen, dass mehr Gleichberechtigung, mehr Inklusion passiert, dass Menschen ihren Fähigkeiten entsprechend ausgebildet werden. Und das muss sich eben auch in der Lehre niederschlagen.
2: Im Mittelpunkt stand dabei der gemeinsame Austausch. In kleinen Gruppen entwickelten die Teilnehmenden praxisnahe Konzepte, die den Hochschulalltag für alle zugänglicher machen sollten. Die Ideen entstanden direkt während der Veranstaltung, co-kreativ und mit Blick auf die praktische Umsetzung.
10: Mein Name ist Peter Kiep und ich bin wissenschaftlicher Mitarbeiter. Eine Aufgabe, der ich nachkomme, ist die Auseinandersetzung mit dem Thema Diversity und der Frage, wie können Studierende Chancengerechtigkeit erfahren, da im Studium eine Vielzahl von Diskriminierungen zum Alltag der Studierenden gehören. In dem Vortrag ging es erstmal grundsätzlich darum, aufzuzeigen, wie positionieren sich deutsche Hochschulen, wie sind die Entwicklungen an deutschen Hochschulen, unter welchen Voraussetzungen studieren eigentlich. Genau. Und was können Lehrende tun, um auf verschiedene Bedarfe einzugehen, wie beispielsweise, wie kann ich Studierende, die eine Behinderung haben, die eine gesundheitliche Beeinträchtigung haben, die diskriminiert werden, beispielsweise aufgrund des Geschlechts oder die Rassismuserfahrungen haben, wie kann ich diese Studierenden sehen und ihnen methodisch, didaktisch gerecht werden?
2: Diversität betrifft viele Bereiche des Hochschullebens. Ziel ist es, Barrieren abzubauen und allen Studierenden gleiche Chancen auf erfolgreiche Teilhabe zu ermöglichen. Dabei geht es aber nicht nur um bauliche Barrierefreiheit, sondern auch um einen respektvollen und offenen Umgang miteinander.
10: Also eine Möglichkeit ist es natürlich, dass sich Studierende gemeinsam diesem Thema annehmen. Das heißt, ein Weg ist immer der Beschwerdeweg. Darauf aufmerksam zu machen, das Gespräch zu suchen. Das sind die Möglichkeiten, die die Studierenden haben, ja. Also es gibt verschiedene Versuche, um auch diejenigen zu erreichen, die weniger Interesse an dem Thema haben. Und es gibt auch Menschen, die dann während des Workshops oder während einer Weiterbildung merken, hey, das ist ein Thema, das ist wirklich wichtig, damit sollte ich mich mal auseinandersetzen. Das heißt, es kann immer auch dazu führen, eine Weiterbildung dafür eine gewisse Sensibilität zu erreichen. Aber es gibt auch Menschen, bei denen ganz klar gesagt werden muss, da ist der Weg, der gegangen wird, völlig egal. Wenn jemand kein Interesse an der Thematik hat, wird die Person auch keine Weiterbildung besuchen und sich für diese Themen nicht interessieren.
2: Zum Abschluss präsentierten die Arbeitsgruppen ihre Konzepte in kurzen Elevator-Pitches. Das Publikum entscheidete anschließend, welche Ideen mit dem Lehrpreis der Hochschule Anhalt und einem Preisgeld zur Umsetzung ausgezeichnet werden. Außerdem wurde erstmals der Gleichstellungspreis verliehen.
10: Ein Punkt, den ich sehr, sehr wichtig finde, ist, dass die Professionalisierung von Dozierenden den Aspekt Diversity-Bewusstsein mitdenkt. Das im Idealfall verpflichtend, weil ich denke, dass es gerade mit dem Blick auf Studierende, anders als beispielsweise in der Lehramtsausbildung, wo man 5 Jahre studiert und nochmal anschließend 1,5 Jahre das Staatsexamen macht, es ist gerade in der Arbeit mit Studierenden so, dass Aspekte wie die Auseinandersetzung mit der Lerngruppe, was hat sie für Bedarfe, nicht so ausgebildet wird, wie es an Schulen der Fall ist, weshalb ich mir schon wünschen würde, dass dieses Thema verpflichtender Bestandteil wird der Professionalisierung von Lehrenden.
2: Die Entwicklungen der letzten Jahre zeigen, dass Diversität zu den Top-Themen in deutschen Hochschulen zählt, sagte uns Dr. Peter Kiep. Der Tag der Lehre zeigt also klar und deutlich: Die Hochschule Anhalt setzt ein Zeichen für eine vielfältige und inklusive Hochschulkultur. Oft

0: Schön, dass Sie mit dabei sind und damit herzlich willkommen, liebe Zuschauer, zur Dienstagsausgabe der Zeitnahen Nachrichten. Im Juni 2026 zeigte sich der Arbeitsmarkt in Dessau-Roßlau weitgehend stabil, allerdings auf weiterhin angespanntem Niveau. Die Zahl der Arbeitslosen stieg gegenüber dem Vormonat nur leicht auf 3.661 Personen, lag aber über dem Vorjahreswert. Die Arbeitslosenquote blieb bei 9,6% und damit deutlich über dem Durchschnitt des Agenturbezirks Sachsen-Anhalt-Ost. Besonders im Bereich der Arbeitslosenversicherung nahm die Arbeitslosigkeit im Jahresvergleich zu, während sie im Bereich des Bürgergeldes leicht zurückging. Gründe dafür sind vor allem die anhaltende konjunkturelle Schwäche, Unternehmensschließungen und der Rückgang der Beschäftigung. Zwar wurden im Juni neue Stellen gemeldet und es bestehen weiterhin offene Arbeitsangebote, insgesamt liegt der Stellenbestand aber unter dem Niveau des Vorjahres. Auch die Zahl der Bedarfsgemeinschaften und der Bürgergeldempfänger im Jobcenter ist im Vergleich zum Vorjahr gesunken. Der alte Dessauer wird in diesem Jahr oder wurde in diesem Jahr 350 Jahre alt. Am 3. Juli 1676 erblickte die wichtige Persönlichkeit der Muldestadt das Licht der Welt. Am vergangenen Freitag wurde an Fürst Leopold I. erinnert. Am Denkmal neben der Marienkirche versammelten sich Menschen in historischem Gewand sowie viele Interessierte. Zu Ehren des Fürsten wurden Blumen niedergelegt und Salut geschossen.
1: Am 3. Juli 1676 wurde ein Mann geboren, der für Dessau eine ganz prägende Rolle spielen sollte. Die Rede ist natürlich vom alten Dessauer, Fürst Leopold I. Und genau 350 Jahre später wurde dem bedeutenden Dessauer gedacht. Sehr passend fiel sein 350. Geburtstag genau mit dem Start des Stadtfests zusammen. Am Freitag, den 3. Juli, versammelten sich gegen 18 Uhr viele Leute am Denkmal des Fürsten neben der Marienkirche. Unter ihnen auch Klaus Bruckner, der noch einmal in die Rolle des alten Dessauers schlüpfte. Mit dabei war zudem noch der Hofstaat, die Stadtwache, das Jägerkorps sowie das Infanterieregiment aus Coburg. Über den Besuch von Prinz Eduard von Anhalt konnte man sich ebenfalls freuen. Nachdem der Dessauer Marsch erklang, sahen die zahlreichen interessierten Besucher, wie am Denkmal Kränze und Blumen niedergelegt wurden. Danach gab es gleich zwei Salutschüsse zu Ehren des Fürsten.
2: Zu Ehren Fürst Leopold, den Erst von Anhalt, Feuer!
3: Und Radweg kaum noch nutzbar. Seit der Fahrbahnerneuerung im Jahr 2019 beklagen Anwohner der Elballee im Dessauer Stadtteil Ziebig den schlechten Zustand der Geh- und Radwege. Bereits damals hatten die Wurzeln der geschützten Lindenallee das Pflaster auf weiten Strecken angehoben und teilweise erheblich beschädigt. Für Radfahrer sind die Wege aufgrund der starken Unebenheiten und ihrer geringen Breite nicht mehr zumutbar. Deshalb müssen sie die Fahrbahn benutzen. Auch für Fußgänger stellt der Zustand der Gehwege eine erhebliche Belastung dar. Besonders ältere Menschen oder Personen mit eingeschränkter Mobilität haben Schwierigkeiten, die ständig ansteigenden und abgesackten Pflasterflächen sicher zu begehen. Auch einige Hundebesitzer sind besorgt. Entlang der Elballee wachsen unter anderem

0: anderem Fuchsschwanzgräser, deren borstigen Samen in das Fell, die Pfoten, Ohren oder die Nase von Hunden eindringen und schmerzhafte Verletzungen verursachen können. Aus diesem Grund meiden viele die Spaziergänge dort. Die Erneuerung der Westseite des Gehwegs in der Elballee befindet sich bereits in der Planung. Laut der MZ sollen die Baukosten bei rund 2,4 Millionen Euro liegen. Eine besondere Herausforderung für die Planer ist dabei der Erhalt und Schutz der denkmalgeschützten Lindenallee. Am 1. Juli stimmte der Stadtrat dem Vorhaben zu. Somit ist der Baubeginn für die Erneuerung des Gehweges im zweiten Quartal im Jahr 2027 geplant.
1: Mit dem Beginn der Sommerferien in Sachsen-Anhalt starteten auch in Dessau-Roßlau viele Reisende in den Urlaub. Gerade an Bahnhöfen und auf Bahnsteigen herrscht in dieser Zeit besonders viel Betrieb. Eine Situation, die Taschendiebe und andere Kriminelle gezielt ausnutzen. Aus diesem Anlass sensibilisiert die Bundespolizeiinspektion Magdeburg Reisende in Dessau-Roßlau und darüber hinaus für die Gefahren von Gepäck- und Taschendiebstählen und gibt wichtige Verhaltenstipps für eine sichere Reise. Um sich wirksam vor Diebstählen zu schützen, sollten Wertsachen, Bargeld und Kreditkarten möglichst nah am Körper und idealerweise auf mehrere verschließbare Innentaschen verteilt getragen werden. Rucksäcke eignen sich nicht zur Aufbewahrung von Geldbörsen, Smartphones oder wichtigen Dokumenten. Handtaschen sollten mit dem Verschluss nach innen getragen und sich unter dem Arm gehalten werden. Besondere Vorsicht ist geboten, wenn Reisende angerempelt werden, Kleidung plötzlich verschmutzt ist oder fremde Personen ungefragt Hilfe beim Einsteigen anbieten. Solche Situationen werden häufig genutzt, um abzulenken und unbemerkt zu stehlen. Auch Jacken, die im Zug aufgehängt werden, sollten keine Wertgegenstände in den Taschen enthalten. Gepäck sollte grundsätzlich niemals unbeaufsichtigt bleiben. Neben dem Schutz vor Diebstahl weist die Bundespolizei insbesondere zum Ferienbeginn erneut auf die erheblichen Gefahren an Bahnanlagen hin. Immer wieder kommt es vor, dass Kinder und Jugendliche im Bereich von Gleisen oder Bahnanlagen spielen oder sich dort aufhalten. Dabei bringen sie sich oft unbewusst in akute Lebensgefahr. Die Bundespolizei appelliert deshalb eindringlich an Eltern und Erziehungsberechtigte, ihre Kinder und Jugendlichen wiederholt und deutlich auf die Gefahren im Bereich von Bahnanlagen hinzuweisen. Bahnanlagen sind keine Spielplätze. Zur Unterstützung stellt die Bundespolizei auf Anfrage kostenfreie Informationsflyer zur Verfügung. Die Bundespolizei wünscht allen Reisenden eine sichere und erholsame Ferienzeit und bittet eindringlich, gibt Taschendieben keine Chance und Bahnanlagen sind keine Spielplätze. Das Trains-Bündnis lud am 1. und 2. Juli anlässlich des Projektabschlusses von Trains, die Zukunft des Schienenverkehrs, zu einem Fachsymposium ins Kornhaus und in das IHK-Bildungszentrum nach Dessau-Roßlau ein. Im Mittelpunkt standen die Ergebnisse des Projekts sowie der gemeinsame Austausch darüber, wie sich der Schienenverkehr künftig nachhaltig, innovativ und wirtschaftlich tragfähig weiterentwickeln lässt.
2: Am 1. und 2. Juli fand im Kornhaus sowie im IHK-Gebäude in Dessau-Roßlau das Fachsymposium zum Abschluss des Trains-Projekts statt. Ziel der Veranstaltung war es, die Ergebnisse des Projektes zu präsentieren und gemeinsam mit Gästen aus Wirtschaft, Forschung und Politik darüber zu diskutieren, wie sich der Schienenverkehr künftig nachhaltig, innovativ und wirtschaftlich tragfähig weiterentwickeln lässt.
3: Die Idee ist, verschiedene Akteure, Institutionen, Personen zusammenzuführen, die sich um ein Kompositum, Mixtum rund um das Thema Bahntechnologie, Logistik, Schienenverkehr, Antriebstechnik, Innovation, Forschung und Entwicklung an einem traditionsreichen Bahnstandort bemühen.
2: Trains ist ein vom Bundesministerium für Forschung, Technologie und Raumfahrt gefördertes Projekt im Rahmen der Wir-Initiative der Bundesregierung. Veranstaltet wurde das Symposium gemeinsam von den Trains-Projektpartnern und dem Trains-Bündnis Anhalt. Der Auftakt fand am Mittwochabend im Kornhaus statt. Beim Welcome-Abend wurden die Gäste zunächst in das Thema eingeführt. Grußworte hielten unter anderem Sepp Müller, Mitglied des Deutschen Bundestags.

0: Frage sowie Professor Dr. Steffen Keitel von der SLV Halle. Anschließend bot ein gemeinsames Abendessen die Gelegenheit zum persönlichen Austausch und zur Vernetzung. Am zweiten Veranstaltungstag wurde das Fachsymposium im IHK-Gebäude fortgesetzt. Nach weiteren Grußworten folgten Vorträge in den drei Themenblöcken. Zu den Gästen gehörte auch die Ministerin für Infrastruktur und Digitales des Landes Sachsen-Anhalt, Dr. Lydia Hüskens. Mit dem Symposium verbanden die Organisatoren vor allem die Hoffnung auf einen intensiven Austausch und neue Impulse für die Zukunft des Schienenverkehrs.
1: Also meine Erwartung ist, dass die Verbindungen, die da geknüpft worden sind, die Kooperationsbeziehungen, die eingegangen worden sind, dass die auch dann noch tragfähig sind, wenn das nicht mehr gefördert wird, das Projekt. Also nicht mehr finanziell gefördert beispielsweise von der Bundesregierung. Und ich glaube, dass die Chancen ganz gut stehen, dass vieles hier tragfähig ist, weil so viele Akteure aus unterschiedlichen Bereichen zusammenkommen. Also wenn wir an die Antriebstechnik denken, dann macht es das WTZ. Wir haben andere Bereiche, um die Weiterbildung kümmert sich das Bildungszentrum. Wir haben die SLV, die Schweißtechnische Lehr- und Versuchsanstalt. Also wir haben viele hochqualifizierte Leute dabei, die für Institutionen stehen, die sich genau um diese Dinge kümmern, die Expertise in genau den Bereichen haben, auf die es ankommt, sodass wir hoffen können, berechtigterweise hoffen können, dass an diesem sehr traditionsreichen Bahnstandort Dessau, wenn Sie an das Ausbesserungswerk denken, an Bahnmechanik-Dessau, dass daraus auch künftig weiterhin etwas entsteht, was mit Bahntechnologie zu tun hat.
0: Dem Trains-Bündnis Anhalt gehören 46 Mitglieder aus Wirtschaft, Forschung, Politik und Verbänden an. Zu den zentralen Akteuren zählen der Verein Bahntechnologie Dessau e.V. sowie die Hochschule Anhalt. Im Mittelpunkt des Projektes steht das Ziel, den Schienenverkehr nachhaltig zu gestalten und die Region Anhalt als Innovationsstandort für Bahntechnologie weiter zu stärken. Nachhaltigkeit umfasst dabei drei gleichwertige Säulen: Ökologie, Wirtschaft und Soziales. Erst das Zusammenspiel dieser Bereiche macht nachhaltige Entwicklung erst möglich.
1: Und da eignet sich ein solcher Standort wie hier bestens, und auch die Schiene passt dazu, was die Umwelt angeht, natürlich, das leuchtet unmittelbar ein, was das Thema Wirtschaft angeht auch, weil Schiene ist mehr als nur Mobilität, sondern Schiene ist auch ein Bereich industrieller Wertschöpfung und eine Basis für industrielle Wertschöpfung. Das betrifft also den Faktor Wirtschaft. Und dann gibt es noch den Faktor Soziales. Das ist natürlich auch für die Gesellschaft insgesamt bedeutsam, auch hier in der Region, weil es Zusammenhalt fördert und da, wo Wirtschaft entsteht und sichere Arbeitsplätze sind, Menschen hinzukommen, angezogen werden, um hier zu leben und zu arbeiten, dann profitiert auch die Gesellschaft davon. Also es können alle drei Ecken dieses Nachhaltigkeitsdreiecks können davon profitieren, und da steht das Thema Schiene gewissermaßen in der Mitte.
0: Das Symposium bot den Besuchern hochkarätige Fachvorträge, praxisnahe Einblicke sowie intensive Gespräche mit Experten aus Wirtschaft, Forschung und Bildung. Es schuf damit eine Plattform für den Austausch und neue Impulse für die Zukunft des Schienenverkehrs.
2: Am 4. Juli ereignete sich gegen 22.50 Uhr auf der A9 zwischen den Anschlussstellen Coswig und Forkerode in Fahrtrichtung München ein Verkehrsunfall mit einem beteiligten Fahrzeug. Ein 26-jähriger BMW-Fahrer fuhr mit seinem Auto auf dem linken Fahrstreifen. Aufgrund nicht angepasster Geschwindigkeit bei Starkregen verlor er die Kontrolle über das Fahrzeug und kollidierte mit der Mittelschutzplanke. Infolge des Aufpralls drehte sich der PKW mehrfach um die eigene Achse, touchierte erneut die Mittelschutzplanke und kam schließlich auf dem linken Fahrstreifen zum Stehen. Verletzt wurde niemand, das Fahrzeug war nicht mehr fahrbereit und musste nach Abschluss der Unfallaufnahme abgeschleppt werden. Der entstandene Gesamtsachschaden wird auf etwa 20.000 Euro geschätzt. Damit, liebe Zuschauer, sind wir am Ende unserer Dienstagsausgabe der Zeitnah Nachrichten. Schauen jetzt, wie gewohnt, an dieser Stelle auf den Wetterbericht und danach auch noch auf die Meldungen aus der Region. Wir sehen uns dann, wenn Sie mögen, am Mittwoch ab 18 Uhr wieder. Bis dahin, machen Sie es gut.
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0: Morgen wird es mit bis zu 23 Grad angenehm warm. Trotz überwiegend bewölktem Himmel zeigt sich die Sonne vor allem in den Abendstunden. Mit Windböen aus Nordwesten ist zu rechnen. In der restlichen Woche bleibt das Wetter ähnlich, wobei sich ab Freitag wieder die Sonne zeigt. Das Wetter ist zwar etwas durchwachsen, aber die Feuerwehr sollte es ja gewohnt sein, nass zu werden. 250 Teilnehmerinnen und Teilnehmer trafen sich am vergangenen Wochenende in Preetsch, um beim inzwischen 25. Wittenberger Kreiszeltlager der Jugendfeuerwehr mitzuzelten. Ganze 18 verschiedene Jugendfeuerwehren waren vor Ort, um spannende Aktionen mitzuerleben.
5: Wir starten heute ganz klassisch mit einer Gruppenstaffette, wo sich die Jugendfeuerwehren messen und ihr Erlerntes aus den letzten vergangenen Jahren präsentieren können. Da wird sich gegenseitig angefeuert und motiviert und das macht immer sehr viel Spaß zu sehen, wie die sich dann anfeuern und wie viel Spaß die haben. Und für den Sonntag haben wir einen Orientierungsmarsch geplant. Der geht durch die komplette Ortschaft Preetsch. Das sind ungefähr so 6,3 Kilometer mit verschiedenen Stationen, die sich die Stadt Bad Schmiedeberg ausgedacht hat und das auch komplett organisieren, diesen Orientierungsmarsch. Das ist für den gesamten Sonntag geplant. Und am Montag lassen wir das Ganze so ein bisschen locker ausklingen. Dann machen wir ein Spiel ohne Grenzen, was sich auch die einzelnen Städte überlegt haben mit verschiedenen Stationen.
0: Zum 25. Jubiläum ist dieses Jahr aber auch etwas ganz Besonderes für die Jugendlichen geplant. Zusammen mit anderen Behörden findet am Montag der sogenannte Blaulichtnachmittag statt.
5: Am Nachmittag werden wir erstmals einen Blaulichtnachmittag hier im Zeltlager haben, wo uns die Wasserwacht, die Bundeswehr, die Polizei, das Forstamt und das THW unterstützen werden. Die machen dann hier ein paar Stationen, wo die Kinder mal einen Einblick kriegen können, was es noch so gibt in der Blaulichtfamilie.
0: Für die jungen Feuerwehrleute ist das Zeltlager wieder ein Highlight. Hier steht Spaß und Gemeinschaft im Vordergrund. Das scheint bei den Jugendlichen auch anzukommen. Mit viel Vorfreude in den Gesichtern warteten sie gespannt auf die kommenden Tage.
6: Ja, wir freuen uns schon drauf, dass wir auch einfach zusammenwachsen mehr. Gerade weil jetzt so viele neu sind auch bei uns. Dass wir halt einfach lernen, miteinander gut zu funktionieren und als Team zusammenzuwachsen. Ja.
0: Auch Landrat Christian Tilsch durfte bei der Eröffnungsveranstaltung ein paar Worte an die Feuerwehrleute sprechen. Er betont die Bedeutung der Feuerwehren für die Sicherheit im Landkreis. Nachwuchsarbeit wie das Kreiszeltlager seien enorm wichtig für den Erhalt dieser Behörde.
7: Ich bin froh darüber, dass unser Kreisfeuerwehrverband alle 2 Jahre dieses große Zeltlager organisiert. Im Regelfall so immer um die 200 und mehr Kinder aus dem gesamten Landkreis, die da sind. Und sich mehrere Tage hier miteinander messen, lernen, Kameradschaft erleben und sich so ein bisschen zusammenschweißen, auch mal gucken, was machen andere. Also ich finde das grandios und deswegen unterstützen wir das auch als Landkreis materiell und finanziell, organisatorisch und haben auch jetzt schon wieder darüber gesprochen, wie wir das in 2 Jahren noch ausbauen können und auf dem Weg dahin.
0: Das Ziel der Veranstaltung sei, den Zusammenhalt der Jugendlichen zu fördern und die fachliche Kompetenz zu stärken, so Oliver Hoppe, Kreisbrandleiter des Landkreises Wittenberg. Diese Maßnahmen scheinen auch zu wirken, denn der Nachwuchs in den Ortschaften steht stark.
5: Also ich muss sagen, wir sind, was den Feuerwehrnachwuchs angeht, im Landkreis sehr gut aufgestellt. Wir sind bei den Top 3 im Land dabei, wo wir sagen können, wir haben wirklich eigentlich Probleme, Betreuer zu finden, die den ganzen Nachwuchs ja auch betreuen während der Ausbildung, während solcher Veranstaltungen. Wir sind auf einem sehr, sehr guten Weg, was die Kinderfeuerwehren angeht. Also wir haben auch viele Jugendliche jetzt hier dabei, die in der Kinderfeuerwehr angefangen haben vor 6, 7 Jahren und jetzt hier mit dabei sind, auch Betreuer, die mal in der Kinderfeuerwehr waren, die jetzt schon Einsätze mitfahren und hier als Betreuer fungieren. Also da sind wir wirklich sehr gut aufgestellt, auch aufgrund dessen, dass wir so tolle Betreuer haben und Kinder- und Jugendwarte im Landkreis. Ohne die wäre das auch gar nicht möglich. Und das ist wirklich sehr toll und da können wir wirklich stolz drauf sein, dass wir da so gut aufgestellt sind.
8: Ob über Familie, Freunde oder über Werbung. Kinder und Jugendliche scheinen ihren Weg zur Feuerwehr zu finden und nicht mehr wegzuwollen. Auch wegen Veranstaltungen wie dem Kreiszeltlager. Wenn weiterhin mit so viel Spaß und Hingabe die Aufgaben und Werte der Feuerwehren nahegebracht werden, besteht kein Zweifel für die Sicherheit unserer Zukunft.
9: Das Gesundheitszentrum Bitterfeld-Wolfen ist auf einen außerplanmäßigen Zuschuss angewiesen. Darüber informierte Landrat Andi Grabner am vergangenen Donnerstag die Mitglieder des Kreistags. Insgesamt sind 4,5 Millionen Euro notwendig, um das Geschäftsjahr auskömmlich abschließen zu können. In den vergangenen Monaten blieben die Fallzahlen und dadurch auch die Erlöse des Gesundheitszentrums hinter der prognostizierten Entwicklung zurück. Gleichzeitig wirken sich die allgemeinen schwierigen Rahmenbedingungen im Gesundheitswesen weiterhin belastend auf die wirtschaftliche Situation des Unternehmens aus.
10: Ja, wir hatten am Montag in der Aufsichtsratssitzung leider den Wirtschaftsplan 2026 korrigieren müssen mit einem größeren Defizit als ursprünglich erwartet. Das hat mehrerlei Gründe. Der Hauptgrund liegt eigentlich in der Krankenhausreform bzw. in den Auswirkungen daraus und in der Umwandlung von DRGs in Hybrid-DRGs. Das heißt, vielleicht ganz kurz übersetzt, dass der Bund bisherige stationäre Leistungen in ambulante Leistungen gewandelt hat. Und wenn bei einem Patienten Schwierigkeiten zu erwarten sind, dann schicken wir den nicht nach Hause, dann bleibt er natürlich 1, 2, 3 Nächte zur Beobachtung. Und diese Leistung der Übernachtung wird nicht mehr bezahlt. Das ist ein Rieseneinschnitt, das ist ein derber Verlust und darüber hinaus hatten wir etwa 1,2% Fallrückgang.
9: Grabner betont die Bedeutung des Gesundheitszentrums für die regionale Gesundheitsversorgung und stellt klar, wir stehen nach wie vor zu unserer kommunalen Trägerschaft. Gleichzeitig erwarten wir von der Belegschaft des Gesundheitszentrums, dass sie den Ernst der Lage erkennt und den notwendigen Veränderungsprozess konstruktiv mitgestaltet.
10: Also ich werde in der September-Sitzung einen entsprechenden Antrag einbringen, dass wir den beschlossenen Zuschuss für das Krankenhaus von 3 Millionen auf 4,5 Millionen Euro erhöhen, voraussichtlich auch für die Jahre 27 und 28. Gut, Freude sieht natürlich anders aus, auch bei mir, das sage ich ganz deutlich. Aber wenn wir das Krankenhaus weiterhin auf einer soliden Basis stehen haben wollen, dann führt kein anderer Weg vorbei. Wir werden natürlich auch im Klinikum selber schauen, welche Einspareffekte dort noch erzielt werden können. Wir werden uns alle Abteilungen anschauen, ob sie effektiv arbeiten oder ob sie effizienzsteigernd umgebaut werden können. Und dann wird die Zukunft zeigen, was es bringt. Und ich befürchte, dass die Krankenhausreform da nicht wirklich Positives bringt. Zumindest nicht für die kleinen Häuser im ländlichen Bereich.
9: Auch Dr. René Rottleb, Geschäftsführer des Gesundheitszentrums, sieht die Herausforderungen, zeigt sich jedoch zuversichtlich. Unsere Mitarbeiter leisten trotz der widrigen Umstände in der Gesundheitsbranche täglich eine tolle Arbeit. Wir werden alles daran setzen, das Gesundheitszentrum so aufzustellen, dass der Landkreis Anhalt-Bitterfeld sukzessive wieder entlastet wird.
11: Vielfalt, Chancengleichheit und Barrierefreiheit. Diese Themen standen beim diesjährigen Tag der Lehre der Hochschule Anhalt im Mittelpunkt. Unter dem Motto »Kleine Schritte, große Wirkung« kamen Lehrende und Studierende im Kloster Bernburg zusammen, um gemeinsam neue Ideen für eine inklusive Hochschullehre zu entwickeln. Den Auftakt bildete ein Fachvortrag zum Thema Diversity Competence. Anschließend beschäftigten sich die Teilnehmenden in Workshops mit Fragen rund um barrierefreie Lehre, unbewusste Vorurteile und die Gestaltung inklusiver Lehrräume.
12: Ja, wir sind in unserem Kloster in Bernburg. Eine ganz tolle Location und wir begehen heute den Tag der Lehre an der Hochschule Anhalt. Und dieser Tag der Lehre, der dient dazu, das Thema Lehrkonzeption und Qualität in der Lehre in den Fokus zu rücken. Ja, wir haben das unter das Thema Diversität gestellt und dieses Thema Diversität hat zunehmende Bedeutung im Hochschulkontext. Wir wollen Lehre diversitätssensibel gestalten und insgesamt dafür sorgen, dass mehr Gleichberechtigung, mehr Inklusion passiert, dass Menschen ihren Fähigkeiten entsprechend ausgebildet werden. Und das muss sich eben auch in der Lehre niederschlagen.
11: Im Mittelpunkt stand dabei der gemeinsame Austausch. In kleinen Gruppen entwickelten die Teilnehmenden praxisnahe Konzepte, die den Hochschulalltag für alle zugänglicher machen sollten. Die Ideen entstanden direkt während der Veranstaltung, ko-kreativ und mit Blick auf die praktische Umsetzung.
13: Mein Name ist Peter Kiep und ich bin wissenschaftlicher Mitarbeiter. Eine Aufgabe, der ich nachkomme, ist die Auseinandersetzung mit dem Thema Diversity und der Frage, wie können Studierende Chancengerechtigkeit erfahren, da im Studium eine Vielzahl von Diskriminierungen zum Alltag der Studierenden gehören. In dem Vortrag ging es erstmal grundsätzlich darum, aufzuzeigen, wie positionieren sich deutsche Hochschulen, wie sind die Entwicklungen an deutschen Hochschulen, unter welchen Voraussetzungen studieren Studierende eigentlich, genau, und was können Lehrende tun, um auf verschiedene Bedarfe einzugehen, wie beispielsweise, wie kann ich Studierende, die eine Behinderung haben, die eine gesundheitliche Beeinträchtigung haben, die diskriminiert werden, beispielsweise aufgrund des Geschlechts oder die Rassismuserfahrungen haben. Wie kann ich diese Studierenden sehen und ihnen methodisch, didaktisch gerecht werden?
11: Diversität betrifft viele Bereiche des Hochschullebens. Ziel ist es, Barrieren abzubauen und allen Studierenden gleiche Chancen auf erfolgreiche Teilhabe zu ermöglichen. Dabei geht es aber nicht nur um bauliche Barrierefreiheit, sondern auch um einen respektvollen und offenen Umgang miteinander.
13: Also eine Möglichkeit ist es natürlich, dass sich Studierende gemeinsam diesem Thema annehmen. Das heißt, ein Weg ist immer der Beschwerdeweg, darauf aufmerksam zu machen, das Gespräch zu suchen. Das sind die Möglichkeiten, die die Studierenden haben, ja. Also es gibt verschiedene Versuche, um auch diejenigen zu erreichen, die weniger Interesse an dem Thema haben. Und es gibt auch Menschen, die dann während des Workshops oder während einer Weiterbildung merken, hey, das ist ein Thema, das ist wirklich wichtig, damit sollte ich mich mal auseinandersetzen. Das heißt, es kann immer auch dazu führen, eine Weiterbildung dafür eine gewisse Sensibilität zu erreichen. Aber es gibt auch Menschen, bei denen ganz klar gesagt werden muss, da ist der Weg, der gegangen wird, völlig egal. Wenn jemand kein Interesse an der Thematik hat, wird die Person auch keine Weiterbildung besuchen und sich für diese Themen nicht interessieren.
11: Zum Abschluss präsentierten die Arbeitsgruppen ihre Konzepte in kurzen Elevator-Pitches. Das Publikum entscheidete anschließend, welche Ideen mit dem Lehrpreis der Hochschule Anhalt und einem Preisgeld zur Umsetzung ausgezeichnet werden. Außerdem wurde erstmals der Gleichstellungspreis verliehen.
13: Ein Punkt, den ich sehr, sehr wichtig finde, ist, dass die Professionalisierung von Dozierenden den Aspekt Diversity-Bewusstsein mitdenkt. Das im Idealfall verpflichtend, weil ich denke, dass es gerade mit dem Blick auf Studierende, anders als beispielsweise in der Lehramtsausbildung, wo man 5 Jahre studiert und nochmal anschließend 1,5 Jahre das Staatsexamen macht, es ist gerade in der Arbeit mit Studierenden so, dass Aspekte wie die Auseinandersetzung mit der Lerngruppe, was hat sie für Bedarfe, nicht so ausgebildet wird, wie es an Schulen der Fall ist, weshalb ich mir schon wünschen würde, dass dieses Thema verpflichtender Bestandteil wird der Professionalisierung von Lehrenden.
11: Die Entwicklungen der letzten Jahre zeigen, dass Diversität zu den Top-Themen in deutschen Hochschulen zählt, sagte uns Dr. Peter Kiep. Der Tag der Lehre zeigt also klar und deutlich, die Hochschule Anhalt setzt ein Zeichen für eine vielfältige und inklusive Hochschulkultur. Oft sind es schon kleine Veränderungen, die eine große Wirkung entfalten können. Mit neuen Ideen und dem gemeinsamen Engagement von Lehrenden und Studierenden.

0: Schön, dass Sie mit dabei sind und damit herzlich willkommen, liebe Zuschauer, zur Dienstagsausgabe der Zeitnahen Nachrichten. Im Juni 2026 zeigte sich der Arbeitsmarkt in Dessau-Roßlau weitgehend stabil, allerdings auf weiterhin angespanntem Niveau. Die Zahl der Arbeitslosen stieg gegenüber dem Vormonat nur leicht auf 3.661 Personen, lag aber über dem Vorjahreswert. Die Arbeitslosenquote blieb bei 9,6% und damit deutlich über dem Durchschnitt des Agenturbezirks Sachsen-Anhalt-Ost. Besonders im Bereich der Arbeitslosenversicherung nahm die Arbeitslosigkeit im Jahresvergleich zu, während sie im Bereich des Bürgergeldes leicht zurückging. Gründe dafür sind vor allem die anhaltende konjunkturelle Schwäche, Unternehmensschließungen und der Rückgang der Beschäftigung. Zwar wurden im Juni neue Stellen gemeldet und es bestehen weiterhin offene Arbeitsangebote, insgesamt liegt der Stellenbestand aber unter dem Niveau des Vorjahres. Auch die Zahl der Bedarfsgemeinschaften und der Bürgergeldempfänger im Jobcenter ist im Vergleich zum Vorjahr gesunken. Der alte Dessauer wurde in diesem Jahr 350 Jahre alt. Am 3. Juli 1676 erblickte die wichtige Persönlichkeit der Muldestadt das Licht der Welt. Am vergangenen Freitag wurde an Fürst Leopold I. erinnert. Am Denkmal neben der Marienkirche versammelten sich Menschen in historischem Gewand sowie viele Interessierte. Zu Ehren des Fürsten wurden Blumen niedergelegt und Salut geschossen.
1: Am 3. Juli 1676 wurde ein Mann geboren, der für Dessau eine ganz prägende Rolle spielen sollte. Die Rede ist natürlich vom alten Dessauer, Fürst Leopold I. Und genau 350 Jahre später wurde dem bedeutenden Dessauer gedacht. Sehr passend fiel sein 350. Geburtstag genau mit dem Start des Stadtfests zusammen. Am Freitag, den 3. Juli, versammelten sich gegen 18 Uhr viele Leute am Denkmal des Fürsten neben der Marienkirche. Unter ihnen auch Klaus Bruckner, der noch einmal in die Rolle des alten Dessauers schlüpfte. Mit dabei war zudem noch der Hofstaat, die Stadtwache, das Jägerkorps sowie das Infanterieregiment aus Coburg. Über den Besuch von Prinz Eduard von Anhalt konnte man sich ebenfalls freuen. Nachdem der Dessauer Marsch erklang, sahen die zahlreichen interessierten Besucher, wie am Denkmal Kränze und Blumen niedergelegt wurden. Danach gab es gleich zwei Salutschüsse zu Ehren des Fürsten.
2: Zu Ehren Fürst Leopold, den Ersten von Anhalt, Feuer!
3: Und Radweg kaum noch nutzbar. Seit der Fahrbahnerneuerung im Jahr 2019 beklagen Anwohner der Elballee im Dessauer Stadtteil Ziebig den schlechten Zustand der Geh- und Radwege. Bereits damals hatten die Wurzeln der geschützten Lindenallee das Pflaster auf weiten Strecken angehoben und teilweise erheblich beschädigt. Für Radfahrer sind die Wege aufgrund der starken Unebenheiten und ihrer geringen Breite nicht mehr zumutbar. Deshalb müssen sie die Fahrbahn benutzen. Auch für Fußgänger stellt der Zustand der Gehwege eine erhebliche Belastung dar. Besonders ältere Menschen oder Personen mit eingeschränkter Mobilität haben Schwierigkeiten, die ständig ansteigenden und abgesackten Pflasterflächen sicher zu begehen. Auch einige Hundebesitzer sind besorgt. Entlang der Elballee wachsen unter anderem

0: ihrem Fuchsschwanzgräser, deren borstigen Samen in das Fell, die Pfoten, Ohren oder die Nase von Hunden eindringen und schmerzhafte Verletzungen verursachen können. Aus diesem Grund meiden viele die Spaziergänge dort. Die Erneuerung der Westseite des Gehwegs in der Elballee befindet sich bereits in der Planung. Laut der MZ sollen die Baukosten bei rund 2,4 Millionen Euro liegen. Eine besondere Herausforderung für die Planer ist dabei der Erhalt und Schutz der denkmalgeschützten Lindenallee. Am 1. Juli stimmte der Stadtrat dem Vorhaben zu. Somit ist der Baubeginn für die Erneuerung des Gehweges im zweiten Quartal im Jahr 2027 geplant.
1: Mit dem Beginn der Sommerferien in Sachsen-Anhalt starteten auch in Dessau-Roßlau viele Reisende in den Urlaub. Gerade an Bahnhöfen und auf Bahnsteigen herrscht in dieser Zeit besonders viel Betrieb. Eine Situation, die Taschendiebe und andere Kriminelle gezielt ausnutzen. Aus diesem Anlass sensibilisiert die Bundespolizeiinspektion Magdeburg Reisende in Dessau-Roßlau und darüber hinaus für die Gefahren von Gepäck- und Taschendiebstählen und gibt wichtige Verhaltenstipps für eine sichere Reise. Um sich wirksam vor Diebstählen zu schützen, sollten Wertsachen, Bargeld und Kreditkarten möglichst nah am Körper und idealerweise auf mehrere verschließbare Innentaschen verteilt getragen werden. Rucksäcke eignen sich nicht zur Aufbewahrung von Geldbörsen, Smartphones oder wichtigen Dokumenten. Handtaschen sollten mit dem Verschluss nach innen getragen und sich unter dem Arm gehalten werden. Besondere Vorsicht ist geboten, wenn Reisende angerempelt werden, Kleidung plötzlich verschmutzt ist oder fremde Personen ungefragt Hilfe beim Einsteigen anbieten. Solche Situationen werden häufig genutzt, um abzulenken und unbemerkt zu stehlen. Auch Jacken, die im Zug aufgehängt werden, sollten keine Wertgegenstände in den Taschen enthalten. Gepäck sollte grundsätzlich niemals unbeaufsichtigt bleiben. Neben dem Schutz vor Diebstahl weist die Bundespolizei insbesondere zum Ferienbeginn erneut auf die erheblichen Gefahren an Bahnanlagen hin. Immer wieder kommt es vor, dass Kinder und Jugendliche im Bereich von Gleisen oder Bahnanlagen spielen oder sich dort aufhalten. Dabei bringen sie sich oft unbewusst in akute Lebensgefahr. Die Bundespolizei appelliert deshalb eindringlich an Eltern und Erziehungsberechtigte, ihre Kinder und Jugendlichen wiederholt und deutlich auf die Gefahren im Bereich von Bahnanlagen hinzuweisen. Bahnanlagen sind keine Spielplätze. Zur Unterstützung stellt die Bundespolizei auf Anfrage kostenfreie Informationsflyer zur Verfügung. Die Bundespolizei wünscht allen Reisenden eine sichere und erholsame Ferienzeit und bittet eindringlich, gibt Taschendieben keine Chance und Bahnanlagen sind keine Spielplätze. Das Trains-Bündnis lud am 1. und 2. Juli anlässlich des Projektabschlusses von Trains die Zukunft des Schienenverkehrs zu einem Fachsymposium ins Kornhaus und in das IHK-Bildungszentrum nach Dessau-Roßlau ein. Im Mittelpunkt standen die Ergebnisse des Projekts sowie der gemeinsame Austausch darüber, wie sich der Schienenverkehr künftig nachhaltig, innovativ und wirtschaftlich tragfähig weiterentwickeln lässt.
2: Am 1. und 2. Juli fand im Kornhaus sowie im IHK-Gebäude in Dessau-Roßlau das Fachsymposium zum Abschluss des Trains-Projekts statt. Ziel der Veranstaltung war es, die Ergebnisse des Projektes zu präsentieren und gemeinsam mit Gästen aus Wirtschaft, Forschung und Politik darüber zu diskutieren, wie sich der Schienenverkehr künftig nachhaltig, innovativ und wirtschaftlich tragfähig weiterentwickeln lässt.
3: Die Idee ist, verschiedene Akteure, Institutionen, Personen zusammenzuführen, die sich um ein Kompositum, Mixtum rund um das Thema Bahntechnologie, Logistik, Schienenverkehr, Antriebstechnik, Innovation, Forschung und Entwicklung an einem traditionsreichen Bahnstandort bemühen.
2: Trains ist ein vom Bundesministerium für Forschung, Technologie und Raumfahrt gefördertes Projekt im Rahmen der Wir-Initiative der Bundesregierung. Veranstaltet wurde das Symposium gemeinsam von den Trains-Projektpartnern und dem Trains-Bündnis Anhalt. Der Auftakt fand am Mittwochabend im Kornhaus statt. Beim Welcome-Abend wurden die Gäste zunächst in das Thema eingeführt. Grußworte hielten unter anderem Sepp Müller, Mitglied des Deutschen Bundestages, sowie Professor Dr. Steffen Keitel von der SLV Halle. Anschließend bot ein gemeinsames Abendessen die Gelegenheit zum persönlichen Austausch und zur Vernetzung. Am zweiten Veranstaltungstag wurde das Fachsymposium im IHK-Gebäude fortgesetzt. Nach weiteren Grußworten folgten Vorträge in den drei Themenblöcken. Zu den Gästen gehörte auch die Ministerin für Infrastruktur und Digitales des Landes Sachsen-Anhalt, Dr. Lydia Hüskens. Mit dem Symposium verbanden die Organisatoren vor allem die Hoffnung auf einen intensiven Austausch und neue Impulse für die Zukunft des Schienenverkehrs.
3: Also meine Erwartung ist, dass die Verbindungen, die da geknüpft worden sind, die Kooperationsbeziehungen, die eingegangen worden sind, dass die auch dann noch tragfähig sind, wenn das nicht mehr gefördert wird, das Projekt. Also nicht mehr finanziell gefördert beispielsweise von der Bundesregierung. Und ich glaube, dass die Chancen ganz gut stehen, dass vieles hier tragfähig ist, weil so viele Akteure aus unterschiedlichen Bereichen zusammenkommen. Also wenn wir an die Antriebstechnik denken, dann macht das das WTZ. Wir haben andere Bereiche, um die Weiterbildung kümmert sich das Bildungszentrum. Wir haben die SLV, die Schweißtechnische Lehr- und Versuchsanstalt. Also wir haben viele hochqualifizierte Leute dabei, die für Institutionen stehen, die sich genau um diese Dinge kümmern, die Expertise in genau den Bereichen haben, auf die es ankommt, sodass wir hoffen können, berechtigterweise hoffen können, dass an diesem sehr traditionsreichen Bahnstandort Dessau, wenn Sie an das Ausbesserungswerk denken, an Bahndexau, dass daraus auch künftig weiterhin etwas entsteht, was mit Bahntechnologie zu tun hat.
2: Dem Trains-Bündnis Anhalt gehören 46 Mitglieder aus Wirtschaft, Forschung, Politik und Verbänden an. Zu den zentralen Akteuren zählen der Verein Bahntechnologie Dessau e.V. sowie die Hochschule Anhalt. Im Mittelpunkt des Projektes steht das Ziel, den Schienenverkehr nachhaltig zu gestalten und die Region Anhalt als Innovationsstandort für Bahntechnologie weiter zu stärken. Nachhaltigkeit umfasst dabei drei gleichwertige Säulen: Ökologie, Wirtschaft und Soziales. Erst das Zusammenspiel dieser Bereiche macht nachhaltige Entwicklung erst möglich.
3: Und da eignet sich ein solcher Standort wie hier bestens, und auch die Schiene passt dazu, was die Umwelt angeht, natürlich, das leuchtet unmittelbar ein, was das Thema Wirtschaft angeht auch, weil Schiene ist mehr als nur Mobilität, sondern Schiene ist auch ein Bereich industrieller Wertschöpfung und eine Basis für industrielle Wertschöpfung. Das betrifft also den Faktor Wirtschaft. Und dann gibt es noch den Faktor Soziales. Das ist natürlich auch für die Gesellschaft insgesamt bedeutsam, auch hier in der Region, weil es Zusammenhalt fördert und da, wo Wirtschaft entsteht und sichere Arbeitsplätze sind, Menschen hinzukommen, angezogen werden, um hier zu leben und zu arbeiten, dann profitiert auch die Gesellschaft davon. Also es können alle drei Ecken dieses Nachhaltigkeitsdreiecks können davon profitieren, und da steht das Thema Schiene gewissermaßen in der Mitte.
2: Das Symposium bot den Besuchern hochkarätige Fachvorträge, praxisnahe Einblicke sowie intensive Gespräche mit Experten aus Wirtschaft, Forschung und Bildung. Es schuf damit eine Plattform für den Austausch und neue Impulse für die Zukunft des Schienenverkehrs.
1: Am 4. Juli ereignete sich gegen 22.50 Uhr auf der A9 zwischen den Anschlussstellen Coswig und Forkerode in Fahrtrichtung München ein Verkehrsunfall mit einem beteiligten Fahrzeug. Ein 26-jähriger BMW-Fahrer fuhr mit seinem Auto auf dem linken Fahrstreifen. Aufgrund nicht angepasster Geschwindigkeit bei Starkregen verlor er die Kontrolle über das Fahrzeug und kollidierte mit der Mittelschutzplanke. Infolge des Aufpralls drehte sich der PKW mehrfach um die eigene Achse, touchierte erneut die Mittelschutzplanke und kam schließlich auf dem linken Fahrstreifen zum Stehen. Verletzt wurde niemand, das Fahrzeug war nicht mehr fahrbereit und musste nach Abschluss der Unfallaufnahme abgeschleppt werden. Der entstandene Gesamtsachschaden wird auf etwa 20.000 Euro geschätzt. Damit, liebe Zuschauer, sind wir am Ende unserer Dienstagsausgabe der Zeitnah Nachrichten. Schauen jetzt, wie gewohnt, an dieser Stelle auf den Wetterbericht und danach auch noch auf die Meldungen aus der Region. Wir sehen uns dann, wenn Sie mögen, am Mittwoch ab 18 Uhr wieder. Bis dahin, machen Sie es gut.
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6: Morgen wird es mit bis zu 23 Grad angenehm warm. Trotz überwiegend bewölktem Himmel zeigt sich die Sonne vor allem in den Abendstunden. Mit Windböen aus Nordwesten ist zu rechnen. In der restlichen Woche bleibt das Wetter ähnlich, wobei sich ab Freitag wieder die Sonne zeigt.
7: Das Wetter ist zwar etwas durchwachsen, aber die Feuerwehr sollte es ja gewohnt sein, nass zu werden. 250 Teilnehmerinnen und Teilnehmer trafen sich am vergangenen Wochenende in Preetsch, um beim inzwischen 25. Wittenberger Kreiszeltlager der Jugendfeuerwehr mitzuzelten. Ganze 18 verschiedene Jugendfeuerwehren waren vor Ort, um spannende Aktionen mitzuerleben.
8: Wir starten heute ganz klassisch mit einer Gruppenstaffette, wo sich die Jugendfeuerwehren messen und ihr Erlerntes aus den letzten vergangenen Jahren präsentieren können. Da wird sich gegenseitig angefeuert und motiviert und das macht immer sehr viel Spaß zu sehen, wie die sich dann anfeuern und wie viel Spaß die haben. Und für den Sonntag haben wir einen Orientierungsmarsch geplant. Der geht durch die komplette Ortschaft Preetsch. Das sind ungefähr so 6,3 Kilometer mit verschiedenen Stationen, die sich die Stadt Bad Schmiedeberg ausgedacht hat und das auch komplett organisieren, diesen Orientierungsmarsch. Das ist für den gesamten Sonntag geplant. Und am Montag lassen wir das Ganze so ein bisschen locker ausklingen. Dann machen wir ein Spiel ohne Grenzen, was sich auch die einzelnen Städte überlegt haben mit verschiedenen Stationen.
7: Zum 25. Jubiläum ist dieses Jahr aber auch etwas ganz Besonderes für die Jugendlichen geplant. Zusammen mit anderen Behörden findet am Montag der sogenannte Blaulichtnachmittag statt.
8: Am Nachmittag werden wir erstmals einen Blaulichtnachmittag hier im Zeltlager haben, wo uns die Wasserwacht, die Bundeswehr, die Polizei, das Forstamt und das THW unterstützen werden. Die machen dann hier ein paar Stationen, wo die Kinder mal einen Einblick kriegen können, was es noch so gibt in der Blaulichtfamilie.
7: Für die jungen Feuerwehrleute ist das Zeltlager wieder ein Highlight. Hier steht Spaß und Gemeinschaft im Vordergrund. Das scheint bei den Jugendlichen auch anzukommen. Mit viel Vorfreude in den Gesichtern warteten sie gespannt auf die kommenden Tage.
9: Ja, wir freuen uns schon drauf, dass wir auch einfach zusammenwachsen mehr. Gerade weil jetzt so viele neu sind auch bei uns, dass wir halt einfach lernen, miteinander gut zu funktionieren und als Team zusammenzuwachsen. Ja.
7: Auch Landrat Christian Tilsch durfte bei der Eröffnungsveranstaltung ein paar Worte an die Feuerwehrleute sprechen. Er betont die Bedeutung der Feuerwehren für die Sicherheit im Landkreis. Nachwuchsarbeit wie das Kreiszeltlager seien enorm wichtig für den Erhalt dieser Behörde.
10: Ich bin froh darüber, dass unser Kreisfeuerwehrverband alle 2 Jahre dieses große Zeltlager organisiert. Im Regelfall so immer um die 200 und mehr Kinder aus dem gesamten Landkreis, die da sind. Und sich mehrere Tage hier miteinander messen, lernen, Kameradschaft erleben und sich so ein bisschen zusammenschweißen, auch mal gucken, was machen andere. Also ich finde das grandios und deswegen unterstützen wir das auch als Landkreis materiell und finanziell, organisatorisch und haben auch jetzt schon wieder darüber gesprochen, wie wir das in 2 Jahren noch ausbauen können und auf dem Weg dahin.
7: Das Ziel der Veranstaltung sei, den Zusammenhalt der Jugendlichen zu fördern und die fachliche Kompetenz zu stärken, so Oliver Hoppe, Kreisbrandleiter des Landkreises Wittenberg. Diese Maßnahmen scheinen auch zu wirken, denn der Nachwuchs in den Ortschaften steht stark.
8: Also ich muss sagen, wir sind, was den Feuerwehrnachwuchs angeht, im Landkreis sehr gut aufgestellt. Wir sind bei den Top 3 im Land dabei, wo wir sagen können, wir haben wirklich eigentlich Probleme, Betreuer zu finden, die den ganzen Nachwuchs ja auch betreuen während der Ausbildung, während solcher Veranstaltungen. Wir sind auf einem sehr, sehr guten Weg, was die Kinderfeuerwehren angeht. Also wir haben auch viele Jugendliche jetzt hier dabei, die in der Kinderfeuerwehr angefangen haben vor 6, 7 Jahren und jetzt hier mit dabei sind, auch Betreuer, die mal in der Kinderfeuerwehr waren, die jetzt schon Einsätze mitfahren und hier als Betreuer fungieren. Also da sind wir wirklich sehr gut aufgestellt, auch aufgrund dessen, dass wir so tolle Betreuer haben und Kinder- und Jugendwarte im Landkreis. Ohne die wäre das auch gar nicht möglich. Und das ist wirklich sehr toll und da können wir wirklich stolz drauf sein, dass wir da so gut aufgestellt sind.
7: Ob über Familie, Freunde oder über Werbung. Kinder und Jugendliche scheinen ihren Weg zur Feuerwehr zu finden und nicht mehr wegzuwollen. Auch wegen Veranstaltungen wie dem Kreiszeltlager. Wenn weiterhin mit so viel Spaß und Hingabe die Aufgaben und Werte der Feuerwehren nahegebracht werden, besteht kein Zweifel für die Sicherheit unserer Zukunft.
1: Das Gesundheitszentrum Bitterfeld-Wolfen ist auf einen außerplanmäßigen Zuschuss angewiesen. Darüber informierte Landrat Andi Grabner am vergangenen Donnerstag die Mitglieder des Kreistags. Insgesamt sind 4,5 Millionen Euro notwendig, um das Geschäftsjahr auskömmlich abschließen zu können. In den vergangenen Monaten blieben die Fallzahlen und dadurch auch die Erlöse des Gesundheitszentrums hinter der prognostizierten Entwicklung zurück. Gleichzeitig wirken sich die allgemeinen schwierigen Rahmenbedingungen im Gesundheitswesen weiterhin belastend auf die wirtschaftliche Situation des Unternehmens aus.
11: Ja, wir hatten am Montag in der Aufsichtsratssitzung leider den Wirtschaftsplan 2026 korrigieren müssen mit einem größeren Defizit als ursprünglich erwartet. Das hat mehrerlei Gründe. Der Hauptgrund liegt eigentlich in der Krankenhausreform bzw. in den Auswirkungen daraus und in der Umwandlung von DRGs in Hybrid-DRGs. Das heißt, vielleicht ganz kurz übersetzt, dass der Bund bisherige stationäre Leistungen in ambulante Leistungen gewandelt hat. Und wenn bei einem Patienten Schwierigkeiten zu erwarten sind, dann schicken wir den nicht nach Hause. Dann bleibt er natürlich 1, 2, 3 Nächte zur Beobachtung. Und diese Leistung der Übernachtung wird nicht mehr bezahlt. Das ist ein Rieseneinschnitt, das ist ein derber Verlust und darüber hinaus hatten wir etwa 1,2% Fallrückgang.
1: Grabner betont die Bedeutung des Gesundheitszentrums für die regionale Gesundheitsversorgung und stellt klar, wir stehen nach wie vor zu unserer kommunalen Trägerschaft. Gleichzeitig erwarten wir von der Belegschaft des Gesundheitszentrums, dass sie den Ernst der Lage erkennt und den notwendigen Veränderungsprozess konstruktiv mitgestaltet.
11: Also ich werde in der September-Sitzung einen entsprechenden Antrag einbringen, dass wir den beschlossenen Zuschuss für das Krankenhaus von 3 Millionen auf 4,5 Millionen Euro erhöhen, voraussichtlich auch für die Jahre 27 und 28. Gut, Freude sieht natürlich anders aus, auch bei mir, das sage ich ganz deutlich. Aber wenn wir das Krankenhaus weiterhin auf einer soliden Basis stehen haben wollen, dann führt kein anderer Weg vorbei. Wir werden natürlich auch im Klinikum selber schauen, welche Einspareffekte dort noch erzielt werden können. Wir werden uns alle Abteilungen anschauen, ob sie effektiv arbeiten oder ob sie effizienzsteigernd umgebaut werden können. Und dann wird die Zukunft zeigen, was es bringt. Und ich befürchte, dass die Krankenhausreform da nicht wirklich Positives bringt. Zumindest nicht für die kleinen Häuser im ländlichen Bereich.
1: Auch Dr. René Rottleb, Geschäftsführer des Gesundheitszentrums, sieht die Herausforderungen, zeigt sich jedoch zuversichtlich. Unsere Mitarbeiter leisten trotz der widrigen Umstände in der Gesundheitsbranche täglich eine tolle Arbeit. Wir werden alles daran setzen, das Gesundheitszentrum so aufzustellen, dass der Landkreis Anhalt-Bitterfeld sukzessive wieder entlastet wird.
12: Vielfalt, Chancengleichheit und Barrierefreiheit. Diese Themen standen beim diesjährigen Tag der Lehre der Hochschule Anhalt im Mittelpunkt. Unter dem Motto »Kleine Schritte, große Wirkung« kamen Lehrende und Studierende im Kloster Bernburg zusammen, um gemeinsam neue Ideen für eine inklusive Hochschullehre zu entwickeln. Den Auftakt bildete ein Fachvortrag zum Thema Diversity Competence. Anschließend beschäftigten sich die Teilnehmenden in Workshops mit Fragen rund um barrierefreie Lehre, unbewusste Vorurteile und die Gestaltung inklusiver Lehrräume.
13: Ja, wir sind in unserem Kloster in Bernburg Eine ganz tolle Location und wir begehen heute den Tag der Lehre an der Hochschule Anhalt. Und dieser Tag der Lehre

0: der dient dazu, das Thema Lehrkonzeption und Qualität in der Lehre in den Fokus zu rücken. Ja, wir haben das unter das Thema Diversität gestellt. Und dieses Thema Diversität hat zunehmende Bedeutung im Hochschulkontext. Wir wollen Lehre diversitätssensibel gestalten und insgesamt dafür sorgen, dass mehr Gleichberechtigung, mehr Inklusion passiert, dass Menschen ihren Fähigkeiten entsprechend ausgebildet werden. Und das muss sich eben auch in der Lehre niederschlagen.
1: Im Mittelpunkt stand dabei der gemeinsame Austausch. In kleinen Gruppen entwickelten die Teilnehmenden praxisnahe Konzepte, die den Hochschulalltag für alle zugänglicher machen sollten. Die Ideen entstanden direkt während der Veranstaltung, ko-kreativ und mit Blick auf die praktische Umsetzung.
2: Mein Name ist Peter Kiep und ich bin wissenschaftlicher Mitarbeiter. Eine Aufgabe, der ich nachkomme, ist die Auseinandersetzung mit dem Thema Diversity und der Frage, wie können Studierende Chancengerechtigkeit erfahren, da im Studium eine Vielzahl von Diskriminierungen zum Alltag der Studierenden gehören. In dem Vortrag ging es erstmal grundsätzlich darum, aufzuzeigen, wie positionieren sich deutsche Hochschulen, wie sind die Entwicklungen an deutschen Hochschulen, unter welchen Voraussetzungen studieren Studierende eigentlich, genau, und was können Lehrende tun, um auf verschiedene Bedarfe einzugehen, wie beispielsweise, wie kann ich Studierende, die eine Behinderung haben, die eine gesundheitliche Beeinträchtigung haben, die diskriminiert werden, beispielsweise aufgrund des Geschlechts oder die Rassismuserfahrungen haben. Wie kann ich diese Studierenden sehen und ihnen methodisch, didaktisch gerecht werden?
1: Diversität betrifft viele Bereiche des Hochschullebens. Ziel ist es, Barrieren abzubauen und allen Studierenden gleiche Chancen auf erfolgreiche Teilhabe zu ermöglichen. Dabei geht es aber nicht nur um bauliche Barrierefreiheit, sondern auch um einen respektvollen und offenen Umgang miteinander.
2: Also eine Möglichkeit ist es natürlich, dass sich Studierende gemeinsam diesem Thema annehmen. Das heißt, ein Weg ist immer der Beschwerdeweg, darauf aufmerksam zu machen, das Gespräch zu suchen. Das sind die Möglichkeiten, die die Studierenden haben, ja. Also es gibt verschiedene Versuche, um auch diejenigen zu erreichen, die weniger Interesse an dem Thema haben. Und es gibt auch Menschen, die dann während des Workshops oder während einer Weiterbildung merken, hey, das ist ein Thema, das ist wirklich wichtig, damit sollte ich mich mal auseinandersetzen. Das heißt, es kann immer auch dazu führen, eine Weiterbildung dafür eine gewisse Sensibilität zu erreichen. Aber es gibt auch Menschen, bei denen ganz klar gesagt werden muss, da ist der Weg, der gegangen wird, völlig egal. Wenn jemand kein Interesse an der Thematik hat, wird die Person auch keine Weiterbildung besuchen und sich für diese Themen nicht interessieren.
1: Zum Abschluss präsentierten die Arbeitsgruppen ihre Konzepte in kurzen Elevator-Pitches. Das Publikum entscheidete anschließend, welche Ideen mit dem Lehrpreis der Hochschule Anhalt und einem Preisgeld zur Umsetzung ausgezeichnet werden. Außerdem wurde erstmals der Gleichstellungspreis verliehen.
2: Ein Punkt, den ich sehr, sehr wichtig finde, ist, dass die Professionalisierung von Dozierenden den Aspekt Diversity-Bewusstsein mitdenkt. Das im Idealfall verpflichtend, weil ich denke, dass es gerade mit dem Blick auf Studierende, anders als beispielsweise in der Lehramtsausbildung, wo man 5 Jahre studiert und nochmal anschließend 1,5 Jahre das Staatsexamen macht, es ist gerade in der Arbeit mit Studierenden so, dass Aspekte wie die Auseinandersetzung mit der Lerngruppe, was hat sie für Bedarfe, nicht so ausgebildet wird, wie es an Schulen der Fall ist, weshalb ich mir schon wünschen würde, dass dieses Thema verpflichtender Bestandteil wird der Professionalisierung von Lehrenden.
1: Die Entwicklungen der letzten Jahre zeigen, dass Diversität zu den Top-Themen in deutschen Hochschulen zählt, sagte uns Dr. Peter Kiep. Der Tag der Lehre zeigt also klar und deutlich, die Hochschule Anhalt setzt ein Zeichen für eine vielfältige und inklusive Hochschulkultur. Oft sind es schon kleine Veränderungen, die eine große Wirkung entfalten können. Mit neuen Ideen und dem gemeinsamen Engagement von Lehrenden und Studierenden.

0: aber über dem Vorjahreswert. Die Arbeitslosenquote blieb bei 9,6% und damit deutlich über dem Durchschnitt des Agenturbezirks Sachsen-Anhalt-Ost. Besonders im Bereich der Arbeitslosenversicherung nahm die Arbeitslosigkeit im Jahresvergleich zu, während sie im Bereich des Bürgergeldes leicht zurückging. Gründe dafür sind vor allem die anhaltende konjunkturelle Schwäche, Unternehmensschließungen und der Rückgang der Beschäftigung. Zwar wurden im Juni neue Stellen gemeldet und es bestehen weiterhin offene Arbeitsangebote. Insgesamt liegt der Stellenbestand aber unter dem Niveau des Vorjahres. Auch die Zahl der Bedarfsgemeinschaften und der Bürgergeldempfänger im Jobcenter ist im Vergleich zum Vorjahr gesunken. Der alte Dessauer wird in diesem Jahr oder wurde in diesem Jahr 350 Jahre alt. Am 3. Juli 1676 erblickte die wichtige Persönlichkeit der Muldestadt das Licht der Welt. Am vergangenen Freitag wurde an Fürst Leopold I. erinnert. Am Denkmal neben der Marienkirche versammelten sich Menschen in historischem Gewand sowie viele Interessierte. Zu Ehren des Fürsten wurden Blumen niedergelegt und Salut geschossen.
1: Am 3. Juli 1676 wurde ein Mann geboren, der für Dessau eine ganz prägende Rolle spielen sollte. Die Rede ist natürlich vom alten Dessauer, Fürst Leopold I. Und genau 350 Jahre später wurde dem bedeutenden Dessauer gedacht. Sehr passend fiel sein 350. Geburtstag genau mit dem Start des Stadtfests zusammen. Am Freitag, den 3. Juli, versammelten sich gegen 18 Uhr viele Leute am Denkmal des Fürsten neben der Marienkirche. Unter ihnen auch Klaus Bruckner, der noch einmal in die Rolle des alten Dessauers schlüpfte. Mit dabei war zudem noch der Hofstaat, die Stadtwache, das Jägerkorps sowie das Infanterieregiment aus Coburg. Über den Besuch von Prinz Eduard von Anhalt konnte man sich ebenfalls freuen. Nachdem der Dessauer Marsch erklang, sahen die zahlreichen interessierten Besucher, wie am Denkmal Kränze und Blumen niedergelegt wurden. Danach gab es gleich zwei Salutschüsse zu Ehren des Fürsten.
2: Zu Ehren Fürst Leopold, den Ersten von Anhalt, Feuer!
3: Und Radweg kaum noch nutzbar. Seit der Fahrbahnerneuerung im Jahr 2019 beklagen Anwohner der Elballee im Dessauer Stadtteil Ziebig den schlechten Zustand der Geh- und Radwege. Bereits damals hatten die Wurzeln der geschützten Lindenallee das Pflaster auf weiten Strecken angehoben und teilweise erheblich beschädigt. Für Radfahrer sind die Wege aufgrund der starken Unebenheiten und ihrer geringen Breite nicht mehr zumutbar. Deshalb müssen sie die Fahrbahn benutzen. Auch für Fußgänger stellt der Zustand der Gehwege eine erhebliche Belastung dar. Besonders ältere Menschen oder Personen mit eingeschränkter Mobilität haben Schwierigkeiten, die ständig ansteigenden und abgesackten Pflasterflächen sicher zu begehen. Auch einige Hundebesitzer sind besorgt. Entlang der Elballee wachsen unter anderem Fuchsschwanzgräser, deren borstigen Samen in das Fell, die Pfoten, Ohren oder die Nase von Hunden eindringen und schmerzhafte Verletzungen verursachen können. Aus diesem Grund meiden viele die Spaziergänge dort. Die Erneuerung der Westseite des Gehwegs in der Elballee befindet sich bereits in der Planung. Laut der MZ sollen die Baukosten bei rund 2,4 Millionen Euro liegen. Eine besondere Herausforderung für die Planer ist dabei der Erhalt und Schutz der denkmalgeschützten Lindenallee. Am 1. Juli stimmte der Stadtrat dem Vorhaben zu. Somit ist der Baubeginn für die Erneuerung des Gehweges im zweiten Quartal

0: Jahr 2027 geplant.
1: Mit dem Beginn der Sommerferien in Sachsen-Anhalt starteten auch in Dessau-Roßlau viele Reisende in den Urlaub. Gerade an Bahnhöfen und auf Bahnsteigen herrscht in dieser Zeit besonders viel Betrieb. Eine Situation, die Taschendiebe und andere Kriminelle gezielt ausnutzen. Aus diesem Anlass sensibilisiert die Bundespolizeiinspektion Magdeburg Reisende in Dessau-Roßlau und darüber hinaus für die Gefahren von Gepäck- und Taschendiebstählen und gibt wichtige Verhaltenstipps für eine sichere Reise. Um sich wirksam vor Diebstählen zu schützen, sollten Wertsachen, Bargeld und Kreditkarten möglichst nah am Körper und idealerweise auf mehrere verschließbare Innentaschen verteilt getragen werden. Rucksäcke eignen sich nicht zur Aufbewahrung von Geldbörsen, Smartphones oder wichtigen Dokumenten. Handtaschen sollten mit dem Verschluss nach innen getragen und sich unter dem Arm gehalten werden. Besondere Vorsicht ist geboten, wenn Reisende angerempelt werden, Kleidung plötzlich verschmutzt ist oder fremde Personen ungefragt Hilfe beim Einsteigen anbieten. Solche Situationen werden häufig genutzt, um abzulenken und unbemerkt zu stehlen. Auch Jacken, die im Zug aufgehängt werden, sollten keine Wertgegenstände in den Taschen enthalten. Gepäck sollte grundsätzlich niemals unbeaufsichtigt bleiben. Neben dem Schutz vor Diebstahl weiste die Bundespolizei insbesondere zum Ferienbeginn erneut auf die erheblichen Gefahren an Bahnanlagen hin. Immer wieder kommt es vor, dass Kinder und Jugendliche im Bereich von Gleisen oder Bahnanlagen spielen oder sich dort aufhalten. Dabei bringen sie sich oft unbewusst in akute Lebensgefahr. Die Bundespolizei appelliert deshalb eindringlich an Eltern und Erziehungsberechtigte, ihre Kinder und Jugendlichen wiederholt und deutlich auf die Gefahren im Bereich von Bahnanlagen hinzuweisen. Bahnanlagen sind keine Spielplätze. Zur Unterstützung stellt die Bundespolizei auf Anfrage kostenfreie Informationsflyer zur Verfügung. Die Bundespolizei wünscht allen Reisenden eine sichere und erholsame Ferienzeit und bittet eindringlich, gibt Taschendieben keine Chance und Bahnanlagen sind keine Spielplätze. Das Trains-Bündnis lud am 1. und 2. Juli anlässlich des Projektabschlusses von Trains die Zukunft des Schienenverkehrs zu einem Fachsymposium ins Kornhaus und in das IHK-Bildungszentrum nach Dessau-Roßlau ein. Im Mittelpunkt standen die Ergebnisse des Projekts sowie der gemeinsame Austausch darüber, wie sich der Schienenverkehr künftig nachhaltig, innovativ und wirtschaftlich tragfähig weiterentwickeln lässt.
2: Am 1. und 2. Juli fand im Kornhaus sowie im IHK-Gebäude in Dessau-Roßlau das Fachsymposium zum Abschluss des Trains-Projekts statt. Ziel der Veranstaltung war es, die Ergebnisse des Projektes zu präsentieren und gemeinsam mit Gästen aus Wirtschaft, Forschung und Politik darüber zu diskutieren, wie sich der Schienenverkehr künftig nachhaltig, innovativ und wirtschaftlich tragfähig weiterentwickeln lässt.
3: Die Idee ist, verschiedene Akteure, Institutionen, Personen zusammenzuführen, die sich um ein Compositum, Mixtum rund um das Thema Bahntechnologie, Logistik, Schienenverkehr, Antriebstechnik, Innovation, Forschung und Entwicklung an einem traditionsreichen Bahnstandort bemühen.
2: Trains ist ein vom Bundesministerium für Forschung, Technologie und Raumfahrt gefördertes Projekt im Rahmen der Wir-Initiative der Bundesregierung. Veranstaltet wurde das Symposium gemeinsam von den Trains-Projektpartnern und dem Trains-Bündnis Anhalt. Der Auftakt fand am Mittwochabend im Kornhaus statt. Beim Welcome-Abend wurden die Gäste zunächst in das Thema eingeführt. Grußworte hielten unter anderem Sepp Müller, Mitglied des Deutschen Bundestages, sowie Professor Dr. Steffen Keitel von der SLV Halle. Anschließend bot ein gemeinsames Abendessen die Gelegenheit zum persönlichen Austausch und zur Vernetzung. Am zweiten Veranstaltungstag wurde das Fachsymposium im IHK-Gebäude fortgesetzt. Nach weiteren Grußworten folgten Vorträge in den drei Themenblöcken. Zu den Gästen gehörte auch die Ministerin für Infrastruktur und Digitales des Landes Sachsen-Anhalt, Dr. Lydia Hüskens. Mit dem Symposium verbanden die Organisatoren vor allem die Hoffnung auf einen intensiven Austausch und neue Impulse für die Zukunft des Schienenverkehrs.
3: Also meine Erwartung ist, dass die Verbindungen, die da geknüpft worden sind, die Kooperationsbeziehungen, die eingegangen worden sind, dass die auch dann noch tragfähig sind, wenn das nicht mehr gefördert wird, das Projekt. Also nicht mehr finanziell gefördert beispielsweise von der Bundesregierung. Und ich glaube, dass die Chancen ganz gut stehen, dass vieles hier tragfähig ist, weil so viele Akteure aus unterschiedlichen Bereichen zusammenkommen. Also wenn wir an die Antriebstechnik denken, dann macht es das WTZ. Wir haben andere Bereiche, um die Weiterbildung kümmert sich das Bildungszentrum. Wir haben die SLV, die Schweißtechnische Lehr- und Versuchsanstalt. Also wir haben viele hochqualifizierte Leute dabei, die für Institutionen stehen, die sich genau um diese Dinge kümmern, die Expertise in genau den Bereichen haben, auf die es ankommt, sodass wir hoffen können, berechtigterweise hoffen können, dass an diesem sehr traditionsreichen Bahnstandort Dessau, wenn Sie an das Ausbesserungswerk denken, an Bahn-Dessau, dass daraus auch künftig weiterhin etwas entsteht, was mit Bahntechnologie zu tun hat.
2: Dem Trains-Bündnis Anhalt gehören 46 Mitglieder aus Wirtschaft, Forschung, Politik und Verbänden an. Zu den zentralen Akteuren zählen der Verein Bahntechnologie Dessau e.V. sowie die Hochschule Anhalt. Im Mittelpunkt des Projektes steht das Ziel, den Schienenverkehr nachhaltig zu gestalten und die Region Anhalt als Innovationsstandort für Bahntechnologie weiter zu stärken. Nachhaltigkeit umfasst dabei drei gleichwertige Säulen: Ökologie, Wirtschaft und Soziales. Erst das Zusammenspiel dieser Bereiche macht nachhaltige Entwicklung erst möglich.
3: Und da eignet sich ein solcher Standort wie hier bestens, und auch die Schiene passt dazu, was die Umwelt angeht natürlich, das leuchtet unmittelbar ein, was das Thema Wirtschaft angeht auch, weil Schiene ist mehr als nur Mobilität, sondern Schiene ist auch ein Bereich industrieller Wertschöpfung und eine Basis für industrielle Wertschöpfung. Das betrifft also den Faktor Wirtschaft. Und dann gibt es noch den Faktor Soziales. Das ist natürlich auch für die Gesellschaft insgesamt bedeutsam, auch hier in der Region, weil es Zusammenhalt fördert und da, wo Wirtschaft entsteht und sichere Arbeitsplätze sind, Menschen hinzukommen, angezogen werden, um hier zu leben und zu arbeiten, dann profitiert auch die Gesellschaft davon. Also es können alle drei Ecken dieses Nachhaltigkeitsdreiecks können davon profitieren, und da steht das Thema Schiene gewissermaßen in der Mitte.
2: Das Symposium bot den Besuchern hochkarätige Fachvorträge, praxisnahe Einblicke sowie intensive Gespräche mit Experten aus Wirtschaft, Forschung und Bildung. Es schuf damit eine Plattform für den Austausch und neue Impulse für die Zukunft des Schienenverkehrs.
1: Am 4. Juli ereignete sich gegen 22.50 Uhr auf der A9 zwischen den Anschlussstellen Coswig und Forkerode in Fahrtrichtung München ein Verkehrsunfall mit einem beteiligten Fahrzeug. Ein 26-jähriger BMW-Fahrer fuhr mit seinem Auto auf dem linken Fahrstreifen. Aufgrund nicht angepasster Geschwindigkeit bei Starkregen verlor er die Kontrolle über das Fahrzeug und kollidierte mit der Mittelschutzplanke. Infolge des Aufpralls drehte sich der PKW mehrfach um die eigene Achse, touchierte erneut die Mittelschutzplanke und kam schließlich auf dem linken Fahrstreifen zum Stehen. Verletzt wurde niemand, das Fahrzeug war nicht mehr fahrbereit und musste nach Abschluss der Unfallaufnahme abgeschleppt werden. Der entstandene Gesamtsachschaden wird auf etwa 20.000 Euro geschätzt. Damit, liebe Zuschauer, sind wir am Ende unserer Dienstagsausgabe der Zeitnah Nachrichten, schauen jetzt wie gewohnt an dieser Stelle auf den Wetterbericht und danach auch noch auf die Meldungen aus der Region. Wir sehen uns dann, wenn Sie mögen, am Mittwoch ab 18 Uhr wieder. Bis dahin, machen Sie es gut.
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7: Morgen wird es mit bis zu 23 Grad angenehm warm. Trotz überwiegend bewölktem Himmel zeigt sich die Sonne vor allem in den Abendstunden. Mit Windböen aus Nordwesten ist zu rechnen. In der restlichen Woche bleibt das Wetter ähnlich, wobei sich ab Freitag wieder die Sonne zeigt.
2: Das Wetter ist zwar etwas durchwachsen, aber die Feuerwehr sollte es ja gewohnt sein, nass zu werden. 250 Teilnehmerinnen und Teilnehmer trafen sich am vergangenen Wochenende in Preetsch, um beim inzwischen 25. Wittenberger Kreiszeltlager der Jugendfeuerwehr mitzuzelten. Ganze 18 verschiedene Jugendfeuerwehren waren vor Ort, um spannende Aktionen mitzuerleben.
8: Wir starten heute ganz klassisch mit einer Gruppenstaffette, wo sich die Jugendfeuerwehren messen und ihr Erlerntes aus den letzten vergangenen Jahren präsentieren können. Da wird sich gegenseitig angefeuert und motiviert und das macht immer sehr viel Spaß zu sehen, wie die sich dann anfeuern und wie viel Spaß die haben. Und für den Sonntag haben wir einen Orientierungsmarsch geplant. Der geht durch die komplette Ortschaft Preetsch. Das sind ungefähr so 6,3 Kilometer mit verschiedenen Stationen, die sich die Stadt Bad Schmiedeberg ausgedacht hat und das auch komplett organisieren, diesen Orientierungsmarsch. Das ist für den gesamten Sonntag geplant. Und am Montag lassen wir das Ganze so ein bisschen locker ausklingen. Da machen wir ein Spiel ohne Grenzen, was sich auch die einzelnen Städte überlegt haben mit verschiedenen Stationen.
2: Zum 25. Jubiläum ist dieses Jahr aber auch etwas ganz Besonderes für die Jugendlichen geplant. Zusammen mit anderen Behörden findet am Montag der sogenannte Blaulichtnachmittag statt.
8: Am Nachmittag werden wir erstmals einen Blaulichtnachmittag hier im Zeltlager haben, wo uns die Wasserwacht, die Bundeswehr, die Polizei, das Forstamt und das THW unterstützen werden. Die machen dann hier ein paar Stationen, wo die Kinder mal einen Einblick kriegen können, was es noch so gibt in der Blaulichtfamilie.
2: Für die jungen Feuerwehrleute ist das Zeltlager wieder ein Highlight. Hier steht Spaß und Gemeinschaft im Vordergrund. Das scheint bei den Jugendlichen auch anzukommen. Mit viel Vorfreude in den Gesichtern warteten sie gespannt auf die kommenden Tage.
9: Ja, wir freuen uns schon drauf, dass wir auch einfach zusammenwachsen mehr, gerade weil jetzt so viele neu sind auch bei uns, dass wir halt einfach lernen, miteinander gut zu funktionieren und als Team zusammenzuwachsen. Ja.
2: Auch Landrat Christian Tilsch durfte bei der Eröffnungsveranstaltung ein paar Worte an die Feuerwehrleute sprechen. Er betont die Bedeutung der Feuerwehren für die Sicherheit im Landkreis. Nachwuchsarbeit wie das Kreiszeltlager seien enorm wichtig für den Erhalt dieser Behörde.
10: Ich bin froh darüber, dass unser Kreisfeuerwehrverband alle 2 Jahre dieses große Zeltlager organisiert. Im Regelfall so immer um die 200 und mehr Kinder aus dem gesamten Landkreis, die da sind. Und sich mehrere Tage hier miteinander messen, lernen, Kameradschaft erleben und sich so ein bisschen zusammenschweißen, auch mal gucken, was machen andere. Also ich finde das grandios und deswegen unterstützen wir das auch als Landkreis materiell und finanziell, organisatorisch und haben auch jetzt schon wieder darüber gesprochen, wie wir das in 2 Jahren noch ausbauen können und auf dem Weg dahin.
2: Das Ziel der Veranstaltung sei, den Zusammenhalt der Jugendlichen zu fördern und die fachliche Kompetenz zu stärken, so Oliver Hoppe, Kreisbrandleiter des Landkreises Wittenberg. Diese Maßnahmen scheinen auch zu wirken, denn der Nachwuchs in den Ortschaften steht stark.
8: Also ich muss sagen, wir sind, was den Feuerwehrnachwuchs angeht, im Landkreis sehr gut aufgestellt. Wir sind bei den Top 3 im Land dabei, wo wir sagen können, wir haben wirklich eigentlich Probleme, Betreuer zu finden, die den ganzen Nachwuchs ja auch betreuen während der Ausbildung, während solcher Veranstaltungen. Wir sind auf einem sehr, sehr guten Weg, was die Kinderfeuerwehren angeht. Also wir haben auch viele Jugendliche jetzt hier dabei, die in der Kinderfeuerwehr angefangen haben vor 6, 7 Jahren und jetzt hier mit dabei sind. Auch Betreuer, die mal in der Kinderfeuerwehr waren, die jetzt schon Einsätze mitfahren und hier als Betreuer fungieren. Also da sind wir wirklich sehr gut aufgestellt, auch aufgrund dessen, dass wir so tolle Betreuer haben und Kinder- und Jugendwarte im Landkreis. Ohne die wäre das auch gar nicht möglich. Und das ist wirklich sehr toll und da können wir wirklich stolz drauf sein, dass wir da so gut aufgestellt sind.
2: Ob über Familie, Freunde oder über Werbung. Kinder und Jugendliche scheinen ihren Weg zur Feuerwehr zu finden und nicht mehr wegzuwollen. Auch wegen Veranstaltungen wie dem Kreiszeltlager. Wenn weiterhin mit so viel Spaß und Hingabe die Aufgaben und Werte der Feuerwehren nahegebracht werden, besteht kein Zweifel für die Sicherheit unserer Zukunft.
11: Das Gesundheitszentrum Bitterfeld-Wolfen ist auf einen außerplanmäßigen Zuschuss angewiesen. Darüber informierte Landrat Andi Grabner am vergangenen Donnerstag die Mitglieder des Kreistags. Insgesamt sind 4,5 Millionen Euro notwendig, um das Geschäftsjahr auskömmlich abschließen zu können. In den vergangenen Monaten blieben die Fallzahlen und dadurch auch die Erlöse des Gesundheitszentrums hinter der prognostizierten Entwicklung zurück. Gleichzeitig wirken sich die allgemeinen schwierigen Rahmenbedingungen im Gesundheitswesen weiterhin belastend auf die wirtschaftliche Situation des Unternehmens aus.
10: Ja, wir hatten am Montag in der Aufsichtsratssitzung leider den Wirtschaftsplan 2026 korrigieren müssen mit einem größeren Defizit als ursprünglich erwartet. Das hat mehrerlei Gründe. Der Hauptgrund liegt eigentlich in der Krankenhausreform bzw. in den Auswirkungen daraus und in der Umwandlung von DRGs in Hybrid-DRGs. Das heißt, vielleicht ganz kurz übersetzt, dass der Bund bisherige stationäre Leistungen in ambulante Leistungen gewandelt hat. Und wenn bei einem Patienten Schwierigkeiten zu erwarten sind, dann schicken wir den nicht nach Hause. Dann bleibt er natürlich 1, 2, 3 Nächte zur Beobachtung. Und diese Leistung der Übernachtung wird nicht mehr bezahlt. Das ist ein Rieseneinschnitt, das ist ein derber Verlust und darüber hinaus hatten wir etwa 1,2% Fallrückgang.
11: Grabner betont die Bedeutung des Gesundheitszentrums für die regionale Gesundheitsversorgung und stellt klar, wir stehen nach wie vor zu unserer kommunalen Trägerschaft. Gleichzeitig erwarten wir von der Belegschaft des Gesundheitszentrums, dass sie den Ernst der Lage erkennt und den notwendigen Veränderungsprozess konstruktiv mitgestaltet.
10: Also ich werde in der September-Sitzung einen entsprechenden Antrag einbringen, dass wir den beschlossenen Zuschuss für das Krankenhaus von 3 Millionen auf 4,5 Millionen Euro erhöhen, voraussichtlich auch für die Jahre 27 und 28. Gut, Freude sieht natürlich anders aus, auch bei mir, das sage ich ganz deutlich. Aber wenn wir das Krankenhaus weiterhin auf einer soliden Basis stehen haben wollen, dann führt kein anderer Weg vorbei. Wir werden natürlich auch im Klinikum selber schauen, welche Einspareffekte dort noch erzielt werden können. Wir werden uns alle Abteilungen anschauen, ob sie effektiv arbeiten oder ob sie effizienzsteigernd umgebaut werden können. Und dann wird die Zukunft zeigen, was es bringt. Und ich befürchte, dass die Krankenhausreform da nicht wirklich Positives bringt. Zumindest nicht für die kleinen Häuser im ländlichen Bereich.
11: Auch Dr. René Rottleb, Geschäftsführer des Gesundheitszentrums, sieht die Herausforderungen, zeigt sich jedoch zuversichtlich. Unsere Mitarbeiter leisten trotz der widrigen Umstände in der Gesundheitsbranche täglich eine tolle Arbeit. Wir werden alles daran setzen, das Gesundheitszentrum so aufzustellen, dass der Landkreis Anhalt-Bitterfeld sukzessive wieder entlastet wird.
5: Vielfalt, Chancengleichheit und Barrierefreiheit. Diese Themen standen beim diesjährigen Tag der Lehre der Hochschule Anhalt im Mittelpunkt. Unter dem Motto »Kleine Schritte, große Wirkung« kamen Lehrende und Studierende im Kloster Bernburg zusammen, um gemeinsam neue Ideen für eine inklusive Hochschullehre zu entwickeln. Den Auftakt bildete ein Fachvortrag zum Thema Diversity Competence. Anschließend beschäftigten sich die Teilnehmenden in Workshops mit Fragen rund um barrierefreie Lehre, unbewusste Vorurteile und die Gestaltung inklusiver Lehrräume.
12: Ja, wir sind in unserem Kloster in Bernburg, eine ganz tolle Location und wir begehen heute den Tag der Lehre an der Hochschule Anhalt. Und dieser Tag der Lehre, der dient dazu, das Thema Lehrkonzeption und Qualität in der Lehre in den Fokus zu rücken. Ja, wir haben das unter das Thema Diversität gestellt und dieses Thema Diversität hat zunehmende Bedeutung im Hochschulkontext. Wir wollen Lehre diversitätssensibel gestalten und insgesamt dafür sorgen, dass mehr Gleichberechtigung, mehr Inklusion passiert, dass Menschen ihren Fähigkeiten entsprechend ausgebildet werden und das muss sich eben auch in der Lehre niederschlagen.
5: Im Mittelpunkt stand dabei der gemeinsame Austausch. In kleinen Gruppen entwickelten die Teilnehmenden praxisnahe Konzepte,
13: die den Hochschulalltag für alle zugänglich

0: Riecher machen sollten. Die Ideen entstanden direkt während der Veranstaltung, ko-kreativ und mit Blick auf die praktische Umsetzung.
1: Mein Name ist Peter Kiep und ich bin wissenschaftlicher Mitarbeiter. Eine Aufgabe, der ich nachkomme, ist die Auseinandersetzung mit dem Thema Diversity und der Frage, wie können Studierende Chancengerechtigkeit erfahren, da im Studium eine Vielzahl von Diskriminierungen zum Alltag der Studierenden gehören. In dem Vortrag ging es erstmal grundsätzlich darum, aufzuzeigen, wie positionieren sich deutsche Hochschulen, wie sind die Entwicklungen an deutschen Hochschulen, unter welchen Voraussetzungen studieren Studierende eigentlich, genau. Und was können Lehrende tun, um auf verschiedene Bedarfe einzugehen, wie beispielsweise, wie kann ich Studierende, die eine Behinderung haben, die eine gesundheitliche Beeinträchtigung haben, die diskriminiert werden, beispielsweise aufgrund des Geschlechts oder die Rassismuserfahrungen haben, wie kann ich diese Studierenden sehen und ihnen methodisch, didaktisch gerecht werden?
0: Diversität betrifft viele Bereiche des Hochschullebens. Ziel ist es, Barrieren abzubauen und allen Studierenden gleiche Chancen auf erfolgreiche Teilhabe zu ermöglichen. Dabei geht es aber nicht nur um bauliche Barrierefreiheit, sondern auch um einen respektvollen und offenen Umgang miteinander.
1: Also eine Möglichkeit ist es natürlich, dass sich Studierende gemeinsam diesem Thema annehmen. Das heißt, ein Weg ist immer der Beschwerdeweg. Darauf aufmerksam zu machen, das Gespräch zu suchen. Das sind die Möglichkeiten, die die Studierenden haben, ja. Also es gibt verschiedene Versuche, um auch diejenigen zu erreichen, die weniger Interesse an dem Thema haben. Und es gibt auch Menschen, die dann während des Workshops oder während einer Weiterbildung merken, hey, das ist ein Thema, das ist wirklich wichtig, damit sollte ich mich mal auseinandersetzen. Das heißt, es kann immer auch dazu führen, eine Weiterbildung dafür eine gewisse Sensibilität zu erreichen. Aber es gibt auch Menschen, bei denen ganz klar gesagt werden muss, da ist der Weg, der gegangen wird, völlig egal. Wenn jemand kein Interesse an der Thematik hat, wird die Person auch keine Weiterbildung besuchen und sich für diese Themen nicht interessieren.
0: Zum Abschluss präsentierten die Arbeitsgruppen ihre Konzepte in kurzen Elevator-Pitches. Das Publikum entscheidete anschließend, welche Ideen mit dem Lehrpreis der Hochschule Anhalt und einem Preisgeld zur Umsetzung ausgezeichnet werden. Außerdem wurde erstmals der Gleichstellungspreis verliehen.
1: Ein Punkt, den ich sehr, sehr wichtig finde, ist, dass die Professionalisierung von Dozierenden den Aspekt Diversity-Bewusstsein mitdenkt. Das im Idealfall verpflichtend, weil ich denke, dass es gerade mit dem Blick auf Studierende, anders als beispielsweise in der Lehramtsausbildung, wo man 5 Jahre studiert und nochmal anschließend 1,5 Jahre das Staatsexamen macht, es ist gerade in der Arbeit mit Studierenden so, dass Aspekte wie die Auseinandersetzung mit der Lerngruppe, was hat sie für Bedarfe, nicht so ausgebildet wird, wie es an Schulen der Fall ist, weshalb ich mir schon wünschen würde, dass dieses Thema verpflichtender Bestandteil wird der Professionalisierung von Lehrenden.
0: Die Entwicklungen der letzten Jahre zeigen, dass Diversität zu den Top-Themen in deutschen Hochschulen zählt, sagte uns Dr. Peter Kiep. Der Tag der Lehre zeigt also klar und deutlich, die Hochschule Anhalt setzt ein Zeichen für eine vielfältige und inklusive Hochschulkultur. Oft sind es schon kleine Veränderungen, die eine große Wirkung entfalten können. Mit neuen Ideen und dem gemeinsamen Engagement von Lehrenden und Studierenden.

Schön, dass Sie mit dabei sind und damit herzlich willkommen, liebe Zuschauer, zur Dienstagsausgabe der Zeitnahen Nachrichten. Im Juni 2026 zeigte sich der Arbeitsmarkt in Dessau-Roßlau weitgehend stabil, allerdings auf weiterhin angespanntem Niveau. Die Zahl der Arbeitslosen stieg gegenüber dem Vormonat nur leicht auf 3.661 Personen, lag aber

0: war über dem Vorjahreswert. Die Arbeitslosenquote blieb bei 9,6% und damit deutlich über dem Durchschnitt des Agenturbezirks Sachsen-Anhalt-Ost. Besonders im Bereich der Arbeitslosenversicherung nahm die Arbeitslosigkeit im Jahresvergleich zu, während sie im Bereich des Bürgergeldes leicht zurückging. Gründe dafür sind vor allem die anhaltende konjunkturelle Schwäche, Unternehmensschließungen und der Rückgang der Beschäftigung. Zwar wurden im Juni neue Stellen gemeldet und es bestehen weiterhin offene Arbeitsangebote, insgesamt liegt der Stellenbestand aber unter dem Niveau des Vorjahres. Auch die Zahl der Bedarfsgemeinschaften und der Bürgergeldempfänger im Jobcenter ist im Vergleich zum Vorjahr gesunken. Der alte Dessauer wird in diesem Jahr oder wurde in diesem Jahr 350 Jahre alt. Am 3. Juli 1676 erblickte die wichtige Persönlichkeit der Muldestadt das Licht der Welt. Am vergangenen Freitag wurde an Fürst Leopold I. erinnert. Am Denkmal neben der Marienkirche versammelten sich Menschen in historischem Gewand sowie viele Interessierte. Zu Ehren des Fürsten wurden Blumen niedergelegt und Salut geschossen.
1: Am 3. Juli 1676 wurde ein Mann geboren, der für Dessau eine ganz prägende Rolle spielen sollte. Die Rede ist natürlich vom alten Dessauer Fürst Leopold I. Und genau 350 Jahre später wurde dem bedeutenden Dessauer gedacht. Sehr passend fiel sein 350. Geburtstag genau mit dem Start des Stadtfests zusammen. Am Freitag, den 3. Juli, versammelten sich gegen 18 Uhr viele Leute am Denkmal des Fürsten neben der Marienkirche. Unter ihnen auch Klaus Bruckner, der noch einmal in die Rolle des alten Dessauers schlüpfte. Mit dabei war zudem noch der Hofstaat, die Stadtwache, das Jägerkorps sowie das Infanterieregiment aus Coburg. Über den Besuch von Prinz Eduard von Anhalt konnte man sich ebenfalls freuen. Nachdem der Dessauer Marsch erklang, sahen die zahlreichen interessierten Besucher, wie am Denkmal Kränze und Blumen niedergelegt wurden. Danach gab es gleich zwei Salutschüsse zu Ehren des Fürsten.
2: Zu Ehren Fürst Leopold, den Ersten von Anhalt, Feuer!
3: Fuß- und Radweg kaum noch nutzbar. Seit der Fahrbahnerneuerung im Jahr 2019 beklagen Anwohner der Elballee im Dessauer Stadtteil Ziebig den schlechten Zustand der Geh- und Radwege. Bereits damals hatten die Wurzeln der geschützten Lindenallee das Pflaster auf weiten Strecken angehoben und teilweise erheblich beschädigt. Für Radfahrer sind die Wege aufgrund der starken Unebenheiten und ihrer geringen Breite nicht mehr zumutbar. Deshalb müssen sie die Fahrbahn benutzen. Auch für Fußgänger stellt der Zustand der Gehwege eine erhebliche Belastung dar. Besonders ältere Menschen oder Personen mit eingeschränkter Mobilität haben Schwierigkeiten, die ständig ansteigenden und abgesackten Pflasterflächen sicher zu begehen. Auch einige Hundebesitzer sind besorgt. Entlang der Elballee wachsen unter anderem Fuchsschwanzgräser, deren borstigen Samen in das Fell, die Pfoten, Ohren oder die Nase von Hunden eindringen und schmerzhafte Verletzungen verursachen können. Aus diesem Grund meiden viele die Spaziergänge dort. Die Erneuerung der Westseite des Gehwegs in der Elballee befindet sich bereits in der Planung. Laut der MZ sollen die Baukosten bei rund 2,4 Millionen Euro liegen. Eine besondere Herausforderung für die Planer ist dabei der Erhalt und Schutz der denkmalgeschützten Lindenallee. Am 1. Juli stimmte der Stadtrat dem Vorhaben zu. Somit ist der Baubeginn für die Erneuerung des Gehweges im zweiten Quartal im Jahr 2027 geplant.
0: Mit dem Beginn der Sommerferien in Sachsen-Anhalt starteten auch in Dessau-Roßlau viele Reisende in den Urlaub. Gerade an Bahnhöfen und auf Bahnsteigen herrscht in dieser Zeit besonders viel Betrieb. Eine Situation, die Taschendiebe und andere Kriminelle gezielt ausnutzen. Aus diesem Anlass sensibilisiert die Bundespolizeiinspektion Magdeburg Reisende in Dessau-Roßlau und darüber hinaus für die Gefahren von Gepäck- und Taschendiebstählen und gibt wichtige Verhaltenstipps für eine sichere Reise. Um sich wirksam vor Diebstählen zu schützen, sollten Wertsachen, Bargeld und Kreditkarten möglichst nah am Körper und idealerweise auf mehrere verschließbare Innentaschen verteilt getragen werden. Rucksäcke eignen sich nicht zur Aufbewahrung von Geldbörsen, Smartphones oder wichtigen Dokumenten. Handtaschen sollten mit dem Verschluss nach innen getragen und sich unter dem Arm gehalten werden. Besondere Vorsicht ist geboten, wenn Reisende angerempelt werden, Kleidung plötzlich verschmutzt ist oder fremde Personen ungefragt Hilfe beim Einsteigen anbieten. Solche Situationen werden häufig genutzt, um abzulenken und unbemerkt zu stehlen. Auch Jacken, die im Zug aufgehängt werden, sollten keine Wertgegenstände in den Taschen enthalten. Gepäck sollte grundsätzlich niemals unbeaufsichtigt bleiben. Neben dem Schutz vor Diebstahl weist die Bundespolizei insbesondere zum Ferienbeginn erneut auf die erheblichen Gefahren an Bahnanlagen hin. Immer wieder kommt es vor, dass Kinder und Jugendliche im Bereich von Gleisen oder Bahnanlagen spielen oder sich dort aufhalten. Dabei bringen sie sich oft unbewusst in akute Lebensgefahr. Die Bundespolizei appelliert deshalb eindringlich an Eltern und Erziehungsberechtigte, ihre Kinder und Jugendlichen wiederholt und deutlich auf die Gefahren im Bereich von Bahnanlagen hinzuweisen. Bahnanlagen sind keine Spielplätze. Zur Unterstützung stellt die Bundespolizei auf Anfrage kostenfreie Informationsflyer zur Verfügung. Die Bundespolizei wünscht allen Reisenden eine sichere und erholsame Ferienzeit und bittet eindringlich, gibt Taschendieben keine Chance und Bahnanlagen sind keine Spielplätze. Das Trains-Bündnis lud am 1. und 2. Juli anlässlich des Projektabschlusses von Trains, die Zukunft des Schienenverkehrs, zu einem Fachsymposium ins Kornhaus und in das IHK-Bildungszentrum nach Dessau-Roßlau ein. Im Mittelpunkt standen die Ergebnisse des Projekts sowie der gemeinsame Austausch darüber, wie sich der Schienenverkehr künftig nachhaltig, innovativ und wirtschaftlich tragfähig weiterentwickeln lässt.
4: Am 1. und 2. Juli fand im Kornhaus sowie im IHK-Gebäude in Dessau-Roßlau das Fachsymposium zum Abschluss des Trains-Projekts statt. Ziel der Veranstaltung war es, die Ergebnisse des Projektes zu präsentieren und gemeinsam mit Gästen aus Wirtschaft, Forschung und Politik darüber zu diskutieren, wie sich der Schienenverkehr künftig nachhaltig, innovativ und wirtschaftlich tragfähig weiterentwickeln lässt.
5: Die Idee ist, verschiedene Akteure, Institutionen, Personen zusammenzuführen, die sich um ein Compositum Mixtum rund um das Thema Bahntechnologie, Logistik, Schienenverkehr, Antriebstechnik, Innovation, Forschung und Entwicklung an einem traditionsreichen Bahnstandort bemühen.
4: Trains ist ein vom Bundesministerium für Forschung, Technologie und Raumfahrt gefördertes Projekt im Rahmen der Wir-Initiative der Bundesregierung. Veranstaltet wurde das Symposium gemeinsam von den Trains-Projektpartnern und dem Trains-Bündnis Anhalt. Der Auftakt fand am Mittwochabend im Kornhaus statt. Beim Welcome-Abend wurden die Gäste zunächst in das Thema eingeführt. Grußworte hielten unter anderem Sepp Müller, Mitglied des Deutschen Bundestages, sowie Professor Dr. Steffen Keitel von der SLV Halle. Anschließend bot ein gemeinsames Abendessen die Gelegenheit zum persönlichen Austausch und zur Vernetzung. Am zweiten Veranstaltungstag wurde das Fachsymposium im IHK-Gebäude fortgesetzt. Nach weiteren Grußworten folgten Vorträge in den drei Themenblöcken. Zu den Gästen gehörte auch die Ministerin für Infrastruktur und Digitales des Landes Sachsen-Anhalt, Dr. Lydia Hüskens. Mit dem Symposium verbanden die Organisatoren vor allem die Hoffnung auf einen intensiven Austausch und neue Impulse für die Zukunft des Schienenverkehrs.
5: Also meine Erwartung ist, dass die Verbindungen, die da geknüpft worden sind, die Kooperationsbeziehungen, die eingegangen worden sind, dass die auch dann noch tragfähig sind, wenn das nicht mehr gefördert wird, das Projekt. Also nicht mehr finanziell gefördert beispielsweise von der Bundesregierung. Und ich glaube, dass die Chancen ganz gut stehen, dass vieles hier tragfähig ist, weil so viele Akteure aus unterschiedlichen Bereichen zusammenkommen. Also wenn wir an die Antriebstechnik denken, dann macht es das WTZ. Wir haben andere Bereiche, um die Weiterbildung kümmert sich das Bildungszentrum. Wir haben die SLV, die Schweißtechnische Lehr- und Versuchsanstalt. Also wir haben viele hochqualifizierte Leute dabei, die für Institutionen stehen, die sich genau um diese Dinge kümmern, die Expertise in genau den Bereichen haben, auf die es ankommt, sodass wir hoffen können, berechtigterweise hoffen können, dass an diesem sehr traditionsreichen Bahnstandort Dessau, wenn Sie an das Ausbesserungswerk denken, an Bahnrecht-Dessau, dass daraus auch künftig weiterhin etwas entsteht, was mit Bahntechnologie zu tun hat.
4: Dem Trains-Bündnis Anhalt gehören 46 Mitglieder aus Wirtschaft, Forschung, Politik und Verbänden an. Zu den zentralen Akteuren zählen der Verein Bahntechnologie Dessau e.V. sowie die Hochschule Anhalt. Im Mittelpunkt des Projektes steht das Ziel, den Schienenverkehr nachhaltig zu gestalten und die Region Anhalt als Innovationsstandort für Bahntechnologie weiter zu stärken. Nachhaltigkeit umfasst dabei drei gleichwertige Säulen: Ökologie, Wirtschaft und Soziales. Erst das Zusammenspiel dieser Bereiche macht nachhaltige Entwicklung erst möglich.
5: Und da eignet sich ein solcher Standort wie hier bestens, und auch die Schiene passt dazu, was die Umwelt angeht. Natürlich, das leuchtet unmittelbar ein. Was das Thema Wirtschaft angeht auch, weil Schiene ist mehr als nur Mobilität, sondern Schiene ist auch ein Bereich industrieller Wertschöpfung und eine Basis für industrielle Wertschöpfung. Das betrifft also den Faktor Wirtschaft. Und dann gibt es noch den Faktor Soziales. Das ist natürlich auch für die Gesellschaft insgesamt bedeutsam, auch hier in der Region, weil es Zusammenhalt fördert und da, wo Wirtschaft entsteht und sichere Arbeitsplätze sind, Menschen hinzukommen, angezogen werden, um hier zu leben und zu arbeiten, dann profitiert auch die Gesellschaft davon. Also es können alle drei Ecken dieses Nachhaltigkeitsdreiecks können davon profitieren, und da steht das Thema Schiene gewissermaßen in der Mitte.
4: Das Symposium bot den Besuchern hochkarätige Fachvorträge, praxisnahe Einblicke sowie intensive Gespräche mit Experten aus Wirtschaft, Forschung und Bildung. Es schuf damit eine Plattform für den Austausch und neue Impulse für die Zukunft des Schienenverkehrs.
0: Am 4. Juli ereignete sich gegen 22.50 Uhr auf der A9 zwischen den Anschlussstellen Coswig und Forkerode in Fahrtrichtung München ein Verkehrsunfall mit einem beteiligten Fahrzeug. Ein 26-jähriger BMW-Fahrer fuhr mit seinem Auto auf dem linken Fahrstreifen. Aufgrund nicht angepasster Geschwindigkeit bei Starkregen verlor er die Kontrolle über das Fahrzeug und kollidierte mit der Mittelschutzplanke. Infolge des Aufpralls drehte sich der PKW mehrfach um die eigene Achse, touchierte erneut die Mittelschutzplanke und kam schließlich auf dem linken Fahrstreifen zum Stehen. Verletzt wurde niemand, das Fahrzeug war nicht mehr fahrbereit und musste nach Abschluss der Unfallaufnahme abgeschleppt werden. Der entstandene Gesamtsachschaden wird auf etwa 20.000 Euro geschätzt. Damit, liebe Zuschauer, sind wir am Ende unserer Dienstagsausgabe der Zeitnah Nachrichten, schauen jetzt wie gewohnt an dieser Stelle auf den Wetterbericht und danach auch noch auf die Meldungen aus der Region. Wir sehen uns dann, wenn Sie mögen, am Mittwoch ab 18 Uhr wieder. Bis dahin, machen Sie es gut.
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0: Morgen wird es mit bis zu 23 Grad angenehm warm. Trotz überwiegend bewölktem Himmel zeigt sich die Sonne vor allem in den Abendstunden. Mit Windböen aus Nordwesten ist zu rechnen. In der restlichen Woche bleibt das Wetter ähnlich, wobei sich ab Freitag wieder die Sonne zeigt. Das Wetter ist zwar etwas durchwachsen, aber die Feuerwehr sollte es ja gewohnt sein, nass zu werden. 250 Teilnehmerinnen und Teilnehmer trafen sich am vergangenen Wochenende in Preetsch, um beim inzwischen 25. Wittenberger Kreiszeltlager der Jugendfeuerwehr mitzuzelten. Ganze 18 verschiedene Jugendfeuerwehren waren vor Ort, um spannende Aktionen mitzuerleben.
1: Wir starten heute ganz klassisch mit einer Gruppenstaffette, wo sich die Jugendfeuerwehren messen und ihr Erlerntes aus den letzten vergangenen Jahren präsentieren können. Da wird sich gegenseitig angefeuert und motiviert und das macht immer sehr viel Spaß zu sehen, wie die sich dann anfeuern und wie viel Spaß die haben. Und für den Sonntag haben wir einen Orientierungsmarsch geplant. Der geht durch die komplette Ortschaft Preetsch. Das sind ungefähr so 6,3 Kilometer mit verschiedenen Stationen, die sich die Stadt Bad Schmiedeberg ausgedacht hat und das auch komplett organisieren, diesen Orientierungsmarsch. Das ist für den gesamten Sonntag geplant. Und am Montag lassen wir das Ganze so ein bisschen locker ausklingen. Dann machen wir ein Spiel ohne Grenzen, was sich auch die einzelnen Städte überlegt haben mit verschiedenen Stationen.
0: Zum 25. Jubiläum ist dieses Jahr aber auch etwas ganz Besonderes für die Jugendlichen geplant. Zusammen mit anderen Behörden findet am Montag der sogenannte Blaulichtnachmittag statt.
1: Am Nachmittag werden wir erstmals einen Blaulichtnachmittag hier im Zeltlager haben, wo uns die Wasserwacht, die Bundeswehr, die Polizei, das Forstamt und das THW unterstützen werden. Die machen dann hier ein paar Stationen, wo die Kinder mal einen Einblick kriegen können, was es noch so gibt in der Blaulichtfamilie.
0: Für die jungen Feuerwehrleute ist das Zeltlager wieder ein Highlight. Hier steht Spaß und Gemeinschaft im Vordergrund. Das scheint bei den Jugendlichen auch anzukommen. Mit viel Vorfreude in den Gesichtern warteten sie gespannt auf die kommenden Tage.
2: Ja, wir freuen uns schon drauf, dass wir auch einfach zusammenwachsen mehr, gerade weil jetzt so viele neu sind auch bei uns, dass wir halt einfach lernen, miteinander gut zu funktionieren und als Team zusammenzuwachsen. Ja.
0: Auch Landrat Christian Tilsch durfte bei der Eröffnungsveranstaltung ein paar Worte an die Feuerwehrleute sprechen. Er betont die Bedeutung der Feuerwehren für die Sicherheit im Landkreis. Nachwuchsarbeit wie das Kreiszeltlager seien enorm wichtig für den Erhalt dieser Behörde.
3: Ich bin froh darüber, dass unser Kreisfeuerwehrverband alle 2 Jahre dieses große Zeltlager organisiert. Im Regelfall so immer um die 200 und mehr Kinder aus dem gesamten Landkreis, die da sind. Und sich mehrere Tage hier miteinander messen, lernen, Kameradschaft erleben und sich so ein bisschen zusammenschweißen, auch mal gucken, was machen andere. Also ich finde das grandios und deswegen unterstützen wir das auch als Landkreis materiell und finanziell, organisatorisch und haben auch jetzt schon wieder darüber gesprochen, wie wir das in 2 Jahren noch ausbauen können und auf dem Weg dahin.
0: Das Ziel der Veranstaltung sei, den Zusammenhalt der Jugendlichen zu fördern und die fachliche Kompetenz zu stärken, so Oliver Hoppe, Kreisbrandleiter des Landkreises Wittenberg. Diese Maßnahmen scheinen auch zu wirken, denn der Nachwuchs in den Ortschaften steht stark.
1: Also ich muss sagen, wir sind, was den Feuerwehrnachwuchs angeht, im Landkreis sehr gut aufgestellt. Wir sind bei den Top 3 im Land dabei, wo wir sagen können, wir haben wirklich eigentlich Probleme, Betreuer zu finden, die den ganzen Nachwuchs ja auch betreuen während der Ausbildung, während solcher Veranstaltungen. Wir sind auf einem sehr, sehr guten Weg, was die Kinderfeuerwehren angeht. Also wir haben auch viele Jugendliche jetzt hier dabei, die in der Kinderfeuerwehr angefangen haben vor 6, 7 Jahren und jetzt hier mit dabei sind. Auch Betreuer, die mal in der Kinderfeuerwehr waren, die jetzt schon Einsätze mitfahren und hier als Betreuer fungieren. Also da sind wir wirklich sehr gut aufgestellt, auch aufgrund dessen, dass wir so tolle Betreuer haben und Kinder- und Jugendwarte im Landkreis. Ohne die wäre das auch gar nicht möglich. Und das ist wirklich sehr toll und da können wir wirklich stolz drauf sein, dass wir da so gut aufgestellt sind.
0: Ob über Familie, Freunde oder über Werbung. Kinder und Jugendliche scheinen ihren Weg zur Feuerwehr zu finden und nicht mehr wegzuwollen. Auch wegen Veranstaltungen wie dem Kreiszeltlager. Wenn weiterhin mit so viel Spaß und Hingabe die Aufgaben und Werte der Feuerwehren nahegebracht werden, besteht kein Zweifel für die Sicherheit unserer Zukunft.

0: Gesundheitszentrum Bitterfeld-Wolfen ist auf einen außerplanmäßigen Zuschuss angewiesen. Darüber informierte Landrat Andi Grabner am vergangenen Donnerstag die Mitglieder des Kreistags. Insgesamt sind 4,5 Millionen Euro notwendig, um das Geschäftsjahr auskömmlich abschließen zu können. In den vergangenen Monaten blieben die Fallzahlen und dadurch auch die Erlöse des Gesundheitszentrums hinter der prognostizierten Entwicklung zurück. Gleichzeitig wirken sich die allgemeinen schwierigen Rahmenbedingungen im Gesundheitswesen weiterhin belastend auf die wirtschaftliche Situation des Unternehmens aus.
1: Ja, wir hatten am Montag in der Aufsichtsratssitzung leider den Wirtschaftsplan 2026 korrigieren müssen mit einem größeren Defizit als ursprünglich erwartet. Das hat mehrerlei Gründe. Der Hauptgrund liegt eigentlich in der Krankenhausreform bzw. in den Auswirkungen daraus und in der Umwandlung von DRGs in Hybrid-DRGs. Das heißt, vielleicht ganz kurz übersetzt, dass der Bund bisherige stationäre Leistungen in ambulante Leistungen gewandelt hat. Und wenn bei einem Patienten Schwierigkeiten zu erwarten sind, dann schicken wir den nicht nach Hause, dann bleibt er natürlich 1, 2, 3 Nächte zur Beobachtung. Und diese Leistung der Übernachtung wird nicht mehr bezahlt. Das ist ein Rieseneinschnitt, das ist ein derber Verlust und darüber hinaus hatten wir etwa 1,2% Fallrückgang.
0: Grabner betont die Bedeutung des Gesundheitszentrums für die regionale Gesundheitsversorgung und stellt klar, wir stehen nach wie vor zu unserer kommunalen Trägerschaft. Gleichzeitig erwarten wir von der Belegschaft des Gesundheitszentrums, dass sie den Ernst der Lage erkennt und den notwendigen Veränderungsprozess konstruktiv mitgestaltet.
1: Also ich werde in der September-Sitzung einen entsprechenden Antrag einbringen, dass wir den beschlossenen Zuschuss für das Krankenhaus von 3 Millionen auf 4,5 Millionen Euro erhöhen, voraussichtlich auch für die Jahre 27 und 28. Gut, Freude sieht natürlich anders aus, auch bei mir, das sage ich ganz deutlich. Aber wenn wir das Krankenhaus weiterhin auf einer soliden Basis stehen haben wollen, dann führt kein anderer Weg vorbei. Wir werden natürlich auch im Klinikum selber schauen, welche Einspareffekte dort noch erzielt werden können. Wir werden uns alle Abteilungen anschauen, ob sie effektiv arbeiten oder ob sie effizienzsteigernd umgebaut werden können. Und dann wird die Zukunft zeigen, was es bringt. Und ich befürchte, dass die Krankenhausreform da nicht wirklich Positives bringt. Zumindest nicht für die kleinen Häuser im ländlichen Bereich.
0: Auch Dr. René Rottleb, Geschäftsführer des Gesundheitszentrums, sieht die Herausforderungen, zeigt sich jedoch zuversichtlich. Unsere Mitarbeiter leisten trotz der widrigen Umstände in der Gesundheitsbranche täglich eine tolle Arbeit. Wir werden alles daran setzen, das Gesundheitszentrum so aufzustellen, dass der Landkreis Anhalt-Bitterfeld sukzessive wieder entlastet wird.
2: Vielfalt, Chancengleichheit und Barrierefreiheit. Diese Themen standen beim diesjährigen Tag der Lehre der Hochschule Anhalt im Mittelpunkt. Unter dem Motto »Kleine Schritte, große Wirkung« kamen Lehrende und Studierende im Kloster Bernburg zusammen, um gemeinsam neue Ideen für eine inklusive Hochschullehre zu entwickeln. Den Auftakt bildete ein Fachvortrag zum Thema Diversity Competence. Anschließend beschäftigten sich die Teilnehmenden in Workshops mit Fragen rund um barrierefreie Lehre, unbewusste Vorurteile und die Gestaltung inklusiver Lehrräume.
3: Ja, wir sind in unserem Kloster in Bernburg, eine ganz tolle Location und wir begehen heute den Tag der Lehre an der Hochschule Anhalt. Und dieser Tag der Lehre, der dient dazu, das Thema Lehrkonzeption und Qualität in der Lehre in den Fokus zu rücken. Ja, wir haben das unter das Thema Diversität gestellt und dieses Thema Diversität hat zunehmende Bedeutung im Hochschulkontext. Wir wollen Lehre diversitätssensibel gestalten und insgesamt dafür sorgen, dass mehr Gleichberechtigung, mehr Inklusion passiert, dass Menschen ihren Fähigkeiten entsprechend ausgebildet werden. Und das muss sich eben auch in der Lehre niederschlagen.
2: Im Mittelpunkt stand dabei der gemeinsame Austausch. In kleinen Gruppen entwickelten die Teilnehmenden praxisnahe Konzepte, die den Hochschulalltag für alle zugänglicher machen sollten. Die Ideen entstanden direkt während der Veranstaltung, ko-kreativ und mit Blick auf die praktische Umsetzung.
4: Mein Name ist Peter Kiep und ich bin wissenschaftlicher Mitarbeiter. Eine Aufgabe, der ich nachkomme, ist die Auseinandersetzung mit dem Thema Diversity und der Frage, wie können Studierende Chancengerechtigkeit erfahren, da im Studium eine Vielzahl von Diskriminierungen zum Alltag der Studierenden gehören. In dem Vortrag ging es erstmal grundsätzlich darum, aufzuzeigen, wie positionieren sich deutsche Hochschulen, wie sind die Entwicklungen an deutschen Hochschulen, unter welchen Voraussetzungen studieren Studierende eigentlich, genau, und was können Lehrende tun, um auf verschiedene Bedarfe einzugehen, wie beispielsweise, wie kann ich Studierende, die eine Behinderung haben, die eine gesundheitliche Beeinträchtigung haben, die diskriminiert werden, beispielsweise aufgrund des Geschlechts oder die Rassismuserfahrungen haben. Wie kann ich diese Studierenden sehen und ihnen methodisch, didaktisch gerecht werden?
2: Diversität betrifft viele Bereiche des Hochschullebens. Ziel ist es, Barrieren abzubauen und allen Studierenden gleiche Chancen auf erfolgreiche Teilhabe zu ermöglichen. Dabei geht es aber nicht nur um bauliche Barrierefreiheit, sondern auch um einen respektvollen und offenen Umgang miteinander.
4: Also eine Möglichkeit ist es natürlich, dass sich Studierende gemeinsam diesem Thema annehmen. Das heißt, ein Weg ist immer der Beschwerdeweg, darauf aufmerksam zu machen, das Gespräch zu suchen. Das sind die Möglichkeiten, die die Studierenden haben, ja. Also es gibt verschiedene Versuche, um auch diejenigen zu erreichen, die weniger Interesse an dem Thema haben. Und es gibt auch Menschen, die dann während des Workshops oder während einer Weiterbildung merken, hey, das ist ein Thema, das ist wirklich wichtig, damit sollte ich mich mal auseinandersetzen. Das heißt, es kann immer auch dazu führen, eine Weiterbildung dafür eine gewisse Sensibilität zu erreichen. Aber es gibt auch Menschen, bei denen ganz klar gesagt werden muss, da ist der Weg, der gegangen wird, völlig egal. Wenn jemand kein Interesse an der Thematik hat, wird die Person auch keine Weiterbildung besuchen und sich für diese Themen nicht interessieren.
2: Zum Abschluss präsentierten die Arbeitsgruppen ihre Konzepte in kurzen Elevator-Pitches. Das Publikum entscheidete anschließend, welche Ideen mit dem Lehrpreis der Hochschule Anhalt und einem Preisgeld zur Umsetzung ausgezeichnet werden. Außerdem wurde erstmals der Gleichstellungspreis verliehen.
4: Ein Punkt, den ich sehr, sehr wichtig finde, ist, dass die Professionalisierung von Dozierenden den Aspekt Diversity-Bewusstsein mitdenkt. Das im Idealfall verpflichtend, weil ich denke, dass es gerade mit dem Blick auf Studierende, anders als beispielsweise in der Lehramtsausbildung, wo man 5 Jahre studiert und nochmal anschließend 1,5 Jahre das Staatsexamen macht, es ist gerade in der Arbeit mit Studierenden so, dass Aspekte wie die Auseinandersetzung mit der Lerngruppe, was hat sie für Bedarfe, nicht so ausgebildet wird, wie es an Schulen der Fall ist, weshalb ich mir schon wünschen würde, dass dieses Thema verpflichtender Bestandteil wird der Professionalisierung von Lehrenden.
2: Die Entwicklungen der letzten Jahre zeigen, dass Diversität zu den Top-Themen in deutschen Hochschulen zählt, sagte uns Dr. Peter Kiep. Der Tag der Lehre zeigt also klar und deutlich, die Hochschule Anhalt setzt ein Zeichen für eine vielfältige und inklusive Hochschulkultur. Oft sind es schon kleine Veränderungen, die eine große Wirkung entfalten können. Mit neuen Ideen und dem gemeinsamen Engagement von Lehrenden und Studierenden.

Schön, dass Sie mit dabei sind und damit herzlich willkommen, liebe Zuschauer, zur Dienstagsausgabe der zeitnahen Nachrichten. Im Juni 2026 zeigte sich der Arbeitsmarkt in Dessau-Roßlau weitgehend stabil, allerdings auf weiterhin angespanntem Niveau. Die Zahl der Arbeitslosen stieg gegenüber dem Vormonat nur leicht auf 3.661 Personen, lag aber

0: Der alte Dessauer wird in diesem Jahr oder wurde in diesem Jahr 350 Jahre alt. Am 3. Juli 1676 erblickte die wichtige Persönlichkeit der Muldestadt das Licht der Welt. Am vergangenen Freitag wurde an Fürst Leopold I. erinnert. Am Denkmal neben der Marienkirche versammelten sich Menschen in historischem Gewand sowie viele Interessierte. Zu Ehren des Fürsten wurden Blumen niedergelegt und Salut geschossen.
1: Am 3. Juli 1676 wurde ein Mann geboren, der für Dessau eine ganz prägende Rolle spielen sollte. Die Rede ist natürlich vom alten Dessauer, Fürst Leopold I. Und genau 350 Jahre später wurde dem bedeutenden Dessauer gedacht. Sehr passend fiel sein 350. Geburtstag genau mit dem Start des Stadtfests zusammen. Am Freitag, den 3. Juli, versammelten sich gegen 18 Uhr viele Leute am Denkmal des Fürsten neben der Marienkirche. Unter ihnen auch Klaus Bruckner, der noch einmal in die Rolle des alten Dessauers schlüpfte. Mit dabei war zudem noch der Hofstaat, die Stadtwache, das Jägerkorps sowie das Infanterieregiment aus Coburg. Über den Besuch von Prinz Eduard von Anhalt konnte man sich ebenfalls freuen. Nachdem der Dessauer Marsch erklang, sahen die zahlreichen interessierten Besucher, wie am Denkmal Kränze und Blumen niedergelegt wurden. Danach gab es gleich zwei Salutschüsse zu Ehren des Fürsten.
2: Zu Ehren Fürst Leopold, den Erst von Anhalt, Feuer!
3: Und Radweg kaum noch nutzbar. Seit der Fahrbahnerneuerung im Jahr 2019 beklagen Anwohner der Elballee im Dessauer Stadtteil Ziebig den schlechten Zustand der Geh- und Radwege. Bereits damals hatten die Wurzeln der geschützten Lindenallee das Pflaster auf weiten Strecken angehoben und teilweise erheblich beschädigt. Für Radfahrer sind die Wege aufgrund der starken Unebenheiten und ihrer geringen Breite nicht mehr zumutbar. Deshalb müssen sie die Fahrbahn benutzen. Auch für Fußgänger stellt der Zustand der Gehwege eine erhebliche Belastung dar. Besonders ältere Menschen oder Personen mit eingeschränkter Mobilität haben Schwierigkeiten, die ständig ansteigenden und abgesackten Pflasterflächen sicher zu begehen. Auch einige Hundebesitzer sind besorgt. Entlang der Elballee wachsen unter anderem Fuchsschwanzgräser, deren borstigen Samen in das Fell, die Pfoten, Ohren oder die Nase von Hunden eindringen und schmerzhafte Verletzungen verursachen können. Aus diesem Grund meiden viele die Spaziergänge dort. Die Erneuerung der Westseite des Gehwegs in der Elballee befindet sich bereits in der Planung. Laut der MZ sollen die Baukosten bei rund 2,4 Millionen Euro liegen. Eine besondere Herausforderung für die Planer ist dabei der Erhalt und Schutz der denkmalgeschützten Lindenallee. Am 1. Juli stimmte der Stadtrat dem Vorhaben zu. Somit ist der Baubeginn für die Erneuerung des Gehweges im zweiten Quartal im Jahr 2027 geplant.
0: Mit dem Beginn der Sommerferien in Sachsen-Anhalt starteten auch in Dessau-Roßlau viele Reisende in den Urlaub. Gerade an Bahnhöfen und auf Bahnsteigen herrscht in dieser Zeit besonders viel Betrieb. Eine Situation, die Taschendiebe und andere Kriminelle gezielt ausnutzen. Aus diesem Anlass sensibilisiert die Bundespolizeiinspektion Magdeburg Reisende in Dessau-Roßlau und darüber hinaus für die Gefahren von Gepäck- und Taschendiebstählen und gibt wichtige Verhaltenstipps für eine sichere Reise. Um sich wirksam vor Diebstählen zu schützen, sollten Wertsachen, Bargeld und Kreditkarten möglichst nah am Körper und idealerweise auf mehrere verschiedene

0: schließbare Innentaschen verteilt getragen werden. Rucksäcke eignen sich nicht zur Aufbewahrung von Geldbörsen, Smartphones oder wichtigen Dokumenten. Handtaschen sollten mit dem Verschluss nach innen getragen und sich unter dem Arm gehalten werden. Besondere Vorsicht ist geboten, wenn Reisende angerempelt werden, Kleidung plötzlich verschmutzt ist oder fremde Personen ungefragt Hilfe beim Einsteigen anbieten. Solche Situationen werden häufig genutzt, um abzulenken und unbemerkt zu stehlen. Auch Jacken, die im Zug aufgehängt werden, sollten keine Wertgegenstände in den Taschen enthalten. Gepäck sollte grundsätzlich niemals unbeaufsichtigt bleiben. Neben dem Schutz vor Diebstahl weiste die Bundespolizei insbesondere zum Ferienbeginn erneut auf die erheblichen Gefahren an Bahnanlagen hin. Immer wieder kommt es vor, dass Kinder und Jugendliche im Bereich von Gleisen oder Bahnanlagen spielen oder sich dort aufhalten. Dabei bringen sie sich oft unbewusst in akute Lebensgefahr. Die Bundespolizei appelliert deshalb eindringlich an Eltern und Erziehungsberechtigte, ihre Kinder und Jugendlichen wiederholt und deutlich auf die Gefahren im Bereich von Bahnanlagen hinzuweisen. Bahnanlagen sind keine Spielplätze. Zur Unterstützung stellt die Bundespolizei auf Anfrage kostenfreie Informationsflyer zur Verfügung. Die Bundespolizei wünscht allen Reisenden eine sichere und erholsame Ferienzeit und bittet eindringlich: Gibt Taschendieben keine Chance und Bahnanlagen sind keine Spielplätze. Das Trains-Bündnis lud am 1. und 2. Juli anlässlich des Projektabschlusses von Trains, die Zukunft des Schienenverkehrs, zu einem Fachsymposium ins Kornhaus und in das IHK-Bildungszentrum nach Dessau-Roßlau ein. Im Mittelpunkt standen die Ereignisse, die Ergebnisse des Projekts sowie der gemeinsame Austausch darüber, wie sich der Schienenverkehr künftig nachhaltig, innovativ und wirtschaftlich tragfähig weiterentwickeln lässt.
1: Am 1. und 2. Juli fand im Kornhaus sowie im IHK-Gebäude in Dessau-Roßlau das Fachsymposium zum Abschluss des Trains-Projekts statt. Ziel der Veranstaltung war es, die Ergebnisse des Projektes zu präsentieren und gemeinsam mit Gästen aus Wirtschaft, Forschung und Politik darüber zu diskutieren, wie sich der Schienenverkehr künftig nachhaltig, innovativ und wirtschaftlich tragfähig weiterentwickeln lässt.
2: Die Idee ist, verschiedene Akteure, Institutionen, Personen zusammenzuführen, die sich um ein Kompositum, Mixtum rund um das Thema Bahntechnologie, Logistik, Schienenverkehr, Antriebstechnik, Innovation, Forschung und Entwicklung an einem traditionsreichen Bahnstandort bemühen.
1: Trains ist ein vom Bundesministerium für Forschung, Technologie und Raumfahrt gefördertes Projekt im Rahmen der Wir-Initiative der Bundesregierung. Veranstaltet wurde das Symposium gemeinsam von den Trains-Projektpartnern und dem Trains-Bündnis Anhalt. Der Auftakt fand am Mittwochabend im Kornhaus statt. Beim Welcome-Abend wurden die Gäste zunächst in das Thema eingeführt. Grußworte hielten unter anderem Sepp Müller, Mitglied des Deutschen Bundestages, sowie Professor Dr. Steffen Keitel von der SLV Halle. Anschließend bot ein gemeinsames Abendessen die Gelegenheit zum persönlichen Austausch und zur Vernetzung. Am zweiten Veranstaltungstag wurde das Fachsymposium im IHK-Gebäude fortgesetzt. Nach weiteren Grußworten folgten Vorträge in den drei Themenblöcken. Zu den Gästen gehörte auch die Ministerin für Infrastruktur und der Digitales des Landes Sachsen-Anhalt, Dr. Lydia Hüskens. Mit dem Symposium verbanden die Organisatoren vor allem die Hoffnung auf einen intensiven Austausch und neue Impulse für die Zukunft des Schienenverkehrs.
2: Also meine Erwartung ist, dass die Verbindungen, die da geknüpft worden sind, die Kooperationsbeziehungen, die eingegangen worden sind, dass die auch dann noch tragfähig sind, wenn das nicht mehr gefördert wird, das Projekt. Also nicht mehr finanziell gefördert, beispielsweise von der Bundesregierung. Und ich glaube, dass die Chancen ganz gut stehen, dass vieles hier tragfähig ist, weil so viele Akteure aus unterschiedlichen Bereichen zusammenkommen. Also wenn wir an die Antriebstechnik denken, dann macht es das WTZ. Wir haben andere Bereiche, um die Weiterbildung kümmert sich das Bildungszentrum. Wir haben die SLV, die Schweißtechnische Lehr- und Versuchsanstalt. Also wir haben viele hochqualifizierte Leute dabei, die für Institutionen stehen, die sich genau um diese Dinge kümmern, die Expertise in genau den Bereichen haben, auf die es ankommt, sodass wir hoffen können, berechtigt.

0: Möglicherweise hoffen können, dass an diesem sehr traditionsreichen Bahnstandort Dessau, wenn Sie an das Ausbesserungswerk denken, an Bahnecht Dessau, dass daraus auch künftig weiterhin etwas entsteht, was mit Bahntechnologie zu tun hat.
1: Dem Trains-Bündnis Anhalt gehören 46 Mitglieder aus Wirtschaft, Forschung, Politik und Verbänden an. Zu den zentralen Akteuren zählen der Verein Bahntechnologie Dessau e.V. sowie die Hochschule Anhalt. Im Mittelpunkt des Projektes steht das Ziel, den Schienenverkehr nachhaltig zu gestalten und die Region Anhalt als Innovationsstandort für Bahntechnologie weiter zu stärken. Nachhaltigkeit umfasst dabei drei gleichwertige Säulen: Ökologie, Wirtschaft und Soziales. Erst das Zusammenspiel dieser Bereiche macht nachhaltige Entwicklung erst möglich.
0: Und da eignet sich ein solcher Standort wie hier bestens, und auch die Schiene passt dazu, was die Umwelt angeht natürlich, das leuchtet unmittelbar ein, was das Thema Wirtschaft angeht auch, weil Schiene ist mehr als nur Mobilität, sondern Schiene ist auch ein Bereich industrieller Wertschöpfung und eine Basis für industrielle Wertschöpfung. Das betrifft also den Faktor Wirtschaft. Und dann gibt es noch den Faktor Soziales, das ist natürlich auch für die Gesellschaft insgesamt bedeutsam, auch hier in der Region, weil es Zusammenhalt fördert und da, wo Wirtschaft entsteht und sichere Arbeitsplätze sind, Menschen hinzukommen, angezogen werden, um hier zu leben und zu arbeiten, dann profitiert auch die Gesellschaft davon. Also es können alle drei Ecken dieses Nachhaltigkeitsdreiecks können davon profitieren, und da steht das Thema Schiene gewissermaßen in der Mitte.
1: Das Symposium bot den Besuchern hochkarätige Fachvorträge, praxisnahe Einblicke sowie intensive Gespräche mit Experten aus Wirtschaft, Forschung und Bildung. Es schuf damit eine Plattform für den Austausch und neue Impulse für die Zukunft des Schienenverkehrs.
2: Am 4. Juli ereignete sich gegen 22.50 Uhr auf der A9 zwischen den Anschlussstellen Coswig und Forkerode in Fahrtrichtung München ein Verkehrsunfall mit einem beteiligten Fahrzeug. Ein 26-jähriger BMW-Fahrer fuhr mit seinem Auto auf dem linken Fahrstreifen. Aufgrund nicht angepasster Geschwindigkeit bei Starkregen verlor er die Kontrolle über das Fahrzeug und kollidierte mit der Mittelschutzplanke. Infolge des Aufpralls drehte sich der PKW mehrfach um die eigene Achse, touchierte erneut die Mittelschutzplanke und kam schließlich auf dem linken Fahrstreifen zum Stehen. Verletzt wurde niemand, das Fahrzeug war nicht mehr fahrbereit und musste nach Abschluss der Unfallaufnahme abgeschleppt werden. Der entstandene Gesamtsachschaden wird auf etwa 20.000 Euro geschätzt. Damit, liebe Zuschauer, sind wir am Ende unserer Dienstagsausgabe der Zeitnah Nachrichten, schauen jetzt wie gewohnt an dieser Stelle auf den Wetterbericht und danach auch noch auf die Meldungen aus der Region. Wir sehen uns dann, wenn Sie mögen, am Mittwoch ab 18 Uhr wieder. Bis dahin, machen Sie es gut.
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6: Morgen wird es mit bis zu 23 Grad angenehm warm. Trotz überwiegend bewölktem Himmel zeigt sich die Sonne vor allem in den Abendstunden. Mit Windböen aus Nordwesten ist zu rechnen. In der restlichen Woche bleibt das Wetter ähnlich, wobei sich ab Freitag wieder die Sonne zeigt.
7: Das Wetter ist zwar etwas durchwachsen, aber die Feuerwehr sollte es ja gewohnt sein, nass zu werden.
6: 250 Teilnehmerinnen und Teilnehmer trafen sich am vergangenen Wochenende in Preetsch, um beim inzwischen 25. Wittenberger Kreiszeltlager der Jugendfeuerwehr mitzuzelten. Ganze 18 verschiedene Jugendfeuerwehren waren vor Ort, um spannende Aktionen mitzuerleben.
7: Wir starten heute ganz klassisch mit einer Gruppenstaffette, wo sich die Jugendfeuerwehren messen und ihr Erlerntes aus den letzten vergangenen Jahren präsentieren können. Da wird sich gegenseitig angefeuert und motiviert und das macht immer sehr viel Spaß zu sehen, wie die sich dann anfeuern und wie viel Spaß die haben. Und für den Sonntag haben wir einen Orientierungsmarsch geplant. Der geht durch die komplette Ortschaft Preetsch. Das sind ungefähr so 6,3 Kilometer mit verschiedenen Stationen, die sich die Stadt Bad Schmiedeberg ausgedacht hat und das auch komplett organisieren, diesen Orientierungsmarsch. Das ist für den gesamten Sonntag geplant. Und am Montag lassen wir das Ganze so ein bisschen locker ausklingen. Dann machen wir ein Spiel ohne Grenzen, was sich auch die einzelnen Städte überlegt haben mit verschiedenen Stationen.
6: Zum 25. Jubiläum ist dieses Jahr aber auch etwas ganz Besonderes für die Jugendlichen geplant. Zusammen mit anderen Behörden findet am Montag der sogenannte Blaulichtnachmittag statt.
7: Am Nachmittag werden wir erstmals einen Blaulichtnachmittag hier im Zeltlager haben, wo uns die Wasserwacht, die Bundeswehr, die Polizei, das Forstamt und das THW unterstützen werden. Die machen dann hier ein paar Stationen, wo die Kinder mal einen Einblick kriegen können, was es noch so gibt in der Blaulichtfamilie.
6: Für die jungen Feuerwehrleute ist das Zeltlager wieder ein Highlight. Hier steht Spaß und Gemeinschaft im Vordergrund. Das scheint bei den Jugendlichen auch anzukommen. Mit viel Vorfreude in den Gesichtern warteten sie gespannt auf die kommenden Tage.
8: Ja, wir freuen uns schon drauf, dass wir auch einfach zusammenwachsen mehr, gerade weil jetzt so viele neu sind auch bei uns, dass wir halt einfach lernen, miteinander gut zu funktionieren und als Team zusammenzuwachsen. Ja.
6: Auch Landrat Christian Tilsch durfte bei der Eröffnungsveranstaltung ein paar Worte an die Feuerwehrleute sprechen. Er betont die Bedeutung der Feuerwehren für die Sicherheit im Landkreis. Nachwuchsarbeit wie das Kreiszeltlager seien enorm wichtig für den Erhalt dieser Behörde.
9: Ich bin froh darüber, dass unser Kreisfeuerwehrverband alle 2 Jahre dieses große Zeltlager organisiert. Im Regelfall so immer um die 200 und mehr Kinder aus dem gesamten Landkreis, die da sind. Und sich mehrere Tage hier miteinander messen, lernen, Kameradschaft erleben und sich so ein bisschen zusammenschweißen, auch mal gucken, was machen andere. Also ich finde das grandios und deswegen unterstützen wir das auch als Landkreis materiell und finanziell, organisatorisch und haben auch jetzt schon wieder darüber gesprochen, wie wir das in 2 Jahren noch ausbauen können und auf dem Weg dahin.
6: Das Ziel der Veranstaltung sei, den Zusammenhalt der Jugendlichen zu fördern und die fachliche Kompetenz zu stärken, so Oliver Hoppe, Kreisbrandleiter des Landkreises Wittenberg. Diese Maßnahmen scheinen auch zu wirken, denn der Nachwuchs in den Ortschaften steht stark.
7: Also ich muss sagen, wir sind, was den Feuerwehrnachwuchs angeht, im Landkreis sehr gut aufgestellt. Wir sind bei den Top 3 im Land dabei, wo wir sagen können, wir haben wirklich eigentlich Probleme, Betreuer zu finden, die den ganzen Nachwuchs ja auch betreuen während der Ausbildung, während solcher Veranstaltungen. Wir sind auf einem sehr, sehr guten Weg, was die Kinderfeuerwehren angeht. Also wir haben auch viele Jugendliche jetzt hier dabei, die in der Kinderfeuerwehr angefangen haben vor 6, 7 Jahren und jetzt hier mit dabei sind. Auch Betreuer, die mal in der Kinderfeuerwehr waren, die jetzt schon Einsätze mitfahren und hier als Betreuer fungieren. Also da sind wir wirklich sehr gut aufgestellt, auch aufgrund dessen, dass wir so tolle Betreuer haben und Kinder- und Jugendwarte im Landkreis. Ohne die wäre das auch gar nicht möglich. Und das ist wirklich sehr toll und da können wir wirklich stolz drauf sein, dass wir da so gut aufgestellt sind.
6: Ob über Familie, Freunde oder über Werbung. Kinder und Jugendliche scheinen ihren Weg zur Feuerwehr zu finden und nicht mehr wegzuwollen. Auch wegen Veranstaltungen wie dem Kreiszeltlager. Wenn weiterhin mit so viel Spaß und Hingabe die Aufgaben und Werte der Feuerwehren nahegebracht werden, besteht kein Zweifel für die Sicherheit unserer Zukunft.
10: Das Gesundheitszentrum Bitterfeld-Wolfen ist auf einen außerplanmäßigen Zuschuss angewiesen. Darüber informierte Landrat Andi Grabner am vergangenen Donnerstag die Mitglieder des Kreistags. Insgesamt sind 4,5 Millionen Euro notwendig, um das Geschäftsjahr auskömmlich abschließen zu können. In den vergangenen Monaten blieben die Fallzahlen und dadurch auch die Erlöse des Gesundheitszentrums hinter der prognostizierten Entwicklung zurück. Gleichzeitig wirken sich die allgemeinen schwierigen Rahmenbedingungen im Gesundheitswesen weiterhin belastend auf die wirtschaftliche Situation des Unternehmens aus.
11: Ja, wir hatten am Montag in der Aufsichtsratssitzung leider den Wirtschaftsplan 2026 korrigieren müssen. mit einem größeren Defizit als ursprünglich erwartet. Das hat mehrerlei Gründe. Der Hauptgrund liegt eigentlich in der Krankenhausreform bzw. in den Auswirkungen daraus und in der Umwandlung von DRGs in Hybrid-DRGs. Das heißt, vielleicht ganz kurz übersetzt, dass der Bund bisherige stationäre Leistungen in operative, in ambulante Leistungen gewandelt hat. Und wenn bei einem Patienten Schwierigkeiten zu erwarten sind, dann schicken wir den nicht nach Hause, dann bleibt er natürlich 1, 2, 3 Nächte zur Beobachtung. Und diese Leistung der Übernachtung wird nicht mehr bezahlt. Das ist ein Rieseneinschnitt, das ist ein derber Verlust und darüber hinaus hatten wir etwa 1,2% Fallrückgang.
10: Grabner betont die Bedeutung des Gesundheitszentrums für die regionale Gesundheitsversorgung und stellt klar, wir stehen nach wie vor zu unserer kommunalen Trägerschaft. Gleichzeitig erwarten wir von der Belegschaft des Gesundheitszentrums, dass sie den Ernst der Lage erkennt und den notwendigen Veränderungsprozess konstruktiv mitgestaltet.
11: Also ich werde in der September-Sitzung einen entsprechenden Antrag einbringen, dass wir den beschlossenen Zuschuss für das Krankenhaus von 3 Millionen auf 4,5 Millionen Euro erhöhen, voraussichtlich auch für die Jahre 27 und 28. Gut, Freude sieht natürlich anders aus, auch bei mir, das sage ich ganz deutlich. Aber wenn wir das Krankenhaus weiterhin auf einer soliden Basis stehen haben wollen, dann führt kein anderer Weg vorbei. Wir werden natürlich auch im Klinikum selber schauen, welche Einspareffekte dort noch erzielt werden können. Wir werden uns alle Abteilungen anschauen, ob sie effektiv arbeiten oder ob sie effizienzsteigernd umgebaut werden können. Und dann wird die Zukunft zeigen, was es bringt. Und ich befürchte, dass die Krankenhausreform da nicht wirklich Positives bringt. Zumindest nicht für die kleinen Häuser im ländlichen Bereich.
10: Auch Dr. René Rottleb, Geschäftsführer des Gesundheitszentrums, sieht die Herausforderungen, zeigt sich jedoch zuversichtlich. Unsere Mitarbeiter leisten trotz der widrigen Umstände in der Gesundheitsbranche täglich eine tolle Arbeit. Wir werden alles daran setzen, das Gesundheitszentrum so aufzustellen, dass der Landkreis Anhalt-Bitterfeld sukzessive wieder entlastet wird.
4: Vielfalt, Chancengleichheit und Barrierefreiheit. Diese Themen standen beim diesjährigen Tag der Lehre der Hochschule Anhalt im Mittelpunkt. Unter dem Motto »Kleine Schritte, große Wirkung« kamen Lehrende und Studierende im Kloster Bernburg zusammen, um gemeinsam neue Ideen für eine inklusive Hochschullehre zu entwickeln. Den Auftakt bildete ein Fachvortrag zum Thema Diversity Competence. Anschließend beschäftigten sich die Teilnehmenden in Workshops mit Fragen rund um barrierefreie Lehre, unbewusste Vorurteile und die Gestaltung inklusiver Lehrräume.
12: Ja, wir sind in unserem Kloster in Bernburg, eine ganz tolle Location und wir begehen heute den Tag der Lehre an der Hochschule Anhalt. Und dieser Tag der Lehre, der dient dazu, das Thema Lehrkonzeption und Qualität in der Lehre in den Fokus zu rücken. Ja, wir haben das unter das Thema Diversität gestellt und dieses Thema Diversität hat zunehmende Bedeutung im Hochschulkontext. Wir wollen Lehre diversitätssensibel gestalten und insgesamt dafür sorgen, dass mehr Gleichberechtigung, mehr Inklusion passiert, dass Menschen ihren Fähigkeiten entsprechend ausgebildet werden. Und das muss sich eben auch in der Lehre niederschlagen.
4: Im Mittelpunkt stand dabei der gemeinsame Austausch. In kleinen Gruppen entwickelten die Teilnehmenden praxisnahe Konzepte, die den Hochschulalltag für alle zugänglicher machen sollten. Die Ideen entstanden direkt während der Veranstaltung, ko-kreativ und mit Blick auf die praktische Umsetzung.
13: Mein Name ist Peter Kiep und ich bin wissenschaftlicher Mitarbeiter. Eine Aufgabe, der ich nachkomme, ist die Auseinandersetzung mit dem Thema Diversity und der Frage, wie können Studierende Chancengerechtigkeit erfahren, da im Studium eine Vielzahl von Diskriminierungen zum Alltag der Studierenden gehören. In dem Vortrag ging es erstmal grundsätzlich darum, aufzuzeigen, wie positionieren sich deutsche Hochschulen, wie sind die Entwicklungen an deutschen Hochschulen, unter welchen Voraussetzungen studieren Studierende eigentlich, genau, und was können Lehrende tun, um auf verschiedene Bedarfe einzugehen, wie beispielsweise wie kann ich Studierende, die eine Behinderung haben, die eine gesundheitliche Beeinträchtigung haben, die diskriminiert werden, beispielsweise aufgrund des Geschlechts oder die Rassismuserfahrungen haben, wie kann ich diese Studierenden sehen und ihnen methodisch, didaktisch gerecht werden?
4: Diversität betrifft viele Bereiche des Hochschullebens. Ziel ist es, Barrieren abzubauen und allen Studierenden gleiche Chancen auf erfolgreiche Teilhabe zu ermöglichen. Dabei geht es aber nicht nur um bauliche Barrierefreiheit, sondern auch um einen respektvollen und offenen Umgang miteinander.
13: Also eine Möglichkeit ist es natürlich, dass sich Studierende gemeinsam diesem Thema annehmen. Das heißt, ein Weg ist immer der Beschwerdeweg. Darauf aufmerksam zu machen, das Gespräch zu suchen. Das sind die Möglichkeiten, die die Studierenden haben, ja. Also es gibt verschiedene Versuche, um auch diejenigen zu erreichen, die weniger Interesse an dem Thema haben. Und es gibt auch Menschen, die dann während des Workshops oder während einer Weiterbildung merken, hey, das ist ein Thema, das ist wirklich wichtig, damit sollte ich mich mal auseinandersetzen. Das heißt, es kann immer auch dazu führen, eine Weiterbildung dafür eine gewisse Sensibilität zu erreichen. Aber es gibt auch Menschen, bei denen ganz klar gesagt werden muss, da ist der Weg, der gegangen wird, völlig egal. Wenn jemand kein Interesse an der Thematik hat, wird die Person auch keine Weiterbildung besuchen und sich für diese Themen nicht interessieren.
4: Zum Abschluss präsentierten die Arbeitsgruppen ihre Konzepte in kurzen Elevator-Pitches. Das Publikum entscheidete anschließend, welche Ideen mit dem Lehrpreis der Hochschule Anhalt und einem Preisgeld zur Umsetzung ausgezeichnet werden. Außerdem wurde erstmals der Gleichstellungspreis verliehen.
13: Ein Punkt, den ich sehr, sehr wichtig finde, ist, dass die Professionalisierung von Dozierenden den Aspekt Diversity-Bewusstsein mitdenkt. Das im Idealfall verpflichtend, weil ich denke, dass es gerade mit dem Blick auf Studierende, anders als beispielsweise in der Lehramtsausbildung, wo man 5 Jahre studiert und nochmal anschließend 1,5 Jahre das Staatsexamen macht, es ist gerade in der Arbeit mit Studierenden so, dass Aspekte wie die Auseinandersetzung mit der Lerngruppe, was hat sie für Bedarfe, nicht so ausgebildet wird, wie es an Schulen der Fall ist, weshalb ich mir schon wünschen würde, dass dieses Thema verpflichtender Bestandteil wird der Professionalisierung von Lehrenden.
4: Die Entwicklungen der letzten Jahre zeigen, dass Diversität zu den Top-Themen in deutschen Hochschulen zählt, sagte uns Dr. Peter Kiep. Der Tag der Lehre zeigt also klar und deutlich, die Hochschule Anhalt setzt ein Zeichen für eine vielfältige und inklusive Hochschulkultur. Oft sind es schon kleine Veränderungen, die eine große Wirkung entfalten können, mit neuen Ideen und dem gemeinsamen Engagement von Lehrenden und Studierenden.

0: Schön, dass Sie mit dabei sind und damit herzlich willkommen, liebe Zuschauer, zur Dienstagsausgabe der Zeitnahen Nachrichten. Im Juni 2026 zeigte sich der Arbeitsmarkt in Dessau-Roßlau weitgehend stabil, allerdings auf weiterhin angespanntem Niveau. Die Zahl der Arbeitslosen stieg gegenüber dem Vormonat nur leicht auf 3.661 Personen, lag aber über dem Vorjahreswert. Die Arbeitslosenquote blieb bei 9,6% und damit deutlich über dem Durchschnitt des Agenturbezirks Sachsen-Anhalt-Ost. Besonders im Bereich der Arbeitslosenversicherung nahm die Arbeitslosigkeit im Jahresvergleich zu, während sie im Bereich des Bürgergeldes leicht zurückging. Gründe dafür sind vor allem die anhaltende konjunkturelle Schwäche, Unternehmensschließungen und der Rückgang der Beschäftigung. Zwar wurden im Juni neue Stellen gemeldet und es bestehen weiterhin offene Arbeitsangebote, insgesamt liegt der Stellenbestand aber unter dem Niveau des Vorjahres. Auch die Zahl der Bedarfsgemeinschaften und der Bürgergeldempfänger im Jobcenter ist im Vergleich zum Vorjahr gesunken. Der alte Dessauer wird in diesem Jahr oder wurde in diesem Jahr 350 Jahre alt. Am 3. Juli 1676 erblickte die wichtige Persönlichkeit der Muldestadt das Licht der Welt. Am vergangenen Freitag wurde an Fürst Leopold I. erinnert. Am Denkmal neben der Marienkirche versammelten sich Menschen in historischem Gewand sowie viele Interessierte. Zu Ehren des Fürsten wurden Blumen niedergelegt und Salut geschossen.
1: Am 3. Juli 1676 wurde ein Mann geboren, der für Dessau eine ganz prägende Rolle spielen sollte. Die Rede ist natürlich vom alten Dessauer, Fürst Leopold I. Und genau 350 Jahre später wurde dem bedeutenden Dessauer gedacht. Sehr passend fiel sein 350. Geburtstag genau mit dem Start des Stadtfests zusammen. Am Freitag, den 3. Juli, versammelten sich gegen 18 Uhr viele Leute am Denkmal des Fürsten neben der Marienkirche. Unter ihnen auch Klaus Bruckner, der noch einmal in die Rolle des alten Dessauers schlüpfte. Mit dabei war zudem noch der Hofstaat, die Stadtwache, das Jägerkorps sowie das Infanterieregiment aus Coburg. Über den Besuch von Prinz Eduard von Anhalt konnte man sich ebenfalls freuen. Nachdem der Dessauer Marsch erklang, sahen die zahlreichen interessierten Besucher, wie am Denkmal Kränze und Blumen niedergelegt wurden. Danach gab es gleich zwei Salutschüsse zu Ehren des Fürsten.
2: Zu Ehren Fürst Leopold, den Ersten von Anhalt, Feuer!
3: Fuß- und Radweg kaum noch nutzbar. Seit der Fahrbahnerneuerung im Jahr 2019 beklagen Anwohner der Elballee im Dessauer Stadtteil Ziebig den schlechten Zustand der Geh- und Radwege. Bereits damals hatten die Wurzeln der geschützten Lindenallee das Pflaster auf weiten Strecken angehoben und teilweise erheblich beschädigt. Für Radfahrer sind die Wege aufgrund der starken Unebenheiten und ihrer geringen Breite nicht mehr zumutbar. Deshalb müssen sie die Fahrbahn benutzen. Auch für Fußgänger stellt der Zustand der Gehwege eine erhebliche Belastung dar. Besonders ältere Menschen oder Personen mit eingeschränkter Mobilität haben Schwierigkeiten, die ständig ansteigenden und abgesackten Pflasterflächen sicher zu begehen. Auch einige Hundebesitzer sind besorgt. Entlang der Elballee wachsen unter anderem Fuchsschwanzgräser, deren borstigen Samen in das Fell, die Pfoten, Ohren oder die Nase von Hunden eindringen und schmerzhafte Verletzungen verursachen können. Aus diesem Grund meiden viele die Spaziergänge dort. Die Erneuerung der Westseite des Gehwegs in der Elballee befindet sich bereits in der Planung. Laut der MZ sollen die Baukosten bei rund 2,4 Millionen Euro liegen. Eine besondere Herausforderung für die Planer ist dabei der Erhalt und Schutz der denkmalgeschützten Lindenallee. Am 1. Juli stimmte der Stadtrat dem Vorhaben zu. Somit ist der Baubeginn für die Erneuerung des Gehweges im zweiten Quartal im Jahr 2027 geplant.
0: Mit dem Beginn der Sommerferien in Sachsen-Anhalt starteten auch in Dessau-Roßlau viele Reisende in den Urlaub. Gerade an Bahnhöfen und auf Bahnsteigen herrscht in dieser Zeit besonders viel Betrieb. Eine Situation, die Taschendiebe und andere Kriminelle gezielt ausnutzen. Aus diesem Anlass sensibilisiert die Bundespolizeiinspektion Magdeburg Reisende in Dessau-Roßlau und darüber hinaus für die Gefahren von Gepäck- und Taschendiebstählen und gibt wichtige Verhaltenstipps für eine sichere Reise. Um sich wirksam vor Diebstählen zu schützen, sollten Wertsachen, Bargeld und Kreditkarten möglichst nah am Körper und idealerweise auf mehrere verschließbare Innentaschen verteilt getragen werden. Rucksäcke eignen sich nicht zur Aufbewahrung von Geldbörsen, Smartphones oder wichtigen Dokumenten. Handtaschen sollten mit dem Verschluss nach innen getragen und sich unter dem Arm gehalten werden. Besondere Vorsicht ist geboten, wenn Reisende angerempelt werden, Kleidung plötzlich verschmutzt ist oder fremde Personen ungefragt Hilfe beim Einsteigen anbieten. Solche Situationen werden häufig genutzt, um abzulenken und unbemerkt zu stehlen. Auch Jacken, die im Zug aufgehängt werden, sollten keine Wertgegenstände in den Taschen enthalten. Gepäck sollte grundsätzlich niemals unbeaufsichtigt bleiben. Neben dem Schutz vor Diebstahl weist die Bundespolizei insbesondere zum Ferienbeginn erneut auf die erheblichen Gefahren an Bahnanlagen hin. Immer wieder kommt es vor, dass Kinder und Jugendliche im Bereich von Gleisen oder Bahnanlagen spielen oder sich dort aufhalten. Dabei bringen sie sich oft unbewusst in akute Lebensgefahr. Die Bundespolizei appelliert deshalb eindringlich an Eltern und Erziehungsberechtigte, ihre Kinder und Jugendlichen wiederholt und deutlich auf die Gefahren im Bereich von Bahnanlagen hinzuweisen. Bahnanlagen sind keine Spielplätze. Zur Unterstützung stellt die Bundespolizei auf Anfrage kostenfreie Informationsflyer zur Verfügung. Die Bundespolizei wünscht allen Reisenden eine sichere und erholsame Ferienzeit und bittet eindringlich, gibt Taschendieben keine Chance und Bahnanlagen sind keine Spielplätze. Das Trains-Bündnis lud am 1. und 2. Juli anlässlich des Projektabschlusses von Trains, die Zukunft des Schienenverkehrs, zu einem Fachsymposium ins Kornhaus und in das IHK-Bildungszentrum nach Dessau-Roßlau ein. Im Mittelpunkt standen die Ergebnisse des Projekts sowie der gemeinsame Austausch darüber, wie sich der Schienenverkehr künftig nachhaltig, innovativ und wirtschaftlich tragfähig weiterentwickeln lässt.
4: Am 1. und 2. Juli fand im Kornhaus sowie im IHK-Gebäude in Dessau-Roßlau das Fachsymposium zum Abschluss des Trains-Projekts statt. Ziel der Veranstaltung war es, die Ergebnisse des Projektes zu präsentieren und gemeinsam mit Gästen aus Wirtschaft, Forschung und Politik darüber zu diskutieren, wie sich der Schienenverkehr künftig nachhaltig, innovativ und wirtschaftlich tragfähig weiterentwickeln lässt.
5: Die Idee ist, verschiedene Akteure, Institutionen, Personen zusammenzuführen, die sich um ein Kompositum, Mixtum rund um das Thema Bahntechnologie, Logistik, Schienenverkehr, Antriebstechnik, Innovation, Forschung und Entwicklung an einem traditionsreichen Bahnstandort bemühen.
4: Trains ist ein vom Bundesministerium für Forschung, Technologie und Raumfahrt gefördertes Projekt im Rahmen der Wir-Initiative der Bundesregierung. Veranstaltet wurde das Symposium gemeinsam von den Trains-Projektpartnern und dem Trains-Bündnis Anhalt. Der Auftakt fand am Mittwochabend im Kornhaus statt. Beim Welcome-Abend wurden die Gäste zunächst in das Thema eingeführt. Grußworte hielten unter anderem Sepp Müller, Mitglied des Deutschen Bundestages, sowie Professor Dr. Steffen Keitel von der SLV Halle. Anschließend bot ein gemeinsames Abendessen die Gelegenheit zum persönlichen Austausch und zur Vernetzung. Am zweiten Veranstaltungstag wurde das Fachsymposium im IHK-Gebäude fortgesetzt. Nach weiteren Grußworten folgten Vorträge in den drei Themenblöcken. Zu den Gästen gehörte auch die Ministerin für Infrastruktur und der Digitales des Landes Sachsen-Anhalt, Dr. Lydia Hüskens. Mit dem Symposium verbanden die Organisatoren vor allem die Hoffnung auf einen intensiven Austausch und neue Impulse für die Zukunft des Schienenverkehrs.
5: Also meine Erwartung ist, dass die Verbindungen, die da geknüpft worden sind, die Kooperationsbeziehungen, die eingegangen worden sind, dass die auch dann noch tragfähig sind, wenn das nicht mehr gefördert wird, das Projekt. Also nicht mehr finanziell gefördert beispielsweise von der Bundesregierung. Und ich glaube, dass die Chancen ganz gut stehen, dass vieles hier tragfähig ist, weil so viele Akteure aus unterschiedlichen Bereichen zusammenkommen. Wenn wir an die Antriebstechnik denken, dann macht es das WTZ. Wir haben andere Bereiche, um die Weiterbildung kümmert sich das Bildungszentrum. Wir haben die SLV, die Schweißtechnische Lehr- und Versuchsanstalt. Also wir haben viele hochqualifizierte Leute dabei, die für Institutionen stehen, die sich genau um diese Dinge kümmern, die Expertise in genau den Bereichen haben, auf die es ankommt, sodass wir hoffen können, berechtigt.

0: möglicherweise hoffen können, dass an diesem sehr traditionsreichen Bahnstandort Dessau, wenn Sie an das Ausbesserungswerk denken, an Bahndechsel, dass daraus auch künftig weiterhin etwas entsteht, was mit Bahntechnologie zu tun hat.
1: Dem Trains-Bündnis Anhalt gehören 46 Mitglieder aus Wirtschaft, Forschung, Politik und Verbänden an. Zu den zentralen Akteuren zählen der Verein Bahntechnologie Dessau e.V. sowie die Hochschule Anhalt. Im Mittelpunkt des Projektes steht das Ziel, den Schienenverkehr nachhaltig zu gestalten und die Region Anhalt als Innovationsstandort für Bahntechnologie weiter zu stärken. Nachhaltigkeit umfasst dabei drei gleichwertige Säulen: Ökologie, Wirtschaft und Soziales. Erst das Zusammenspiel dieser Bereiche macht nachhaltige Entwicklung erst möglich.
0: Und da eignet sich ein solcher Standort wie hier bestens, und auch die Schiene passt dazu, was die Umwelt angeht natürlich, das leuchtet unmittelbar ein, was das Thema Wirtschaft angeht auch, weil Schiene ist mehr als nur Mobilität, sondern Schiene ist auch ein Bereich industrieller Wertschöpfung und eine Basis für industrielle Wertschöpfung. Das betrifft also den Faktor Wirtschaft. Und dann gibt es noch den Faktor Soziales, das ist natürlich auch für die Gesellschaft insgesamt bedeutsam, auch hier in der Region, weil es Zusammenhalt fördert und da, wo Wirtschaft entsteht und sichere Arbeitsplätze sind, Menschen hinzukommen, angezogen werden, um hier zu leben und zu arbeiten, dann profitiert auch die Gesellschaft davon. Also es können alle drei Ecken dieses Nachhaltigkeitsdreiecks können davon profitieren, und da steht das Thema Schiene gewissermaßen in der Mitte.
1: Das Symposium bot den Besuchern hochkarätige Fachvorträge, praxisnahe Einblicke sowie intensive Gespräche mit Experten aus Wirtschaft, Forschung und Bildung. Es schuf damit eine Plattform für den Austausch und neue Impulse für die Zukunft des Schienenverkehrs.
2: Am 4. Juli ereignete sich gegen 22.50 Uhr auf der A9 zwischen den Anschlussstellen Coswig und Volkerode in Fahrtrichtung München ein Verkehrsunfall mit einem beteiligten Fahrzeug. Ein 26-jähriger BMW-Fahrer fuhr mit seinem Auto auf dem linken Fahrstreifen. Aufgrund nicht angepasster Geschwindigkeit bei Starkregen verlor er die Kontrolle über das Fahrzeug und kollidierte mit der Mittelschutzplanke. Infolge des Aufpralls drehte sich der PKW mehrfach um die eigene Achse, touchierte erneut die Mittelschutzplanke und kam schließlich auf dem linken Fahrstreifen zum Stehen. Verletzt wurde niemand, das Fahrzeug war nicht mehr fahrbereit und musste nach Abschluss der Unfallaufnahme abgeschleppt werden. Der entstandene Gesamtsachschaden wird auf etwa 20.000 Euro geschätzt. Damit, liebe Zuschauer, sind wir am Ende unserer Dienstagsausgabe der Zeitnah Nachrichten, schauen jetzt wie gewohnt an dieser Stelle auf den Wetterbericht und danach auch noch auf die Meldungen aus der Region. Wir sehen uns dann, wenn Sie mögen, am Mittwoch ab 18 Uhr wieder. Bis dahin, machen Sie es gut.
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6: Morgen wird es mit bis zu 23 Grad angenehm warm. Trotz überwiegend bewölktem Himmel zeigt sich die Sonne vor allem in den Abendstunden. Mit Windböen aus Nordwesten ist zu rechnen. In der restlichen Woche bleibt das Wetter ähnlich, wobei sich ab Freitag wieder die Sonne zeigt.
7: Das Wetter ist zwar etwas durchwachsen, aber die Feuerwehr sollte es ja gewohnt sein, nass zu werden.

0: 250 Teilnehmerinnen und Teilnehmer trafen sich am vergangenen Wochenende in Preetsch, um beim inzwischen 25. Wittenberger Kreiszeltlager der Jugendfeuerwehr mitzuzelten. Ganze 18 verschiedene Jugendfeuerwehren waren vor Ort, um spannende Aktionen mitzuerleben.
1: Wir starten heute ganz klassisch mit einer Gruppenstaffette, wo sich die Jugendfeuerwehren messen und ihr Erlerntes aus den letzten vergangenen Jahren präsentieren können. Da wird sich gegenseitig angefeuert und motiviert und das macht immer sehr viel Spaß zu sehen, wie die sich dann anfeuern und wie viel Spaß die haben. Und für den Sonntag haben wir einen Orientierungsmarsch geplant. Der geht durch die komplette Ortschaft Preetsch. Das sind ungefähr so 6,3 Kilometer mit verschiedenen Stationen, die sich die Stadt Bad Schmiedeberg ausgedacht hat und das auch komplett organisieren, diesen Orientierungsmarsch. Das ist für den gesamten Sonntag geplant. Und am Montag lassen wir das Ganze so ein bisschen locker ausklingen. Da machen wir ein Spiel ohne Grenzen, was sich auch die einzelnen Städte überlegt haben mit verschiedenen Stationen.
0: Zum 25. Jubiläum ist dieses Jahr aber auch etwas ganz Besonderes für die Jugendlichen geplant. Zusammen mit anderen Behörden findet am Montag der sogenannte Blaulichtnachmittag statt.
1: Am Nachmittag werden wir erstmals einen Blaulichtnachmittag hier im Zeltlager haben, wo uns die Wasserwacht, die Bundeswehr, die Polizei, das Forstamt und das THW unterstützen werden. Die machen dann hier ein paar Stationen, wo die Kinder mal einen Einblick kriegen können, was es noch so gibt in der Blaulichtfamilie.
0: Für die jungen Feuerwehrleute ist das Zeltlager wieder ein Highlight. Hier steht Spaß und Gemeinschaft im Vordergrund. Das scheint bei den Jugendlichen auch anzukommen. Mit viel Vorfreude in den Gesichtern warteten sie gespannt auf die kommenden Tage.
2: Ja, wir freuen uns schon drauf, dass wir auch einfach zusammenwachsen mehr, gerade weil jetzt so viele neu sind auch bei uns, dass wir halt einfach lernen, miteinander gut zu funktionieren und als Team zusammenzuwachsen. Ja.
0: Auch Landrat Christian Tilsch durfte bei der Eröffnungsveranstaltung ein paar Worte an die Feuerwehrleute sprechen. Er betont die Bedeutung der Feuerwehren für die Sicherheit im Landkreis. Nachwuchsarbeit wie das Kreiszeltlager seien enorm wichtig für den Erhalt dieser Behörde.
3: Ich bin froh darüber, dass unser Kreisfeuerwehrverband alle 2 Jahre dieses große Zeltlager organisiert. Im Regelfall so immer um die 200 und mehr Kinder aus dem gesamten Landkreis, die da sind. Und sich mehrere Tage hier miteinander messen, lernen, Kameradschaft erleben und sich so ein bisschen zusammenschweißen, auch mal gucken, was machen andere. Also ich finde das grandios und deswegen unterstützen wir das auch als Landkreis materiell und finanziell, organisatorisch und haben auch jetzt schon wieder darüber gesprochen, wie wir das in 2 Jahren noch ausbauen können und auf dem Weg dahin.
0: Das Ziel der Veranstaltung sei, den Zusammenhalt der Jugendlichen zu fördern und die fachliche Kompetenz zu stärken, so Oliver Hoppe, Kreisbrandleiter des Landkreises Wittenberg. Diese Maßnahmen scheinen auch zu wirken, denn der Nachwuchs in den Ortschaften steht stark.
1: Also ich muss sagen, wir sind, was den Feuerwehrnachwuchs angeht, im Landkreis sehr gut aufgestellt. Wir sind bei den Top 3 im Land dabei, wo wir sagen können, wir haben wirklich eigentlich Probleme, Betreuer zu finden, die den ganzen Nachwuchs ja auch betreuen während der Ausbildung, während solcher Veranstaltungen. Wir sind auf einem sehr, sehr guten Weg, was die Kinderfeuerwehren angeht. Also wir haben auch viele Jugendliche jetzt hier dabei, die in der Kinderfeuerwehr angefangen haben vor 6, 7 Jahren und jetzt hier mit dabei sind. Auch Betreuer, die mal in der Kinderfeuerwehr waren, die jetzt schon Einsätze mitfahren und hier als Betreuer fungieren. Also da sind wir wirklich sehr gut aufgestellt, auch aufgrund dessen, dass wir so tolle Betreuer haben und Kinder- und Jugendwart im Landkreis. Ohne die wäre das auch gar nicht möglich. Und das ist wirklich sehr toll und da können wir wirklich stolz drauf sein, dass wir da so gut aufgestellt sind.
0: Ob über Familie, Freunde oder über Werbung. Kinder und Jugendliche scheinen ihren Weg zur Feuerwehr zu finden und nicht mehr wegzuwollen. Auch wegen Veranstaltungen wie dem Kreiszeltlager. Wenn weiterhin mit so viel Spaß und Hingabe die Aufgaben und Werte der Feuerwehren nahegebracht werden, besteht kein Zweifel für die Sicherheit unserer Zukunft.
4: Das Gesundheitszentrum Bitterfeld-Wolfen ist auf einen außerplanmäßigen Zuschuss angewiesen. Darüber informierte Landrat Andi Grabner am vergangenen Donnerstag die Mitglieder des Kreistags. Insgesamt sind 4,5 Millionen Euro notwendig, um das Geschäftsjahr auskömmlich abschließen zu können. In den vergangenen Monaten blieben die Fallzahlen und dadurch auch die Erlöse des Gesundheitszentrums hinter der prognostizierten Entwicklung zurück. Gleichzeitig wirken sich die allgemeinen schwierigen Rahmenbedingungen im Gesundheitswesen weiterhin belastend auf die wirtschaftliche Situation des Unternehmens aus.
5: Ja, wir hatten am Montag in der Aufsichtsratssitzung leider den Wirtschaftsplan 2026 korrigieren müssen, mit einem größeren Defizit als ursprünglich erwartet.

0: Das hat mehrerlei Gründe. Der Hauptgrund liegt eigentlich in der Krankenhausreform bzw. in den Auswirkungen daraus und in der Umwandlung von DRGs in Hybrid-DRGs. Das heißt, vielleicht ganz kurz übersetzt, dass der Bund bisherige stationäre Leistungen in operative, in ambulante Leistungen gewandelt hat. Und wenn bei einem Patienten Schwierigkeiten zu erwarten sind, dann schicken wir den nicht nach Hause. Dann bleibt er natürlich 1, 2, 3 Nächte zur Beobachtung. Und diese Leistung der Übernachtung wird nicht mehr bezahlt. Das ist ein Rieseneinschnitt, das ist ein derber Verlust und darüber hinaus hatten wir etwa 1,2% Fallrückgang.
1: Grabner betont die Bedeutung des Gesundheitszentrums für die regionale Gesundheitsversorgung und stellt klar, wir stehen nach wie vor zu unserer kommunalen Trägerschaft. Gleichzeitig erwarten wir von der Belegschaft des Gesundheitszentrums, dass sie den Ernst der Lage erkennt und den notwendigen Veränderungsprozess konstruktiv mitgestaltet.
0: Also ich werde in der September-Sitzung einen entsprechenden Antrag einbringen, dass wir den beschlossenen Zuschuss für das Krankenhaus von 3 Millionen auf 4,5 Millionen Euro erhöhen, voraussichtlich auch für die Jahre 27 und 28. Gut, Freude sieht natürlich anders aus, auch bei mir, das sage ich ganz deutlich. Aber wenn wir das Krankenhaus weiterhin auf einer soliden Basis stehen haben wollen, dann führt kein anderer Weg vorbei. Wir werden natürlich auch im Klinikum selber schauen, welche Einspareffekte dort noch erzielt werden können. Wir werden uns alle Abteilungen anschauen, ob sie effektiv arbeiten oder ob sie effizienzsteigernd umgebaut werden können. Und dann wird die Zukunft zeigen, was es bringt. Und ich befürchte, dass die Krankenhausreform da nicht wirklich Positives bringt. Zumindest nicht für die kleinen Häuser im ländlichen Bereich.
1: Auch Dr. René Rottleb, Geschäftsführer des Gesundheitszentrums, sieht die Herausforderungen, zeigt sich jedoch zuversichtlich. Unsere Mitarbeiter leisten trotz der widrigen Umstände in der Gesundheitsbranche täglich eine tolle Arbeit. Wir werden alles daran setzen, das Gesundheitszentrum so aufzustellen, dass der Landkreis Anhalt-Bitterfeld sukzessive wieder entlastet wird.
2: Vielfalt, Chancengleichheit und Barrierefreiheit. Diese Themen standen beim diesjährigen Tag der Lehre der Hochschule Anhalt im Mittelpunkt. Unter dem Motto »Kleine Schritte, große Wirkung« kamen Lehrende und Studierende im Kloster Bernburg zusammen, um gemeinsam neue Ideen für eine inklusive Hochschullehre zu entwickeln. Den Auftakt bildete ein Fachvortrag zum Thema Diversity Competence. Anschließend beschäftigten sich die Teilnehmenden in Workshops mit Fragen rund um barrierefreie Lehre, unbewusste Vorurteile und die Gestaltung inklusiver Lehrräume.
3: Ja, wir sind in unserem Kloster in Bernburg, eine ganz tolle Location und wir begehen heute den Tag der Lehre an der Hochschule Anhalt. Und dieser Tag der Lehre, der dient dazu, das Thema Lehrkonzeption und Qualität in der Lehre in den Fokus zu rücken. Ja, wir haben das unter das Thema Diversität gestellt und dieses Thema Diversität hat zunehmende Bedeutung im Hochschulkontext. Wir wollen Lehre diversitätssensibel gestalten und insgesamt dafür sorgen, dass mehr Gleichberechtigung, mehr Inklusion passiert, dass Menschen ihren Fähigkeiten entsprechend ausgebildet werden. Und das muss sich eben auch in der Lehre niederschlagen.
2: Im Mittelpunkt stand dabei der gemeinsame Austausch. In kleinen Gruppen entwickelten die Teilnehmenden praxisnahe Konzepte, die den Hochschulalltag für alle zugänglicher machen sollten. Die Ideen entstanden direkt während der Veranstaltung, ko-kreativ und mit Blick auf die praktische Umsetzung.
4: Mein Name ist Peter Kiep und ich bin wissenschaftlicher Mitarbeiter. Eine Aufgabe, der ich nachkomme, ist die Auseinandersetzung mit dem Thema Diversity und der Frage, wie können Studierende Chancengerechtigkeit erfahren, da im Studium eine Vielzahl von Diskriminierungen zum Alltag der Studierenden gehören. In dem Vortrag ging es erstmal grundsätzlich darum, aufzuzeigen, wie positionieren sich deutsche Hochschulen, wie sind die Entwicklungen an deutschen Hochschulen, unter welchen Voraussetzungen studieren Studierende eigentlich, genau, und was können Lehrende tun, um auf verschiedene Bedarfe einzugehen, wie beispielsweise, wie kann ich Studierende, die eine Behinderung haben, die eine gesundheitliche Beeinträchtigung haben, die diskriminiert werden, beispielsweise aufgrund des Geschlechts oder die Rassismuserfahrungen haben. Wie kann ich diese Studierenden sehen und ihnen methodisch, didaktisch gerecht werden?
2: Diversität betrifft viele Bereiche des Hochschullebens. Ziel ist es, Barrieren abzubauen und allen Studierenden gleiche Chancen auf erfolgreiche Teilhabe zu ermöglichen. Dabei geht es aber nicht nur um bauliche Barrierefreiheit, sondern auch um einen respektvollen und offenen Umgang miteinander.
4: Also eine Möglichkeit ist es natürlich, dass sich Studierende gemeinsam diesem Thema annehmen. Das heißt, ein Weg ist immer der Beschwerdeweg. Darauf aufmerksam zu machen, das Gespräch zu suchen. Das sind die Möglichkeiten, die die Studierenden haben, ja. Also es gibt verschiedene Versuche, um auch diejenigen zu erreichen, die weniger Interesse an dem Thema haben. Und es gibt auch Menschen, die dann während des Workshops oder während einer Weiterbildung merken, hey, das ist ein Thema, das ist wirklich wichtig, damit sollte ich mich mal auseinandersetzen. Das heißt, es kann immer auch dazu führen, eine Weiterbildung dafür eine gewisse Sensibilität zu erreichen. Aber es gibt auch Menschen, bei denen ganz klar gesagt werden muss, da ist der Weg, der gegangen wird, völlig egal. Wenn jemand kein Interesse an der Thematik hat, wird die Person auch keine Weiterbildung besuchen und sich für diese Themen nicht interessieren.
2: Zum Abschluss präsentierten die Arbeitsgruppen ihre Konzepte in kurzen Elevator-Pitches. Das Publikum entscheidete anschließend, welche Ideen mit dem Lehrpreis der Hochschule Anhalt und einem Preisgeld zur Umsetzung ausgezeichnet werden. Außerdem wurde erstmals der Gleichstellungspreis verliehen.
4: Ein Punkt, den ich sehr, sehr wichtig finde, ist, dass die Professionalisierung von Dozierenden den Aspekt Diversity-Bewusstsein mitdenkt. Das im Idealfall verpflichtend, weil ich denke, dass es gerade mit dem Blick auf Studierende, anders als beispielsweise in der Lehramtsausbildung, wo man 5 Jahre studiert und nochmal anschließend 1,5 Jahre das Staatsexamen macht, es ist gerade in der Arbeit mit Studierenden so, dass Aspekte wie die Auseinandersetzung mit der Lerngruppe, was hat sie für Bedarfe, nicht so ausgebildet wird, wie es an Schulen der Fall ist, weshalb ich mir schon wünschen würde, dass dieses Thema verpflichtender Bestandteil wird der Professionalisierung von Lehrenden.
2: Die Entwicklungen der letzten Jahre zeigen, dass Diversität zu den Top-Themen in deutschen Hochschulen zählt, sagte uns Dr. Peter Kiep. Der Tag der Lehre zeigt also klar und deutlich, die Hochschule Anhalt setzt ein Zeichen für eine vielfältige und inklusive Hochschulkultur. Oft sind es schon kleine Veränderungen, die eine große Wirkung entfalten können. Mit neuen Ideen und dem gemeinsamen Engagement von Lehrenden und Studierenden.

Schön, dass Sie mit dabei sind und damit herzlich willkommen, liebe Zuschauer, zur Dienstagsausgabe der Zeitnahen Nachrichten. Im Juni 2026 zeigte sich der Arbeitsmarkt in Dessau-Roßlau weitgehend stabil, allerdings auf weiterhin angespanntem Niveau. Die Zahl der Arbeitslosen stieg gegenüber dem Vormonat nur leicht auf 3.661 Personen, lag aber über dem Vorjahreswert. Die Arbeitslosenquote blieb bei 9,6% und damit deutlich über dem Durchschnitt des Agenturbezirks Sachsen-Anhalt-Ost. Besonders im Bereich der Arbeitslosenversicherung nahm die Arbeitslosigkeit im Jahresvergleich zu, während sie im Bereich des Bürgergeldes leicht zurückging. Gründe dafür sind vor allem die anhaltende konjunkturelle Schwäche, Unternehmensschließungen und der Rückgang der Beschäftigung. Zwar wurden im Juni neue Stellen gemeldet und es bestehen weiterhin offene Arbeitsangebote, insgesamt liegt der Stellenbestand aber unter dem Niveau des Vorjahres. Auch die Zahl der Bedarfsgemeinschaften und der Bürgergeldempfänger im Jobcenter ist im Vergleich zum Vorjahr gesunken.

0: Die Rede ist natürlich vom alten Dessauer, Fürst Leopold I. Und genau 350 Jahre später wurde dem bedeutenden Dessauer gedacht. Sehr passend fiel sein 350. Geburtstag genau mit dem Start des Stadtfests zusammen. Am Freitag, den 3. Juli, versammelten sich gegen 18 Uhr viele Leute am Denkmal des Fürsten neben der Marienkirche. Unter ihnen auch Klaus Bruckner, der noch einmal in die Rolle des alten Dessauers schlüpfte. Mit dabei war zudem noch der Hofstaat, die Stadtwache, das Jägerkorps sowie das Infanterieregiment aus Coburg. Über den Besuch von Prinz Eduard von Anhalt konnte man sich ebenfalls freuen. Nachdem der Dessauer Marsch erklang, sahen die zahlreichen interessierten Besucher, wie am Denkmal Kränze und Blumen niedergelegt wurden. Danach gab es gleich zwei Salutschüsse zu Ehren des Fürsten.
1: Zu Ehren Fürst Leopold, den Ersten von Anhalt, Feuer!
2: Und Radweg kaum noch nutzbar. Seit der Fahrbahnerneuerung im Jahr 2019 beklagen Anwohner der Elballee im Dessauer Stadtteil Ziebig den schlechten Zustand der Geh- und Radwege. Bereits damals hatten die Wurzeln der geschützten Lindenallee das Pflaster auf weiten Strecken angehoben und teilweise erheblich beschädigt. Für Radfahrer sind die Wege aufgrund der starken Unebenheiten und ihrer geringen Breite nicht mehr zumutbar. Deshalb müssen sie die Fahrbahn benutzen. Auch für Fußgänger stellt der Zustand der Gehwege eine erhebliche Belastung dar. Besonders ältere Menschen oder Personen mit eingeschränkter Mobilität haben Schwierigkeiten, die ständig ansteigenden und abgesackten Pflasterflächen sicher zu begehen. Auch einige Hundebesitzer sind besorgt. Entlang der Elballee wachsen unter anderem Fuchsschwanzgräser, deren borstigen Samen in das Fell, die Pfoten, Ohren oder die Nase von Hunden eindringen und schmerzhafte Verletzungen verursachen können. Aus diesem Grund meiden viele die Spaziergänge dort. Die Erneuerung der Westseite des Gehwegs in der Elballee befindet sich bereits in der Planung. Laut der MZ sollen die Baukosten bei rund 2,4 Millionen Euro liegen. Eine besondere Herausforderung für die Planer ist dabei der Erhalt und Schutz der denkmalgeschützten Lindenallee. Am 1. Juli stimmte der Stadtrat dem Vorhaben zu. Somit ist der Baubeginn für die Erneuerung des Gehweges im zweiten Quartal im Jahr 2027 geplant.
3: Mit dem Beginn der Sommerferien in Sachsen-Anhalt starteten auch in Dessau-Roßlau viele Reisende in den Urlaub. Gerade an Bahnhöfen und auf Bahnsteigen herrscht in dieser Zeit besonders viel Betrieb. Eine Situation, die Taschendiebe und andere Kriminelle gezielt ausnutzen. Aus diesem Anlass sensibilisiert die Bundespolizeiinspektion Magdeburg Reisende in Dessau-Roßlau und darüber hinaus für die Gefahren von Gepäck- und Taschendiebstählen und gibt wichtige Verhaltenstipps für eine sichere Reise. Um sich wirksam vor Diebstählen zu schützen, sollten Wertsachen, Bargeld und Kreditkarten möglichst nah am Körper und idealerweise auf mehrere verschließbare Innentaschen verteilt getragen werden. Rucksäcke eignen sich nicht zur Aufbewahrung von Geldbörsen, Smartphones oder wichtigen Dokumenten. Handtaschen sollten mit dem Verschluss nach innen getragen und sich unter dem Arm gehalten werden. Besondere Vorsicht ist geboten, wenn Reisende angerempelt werden, Kleidung plötzlich verschmutzt ist oder fremde Personen ungefragt Hilfe beim Einsteigen anbieten. Solche Situationen werden häufig genutzt, um abzulenken und unbemerkt zu stehlen. Auch Jacken, die im Zug aufgehängt werden, sollten keine Wertgegenstände in den Taschen enthalten. Gepäck sollte grundsätzlich niemals unbeaufsichtigt bleiben. Neben dem Schutz vor Diebstahl weist

0: setzte die Bundespolizei insbesondere zum Ferienbeginn erneut auf die erheblichen Gefahren an Bahnanlagen hin. Immer wieder kommt es vor, dass Kinder und Jugendliche im Bereich von Gleisen oder Bahnanlagen spielen oder sich dort aufhalten. Dabei bringen sie sich oft unbewusst in akute Lebensgefahr. Die Bundespolizei appelliert deshalb eindringlich an Eltern und Erziehungsberechtigte, ihre Kinder und Jugendlichen wiederholt und deutlich auf die Gefahren im Bereich von Bahnanlagen hinzuweisen. Bahnanlagen sind keine Spielplätze. Zur Unterstützung stellt die Bundespolizei auf Anfrage kostenfreie Informationsflyer zur Verfügung. Die Bundespolizei wünscht allen Reisenden eine sichere und erholsame Ferienzeit und bittet eindringlich, gibt Taschendieben keine Chance und Bahnanlagen sind keine Spielplätze. Das Trains-Bündnis lud am 1. und 2. Juli anlässlich des Projektabschlusses von Trains, die Zukunft des Schienenverkehrs, zu einem Fachsymposium ins Kornhaus und in das IHK-Bildungszentrum nach Dessau-Roßlau ein. Im Mittelpunkt standen die Ereignisse, die Ergebnisse des Projekts sowie der gemeinsame Austausch darüber, wie sich der Schienenverkehr künftig nachhaltig, innovativ und wirtschaftlich tragfähig weiterentwickeln lässt.
1: Am 1. und 2. Juli fand im Kornhaus sowie im IHK-Gebäude in Dessau-Roßlau das Fachsymposium zum Abschluss des Trains-Projekts statt. Ziel der Veranstaltung war es, die Ergebnisse des Projektes zu präsentieren und gemeinsam mit Gästen aus Wirtschaft, Forschung und Politik darüber zu diskutieren, wie sich der Schienenverkehr künftig nachhaltig, innovativ und wirtschaftlich tragfähig weiterentwickeln lässt.
2: Die Idee ist, verschiedene Akteure, Institutionen, Personen zusammenzuführen, die sich um ein Kompositum, Mixtum rund um das Thema Bahntechnologie, Logistik, Schienenverkehr, Antriebstechnik, Innovation, Forschung und Entwicklung an einem traditionsreichen Bahnstandort bemühen.
1: Trains ist ein vom Bundesministerium für Forschung, Technologie und Raumfahrt gefördertes Projekt im Rahmen der Wir-Initiative der Bundesregierung. Veranstaltet wurde das Symposium gemeinsam von den Trains-Projektpartnern und dem Trains-Bündnis Anhalt. Der Auftakt fand am Mittwochabend im Kornhaus statt. Beim Welcome-Abend wurden die Gäste zunächst in das Thema eingeführt. Grußworte hielten unter anderem Sepp Müller, Mitglied des Deutschen Bundestages, sowie Professor Dr. Steffen Keitel von der SLV Halle. Anschließend bot ein gemeinsames Abendessen die Gelegenheit zum persönlichen Austausch und zur Vernetzung. Am zweiten Veranstaltungstag wurde das Fachsymposium im IHK-Gebäude fortgesetzt. Nach weiteren Grußworten folgten Vorträge in den drei Themenblöcken. Zu den Gästen gehörte auch die Ministerin für Infrastruktur und Digitales des Landes Sachsen-Anhalt, Dr. Lydia Hüskens. Mit dem Symposium verbanden die Organisatoren vor allem die Hoffnung auf einen intensiven Austausch und neue Impulse für die Zukunft des Schienenverkehrs.
2: Also meine Erwartung ist, dass die Verbindungen, die da geknüpft worden sind, die Kooperationsbeziehungen, die eingegangen worden sind, dass die auch dann noch tragfähig sind, wenn das nicht mehr gefördert wird, das Projekt. Also nicht mehr finanziell gefördert beispielsweise von der Bundesregierung. Und ich glaube, dass die Chancen ganz gut stehen, dass vieles hier tragfähig ist, weil so viele Akteure aus unterschiedlichen Bereichen zusammenkommen. Wenn wir an die Antriebstechnik denken, dann macht es das WTZ. Wir haben andere Bereiche, um die Weiterbildung kümmert sich das Bildungszentrum. Wir haben die SLV, die Schweißtechnische Lehr- und Versuchsanstalt. Also wir haben viele hochqualifizierte Leute dabei, die für Institutionen stehen, die sich genau um diese Dinge kümmern, die Expertise in genau den Bereichen haben, auf die es ankommt, sodass wir hoffen können, berechtigterweise hoffen können, dass an diesem sehr traditionsreichen Bahnstandort Dessau, wenn Sie an das Ausbesserungswerk denken, an dass daraus auch künftig weiterhin etwas entsteht, was mit Bahntechnologie zu tun hat.
1: Dem Trains-Bündnis Anhalt gehören 46 Mitglieder aus Wirtschaft, Forschung, Politik und Verbänden an. Zu den zentralen Akteuren zählen der Verein Bahntechnologie Dessau e.V. sowie die Hochschule Anhalt. Im Mittelpunkt des Projektes steht das Ziel, den Schienenverkehr nachhaltig zu gestalten und die Region Anhalt als Innovationsstandort für Bahntechnologie weiter zu stärken. Nachhaltigkeit umfasst dabei drei gleichwertige Säulen: Ökologie, Wirtschaft und Soziales. Erst das Zusammenspiel dieser Bereiche macht nachhaltige Entwicklung erst möglich.
2: Und da eignet sich ein solcher Standort wie hier bestens, und auch die Schiene passt dazu, was die Umwelt angeht natürlich, das leuchtet unmittelbar ein, was das Thema Wirtschaft angeht auch, weil Schiene ist mehr als nur Mobilität, sondern Schiene ist auch ein Bereich industrieller Wertschöpfung und eine Basis für industrielle Wertschöpfung. Das betrifft also den Faktor Wirtschaft. Und dann gibt es noch den Faktor Soziales. Das ist natürlich auch für die Gesellschaft insgesamt bedeutsam, auch hier in der Region, weil es Zusammenhalt fördert und da, wo Wirtschaft entsteht und sichere Arbeitsplätze sind, Menschen hinzukommen, angezogen werden, um hier zu leben und zu arbeiten, dann profitiert auch die Gesellschaft davon. Also es können alle drei Ecken dieses Nachhaltigkeitsdreiecks können davon profitieren, und da steht das Thema Schiene gewissermaßen in der Mitte.
1: Das Symposium bot den Besuchern hochkarätige Fachvorträge, praxisnahe Einblicke sowie intensive Gespräche mit Experten aus Wirtschaft, Forschung und Bildung. Es schuf damit eine Plattform für den Austausch und neue Impulse für die Zukunft des Schienenverkehrs.
0: Am 4. Juli ereignete sich gegen 22.50 Uhr auf der A9 zwischen den Anschlussstellen Coswig und Forkerode in Fahrtrichtung München ein Verkehrsunfall mit einem beteiligten Fahrzeug. Ein 26-jähriger BMW-Fahrer fuhr mit seinem Auto auf dem linken Fahrstreifen. Aufgrund nicht angepasster Geschwindigkeit bei Starkregen verlor er die Kontrolle über das Fahrzeug und kollidierte mit der Mittelschutzplanke. Infolge des Aufpralls drehte sich der PKW mehrfach um die eigene Achse, touchierte erneut die Mittelschutzplanke und kam schließlich auf dem linken Fahrstreifen zum Stehen. Verletzt wurde niemand, das Fahrzeug war nicht mehr fahrbereit und musste nach Abschluss der Unfallaufnahme abgeschleppt werden. Der entstandene Gesamtsachschaden wird auf etwa 20.000 Euro geschätzt. Damit, liebe Zuschauer, sind wir am Ende unserer Dienstagsausgabe der Zeitnah Nachrichten, schauen jetzt wie gewohnt an dieser Stelle auf den Wetterbericht und danach auch noch auf die Meldungen aus der Region. Wir sehen uns dann, wenn Sie mögen, am Mittwoch ab 18 Uhr wieder. Bis dahin, machen Sie es gut.
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6: Morgen wird es mit bis zu 23 Grad angenehm warm. Trotz überwiegend bewölktem Himmel zeigt sich die Sonne vor allem in den Abendstunden. Mit Windböen aus Nordwesten ist zu rechnen. In der restlichen Woche bleibt das Wetter ähnlich, wobei sich ab Freitag wieder die Sonne zeigt.
7: Das Wetter ist zwar etwas durchwachsen, aber die Feuerwehr sollte es ja gewohnt sein, nass zu werden. 250 Teilnehmerinnen und Teilnehmer trafen sich am vergangenen Wochenende in Preetsch, um beim inzwischen 25. Wittenberger Kreiszeltlager der Jugendfeuerwehr mitzuzelten. Ganze 18 verschiedene Jugendfeuerwehren waren vor Ort, um spannende Aktionen mitzuerleben.
8: Wir starten heute ganz klassisch mit einer Gruppenstaffette, wo sich die Jugendfeuerwehren messen und ihr Erlerntes aus den letzten vergangenen Jahren präsentieren können. Dann wird sie gegenseitig angefeuert und motiviert, und das macht immer sehr viel Spaß zu sehen, wie die sich dann anfeuern und wie viel Spaß die haben. Und für den Sonntag haben wir einen Orientierungsmarsch geplant. Der geht durch die komplette Ortschaft Preetsch. Das sind ungefähr so 6,3 Kilometer. mit verschiedenen Stationen, die sich die Stadt Bad Schmiedeberg ausgedacht hat und das auch komplett organisieren, diesen Orientierungsmarsch. Das ist für den gesamten Sonntag geplant. Und am Montag lassen wir das Ganze so ein bisschen locker ausklingen. Da machen wir ein Spiel ohne Grenzen, was sich auch die einzelnen Städte überlegt haben mit verschiedenen Stationen.
7: Zum 25. Jubiläum ist dieses Jahr aber auch etwas ganz Besonderes für die Jugendlichen geplant. Zusammen mit anderen Behörden findet am Montag der sogenannte Blaulichtnachmittag statt.
8: Am Nachmittag werden wir erstmals einen Blaulichtnachmittag hier im Zeltlager haben, wo uns die Wasserwacht, die Bundeswehr, die Polizei, das Forstamt und das THW unterstützen werden. Die machen dann hier ein paar Stationen, wo die Kinder mal einen Einblick kriegen können, was es noch so gibt in der Blaulichtfamilie.
7: Für die jungen Feuerwehrleute ist das Zeltlager wieder ein Highlight. Hier steht Spaß und Gemeinschaft im Vordergrund. Das scheint bei den Jugendlichen auch anzukommen. Mit viel Vorfreude in den Gesichtern warteten sie gespannt auf die kommenden Tage.
9: Ja, wir freuen uns schon drauf, dass wir auch einfach zusammenwachsen mehr. Gerade weil jetzt so viele neu sind auch bei uns, dass wir halt einfach lernen, miteinander gut zu funktionieren und als Team zusammenzuwachsen. Ja.
7: Auch Landrat Christian Tilsch durfte bei der Eröffnungsveranstaltung ein paar Worte an die Feuerwehrleute sprechen. Er betont die Bedeutung der Feuerwehren für die Sicherheit im Landkreis. Nachwuchsarbeit wie das Kreiszeltlager seien enorm wichtig für den Erhalt dieser Behörde.
10: Ich bin froh darüber, dass unser Kreisfeuerwehrverband alle 2 Jahre dieses große Zeltlager organisiert. Im Regelfall so immer um die 200 und mehr Kinder aus dem gesamten Landkreis, die da sind. Und sich mehrere Tage hier miteinander messen, lernen, Kameradschaft erleben und sich so ein bisschen zusammenschweißen, auch mal gucken, was machen andere. Also ich finde das grandios und deswegen unterstützen wir das auch als Landkreis materiell und finanziell, organisatorisch und haben auch jetzt schon wieder darüber gesprochen, wie wir das in 2 Jahren noch ausbauen können und auf dem Weg dahin.
7: Das Ziel der Veranstaltung sei, den Zusammenhalt der Jugendlichen zu fördern und die fachliche Kompetenz zu stärken, so Oliver Hoppe, Kreisbrandleiter des Landkreises Wittenberg. Diese Maßnahmen scheinen auch zu wirken, denn der Nachwuchs in den Ortschaften steht stark.
8: Also ich muss sagen, wir sind, was den Feuerwehrnachwuchs angeht, im Landkreis sehr gut aufgestellt. Wir sind bei den Top 3 im Land dabei, wo wir sagen können, wir haben wirklich eigentlich Probleme, Betreuer zu finden, die den ganzen Nachwuchs ja auch betreuen während der Ausbildung, während solcher Veranstaltungen. Wir sind auf einem sehr, sehr guten Weg, was die Kinderfeuerwehren angeht. Also wir haben auch viele Jugendliche jetzt hier dabei, die in der Kinderfeuerwehr angefangen haben vor 6, 7 Jahren und jetzt hier mit dabei sind. Auch Betreuer, die mal in der Kinderfeuerwehr waren, die jetzt schon Einsätze mitfahren und hier als Betreuer fungieren. Also da sind wir wirklich sehr gut aufgestellt, auch aufgrund dessen, dass wir so tolle Betreuer haben und Kinder- und Jugendwarte im Landkreis. Ohne die wäre das auch gar nicht möglich. Und das ist wirklich sehr toll und da können wir wirklich stolz drauf sein, dass wir da so gut aufgestellt sind.
7: Ob über Familie, Freunde oder über Werbung. Kinder und Jugendliche scheinen ihren Weg zur Feuerwehr zu finden und nicht mehr wegzuwollen. Auch wegen Veranstaltungen wie dem Kreiszeltlager. Wenn weiterhin mit so viel Spaß und Hingabe die Aufgaben und Werte der Feuerwehren nahegebracht werden, besteht kein Zweifel für die Sicherheit unserer Zukunft.
0: Das Gesundheitszentrum Bitterfeld-Wolfen ist auf einen außerplanmäßigen Zuschuss angewiesen. Darüber informierte Landrat Andi Grabner am vergangenen Donnerstag die Mitglieder des Kreistags. Insgesamt sind 4,5 Millionen Euro notwendig, um das Geschäftsjahr auskömmlich abschließen zu können. In den vergangenen Monaten blieben die Fallzahlen und dadurch auch die Erlöse des Gesundheitszentrums hinter der prognostizierten Entwicklung zurück. Gleichzeitig wirken sich die allgemeinen schwierigen Rahmenbedingungen im Gesundheitswesen weiterhin belastend auf die wirtschaftliche Situation des Unternehmens aus.
11: Ja, wir hatten am Montag in der Aufsichtsratssitzung leider den Wirtschaftsplan 2026 korrigieren müssen mit einem größeren Defizit als ursprünglich erwartet. Das hat mehrerlei Gründe. Der Hauptgrund liegt eigentlich in der Krankenhausreform bzw. in den Auswirkungen daraus und in der Umwandlung von DRGs in Hybrid-DRGs. Das heißt, vielleicht ganz kurz übersetzt, dass der Bund bisherige stationäre Leistungen in operative, in ambulante Leistungen gewandelt hat. Und wenn bei einem Patienten Schwierigkeiten zu erwarten sind, dann schicken wir den nicht nach Hause, dann bleibt er natürlich 1, 2, 3 Nächte zur Beobachtung. Und diese Leistung der Übernachtung wird nicht mehr bezahlt. Das ist ein Rieseneinschnitt, das ist ein derber Verlust und darüber hinaus hatten wir etwa 1,2% Fallrückgang.
0: Grabner betont die Bedeutung des Gesundheitszentrums für die regionale Gesundheitsversorgung und stellt klar, wir stehen nach wie vor zu unserer kommunalen Trägerschaft. Gleichzeitig erwarten wir von der Belegschaft des Gesundheitszentrums, dass sie den Ernst der Lage erkennt und den notwendigen Veränderungsprozess konstruktiv mitgestaltet.
11: Also ich werde in der September-Sitzung einen entsprechenden Antrag einbringen, dass wir den beschlossenen Zuschuss für das Krankenhaus von 3 Millionen auf 4,5 Millionen Euro erhöhen, voraussichtlich auch für die Jahre 27 und 28. Gut, Freude sieht natürlich anders aus, auch bei mir, das sage ich ganz deutlich. Aber wenn wir das Krankenhaus weiterhin auf einer soliden Basis stehen haben wollen, dann führt kein anderer Weg vorbei. Wir werden natürlich auch im Klinikum selber schauen, welche Einspareffekte dort noch erzielt werden können. Wir werden uns alle Abteilungen anschauen, ob sie effektiv arbeiten oder ob sie effizienzsteigernd umgebaut werden können. Und dann wird die Zukunft zeigen, was es bringt. Und ich befürchte, dass die Krankenhausreform da nicht wirklich Positives bringt. Zumindest nicht für die kleinen Häuser im ländlichen Bereich.
0: Auch Dr. René Rottleb, Geschäftsführer des Gesundheitszentrums, sieht die Herausforderungen, zeigt sich jedoch zuversichtlich. Unsere Mitarbeiter leisten trotz der widrigen Umstände in der Gesundheitsbranche täglich eine tolle Arbeit. Wir werden alles daran setzen, das Gesundheitszentrum so aufzustellen, dass der Landkreis Anhalt-Bitterfeld sukzessive wieder entlastet wird.
4: Vielfalt, Chancengleichheit und Barrierefreiheit. Diese Themen standen beim diesjährigen Tag der Lehre der Hochschule Anhalt im Mittelpunkt. Unter dem Motto »Kleine Schritte, große Wirkung« kamen Lehrende und Studierende im Kloster Bernburg zusammen, um gemeinsam neue Ideen für eine inklusive Hochschullehre zu entwickeln. Den Auftakt bildete ein Fachvortrag zum Thema Diversity Competence. Anschließend beschäftigten sich die Teilnehmenden in Workshops mit Fragen rund um barrierefreie Lehre, unbewusste Vorurteile und die Gestaltung inklusiver Lehrräume.
12: Ja, wir sind in unserem Kloster in Bernburg, eine ganz tolle Location und wir begehen heute den Tag der Lehre an der Hochschule Anhalt. Und dieser Tag der Lehre, der dient dazu, das Thema Lehrkonzeption und Qualität in der Lehre in den Fokus zu rücken. Ja, wir haben das unter das Thema Diversität gestellt und dieses Thema Diversität hat zunehmende Bedeutung im Hochschulkontext. Wir wollen Lehre diversitätssensibel gestalten und insgesamt dafür sorgen, dass mehr Gleichberechtigung, mehr Inklusion passiert, dass Menschen ihren Fähigkeiten entsprechend ausgebildet werden und das muss sich eben auch in der Lehre niederschlagen.
4: Im Mittelpunkt stand dabei der gemeinsame Austausch. In kleinen Gruppen entwickelten die Teilnehmenden praxisnahe Konzepte, die den Hochschulalltag für alle zugänglicher machen sollten. Die Ideen entstanden direkt während der Veranstaltung, co-kreativ und mit Blick auf die praktische Umsetzung.
13: Mein Name ist Peter Kiep und ich bin wissenschaftlicher Mitarbeiter. Eine Aufgabe, der ich nachkomme, ist die Auseinandersetzung mit dem Thema Diversity und der Frage, wie können Studierende Chancengerechtigkeit erfahren, da im Studium eine Vielzahl von Diskriminierungen zum Alltag der Studierenden gehören. In dem Vortrag ging es erstmal grundsätzlich darum, aufzuzeigen, wie positionieren sich deutsche Hochschulen, wie sind die Entwicklungen an deutschen Hochschulen, unter welchen Voraussetzungen studieren eigentlich. Genau. Und was können Lehrende tun, um auf verschiedene Bedarfe einzugehen, wie beispielsweise, wie kann ich Studierende, die eine Behinderung haben, die eine gesundheitliche Beeinträchtigung haben, die diskriminiert werden, beispielsweise aufgrund des Geschlechts oder die Rassismuserfahrungen haben, wie kann ich diese Studierenden sehen und ihnen methodisch, didaktisch gerecht werden?
4: Diversität betrifft viele Bereiche des Hochschullebens. Ziel ist es, Barrieren abzubauen und allen Studierenden gleiche Chancen auf erfolgreiche Teilhabe zu ermöglichen. Dabei geht es aber nicht nur um bauliche Barrierefreiheit, sondern auch um einen respektvollen und offenen Umgang miteinander.
13: Also eine Möglichkeit ist es natürlich, dass sich Studierende gemeinsam diesem Thema annehmen. Das heißt, ein Weg ist immer der Beschwerdeweg.

0: darauf aufmerksam zu machen, das Gespräch zu suchen. Das sind die Möglichkeiten, die die Studierenden haben, ja. Also es gibt verschiedene Versuche, um auch diejenigen zu erreichen, die weniger Interesse an dem Thema haben. Und es gibt auch Menschen, die dann während des Workshops oder während einer Weiterbildung merken, hey, das ist ein Thema, das ist wirklich wichtig, damit sollte ich mich mal auseinandersetzen. Das heißt, es kann immer auch dazu führen, eine Weiterbildung dafür eine gewisse Sensibilität zu erreichen. Aber es gibt auch Menschen, bei denen ganz klar gesagt werden muss, da ist der Weg, der gegangen wird, völlig egal. Wenn jemand kein Interesse an der Thematik hat, wird die Person auch keine Weiterbildung besuchen und sich für diese Themen nicht interessieren.
1: Zum Abschluss präsentierten die Arbeitsgruppen ihre Konzepte in kurzen Elevator-Pitches. Das Publikum entscheidete anschließend, welche Ideen mit dem Lehrpreis der Hochschule Anhalt und einem Preisgeld zur Umsetzung ausgezeichnet werden. Außerdem wurde erstmals der Gleichstellungspreis verliehen.
0: Ein Punkt, den ich sehr, sehr wichtig finde, ist, dass die Professionalisierung von Dozierenden den Aspekt Diversity-Bewusstsein mitdenkt. Das im Idealfall verpflichtend, weil ich denke, dass es gerade mit dem Blick auf Studierende, anders als beispielsweise in der Lehramtsausbildung, wo man 5 Jahre studiert und nochmal anschließend 1,5 Jahre das Staatsexamen macht, es ist gerade in der Arbeit mit Studierenden so, dass Aspekte wie die Auseinandersetzung mit der Lerngruppe, was hat sie für Bedarfe, nicht so ausgebildet wird, wie es an Schulen der Fall ist, weshalb ich mir schon wünschen würde, dass dieses Thema verpflichtender Bestandteil wird der Professionalisierung von Lehrenden.
1: Die Entwicklungen der letzten Jahre zeigen, dass Diversität zu den Top-Themen in deutschen Hochschulen zählt, sagte uns Dr. Peter Kiep. Der Tag der Lehre zeigt also klar und deutlich: Die Hochschule Anhalt setzt ein Zeichen für eine vielfältige und inklusive Hochschulkultur. Oft sind es schon kleine Veränderungen, die eine große Wirkung entfalten können. Mit neuen Ideen und dem gemeinsamen Engagement von Lehrenden und Studierenden.

0: Schön, dass Sie mit dabei sind und damit herzlich willkommen, liebe Zuschauer, zur Dienstagsausgabe der Zeitnahen Nachrichten. Im Juni 2026 zeigte sich der Arbeitsmarkt in Dessau-Roßlau weitgehend stabil, allerdings auf weiterhin angespanntem Niveau. Die Zahl der Arbeitslosen stieg gegenüber dem Vormonat nur leicht auf 3.661 Personen, lag aber über dem Vorjahreswert. Die Arbeitslosenquote blieb bei 9,6% und damit deutlich über dem Durchschnitt des Agenturbezirks Sachsen-Anhalt-Ost. Besonders im Bereich der Arbeitslosenversicherung nahm die Arbeitslosigkeit im Jahresvergleich zu, während sie im Bereich des Bürgergeldes leicht zurückging. Gründe dafür sind vor allem die anhaltende konjunkturelle Schwäche, Unternehmensschließungen und der Rückgang der Beschäftigung. Zwar wurden im Juni neue Stellen gemeldet und es bestehen weiterhin offene Arbeitsangebote, insgesamt liegt der Stellenbestand aber unter dem Niveau des Vorjahres. Auch die Zahl der Bedarfsgemeinschaften und der Bürgergeldempfänger im Jobcenter ist im Vergleich zum Vorjahr gesunken. Der alte Dessauer wird in diesem Jahr oder wurde in diesem Jahr 350 Jahre alt. Am 3. Juli 1676 erblickte die wichtige Persönlichkeit der Muldestadt das Licht der Welt. Am vergangenen Freitag wurde an Fürst Leopold I. erinnert. Am Denkmal neben der Marienkirche versammelten sich Menschen in historischem Gewand sowie viele Interessierte. Zu Ehren des Fürsten wurden Blumen niedergelegt und Salut geschossen.
1: Am 3. Juli 1676 wurde ein Mann geboren, der für Dessau eine ganz prägende Rolle spielen sollte.

0: Die Rede ist natürlich vom alten Dessauer, Fürst Leopold I. Und genau 350 Jahre später wurde dem bedeutenden Dessauer gedacht. Sehr passend fiel sein 350. Geburtstag genau mit dem Start des Stadtfests zusammen. Am Freitag, den 3. Juli, versammelten sich gegen 18 Uhr viele Leute am Denkmal des Fürsten neben der Marienkirche. Unter ihnen auch Klaus Bruckner, der noch einmal in die Rolle des alten Dessauers schlüpfte. Mit dabei war zudem noch der Hofstaat, die Stadtwache, das Jägerkorps sowie das Infanterieregiment aus Coburg. Über den Besuch von Prinz Eduard von Anhalt konnte man sich ebenfalls freuen. Nachdem der Dessauer Marsch erklang, sahen die zahlreichen interessierten Besucher, wie am Denkmal Kränze und Blumen niedergelegt wurden. Danach gab es gleich zwei Salutschüsse zu Ehren des Fürsten.
1: Zu Ehren Fürst Leopold, den Erst von Anhalt, Feuer!
2: Und Radweg kaum noch nutzbar. Seit der Fahrbahnerneuerung im Jahr 2019 beklagen Anwohner der Elballee im Dessauer Stadtteil Ziebig den schlechten Zustand der Geh- und Radwege. Bereits damals hatten die Wurzeln der geschützten Lindenallee das Pflaster auf beiden Strecken angehoben und teilweise erheblich beschädigt. Für Radfahrer sind die Wege aufgrund der starken Unebenheiten und ihrer geringen Breite nicht mehr zumutbar. Deshalb müssen sie die Fahrbahn benutzen. Auch für Fußgänger stellt der Zustand der Gehwege eine erhebliche Belastung dar. Besonders ältere Menschen oder Personen mit eingeschränkter Mobilität haben Schwierigkeiten, die ständig ansteigenden und abgesackten Pflasterflächen sicher zu begehen. Auch einige Hundebesitzer sind besorgt. Entlang der Elballee wachsen unter anderem Fuchsschwanzgräser, deren borstigen Samen in das Fell, die Pfoten, Ohren oder die Nase von Hunden eindringen und schmerzhafte Verletzungen verursachen können. Aus diesem Grund meiden viele die Spaziergänge dort. Die Erneuerung der Westseite des Gehwegs in der Elballee befindet sich bereits in der Planung. Laut der MZ sollen die Baukosten bei rund 2,4 Millionen Euro liegen. Eine besondere Herausforderung für die Planer ist dabei der Erhalt und Schutz der denkmalgeschützten Lindenallee. Am 1. Juli stimmte der Stadtrat dem Vorhaben zu. Somit ist der Baubeginn für die Erneuerung des Gehweges im zweiten Quartal im Jahr 2027 geplant.
3: Mit dem Beginn der Sommerferien in Sachsen-Anhalt starteten auch in Dessau-Roßlau viele Reisende in den Urlaub. Gerade an Bahnhöfen und auf Bahnsteigen herrscht in dieser Zeit besonders viel Betrieb. Eine Situation, die Taschendiebe und andere Kriminelle gezielt ausnutzen. Aus diesem Anlass sensibilisiert die Bundespolizeiinspektion Magdeburg Reisende in Dessau-Roßlau und darüber hinaus für die Gefahren von Gepäck- und Taschendiebstählen und gibt wichtige Verhaltenstipps für eine sichere Reise. Um sich wirksam vor Diebstählen zu schützen, sollten Wertsachen, Bargeld und Kreditkarten möglichst nah am Körper und idealerweise auf mehrere verschließbare Innentaschen verteilt getragen werden. Rucksäcke eignen sich nicht zur Aufbewahrung von Geldbörsen, Smartphones oder wichtigen Dokumenten. Handtaschen sollten mit dem Verschluss nach innen getragen und sich unter dem Arm gehalten werden. Besondere Vorsicht ist geboten, wenn Reisende angerempelt werden, Kleidung plötzlich verschmutzt ist oder fremde Personen ungefragt Hilfe beim Einsteigen anbieten. Solche Situationen werden häufig genutzt, um abzulenken und unbemerkt zu stehlen. Auch Jacken, die im Zug aufgehängt werden, sollten keine Wertgegenstände in den Taschen enthalten. Gepäck sollte grundsätzlich niemals unbeaufsichtigt bleiben. Neben dem Schutz vor Diebstahl weist die Bundespolizei insbesondere zum Ferienbeginn erneut auf die erheblichen Gefahren an Bahnanlagen hin. Immer wieder kommt es vor, dass Kinder und Jugendliche im Bereich von Gleisen oder Bahnanlagen spielen oder sich dort aufhalten. Dabei bringen sie sich oft unbewusst in akute Lebensgefahr. Die Bundespolizei appelliert deshalb eindringlich an Eltern und Erziehungsberechtigte, ihre Kinder und Jugendlichen wiederholt und deutlich auf die Gefahren im Bereich von Bahnanlagen hinzuweisen. Bahnanlagen sind keine Spielplätze. Zur Unterstützung stellt die Bundespolizei auf Anfrage kostenfreie Informationsflyer zur Verfügung. Die Bundespolizei wünscht allen Reisenden eine sichere und erholsame Ferienzeit und bittet eindringlich, gibt Taschendieben keine Chance und Bahnanlagen sind keine Spielplätze. Das Trains-Bündnis lud am 1. und 2. Juli anlässlich des Projektabschlusses von Trains die Zukunft des Schienenverkehrs zu einem Fachsymposium ins Kornhaus und in das IHK-Bildungszentrum nach Dessau-Roßlau ein. Im Mittelpunkt standen die Ergebnisse des Projekts sowie der gemeinsame Austausch darüber, wie sich der Schienenverkehr künftig nachhaltig, innovativ und wirtschaftlich tragfähig weiterentwickeln lässt.
4: Am 1. und 2. Juli fand im Kornhaus sowie im IHK-Gebäude in Dessau-Roßlau das Fachsymposium zum Abschluss des Trains-Projekts statt. Ziel der Veranstaltung war es, die Ergebnisse des Projektes zu präsentieren und gemeinsam mit Gästen aus Wirtschaft, Forschung und Politik darüber zu diskutieren, wie sich der Schienenverkehr künftig nachhaltig, innovativ und wirtschaftlich tragfähig weiterentwickeln lässt.
5: Die Idee ist, verschiedene Akteure, Institutionen, Personen zusammenzuführen, die sich um ein Kompositum, Mixtum rund um das Thema Bahntechnologie, Logistik, Schienenverkehr, Antriebstechnik, Innovation, Forschung und Entwicklung an einem traditionsreichen Bahnstandort bemühen.
4: Trains ist ein vom Bundesministerium für Forschung, Technologie und Raumfahrt gefördertes Projekt im Rahmen der Wir-Initiative der Bundesregierung. Veranstaltet wurde das Symposium gemeinsam von den Trains-Projektpartnern und dem Trains-Bündnis Anhalt. Der Auftakt fand am Mittwochabend im Kornhaus statt. Beim Welcome-Abend wurden die Gäste zunächst in das Thema eingeführt. Grußworte hielten unter anderem Sepp Müller, Mitglied des Deutschen Bundestages, sowie Professor Dr. Steffen Keitel von der SLV Halle. Anschließend bot ein gemeinsames Abendessen die Gelegenheit zum persönlichen Austausch und zur Vernetzung. Am zweiten Veranstaltungstag wurde das Fachsymposium im IHK-Gebäude fortgesetzt. Nach weiteren Grußworten folgten Vorträge in den drei Themenblöcken. Zu den Gästen gehörte auch die Ministerin für Infrastruktur und Digitales des Landes Sachsen-Anhalt, Dr. Lydia Hüskens. Mit dem Symposium verbanden die Organisatoren vor allem die Hoffnung auf einen intensiven Austausch und neue Impulse für die Zukunft des Schienenverkehrs.
5: Also meine Erwartung ist, dass die Verbindungen, die da geknüpft worden sind, die Kooperationsbeziehungen, die eingegangen worden sind, dass die auch dann noch tragfähig sind, wenn das nicht mehr gefördert wird, das Projekt. Also nicht mehr finanziell gefördert beispielsweise von der Bundesregierung. Und ich glaube, dass die Chancen ganz gut stehen, dass vieles hier tragfähig ist, weil so viele Akteure aus unterschiedlichen Bereichen zusammenkommen. Also wenn wir an die Antriebstechnik denken, dann macht das WTZ. Wir haben andere Bereiche, um die Weiterbildung kümmert sich das Bildungszentrum. Wir haben die SLV, die Schweißtechnische Lehr- und Versuchsanstalt. Also wir haben viele hochqualifizierte Leute dabei, die für Institutionen stehen, die sich genau um diese Dinge kümmern, die Expertise in genau den Bereichen haben, auf die es ankommt, sodass wir hoffen können, berechtigterweise hoffen können, dass an diesem sehr traditionsreichen Bahnstandort Dessau, wenn Sie an das Ausbesserungswerk denken, an Bahn-Dessau, dass daraus auch künftig weiterhin etwas entsteht, was mit Bahntechnologie zu tun hat.
4: Dem Trains-Bündnis Anhalt gehören 46 Mitglieder aus Wirtschaft, Forschung, Politik und Verbänden an. Zu den zentralen Akteuren zählen der Verein Bahntechnologie Dessau e.V. sowie die Hochschule Anhalt. Im Mittelpunkt des Projektes steht das Ziel, den Schienenverkehr nachhaltig zu gestalten und die Region Anhalt als Innovationsstandort für Bahntechnologie weiter zu stärken. Nachhaltigkeit umfasst dabei drei gleichwertige Säulen: Ökologie, Wirtschaft und Soziales. Erst das Zusammenspiel dieser Bereiche macht nachhaltige Entwicklung erst möglich.
5: Und da eignet sich ein solcher Standort wie hier bestens, und auch die Schiene passt dazu, was die Umwelt angeht, natürlich, das leuchtet unmittelbar ein, was das Thema Wirtschaft angeht auch, weil Schiene ist mehr als nur Mobilität, sondern Schiene ist auch ein Bereich industrieller Wertschöpfung und eine Basis für industrielle Wertschöpfung. Das betrifft also den Faktor Wirtschaft. Und dann gibt es noch den Faktor Soziales. Das ist natürlich auch für die Gesellschaft insgesamt bedeutsam, auch hier in der Region, weil es Zusammenhalt fördert und da, wo Wirtschaft entsteht und sichere Arbeitsplätze sind, Menschen hinzukommen, angezogen werden, um hier zu leben und zu arbeiten, dann profitiert auch die Gesellschaft davon. Also es können alle drei Ecken dieses Nachhaltigkeitsdreiecks können davon profitieren, und da steht das Thema Schiene gewissermaßen in der Mitte.
4: Das Symposium bot den Besuchern hochkarätige Fachvorträge, praxisnahe Einblicke sowie intensive Gespräche mit Experten aus Wirtschaft, Forschung und Bildung. Es schuf damit eine Plattform für den Austausch und neue Impulse für die Zukunft des Schienenverkehrs.
3: Am 4. Juli ereignete sich gegen 22.50 Uhr auf der A9 zwischen den Anschlussstellen Coswig und Forkerode in Fahrtrichtung München ein Verkehrsunfall mit einem beteiligten Fahrzeug. Ein 26-jähriger BMW-Fahrer fuhr mit seinem Auto auf dem linken Fahrstreifen. Aufgrund nicht angepasster Geschwindigkeit bei Starkregen verlor er die Kontrolle über das Fahrzeug und kollidierte mit der Mittelschutzplanke. Infolge des Aufpralls drehte sich der PKW mehrfach um die eigene Achse, touchierte erneut die Mittelschutzplanke und kam schließlich auf dem linken Fahrstreifen zum Stehen. Verletzt wurde niemand, das Fahrzeug war nicht mehr fahrbereit und musste nach Abschluss der Unfallaufnahme abgeschleppt werden. Der entstandene Gesamtsachschaden wird auf etwa 20.000 Euro geschätzt. Damit, liebe Zuschauer, sind wir am Ende unserer Dienstagsausgabe der Zeitnah Nachrichten. Schauen jetzt, wie gewohnt, an dieser Stelle auf den Wetterbericht und danach auch noch auf die Meldungen aus der Region. Wir sehen uns dann, wenn Sie mögen, am Mittwoch ab 18 Uhr wieder. Bis dahin, machen Sie es gut.
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8: Morgen wird es mit bis zu 23 Grad angenehm warm. Trotz überwiegend bewölktem Himmel zeigt sich die Sonne vor allem in den Abendstunden. Mit Windböen aus Nordwesten ist zu rechnen. In der restlichen Woche bleibt das Wetter ähnlich, wobei sich ab Freitag wieder die Sonne zeigt.
9: Das Wetter ist zwar etwas durchwachsen, aber die Feuerwehr sollte es ja gewohnt sein, nass zu werden. 250 Teilnehmerinnen und Teilnehmer trafen sich am vergangenen Wochenende in Preetsch, um beim inzwischen 25. Wittenberger Kreiszeltlager der Jugendfeuerwehr mitzuzelten. Ganze 18 verschiedene Jugendfeuerwehren waren vor Ort, um spannende Aktionen mitzuerleben.
10: Wir starten heute ganz klassisch mit einer Gruppenstaffette, wo sich die Jugendfeuerwehren messen und ihr Erlerntes aus den letzten vergangenen Jahren präsentieren können. Da wird sich gegenseitig angefeuert und motiviert, und das macht immer sehr viel Spaß zu sehen, wie die sich dann anfeuern und wie viel Spaß die haben. Und für den Sonntag haben wir einen Orientierungsmarsch geplant. Der geht durch die komplette Ortschaft Preetsch. Das sind ungefähr so 6,3 Kilometer. mit verschiedenen Stationen.

0: die sich die Stadt Bad Schmiedeberg ausgedacht hat und das auch komplett organisieren, diesen Orientierungsmarsch. Das ist für den gesamten Sonntag geplant. Und am Montag lassen wir das Ganze so ein bisschen locker ausklingen. Dann machen wir ein Spiel ohne Grenzen, was sich auch die einzelnen Städte überlegt haben mit verschiedenen Stationen.
1: Zum 25. Jubiläum ist dieses Jahr aber auch etwas ganz Besonderes für die Jugendlichen geplant. Zusammen mit anderen Behörden findet am Montag der sogenannte Blaulichtnachmittag statt.
0: Am Nachmittag werden wir erstmals einen Blaulichtnachmittag hier im Zeltlager haben, wo uns die Wasserwacht, die Bundeswehr, die Polizei, das Forstamt und das THW unterstützen werden. Die machen dann hier ein paar Stationen, wo die Kinder mal einen Einblick kriegen können, was es noch so gibt in der Blaulichtfamilie.
1: Für die jungen Feuerwehrleute ist das Zeltlager wieder ein Highlight. Hier steht Spaß und Gemeinschaft im Vordergrund. Das scheint bei den Jugendlichen auch anzukommen. Mit viel Vorfreude in den Gesichtern warteten sie gespannt auf die kommenden Tage.
2: Ja, wir freuen uns schon drauf, dass wir auch einfach zusammenwachsen mehr. Gerade weil jetzt so viele neu sind auch bei uns. Dass wir halt einfach lernen, miteinander gut zu funktionieren und als Team zusammenzuwachsen. Ja.
1: Auch Landrat Christian Tilsch durfte bei der Eröffnungsveranstaltung ein paar Worte an die Feuerwehrleute sprechen. Er betont die Bedeutung der Feuerwehren für die Sicherheit im Landkreis. Nachwuchsarbeit wie das Kreiszeltlager seien enorm wichtig für den Erhalt dieser Behörde.
3: Ich bin froh darüber, dass unser Kreisfeuerwehrverband alle 2 Jahre dieses große Zeltlager organisiert. Im Regelfall so immer um die 200 und mehr Kinder aus dem gesamten Landkreis, die da sind. Und sich mehrere Tage hier miteinander messen, lernen, Kameradschaft erleben und sich so ein bisschen zusammenschweißen, auch mal gucken, was machen andere. Also ich finde das grandios und deswegen unterstützen wir das auch als Landkreis materiell und finanziell, organisatorisch und haben auch jetzt schon wieder darüber gesprochen, wie wir das in 2 Jahren noch ausbauen können und auf dem Weg dahin.
1: Das Ziel der Veranstaltung sei, den Zusammenhalt der Jugendlichen zu fördern und die fachliche Kompetenz zu stärken, so Oliver Hoppe, Kreisbrandleiter des Landkreises Wittenberg. Diese Maßnahmen scheinen auch zu wirken, denn der Nachwuchs in den Ortschaften steht stark.
0: Also ich muss sagen, wir sind, was den Feuerwehrnachwuchs angeht, im Landkreis sehr gut aufgestellt. Wir sind bei den Top 3 im Land dabei, wo wir sagen können, wir haben wirklich eigentlich Probleme, Betreuer zu finden, die den ganzen Nachwuchs ja auch betreuen während der Ausbildung, während solcher Veranstaltungen. Wir sind auf einem sehr, sehr guten Weg, was die Kinderfeuerwehren angeht. Also wir haben auch viele Jugendliche jetzt hier dabei, die in der Kinderfeuerwehr angefangen haben vor 6, 7 Jahren und jetzt hier mit dabei sind. Auch Betreuer, die mal in der Kinderfeuerwehr waren, die jetzt schon Einsätze mitfahren und hier als Betreuer fungieren. Also da sind wir wirklich sehr gut aufgestellt, auch aufgrund dessen, dass wir so tolle Betreuer haben und Kinder- und Jugendwarte im Landkreis. Ohne die wäre das auch gar nicht möglich. Und das ist wirklich sehr toll und da können wir wirklich stolz drauf sein, dass wir da so gut aufgestellt sind.
1: Ob über Familie, Freunde oder über Werbung. Kinder und Jugendliche scheinen ihren Weg zur Feuerwehr zu finden und nicht mehr wegzuwollen. Auch wegen Veranstaltungen wie dem Kreiszeltlager. Wenn weiterhin mit so viel Spaß und Hingabe die Aufgaben und Werte der Feuerwehren nahegebracht werden, besteht kein Zweifel für die Sicherheit unserer Zukunft.
4: Das Gesundheitszentrum Bitterfeld-Wolfen ist auf einen außerplanmäßigen Zuschuss angewiesen. Darüber informierte Landrat Andi Grabner am vergangenen Donnerstag die Mitglieder des Kreistags. Insgesamt sind 4,5 Millionen Euro notwendig, um das Geschäftsjahr auskömmlich abschließen zu können. In den vergangenen Monaten blieben die Fallzahlen und dadurch auch die Erlöse des Gesundheitszentrums hinter der prognostizierten Entwicklung zurück. Gleichzeitig wirken sich die allgemeinen schwierigen Rahmenbedingungen im Gesundheitswesen weiterhin belastend auf die wirtschaftliche Situation des Unternehmens aus.
5: Ja, wir hatten am Montag in der Aufsichtsratssitzung leider den Wirtschaftsplan 2026 korrigieren müssen mit einem größeren Defizit als ursprünglich erwartet. Das hat mehrerlei Gründe. Der Hauptgrund liegt eigentlich in der Krankenhausreform bzw. in den Auswirkungen daraus und in der Umwandlung von DRGs in Hybrid-DRGs. Das heißt, vielleicht ganz kurz übersetzt, dass der Bund bisherige stationäre Leistungen in ambulante Leistungen gewandelt hat. Und wenn bei einem Patienten Schwierigkeiten zu erwarten sind, dann schicken wir den nicht nach Hause, dann bleibt er natürlich 1, 2, 3 Nächte zur Beobachtung. Und diese Leistung der Übernachtung wird nicht mehr bezahlt. Das ist ein Rieseneinschnitt, das ist ein derber Verlust und darüber hinaus hatten wir

0: etwa 1,2% Fallrückgang.
1: Grabner betont die Bedeutung des Gesundheitszentrums für die regionale Gesundheitsversorgung und stellt klar, wir stehen nach wie vor zu unserer kommunalen Trägerschaft. Gleichzeitig erwarten wir von der Belegschaft des Gesundheitszentrums, dass sie den Ernst der Lage erkennt und den notwendigen Veränderungsprozess konstruktiv mitgestaltet.
0: Also ich werde in der September-Sitzung einen entsprechenden Antrag einbringen, dass wir den beschlossenen Zuschuss für das Krankenhaus von 3 Millionen auf 4,5 Millionen Euro erhöhen, voraussichtlich auch für die Jahre 27 und 28. Gut, Freude sieht natürlich anders aus, auch bei mir, das sage ich ganz deutlich. Aber wenn wir das Krankenhaus weiterhin auf einer soliden Basis stehen haben wollen, dann führt kein anderer Weg vorbei. Wir werden natürlich auch im Klinikum selber schauen, welche Einspareffekte dort noch erzielt werden können. Wir werden uns alle Abteilungen anschauen, ob sie effektiv arbeiten oder ob sie effizienzsteigernd umgebaut werden können. Und dann wird die Zukunft zeigen, was es bringt. Und ich befürchte, dass die Krankenhausreform da nicht wirklich Positives bringt. Zumindest nicht für die kleinen Häuser im ländlichen Bereich.
1: Auch Dr. René Rottleb, Geschäftsführer des Gesundheitszentrums, sieht die Herausforderungen, zeigt sich jedoch zuversichtlich. Unsere Mitarbeiter leisten trotz der widrigen Umstände in der Gesundheitsbranche täglich eine tolle Arbeit. Wir werden alles daran setzen, das Gesundheitszentrum so aufzustellen, dass der Landkreis Anhalt-Bitterfeld sukzessive wieder entlastet wird.
2: Vielfalt, Chancengleichheit und Barrierefreiheit. Diese Themen standen beim diesjährigen Tag der Lehre der Hochschule Anhalt im Mittelpunkt. Unter dem Motto »Kleine Schritte, große Wirkung« kamen Lehrende und Studierende im Kloster Bernburg zusammen, um gemeinsam neue Ideen für eine inklusive Hochschullehre zu entwickeln. Den Auftakt bildete ein Fachvortrag zum Thema Diversity Competence. Anschließend beschäftigten sich die Teilnehmenden in Workshops mit Fragen rund um barrierefreie Lehre, unbewusste Vorurteile und die Gestaltung inklusiver Lehrräume.
3: Ja, wir sind in unserem Kloster in Bernburg, eine ganz tolle Location, und wir begehen heute den Tag der Lehre an der Hochschule Anhalt. Und dieser Tag der Lehre, der dient dazu, das Thema Lehrkonzeption und Qualität in der Lehre in den Fokus zu rücken. Ja, wir haben das unter das Thema Diversität gestellt, und dieses Thema Diversität hat zunehmende Bedeutung im Hochschulkontext. Wir wollen Lehre diversitätssensibel gestalten und insgesamt dafür sorgen, dass mehr Gleichberechtigung, mehr Inklusion passiert, dass Menschen ihren Fähigkeiten entsprechend ausgebildet werden. Und das muss sich eben auch in der Lehre niederschlagen.
2: Im Mittelpunkt stand dabei der gemeinsame Austausch. In kleinen Gruppen entwickelten die Teilnehmenden praxisnahe Konzepte, die den Hochschulalltag für alle zugänglicher machen sollten. Die Ideen entstanden direkt während der Veranstaltung, ko-kreativ und mit Blick auf die praktische Umsetzung.
4: Mein Name ist Peter Kiep und ich bin wissenschaftlicher Mitarbeiter. Eine Aufgabe, der ich nachkomme, ist die Auseinandersetzung mit dem Thema Diversity und der Frage, wie können Studierende Chancengerechtigkeit erfahren, da im Studium eine Vielzahl von Diskriminierungen zum Alltag der Studierenden gehören. In dem Vortrag ging es erstmal grundsätzlich darum, aufzuzeigen, wie positionieren sich deutsche Hochschulen, wie sind die Entwicklungen an deutschen Hochschulen, unter welchen Voraussetzungen studieren Studierende eigentlich, genau, und was können Lehrende tun, um auf verschiedene Bedarfe einzugehen, wie beispielsweise, wie kann ich Studierende, die eine Behinderung haben, die eine gesundheitliche Beeinträchtigung haben, die diskriminiert werden, beispielsweise aufgrund des Geschlechts oder die Rassismuserfahrungen haben. Wie kann ich diese Studierenden sehen und ihnen methodisch, didaktisch gerecht werden?
2: Diversität betrifft viele Bereiche des Hochschullebens. Ziel ist es, Barrieren abzubauen und allen Studierenden gleiche Chancen auf erfolgreiche Teilhabe zu ermöglichen. Dabei geht es aber nicht nur um bauliche Barrierefreiheit, sondern auch um einen respektvollen und offenen Umgang miteinander.
4: Also eine Möglichkeit ist es natürlich, dass sich Studierende gemeinsam diesem Thema annehmen. Das heißt, ein Weg ist immer der Beschwerdeweg.

0: darauf aufmerksam zu machen, das Gespräch zu suchen. Das sind die Möglichkeiten, die die Studierenden haben, ja. Also es gibt verschiedene Versuche, um auch diejenigen zu erreichen, die weniger Interesse an dem Thema haben. Und es gibt auch Menschen, die dann während des Workshops oder während einer Weiterbildung merken, hey, das ist ein Thema, das ist wirklich wichtig, damit sollte ich mich mal auseinandersetzen. Das heißt, es kann immer auch dazu führen, eine Weiterbildung dafür eine gewisse Sensibilität zu erreichen. Aber es gibt auch Menschen, bei denen ganz klar gesagt werden muss, da ist der Weg, der gegangen wird, völlig egal. Wenn jemand kein Interesse an der Thematik hat, wird die Person auch keine Weiterbildung besuchen und sich für diese Themen nicht interessieren.
1: Zum Abschluss präsentierten die Arbeitsgruppen ihre Konzepte in kurzen Elevator-Pitches. Das Publikum entscheidete anschließend, welche Ideen mit dem Lehrpreis der Hochschule Anhalt und einem Preisgeld zur Umsetzung ausgezeichnet werden. Außerdem wurde erstmals der Gleichstellungspreis verliehen.
0: Ein Punkt, den ich sehr, sehr wichtig finde, ist, dass die Professionalisierung von Dozierenden den Aspekt Diversity-Bewusstsein mitdenkt. Das im Idealfall verpflichtend, weil ich denke, dass es gerade mit dem Blick auf Studierende, anders als beispielsweise in der Lehramtsausbildung, wo man 5 Jahre studiert und nochmal anschließend 1,5 Jahre das Staatsexamen macht, es ist gerade in der Arbeit mit Studierenden so, dass Aspekte wie die Auseinandersetzung mit der Lerngruppe, was hat sie für Bedarfe, nicht so ausgebildet wird, wie es an Schulen der Fall ist, weshalb ich mir schon wünschen würde, dass dieses Thema verpflichtender Bestandteil wird der Professionalisierung von Lehrenden.
1: Die Entwicklungen der letzten Jahre zeigen, dass Diversität zu den Top-Themen in deutschen Hochschulen zählt, sagte uns Dr. Peter Kiep. Der Tag der Lehre zeigt also klar und deutlich: Die Hochschule Anhalt setzt ein Zeichen für eine vielfältige und inklusive Hochschulkultur. Oft sind es schon kleine Veränderungen, die eine große Wirkung entfalten können. Mit neuen Ideen und dem gemeinsamen Engagement von Lehrenden und Studierenden.

0: Schön, dass Sie mit dabei sind und damit herzlich willkommen, liebe Zuschauer, zur Dienstagsausgabe der Zeitnahen Nachrichten. Im Juni 2026 zeigte sich der Arbeitsmarkt in Dessau-Roßlau weitgehend stabil, allerdings auf weiterhin angespanntem Niveau. Die Zahl der Arbeitslosen stieg gegenüber dem Vormonat nur leicht auf 3.661 Personen, lag aber über dem Vorjahreswert. Die Arbeitslosenquote blieb bei 9,6% und damit deutlich über dem Durchschnitt des Agenturbezirks Sachsen-Anhalt-Ost. Besonders im Bereich der Arbeitslosenversicherung nahm die Arbeitslosigkeit im Jahresvergleich zu, während sie im Bereich des Bürgergeldes leicht zurückging. Gründe dafür sind vor allem die anhaltende konjunkturelle Schwäche, Unternehmensschließungen und der Rückgang der Beschäftigung. Zwar wurden im Juni neue Stellen gemeldet und es bestehen weiterhin offene Arbeitsangebote, insgesamt liegt der Stellenbestand aber unter dem Niveau des Vorjahres. Auch die Zahl der Bedarfsgemeinschaften und der Bürgergeldempfänger im Jobcenter ist im Vergleich zum Vorjahr gesunken. Der alte Dessauer wurde in diesem Jahr 350 Jahre alt. Am 3. Juli 1676 erblickte die wichtige Persönlichkeit der Muldestadt das Licht der Welt. Am vergangenen Freitag wurde an Fürst Leopold I. erinnert. Am Denkmal neben der Marienkirche versammelten sich Menschen in historischem Gewand sowie viele Interessierte. Zu Ehren des Fürsten wurden Blumen niedergelegt und Salut geschossen.
1: Am 3. Juli 1676 wurde ein Mann geboren, der für Dessau eine ganz prägende Rolle spielen sollte.

0: Über den Besuch von Prinz Eduard von Anhalt konnte man sich ebenfalls freuen. Nachdem der Dessauer Marsch erklang, sahen die zahlreichen interessierten Besucher, wie am Denkmal Kränze und Blumen niedergelegt wurden. Danach gab es gleich zwei Salutschüsse zu Ehren des Fürsten.
1: Zu Ehren Fürst Leopold, den Erst von Anhalt, Feuer!
2: Und Radweg kaum noch nutzbar. Seit der Fahrbahnerneuerung im Jahr 2019 beklagen Anwohner der Elballee im Dessauer Stadtteil Ziebig den schlechten Zustand der Geh- und Radwege. Bereits damals hatten die Wurzeln der geschützten Lindenallee das Pflaster auf weiten Strecken angehoben und teilweise erheblich beschädigt. Für Radfahrer sind die Wege aufgrund der starken Unebenheiten und ihrer geringen Breite nicht mehr zumutbar. Deshalb müssen sie die Fahrbahn benutzen. Auch für Fußgänger stellt der Zustand der Gehwege eine erhebliche Belastung dar. Besonders ältere Menschen oder Personen mit eingeschränkter Mobilität haben Schwierigkeiten, die ständig ansteigenden und abgesackten Pflasterflächen sicher zu begehen. Auch einige Hundebesitzer sind besorgt. Entlang der Elballee wachsen unter anderem Fuchsschwanzgräser, deren borstigen Samen in das Fell, die Pfoten, Ohren oder die Nase von Hunden eindringen und schmerzhafte Verletzungen verursachen können. Aus diesem Grund meiden viele die Spaziergänge dort. Die Erneuerung der Westseite des Gehwegs in der Elballee befindet sich bereits in der Planung. Laut der MZ sollen die Baukosten bei rund 2,4 Millionen Euro liegen. Eine besondere Herausforderung für die Planer ist dabei der Erhalt und Schutz der denkmalgeschützten Lindenallee. Am 1. Juli stimmte der Stadtrat dem Vorhaben zu. Somit ist der Baubeginn für die Erneuerung des Gehweges im zweiten Quartal im Jahr 2027 geplant.
3: Mit dem Beginn der Sommerferien in Sachsen-Anhalt starteten auch in Dessau-Roßlau viele Reisende in den Urlaub. Gerade an Bahnhöfen und auf Bahnsteigen herrscht in dieser Zeit besonders viel Betrieb. Eine Situation, die Taschendiebe und andere Kriminelle gezielt ausnutzen. Aus diesem Anlass sensibilisiert die Bundespolizeiinspektion Magdeburg Reisende in Dessau-Roßlau und darüber hinaus für die Gefahren von Gepäck- und Taschendiebstählen und gibt wichtige Verhaltenstipps für eine sichere Reise. Um sich wirksam vor Diebstählen zu schützen, sollten Wertsachen, Bargeld und Kreditkarten möglichst nah am Körper und idealerweise auf mehrere verschließbare Innentaschen verteilt getragen werden. Rucksäcke eignen sich nicht zur Aufbewahrung von Geldbörsen, Smartphones oder wichtigen Dokumenten. Handtaschen sollten mit dem Verschluss nach innen getragen und sich unter dem Arm gehalten werden. Besondere Vorsicht ist geboten, wenn Reisende angerempelt werden, Kleidung plötzlich verschmutzt ist oder fremde Personen ungefragt Hilfe beim Einsteigen anbieten. Solche Situationen werden häufig genutzt, um abzulenken und unbemerkt zu stehlen. Auch Jacken, die im Zug aufgehängt werden, sollten keine Wertgegenstände in den Taschen enthalten. Gepäck sollte grundsätzlich niemals unbeaufsichtigt bleiben. Neben dem Schutz vor Diebstahl weiste die Bundespolizei insbesondere zum Ferienbeginn erneut auf die erheblichen Gefahren an Bahnanlagen hin. Immer wieder kommt es vor, dass Kinder und Jugendliche im Bereich von Gleisen oder Bahnanlagen spielen oder sich dort aufhalten. Dabei bringen sie sich oft unbewusst in akute Lebensgefahr. Die Bundespolizei appelliert deshalb eindringlich an Eltern und Erziehungsberechtigte, ihre Kinder und Jugendlichen wiederholt und deutlich auf die Gefahren im Bereich von Bahnanlagen hinzuweisen. Bahnanlagen sind keine Spielplätze. Zur Unterstützung stellt die Bundespolizei auf Anfrage kostenfreie Informationsflyer zur Verfügung. Die Bundespolizei wünscht allen Reisenden eine sichere

0: und erholsame Ferienzeit und bittet eindringlich, gibt Taschendieben keine Chance und Bahnanlagen sind keine Spielplätze. Das Trains-Bündnis lud am 1. und 2. Juli anlässlich des Projektabschlusses von Trains, die Zukunft des Schienenverkehrs, zu einem Fachsymposium ins Kornhaus und in das IHK-Bildungszentrum nach Dessau-Roßlau ein. Im Mittelpunkt standen die Ereignisse, die Ergebnisse des Projekts sowie der gemeinsame Austausch darüber, wie sich der Schienenverkehr künftig nachhaltig, innovativ und wirtschaftlich tragfähig weiterentwickeln lässt.
1: Am 1. und 2. Juli fand im Kornhaus sowie im IHK-Gebäude in Dessau-Roßlau das Fachsymposium zum Abschluss des Trains-Projekts statt. Ziel der Veranstaltung war es, die Ergebnisse des Projektes zu präsentieren und gemeinsam mit Gästen aus Wirtschaft, Forschung und Politik darüber zu diskutieren, wie sich der Schienenverkehr künftig nachhaltig, innovativ und wirtschaftlich tragfähig weiterentwickeln lässt.
2: Die Idee ist, verschiedene Akteure, Institutionen, Personen zusammenzuführen, die sich um ein Compositum, Mixtum rund um das Thema Bahntechnologie, Logistik, Schienenverkehr, Antriebstechnik, Innovation, Forschung und Entwicklung an einem traditionsreichen Bahnstandort bemühen.
1: Trains ist ein vom Bundesministerium für Forschung, Technologie und Raumfahrt gefördertes Projekt im Rahmen der Wir-Initiative der Bundesregierung. Veranstaltet wurde das Symposium gemeinsam von den Trains-Projektpartnern und dem Trains-Bündnis Anhalt. Der Auftakt fand am Mittwochabend im Kornhaus statt. Beim Welcome-Abend wurden die Gäste zunächst in das Thema eingeführt. Grußworte hielten unter anderem Sepp Müller, Mitglied des Deutschen Bundestages, sowie Professor Dr. Steffen Keitel von der SLV Halle. Anschließend bot ein gemeinsames Abendessen die Gelegenheit zum persönlichen Austausch und zur Vernetzung. Am zweiten Veranstaltungstag wurde das Fachsymposium im IHK-Gebäude fortgesetzt. Nach weiteren Grußworten folgten Vorträge in den drei Themenblöcken. Zu den Gästen gehörte auch die Ministerin für Infrastruktur und Digitales des Landes Sachsen-Anhalt, Dr. Lydia Hüskens. Mit dem Symposium verbanden die Organisatoren vor allem die Hoffnung auf einen intensiven Austausch und neue Impulse für die Zukunft des Schienenverkehrs.
2: Also meine Erwartung ist, dass die Verbindungen, die da geknüpft worden sind, die Kooperationsbeziehungen, die eingegangen worden sind, dass die auch dann noch tragfähig sind, wenn das nicht mehr gefördert wird, das Projekt. Also nicht mehr finanziell gefördert beispielsweise von der Bundesregierung. Und ich glaube, dass die Chancen ganz gut stehen, dass vieles hier tragfähig ist, weil so viele Akteure aus unterschiedlichen Bereichen zusammenkommen. Also wenn wir an die Antriebstechnik denken, dann macht es das WTZ. Wir haben andere Bereiche, um die Weiterbildung kümmert sich das Bildungszentrum. Wir haben die SLV, die Schweißtechnische Lehr- und Versuchsanstalt. Also wir haben viele hochqualifizierte Leute dabei, die für Institutionen stehen, die sich genau um diese Dinge kümmern, die Expertise in genau den Bereichen haben, auf die es ankommt, sodass wir hoffen können, berechtigterweise hoffen können, dass an diesem sehr traditionsreichen Bahnstandort Dessau, wenn Sie an das Ausbesserungswerk denken, an dass daraus auch künftig weiterhin etwas entsteht, was mit Bahntechnologie zu tun hat.
1: Dem Trains-Bündnis Anhalt gehören 46 Mitglieder aus Wirtschaft, Forschung, Politik und Verbänden an. Zu den zentralen Akteuren zählen der Verein Bahntechnologie Dessau e.V. sowie die Hochschule Anhalt. Im Mittelpunkt des Projektes steht das Ziel, den Schienenverkehr nachhaltig zu gestalten und die Region Anhalt als Innovationsstandort für Bahntechnologie weiter zu stärken. Nachhaltigkeit umfasst dabei drei gleichwertige Säulen: Ökologie, Wirtschaft und Soziales. Erst das Zusammenspiel dieser Bereiche macht nachhaltige Entwicklung erst möglich.
2: Und da eignet sich ein solcher Standort wie hier bestens und auch die Schiene passt dazu, was die Umwelt angeht natürlich, das leuchtet unmittelbar ein, was das Thema Wirtschaft angeht auch, weil Schiene ist mehr als nur Mobilität, sondern Schiene ist auch ein Bereich industrieller Wertschöpfung und eine Basis für industrielle Wertschöpfung. Das betrifft also den Faktor Wirtschaft. Und dann gibt es noch den Faktor Soziales. Das ist natürlich auch für die Gesellschaft insgesamt bedeutsam, auch hier in der Region, weil es Zusammenhalt fördert und da, wo Wirtschaft entsteht und sichere Arbeitsplätze sind, Menschen hinzukommen.

0: angezogen werden, um hier zu leben und zu arbeiten, dann profitiert auch die Gesellschaft davon. Also es können alle drei Ecken dieses Nachhaltigkeitsdreiecks können davon profitieren. Und da steht das Thema Schiene gewissermaßen in der Mitte.
1: Das Symposium bot den Besuchern hochkarätige Fachvorträge, praxisnahe Einblicke sowie intensive Gespräche mit Experten aus Wirtschaft, Forschung und Bildung. Es schuf damit eine Plattform für den Austausch und neue Impulse für die Zukunft des Schienenverkehrs.
2: Am 4. Juli ereignete sich gegen 22.50 Uhr auf der A9 zwischen den Anschlussstellen Coswig und Forkerode in Fahrtrichtung München ein Verkehrsunfall mit einem beteiligten Fahrzeug. Ein 26-jähriger BMW-Fahrer fuhr mit seinem Auto auf dem linken Fahrstreifen. Aufgrund nicht angepasster Geschwindigkeit bei Starkregen verlor er die Kontrolle über das Fahrzeug und kollidierte mit der Mittelschutzplanke. Infolge des Aufpralls drehte sich der PKW mehrfach um die eigene Achse, touchierte erneut die Mittelschutzplanke und kam schließlich auf dem linken Fahrstreifen zum Stehen. Verletzt wurde niemand, das Fahrzeug war nicht mehr fahrbereit und musste nach Abschluss der Unfallaufnahme abgeschleppt werden. Der entstandene Gesamtsachschaden wird auf etwa 20.000 Euro geschätzt. Damit, liebe Zuschauer, sind wir am Ende unserer Dienstagsausgabe der Zeitnah Nachrichten. Schauen jetzt, wie gewohnt an dieser Stelle, auf den Wetterbericht und danach auch noch auf die Meldungen aus der Region. Wir sehen uns dann, wenn Sie mögen, am Mittwoch ab 18 Uhr wieder. Bis dahin, machen Sie es gut.
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6: Morgen wird es mit bis zu 23 Grad angenehm warm. Trotz überwiegend bewölktem Himmel zeigt sich die Sonne vor allem in den Abendstunden. Mit Windböen aus Nordwesten ist zu rechnen. In der restlichen Woche bleibt das Wetter ähnlich, wobei sich ab Freitag wieder die Sonne zeigt.
7: Das Wetter ist zwar etwas durchwachsen, aber die Feuerwehr sollte es ja gewohnt sein, nass zu werden. 250 Teilnehmerinnen und Teilnehmer trafen sich am vergangenen Wochenende in Preetsch, um beim inzwischen 25. Wittenberger Kreiszeltlager der Jugendfeuerwehr mitzuzelten. Ganze 18 verschiedene Jugendfeuerwehren waren vor Ort, um spannende Aktionen mitzuerleben.
8: Wir starten heute ganz klassisch mit einer Gruppenstaffette, wo sich die Jugendfeuerwehren messen und ihr Erlerntes aus den letzten vergangenen Jahren präsentieren können. Da wird sich gegenseitig angefeuert und motiviert und das macht immer sehr viel Spaß zu sehen, wie die sich dann anfeuern und wie viel Spaß die haben. Und für den Sonntag haben wir einen Orientierungsmarsch geplant. Der geht durch die komplette Ortschaft Preetsch. Das sind ungefähr so 6,3 Kilometer mit verschiedenen Stationen, die sich die Stadt Bad Schmiedeberg ausgedacht hat und das auch komplett organisieren, diesen Orientierungsmarsch. Das ist für den gesamten Sonntag geplant und am Montag lassen wir das Ganze so ein bisschen locker ausklingen. Dann machen wir ein Spiel ohne Grenzen, was sich auch die einzelnen Städte überlegt haben mit verschiedenen Stationen.
7: Zum 25. Jubiläum ist dieses Jahr aber auch etwas ganz Besonderes für die Jugendlichen geplant. Zusammen mit anderen Behörden findet am Montag der sogenannte Blaulichtnachmittag statt.
8: Am Nachmittag werden wir erstmals einen Blaulichtnachmittag hier im Zeltlager haben, wo uns die Wasserwacht, die Bundeswehr, die Polizei, das Forstamt und das THW unterstützen werden. Die machen dann hier ein paar Stationen, wo die Kinder mal einen Einblick kriegen können, was es noch so gibt in der Blaulichtfamilie.
7: Für die jungen Feuerwehrleute ist das Zeltlager wieder ein Highlight. Hier steht Spaß und Gemeinschaft im Vordergrund. Das scheint bei den Jugendlichen auch anzukommen. Mit viel Vorfreude in den Gesichtern warteten sie gespannt auf die kommenden Tage.
9: Ja, wir freuen uns schon drauf, dass wir auch einfach zusammenwachsen mehr, gerade weil jetzt so viele neu sind auch bei uns, dass wir halt einfach lernen, miteinander gut zu funktionieren und als Team zusammenzuwachsen. Ja.
7: Auch Landrat Christian Tilsch durfte bei der Eröffnungsveranstaltung ein paar Worte an die Feuerwehrleute sprechen. Er betont die Bedeutung der Feuerwehren für die Sicherheit im Landkreis. Nachwuchsarbeit wie das Kreiszeltlager seien enorm wichtig für den Erhalt dieser Behörde.
10: Ich bin froh darüber, dass unser Kreisfeuerwehrverband alle 2 Jahre dieses große Zeltlager organisiert. Im Regelfall so immer um die 200 und mehr Kinder aus dem gesamten Landkreis, die da sind. Und sich mehrere Tage hier miteinander messen, lernen, Kameradschaft erleben und sich so ein bisschen zusammenschweißen, auch mal gucken, was machen andere. Also ich finde das grandios und deswegen unterstützen wir das auch als Landkreis materiell und finanziell, organisatorisch und haben auch jetzt schon wieder darüber gesprochen, wie wir das in 2 Jahren noch ausbauen können und auf dem Weg dahin.
7: Das Ziel der Veranstaltung sei, den Zusammenhalt der Jugendlichen zu fördern und die fachliche Kompetenz zu stärken, so Oliver Hoppe, Kreisbrandleiter des Landkreises Wittenberg. Diese Maßnahmen scheinen auch zu wirken, denn der Nachwuchs in den Ortschaften steht stark.
8: Also ich muss sagen, wir sind, was den Feuerwehrnachwuchs angeht, im Landkreis sehr gut aufgestellt. Wir sind bei den Top 3 im Land dabei, wo wir sagen können, wir haben wirklich eigentlich Probleme, Betreuer zu finden, die den ganzen Nachwuchs ja auch betreuen während der Ausbildung, während solcher Veranstaltungen. Wir sind auf einem sehr, sehr guten Weg, was die Kinderfeuerwehren angeht. Also wir haben auch viele Jugendliche jetzt hier dabei, die in der Kinderfeuerwehr angefangen haben vor 6, 7 Jahren und jetzt hier mit dabei sind. Auch Betreuer, die mal in der Kinderfeuerwehr waren, die jetzt schon Einsätze mitfahren und hier als Betreuer fungieren. Also da sind wir wirklich sehr gut aufgestellt, auch aufgrund dessen, dass wir so tolle Betreuer haben und Kinder- und Jugendwarte im Landkreis. Ohne die wäre das auch gar nicht möglich. Und das ist wirklich sehr toll und da können wir wirklich stolz drauf sein, dass wir da so gut aufgestellt sind.
7: Ob über Familie, Freunde oder über Werbung. Kinder und Jugendliche scheinen ihren Weg zur Feuerwehr zu finden und nicht mehr wegzuwollen. Auch wegen Veranstaltungen wie dem Kreiszeltlager. Wenn weiterhin mit so viel Spaß und Hingabe die Aufgaben und Werte der Feuerwehren nahegebracht werden, besteht kein Zweifel für die Sicherheit unserer Zukunft.
11: Das Gesundheitszentrum Bitterfeld-Wolfen ist auf einen außerplanmäßigen Zuschuss angewiesen. Darüber informierte Landrat Andi Grabner am vergangenen Donnerstag die Mitglieder des Kreistags. Insgesamt sind 4,5 Millionen Euro notwendig, um das Geschäftsjahr auskömmlich abschließen zu können. In den vergangenen Monaten blieben die Fallzahlen und dadurch auch die Erlöse des Gesundheitszentrums hinter der prognostizierten Entwicklung zurück. Gleichzeitig wirken sich die allgemeinen schwierigen Rahmenbedingungen im Gesundheitswesen weiterhin belastend auf die wirtschaftliche Situation des Unternehmens aus.
12: Ja, wir hatten am Montag in der Aufsichtsratssitzung leider den Wirtschaftsplan 2026 korrigieren müssen mit einem größeren Defizit als ursprünglich erwartet. Das hat mehrerlei Gründe. Der Hauptgrund liegt eigentlich in der Krankenhausreform bzw. in den Auswirkungen daraus und in der Umwandlung von DRGs in Hybrid-DRGs. Das heißt, vielleicht ganz kurz übersetzt, dass der Bund bisherige stationäre Leistungen in operative, in ambulante Leistungen gewandelt hat. Und wenn bei einem Patienten Schwierigkeiten zu erwarten sind, dann schicken wir den nicht nach Hause. Dann bleibt er natürlich 1, 2, 3 Nächte zur Beobachtung. Und diese Leistung der Übernachtung wird nicht mehr bezahlt. Das ist ein Rieseneinschnitt, das ist ein derber Verlust und darüber hinaus hatten wir etwa 1,2% Fallrückgang.
11: Grabner betont die Bedeutung des Gesundheitszentrums für die regionale Gesundheitsversorgung und stellt klar, wir stehen nach wie vor zu unserer kommunalen Trägerschaft. Gleichzeitig erwarten wir von der Belegschaft des Gesundheitszentrums, dass sie den Ernst der Lage erkennt und den notwendigen Veränderungsprozess konstruktiv mitgestaltet.
12: Also ich werde in der September-Sitzung einen entsprechenden Antrag einbringen, dass wir den beschlossenen Zuschuss für das Krankenhaus von 3 Millionen auf 4,5 Millionen Euro erhöhen, voraussichtlich auch für die Jahre 27 und 28. Gut, Freude sieht natürlich anders aus, auch bei mir, das sage ich ganz deutlich. Aber

0: Aber wenn wir das Krankenhaus weiterhin auf einer soliden Basis stehen haben wollen, dann führt kein anderer Weg vorbei. Wir werden natürlich auch im Klinikum selber schauen, welche Einspareffekte dort noch erzielt werden können. Wir werden uns alle Abteilungen anschauen, ob sie effektiv arbeiten oder ob sie effizienzsteigernd umgebaut werden können. Und dann wird die Zukunft zeigen, was es bringt. Und ich befürchte, dass die Krankenhausreform da nicht wirklich Positives bringt. Zumindest nicht für die kleinen Häuser im ländlichen Bereich.
1: Auch Dr. René Rottleb, Geschäftsführer des Gesundheitszentrums, sieht die Herausforderungen, zeigt sich jedoch zuversichtlich. Unsere Mitarbeiter leisten trotz der widrigen Umstände in der Gesundheitsbranche täglich eine tolle Arbeit. Wir werden alles daran setzen, das Gesundheitszentrum so aufzustellen, dass der Landkreis Anhalt-Bitterfeld sukzessive wieder entlastet wird.
2: Vielfalt, Chancengleichheit und Barrierefreiheit. Diese Themen standen beim diesjährigen Tag der Lehre der Hochschule Anhalt im Mittelpunkt. Unter dem Motto »Kleine Schritte, große Wirkung« kamen Lehrende und Studierende im Kloster Bernburg zusammen, um gemeinsam neue Ideen für eine inklusive Hochschullehre zu entwickeln. Den Auftakt bildete ein Fachvortrag zum Thema Diversity Competence. Anschließend beschäftigten sich die Teilnehmenden in Workshops mit Fragen rund um barrierefreie Lehre, unbewusste Vorurteile und die Gestaltung inklusiver Lehrräume.
3: Ja, wir sind in unserem Kloster in Bernburg, eine ganz tolle Location, und wir begehen heute den Tag der Lehre an der Hochschule Anhalt. Und dieser Tag der Lehre, der dient dazu, das Thema Lehrkonzeption und Qualität in der Lehre in den Fokus zu rücken. Ja, wir haben das unter das Thema Diversität gestellt, und dieses Thema Diversität hat zunehmende Bedeutung im Hochschulkontext. Wir wollen Lehre diversitätssensibel gestalten und insgesamt dafür sorgen, dass mehr Gleichberechtigung, mehr Inklusion passiert, dass Menschen ihren Fähigkeiten entsprechend ausgebildet werden. Und das muss sich eben auch in der Lehre niederschlagen.
2: Im Mittelpunkt stand dabei der gemeinsame Austausch. In kleinen Gruppen entwickelten die Teilnehmenden praxisnahe Konzepte, die den Hochschulalltag für alle zugänglicher machen sollten. Die Ideen entstanden direkt während der Veranstaltung, ko-kreativ und mit Blick auf die praktische Umsetzung.
4: Mein Name ist Peter Kiep und ich bin wissenschaftlicher Mitarbeiter. Eine Aufgabe, der ich nachkomme, ist die Auseinandersetzung mit dem Thema Diversity und der Frage, wie können Studierende Chancengerechtigkeit erfahren, da im Studium eine Vielzahl von Diskriminierungen zum Alltag der Studierenden gehören. In dem Vortrag ging es erstmal grundsätzlich darum, aufzuzeigen, wie positionieren sich deutsche Hochschulen, wie sind die Entwicklungen an deutschen Hochschulen, unter welchen Voraussetzungen studieren Studierende eigentlich, genau, und was können Lehrende tun, um auf verschiedene Bedarfe einzugehen, wie beispielsweise, wie kann ich Studierende, die eine Behinderung haben, die eine gesundheitliche Beeinträchtigung haben, die diskriminiert werden, beispielsweise aufgrund des Geschlechts oder die Rassismuserfahrungen haben. Wie kann ich diese Studierenden sehen und ihnen methodisch, didaktisch gerecht werden?
2: Diversität betrifft viele Bereiche des Hochschullebens. Ziel ist es, Barrieren abzubauen und allen Studierenden gleiche Chancen auf erfolgreiche Teilhabe zu ermöglichen. Dabei geht es aber nicht nur um bauliche Barrierefreiheit, sondern auch um einen respektvollen und offenen Umgang miteinander.
4: Also eine Möglichkeit ist es natürlich, dass sich Studierende gemeinsam diesem Thema annehmen. Das heißt, ein Weg ist immer der Beschwerdeweg, darauf aufmerksam zu machen, das Gespräch zu suchen. Das sind die Möglichkeiten, die die Studierenden haben, ja. Also es gibt verschiedene Versuche, um auch diejenigen zu erreichen, die weniger Interesse an dem Thema haben. Und es gibt auch Menschen, die dann während des Workshops oder während einer Weiterbildung merken, hey, das ist ein Thema, das ist wirklich wichtig, damit sollte ich mich mal auseinandersetzen. Das heißt, es kann immer auch dazu führen, eine Weiterbildung dafür eine gewisse Sensibilität zu erreichen. Aber es gibt auch Menschen, bei denen ganz klar gesagt werden muss, da ist der Weg, der gegangen wird, völlig egal. Wenn jemand kein Interesse an der Thematik hat, wird die Personen auch keine Weiterbildung besuchen und sich für diese Themen nicht interessieren.

0: Zum Abschluss präsentierten die Arbeitsgruppen ihre Konzepte in kurzen Elevator-Pitches. Das Publikum entscheidete anschließend, welche Ideen mit dem Lehrpreis der Hochschule Anhalt und einem Preisgeld zur Umsetzung ausgezeichnet werden. Außerdem wurde erstmals der Gleichstellungspreis verliehen.
1: Ein Punkt, den ich sehr, sehr wichtig finde, ist, dass die Professionalisierung von Dozierenden den Aspekt Diversity-Bewusstsein mitdenkt. Das im Idealfall verpflichtend, weil ich denke, dass es gerade mit dem Blick auf Studierende, anders als beispielsweise in der Lehramtsausbildung, wo man 5 Jahre studiert und nochmal anschließend 1,5 Jahre das Staatsexamen macht, ist es gerade in der Arbeit mit Studierenden so, dass Aspekte wie die Auseinandersetzung mit der Lerngruppe, was hat sie für Bedarfe, nicht so ausgebildet wird, wie es an Schulen der Fall ist, weshalb ich mir schon wünschen würde, dass dieses Thema verpflichtender Bestandteil wird der Professionalisierung von Lehrenden.
0: Die Entwicklungen der letzten Jahre zeigen, dass Diversität zu den Top-Themen in deutschen Hochschulen zählt, sagte uns Dr. Peter Kiep. Der Tag der Lehre zeigt also klar und deutlich: Die Hochschule Anhalt setzt ein Zeichen für eine vielfältige und inklusive Hochschulkultur. Oft sind es schon kleine Veränderungen, die eine große Wirkung entfalten können. Mit neuen Ideen und dem gemeinsamen Engagement von Lehrenden und Studierenden.

0: Schön, dass Sie mit dabei sind und damit herzlich willkommen, liebe Zuschauer, zur Dienstagsausgabe der Zeitnahen Nachrichten. Im Juni 2026 zeigte sich der Arbeitsmarkt in Dessau-Roßlau weitgehend stabil, allerdings auf weiterhin angespanntem Niveau. Die Zahl der Arbeitslosen stieg gegenüber dem Vormonat nur leicht auf 3.661 Personen, lag aber über dem Vorjahreswert. Die Arbeitslosenquote blieb bei 9,6% und damit deutlich über dem Durchschnitt des Agenturbezirks Sachsen-Anhalt-Ost. Besonders im Bereich der Arbeitslosenversicherung nahm die Arbeitslosigkeit im Jahresvergleich zu, während sie im Bereich des Bürgergeldes leicht zurückging. Gründe dafür sind vor allem die anhaltende konjunkturelle Schwäche, Unternehmensschließungen und der Rückgang der Beschäftigung. Zwar wurden im Juni neue Stellen gemeldet und es bestehen weiterhin offene Arbeitsangebote, insgesamt liegt der Stellenbestand aber unter dem Niveau des Vorjahres. Auch die Zahl der Bedarfsgemeinschaften und der Bürgergeldempfänger im Jobcenter ist im Vergleich zum Vorjahr gesunken. Der alte Dessauer wurde in diesem Jahr 350 Jahre alt. Am 3. Juli 1676 erblickte die wichtige Persönlichkeit der Muldestadt das Licht der Welt. Am vergangenen Freitag wurde an Fürst Leopold I. erinnert. Am Denkmal neben der Marienkirche versammelten sich Menschen in historischem Gewand sowie viele Interessierte. Zu Ehren des Fürsten wurden Blumen niedergelegt und Salut geschossen.
1: Am 3. Juli 1676 wurde ein Mann geboren, der für Dessau eine ganz prägende Rolle spielen sollte. Die Rede ist natürlich vom alten Dessauer, Fürst Leopold I. Und genau 350 Jahre später wurde dem bedeutenden Dessauer gedacht. Sehr passend fiel sein 350. Geburtstag genau mit dem Start des Stadtfests zusammen. Am Freitag, den 3. Juli, versammelten sich gegen 18 Uhr viele Leute am Denkmal des Fürsten neben der Marienkirche. Unter ihnen auch Klaus Bruckner, der noch einmal in die Rolle des alten Dessauers schlüpfte. Mit dabei war zudem noch der Hofstaat, die Stadtwache, das Jägerkorps sowie das Infanterieregiment aus Coburg. Über den Besuch von Prinz Eduard von Anhalt konnte man sich ebenfalls freuen. Nachdem der Dessauer Marsch erklang, sahen die zahlreichen interessierten Besucher, wie am Denkmal Kränze und Blumen niedergelegt wurden. Danach gab es gleich zwei Salutschüsse zu Ehren des Fürsten.
2: Zu Ehren Fürst Leopold, den Ersten von Anhalt, Feuer!
3: Und Radweg kaum noch nutzbar. Seit der Fahrbahnerneuerung im Jahr 2019 beklagen Anwohner der Elballee im Dessauer Stadtteil Ziebig den schlechten Zustand der Geh- und Radwege. Bereits damals hatten die Wurzeln der geschützten Lindenallee das Pflaster auf weiten Strecken angehoben und teilweise erheblich beschädigt. Für Radfahrer sind die Wege aufgrund der starken Unebenheiten und ihrer geringen Breite nicht mehr zumutbar. Deshalb müssen sie die Fahrbahn benutzen. Auch für Fußgänger stellt der Zustand der Gehwege eine erhebliche Belastung dar. Besonders ältere Menschen oder Personen mit eingeschränkter Mobilität haben Schwierigkeiten, die ständig ansteigenden und abgesackten Pflasterflächen sicher zu begehen. Auch einige Hundebesitzer sind besorgt. Entlang der Elballee wachsen unter anderem Fuchsschwanzgräser, deren borstigen Samen in das Fell, die Pfoten, Ohren oder die Nase von Hunden eindringen und schmerzhafte Verletzungen verursachen können. Aus diesem Grund meiden viele die Spaziergänge dort. Die Erneuerung der Westseite des Gehwegs in der Elballee befindet sich bereits in der Planung. Laut der MZ sollen die Baukosten bei rund 2,4 Millionen Euro liegen. Eine besondere Herausforderung für die Planer ist dabei der Erhalt und Schutz der denkmalgeschützten Lindenallee. Am 1. Juli stimmte der Stadtrat dem Vorhaben zu. Somit ist der Baubeginn für die Erneuerung des Gehweges im zweiten Quartal im Jahr 2027 geplant.
0: Mit dem Beginn der Sommerferien in Sachsen-Anhalt starteten auch in Dessau-Roßlau viele Reisende in den Urlaub. Gerade an Bahnhöfen und auf Bahnsteigen herrscht in dieser Zeit besonders viel Betrieb. Eine Situation, die Taschendiebe und andere Kriminelle gezielt ausnutzen. Aus diesem Anlass sensibilisiert die Bundespolizeiinspektion Magdeburg Reisende in Dessau-Roßlau und darüber hinaus für die Gefahren von Gepäck- und Taschendiebstählen und gibt wichtige Verhaltenstipps für eine sichere Reise. Um sich wirksam vor Diebstählen zu schützen, sollten Wertsachen, Bargeld und Kreditkarten möglichst nah am Körper und idealerweise auf mehrere verschließbare Innentaschen verteilt getragen werden. Rucksäcke eignen sich nicht zur Aufbewahrung von Geldbörsen, Smartphones oder wichtigen Dokumenten. Handtaschen sollten mit dem Verschluss nach innen getragen und sich unter dem Arm gehalten werden. Besondere Vorsicht ist geboten, wenn Reisende angerempelt werden, Kleidung plötzlich verschmutzt ist oder fremde Personen ungefragt Hilfe beim Einsteigen anbieten. Solche Situationen werden häufig genutzt, um abzulenken und unbemerkt zu stehlen. Auch Jacken, die im Zug aufgehängt werden, sollten keine Wertgegenstände in den Taschen enthalten. Gepäck sollte grundsätzlich niemals unbeaufsichtigt bleiben. Neben dem Schutz vor Diebstahl weiste die Bundespolizei insbesondere zum Ferienbeginn erneut auf die erheblichen Gefahren an Bahnanlagen hin. Immer wieder kommt es vor, dass Kinder und Jugendliche im Bereich von Gleisen oder Bahnanlagen spielen oder sich dort aufhalten. Dabei bringen sie sich oft unbewusst in akute Lebensgefahr. Die Bundespolizei appelliert deshalb eindringlich an Eltern und Erziehungsberechtigte, ihre Kinder und Jugendlichen wiederholt und deutlich auf die Gefahren im Bereich von Bahnanlagen hinzuweisen. Bahnanlagen sind keine Spielplätze. Zur Unterstützung stellt die Bundespolizei auf Anfrage kostenfreie Informationsflyer zur Verfügung. Die Bundespolizei wünscht allen Reisenden eine sichere

0: und erholsame Ferienzeit und bittet eindringlich, gibt Taschendieben keine Chance und Bahnanlagen sind keine Spielplätze. Das Trains-Bündnis lud am 1. und 2. Juli anlässlich des Projektabschlusses von Trains, die Zukunft des Schienenverkehrs, zu einem Fachsymposium ins Kornhaus und in das IHK-Bildungszentrum nach Dessau-Roßlau ein. Im Mittelpunkt standen die Ereignisse, die Ergebnisse des Projekts sowie der gemeinsame Austausch darüber, wie sich der Schienenverkehr künftig nachhaltig, innovativ und wirtschaftlich tragfähig weiterentwickeln lässt.
1: Am 1. und 2. Juli fand im Kornhaus sowie im IHK-Gebäude in Dessau-Roßlau das Fachsymposium zum Abschluss des Trains-Projekts statt. Ziel der Veranstaltung war es, die Ergebnisse des Projektes zu präsentieren und gemeinsam mit Gästen aus Wirtschaft, Forschung und Politik darüber zu diskutieren, wie sich der Schienenverkehr künftig nachhaltig, innovativ und wirtschaftlich tragfähig weiterentwickeln lässt.
2: Die Idee ist, verschiedene Akteure, Institutionen, Personen zusammenzuführen, die sich um ein Compositum Mixtum rund um das Thema Bahntechnologie, Logistik, Schienenverkehr, Antriebstechnik, Innovation, Forschung und Entwicklung an einem traditionsreichen Bahnstandort bemühen.
1: Trains ist ein vom Bundesministerium für Forschung, Technologie und Raumfahrt gefördertes Projekt im Rahmen der Wir-Initiative der Bundesregierung. Veranstaltet wurde das Symposium gemeinsam von den Trains-Projektpartnern und dem Trains-Bündnis Anhalt. Der Auftakt fand am Mittwochabend im Kornhaus statt. Beim Welcome-Abend wurden die Gäste zunächst in das Thema eingeführt. Grußworte hielten unter anderem Sepp Müller, Mitglied des Deutschen Bundestages, sowie Professor Dr. Steffen Keitel von der SLV Halle. Anschließend bot ein gemeinsames Abendessen die Gelegenheit zum persönlichen Austausch und zur Vernetzung. Am zweiten Veranstaltungstag wurde das Fachsymposium im IHK-Gebäude fortgesetzt. Nach weiteren Grußworten folgten Vorträge in den drei Themenblöcken. Zu den Gästen gehörte auch die Ministerin für Infrastruktur und der Digitales des Landes Sachsen-Anhalt, Dr. Lydia Hüskens. Mit dem Symposium verbanden die Organisatoren vor allem die Hoffnung auf einen intensiven Austausch und neue Impulse für die Zukunft des Schienenverkehrs.
2: Also meine Erwartung ist, dass die Verbindungen, die da geknüpft worden sind, die Kooperationsbeziehungen, die eingegangen worden sind, dass die auch dann noch tragfähig sind, wenn das nicht mehr gefördert wird, das Projekt. Also nicht mehr finanziell gefördert beispielsweise von der Bundesregierung. Und ich glaube, dass die Chancen ganz gut stehen, dass vieles hier tragfähig ist, weil so viele Akteure aus unterschiedlichen Bereichen zusammenkommen. Also wenn wir an die Antriebstechnik denken, dann macht das das WTZ. Wir haben andere Bereiche, um die Weiterbildung kümmert sich das Bildungszentrum. Wir haben die SLV, die Schweißtechnische Lehr- und Versuchsanstalt. Also wir haben viele hochqualifizierte Leute dabei, die für Institutionen stehen, die sich genau um diese Dinge kümmern, die Expertise in genau den Bereichen haben, auf die es ankommt, sodass wir hoffen können, berechtigterweise hoffen können, dass an diesem sehr traditionsreichen Bahnstandort Dessau, wenn Sie an das Ausbesserungswerk denken, an Bahnechdexor, dass daraus auch künftig weiterhin etwas entsteht, was mit Bahntechnologie zu tun hat.
1: Dem Trains-Bündnis Anhalt gehören 46 Mitglieder aus Wirtschaft, Forschung, Politik und Verbänden an. Zu den zentralen Akteuren zählen der Verein Bahntechnologie Dessau e.V. sowie die Hochschule Anhalt. Im Mittelpunkt des Projektes steht das Ziel, den Schienenverkehr nachhaltig zu gestalten und die Region Anhalt als Innovationsstandort für Bahntechnologie weiter zu stärken. Nachhaltigkeit umfasst dabei drei gleichwertige Säulen: Ökologie, Wirtschaft und Soziales. Erst das Zusammenspiel dieser Bereiche macht nachhaltige Entwicklung erst möglich.
2: Und da eignet sich ein solcher Standort wie hier bestens und auch die Schiene passt dazu, was die Umwelt angeht natürlich, das leuchtet unmittelbar ein, was das Thema Wirtschaft angeht auch, weil Schiene ist mehr als nur Mobilität, sondern Schiene ist auch ein Bereich industrieller Wertschöpfung und eine Basis für industrielle Wertschöpfung. Das betreffe also den Faktor Wirtschaft. Und dann gibt es noch den Faktor Soziales. Das ist natürlich auch für die Gesellschaft insgesamt bedeutsam, auch hier in der Region, weil es Zusammenhalt fördert und da, wo Wirtschaft entsteht und sichere Arbeitsplätze sind, Menschen hinzukommen, angezogen werden, um hier zu leben und zu arbeiten, dann profitiert auch die Gesellschaft davon. Also es können alle drei Ecken dieses Nachhaltigkeitsdreiecks können davon profitieren und da steht das Thema Schiene gewissermaßen in der Mitte.
1: Das Symposium bot den Besuchern hochkarätige Fachvorträge, praxisnahe Einblicke sowie intensive Gespräche mit Experten aus Wirtschaft, Forschung und Bildung. Es schuf damit eine Plattform für den Austausch und neue Impulse für die Zukunft des Schienenverkehrs.
0: Am 4. Juli ereignete sich gegen 22.50 Uhr auf der A9 zwischen den Anschlussstellen Coswig und Forkerode in Fahrtrichtung München ein Verkehrsunfall mit einem beteiligten Fahrzeug. Ein 26-jähriger BMW-Fahrer fuhr mit seinem Auto auf dem linken Fahrstreifen. Aufgrund nicht angepasster Geschwindigkeit bei Starkregen verlor er die Kontrolle über das Fahrzeug und kollidierte mit der Mittelschutzplanke. Infolge des Aufpralls drehte sich der PKW mehrfach um die eigene Achse, touchierte erneut die Mittelschutzplanke und kam schließlich auf dem linken Fahrstreifen zum Stehen. Verletzt wurde niemand, das Fahrzeug war nicht mehr fahrbereit und musste nach Abschluss der Unfallaufnahme abgeschleppt werden. Der entstandene Gesamtsachschaden wird auf etwa 20.000 Euro geschätzt. Damit, liebe Zuschauer, sind wir am Ende unserer Dienstagsausgabe der Zeitnah Nachrichten, schauen jetzt wie gewohnt an dieser Stelle auf den Wetterbericht und danach auch noch auf die Meldungen aus der Region. Wir sehen uns dann, wenn Sie mögen, am Mittwoch ab 18 Uhr wieder. Bis dahin, machen Sie es gut.
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6: Morgen wird es mit bis zu 23 Grad angenehm warm. Trotz überwiegend bewölktem Himmel zeigt sich die Sonne vor allem in den Abendstunden. Mit Windböen aus Nordwesten ist zu rechnen. In der restlichen Woche bleibt das Wetter ähnlich, wobei sich ab Freitag wieder die Sonne zeigt.
7: Das Wetter ist zwar etwas durchwachsen, aber die Feuerwehr sollte es ja gewohnt sein, nass zu werden. 250 Teilnehmerinnen und Teilnehmer trafen sich am vergangenen Wochenende in Preetsch, um beim inzwischen 25. Wittenberger Kreiszeltlager der Jugendfeuerwehr mitzuzelten. Ganze 18 verschiedene Jugendfeuerwehren waren vor Ort, um spannende Aktionen mitzuerleben.
8: Wir starten heute ganz klassisch mit einer Gruppenstaffette, wo sich die Jugendfeuerwehren messen und ihr Erlerntes aus den letzten vergangenen Jahren präsentieren können. Da wird sich gegenseitig angefeuert und motiviert und das macht immer sehr viel Spaß zu sehen, wie die sich dann anfeuern und wie viel Spaß die haben. Und für den Sonntag haben wir einen Orientierungsmarsch geplant. Der geht durch die komplette Ortschaft Preetsch. Das sind ungefähr so 6,3 Kilometer mit verschiedenen Stationen, die sich die Stadt Bad Schmiedeberg ausgedacht hat und das auch komplett organisieren, diesen Orientierungsmarsch. Das ist für den gesamten Sonntag geplant und am Montag lassen wir das Ganze so ein bisschen locker ausklingen. Dann machen wir ein Spiel ohne Grenzen, was sich auch die einzelnen Städte überlegt haben mit verschiedenen Stationen.
7: Zum 25. Jubiläum ist dieses Jahr aber auch etwas ganz Besonderes für die Jugendlichen geplant. Zusammen mit anderen Behörden findet am Montag der sogenannte Blaulichtnachmittag statt.
8: Am Nachmittag werden wir erstmals einen Blaulichtnachmittag hier im Zeltlager haben, wo uns die Wasserwacht, die Bundeswehr, die Polizei, das Forstamt und das THW unterstützen werden. Die machen dann hier ein paar Stationen, wo die Kinder mal einen Einblick kriegen können, was es noch so gibt in der Blaulichtfamilie.

0: Für die jungen Feuerwehrleute ist das Zeltlager wieder ein Highlight. Hier steht Spaß und Gemeinschaft im Vordergrund. Das scheint bei den Jugendlichen auch anzukommen. Mit viel Vorfreude in den Gesichtern warteten sie gespannt auf die kommenden Tage.
1: Ja, wir freuen uns schon drauf, dass wir auch einfach zusammenwachsen mehr, gerade weil jetzt so viele neu sind auch bei uns, dass wir halt einfach lernen, miteinander gut zu funktionieren und als Team zusammenzuwachsen. Ja.
0: Auch Landrat Christian Tilsch durfte bei der Eröffnungsveranstaltung ein paar Worte an die Feuerwehrleute sprechen. Er betont die Bedeutung der Feuerwehren für die Sicherheit im Landkreis. Nachwuchsarbeit wie das Kreiszeltlager seien enorm wichtig für den Erhalt dieser Behörde.
2: Ich bin froh darüber, dass unser Kreisfeuerwehrverband alle 2 Jahre dieses große Zeltlager organisiert. Im Regelfall so immer um die 200 und mehr Kinder aus dem gesamten Landkreis, die da sind. Und sich mehrere Tage hier miteinander messen, lernen, Kameradschaft erleben und sich so ein bisschen zusammenschweißen, auch mal gucken, was machen andere. Also ich finde das grandios und deswegen unterstützen wir das auch als Landkreis materiell und finanziell, organisatorisch und haben auch jetzt schon wieder darüber gesprochen, wie wir das in 2 Jahren noch ausbauen können und auf dem Weg dahin.
0: Das Ziel der Veranstaltung sei, den Zusammenhalt der Jugendlichen zu fördern und die fachliche Kompetenz zu stärken, so Oliver Hoppe, Kreisbrandleiter des Landkreises Wittenberg. Diese Maßnahmen scheinen auch zu wirken, denn der Nachwuchs in den Ortschaften steht stark.
3: Also ich muss sagen, wir sind, was den Feuerwehrnachwuchs angeht, im Landkreis sehr gut aufgestellt. Wir sind bei den Top 3 im Land dabei, wo wir sagen können, wir haben wirklich eigentlich Probleme, Betreuer zu finden, die den ganzen Nachwuchs ja auch betreuen während der Ausbildung, während solcher Veranstaltungen. Wir sind auf einem sehr, sehr guten Weg, was die Kinderfeuerwehren angeht. Also wir haben auch viele Jugendliche jetzt hier dabei, die in der Kinderfeuerwehr angefangen haben vor 6, 7 Jahren und jetzt hier mit dabei sind. Auch Betreuer, die mal in der Kinderfeuerwehr waren, die jetzt schon Einsätze mitfahren und hier als Betreuer fungieren. Also da sind wir wirklich sehr gut aufgestellt, auch aufgrund dessen, dass wir so tolle Betreuer haben und Kinder- und Jugendwarte im Landkreis. Ohne die wäre das auch gar nicht möglich. Und das ist wirklich sehr toll und da können wir wirklich stolz drauf sein, dass wir da so gut aufgestellt sind.
0: Ob über Familie, Freunde oder über Werbung. Kinder und Jugendliche scheinen ihren Weg zur Feuerwehr zu finden und nicht mehr wegzuwollen. Auch wegen Veranstaltungen wie dem Kreiszeltlager. Wenn weiterhin mit so viel Spaß und Hingabe die Aufgaben und Werte der Feuerwehren nahegebracht werden, besteht kein Zweifel für die Sicherheit unserer Zukunft.
4: Das Gesundheitszentrum Bitterfeld-Wolfen ist auf einen außerplanmäßigen Zuschuss angewiesen. Darüber informierte Landrat Andi Grabner am vergangenen Donnerstag die Mitglieder des Kreistags. Insgesamt sind 4,5 Millionen Euro notwendig, um das Geschäftsjahr auskömmlich abschließen zu können. In den vergangenen Monaten blieben die Fallzahlen und dadurch auch die Erlöse des Gesundheitszentrums hinter der prognostizierten Entwicklung zurück. Gleichzeitig wirken sich die allgemeinen schwierigen Rahmenbedingungen im Gesundheitswesen weiterhin belastend auf die wirtschaftliche Situation des Unternehmens aus.
5: Ja, wir hatten am Montag in der Aufsichtsratssitzung leider den Wirtschaftsplan 2026 korrigieren müssen mit einem größeren Defizit als ursprünglich erwartet. Das hat mehrerlei Gründe. Der Hauptgrund liegt eigentlich in der Krankenhausreform bzw. in den Auswirkungen daraus und in der Umwandlung von DRGs in Hybrid-DRGs. Das heißt, vielleicht ganz kurz übersetzt, dass der Bund bisherige stationäre Leistungen in ambulante Leistungen gewandelt hat. Und wenn bei einem Patienten Schwierigkeiten zu erwarten sind, dann schicken wir den nicht nach Hause. Dann bleibt er natürlich 1, 2, 3 Nächte zur Beobachtung. Und diese Leistung der Übernachtung wird nicht mehr bezahlt. Das ist ein Rieseneinschnitt, das ist ein derber Verlust und darüber hinaus hatten wir etwa 1,2% Fallrückgang.
4: Grabner betont die Bedeutung des Gesundheitszentrums für die regionale Gesundheitsversorgung und stellt klar, wir stehen nach wie vor zu unserer kommunalen Trägerschaft. Gleichzeitig erwarten wir von der Belegschaft des Gesundheitszentrums, dass sie den Ernst der Lage erkennt und den notwendigen Veränderungsprozess konstruktiv mitgestaltet.
5: Also ich werde in der September-Sitzung einen entsprechenden Antrag einbringen, dass wir den beschlossenen Zuschuss für das Krankenhaus von 3 Millionen auf 4,5 Millionen Euro erhöhen, voraussichtlich auch für die Jahre 27 und 28. Gut, Freude sieht natürlich anders aus, auch bei mir, das sage ich ganz deutlich, aber

0: wenn wir das Krankenhaus weiterhin auf einer soliden Basis stehen haben wollen, dann führt kein anderer Weg vorbei. Wir werden natürlich auch im Klinikum selber schauen, welche Einspareffekte dort noch erzielt werden können. Wir werden uns alle Abteilungen anschauen, ob sie effektiv arbeiten oder ob sie effizienzsteigernd umgebaut werden können. Und dann wird die Zukunft zeigen, was es bringt. Und ich befürchte, dass die Krankenhausreform da nicht wirklich Positives bringt. Zumindest nicht für die kleinen Häuser im ländlichen Bereich.
1: Auch Dr. René Rottleb, Geschäftsführer des Gesundheitszentrums, sieht die Herausforderungen, zeigt sich jedoch zuversichtlich. Unsere Mitarbeiter leisten trotz der widrigen Umstände in der Gesundheitsbranche täglich eine tolle Arbeit. Wir werden alles daran setzen, das Gesundheitszentrum so aufzustellen, dass der Landkreis Anhalt-Bitterfeld sukzessive wieder entlastet wird.
2: Vielfalt, Chancengleichheit und Barrierefreiheit. Diese Themen standen beim diesjährigen Tag der Lehre der Hochschule Anhalt im Mittelpunkt. Unter dem Motto »Kleine Schritte, große Wirkung« kamen Lehrende und Studierende im Kloster Bernburg zusammen, um gemeinsam neue Ideen für eine inklusive Hochschullehre zu entwickeln. Den Auftakt bildete ein Fachvortrag zum Thema Diversity Competence. Anschließend beschäftigten sich die Teilnehmenden in Workshops mit Fragen rund um barrierefreie Lehre, unbewusste Vorurteile und die Gestaltung inklusiver Lehrräume.
3: Ja, wir sind in unserem Kloster in Bernburg, eine ganz tolle Location, und wir begehen heute den Tag der Lehre an der Hochschule Anhalt. Und dieser Tag der Lehre, der dient dazu, das Thema Lehrkonzeption und Qualität in der Lehre in den Fokus zu rücken. Ja, wir haben das unter das Thema Diversität gestellt, und dieses Thema Diversität hat zunehmende Bedeutung im Hochschulkontext. Wir wollen Lehre diversitätssensibel gestalten und insgesamt dafür sorgen, dass mehr Gleichberechtigung, mehr Inklusion passiert, dass Menschen ihren Fähigkeiten entsprechend ausgebildet werden. Und das muss sich eben auch in der Lehre niederschlagen.
2: Im Mittelpunkt stand dabei der gemeinsame Austausch. In kleinen Gruppen entwickelten die Teilnehmenden praxisnahe Konzepte, die den Hochschulalltag für alle zugänglicher machen sollten. Die Ideen entstanden direkt während der Veranstaltung, ko-kreativ und mit Blick auf die praktische Umsetzung.
4: Mein Name ist Peter Kiep und ich bin wissenschaftlicher Mitarbeiter. Eine Aufgabe, der ich nachkomme, ist die Auseinandersetzung mit dem Thema Diversity und der Frage, wie können Studierende Chancengerechtigkeit erfahren, da im Studium eine Vielzahl von Diskriminierungen zum Alltag der Studierenden gehören. In dem Vortrag ging es erstmal grundsätzlich darum, aufzuzeigen, wie positionieren sich deutsche Hochschulen, wie sind die Entwicklungen an deutschen Hochschulen, unter welchen Voraussetzungen studieren Studierende eigentlich, genau. Und was können Lehrende tun, um auf verschiedene Bedarfe einzugehen, wie beispielsweise, wie kann ich Studierende, die eine Behinderung haben, die eine gesundheitliche Beeinträchtigung haben, die diskriminiert werden, beispielsweise aufgrund des Geschlechts oder die Rassismuserfahrungen haben, wie kann ich diese Studierenden sehen und ihnen methodisch, didaktisch gerecht werden?
2: Diversität betrifft viele Bereiche des Hochschullebens. Ziel ist es, Barrieren abzubauen und allen Studierenden gleiche Chancen auf erfolgreiche Teilhabe zu ermöglichen. Dabei geht es aber nicht nur um bauliche Barrierefreiheit, sondern auch um einen respektvollen und offenen Umgang miteinander.
4: Also eine Möglichkeit ist es natürlich, dass sich Studierende gemeinsam diesem Thema annehmen. Das heißt, ein Weg ist immer der Beschwerdeweg. Darauf aufmerksam zu machen, das Gespräch zu suchen. Das sind die Möglichkeiten, die die Studierenden haben, ja. Also es gibt verschiedene Versuche, um auch diejenigen zu erreichen, die weniger Interesse an dem Thema haben. Und es gibt auch Menschen, die dann während des Workshops oder während einer Weiterbildung merken, hey, das ist ein Thema, das ist wirklich wichtig, damit sollte ich mich mal auseinandersetzen. Das heißt, es kann immer auch dazu führen, eine Weiterbildung dafür eine gewisse Sensibilität zu erreichen. Aber es gibt auch Menschen, bei denen ganz klar gesagt werden muss, da ist der Weg, der gegangen wird, völlig egal. Wenn jemand kein Interesse an der Thematik hat, wird die Person auch keine Weiterbildung besuchen und sich für diese Themen nicht interessieren.
2: Zum Abschluss präsentierten die Arbeitsgruppen ihre Konzepte in kurzen Elevator-Pitches. Das Publikum entscheidete anschließend, welche Ideen mit dem Lehrpreis der Hochschule Anhalt und einem Preisgeld zur Umsetzung ausgezeichnet werden. Außerdem wurde erstmals der Gleichstellungspreis verliehen.
4: Ein Punkt, den ich sehr, sehr wichtig finde, ist, dass die Professionalisierung von Dozierenden den Aspekt Diversity-Bewusstsein mitdenkt. Das im Idealfall verpflichtend, weil ich denke, dass es gerade mit dem Blick auf Studierende, anders als beispielsweise in der Lehramtsausbildung, wo man 5 Jahre studiert und nochmal anschließend 1,5 Jahre das Staatsexamen macht, ist es gerade in der Arbeit mit Studierenden so, dass Aspekte wie die Auseinandersetzung mit der Lerngruppe, was hat sie für Bedarfe, nicht so ausgebildet wird, wie es an Schulen der Fall ist, weshalb ich mir schon wünschen würde, dass dieses Thema verpflichtender Bestandteil wird der Professionalisierung von Lehrenden.
2: Die Entwicklungen der letzten Jahre zeigen, dass Diversität zu den Top-Themen in deutschen Hochschulen zählt, sagte uns Dr. Peter Kiep. Der Tag der Lehre zeigt also klar und deutlich: Die Hochschule Anhalt setzt ein Zeichen für eine vielfältige und inklusive Hochschulkultur. Oft sind es schon kleine Veränderungen, die eine große Wirkung entfalten können. Mit neuen Ideen und dem gemeinsamen Engagement von Lehrenden und Studierenden.

0: Schön, dass Sie mit dabei sind und damit herzlich willkommen, liebe Zuschauer, zur Dienstagsausgabe der Zeitnahen Nachrichten. Im Juni 2026 zeigte sich der Arbeitsmarkt in Dessau-Roßlau weitgehend stabil, allerdings auf weiterhin angespanntem Niveau. Die Zahl der Arbeitslosen stieg gegenüber dem Vormonat nur leicht auf 3.661 Personen, lag aber über dem Vorjahreswert. Die Arbeitslosenquote blieb bei 9,6% und damit deutlich über dem Durchschnitt des Agenturbezirks Sachsen-Anhalt-Ost. Besonders im Bereich der Arbeitslosenversicherung nahm die Arbeitslosigkeit im Jahresvergleich zu, während sie im Bereich des Bürgergeldes leicht zurückging. Gründe dafür sind vor allem die anhaltende konjunkturelle Schwäche, Unternehmensschließungen und der Rückgang der Beschäftigung. Zwar wurden im Juni neue Stellen gemeldet und es bestehen weiterhin offene Arbeitsangebote, insgesamt liegt der Stellenbestand aber unter dem Niveau des Vorjahres. Auch die Zahl der Bedarfsgemeinschaften und der Bürgergeldempfänger im Jobcenter ist im Vergleich zum Vorjahr gesunken. Der alte Dessauer wird in diesem Jahr oder wurde in diesem Jahr 350 Jahre alt. Am 3. Juli 1676 erblickte die wichtige Persönlichkeit der Muldestadt das Licht der Welt. Am vergangenen Freitag wurde an Fürst Leopold I. erinnert. Am Denkmal neben der Marienkirche versammelten sich Menschen in historischem Gewand sowie viele Interessierte. Zu Ehren des Fürsten wurden Blumen niedergelegt und Salut geschossen.
1: Am 3. Juli 1676 wurde ein Mann geboren, der für Dessau eine ganz prägende Rolle spielen sollte. Die Rede ist natürlich vom alten Dessauer, Fürst Leopold I. Und genau 350 Jahre später wurde dem bedeutenden Dessauer gedacht. Sehr passend fiel sein 350. Geburtstag genau mit dem Start des Stadtfests zusammen. Am Freitag, den 3. Juli, versammelten sich gegen 18 Uhr viele Leute am Denkmal des Fürsten neben der Marienkirche. Unter ihnen auch Klaus Bruckner, der noch einmal in die Rolle des alten Dessauers schlüpfte. Mit dabei war zudem noch der Hofstaat, die Stadtwache, das Jägerkorps sowie das Infanterieregiment aus Coburg.

0: Fuß- und Radweg kaum noch nutzbar. Seit der Fahrbahnerneuerung im Jahr 2019 beklagen Anwohner der Elballee im Dessauer Stadtteil Ziebig den schlechten Zustand der Geh- und Radwege. Bereits damals hatten die Wurzeln der geschützten Lindenallee das Pflaster auf weiten Strecken angehoben und teilweise erheblich beschädigt. Für Radfahrer sind die Wege aufgrund der starken Unebenheiten und ihrer geringen Breite nicht mehr zumutbar. Deshalb müssen sie die Fahrbahn benutzen. Auch für Fußgänger stellt der Zustand der Gehwege eine erhebliche Belastung dar. Besonders ältere Menschen oder Personen mit eingeschränkter Mobilität haben Schwierigkeiten, die ständig ansteigenden und abgesackten Pflasterflächen sicher zu begehen. Auch einige Hundebesitzer sind besorgt. Entlang der Elballee wachsen unter anderem Fuchsschwanzgräser, deren borstigen Samen in das Fell, die Pfoten, Ohren oder die Nase von Hunden eindringen und schmerzhafte Verletzungen verursachen können. Aus diesem Grund meiden viele die Spaziergänge dort. Die Erneuerung der Westseite des Gehwegs in der Elballee befindet sich bereits in der Planung. Laut der MZ sollen die Baukosten bei rund 2,4 Millionen Euro liegen. Eine besondere Herausforderung für die Planer ist dabei der Erhalt und Schutz der denkmalgeschützten Lindenallee. Am 1. Juli stimmte der Stadtrat dem Vorhaben zu. Somit ist der Baubeginn für die Erneuerung des Gehweges im zweiten Quartal im Jahr 2027 geplant.
1: Mit dem Beginn der Sommerferien in Sachsen-Anhalt starteten auch in Dessau-Roßlau viele Reisende in den Urlaub. Gerade an Bahnhöfen und auf Bahnsteigen herrscht in dieser Zeit besonders viel Betrieb. Eine Situation, die Taschendiebe und andere Kriminelle gezielt ausnutzen. Aus diesem Anlass sensibilisiert die Bundespolizeiinspektion Magdeburg Reisende in Dessau-Roßlau und darüber hinaus für die Gefahren von Gepäck- und Taschendiebstählen und gibt wichtige Verhaltenstipps für eine sichere Reise. Um sich wirksam vor Diebstählen zu schützen, sollten Wertsachen, Bargeld und Kreditkarten möglichst nah am Körper und idealerweise auf mehrere verschließbare Innentaschen verteilt getragen werden. Rucksäcke eignen sich nicht zur Aufbewahrung von Geldbörsen, Smartphones oder wichtigen Dokumenten. Handtaschen sollten mit dem Verschluss nach innen getragen und sich unter dem Arm gehalten werden. Besondere Vorsicht ist geboten, wenn Reisende angerempelt werden, Kleidung plötzlich verschmutzt ist oder fremde Personen ungefragt Hilfe beim Einsteigen anbieten. Solche Situationen werden häufig genutzt, um abzulenken und unbemerkt zu stehlen. Auch Jacken, die im Zug aufgehängt werden, sollten keine Wertgegenstände in den Taschen enthalten. Gepäck sollte grundsätzlich niemals unbeaufsichtigt bleiben. Neben dem Schutz vor Diebstahl weiste die Bundespolizei insbesondere zum Ferienbeginn erneut auf die erheblichen Gefahren an Bahnanlagen hin. Immer wieder kommt es vor, dass Kinder und Jugendliche im Bereich von Gleisen oder Bahnanlagen spielen oder sich dort aufhalten. Dabei bringen sie sich oft unbewusst in akute Lebensgefahr. Die Bundespolizei appelliert deshalb eindringlich an Eltern und Erziehungsberechtigte, ihre Kinder und Jugendlichen wiederholt und deutlich auf die Gefahren im Bereich von Bahnanlagen hinzuweisen. Bahnanlagen sind keine Spielplätze. Zur Unterstützung stellt die Bundespolizei auf Anfrage kostenfreie Informationsflyer zur Verfügung. Die Bundespolizei wünscht allen Reisenden eine sichere und erholsame Ferienzeit und bittet eindringlich, gibt Taschendieben keine Chance und Bahnanlagen sind keine Spielplätze. Das Trains-Bündnis lud am 1. und 2. Juli anlässlich des Projektabschlusses von Trains, die Zukunft des Schienenverkehrs, zu einem Fachsymposium ins Kornhaus und in das IHK-Bildungszentrum nach Dessau-Roßlau ein. Im Mittelpunkt standen die Ereignisse, die Ergebnisse des Projekts sowie der gemeinsame Austausch darüber, wie sich der Schienenverkehr künftig nachhaltig, innovativ und wirtschaftlich tragfähig weiterentwickeln lässt.

0: 1. und 2. Juli fand im Kornhaus sowie im IHK-Gebäude in Dessau-Roßlau das Fachsymposium zum Abschluss des Trains-Projekts statt. Ziel der Veranstaltung war es, die Ergebnisse des Projektes zu präsentieren und gemeinsam mit Gästen aus Wirtschaft, Forschung und Politik darüber zu diskutieren, wie sich der Schienenverkehr künftig nachhaltig, innovativ und wirtschaftlich tragfähig weiterentwickeln lässt.
1: Die Idee ist, verschiedene Akteure, Institutionen, Personen zusammenzuführen, die sich um ein Compositum Mixtum rund um das Thema Bahntechnologie, Logistik, Schienenverkehr, Antriebstechnik, Innovation, Forschung und Entwicklung an einem traditionsreichen Bahnstandort bemühen.
0: Trains ist ein vom Bundesministerium für Forschung, Technologie und Raumfahrt gefördertes Projekt im Rahmen der Wir-Initiative der Bundesregierung. Veranstaltet wurde das Symposium gemeinsam von den Trains-Projektpartnern und dem Trains-Bündnis Anhalt. Der Auftakt fand am Mittwochabend im Kornhaus statt. Beim Welcome-Abend wurden die Gäste zunächst in das Thema eingeführt. Grußworte hielten unter anderem Sepp Müller, Mitglied des Deutschen Bundestages, sowie Professor Dr. Steffen Keitel von der SLV Halle. Anschließend bot ein gemeinsames Abendessen die Gelegenheit zum persönlichen Austausch und zur Vernetzung. Am zweiten Veranstaltungstag wurde das Fachsymposium im IHK-Gebäude fortgesetzt. Nach weiteren Grußworten folgten Vorträge in den drei Themenblöcken. Zu den Gästen gehörte auch die Ministerin für Infrastruktur und der Digitales des Landes Sachsen-Anhalt, Dr. Lydia Hüskens. Mit dem Symposium verbanden die Organisatoren vor allem die Hoffnung auf einen intensiven Austausch und neue Impulse für die Zukunft des Schienenverkehrs.
1: Also meine Erwartung ist, dass die Verbindungen, die da geknüpft worden sind, die Kooperationsbeziehungen, die eingegangen worden sind, dass die auch dann noch tragfähig sind, wenn das nicht mehr gefördert wird, das Projekt. Also nicht mehr finanziell gefördert beispielsweise von der Bundesregierung. Und ich glaube, dass die Chancen ganz gut stehen, dass vieles hier tragfähig ist, weil so viele Akteure aus unterschiedlichen Bereichen zusammenkommen. Also wenn wir an die Antriebstechnik denken, dann macht das das WTZ. Wir haben andere Bereiche, um die Weiterbildung kümmert sich das Bildungszentrum. Wir haben die SLV, die Schweißtechnische Lehr- und Versuchsanstalt. Also wir haben viele hochqualifizierte Leute dabei, die für Institutionen stehen, die sich genau um diese Dinge kümmern, die Expertise in genau den Bereichen haben, auf die es ankommt, sodass wir hoffen können, berechtigterweise hoffen können, dass an diesem sehr traditionsreichen Bahnstandort Dessau, wenn Sie an das Ausbesserungswerk denken, an Bahnwerk Dessau, dass daraus auch künftig weiterhin etwas entsteht, was mit Bahntechnologie zu tun hat.
0: Dem Trains-Bündnis Anhalt gehören 46 Mitglieder aus Wirtschaft, Forschung, Politik und Verbänden an. Zu den zentralen Akteuren zählen der Verein Bahntechnologie Dessau e.V. sowie die Hochschule Anhalt. Im Mittelpunkt des Projektes steht das Ziel, den Schienenverkehr nachhaltig zu gestalten und die Region Anhalt als Innovationsstandort für Bahntechnologie weiter zu stärken. Nachhaltigkeit umfasst dabei drei gleichwertige Säulen: Ökologie, Wirtschaft und Soziales. Erst das Zusammenspiel dieser Bereiche macht nachhaltige Entwicklung erst möglich.
1: Und da eignet sich ein solcher Standort wie hier bestens, und auch die Schiene passt dazu, was die Umwelt angeht natürlich, das leuchtet unmittelbar ein, was das Thema Wirtschaft angeht auch, weil Schiene ist mehr als nur Mobilität, sondern Schiene ist auch ein Bereich industrieller Wertschöpfung und eine Basis für industrielle Wertschöpfung. Das betrifft also den Faktor Wirtschaft. Und dann gibt es noch den Faktor Soziales, das ist natürlich auch für die Gesellschaft insgesamt bedeutsam, auch hier in der Region, weil es Zusammenhalt fördert und da, wo Wirtschaft entsteht und sichere Arbeitsplätze sind, Menschen hinzukommen, angezogen werden, um hier zu leben und zu arbeiten, dann profitiert auch die Gesellschaft davon. Also es können alle drei Ecken dieses Nachhaltigkeitsdreiecks können davon profitieren, und da steht das Thema Schiene gewissermaßen in der Mitte.
0: Das Symposium bot den Besuchern hochkarätige Fachvorträge, praxisnahe Einblicke sowie intensive Gespräche mit Experten aus Wirtschaft, Forschung und Bildung. Es schuf damit eine Plattform für den Austausch und neue Impulse für die Zukunft des Schienenverkehrs.
2: Am 4. Juli ereignete sich gegen 22.50 Uhr auf der A9 zwischen den Anschlussstellen Coswig und Volkerode

0: in Fahrtrichtung München einen Verkehrsunfall mit einem beteiligten Fahrzeug. Ein 26-jähriger BMW-Fahrer fuhr mit seinem Auto auf dem linken Fahrstreifen. Aufgrund nicht angepasster Geschwindigkeit bei Starkregen verlor er die Kontrolle über das Fahrzeug und kollidierte mit der Mittelschutzplanke. Infolge des Aufpralls drehte sich der PKW mehrfach um die eigene Achse, touchierte erneut die Mittelschutzplanke und kam schließlich auf dem linken Fahrstreifen zum Stehen. Verletzt wurde niemand, das Fahrzeug war nicht mehr fahrbereit und musste nach Abschluss der Unfallaufnahme abgeschleppt werden. Der entstandene Gesamtsachschaden wird auf etwa 20.000 Euro geschätzt. Damit, liebe Zuschauer, sind wir am Ende unserer Dienstagsausgabe der Zeitnah Nachrichten. Schauen jetzt, wie gewohnt, an dieser Stelle auf den Wetterbericht und danach auch noch auf die Meldungen aus der Region. Wir sehen uns dann, wenn Sie mögen, am Mittwoch ab 18 Uhr wieder. Bis dahin, machen Sie es gut.
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4: Morgen wird es mit bis zu 23 Grad angenehm warm. Trotz überwiegend bewölktem Himmel zeigt sich die Sonne vor allem in den Abendstunden. Mit Windböen aus Nordwesten ist zu rechnen. In der restlichen Woche bleibt das Wetter ähnlich, wobei sich ab Freitag wieder die Sonne zeigt.

0: Das Wetter ist zwar etwas durchwachsen, aber die Feuerwehr sollte es ja gewohnt sein, nass zu werden. 250 Teilnehmerinnen und Teilnehmer trafen sich am vergangenen Wochenende in Preetsch, um beim inzwischen 25. Wittenberger Kreiszeltlager der Jugendfeuerwehr mitzuzelten. Ganze 18 verschiedene Jugendfeuerwehren waren vor Ort, um spannende Aktionen mitzuerleben.
1: Wir starten heute ganz klassisch mit einer Gruppenstaffette, wo sich die Jugendfeuerwehren messen und ihr Erlerntes aus den letzten vergangenen Jahren präsentieren können. Da wird sich gegenseitig angefeuert und motiviert und das macht immer sehr viel Spaß zu sehen, wie die sich dann anfeuern und wie viel Spaß die haben. Und für den Sonntag haben wir einen Orientierungsmarsch geplant. Der geht durch die komplette Ortschaft Preetsch. Das sind ungefähr so 6,3 Kilometer mit verschiedenen Stationen, die sich die Stadt Bad Schmiedeberg ausgedacht hat und das auch komplett organisieren, diesen Orientierungsmarsch. Das ist für den gesamten Sonntag geplant. Und am Montag lassen wir das Ganze so ein bisschen locker ausklingen. Da machen wir ein Spiel ohne Grenzen, was sich auch die einzelnen Städte überlegt haben mit verschiedenen Stationen.
0: Zum 25. Jubiläum ist dieses Jahr aber auch etwas ganz Besonderes für die Jugendlichen geplant. Zusammen mit anderen Behörden findet am Montag der sogenannte Blaulichtnachmittag statt.
1: Am Nachmittag werden wir erstmals einen Blaulichtnachmittag hier im Zeltlager haben, wo uns die Wasserwacht, die Bundeswehr, die Polizei, das Forstamt und das THW unterstützen werden. Die machen dann hier ein paar Stationen, wo die Kinder mal einen Einblick kriegen können, was es noch so gibt in der Blaulichtfamilie.
0: Für die jungen Feuerwehrleute ist das Zeltlager wieder ein Highlight. Hier steht Spaß und Gemeinschaft im Vordergrund. Das scheint bei den Jugendlichen auch anzukommen. Mit viel Vorfreude in den Gesichtern warteten sie gespannt auf die kommenden Tage.
2: Ja, wir freuen uns schon drauf, dass wir auch einfach zusammenwachsen mehr, gerade weil jetzt so viele neu sind auch bei uns, dass wir halt einfach lernen, miteinander gut zu funktionieren und als Team zusammenzuwachsen. Ja.
0: Auch Landrat Christian Tilsch durfte bei der Eröffnungsveranstaltung ein paar Worte an die Feuerwehrleute sprechen. Er betont die Bedeutung der Feuerwehren für die Sicherheit im Landkreis. Nachwuchsarbeit wie das Kreiszeltlager seien enorm wichtig für den Erhalt dieser Behörde.
3: Ich bin froh darüber, dass unser Kreisfeuerwehrverband

0: alle 2 Jahre dieses große Zeltlager organisiert. Im Regelfall so immer um die 200 und mehr Kinder aus dem gesamten Landkreis, die da sind. Und sich mehrere Tage hier miteinander messen, lernen, Kameradschaft erleben und sich so ein bisschen zusammenschweißen, auch mal gucken, was machen andere. Also ich finde das grandios und deswegen unterstützen wir das auch als Landkreis materiell und finanziell, organisatorisch und haben auch jetzt schon wieder darüber gesprochen, wie wir das in 2 Jahren noch ausbauen können und auf dem Weg dahin.
1: Das Ziel der Veranstaltung sei, den Zusammenhalt der Jugendlichen zu fördern und die fachliche Kompetenz zu stärken, so Oliver Hoppe, Kreisbrandleiter des Landkreises Wittenberg. Diese Maßnahmen scheinen auch zu wirken, denn der Nachwuchs in den Ortschaften steht stark.
2: Also ich muss sagen, wir sind, was den Feuerwehrnachwuchs angeht, im Landkreis sehr gut aufgestellt. Wir sind bei den Top 3 im Land dabei, wo wir sagen können, wir haben wirklich eigentlich Probleme, Betreuer zu finden, die den ganzen Nachwuchs ja auch betreuen während der Ausbildung, während solcher Veranstaltungen. Wir sind auf einem sehr, sehr guten Weg, was die Kinderfeuerwehren angeht. Also wir haben auch viele Jugendliche jetzt hier dabei, die in der Kinderfeuerwehr angefangen haben vor 6, 7 Jahren und jetzt hier mit dabei sind. Auch Betreuer, die mal in der Kinderfeuerwehr waren, die jetzt schon Einsätze mitfahren und hier als Betreuer fungieren. Also da sind wir wirklich sehr gut aufgestellt, auch aufgrund dessen, dass wir so tolle Betreuer haben und Kinder- und Jugendwarte im Landkreis. Ohne die wäre das auch gar nicht möglich. Und das ist wirklich sehr toll und da können wir wirklich stolz drauf sein, dass wir da so gut aufgestellt sind.
1: Ob über Familie, Freunde oder über Werbung. Kinder und Jugendliche scheinen ihren Weg zur Feuerwehr zu finden und nicht mehr wegzuwollen. Auch wegen Veranstaltungen wie dem Kreiszeltlager. Wenn weiterhin mit so viel Spaß und Hingabe die Aufgaben und Werte der Feuerwehren nahegebracht werden, besteht kein Zweifel für die Sicherheit unserer Zukunft.
3: Das Gesundheitszentrum Bitterfeld-Wolfen ist auf einen außerplanmäßigen Zuschuss angewiesen. Darüber informierte Landrat Andi Grabner am vergangenen Donnerstag die Mitglieder des Kreistags. Insgesamt sind 4,5 Millionen Euro notwendig, um das Geschäftsjahr auskömmlich abschließen zu können. In den vergangenen Monaten blieben die Fallzahlen und dadurch auch die Erlöse des Gesundheitszentrums hinter der prognostizierten Entwicklung zurück. Gleichzeitig wirken sich die allgemeinen schwierigen Rahmenbedingungen im Gesundheitswesen weiterhin belastend auf die wirtschaftliche Situation des Unternehmens aus.
4: Ja, wir hatten am Montag in der Aufsichtsratssitzung leider den Wirtschaftsplan 2026 korrigieren müssen mit einem größeren Defizit als ursprünglich erwartet. Das hat mehrerlei Gründe. Der Hauptgrund liegt eigentlich in der Krankenhausreform bzw. in den Auswirkungen daraus und in der Umwandlung von DRGs in Hybrid-DRGs. Das heißt, vielleicht ganz kurz übersetzt, dass der Bund bisherige stationäre Leistungen in operative, in ambulante Leistungen gewandelt hat. Und wenn bei einem Patienten Schwierigkeiten zu erwarten sind, dann schicken wir den nicht nach Hause, dann bleibt er natürlich 1, 2, 3 Nächte zur Beobachtung. Und diese Leistung der Übernachtung wird nicht mehr bezahlt. Das ist ein Rieseneinschnitt, das ist ein derber Verlust und darüber hinaus hatten wir etwa 1,2% Fallrückgang.
3: Grabner betont die Bedeutung des Gesundheitszentrums für die regionale Gesundheitsversorgung und stellt klar, wir stehen nach wie vor zu unserer kommunalen Trägerschaft. Gleichzeitig erwarten wir von der Belegschaft des Gesundheitszentrums, dass sie den Ernst der Lage erkennt und den notwendigen Veränderungsprozess konstruktiv mitgestaltet.
4: Also ich werde in der September-Sitzung einen entsprechenden Antrag einbringen, dass wir den beschlossenen Zuschuss für das Krankenhaus von 3 Millionen auf 4,5 Millionen Euro erhöhen, voraussichtlich auch für die Jahre 27 und 28. Gut, Freude sieht natürlich anders aus, auch bei mir, das sage ich ganz deutlich. Aber wenn wir das Krankenhaus weiterhin auf einer soliden Basis stehen haben wollen, dann führt kein anderer Weg vorbei. Wir werden natürlich auch im Klinikum selber schauen, welche Einspareffekte dort noch erzielt werden können. Wir werden uns alle Abteilungen anschauen, ob sie effektiv arbeiten oder ob sie effizienzsteigernd umgebaut werden können. Und dann wird die Zukunft zeigen, was es bringt. Und ich befürchte, dass die Krankenhausreform da nicht wirklich Positives bringt. Zumindest nicht für die kleinen Häuser im ländlichen Bereich.
3: Auch Dr. René Rottleb, Geschäftsführer des Gesundheitszentrums, sieht die Herausforderungen, zeigt sich jedoch zuversichtlich.

0: unsere Mitarbeiter leisten trotz der widrigen Umstände in der Gesundheitsbranche täglich eine tolle Arbeit. Wir werden alles daran setzen, das Gesundheitszentrum so aufzustellen, dass der Landkreis Anhalt-Bitterfeld sukzessive wieder entlastet wird.
1: Vielfalt, Chancengleichheit und Barrierefreiheit. Diese Themen standen beim diesjährigen Tag der Lehre der Hochschule Anhalt im Mittelpunkt. Unter dem Motto »Kleine Schritte, große Wirkung« kamen Lehrende und Studierende im Kloster Bernburg zusammen, um gemeinsam neue Ideen für eine inklusive Hochschullehre zu entwickeln. Den Auftakt bildete ein Fachvortrag zum Thema Diversity Competence. Anschließend beschäftigten sich die Teilnehmenden in Workshops mit Fragen rund um barrierefreie Lehre, unbewusste Vorurteile und die Gestaltung inklusiver Lehrräume.
2: Ja, wir sind in unserem Kloster in Bernburg, eine ganz tolle Location, und wir begehen heute den Tag der Lehre an der Hochschule Anhalt. Und dieser Tag der Lehre, der dient dazu, das Thema Lehrkonzeption und Qualität in der Lehre in den Fokus zu rücken. Ja, wir haben das unter das Thema Diversität gestellt, und dieses Thema Diversität hat zunehmende Bedeutung im Hochschulkontext. Wir wollen Lehre diversitätssensibel gestalten und insgesamt dafür sorgen, dass mehr Gleichberechtigung, mehr Inklusion passiert, dass Menschen ihren Fähigkeiten entsprechend ausgebildet werden. Und das muss sich eben auch in der Lehre niederschlagen.
1: Im Mittelpunkt stand dabei der gemeinsame Austausch. In kleinen Gruppen entwickelten die Teilnehmenden praxisnahe Konzepte, die den Hochschulalltag für alle zugänglicher machen sollten. Die Ideen entstanden direkt während der Veranstaltung, co-kreativ und mit Blick auf die praktische Umsetzung.
3: Mein Name ist Peter Kiep und ich bin wissenschaftlicher Mitarbeiter. Eine Aufgabe, der ich nachkomme, ist die Auseinandersetzung mit dem Thema Diversity und der Frage, wie können Studierende Chancengerechtigkeit erfahren, da im Studium eine Vielzahl von Diskriminierungen zum Alltag der Studierenden gehören. In dem Vortrag ging es erstmal grundsätzlich darum, aufzuzeigen, wie positionieren sich deutsche Hochschulen, wie sind die Entwicklungen an deutschen Hochschulen, unter welchen Voraussetzungen studieren eigentlich. Genau. Und was können Lehrende tun, um auf verschiedene Bedarfe einzugehen, wie beispielsweise, wie kann ich Studierende, die eine Behinderung haben, die eine gesundheitliche Beeinträchtigung haben, die diskriminiert werden, beispielsweise aufgrund des Geschlechts oder die Rassismuserfahrungen haben, wie kann ich diese Studierenden sehen und ihnen methodisch, didaktisch gerecht werden?
1: Diversität betrifft viele Bereiche des Hochschullebens. Ziel ist es, Barrieren abzubauen und allen Studierenden gleiche Chancen auf erfolgreiche Teilhabe zu ermöglichen. Dabei geht es aber nicht nur um bauliche Barrierefreiheit, sondern auch um einen respektvollen und offenen Umgang miteinander.
3: Also eine Möglichkeit ist es natürlich, dass sich Studierende gemeinsam diesem Thema annehmen. Das heißt, ein Weg ist immer der Beschwerdeweg. Darauf aufmerksam zu machen, das Gespräch zu suchen. Das sind die Möglichkeiten, die die Studierenden haben, ja. Also es gibt verschiedene Versuche, um auch diejenigen zu erreichen, die weniger Interesse an dem Thema haben. Und es gibt auch Menschen, die dann während des Workshops oder während einer Weiterbildung merken, hey, das ist ein Thema, das ist wirklich wichtig, damit sollte ich mich mal auseinandersetzen. Das heißt, es kann immer auch dazu führen, eine Weiterbildung dafür eine gewisse Sensibilität zu erreichen. Aber es gibt auch Menschen, bei denen ganz klar gesagt werden muss, da ist der Weg, der gegangen wird, völlig egal. Wenn jemand kein Interesse an der Thematik hat, wird die Person auch keine Weiterbildung besuchen und sich für diese Themen nicht interessieren.
1: Zum Abschluss präsentierten die Arbeitsgruppen ihre Konzepte in kurzen Elevator-Pitches. Das Publikum entscheidete anschließend, welche Ideen mit dem Lehrpreis der Hochschule Anhalt und einem Preisgeld zur Umsetzung ausgezeichnet werden. Außerdem wurde erstmals der Gleichstellungspreis verliehen.
3: Ein Punkt, den ich sehr, sehr wichtig finde, ist, dass die Professionalisierung von Dozierenden den Aspekt Diversity-Bewusstsein mitdenkt. Das im Idealfall verpflichtend, weil ich denke, dass es gerade mit dem Blick auf Studierende, anders als beispielsweise in der Lehramtsausbildung, wo man 5 Jahre studiert und nochmal anschließend 1,5 Jahre das Staatsexamen macht, Es ist gerade in der Arbeit mit Studierenden so, dass Aspekte wie die Auseinandersetzung mit der Lerngruppe, was hat sie für Bedarfe, nicht so ausgebildet wird, wie es an Schulen der Fall ist, weshalb ich mir schon wünschen würde, dass dieses Thema verpflichtender Bestandteil wird der Professionalisierung von Lehrenden.
1: Die Entwicklungen der letzten Jahre zeigen, dass Diversität zu den Top-Themen in deutschen Hochschulen zählt, sagte uns Dr. Peter Kiep. Der Tag der Lehre zeigt also klar und deutlich: Die Hochschule Anhalt setzt ein Zeichen für eine vielfältige und inklusive Hochschulkultur. Oft sind es schon kleine Veränderungen, die eine große Wirkung entfalten können. Mit neuen Ideen und dem gemeinsamen Engagement von Lehrenden und Studierenden.

0: Schön, dass Sie mit dabei sind und damit herzlich willkommen, liebe Zuschauer, zur Dienstagsausgabe der Zeitnahen Nachrichten. Im Juni 2026 zeigte sich der Arbeitsmarkt in Dessau-Roßlau weitgehend stabil, allerdings auf weiterhin angespanntem Niveau. Die Zahl der Arbeitslosen stieg gegenüber dem Vormonat nur leicht auf 3.661 Personen, lag aber über dem Vorjahreswert. Die Arbeitslosenquote blieb bei 9,6% und damit deutlich über dem Durchschnitt des Agenturbezirks Sachsen-Anhalt-Ost. Besonders im Bereich der Arbeitslosenversicherung nahm die Arbeitslosigkeit im Jahresvergleich zu, während sie im Bereich des Bürgergeldes leicht zurückging. Gründe dafür sind vor allem die anhaltende konjunkturelle Schwäche, Unternehmensschließungen und der Rückgang der Beschäftigung. Zwar wurden im Juni neue Stellen gemeldet und es bestehen weiterhin offene Arbeitsangebote, insgesamt liegt der Stellenbestand aber unter dem Niveau des Vorjahres. Auch die Zahl der Bedarfsgemeinschaften und der Bürgergeldempfänger im Jobcenter ist im Vergleich zum Vorjahr gesunken. Der alte Dessauer wurde in diesem Jahr 350 Jahre alt. Am 3. Juli 1676 erblickte die wichtige Persönlichkeit der Muldestadt das Licht der Welt. Am vergangenen Freitag wurde an Fürst Leopold I. erinnert. Am Denkmal neben der Marienkirche versammelten sich Menschen in historischem Gewand sowie viele Interessierte. Zu Ehren des Fürsten wurden Blumen niedergelegt und Salut geschossen.
1: Am 3. Juli 1676 wurde ein Mann geboren, der für Dessau eine ganz prägende Rolle spielen sollte. Die Rede ist natürlich vom alten Dessauer, Fürst Leopold I. Und genau 350 Jahre später wurde dem bedeutenden Dessauer gedacht. Sehr passend fiel sein 350. Geburtstag genau mit dem Start des Stadtfests zusammen. Am Freitag, den 3. Juli, versammelten sich gegen 18 Uhr viele Leute am Denkmal des Fürsten neben der Marienkirche. Unter ihnen auch Klaus Bruckner, der noch einmal in die Rolle des alten Dessauers schlüpfte. Mit dabei war zudem noch der Hofstaat, die Stadtwache, das Jägerkorps sowie das Infanterieregiment aus Coburg. Über den Besuch von Prinz Eduard von Anhalt konnte man sich ebenfalls freuen. Nachdem der Dessauer Marsch erklang, sahen die zahlreichen interessierten Besucher, wie am Denkmal Kränze und Blumen niedergelegt wurden. Danach gab es gleich zwei Salutschüsse zu Ehren des Fürsten.

0: Fuß- und Radweg kaum noch nutzbar. Seit der Fahrbahnerneuerung im Jahr 2019 beklagen Anwohner der Elballee im Dessauer Stadtteil Ziebig den schlechten Zustand der Geh- und Radwege. Bereits damals hatten die Wurzeln der geschützten Lindenallee das Pflaster auf weiten Strecken angehoben und teilweise erheblich beschädigt. Für Radfahrer sind die Wege aufgrund der starken Unebenheiten und ihrer geringen Breite nicht mehr zumutbar. Deshalb müssen sie die Fahrbahn benutzen. Auch für Fußgänger stellt der Zustand der Gehwege eine erhebliche Belastung dar. Besonders ältere Menschen oder Personen mit eingeschränkter Mobilität haben Schwierigkeiten, die ständig ansteigenden und abgesackten Pflasterflächen sicher zu begehen. Auch einige Hundebesitzer sind besorgt. Entlang der Elballee wachsen unter anderem Fuchsschwanzgräser, deren borstigen Samen in das Fell, die Pfoten, Ohren oder die Nase von Hunden eindringen und schmerzhafte Verletzungen verursachen können. Aus diesem Grund meiden viele die Spaziergänge dort. Die Erneuerung der Westseite des Gehwegs in der Elballee befindet sich bereits in der Planung. Laut der MZ sollen die Baukosten bei rund 2,4 Millionen Euro liegen. Eine besondere Herausforderung für die Planer ist dabei der Erhalt und Schutz der denkmalgeschützten Lindenallee. Am 1. Juli stimmte der Stadtrat dem Vorhaben zu. Somit ist der Baubeginn für die Erneuerung des Gehweges im zweiten Quartal im Jahr 2027 geplant.
1: Mit dem Beginn der Sommerferien in Sachsen-Anhalt starteten auch in Dessau-Roßlau viele Reisende in den Urlaub. Gerade an Bahnhöfen und auf Bahnsteigen herrscht in dieser Zeit besonders viel Betrieb. Eine Situation, die Taschendiebe und andere Kriminelle gezielt ausnutzen. Aus diesem Anlass sensibilisiert die Bundespolizeiinspektion Magdeburg Reisende in Dessau-Roßlau und darüber hinaus für die Gefahren von Gepäck- und Taschendiebstählen und gibt wichtige Verhaltenstipps für eine sichere Reise. Um sich wirksam vor Diebstählen zu schützen, sollten Wertsachen, Bargeld und Kreditkarten möglichst nah am Körper und idealerweise auf mehrere verschließbare Innentaschen verteilt getragen werden. Rucksäcke eignen sich nicht zur Aufbewahrung von Geldbörsen, Smartphones oder wichtigen Dokumenten. Handtaschen sollten mit dem Verschluss nach innen getragen und sich unter dem Arm gehalten werden. Besondere Vorsicht ist geboten, wenn Reisende angerempelt werden, Kleidung plötzlich verschmutzt ist oder fremde Personen ungefragt Hilfe beim Einsteigen anbieten. Solche Situationen werden häufig genutzt, um abzulenken und unbemerkt zu stehlen. Auch Jacken, die im Zug aufgehängt werden, sollten keine Wertgegenstände in den Taschen enthalten. Gepäck sollte grundsätzlich niemals unbeaufsichtigt bleiben. Neben dem Schutz vor Diebstahl weist die Bundespolizei insbesondere zum Ferienbeginn erneut auf die erheblichen Gefahren an Bahnanlagen hin. Immer wieder kommt es vor, dass Kinder und Jugendliche im Bereich von Gleisen oder Bahnanlagen spielen oder sich dort aufhalten. Dabei bringen sie sich oft unbewusst in akute Lebensgefahr. Die Bundespolizei appelliert deshalb eindringlich an Eltern und Erziehungsberechtigte, ihre Kinder und Jugendlichen wiederholt und deutlich auf die Gefahren im Bereich von Bahnanlagen hinzuweisen. Bahnanlagen sind keine Spielplätze. Zur Unterstützung stellt die Bundespolizei auf Anfrage kostenfreie Informationsflyer zur Verfügung. Die Bundespolizei wünscht allen Reisenden eine sichere und erholsame Ferienzeit und bittet eindringlich, gibt Taschendieben keine Chance und Bahnanlagen sind keine Spielplätze. Das Trains-Bündnis lud am 1. und 2. Juli anlässlich des Projektabschlusses von Trains die Zukunft des Schienenverkehrs zu einem Fachsymposium ins Kornhaus und in das IHK-Bildungszentrum nach Dessau-Roßlau ein. Im Mittelpunkt standen die Ergebnisse des Projekts sowie der gemeinsame Austausch darüber, wie sich der Schienenverkehr künftig nachhaltig, innovativ und wirtschaftlich tragfähig weiterentwickeln lässt.

0: 1. und 2. Juli fand im Kornhaus sowie im IHK-Gebäude in Dessau-Roßlau das Fachsymposium zum Abschluss des Trains-Projekts statt. Ziel der Veranstaltung war es, die Ergebnisse des Projektes zu präsentieren und gemeinsam mit Gästen aus Wirtschaft, Forschung und Politik darüber zu diskutieren, wie sich der Schienenverkehr künftig nachhaltig, innovativ und wirtschaftlich tragfähig weiterentwickeln lässt.
1: Die Idee ist, verschiedene Akteure, Institutionen, Personen zusammenzuführen, die sich um ein Kompositum, Mixtum rund um das Thema Bahntechnologie, Logistik, Schienenverkehr, Antriebstechnik, Innovation, Forschung und Entwicklung an einem traditionsreichen Bahnstandort bemühen.
0: Trains ist ein vom Bundesministerium für Forschung, Technologie und Raumfahrt gefördertes Projekt im Rahmen der Wir-Initiative der Bundesregierung. Veranstaltet wurde das Symposium gemeinsam von den Trains-Projektpartnern und dem Trains-Bündnis Anhalt. Der Auftakt fand am Mittwochabend im Kornhaus statt. Beim Welcome-Abend wurden die Gäste zunächst in das Thema eingeführt. Grußworte hielten unter anderem Sepp Müller, Mitglied des Deutschen Bundestages, sowie Professor Dr. Steffen Keitel von der SLV Halle. Anschließend bot ein gemeinsames Abendessen die Gelegenheit zum persönlichen Austausch und zur Vernetzung. Am zweiten Veranstaltungstag wurde das Fachsymposium im IHK-Gebäude fortgesetzt. Nach weiteren Grußworten folgten Vorträge in den drei Themenblöcken. Zu den Gästen gehörte auch die Ministerin für Infrastruktur und der Digitales des Landes Sachsen-Anhalt, Dr. Lydia Hüskens. Mit dem Symposium verbanden die Organisatoren vor allem die Hoffnung auf einen intensiven Austausch und neue Impulse für die Zukunft des Schienenverkehrs.
1: Also meine Erwartung ist, dass die Verbindungen, die da geknüpft worden sind, die Kooperationsbeziehungen, die eingegangen worden sind, dass die auch dann noch tragfähig sind, wenn das nicht mehr gefördert wird, das Projekt. Also nicht mehr finanziell gefördert beispielsweise von der Bundesregierung. Und ich glaube, dass die Chancen ganz gut stehen, dass vieles hier tragfähig ist, weil so viele Akteure aus unterschiedlichen Bereichen zusammenkommen. Also wenn wir an die Antriebstechnik denken, dann macht es das WTZ. Wir haben andere Bereiche, um die Weiterbildung kümmert sich das Bildungszentrum. Wir haben die SLV, die Schweißtechnische Lehr- und Versuchsanstalt. Also wir haben viele hochqualifizierte Leute dabei, die für Institutionen stehen, die sich genau um diese Dinge kümmern, die Expertise in genau den Bereichen haben, auf die es ankommt, sodass wir hoffen können, berechtigterweise hoffen können, dass an diesem sehr traditionsreichen Bahnstandort Dessau, wenn Sie an das Ausbesserungswerk denken, an Bahn-Dessau, dass daraus auch künftig weiterhin etwas entsteht, was mit Bahntechnologie zu tun hat.
0: Dem Trains-Bündnis Anhalt gehören 46 Mitglieder aus Wirtschaft, Forschung, Politik und Verbänden an. Zu den zentralen Akteuren zählen der Verein Bahntechnologie Dessau e.V. sowie die Hochschule Anhalt. Im Mittelpunkt des Projektes steht das Ziel, den Schienenverkehr nachhaltig zu gestalten und die Region Anhalt als Innovationsstandort für Bahntechnologie weiter zu stärken. Nachhaltigkeit umfasst dabei drei gleichwertige Säulen: Ökologie, Wirtschaft und Soziales. Erst das Zusammenspiel dieser Bereiche macht nachhaltige Entwicklung erst möglich.
1: Und da eignet sich ein solcher Standort wie hier bestens und auch die Schiene passt dazu, was die Umwelt angeht, natürlich, das leuchtet unmittelbar ein, was das Thema Wirtschaft angeht auch, weil Schiene ist mehr als nur Mobilität, sondern Schiene ist auch ein Bereich industrieller Wertschöpfung und eine Basis für industrielle Wertschöpfung. Das betrifft also den Faktor Wirtschaft. Und dann gibt es noch den Faktor Soziales. Das ist natürlich auch für die Gesellschaft insgesamt bedeutsam, auch hier in der Region, weil es Zusammenhalt fördert und da, wo Wirtschaft entsteht und sichere Arbeitsplätze sind, Menschen hinzukommen, angezogen werden, um hier zu leben und zu arbeiten, dann profitiert auch die Gesellschaft davon. Also es können alle drei Ecken dieses Nachhaltigkeitsdreiecks können davon profitieren und da steht das Thema Schiene gewissermaßen in der Mitte.
0: Das Symposium bot den Besuchern hochkarätige Fachvorträge, praxisnahe Einblicke sowie intensive Gespräche mit Experten aus Wirtschaft, Forschung und Bildung. Es schuf damit eine Plattform für den Austausch und neue Impulse für die Zukunft des Schienenverkehrs.
2: Am 4. Juli ereignete sich gegen 22.50 Uhr auf der A9 zwischen den Anschlussstellen Coswig und Forkerode in Fahrtrichtung München ein Verkehrsunfall mit einem beteiligten Fahrzeug. Ein 26-jähriger BMW-Fahrer fuhr mit seinem Auto auf dem linken Fahrstreifen. Aufgrund nicht angepasster Geschwindigkeit bei Starkregen verlor er die Kontrolle über das Fahrzeug und kollidierte mit der Mittelschutzplanke. Infolge des Aufpralls drehte sich der PKW mehrfach um die eigene Achse, touchierte erneut die Mittelschutzplanke und kam schließlich auf dem linken Fahrstreifen zum Stehen. Verletzt wurde niemand, das Fahrzeug war nicht mehr fahrbereit und musste nach Abschluss der Unfallaufnahme abgeschleppt werden. Der entstandene Gesamtsachschaden wird auf etwa 20.000 Euro geschätzt. Damit, liebe Zuschauer, sind wir am Ende unserer Dienstagsausgabe der Zeitnah Nachrichten, schauen jetzt wie gewohnt an dieser Stelle auf den Wetterbericht und danach auch noch auf die Meldungen aus der Region. Wir sehen uns dann, wenn Sie mögen, am Mittwoch ab 18 Uhr wieder. Bis dahin, machen Sie es gut.
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6: Morgen wird es mit bis zu 23 Grad angenehm warm. Trotz überwiegend bewölktem Himmel zeigt sich die Sonne vor allem in den Abendstunden. Mit Windböen aus Nordwesten ist zu rechnen. In der restlichen Woche bleibt das Wetter ähnlich, wobei sich ab Freitag wieder die Sonne zeigt.
7: Das Wetter ist zwar etwas durchwachsen, aber die Feuerwehr sollte es ja gewohnt sein, nass zu werden. 250 Teilnehmerinnen und Teilnehmer trafen sich am vergangenen Wochenende in Preetsch, um beim inzwischen 25. Wittenberger Kreiszeltlager der Jugendfeuerwehr mitzuzelten. Ganze 18 verschiedene Jugendfeuerwehren waren vor Ort, um spannende Aktionen mitzuerleben.
8: Wir starten heute ganz klassisch mit einer Gruppenstaffette, wo sich die Jugendfeuerwehren messen und ihr Erlerntes aus den letzten vergangenen Jahren präsentieren können. Da wird sich gegenseitig angefeuert und motiviert und das macht immer sehr viel Spaß zu sehen, wie die sich dann anfeuern und wie viel Spaß die haben. Und für den Sonntag haben wir einen Orientierungsmarsch geplant. Der geht durch die komplette Ortschaft Preetsch. Das sind ungefähr so 6,3 Kilometer mit verschiedenen Stationen, die sich die Stadt Bad Schmiedeberg ausgedacht hat und das auch komplett organisieren, diesen Orientierungsmarsch. Das ist für den gesamten Sonntag geplant. Und am Montag lassen wir das Ganze so ein bisschen locker ausklingen. Da machen wir ein Spiel ohne Grenzen, was sich auch die einzelnen Städte überlegt haben mit verschiedenen Stationen.
7: Zum 25. Jubiläum ist dieses Jahr aber auch etwas ganz Besonderes für die Jugendlichen geplant. Zusammen mit anderen Behörden findet am Montag der sogenannte Blaulichtnachmittag statt.
8: Am Nachmittag werden wir erstmals einen Blaulichtnachmittag hier im Zeltlager haben, wo uns die Wasserwacht, die Bundeswehr, die Polizei, das Forstamt und das THW unterstützen werden. Die machen dann hier ein paar Stationen, wo die Kinder mal einen Einblick kriegen können, was es noch so gibt in der Blaulichtfamilie.
7: Für die jungen Feuerwehrleute ist das Zeltlager wieder ein Highlight. Hier steht Spaß und Gemeinschaft im Vordergrund. Das scheint bei den Jugendlichen auch anzukommen. Mit viel Vorfreude in den Gesichtern warteten sie gespannt auf die kommenden Tage.
9: Ja, wir freuen uns schon drauf, dass wir auch einfach zusammenwachsen mehr, gerade weil jetzt so viele neu sind auch bei uns, dass wir halt einfach lernen, miteinander gut zu funktionieren und als Team zusammenzuwachsen. Ja.
7: Auch Landrat Christian Tilsch durfte bei der Eröffnungsveranstaltung ein paar Worte an die Feuerwehrleute sprechen. Er betont die Bedeutung der Feuerwehren für die Sicherheit im Landkreis. Nachwuchsarbeit wie das Kreiszeltlager seien enorm wichtig für den Erhalt dieser Behörde.
10: Ich bin froh darüber, dass unser Kreisfeuerwehrverband

0: alle 2 Jahre dieses große Zeltlager organisiert. Im Regelfall so immer um die 200 und mehr Kinder aus dem gesamten Landkreis, die da sind. Und sich mehrere Tage hier miteinander messen, lernen, Kameradschaft erleben und sich so ein bisschen zusammenschweißen, auch mal gucken, was machen andere. Also ich finde das grandios und deswegen unterstützen wir das auch als Landkreis materiell und finanziell, organisatorisch und haben auch jetzt schon wieder darüber gesprochen, wie wir das in 2 Jahren noch ausbauen können und auf dem Weg dahin.
1: Das Ziel der Veranstaltung sei, den Zusammenhalt der Jugendlichen zu fördern und die fachliche Kompetenz zu stärken, so Oliver Hoppe, Kreisbrandleiter des Landkreises Wittenberg. Diese Maßnahmen scheinen auch zu wirken, denn der Nachwuchs in den Ortschaften steht stark.
2: Also ich muss sagen, wir sind, was den Feuerwehrnachwuchs angeht, im Landkreis sehr gut aufgestellt. Wir sind bei den Top 3 im Land dabei, wo wir sagen können, wir haben wirklich eigentlich Probleme, Betreuer zu finden, die den ganzen Nachwuchs ja auch betreuen während der Ausbildung, während solcher Veranstaltungen. Wir sind auf einem sehr, sehr guten Weg, was die Kinderfeuerwehren angeht. Also wir haben auch viele Jugendliche jetzt hier dabei, die in der Kinderfeuerwehr angefangen haben vor 6, 7 Jahren und jetzt hier mit dabei sind. Auch Betreuer, die mal in der Kinderfeuerwehr waren, die jetzt schon Einsätze mitfahren und hier als Betreuer fungieren. Also da sind wir wirklich sehr gut aufgestellt, auch aufgrund dessen, dass wir so tolle Betreuer haben und Kinder- und Jugendwarte im Landkreis. Ohne die wäre das auch gar nicht möglich. Und das ist wirklich sehr toll und da können wir wirklich stolz drauf sein, dass wir da so gut aufgestellt sind.
1: Ob über Familie, Freunde oder über Werbung. Kinder und Jugendliche scheinen ihren Weg zur Feuerwehr zu finden und nicht mehr wegzuwollen. Auch wegen Veranstaltungen wie dem Kreiszeltlager. Wenn weiterhin mit so viel Spaß und Hingabe die Aufgaben und Werte der Feuerwehren nahegebracht werden, besteht kein Zweifel für die Sicherheit unserer Zukunft.
3: Das Gesundheitszentrum Bitterfeld-Wolfen ist auf einen außerplanmäßigen Zuschuss angewiesen. Darüber informierte Landrat Andi Grabner am vergangenen Donnerstag die Mitglieder des Kreistags. Insgesamt sind 4,5 Millionen Euro notwendig, um das Geschäftsjahr auskömmlich abschließen zu können. In den vergangenen Monaten blieben die Fallzahlen und dadurch auch die Erlöse des Gesundheitszentrums hinter der prognostizierten Entwicklung zurück. Gleichzeitig wirken sich die allgemeinen schwierigen Rahmenbedingungen im Gesundheitswesen weiterhin belastend auf die wirtschaftliche Situation des Unternehmens aus.
4: Ja, wir hatten am Montag in der Aufsichtsratssitzung leider den Wirtschaftsplan 2026 korrigieren müssen mit einem größeren Defizit als ursprünglich erwartet. Das hat mehrerlei Gründe. Der Hauptgrund liegt eigentlich in der Krankenhausreform bzw. in den Auswirkungen daraus und in der Umwandlung von DRGs in Hybrid-DRGs. Das heißt, vielleicht ganz kurz übersetzt, dass der Bund bisherige stationäre Leistungen in ambulante Leistungen gewandelt hat. Und wenn bei einem Patienten Schwierigkeiten zu erwarten sind, dann schicken wir den nicht nach Hause. Dann bleibt er natürlich 1, 2, 3 Nächte zur Beobachtung. Und diese Leistung der Übernachtung wird nicht mehr bezahlt. Das ist ein Rieseneinschnitt, das ist ein derber Verlust und darüber hinaus hatten wir etwa 1,2% Fallrückgang.
3: Grabner betont die Bedeutung des Gesundheitszentrums für die regionale Gesundheitsversorgung und stellt klar, wir stehen nach wie vor zu unserer kommunalen Trägerschaft. Gleichzeitig erwarten wir von der Belegschaft des Gesundheitszentrums, dass sie den Ernst der Lage erkennt und den notwendigen Veränderungsprozess konstruktiv mitgestaltet.
4: Also ich werde in der September-Sitzung einen entsprechenden Antrag einbringen, dass wir den beschlossenen Zuschuss für das Krankenhaus von 3 Millionen auf 4,5 Millionen Euro erhöhen, voraussichtlich auch für die Jahre 27 und 28. Gut, Freude sieht natürlich anders aus, auch bei mir, das sage ich ganz deutlich. Aber wenn wir das Krankenhaus weiterhin auf einer soliden Basis stehen haben wollen, dann führt kein anderer Weg vorbei. Wir werden natürlich auch im Klinikum selber schauen, welche Einspareffekte dort noch erzielt werden können. Wir werden uns alle Abteilungen anschauen, ob sie effektiv arbeiten oder ob sie effizienzsteigernd umgebaut werden können. Und dann wird die Zukunft zeigen, was es bringt. Und ich befürchte, dass die Krankenhausreform da nicht wirklich Positives bringt. Zumindest nicht für die kleinen Häuser im ländlichen Bereich.
3: Auch Dr. René Rottleb, Geschäftsführer des Gesundheitszentrums, sieht die Herausforderungen, zeigt sich jedoch zuversichtlich.

0: Ihre Mitarbeiter leisten trotz der widrigen Umstände in der Gesundheitsbranche täglich eine tolle Arbeit. Wir werden alles daran setzen, das Gesundheitszentrum so aufzustellen, dass der Landkreis Anhalt-Bitterfeld sukzessive wieder entlastet wird.
1: Vielfalt, Chancengleichheit und Barrierefreiheit. Diese Themen standen beim diesjährigen Tag der Lehre der Hochschule Anhalt im Mittelpunkt. Unter dem Motto »Kleine Schritte, große Wirkung« kamen Lehrende und Studierende im Kloster Bernburg zusammen, um gemeinsam neue Ideen für eine inklusive Hochschullehre zu entwickeln. Den Auftakt bildete ein Fachvortrag zum Thema Diversity Competence. Anschließend beschäftigten sich die Teilnehmenden in Workshops mit Fragen rund um barrierefreie Lehre, unbewusste Vorurteile und die Gestaltung inklusiver Lehrräume.
2: Ja, wir sind in unserem Kloster in Bernburg, eine ganz tolle Location, und wir begehen heute den Tag der Lehre an der Hochschule Anhalt. Und dieser Tag der Lehre, der dient dazu, das Thema Lehrkonzeption und Qualität in der Lehre in den Fokus zu rücken. Ja, wir haben das unter das Thema Diversität gestellt, und dieses Thema Diversität hat zunehmende Bedeutung im Hochschulkontext. Wir wollen Lehre diversitätssensibel gestalten und insgesamt dafür sorgen, dass mehr Gleichberechtigung, mehr Inklusion passiert, dass Menschen ihren Fähigkeiten entsprechend ausgebildet werden. Und das muss sich eben auch in der Lehre niederschlagen.
1: Im Mittelpunkt stand dabei der gemeinsame Austausch. In kleinen Gruppen entwickelten die Teilnehmenden praxisnahe Konzepte, die den Hochschulalltag für alle zugänglicher machen sollten. Die Ideen entstanden direkt während der Veranstaltung, ko-kreativ und mit Blick auf die praktische Umsetzung.
3: Mein Name ist Peter Kiep und ich bin wissenschaftlicher Mitarbeiter. Eine Aufgabe, der ich nachkomme, ist die Auseinandersetzung mit dem Thema Diversity und der Frage, wie können Studierende Chancengerechtigkeit erfahren, da im Studium eine Vielzahl von Diskriminierungen zum Alltag der Studierenden gehören. In dem Vortrag ging es erstmal grundsätzlich darum, aufzuzeigen, wie positionieren sich deutsche Hochschulen, wie sind die Entwicklungen an deutschen Hochschulen, unter welchen Voraussetzungen studieren Studierende eigentlich, genau, und was können Lehrende tun, um auf verschiedene Bedarfe einzugehen, wie beispielsweise, wie kann ich Studierende, die eine Behinderung haben, die eine gesundheitliche Beeinträchtigung haben, die diskriminiert werden, beispielsweise aufgrund des Geschlechts oder die Rassismuserfahrungen haben. Wie kann ich diese Studierenden sehen und ihnen methodisch, didaktisch gerecht werden?
1: Diversität betrifft viele Bereiche des Hochschullebens. Ziel ist es, Barrieren abzubauen und allen Studierenden gleiche Chancen auf erfolgreiche Teilhabe zu ermöglichen. Dabei geht es aber nicht nur um bauliche Barrierefreiheit, sondern auch um einen respektvollen und offenen Umgang miteinander.
3: Also eine Möglichkeit ist es natürlich, dass sich Studierende gemeinsam diesem Thema annehmen. Das heißt, ein Weg ist immer der Beschwerdeweg, darauf aufmerksam zu machen, das Gespräch zu suchen. Das sind die Möglichkeiten, die die Studierenden haben, ja. Also es gibt verschiedene Versuche, um auch diejenigen zu erreichen, die weniger Interesse an dem Thema haben. Und es gibt auch Menschen, die dann während des Workshops oder während einer Weiterbildung merken, hey, das ist ein Thema, das ist wirklich wichtig, damit sollte ich mich mal auseinandersetzen. Das heißt, es kann immer auch dazu führen, eine Weiterbildung dafür eine gewisse Sensibilität zu erreichen. Aber es gibt auch Menschen, bei denen ganz klar gesagt werden muss, da ist der Weg, der gegangen wird, völlig egal. Wenn jemand kein Interesse an der Thematik hat, wird die Person auch keine Weiterbildung besuchen und sich für diese Themen nicht interessieren.
1: Zum Abschluss präsentierten die Arbeitsgruppen ihre Konzepte in kurzen Elevator-Pitches. Das Publikum entscheidete anschließend, welche Ideen mit dem Lehrpreis der Hochschule Anhalt und einem Preisgeld zur Umsetzung ausgezeichnet werden. Außerdem wurde erstmals der Gleichstellungspreis verliehen.
3: Ein Punkt, den ich sehr, sehr wichtig finde, ist, dass die Professionalisierung von Dozierenden den Aspekt Diversity-Bewusstsein mitdenkt. Das im Idealfall verpflichtend, weil ich denke, dass es gerade mit dem Blick auf Studierende, anders als beispielsweise in der Lehramtsausbildung, wo man 5 Jahre studiert und nochmal anschließend 1,5 Jahre das Staatsexamen macht, Es ist gerade in der Arbeit mit

0: Studierenden so, dass Aspekte wie die Auseinandersetzung mit der Lerngruppe, was hat sie für Bedarfe, nicht so ausgebildet wird, wie es an Schulen der Fall ist, weshalb ich mir schon wünschen würde, dass dieses Thema verpflichtender Bestandteil wird der Professionalisierung von Lehrenden.
1: Die Entwicklungen der letzten Jahre zeigen, dass Diversität zu den Top-Themen in deutschen Hochschulen zählt, sagte uns Dr. Peter Kiep. Der Tag der Lehre zeigt also klar und deutlich: Die Hochschule Anhalt setzt ein Zeichen für eine vielfältige und inklusive Hochschulkultur. Oft sind es schon kleine Veränderungen, die eine große Wirkung entfalten können. Mit neuen Ideen und dem gemeinsamen Engagement von Lehrenden und Studierenden.

0: Schön, dass Sie mit dabei sind und damit herzlich willkommen, liebe Zuschauer, zur Dienstagsausgabe der Zeitnahen Nachrichten. Im Juni 2026 zeigte sich der Arbeitsmarkt in Dessau-Roßlau weitgehend stabil, allerdings auf weiterhin angespanntem Niveau. Die Zahl der Arbeitslosen stieg gegenüber dem Vormonat nur leicht auf 3.661 Personen, lag aber über dem Vorjahreswert. Die Arbeitslosenquote blieb bei 9,6% und damit deutlich über dem Durchschnitt des Agenturbezirks Sachsen-Anhalt-Ost. Besonders im Bereich der Arbeitslosenversicherung nahm die Arbeitslosigkeit im Jahresvergleich zu, während sie im Bereich des Bürgergeldes leicht zurückging. Gründe dafür sind vor allem die anhaltende konjunkturelle Schwäche, Unternehmensschließungen und der Rückgang der Beschäftigung. Zwar wurden im Juni neue Stellen gemeldet und es bestehen weiterhin offene Arbeitsangebote, insgesamt liegt der Stellenbestand aber unter dem Niveau des Vorjahres. Auch die Zahl der Bedarfsgemeinschaften und der Bürgergeldempfänger im Jobcenter ist im Vergleich zum Vorjahr gesunken. Der alte Dessauer wurde in diesem Jahr 350 Jahre alt. Am 3. Juli 1676 erblickte die wichtige Persönlichkeit der Muldestadt das Licht der Welt. Am vergangenen Freitag wurde an Fürst Leopold I. erinnert. Am Denkmal neben der Marienkirche versammelten sich Menschen in historischem Gewand sowie viele Interessierte. Zu Ehren des Fürsten wurden Blumen niedergelegt und Salut geschossen.
1: Am 3. Juli 1676 wurde ein Mann geboren, der für Dessau eine ganz prägende Rolle spielen sollte. Die Rede ist natürlich vom alten Dessauer, Fürst Leopold I. Und genau 350 Jahre später wurde dem bedeutenden Dessauer gedacht. Sehr passend fiel sein 350. Geburtstag genau mit dem Start des Stadtfests zusammen. Am Freitag, den 3. Juli, versammelten sich gegen 18 Uhr viele Leute am Denkmal des Fürsten neben der Marienkirche. Unter ihnen auch Klaus Bruckner, der noch einmal in die Rolle des alten Dessauers schlüpfte. Mit dabei war zudem noch der Hofstaat, die Stadtwache, das Jägerkorps sowie das Infanterieregiment aus Coburg. Über den Besuch von Prinz Eduard von Anhalt konnte man sich ebenfalls freuen. Nachdem der Dessauer Marsch erklang, sahen die zahlreichen interessierten Besucher, wie am Denkmal Kränze und Blumen niedergelegt wurden. Danach gab es gleich zwei Salutschüsse zu Ehren des Fürsten.

0: Für Radfahrer sind die Wege aufgrund der starken Unebenheiten und ihrer geringen Breite nicht mehr zumutbar. Deshalb müssen sie die Fahrbahn benutzen. Auch für Fußgänger stellt der Zustand der Gehwege eine erhebliche Belastung dar. Besonders ältere Menschen oder Personen mit eingeschränkter Mobilität haben Schwierigkeiten, die ständig ansteigenden und abgesackten Pflasterflächen sicher zu begehen. Auch einige Hundebesitzer sind besorgt. Entlang der Elballee wachsen unter anderem Fuchsschwanzgräser, deren borstigen Samen in das Fell, die Pfoten, Ohren oder die Nase von Hunden eindringen und schmerzhafte Verletzungen verursachen können. Aus diesem Grund meiden viele die Spaziergänge dort. Die Erneuerung der Westseite des Gehwegs in der Elballee befindet sich bereits in der Planung. Laut der MZ sollen die Baukosten bei rund 2,4 Millionen Euro liegen. Eine besondere Herausforderung für die Planer ist dabei der Erhalt und Schutz der denkmalgeschützten Lindenallee. Am 1. Juli stimmte der Stadtrat dem Vorhaben zu. Somit ist der Baubeginn für die Erneuerung des Gehweges im zweiten Quartal im Jahr 2027 geplant.
1: Mit dem Beginn der Sommerferien in Sachsen-Anhalt starteten auch in Dessau-Roßlau viele Reisende in den Urlaub. Gerade an Bahnhöfen und auf Bahnsteigen herrscht in dieser Zeit besonders viel Betrieb. Eine Situation, die Taschendiebe und andere Kriminelle gezielt ausnutzen. Aus diesem Anlass sensibilisiert die Bundespolizeiinspektion Magdeburg Reisende in Dessau-Roßlau und darüber hinaus für die Gefahren von Gepäck- und Taschendiebstählen und gibt wichtige Verhaltenstipps für eine sichere Reise. Um sich wirksam vor Diebstählen zu schützen, sollten Wertsachen, Bargeld und Kreditkarten möglichst nah am Körper und idealerweise auf mehrere verschließbare Innentaschen verteilt getragen werden. Rucksäcke eignen sich nicht zur Aufbewahrung von Geldbörsen, Smartphones oder wichtigen Dokumenten. Handtaschen sollten mit dem Verschluss nach innen getragen und sich unter dem Arm gehalten werden. Besondere Vorsicht ist geboten, wenn Reisende angerempelt werden, Kleidung plötzlich verschmutzt ist oder fremde Personen ungefragt Hilfe beim Einsteigen anbieten. Solche Situationen werden häufig genutzt, um abzulenken und unbemerkt zu stehlen. Auch Jacken, die im Zug aufgehängt werden, sollten keine Wertgegenstände in den Taschen enthalten. Gepäck sollte grundsätzlich niemals unbeaufsichtigt bleiben. Neben dem Schutz vor Diebstahl weist die Bundespolizei insbesondere zum Ferienbeginn erneut auf die erheblichen Gefahren an Bahnanlagen hin. Immer wieder kommt es vor, dass Kinder und Jugendliche im Bereich von Gleisen oder Bahnanlagen spielen oder sich dort aufhalten. Dabei bringen sie sich oft unbewusst in akute Lebensgefahr. Die Bundespolizei appelliert deshalb eindringlich an Eltern und Erziehungsberechtigte, ihre Kinder und Jugendlichen wiederholt und deutlich auf die Gefahren im Bereich von Bahnanlagen hinzuweisen. Bahnanlagen sind keine Spielplätze. Zur Unterstützung stellt die Bundespolizei auf Anfrage kostenfreie Informationsflyer zur Verfügung. Die Bundespolizei wünscht allen Reisenden eine sichere und erholsame Ferienzeit und bittet eindringlich, gibt Taschendieben keine Chance und Bahnanlagen sind keine Spielplätze. Das Trains-Bündnis lud am 1. und 2. Juli anlässlich des Projektabschlusses von Trains die Zukunft des Schienenverkehrs zu einem Fachsymposium ins Kornhaus und in das IHK-Bildungszentrum nach Dessau-Roßlau ein. Im Mittelpunkt standen die Ergebnisse des Projekts sowie der gemeinsame Austausch darüber, wie sich der Schienenverkehr künftig nachhaltig, innovativ und wirtschaftlich tragfähig weiterentwickeln lässt.
2: Am 1. und 2. Juli fand im Kornhaus sowie im IHK-Gebäude in Dessau-Roßlau das Fachsymposium zum Abschluss des Trains-Projekts statt. Ziel der Veranstaltung war es, die Ergebnisse des Projektes zu präsentieren und gemeinsam mit Gästen aus Wirtschaft, Forschung und Politik darüber zu diskutieren, wie sich der Schienenverkehr künftig nachhaltig, innovativ und wirtschaftlich tragfähig weiterentwickeln lässt.
3: Die Idee ist, verschiedene Akteure, Institutionen, Personen zusammenzuführen, die sich um ein Kompositum, Mixtum rund um das Thema Bahntechnologie, Logistik, Schienenverkehr, Antriebstechnik, Innovation, Forschung und Entwicklung an einem

0: traditionsreichen Markenstandort bemühen.
1: Trains ist ein vom Bundesministerium für Forschung, Technologie und Raumfahrt gefördertes Projekt im Rahmen der Wir-Initiative der Bundesregierung. Veranstaltet wurde das Symposium gemeinsam von den Trains-Projektpartnern und dem Trains-Bündnis Anhalt. Der Auftakt fand am Mittwochabend im Kornhaus statt. Beim Welcome-Abend wurden die Gäste zunächst in das Thema eingeführt. Grußworte hielten unter anderem Sepp Müller, Mitglied des Deutschen Bundestages, sowie Professor Dr. Steffen Keitel von der SLV Halle. Anschließend bot ein gemeinsames Abendessen die Gelegenheit zum persönlichen Austausch und zur Vernetzung. Am zweiten Veranstaltungstag wurde das Fachsymposium im IHK-Gebäude fortgesetzt. Nach weiteren Grußworten folgten Vorträge in den drei Themenblöcken. Zu den Gästen gehörte auch die Ministerin für Infrastruktur und der Digitales des Landes Sachsen-Anhalt, Dr. Lydia Hüskens. Mit dem Symposium verbanden die Organisatoren vor allem die Hoffnung auf einen intensiven Austausch und neue Impulse für die Zukunft des Schienenverkehrs.
0: Also meine Erwartung ist, dass die Verbindungen, die da geknüpft worden sind, die Kooperationsbeziehungen, die eingegangen worden sind, dass die auch dann noch tragfähig sind, wenn das nicht mehr gefördert wird, das Projekt. Also nicht mehr finanziell gefördert beispielsweise von der Bundesregierung. Und ich glaube, dass die Chancen ganz gut stehen, dass vieles hier tragfähig ist, weil so viele Akteure aus unterschiedlichen Bereichen zusammenkommen. Also wenn wir an die Antriebstechnik denken, dann macht das WTZ. Wir haben andere Bereiche, um die Weiterbildung kümmert sich das Bildungszentrum. Wir haben die SLV, die Schweißtechnische Lehr- und Versuchsanstalt. Also wir haben viele hochqualifizierte Leute dabei, die für Institutionen stehen, die sich genau um diese Dinge kümmern, die Expertise in genau den Bereichen haben, auf die es ankommt, sodass wir hoffen können, berechtigterweise hoffen können, dass an diesem sehr traditionsreichen Bahnstandort Dessau, wenn Sie an das Ausbesserungswerk denken, an Bahnecke Dessau, dass daraus auch künftig weiterhin etwas entsteht, was mit Bahntechnologie zu tun hat.
1: Dem Trains-Bündnis Anhalt gehören 46 Mitglieder aus Wirtschaft, Forschung, Politik und Verbänden an. Zu den zentralen Akteuren zählen der Verein Bahntechnologie Dessau e.V. sowie die Hochschule Anhalt. Im Mittelpunkt des Projektes steht das Ziel, den Schienenverkehr nachhaltig zu gestalten und die Region Anhalt als Innovationsstandort für Bahntechnologie weiter zu stärken. Nachhaltigkeit umfasst dabei drei gleichwertige Säulen: Ökologie, Wirtschaft und Soziales. Erst das Zusammenspiel dieser Bereiche macht nachhaltige Entwicklung erst möglich.
0: Und da eignet sich ein solcher Standort wie hier bestens, und auch die Schiene passt dazu, was die Umwelt angeht, natürlich, das leuchtet unmittelbar ein, was das Thema Wirtschaft angeht auch, weil Schiene ist mehr als nur Mobilität, sondern Schiene ist auch ein Bereich industrieller Wertschöpfung und eine Basis für industrielle Wertschöpfung. Das betrifft also den Faktor Wirtschaft. Und dann gibt es noch den Faktor Soziales. Das ist natürlich auch für die Gesellschaft insgesamt bedeutsam, auch hier in der Region, weil es Zusammenhalt fördert und da, wo Wirtschaft entsteht und sichere Arbeitsplätze sind, Menschen hinzukommen, angezogen werden, um hier zu leben und zu arbeiten, dann profitiert auch die Gesellschaft davon. Also es können alle drei Ecken dieses Nachhaltigkeitsdreiecks können davon profitieren, und da steht das Thema Schiene gewissermaßen in der Mitte.
1: Das Symposium bot den Besuchern hochkarätige Fachvorträge, praxisnahe Einblicke sowie intensive Gespräche mit Experten aus Wirtschaft, Forschung und Bildung. Es schuf damit eine Plattform für den Austausch und neue Impulse für die Zukunft des Schienenverkehrs.
2: Am 4. Juli ereignete sich gegen 22.50 Uhr auf der A9 zwischen den Anschlussstellen Coswig und Forkerode in Fahrtrichtung München ein Verkehrsunfall mit einem beteiligten Fahrzeug. Ein 26-jähriger BMW-Fahrer fuhr mit seinem Auto auf dem linken Fahrstreifen. Aufgrund nicht angepasster Geschwindigkeit bei Starkregen verlor er die Kontrolle über das Fahrzeug und kollidierte mit der Mittelschutzplanke. Infolge des Aufpralls drehte sich der PKW mehrfach um die eigene Achse, touchierte erneut die Mittelschutzplanke und kam schließlich auf dem linken Fahrstreifen zum Stehen. Verletzt wurde niemand, das Fahrzeug war nicht mehr fahrbereit und musste nach Abschluss der Unfallaufnahme abgeschleppt werden. Der entstandene Gesamtsachschaden wird auf etwa 20.000 Euro geschätzt. Damit, liebe Zuschauer, sind wir am Ende unserer Dienstagsausgabe der Zeitnah Nachrichten, schauen jetzt wie gewohnt an dieser Stelle auf den Wetterbericht und danach auch noch auf die Meldungen aus der Region. Wir sehen uns dann, wenn Sie mögen, am Mittwoch ab 18 Uhr wieder. Bis dahin, machen Sie es gut.
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6: Morgen wird es mit bis zu 23 Grad angenehm warm. Trotz überwiegend bewölktem Himmel zeigt sich die Sonne vor allem in den Abendstunden. Mit Windböen aus Nordwesten ist zu rechnen. In der restlichen Woche bleibt das Wetter ähnlich, wobei sich ab Freitag wieder die Sonne zeigt.
7: Das Wetter ist zwar etwas durchwachsen, aber die Feuerwehr sollte es ja gewohnt sein, nass zu werden. 250 Teilnehmerinnen und Teilnehmer trafen sich am vergangenen Wochenende in Preetsch, um beim inzwischen 25. Wittenberger Kreiszeltlager der Jugendfeuerwehr mitzuzelten. Ganze 18 verschiedene Jugendfeuerwehren waren vor Ort, um spannende Aktionen mitzuerleben.
8: Wir starten heute ganz klassisch mit einer Gruppenstaffette, wo sich die Jugendfeuerwehren messen und ihr Erlerntes aus den letzten vergangenen Jahren präsentieren können. Da wird sich gegenseitig angefeuert und motiviert und das macht immer sehr viel Spaß zu sehen, wie die sich dann anfeuern und wie viel Spaß die haben. Und für den Sonntag haben wir einen Orientierungsmarsch geplant. Der geht durch die komplette Ortschaft Preetsch. Das sind ungefähr so 6,3 Kilometer mit verschiedenen Stationen, die sich die Stadt Bad Schmiedeberg ausgedacht hat und das auch komplett organisieren, diesen Orientierungsmarsch. Das ist für den gesamten Sonntag geplant. Und am Montag lassen wir das Ganze so ein bisschen locker ausklingen. Da machen wir ein Spiel ohne Grenzen, was sich auch die einzelnen Städte überlegt haben mit verschiedenen Stationen.
7: Zum 25. Jubiläum ist dieses Jahr aber auch etwas ganz Besonderes für die Jugendlichen geplant. Zusammen mit anderen Behörden findet am Montag der sogenannte Blaulichtnachmittag statt.
8: Am Nachmittag werden wir erstmals einen Blaulichtnachmittag hier im Zeltlager haben, wo uns die Wasserwacht, die Bundeswehr, die Polizei, das Forstamt und das THW unterstützen werden. Die machen dann hier ein paar Stationen, wo die Kinder mal einen Einblick kriegen können, was es noch so gibt in der Blaulichtfamilie.
7: Für die jungen Feuerwehrleute ist das Zeltlager wieder ein Highlight. Hier steht Spaß und Gemeinschaft im Vordergrund. Das scheint bei den Jugendlichen auch anzukommen. Mit viel Vorfreude in den Gesichtern warteten sie gespannt auf die kommenden Tage.
9: Ja, wir freuen uns schon drauf, dass wir auch einfach zusammenwachsen mehr, gerade weil jetzt so viele neu sind auch bei uns, dass wir halt einfach lernen, miteinander gut zu funktionieren und als Team zusammenzuwachsen. Ja.
7: Auch Landrat Christian Tilsch durfte bei der Eröffnungsveranstaltung ein paar Worte an die Feuerwehrleute sprechen. Er betont die Bedeutung der Feuerwehren für die Sicherheit im Landkreis. Nachwuchsarbeit wie das Kreiszeltlager seien enorm wichtig für den Erhalt dieser Behörde.
10: Ich bin froh darüber, dass unser Kreisfeuerwehrverband alle 2 Jahre dieses große Zeltlager organisiert. Im Regelfall so immer um die 200 und mehr Kinder aus dem gesamten Landkreis, die da sind. Und sich mehrere Tage hier miteinander messen, lernen, Kameradschaft erleben und sich so ein bisschen zusammenschweißen, auch mal gucken, was machen andere. Also ich finde das grandios und deswegen unterstützen wir das auch als Landkreis materiell und finanziell, organisatorisch und haben auch jetzt schon wieder darüber gesprochen, wie wir das in 2 Jahren noch ausbauen können und auf dem Weg dahin.
7: Das Ziel der Veranstaltung sei, den Zusammenhalt der Jugendlichen zu fördern und die fachliche Kompetenz zu stärken, so Oliver Hoppe, Kreisbrandleiter des Landkreises Wittenberg. Diese Maßnahmen scheinen auch zu wirken, denn der Nachwuchs in den Ortschaften steht stark.
8: Also ich muss sagen,

0: Wir sind, was den Feuerwehrnachwuchs angeht, im Landkreis sehr gut aufgestellt. Wir sind bei den Top 3 im Land dabei, wo wir sagen können, wir haben wirklich eigentlich Probleme, Betreuer zu finden, die den ganzen Nachwuchs ja auch betreuen während der Ausbildung, während solcher Veranstaltungen. Wir sind auf einem sehr, sehr guten Weg, was die Kinderfeuerwehren angeht. Also wir haben auch viele Jugendliche jetzt hier dabei, die in der Kinderfeuerwehr angefangen haben vor 6, 7 Jahren und jetzt hier mit dabei sind. Auch Betreuer, die mal in der Kinderfeuerwehr waren, die jetzt schon Einsätze mitfahren und hier als Betreuer fungieren. Also da sind wir wirklich sehr gut aufgestellt, auch aufgrund dessen, dass wir so tolle Betreuer haben und Kinder- und Jugendwarte im Landkreis. Ohne die wäre das auch gar nicht möglich. Und das ist wirklich sehr toll und da können wir wirklich stolz drauf sein, dass wir da so gut aufgestellt sind.
1: Ob über Familie, Freunde oder über Werbung. Kinder und Jugendliche scheinen ihren Weg zur Feuerwehr zu finden und nicht mehr wegzuwollen. Auch wegen Veranstaltungen wie dem Kreiszeltlager. Wenn weiterhin mit so viel Spaß und Hingabe die Aufgaben und Werte der Feuerwehren nahegebracht werden, besteht kein Zweifel für die Sicherheit unserer Zukunft.
2: Das Gesundheitszentrum Bitterfeld-Wolfen ist auf einen außerplanmäßigen Zuschuss angewiesen. Darüber informierte Landrat Andi Grabner am vergangenen Donnerstag die Mitglieder des Kreistags. Insgesamt sind 4,5 Millionen Euro notwendig, um das Geschäftsjahr auskömmlich abschließen zu können. In den vergangenen Monaten blieben die Fallzahlen und dadurch auch die Erlöse des Gesundheitszentrums hinter der prognostizierten Entwicklung zurück. Gleichzeitig wirken sich die allgemeinen schwierigen Rahmenbedingungen im Gesundheitswesen weiterhin belastend auf die wirtschaftliche Situation des Unternehmens aus.
3: Ja, wir hatten am Montag in der Aufsichtsratssitzung leider den Wirtschaftsplan 2026 korrigieren müssen mit einem größeren Defizit als ursprünglich erwartet. Das hat mehrerlei Gründe. Der Hauptgrund liegt eigentlich in der Krankenhausreform bzw. in den Auswirkungen daraus und in der Umwandlung von DRGs in Hybrid-DRGs. Das heißt, vielleicht ganz kurz übersetzt, dass der Bund bisherige stationäre Leistungen in ambulante Leistungen gewandelt hat. Und wenn bei einem Patienten Schwierigkeiten zu erwarten sind, dann schicken wir den nicht nach Hause, dann bleibt er natürlich 1, 2, 3 Nächte zur Beobachtung. Und diese Leistung der Übernachtung wird nicht mehr bezahlt. Das ist ein Rieseneinschnitt, das ist ein derber Verlust und darüber hinaus hatten wir etwa 1,2% Fallrückgang.
2: Grabner betont die Bedeutung des Gesundheitszentrums für die regionale Gesundheitsversorgung und stellt klar, wir stehen nach wie vor zu unserer kommunalen Trägerschaft. Gleichzeitig erwarten wir von der Belegschaft des Gesundheitszentrums, dass sie den Ernst der Lage erkennt und den notwendigen Veränderungsprozess konstruktiv mitgestaltet.
3: Also ich werde in der September-Sitzung einen entsprechenden Antrag einbringen, dass wir den beschlossenen Zuschuss für das Krankenhaus von 3 Millionen auf 4,5 Millionen Euro erhöhen, voraussichtlich auch für die Jahre 27 und 28. Gut, Freude sieht natürlich anders aus, auch bei mir, das sage ich ganz deutlich. Aber wenn wir das Krankenhaus weiterhin auf einer soliden Basis stehen haben wollen, dann führt kein anderer Weg vorbei. Wir werden natürlich auch im Klinikum selber schauen, welche Einspareffekte dort noch erzielt werden können. Wir werden uns alle Abteilungen anschauen, ob sie effektiv arbeiten oder ob sie effizienzsteigernd umgebaut werden können. Und dann wird die Zukunft zeigen, was es bringt. Und ich befürchte, dass die Krankenhausreform da nicht wirklich Positives bringt. Zumindest nicht für die kleinen Häuser im ländlichen Bereich.
2: Auch Dr. René Rottleb, Geschäftsführer des Gesundheitszentrums, sieht die Herausforderungen, zeigt sich jedoch zuversichtlich. Unsere Mitarbeiter leisten trotz der widrigen Umstände in der Gesundheitsbranche täglich eine tolle Arbeit. Wir werden alles daran setzen, das Gesundheitszentrum so aufzustellen, dass der Landkreis Anhalt-Bitterfeld sukzessive wieder entlastet wird.
4: Vielfalt, Chancengleichheit und Barrierefreiheit. Diese Themen standen beim diesjährigen Tag der Lehre der Hochschule Anhalt im Mittelpunkt. Unter dem Motto Kleine Schritte, große Wirkung kamen Lehrende und Studierende im Kloster Bernburg zusammen, um gemeinsam neue Ideen für eine inklusive Hochschullehre zu entwickeln. Den Auftakt bildete ein Fachvortrag zum Thema Diversity Competence. Anschließend beschäftigten sich die Teilnehmenden in Workshops mit Fragen rund um barrierefreie Lehre, unbewusste Vorurteile und die Gestaltung inklusiver Lehrräume.
5: Ja, wir sind in unserem Kloster in Bernburg, eine ganz tolle Location, und wir begehen heute den Tag der Lehre an der Hochschule Anhalt. Und dieser Tag der Lehre, der dient dazu, das Thema Lehrkonzeption und Qualität in der Lehre in den Fokus zu rücken. Ja, wir haben das unter das Thema Diversität gestellt, und dieses Thema Diversität hat zunehmende Bedeutung im Hochschulkontext. Wir wollen Lehre diversitätssensibel gestalten und insgesamt dafür sorgen, dass mehr Gleichberechtigung, mehr Inklusion passiert, dass Menschen ihren Fähigkeiten entsprechend ausgebildet werden. Und das muss sich eben auch in der Lehre niederschlagen.
4: Im Mittelpunkt stand dabei der gemeinsame Austausch. In kleinen Gruppen entwickelten die Teilnehmenden praxisnahe Konzepte, die den Hochschulalltag für alle zugänglicher machen sollten. Die Ideen entstanden direkt während der Veranstaltung, co-kreativ und mit Blick auf die praktische Umsetzung.
6: Mein Name ist Peter Kiep und ich bin wissenschaftlicher Mitarbeiter. Eine Aufgabe, der ich nachkomme, ist die Auseinandersetzung mit dem Thema Diversity und der Frage, wie können Studierende Chancengerechtigkeit erfahren, da im Studium eine Vielzahl von Diskriminierungen zum Alltag der Studierenden gehören. In dem Vortrag ging es erstmal grundsätzlich darum, aufzuzeigen, wie positionieren sich deutsche Hochschulen, wie sind die Entwicklungen an deutschen Hochschulen, unter welchen Voraussetzungen studieren Studierende eigentlich, genau, und was können Lehrende tun, um auf verschiedene Bedarfe einzugehen, wie beispielsweise, wie kann ich Studierende, die eine Behinderung haben, die eine gesundheitliche Beeinträchtigung haben, die diskriminiert werden, beispielsweise aufgrund des Geschlechts oder die Rassismuserfahrungen haben. Wie kann ich diese Studierenden sehen und ihnen methodisch, didaktisch gerecht werden?
4: Diversität betrifft viele Bereiche des Hochschullebens. Ziel ist es, Barrieren abzubauen und allen Studierenden gleiche Chancen auf erfolgreiche Teilhabe zu ermöglichen. Dabei geht es aber nicht nur um bauliche Barrierefreiheit, sondern auch um einen respektvollen und offenen Umgang miteinander.
6: Also eine Möglichkeit ist es natürlich, dass sich Studierende gemeinsam diesem Thema annehmen. Das heißt, ein Weg ist immer der Beschwerdeweg, darauf aufmerksam zu machen, das Gespräch zu suchen. Das sind die Möglichkeiten, die die Studierenden haben, ja. Also es gibt verschiedene Versuche, um auch diejenigen zu erreichen, die weniger Interesse an dem Thema haben. Und es gibt auch Menschen, die dann während des Workshops oder während einer Weiterbildung merken, hey, das ist ein Thema, das ist wirklich wichtig, damit sollte ich mich mal auseinandersetzen. Das heißt, es kann immer auch dazu führen, eine Weiterbildung dafür eine gewisse Sensibilität erreichen. Aber es gibt auch Menschen, bei denen ganz klar gesagt werden muss, da ist der Weg, der gegangen wird, völlig egal. Wenn jemand kein Interesse an der Thematik hat, wird die Person auch keine Weiterbildung besuchen und sich für diese Themen nicht interessieren.
4: Zum Abschluss präsentierten die Arbeitsgruppen ihre Konzepte in kurzen Elevator-Pitches. Das Publikum entscheidete anschließend, welche Ideen mit dem Lehrpreis der Hochschule Anhalt und einem Preisgeld zur Umsetzung ausgezeichnet werden. Außerdem wurde erstmals der Gleichstellungspreis verliehen.
6: Ein Punkt, den ich sehr, sehr wichtig finde, ist, dass die Professionalisierung von Dozierenden den Aspekt Diversity-Bewusstsein mitdenkt. Das im Idealfall verpflichtend, weil ich denke, dass es gerade mit dem Blick auf Studierende, anders als beispielsweise in der Lehramtsausbildung, wo man 5 Jahre studiert und nochmal anschließend 1,5 Jahre das Staatsexamen macht, es ist gerade in der Arbeit mit Studierenden so, dass Aspekte wie die Auseinandersetzung mit der Lerngruppe, was hat sie für Bedarfe, nicht so ausgebildet wird, wie es an Schulen der Fall ist, weshalb ich mir schon wünschen würde, dass dieses Thema verpflichtender Bestandteil wird der Professionalisierung von Lehrenden.
4: Die Entwicklungen der letzten Jahre zeigen, dass Diversität zu den Top-Themen in deutschen Hochschulen zählt, sagte uns Dr. Peter Kiep. Der Tag der Lehre zeigt also klar und deutlich, die Hochschule Anhalt setzt ein Zeichen für eine vielfältige und inklusive Hochschulkultur. Oft sind es schon kleine Veränderungen, die eine große Wirkung entfalten können. mit neuen Ideen und dem gemeinsamen Engagement von Lehrenden und

Es ist Mittwoch und damit herzlich willkommen zum Wochenteiler der zeitnahen Nachrichten hier auf Rhein 1. Am 17. und 18. Juli öffnet der Campus Dessau der Hochschule Anhalt seine Türen und lädt zum Schauen, Mitmachen und Kennenlernen ein. Am Freitag stehen mit dem Campusfest, dem Tag der offenen Tür, des Fachbereichs Architektur, Facility Management und Geoinformation sowie der Dessau Design Show gleich drei Veranstaltungen auf dem Programm. Am Samstag präsentiert sich der Fachbereich Design erneut mit Ausstellungen, Präsentationen und Einblicken in die Studiengänge. Besucher erwartet ein vielfältiges Programm mit aktuellen Arbeiten der Studenten, offenen Werkstätten und Laboren, Rundgängen, Vorträgen und Mitmachaktionen. Am Freitag lädt zudem eine Quizrallye über den Campus zum Mitmachen ein. Ergänzt wird das Programm durch Vorträge zu den Studiengängen, Campus-Rundgänge sowie Einblicke in Architektur. Kulturentwürfe, Denkmalpflege und kreative Arbeiten. Die Dessau Design Show präsentiert aktuelle Projekt- und Abschlussarbeiten der Bachelor- und Masterstudiengänge. Weitere Informationen gibt es auf der Homepage der Hochschule Anhalt. Im Jahr 1991 wurden die Dessauer Stadtwerke gegründet. Der lokale Versorger feierte seinen 35. Geburtstag im Rahmen des Stadtfestes am vergangenen Wochenende ausgiebig. So gab es unter anderem die Stadtwette auf dem Marktplatz, bei der über 350 Menschen gemeinsam tanzten. Außerdem konnten sich die Stadtwerke über ein großzügiges Geburtstagsgeschenk von der Volkssolidarität 92 freuen.

0: Am Stadtfest Samstag am 4. Juli tanzten zahlreiche Leute auf dem Marktplatz gemeinsam zum Song Gute Laune. Die Kita-Chefin Doreen Saupe machte es auf der Bühne vor und das Publikum folgte den Bewegungen. Diese besondere Aktion war Teil der Stadtwette, welche die Stadtwerke Dessau anlässlich ihres 35-jährigen Jubiläums ins Leben gerufen hatten. Wenn mindestens 350 Personen auf dem Marktplatz in blauer und grüner Kleidung zum beliebten Kinderlied tanzten, wollte man Bäume an die Dekita spenden.
1: 35 Bäume, die wir der Dekita quasi schenken, sponsern wollen und die dann auch eingepflanzt werden müssen, um die Kindertagesstätten wirklich schöner und auch im Sommer, gerade bei den Hitzefaktoren, die wir in den letzten Tagen ja gesehen haben, Schatten zu spenden und ein bisschen mehr Atmosphäre zu geben. Die stellen wir zur Verfügung. Wir hatten hier, glaube ich, weit über 350 Personen, die mit uns zusammen getanzt haben. War, denke ich, ein ganz lustiger, spannender Act. Frau Sauber hat das ganz toll gemacht hier. Da Hut ab.
0: Seit der Gründung der Stadtwerke im Jahr 1991 sind sie ein sicherer Versorger und haben den Anspruch, immer für die Menschen vor Ort da zu sein. Mit Energie, Wasser, Telekommunikation und Mobilität versorgen sie die Stadt, sind aber auch darüber hinaus vielfältig aktiv. So waren sie auch in diesem Jahr wieder einer der Hauptakteure beim Stadtfest und sorgten mit der Stadtwerke Arena auf dem Marktplatz für viele unvergessliche Momente. Und das war nur eines von vielen Events, welche man in der Bauhausstadt unterstützt.
1: Wir sind als Stadtwerke ja wirklich ein wesentlicher Anker für viele Veranstaltungen, für viele Sportvereine, für viele Kulturveranstaltungen. Wir hatten und auch, wie gesagt, Sportveranstaltungen. Wir hatten vor kurzem das Anhalt-Meeting auch ganz toll von den Stadtwerken und der Sparkasse unterstützt. Wir haben uns in den letzten

0: letzten 35 Jahren hier in Dessau-Roßlau in der Region sehr gut entwickelt. Die Bürger vertrauen uns als Stadtwerk. Wir sind, wie gesagt, der Fels in der Brandung in vielen Punkten, haben mit riesigen Herausforderungen zu kämpfen. Dazu gehört natürlich auch eine Demografie, dazu gehört auch die Energiewende, dazu gehören weltpolitische Ereignisse, die bei uns und bei jedem Bürger ankommen. Da müssen wir schauen, dass wir das alles abgewogen betrachten. Ich spreche gern von Energiewende mit Augenmaß. Das versuchen wir hier gemeinsam mit der Stadtverwaltung, mit den Bürgerinnen und Bürgern umzusetzen.
1: Die Jubiläumsfeierlichkeiten der Stadtwerke gingen dann am Sonntag weiter. Im Rahmen des DVV Schlagergartens erhielten sie ein ganz besonderes Geburtstagsgeschenk von der Volkssolidarität 92.
2: Ja, wir haben ja das Glück, dass wir jedes Jahr gemeinsam mit den Stadtwerken hier auch das Stadtfest gestalten dürfen. Wir sind ja samstags immer schon beim Familiennachmittag mit dabei den ganzen Tag. Und sonntags ist es ja schon fast jetzt eine Tradition, dass es den Schlagergarten gibt. Und wir haben uns gedacht, wann wäre der ideale Moment, wann wir als Volkssolidarität im Namen unserer vielen Mitglieder und auch unserer Mitarbeiter uns einfach mal bedanken bei den Stadtwerken und zum Geburtstag gratulieren. Da haben wir gedacht, das ist der ideale Moment heute. Dafür haben wir einen 3,50 Meter langen Kuchen übergeben, den die Stadtwerke dann auch direkt weitergegeben haben an die Teilnehmer vom Schlagernachmittag. Wir wollten uns einfach mal bedanken für das Engagement, die Zuverlässigkeit. Wir wissen selbst, wie wichtig es ist, dass es in so einer Stadt Akteure gibt, die sich engagieren, die zuverlässig für die Stadtgesellschaft da sind. Und die Stadtwerke stehen da ganz weit vorne mit. Und und wir freuen uns auf die Zusammenarbeit mit den Stadtwerken. Wir finden es wirklich toll. Auch das Stadtfest zeigt ja wieder, was die Stadtwerke leisten hier in unserer Stadt. Und nicht nur das. Jeder einzelne Mitarbeiter, und das steht auch in unserem Dankeschreiben so, wir danken jedem einzelnen Mitarbeiter der Stadtwerke für das Engagement, dass sie auch in Havariefällen für uns da sind, dass sie uns zuverlässig versorgen und entsorgen, von A nach B bringen und wie gesagt, unterm Strich dann auch noch solche tolle Feste gestalten. Da wollen wir einfach mal Danke sagen. Und das war heute der Tag und wir freuen uns auf die nächsten 35 Jahre, wo wir sicherlich gemeinsam hier auch Dinge gestalten.
1: Auch die Volkssolidarität 92 feiert im nächsten Jahr ihren 35. Geburtstag und freut sich schon jetzt auf viele tolle Veranstaltungen und Aktivitäten im Jubiläumsjahr. Die Stadtwerke können auf eine gelungene Jubiläumsfeier im Rahmen des Stadtfests zurückblicken. Wie schaut man nun auf die nächsten 35 Jahre?
0: Ja, wenn wir alle wüssten, was morgen kommt, na, dann wären wir viel, viel schlauer. Das ist natürlich schwierig. Wir werden gemeinsam weiterhin die Stadt und die Region gestalten. Das ist uns wichtig. Für die Bürger, mit den Bürgern. Wir haben ganz viele tolle, engagierte Mitarbeiterinnen und Mitarbeiter. Die setzen wir ein. Die setzen ihr Können, ihre Fähigkeiten, ihre Kompetenzen jeden Tag ein. Ja, und wir nehmen die Bedürfnisse auf, wir versuchen die zu klären. Wir können es nicht immer jedem recht machen, das ist so. Das bitte ich dann auch um Akzeptanz. Aber wir versuchen das Beste für alle, für die Gesellschaft herauszuholen und das zu organisieren. Das sind ja Themen wie der öffentliche Nahverkehr, den wir betreiben, der unter riesigen Herausforderungen der Finanzierung steht. Die Inflationsraten der letzten Jahre haben wir gesehen. Trotzdem investieren wir, wie gesagt, mit Augenmaß in die Zukunft. Wir haben jetzt gerade 13 neue Busse beschafft, die nächste Charge an Bussen kommt nächstes Jahr. Wir haben auch touristische Angebote wie den Flugplatz, da möchte ich auch immer noch mal darauf hinweisen. Und die Dessau-Wörlitzer Eisenbahn im öffentlichen Nahverkehrsbereich. Gerade auch das Flugplatzfest zu Pfingsten dieses Jahr, es war hervorragend, es war einfach überlaufen. Die Dessau-Roßlauer wissen, wo sie hingehen und auch viele Menschen aus der Umgebung. Das war sehr, sehr toll besucht und da sind wir stolz drauf, wie auf viele andere Punkte der Stadtwerke.
1: Mit seinen rund 450 Beschäftigten blickt der regionale Versorger also optimistisch auf die Herausforderungen von morgen. Weiterhin wird man das oberste Ziel verfolgen, die Lebensqualität vor Ort nachhaltig zu sichern und zu verbessern.
3: Reparaturen am Brunnen geplant. Einigen Bürgern ist es bereits aufgefallen, dass das Wasserspiel des Brunnens in der Kavalierstraße derzeit nicht wie gewohnt zu sehen ist. Seit der Wiederinbetriebnahme nach der Winterpause sprudelt das Wasser aktuell nur aus 3 Düsen. Auf Nachfrage von RAN 1 teilt die Stadt Dessau-Roßlau mit, dass der Zustand bereits bekannt ist und der Kontakt zur zuständigen Wartungsfirma aufgenommen wurde. Die betroffenen Bauteile, die durch den normalen Verschleiß ausgetauscht werden müssen, sollen in nächster Zeit ersetzt werden. Ein genauer Zeitpunkt für die Reparatur kann derzeit noch nicht genannt werden.

0: Dieser hängt unter anderem von der Terminplanung der beauftragten Firma sowie der Verfügbarkeit der benötigten Materialien ab.
1: In der Sonderausstellung Krieg und Frieden, die Erstürmung der Stadt Zerbst im Dreißigjährigen Krieg, im Museum Zerbst sind derzeit besondere Fundstücke aus Zerbst zu sehen. Im Rahmen des Landesprogramms Sesam wurden die historischen Münzen aus dem Sammlungsbestand des Museums durch das Landesamt für Denkmalpflege und Archäologie Sachsen-Anhalt digitalisiert und anschließend zurückgeführt. Besonders hervorzuheben ist der umfangreiche Goldmünzenfund aus der Brüderstraße nahe dem Markt. Die Münzen wurden vermutlich während des Dreißigjährigen Krieges vergraben und in den 1960er Jahren beim Wiederaufbau der Stadt entdeckt. Sie stammen aus verschiedenen europäischen Regionen, darunter Venedig, Spanien, Polen, Schweden, Ungarn und den Niederlanden. Zu den besonderen Stücken zählt ein venezianischer Golddukat des Dogen Marinus Grimani aus der Zeit von 1595 bis etwa 1605. Neben den Münzen sind auch Fragmente eines Zinntellers und Reste eines Lederbeutels ausgestellt. Die Ausstellung ist noch bis zum 13. September zu sehen. Geöffnet ist sie von Donnerstag bis Sonntag jeweils von 11 bis 17 Uhr. Die Revue-Tanzgruppe Showtime lud am vergangenen Freitag in die Marienkirche ein. Unter dem Titel Dessau-Roßlauer Tanzträume konnten sich die Besucher auf vielfältige Tanzdarbietungen freuen. Die verschiedenen Gruppen des Vereins zeigten, was sie in den vergangenen Monaten im Training einstudiert haben.
2: Bühne frei hieß es am Freitag, dem 3. Juli, für die Kinder und Jugendlichen der Dessau-Roßlauer Revue-Tanzgruppe Showtime. In der Marienkirche in Dessau zeigten sie vor zahlreichen Zuschauern ihr Können und begeisterten mit ihren Auftritten. Unter dem Motto Dessau-Roßlauer Tanzträume präsentierten alle Gruppen des Vereins ihr tänzerisches Talent.
3: Den Besuchern erwartet ein Tanzprogramm. Also Tanz ist Lebensfreude, Dessau-Roßlau tanzt. Wir haben viele schöne Tänze mitgebracht in unserem Programm. Ganz einfach, lassen Sie sich überraschen. Wir haben eine Premiere dabei, wir haben einen spanischen Tanz. Den haben wir eben vor der Hauptbühne getanzt, unter der Glocke, um die Leute hier zum Stadtfest schon mal einzustimmen, bevor das hier in der Marienkirche losgeht.
2: Bevor die Sommerferien beginnen, wurde nicht nur das Ende des Schuljahres gefeiert, sondern auch ein erfolgreiches Tanzjahr. Gemeinsam blickten die Tänzer auf viele schöne Auftritte, intensive Trainingsstunden, Wettkämpfe und zahlreiche gemeinsame Erlebnisse zurück. Hinter jeder Aufführung steckt dabei monatelange Vorbereitung, ein Einsatz, der sich am Ende jedoch auf der Bühne auszahlt.
3: Die Kinder trainieren das ganze Jahr über. Sie möchten ja auch ihren Eltern und den Leuten hier in Dessau-Roßlau zeigen, was sie gelernt haben in unserem Verein. Wir haben sehr viele Auftritte, sehr viele Veranstaltungen. Und heute ist wie so ein Schuljahresabschluss für uns auch. Es sind ja den Ferien. Morgen nochmal auf der Hauptbühne und dann sind Ferien.
2: Mit abwechslungsreichen Choreografien und mitreißenden Auftritten machte die Revue-Tanzgruppe den Abend zu einem besonderen Erlebnis. Die Tänzer zeigten, wie viel Leidenschaft und Teamgeist hinter ihrem Hobby steckt. Dabei wurde deutlich, dass auch der Nachwuchs dem Verein nicht ausgeht.
3: Nachwuchsprobleme haben wir Gott sei Dank keine. Wir sind ein tolles Team. Ich habe 6 Trainerinnen bei mir, die wirklich mit den Kindern und Jugendlichen arbeiten. Also ich kann nichts Negatives sagen, also ein ganz toller Verein und wir freuen uns auch gerade jetzt auf diese Veranstaltung, die wir für die Kinder und Jugendlichen auch organisiert haben.
2: Nun stehen für die jungen Tänzer die wohlverdienten Sommerferien an. Doch nach der Pause wird bereits weiter trainiert, denn die nächsten Auftritte und Veranstaltungen sind schon in Planung.
3: Nach den Ferien bereiten wir den Dessau-Roßlauer Tanzwettbewerb vor, wo es um den Showtime-Wanderpokal geht. Da kommen nicht nur Dessauer Tanzgruppen, da kommen sie aus Brandenburg, Sachsen, Sachsen-Anhalt. Und da wird um den Showtime-Wanderpokal getanzt. Und dann natürlich arbeiten wir jetzt schon an unserer Weihnachtsrevue, die auch wieder im Dezember hier in der Marienkirche stattfinden wird.

Im Mittelpunkt stand einmal mehr die Freude am Tanzen. Mit ihrem Programm sorgten die Tänzer für einen gelungenen Abschluss des Tanzjahres und für Vorfreude auf die nächste Saison.

0: In der Haselopstraße in Zerbst kontrollierte eine Polizeistreife am 6. Juli gegen 1 Uhr einen 33-jährigen Radfahrer. Während der Kontrolle fanden die Beamten in dessen Bauchtasche ein Behältnis mit einer kristallinen Substanz sowie entsprechende Konsumutensilien. Nach Angaben des Mannes handelte es sich bei der Substanz um Crystal Meth. Die Gegenstände wurden sichergestellt. Gegen den 33-Jährigen wurde ein Ermittlungsverfahren wegen eines Verstoßes gegen das Betäubungsmittelgesetz eingeleitet. Damit, liebe Zuschauer, sind wir am Ende unserer Mittwochsausgabe der Zeitnah Nachrichten. Schauen an dieser Stelle noch auf den Wetterbericht und auf die Meldungen aus der Region. Am Donnerstag ab 18 Uhr melden wir uns dann aus der Zeitnah-Redaktion mit aktuellen Meldungen wieder. Bis dahin machen Sie es gut und auf Wiedersehen.
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1: Der Donnerstag wird angenehm warm mit Höchsttemperaturen von 23 Grad. Der Himmel bleibt wechselnd bewölkt und eine Nordwestbrise bringt frischen Wind mit sich. Trotz der Wolken bleibt es den ganzen Tag über trocken. Am Wochenende wird es wieder deutlich sonniger und wärmer. Dann ist wieder mit Temperaturen bis 29 Grad zu rechnen. Das Schuljahr ist zu Ende und jetzt sind 6 Wochen Sommerspaß angesagt. Um so richtig in Ferienstimmung zu kommen, wurde in Bernburg wieder ein ganz besonderer Plan geschmiedet. Und wo kann man denn besser die Sommerferien einläuten als im Freibad?
2: Wir sind hier im Erlebnisbad Saaleperle in Neubornheim und wir feiern hier heute die Beachparty, also die Schuljahresabschlussveranstaltung für alle Schüler und machen hier ganz viel Spaß bei bestem Wetter.
1: Am 30. Juni erwartete die Kinder aber kein ganz normaler Freibadbesuch. Hier wurden keine Mühen gescheut, um ein ganz besonderes Programm auf die Beine zu stellen. Neben den Klassikern wie Rutsche- und Sprungtouren gab es auch verschiedene Mitmachstände, eine Hüpfburg und musikalische Untermalung von DJ Otto. Das wahrscheinlich größte Highlight waren jedoch die riesigen Wasserbälle, in denen man übers Wasser laufen konnte. Den Kindern scheint all das auf jeden Fall gefallen zu haben. Gelangweilte Gesichter konnte man hier wohl lange suchen.
2: Also ich würde sagen, heute ist gut besucht, wir haben ja auch super Wetter. Ja, die Kinder, die sind alle im Wasser und ja, also wirklich gut besucht hier heute. Viele verschiedene Schulen sind da und ja, ich denke, die haben viel Spaß hier.
1: Aus verschiedenen Schulen kamen die Kinder ins Erlebnisbad Saaleperle, um die Beachparty zu genießen. All das kann aber natürlich nicht alleine auf die Beine gestellt werden. Es benötigt viel Organisation und starke Partner, um so einen Tag zu ermöglichen.
2: Das Erlebnisbad Saaleperle, die uns das alles zur Verfügung stellt. Die Sparkasse, die sponsert die Veranstaltung. Genau, Mitarbeiter, das Clubhaus, Marius Tauchschule, unser DJ Otto und wir vom Amt für Kinder- und Jugendförderung von der Stadt Bernburg-Saale.
1: Mit jeder Menge Spiel, Musik und guter Laune ist der Start in die Sommerferien damit gelungen. Die Beachparty im Erlebnisbad Saaleperle hat einmal mehr gezeigt, wie mit guter Zusammenarbeit ein großartiges Fest für Kinder und Jugendliche gemacht werden kann. Jetzt heißt es, die freie Zeit genießen, Sonne tanken und mit vielen schönen Erinnerungen in die Ferien starten.
3: Die beiden jungen Fischadler im Fischadlerhorst am Muldestausee trainieren eifrig ihre Flugmuskulatur. Das Weibchen ist dabei stets in der Nähe, um die Kleinen zu beobachten und zu beschützen. Zwischen den intensiven Übungseinheiten gönnen sich die Jungen eine Pause. Nach dem Training wird ausgiebig geruht, um Kraft für die nächsten Herausforderungen zu sammeln. Unterdessen bringt das Männchen weiterhin zuverlässig Fisch zum Horst, wie hier bei einem anderen Fischadler am Beetsee in Brandenburg zu sehen ist. In den kommenden Tagen rechnet man mit den ersten Flugversuchen der beiden Jungvögel. Wer das aktuelle Ferienprogramm im Haus am See in Schleiz besucht, hat die einmalige Chance, diesen ersten Start live zu erleben und auf dem großen Bildschirm im Haus am See in Muldestausee mitzuverfolgen. Genauere Infos zum Ferienprogramm findet man unter www.informationszentrum-hausamsee-schleiz.de.
1: Eine Nachbarschaft wird doch viel schöner, wenn sich Nachbarn auch kennenlernen und natürlich auch zusammen feiern. Am vergangenen Sonntag fand wieder das inzwischen 23. Sommerfest am Lerchenberg statt. Veranstaltet vom Senioren- und Pflegezentrum sowie den lokalen Wohnungsgesellschaften WIBOG und WBG konnten Bewohner und Interessierte vorbeikommen, um das Programm zu genießen. Man wolle mit dem Fest bessere Angebote für die Gegend schaffen und die Bewohner zusammenbringen.
4: Ja, wir machen das seit 20 Jahren, oder mehr als 20 Jahre sind wir schon präsent, gemeinsam mit der Genossenschaft und dem SPZ, weil uns das wichtig ist, dass wir im Quartier für die Bewohner ein Angebot schaffen wollen. Niederschwellig und für jeden erreichbar. Und deswegen finde ich es einen richtigen Ansatz, hier dauerhaft platziert zu werden, beziehungsweise ein Angebot zu unterbreiten für die Bewohner.
1: Am Samstag konnte man sich ein besseres Bild vom Seniorenpflegezentrum am Lerchenberg machen. Der Tag der offenen Tür lud dazu ein, die Einrichtung kennenzulernen und sich zu informieren. Das Highlight am Sonntag war dann ein Jubel des Schlagersängers Wolfgang Petri, der mit seinen Hits überzeugte. Wer hier gefeiert hat, tat sich aber nicht nur selbst etwas Gutes. Unter anderem mit einer Tombola wurden Spenden für einen guten Zweck gesammelt.
4: Ja, wir unterstützen seit Jahren immer Projekte in den einzelnen Wohngebieten. Diesmal ausnahmsweise Wittenberg-West mit dem Nachbarschaftstreff. Aber Ziel ist es, auch die verschiedenen Treffs in den Wohngebieten immer wieder zu unterstützen. Und deswegen geht der diesjährige Tombola-Erlös zugunsten des Nachbarschaftstreffs. Der Hauptpreis ist vier Tage oder ein verlängertes Wochenende an der Ostsee in Kosovo. Und da sind wir ganz stolz drauf, sind unsere eigenen Ferienwohnungen, die wir damit ein Angebot haben.
1: Die Tombola war aber nicht die einzige Möglichkeit, etwas Gutes zu tun. Ein ganz besonderer Bücherstand lockte zum Mitlesen für einen guten Zweck.
4: Den Bücherstand haben wir auch schon seit über 20 Jahren, wo wir auch wieder diese Einnahmen spenden werden. Und jeder Bewohner, der bei uns wohnt, kann aber alte Bücher abgeben. Und dadurch, dass man ein- und auszieht aus den Wohnungen, bleibt immer wieder was übrig. Und wir stellen das dann anderen Personen zur Verfügung, die diese Spenden wieder dann uns zukommen lassen können. Und wir stellen das wieder einem Zweck zur Verfügung im Quartier. Irgendwas. Entweder sind es Bänke, sind Spieleinrichtungen, was auch immer. Und wir suchen jedes Jahr eine neue Zielrichtung, was wir damit verfolgen können.
1: Mit dieser Veranstaltung scheint die WBG aber noch nicht genug vom Feiern zu haben. Man wolle solche Angebote in allen Quartieren schaffen, um die Menschen vor Ort zusammenzubringen.
4: Für uns ist es wichtig, dass wir in jedem Quartier ein Angebot für die Bewohner schaffen. Wir werden auch im Dreunschen Bach Ende des Jahres da nochmal nach außen hin in die Wahrnehmbarkeit gehen, einfach um den Leuten was anzubieten. Also Dreunschen Bach, Lerchenberg ist nochmal separat. Dann hier oben Lerchenberg ist wichtig, dass in jedem Quartier Veranstaltungen stattfinden. Dass man sozusagen aus der Anonymität rauskommt und aus der Wohnung und mal die Nachbarschaften kennenlernt. Deswegen versuchen wir das überall dezentral zu organisieren. Und diesen Weg verfolgen wir seit Jahren und versuchen das auch fortzusetzen. Und ich denke, das ist ein ganz guter Weg und die Resonanz gibt uns scheinbar doch recht.
1: Bei dem Sommerfest am Lerchenberg scheinen alle Gäste auf ihre Kosten gekommen zu sein. Ob Schlagerfans, Hüpfburgen-Enthusiasten oder Lesewürmer, hier wurden alle bestens versorgt. Die weiteren Projekte geben sicherlich auch einen Grund zu feiern. Wittenberger Einwohner dürfen also gespannt bleiben, was da alles noch auf sie zukommt. Das Wetter ist zwar etwas durchwachsen, aber die Feuerwehr sollte es ja gewohnt sein, nass zu werden. 250 Teilnehmerinnen und Teilnehmer trafen sich am vergangenen Wochenende in Preetsch, um beim inzwischen 25. Wittenberger Kreiszeltlager der Jugendfeuerwehr mitzuzelten. Ganze 18 verschiedene Jugendfeuerwehren waren vor Ort, um spannende Aktionen mitzuerleben.
5: Wir starten heute ganz klassisch mit einer Gruppenstaffette, wo sich die Jugendfeuerwehren messen und ihr Erlerntes aus den letzten vergangenen Jahren präsentieren können. Da wird sich gegenseitig angefeuert und motiviert und das macht immer sehr viel Spaß zu sehen, wie die sich dann anfeuern und wie viel Spaß die haben. Und für den Sonntag haben wir einen Orientierungsmarsch geplant. Der geht durch die komplette Ortschaft Preetsch. Das sind ungefähr so 6,3 Kilometer mit verschiedenen Stationen, die sich die Stadt Bad Schmiedeberg ausgedacht hat und das auch komplett organisieren, diesen Orientierungsmarsch. Das ist für den gesamten Sonntag geplant. Und am Montag lassen wir das Ganze so ein bisschen locker ausklingen. Da machen wir ein Spiel ohne Grenzen, was sich auch die einzelnen Städte überlegt haben mit verschiedenen Stationen.
1: Zum 25. Jubiläum ist dieses Jahr aber auch etwas ganz Besonderes für die Jugendlichen geplant. Zusammen mit anderen Behörden findet am Montag der sogenannte Blaulichtnachmittag statt.
5: Am Nachmittag werden wir erstmals einen Blaulichtnachmittag hier im Zeltlager haben, wo uns die Wasserwacht, die Bundeswehr, die Polizei, das Forstamt und das THW unterstützen werden. Die machen dann hier ein paar Stationen, wo die Kinder mal einen Einblick kriegen können, was es noch so gibt in der Blaulichtfamilie.
1: Für die jungen Feuerwehrleute ist das Zeltlager wieder ein Highlight. Hier steht Spaß und Gemeinschaft im Vordergrund. Das scheint bei den Jugendlichen auch anzukommen. Mit viel Vorfreude in den Gesichtern warteten sie gespannt auf die kommenden Tage.
6: Ja, wir freuen uns schon drauf, dass wir auch einfach zusammenwachsen mehr, gerade weil jetzt so viele neu sind auch bei uns, dass wir halt einfach lernen, miteinander gut zu funktionieren und als Team zusammenzuwachsen. Ja.
1: Auch Landrat Christian Tilch durfte bei der Eröffnungsveranstaltung ein paar Worte an die Feuerwehrleute sprechen. Er betont die Bedeutung der Feuerwehren für die Sicherheit im Landkreis. Nachwuchsarbeit wie das Kreiszeltlager seien enorm wichtig für den Erhalt dieser Behörde.
7: Ich bin froh darüber, dass unser Kreisfeuerwehrverband alle 2 Jahre dieses große Zeltlager organisiert. Im Regelfall so immer um die 200 und mehr Kinder aus dem gesamten Landkreis, die da sind. Und sich mehrere Tage hier miteinander messen, lernen, Kameradschaft erleben und sich so ein bisschen zusammenschweißen, auch mal gucken, was machen andere. Also ich finde das grandios und deswegen unterstützen wir das auch als Landkreis materiell und finanziell, organisatorisch und haben auch jetzt schon wieder darüber gesprochen, wie wir das in 2 Jahren noch ausbauen können und auf dem Weg dahin.
1: Das Ziel der Veranstaltung sei, den Zusammenhalt der Jugendlichen zu fördern und die fachliche Kompetenz zu stärken, so Oliver Hoppe, Kreisbrandleiter des Landkreises Wittenberg. Diese Maßnahmen scheinen auch zu wirken, denn der Nachwuchs in den Ortschaften steht stark.
5: Also ich muss sagen, wir sind, was den Feuerwehrnachwuchs angeht, im Landkreis sehr gut aufgestellt. Wir sind bei den Top 3 im Land dabei, wo wir sagen können, wir haben wirklich eigentlich Probleme, Betreuer zu finden, die den ganzen Nachwuchs ja auch betreuen während der Ausbildung, während solcher Veranstaltungen. Wir sind auf einem sehr, sehr guten Weg, was die Kinderfeuerwehren angeht. Also wir haben auch viele Jugendliche jetzt hier dabei, die in der Kinderfeuerwehr angefangen haben vor 6, 7 Jahren und jetzt hier mit dabei sind. Auch Betreuer, die mal in der Kinderfeuerwehr waren, die jetzt schon Einsätze mitfahren und hier als Betreuer fungieren. Also da sind wir wirklich sehr gut aufgestellt, auch aufgrund dessen, dass wir so tolle Betreuer haben und Kinder- und Jugendwarte im Landkreis. Ohne die wäre das auch gar nicht möglich. Und das ist wirklich sehr toll und da können wir wirklich stolz drauf sein, dass wir da so gut aufgestellt sind.
1: Ob über Familie, Freunde oder über Werbung. Kinder und Jugendliche scheinen ihren Weg zur Feuerwehr zu finden und nicht mehr wegzuwollen. Auch wegen Veranstaltungen wie dem Kreiszeltlager. Wenn weiterhin mit so viel Spaß und Hingabe die Aufgaben und Werte der Feuerwehren nahegebracht werden, besteht kein Zweifel für die Sicherheit unserer Zukunft.

Es ist Mittwoch und damit herzlich willkommen zum Wochenteiler der Zeitnahen Nachrichten hier auf RAN 1. Am 17. und 18. Juli öffnet der Campus Dessau der Hochschule Anhalt seine Türen und lädt zum Schauen, Mitmachen und Kennenlernen ein. Am Freitag stehen mit dem Campusfest, dem Tag der offenen Tür, des Fachbereichs Architektur, Facility Management und Geoinformation sowie der Dessau Design Show gleich drei Veranstaltungen auf dem Programm. Am Samstag präsentiert sich der Fachbereich Design erneut mit Ausstellungen, Präsentationen und Einblicken in die Studiengänge. Besucher erwartet ein vielfältiges Programm mit aktuellen Arbeiten der Studenten, offenen Werkstätten und Laboren, Rundgängen, Vorträgen und Mitmachaktionen. Am Freitag lädt zudem eine Quizrallye über den Campus zum Mitmachen ein. Ergänzt wird das Programm durch Vorträge zu den Studiengängen, Campus-Rundgänge sowie Einblicke in Architektur. Kulturentwürfe, Denkmalpflege und kreative Arbeiten. Die Dessau Design Show präsentiert aktuelle Projekt- und Abschlussarbeiten der Bachelor- und Masterstudiengänge. Weitere Informationen gibt es auf der Homepage der Hochschule Anhalt. Im Jahr 1991 wurden die Dessauer Stadtwerke gegründet. Der lokale Versorger feierte seinen 35. Geburtstag im Rahmen des Stadtfestes am vergangenen Wochenende ausgiebig. So gab es unter anderem die Stadtwette auf dem Marktplatz, bei der über 350 Menschen gemeinsam tanzten. Außerdem konnten sich die Stadtwerke über ein großzügiges Geburtstagsgeschenk von der Volkssolidarität 92 freuen.

0: Am Stadtfest Samstag am 4. Juli tanzten zahlreiche Leute auf dem Marktplatz gemeinsam zum Song Gute Laune. Die Kita-Chefin Doreen Saupe machte es auf der Bühne vor und das Publikum folgte den Bewegungen. Diese besondere Aktion war Teil der Stadtwette, welche die Stadtwerke Dessau anlässlich ihres 35-jährigen Jubiläums ins Leben gerufen hatten. Wenn mindestens 350 Personen auf dem Marktplatz in blauer und grüner Kleidung zum beliebten Kinderlied tanzten, wollte man Bäume an die Dekita spenden.
1: 35 Bäume, die wir der Dekita quasi schenken, sponsern wollen und die dann auch eingepflanzt werden müssen, um die Kindertagesstätten wirklich schöner und auch im Sommer, gerade bei den Hitzefaktoren, die wir in den letzten Tagen ja gesehen haben, Schatten zu spenden und ein bisschen mehr Atmosphäre zu geben. Die stellen wir zur Verfügung. Wir hatten hier, glaube ich, weit über 350 Personen, die mit uns zusammen getanzt haben. War, denke ich, ein ganz lustiger, spannender Act. Frau Sauber hat das ganz toll gemacht hier. Da Hut ab.
0: Seit der Gründung der Stadtwerke im Jahr 1991 sind sie ein sicherer Versorger und haben den Anspruch, immer für die Menschen vor Ort da zu sein. Mit Energie, Wasser, Telekommunikation und Mobilität versorgen sie die Stadt, sind aber auch darüber hinaus vielfältig aktiv. So waren sie auch in diesem Jahr wieder einer der Hauptakteure beim Stadtfest und sorgten mit der Stadtwerke Arena auf dem Marktplatz für viele unvergessliche Momente. Und das war nur eines von vielen Events, welche man in der Bauhausstadt unterstützt.
1: Wir sind als Stadtwerke ja wirklich ein wesentlicher Anker für viele Veranstaltungen, für viele Sportvereine, für viele Kulturveranstaltungen. Wir hatten und auch, wie gesagt, Sportveranstaltungen. Wir hatten vor kurzem das Anhalt-Meeting auch ganz toll von den Stadtwerken und der Sparkasse unterstützt. Wir haben uns in den letzten

0: 90.
1: Ja, wir haben ja das Glück, dass wir jedes Jahr gemeinsam mit den Stadtwerken hier auch das Stadtfest gestalten dürfen. Wir sind ja samstags immer schon beim Familiennachmittag mit dabei den ganzen Tag. Und sonntags ist es ja schon fast jetzt eine Tradition, dass es den Schlagergarten gibt. Und wir haben uns gedacht, wann wäre der ideale Moment, wann wir als Volkssolidarität im Namen unserer vielen Mitglieder und auch unserer Mitarbeiter uns einfach mal bedanken bei den Stadtwerken und zum Geburtstag gratulieren. Dann haben wir das der ideale Moment heute. Dafür haben wir einen 3,50 Meter langen Kuchen übergeben, den die Stadtwerke dann auch direkt weitergegeben haben an die Teilnehmer vom Schlagernachmittag. Wir wollten uns einfach auch mal bedanken für das Engagement, die Zuverlässigkeit. Wir wissen selbst, wie wichtig es ist, dass es in so einer Stadt Akteure gibt, die sich engagieren, die zuverlässig für die Stadtgesellschaft da sind. Und die Stadtwerke stehen da ganz weit vorne mit. Und und wir freuen uns auf die Zusammenarbeit mit den Stadtwerken. Wir finden es wirklich toll. Auch das Stadtfest zeigt ja wieder, was die Stadtwerke leisten hier in unserer Stadt. Und nicht nur das. Jeder einzelne Mitarbeiter, und das steht auch in unserem Dankeschreiben so, wir danken jedem einzelnen Mitarbeiter der Stadtwerke für das Engagement, dass sie auch in Havariefällen für uns da sind, dass sie uns zuverlässig versorgen und entsorgen, von A nach B bringen und wie gesagt, unterm Strich dann auch noch solche tolle Feste gestalten. Da wollen wir einfach mal Danke sagen. Und das war heute der Tag und wir freuen uns auf die nächsten 35 Jahre, wo wir sicherlich gemeinsam hier auch Dinge gestalten.
0: Auch die Volkssolidarität 92 feiert im nächsten Jahr ihren 35. Geburtstag und freut sich schon jetzt auf viele tolle Veranstaltungen und Aktivitäten im Jubiläumsjahr. Die Stadtwerke können auf eine gelungene Jubiläumsfeier im Rahmen des Stadtfests zurückblicken. Wie schaut man nun auf die nächsten 35 Jahre?
2: Ja, wenn wir alle wüssten, was morgen kommt, na, dann wären wir viel, viel schlauer. Das ist natürlich schwierig. Wir werden gemeinsam weiterhin die Stadt und die Region gestalten. Das ist uns wichtig für die Bürger, mit den Bürgern. Wir haben ganz viele tolle, engagierte Mitarbeiterinnen und Mitarbeiter. Die setzen wir ein, die setzen ihr Können, ihre Fähigkeiten, ihre Kompetenzen jeden Tag ein. Ja, und wir nehmen die Bedürfnisse auf, wir versuchen die zu klären. Wir können es nicht immer jedem recht machen, das ist so. Das bitte ich dann auch um Akzeptanz. Aber wir versuchen das Beste für alle, für die Gesellschaft herauszuholen und das zu organisieren. Das sind ja Themen wie der öffentliche Nahverkehr, den wir betreiben, der unter riesigen Herausforderungen der Finanzierung steht. Die Inflationsraten der letzten Jahre haben wir gesehen. Trotzdem investieren wir, wie gesagt, mit Augenmaß in die Zukunft. Wir haben jetzt gerade 13 neue Busse beschafft, die nächste Charge an Bussen kommt nächstes Jahr. Wir haben auch touristische Angebote wie den Flugplatz, da möchte ich auch immer noch mal darauf hinweisen, und die Dessau-Wörlitzer Eisenbahn im öffentlichen Nahverkehrsbereich. Gerade auch das Flugplatzfest zu Pfingsten dieses Jahr, es war hervorragend, es war einfach überlaufen, die Dessau-Rosslauer wissen, wo sie hingehen und auch viele Menschen aus der Umgebung, das war sehr, sehr toll besucht und da sind wir stolz drauf, wie auf viele andere Punkte der Stadtwerke.
0: Mit seinen rund 450 Beschäftigten blickt der regionale Versorger also optimistisch auf die Herausforderungen von morgen. Weiterhin wird man das oberste Ziel verfolgen, die Lebensqualität vor Ort nachhaltig zu sichern und zu verbessern.
3: Reparaturen am Brunnen geplant. Einigen Bürgern ist es bereits aufgefallen, dass das Wasserspiel des Brunnens in der Kavalierstraße derzeit nicht wie gewohnt zu sehen ist. Seit der Wiederinbetriebnahme nach der Winterpause sprudelt das Wasser aktuell nur aus 3 Düsen. Auf Nachfrage von RAN 1 teilt die Stadt Dessau-Roßlau mit, dass der Zustand bereits bekannt ist und der Kontakt zur zuständigen Wartungsfirma aufgenommen wurde. Die betroffenen Bauteile, die durch den normalen Verschleiß ausgetauscht werden müssen, sollen in nächster Zeit ersetzt werden. Ein genauer Zeitpunkt für die Reparatur kann derzeit noch nicht genannt werden. Dieser hängt unter anderem von der Terminplanung der beauftragten Firma sowie der Verfügbarkeit der benötigten Materialien ab.
4: In der Sonderausstellung Krieg und Frieden, die Erstürmung der Stadt Zerbst im 30-jährigen Krieg, im Museum Zerbst sind derzeit besondere Fundstücke aus Zerbst zu sehen. Im Rahmen des Landesprogramms Sesam wurden die historischen Münzen aus dem Sammlungsbestand des Museums durch das Landesamt für Denkmalpflege und Archäologie Sachsen-Anhalt digitalisiert und anschließend zurückgeführt. Besonders hervorzuheben ist der umfangreiche Goldmünzenfund aus der Brüderstraße nahe dem Markt.

0: Die Münzen wurden vermutlich während des Dreißigjährigen Krieges vergraben und in den 1960er Jahren beim Wiederaufbau der Stadt entdeckt. Sie stammen aus verschiedenen europäischen Regionen, darunter Venedig, Spanien, Polen, Schweden, Ungarn und den Niederlanden. Zu den besonderen Stücken zählt ein venezianischer Golddukat des Dogen Marinus Grimani aus der Zeit von 1595 bis etwa 1605. Neben den Münzen sind auch Fragmente eines Zinntellers und Reste eines Lederbeutels ausgestellt. Die Ausstellung ist noch bis zum 13. September zu sehen. Geöffnet ist sie von Donnerstag bis Sonntag jeweils von 11 bis 17 Uhr. Die Revue-Tanzgruppe Showtime lud am vergangenen Freitag in die Marienkirche ein. Unter dem Titel Dessau-Roßlauer Tanzträume konnten sich die Besucher auf vielfältige Tanzdarbietungen freuen. Die verschiedenen Gruppen des Vereins zeigten, was sie in den vergangenen Monaten im Training einstudiert haben.
1: Bühne frei hieß es am Freitag, dem 3. Juli, für die Kinder und Jugendlichen der Dessau-Roßlauer Revue-Tanzgruppe Showtime. In der Marienkirche in Dessau zeigten sie vor zahlreichen Zuschauern ihr Können und begeisterten mit ihren Auftritten. Unter dem Motto Dessau-Roßlauer Tanzträume präsentierten alle Gruppen des Vereins ihr tänzerisches Talent.
2: Den Besuchern erwartet ein Tanzprogramm. Also Tanz ist Lebensfreude, Dessau-Roßlau tanzt. Wir haben viele schöne Tänze mitgebracht in unserem Programm. Ganz einfach, lassen Sie sich überraschen. Wir haben eine Premiere dabei, wir haben einen spanischen Tanz. Den haben wir eben vor der Hauptbühne getanzt, unter der Glocke, um die Leute hier zum Stadtfest schon mal einzustimmen, bevor das hier in der Marienkirche losgeht.
1: Bevor die Sommerferien beginnen, wurde nicht nur das Ende des Schuljahres gefeiert, sondern auch ein erfolgreiches Tanzjahr. Gemeinsam blickten die Tänzer auf viele schöne Auftritte, intensive Trainingsstunden, Wettkämpfe und zahlreiche gemeinsame Erlebnisse zurück. Hinter jeder Aufführung steckt dabei monatelange Vorbereitung, ein Einsatz, der sich am Ende jedoch auf der Bühne auszahlt.
2: Die Kinder trainieren das ganze Jahr über. Sie möchten ja auch ihren Eltern und den Leuten hier in Dessau-Roßlau zeigen, was sie gelernt haben in unserem Verein. Wir haben sehr viele Auftritte, sehr viele Veranstaltungen. Und heute ist wie so ein Schuljahresabschluss für uns auch. Es sind ja den Ferien. Morgen nochmal auf der Hauptbühne und dann sind Ferien.
1: Mit abwechslungsreichen Choreografien und mitreißenden Auftritten machte die Revue-Tanzgruppe den Abend zu einem besonderen Erlebnis. Die Tänzer zeigten, wie viel Leidenschaft und Teamgeist hinter ihrem Hobby steckt. Dabei wurde deutlich, dass auch der Nachwuchs dem Verein nicht ausgeht.
2: Nachwuchsprobleme haben wir Gott sei Dank keine. Wir sind ein tolles Team. Ich habe 6 Trainerinnen bei mir, die wirklich mit den Kindern und Jugendlichen arbeiten. Also ich kann nichts Negatives sagen, also ein ganz toller Verein und wir freuen uns auch gerade jetzt auf diese Veranstaltung, die wir für die Kinder und Jugendlichen auch organisiert haben.
1: Nun stehen für die jungen Tänzer die wohlverdienten Sommerferien an. Doch nach der Pause wird bereits weiter trainiert, denn die nächsten Auftritte und Veranstaltungen sind schon in Planung.
2: Nach den Ferien bereiten wir den Dessau-Roßlauer Tanzwettbewerb vor, wo es um den Showtime-Wanderpokal geht. Da kommen nicht nur Dessauer Tanzgruppen, da kommen sie aus Brandenburg, Sachsen, Sachsen-Anhalt und da wird um den Showtime-Wanderpokal getanzt. Und dann natürlich arbeiten wir jetzt schon an unserer Weihnachtsrevue, die auch wieder im Dezember hier in der Marienkirche stattfinden wird.
1: Im Mittelpunkt stand einmal mehr die Freude am Tanzen. Mit ihrem Programm sorgten die Tänzer für einen gelungenen Abschluss des Tanzjahres und für Vorfreude auf die nächste Saison.

0: In der Haselopstraße in Zerbst kontrollierte eine Polizeistreife am 6. Juli gegen 1 Uhr einen 33-jährigen Radfahrer. Während der Kontrolle fanden die Beamten in dessen Bauchtasche ein Behältnis mit einer kristallinen Substanz sowie entsprechende Konsumutensilien. Nach Angaben des Mannes handelte es sich bei der Substanz um Crystal Meth. Die Gegenstände wurden sichergestellt. Gegen den 33-Jährigen wurde ein Ermittlungsverfahren wegen eines Verstoßes gegen das Betäubungsmittelgesetz eingeleitet. Damit, liebe Zuschauer, sind wir am Ende unserer Mittwochsausgabe der Zeitnah Nachrichten. Schauen an dieser Stelle noch auf den Wetterbericht und auf die Meldungen aus der Region. Am Donnerstag ab 18 Uhr melden wir uns dann aus der Zeitnah-Redaktion mit aktuellen Meldungen wieder. Bis dahin machen Sie es gut und auf Wiedersehen.
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1: Der Donnerstag wird angenehm warm mit Höchsttemperaturen von 23 Grad. Der Himmel bleibt wechselnd bewölkt und eine Nordwestbrise bringt frischen Wind mit sich. Trotz der Wolken bleibt es den ganzen Tag über trocken. Am Wochenende wird es wieder deutlich sonniger und wärmer. Dann ist wieder mit Temperaturen bis 29 Grad zu rechnen. Das Schuljahr ist zu Ende und jetzt sind 6 Wochen Sommerspaß angesagt. Um so richtig in Ferienstimmung zu kommen, wurde in Bernburg wieder ein ganz besonderer Plan geschmiedet. Und wo kann man denn besser die Sommerferien einläuten als im Freibad?
2: Wir sind hier im Erlebnisbad Saaleperle in Neuburnheim und wir feiern hier heute die Beachparty, also die Schuljahresabschlussveranstaltung für alle Schüler und machen hier ganz viel Spaß bei bestem Wetter.
1: Am 30. Juni erwartete die Kinder aber kein ganz normaler Freibadbesuch. Hier wurden keine Mühen gescheut, um ein ganz besonderes Programm auf die Beine zu stellen. Neben den Klassikern wie Rutsche- und Sprungtouren gab es auch verschiedene Mitmachstände, eine Hüpfburg und musikalische Untermalung von DJ Otto. Das wahrscheinlich größte Highlight waren jedoch die riesigen Wasserbälle, in denen man übers Wasser laufen konnte. Den Kindern scheint all das auf jeden Fall gefallen zu haben. Gelangweilte Gesichter konnte man hier wohl lange suchen.
2: Also ich würde sagen, heute ist gut besucht, wir haben ja auch super Wetter. Ja, die Kinder, die sind alle im Wasser und ja, also wirklich gut besucht hier heute. Viele verschiedene Schulen sind da und ja, ich denke, die haben viel Spaß hier.
1: Aus verschiedenen Schulen kamen die Kinder ins Erlebnisbad Saaleperle, um die Beachparty zu genießen. All das kann aber natürlich nicht alleine auf die Beine gestellt werden. Es benötigt viel Organisation und starke Partner, um so einen Tag zu ermöglichen.
2: Das Erlebnisbad Saaleperle, die uns das alles hier zur Verfügung stellt. Die Sparkasse, die sponsert die Veranstaltung. Genau, Mitarbeiter, das Clubhaus, Marius Tauchschule, unser DJ Otto und wir vom Amt für Kinder- und Jugendförderung von der Stadt Bernburg-Saale.
1: Mit jeder Menge Spiel, Musik und guter Laune ist der Start in die Sommerferien damit gelungen. Die Beachparty im Erlebnisbad Saaleperle hat einmal mehr gezeigt, wie mit guter Zusammenarbeit ein großartiges Fest für Kinder und Jugendliche gemacht werden kann. Jetzt heißt es, die freie Zeit genießen, Sonne tanken und mit vielen schönen Erinnerungen in die Ferien starten.
3: Die beiden jungen Fischadler im Fischadlerhorst am Muldestausee trainieren eifrig ihre Flugmuskulatur. Das Weibchen ist dabei stets in der Nähe, um die Kleinen zu beobachten und zu beschützen. Zwischen den intensiven Übungseinheiten gönnen sich die Jungen eine Pause. Nach dem Training wird ausgiebig geruht, um Kraft für die nächsten Herausforderungen zu sammeln. Unterdessen bringt das Männchen weiterhin zuverlässig Fisch zum Horst, wie hier bei einem anderen Fischadler am Beetzsee in Brandenburg zu sehen ist. In den kommenden Tagen rechnet man mit den ersten Flugversuchen der beiden Jungvögel. Wer das aktuelle Ferienprogramm im Haus am See in Schleiz besucht, hat die einmalige Chance, diesen ersten Start live zu erleben und auf dem großen Bildschirm im Haus am See in Muldestausee mitzuverfolgen. Genauere Infos zum Ferienprogramm findet man unter www.informationszentrum-hausamsee-schleiz.de.
1: Eine Nachbarschaft wird doch viel schöner, wenn sich Nachbarn auch kennenlernen und natürlich auch zusammen feiern. Am vergangenen Sonntag fand wieder das inzwischen 23. Sommerfest am Lerchenberg statt. Veranstaltet vom Senioren- und Pflegezentrum sowie den lokalen Wohnungsgesellschaften WIBOG und WDG konnten Bewohner und Interessierte vorbeikommen, um das Programm zu genießen. Man wolle mit dem Fest bessere Angebote für die Gegend schaffen und die Bewohner zusammenbringen.
4: Ja, wir machen das seit 20 Jahren oder mehr als 20 Jahre sind wir schon präsent, gemeinsam mit der Genossenschaft und dem SPZ, weil uns das wichtig ist, dass wir im Quartier für die Bewohner ein Angebot schaffen wollen. Niederschwellig und für jeden erreichbar. Und deswegen finde ich es einen richtigen Ansatz, hier dauerhaft platziert zu werden, beziehungsweise ein Angebot zu unterbreiten für die Bewohner.
1: Am Samstag konnte man sich ein besseres Bild vom Seniorenpflegezentrum am Lerchenberg machen. Der Tag der offenen Tür lud dazu ein, die Einrichtung kennenzulernen und sich zu informieren. Das Highlight am Sonntag war dann ein Double des Schlagersängers Wolfgang Petri, der mit seinen Hits überzeugte. Wer hier gefeiert hat, tat sich aber nicht nur selbst etwas Gutes. Unter anderem mit einer Tombola wurden Spenden für einen guten Zweck gesammelt.
4: Ja, wir unterstützen seit Jahren immer Projekte in den einzelnen Wohngebieten. Diesmal ausnahmsweise Wittenberg-West mit dem Nachbarschaftstreff. Aber Ziel ist es, auch die verschiedenen Treffs in den Wohngebieten immer wieder zu unterstützen. Und deswegen geht der diesjährige Tombola-Erlös zugunsten des Nachbarschaftstreffs. Der Hauptpreis ist ein verlängertes Wochenende an der Ostsee in Kosovo. Und da sind wir ganz stolz drauf, sind unsere eigenen Ferienwohnungen, die wir damit angeboten haben.
1: Die Tombola war aber nicht die einzige Möglichkeit, etwas Gutes zu tun. Ein ganz besonderer Bücherstand lockte zum Mitlesen für einen guten Zweck.
4: Den Bücherstand haben wir auch schon seit über 20 Jahren, wo wir auch wieder diese Einnahmen spenden werden. Und jeder Bewohner, der bei uns wohnt, kann immer alte Bücher abgeben. Und dadurch, dass man ein- und auszieht aus den Wohnungen, bleibt immer wieder was übrig. Und wir stellen das dann anderen Personen zur Verfügung, die diese Spenden wieder dann uns zukommen lassen können. Und wir stellen das wieder einem Zweck zur Verfügung im Quartier. Irgendwas. Entweder sind es Bänke, sind Spieleinrichtungen, was auch immer. Und wir suchen jedes Jahr eine neue Zielrichtung, was wir damit verfolgen können.
1: Mit dieser Veranstaltung scheint die WBG aber noch nicht genug vom Feiern zu haben. Man wolle solche Angebote in allen Quartieren schaffen, um die Menschen vor Ort zusammenzubringen.
4: Für uns ist es wichtig, dass wir in jedem Quartier ein Angebot für die Bewohner schaffen. Wir werden auch im Dreunischen Bach Ende des Jahres da nochmal nach außen hin in die Wahrnehmbarkeit gehen, einfach um den Leuten was anzubieten. Also Dreunischer Bach, Lerchenberg ist nochmal separat, denn hier oben Lerchenberg ist wichtig, dass in jedem Quartier Veranstaltungen stattfinden, dass man sozusagen aus der Anonymität rauskommt und aus der Wohnung und mal die Nachbarschaften kennenlernt. Deswegen versuchen wir das überall dezentral zu organisieren und diesen Weg verfolgen wir seit Jahren und versuchen das auch fortzusetzen. Und ich denke, das ist ein ganz guter Weg und die Resonanz gibt uns scheinbar doch recht.
1: Bei dem Sommerfest am Lerchenberg scheinen alle Gäste auf ihre Kosten gekommen zu sein. Ob Schlagerfans, Hüpfburgenenthusiasten oder Lesewürmer, hier wurden alle bestens versorgt. Die weiteren Projekte geben sicherlich auch einen Grund zu feiern. Wittenberger Einwohner dürfen also gespannt bleiben, was da alles noch auf sie zukommt. Das Wetter ist zwar etwas durchwachsen, aber die Feuerwehr sollte es ja gewohnt sein, nass zu werden. 250 Teilnehmerinnen und Teilnehmer trafen sich am vergangenen Wochenende in Preetsch, um beim inzwischen 25. Wittenberger Kreiszeltlager der Jugendfeuerwehr mitzuzelten. Ganze 18 verschiedene Jugendfeuerwehren waren vor Ort, um spannende Aktionen mitzuerleben.
5: Wir starten heute ganz klassisch mit einer Gruppenstaffette, wo sich die Jugendfeuerwehren messen und ihr Erlerntes aus den letzten vergangenen Jahren präsentieren können. Da wird sich gegenseitig angefeuert und motiviert und das macht immer sehr viel Spaß zu sehen, wie die sich dann anfeuern und wie viel Spaß die haben. Und für den Sonntag haben wir einen Orientierungsmarsch geplant. Der geht durch die komplette Ortschaft Preetsch. Das sind ungefähr so 6,3 Kilometer mit verschiedenen Stationen, die sich die Stadt Bad Schmiedeberg ausgedacht hat und das auch komplett organisieren, diesen Orientierungsmarsch. Das ist für den gesamten Sonntag geplant. Und am Montag lassen wir das Ganze so ein bisschen locker ausklingen. Dann machen wir ein Spiel ohne Grenzen, was sich auch die einzelnen Städte überlegt haben mit verschiedenen Stationen.
1: Zum 25. Jubiläum ist dieses Jahr aber auch etwas ganz Besonderes für die Jugendlichen geplant. Zusammen mit anderen Behörden findet am Montag der sogenannte Blaulichtnachmittag statt.
5: Am Nachmittag werden wir erstmals einen Blaulichtnachmittag hier im Zeltlager haben, wo uns die Wasserwacht, die Bundeswehr, die Polizei, das Forstamt und das THW unterstützen werden. Die machen dann hier ein paar Stationen, wo die Kinder mal einen Einblick kriegen können, was es noch so gibt in der Blaulichtfamilie.
1: Für die jungen Feuerwehrleute ist das Zeltlager wieder ein Highlight. Hier steht Spaß und Gemeinschaft im Vordergrund. Das scheint bei den Jugendlichen auch anzukommen. Mit viel Vorfreude in den Gesichtern warteten sie gespannt auf die kommenden Tage.
6: Ja, wir freuen uns schon drauf, dass wir auch einfach zusammenwachsen mehr, gerade weil jetzt so viele neu sind auch bei uns, dass wir halt einfach lernen, miteinander gut zu funktionieren und als Team zusammenzuwachsen. Ja.
1: Auch Landrat Christian Tilsch durfte bei der Eröffnungsveranstaltung ein paar Worte an die Feuerwehrleute sprechen. Er betont die Bedeutung der Feuerwehren für die Sicherheit im Landkreis. Nachwuchsarbeit wie das Kreiszeltlager seien enorm wichtig für den Erhalt dieser Behörde.
7: Ich bin froh darüber, dass unser Kreisfeuerwehrverband alle 2 Jahre dieses große Zeltlager organisiert. Im Regelfall so immer um die 200 und mehr Kinder aus dem gesamten Landkreis, die da sind. Und sich mehrere Tage hier miteinander messen, lernen, Kameradschaft erleben und sich so ein bisschen zusammenschweißen, auch mal gucken, was machen andere. Also ich finde das grandios und deswegen unterstützen wir das auch als Landkreis materiell und finanziell, organisatorisch und haben auch jetzt schon wieder darüber gesprochen, wie wir das in 2 Jahren noch ausbauen können und auf dem Weg dahin.
1: Das Ziel der Veranstaltung sei, den Zusammenhalt der Jugendlichen zu fördern und die fachliche Kompetenz zu stärken, so Oliver Hoppe, Kreisbrandleiter des Landkreises Wittenberg. Diese Maßnahmen scheinen auch zu wirken, denn der Nachwuchs in den Ortschaften steht stark.
5: Also ich muss sagen, wir sind, was den Feuerwehrnachwuchs angeht, im Landkreis sehr gut aufgestellt. Wir sind bei den Top 3 im Land dabei, wo wir sagen können, wir haben wirklich eigentlich Probleme, Betreuer zu finden, die den ganzen Nachwuchs ja auch betreuen während der Ausbildung, während solcher Veranstaltungen. Wir sind auf einem sehr, sehr guten Weg, was die Kinderfeuerwehren angeht. Also wir haben auch viele Jugendliche jetzt hier dabei, die in der Kinderfeuerwehr angefangen haben vor 6, 7 Jahren und jetzt hier mit dabei sind. Auch Betreuer, die mal in der Kinderfeuerwehr waren, die jetzt schon Einsätze mitfahren und hier als Betreuer fungieren. Also da sind wir wirklich sehr gut aufgestellt, auch aufgrund dessen, dass wir so tolle Betreuer haben und Kinder- und Jugendwarte im Landkreis. Ohne die wäre das auch gar nicht möglich. Und das ist wirklich sehr toll und da können wir wirklich stolz drauf sein, dass wir da so gut aufgestellt sind.
1: Ob über Familie, Freunde oder über Werbung. Kinder und Jugendliche scheinen ihren Weg zur Feuerwehr zu finden und nicht mehr wegzuwollen. Auch wegen Veranstaltungen wie dem Kreiszeltlager. Wenn weiterhin mit so viel Spaß und Hingabe die Aufgaben und Werte der Feuerwehren nahegebracht werden, besteht kein Zweifel für die Sicherheit unserer Zukunft.

Es ist Mittwoch und damit herzlich willkommen zum Wochenteiler der zeitnahen Nachrichten hier auf RAN 1. Am 17. und 18. Juli öffnet der Campus Dessau der Hochschule Anhalt seine Türen und lädt zum Schauen, Mitmachen und Kennenlernen ein. Am Freitag stehen mit dem Campusfest, dem Tag der offenen Tür, des Fachbereichs Architektur, Facility Management und Geoinformation sowie der Dessau Design Show gleich drei Veranstaltungen auf dem Programm. Am Samstag präsentiert sich der Fachbereich Design erneut mit Ausstellungen, Präsentationen und Einblicken in die Studiengänge. Besucher erwartet ein vielfältiges Programm mit aktuellen Arbeiten der Studenten, offenen Werkstätten und Laboren, Rundgängen, Vorträgen und Mitmachaktionen. Am Freitag lädt zudem eine Quizrallye über den Campus zum Mitmachen ein. Ergänzt wird das Programm durch Vorträge zu den Studiengängen, Campus-Rundgänge sowie Einblicke in Architektur. Kulturentwürfe, Denkmalpflege und kreative Arbeiten. Die Dessau Design Show präsentiert aktuelle Projekt- und Abschlussarbeiten der Bachelor- und Masterstudiengänge. Weitere Informationen gibt es auf der Homepage der Hochschule Anhalt. Im Jahr 1991 wurden die Dessauer Stadtwerke gegründet. Der lokale Versorger feierte seinen 35. Geburtstag im Rahmen des Stadtfestes am vergangenen Wochenende ausgiebig. So gab es unter anderem die Stadtwette auf dem Marktplatz, bei der über 350 Menschen gemeinsam tanzten. Außerdem konnten sich die Stadtwerke über ein großzügiges Geburtstagsgeschenk von der Volkssolidarität 92 freuen.

0: Am Stadtfest Samstag am 4. Juli tanzten zahlreiche Leute auf dem Marktplatz gemeinsam zum Song Gute Laune. Die Kita-Chefin Doreen Saupe machte es auf der Bühne vor und das Publikum folgte den Bewegungen. Diese besondere Aktion war Teil der Stadtwette, welche die Stadtwerke Dessau anlässlich ihres 35-jährigen Jubiläums ins Leben gerufen hatten. Wenn mindestens 350 Personen auf dem Marktplatz in blauer und grüner Kleidung zum beliebten Kinderlied tanzten, wollte man Bäume an die Dekita spenden.
1: 35 Bäume, die wir der Dekita quasi schenken, sponsern wollen und die dann auch eingepflanzt werden müssen, um die Kindertagesstätten wirklich schöner und auch im Sommer, gerade bei den Hitzefaktoren, die wir in den letzten Tagen ja gesehen haben, Schatten zu spenden und ein bisschen mehr Atmosphäre zu geben. Die stellen wir zur Verfügung. Wir hatten hier, glaube ich, weit über 350 Personen, die mit uns zusammen getanzt haben. War, denke ich, ein ganz lustiger, spannender Act. Frau Sauber hat das ganz toll gemacht hier. Da Hut ab.
0: Seit der Gründung der Stadtwerke im Jahr 1991 sind sie ein sicherer Versorger und haben den Anspruch, immer für die Menschen vor Ort da zu sein. Mit Energie, Wasser, Telekommunikation und Mobilität versorgen sie die Stadt, sind aber auch darüber hinaus vielfältig aktiv. So waren sie auch in diesem Jahr wieder einer der Hauptakteure beim Stadtfest und sorgten mit der Stadtwerke Arena auf dem Marktplatz für viele unvergessliche Momente. Und das war nur eines von vielen Events, welche man in der Bauhausstadt unterstützt.
1: Wir sind als Stadtwerke ja wirklich ein wesentlicher Anker für viele Veranstaltungen, für viele Sportvereine, für viele Kulturveranstaltungen. Wir hatten und auch, wie gesagt, Sportveranstaltungen. Wir hatten vor kurzem das Anhalt-Meeting, auch ganz toll, von den Stadtwerken und der Sparkasse unterstützt. Wir haben uns in den letzten 35 Jahren hier in Dessau-Roßlau in der Region sehr gut entwickelt. Die Bürger vertrauen uns als Stadtwerk. Wir sind, wie gesagt, der Fels in der Brandung in vielen Punkten. Haben mit riesigen Herausforderungen zu kämpfen. Dazu gehört natürlich auch eine Demografie. Dazu gehört auch die Energiewende, dazu gehören weltpolitische Ereignisse, die bei uns und bei jedem Bürger ankommen. Da müssen wir schauen, dass wir das alles abgewogen betrachten. Ich spreche gern von Energiewende mit Augenmaß. Das versuchen wir hier gemeinsam mit der Stadtverwaltung, mit den Bürgerinnen und Bürgern umzusetzen.
0: Die Jubiläumsfeierlichkeiten der Stadtwerke gingen dann am Sonntag weiter. Im Rahmen des DVV-Schlagergartens erhielten sie ein ganz besonderes Geburtstagsgeschenk von der Volkssolidarität 92.
2: Ja, wir haben ja das Glück, dass wir jedes Jahr gemeinsam mit den Stadtwerken hier auch das Stadtfest gestalten dürfen. Wir sind ja samstags immer schon beim Familiennachmittag mit dabei den ganzen Tag. Und sonntags ist es ja schon fast jetzt eine Tradition, dass es den Schlagergarten gibt. Und wir haben uns gedacht, wann wäre der ideale Moment, wann wir als Volkssolidarität im Namen unserer vielen Mitglieder und auch unserer Mitarbeiter uns einfach mal bedanken bei den Stadtwerken und zum Geburtstag gratulieren. Dann haben wir das der ideale Moment heute. Dafür haben wir einen 3,50 Meter langen Kuchen übergeben, den die Stadtwerke dann auch direkt weitergegeben haben an die Teilnehmer vom Schlagernachmittag. Wir wollten uns einfach auch mal bedanken für das Engagement, die Zuverlässigkeit. Wir wissen selbst, wie wichtig es ist, dass es in so einer Stadt Akteure gibt, die sich engagieren, die zuverlässig für die Stadtgesellschaft da sind. Und die Stadtwerke stehen da ganz weit vorne mit. Und und wir freuen uns auf die Zusammenarbeit mit den Stadtwerken. Wir finden es wirklich toll. Auch das Stadtfest zeigt ja wieder, was die Stadtwerke leisten hier in unserer Stadt. Und nicht nur das. Jeder einzelne Mitarbeiter, und es steht auch in unserem Dankeschreiben so, wir danken jedem einzelnen Mitarbeiter der Stadtwerke für das Engagement, dass sie auch in Havariefällen für uns da sind, dass sie uns zuverlässig versorgen und entsorgen, von A nach B bringen und wie gesagt, unterm Strich dann auch noch solche tolle Feste gestalten. Da wollen wir einfach mal Danke sagen. Und das war heute der Tag und wir freuen uns auf die nächsten 35 Jahre, wo wir sicherlich gemeinsam hier auch Dinge gestalten.
0: Auch die Volkssolidarität 92 feiert im nächsten Jahr ihren 35. Geburtstag und freut sich schon jetzt auf viele tolle Veranstaltungen und Aktivitäten im Jubiläumsjahr. Die Stadtwerke können auf eine gelungene Jubiläumsfeier im Rahmen des Stadtfests zurückblicken. Wie schaut man nun auf die nächsten 35 Jahre?
1: Ja, wenn wir alle wüssten, was morgen kommt, na, dann wären wir viel, viel schlauer. Das ist natürlich schwierig. Wir werden gemeinsam weiterhin die Stadt und die Region gestalten. Das ist uns wichtig für die Bürger, mit den Bürgern. Wir haben ganz viele tolle, engagierte Mitarbeiterinnen und Mitarbeiter. Die setzen wir ein, die setzen ihr Können, ihre Fähigkeiten, ihre Kompetenzen jeden Tag ein. Ja, und Wir nehmen die Bedürfnisse auf, wir versuchen die zu klären. Wir können es nicht immer jedem recht machen, das ist so. Das bitte ich dann auch um Akzeptanz. Aber wir versuchen das Beste für alle, für die Gesellschaft herauszuholen und das zu organisieren. Das sind ja Themen wie der öffentliche Nahverkehr, den wir betreiben, der unter riesigen Herausforderungen der Finanzierung steht. Die Inflationsraten der letzten Jahre haben wir gesehen. Trotzdem investieren wir, wie gesagt, mit Augenmaß in die Zukunft. Wir haben jetzt gerade 13 neue Busse beschafft. Die nächste Charge an Bussen kommt nächstes Jahr. Wir haben auch touristische Angebote wie den Flugplatz. Da möchte ich auch immer noch mal darauf hinweisen. Und die Dessau-Wörlitzer Eisenbahn im öffentlichen Nahverkehrsbereich. Gerade auch das Flugplatzfest zu Pfingsten dieses Jahr, es war hervorragend. Es war einfach überlaufen. Die Dessau-Rosslauer wissen, wo sie hingehen. Und auch viele Menschen aus der Umgebung. Das war sehr, sehr toll besucht. Und da sind wir stolz drauf, wie auf viele andere Punkte der Stadtwerke.
0: Mit seinen rund 450 Beschäftigten blickt der regionale Versorger also optimistisch auf die Herausforderungen von morgen. Weiterhin wird man das oberste Ziel verfolgen, die Lebensqualität vor Ort nachhaltig zu sichern und zu verbessern.
3: Reparaturen am Brunnen geplant. Einigen Bürgern ist es bereits aufgefallen, dass das Wasserspiel des Brunnens in der Kavalierstraße derzeit nicht wie gewohnt zu sehen ist. Seit der Wiederinbetriebnahme nach der Winterpause sprudelt das Wasser aktuell nur aus 3 Düsen. Auf Nachfrage von RAN 1 teilt die Stadt Dessau-Roßlau mit, dass der Zustand bereits bekannt ist und der Kontakt zur zuständigen Wartungsfirma aufgenommen wurde. Die betroffenen Bauteile, die durch den normalen Verschleiß ausgetauscht werden müssen, sollen in nächster Zeit ersetzt werden. Ein genauer Zeitpunkt für die Reparatur kann derzeit noch nicht genannt werden. Dieser hängt unter anderem von der Terminplanung der beauftragten Firma sowie der Verfügbarkeit der benötigten Materialien ab.
4: In der Sonderausstellung Krieg und Frieden, die Erstürmung der Stadt Zerbst im 30-jährigen Krieg, im Museum Zerbst sind derzeit besondere Fundstücke aus Zerbst zu sehen. Im Rahmen des Landesprogramms Sesam wurden die historischen Münzen aus dem Sammlungsbestand des Museums durch das Landesamt für Denkmalpflege und Archäologie Sachsen-Anhalt digitalisiert und anschließend zurückgeführt. Besonders hervorzuheben ist der umfangreiche Goldmünzenfund aus der Brüderstraße nahe dem Markt. Die Münzen wurden vermutlich während des 30-jährigen Krieges vergraben und in den 1960er Jahren beim Wiederaufbau der Stadt entdeckt. Sie stammen aus verschiedenen europäischen Regionen, darunter Venedig, Spanien, Polen, Schweden, Ungarn und den Niederlanden. Zu den besonderen Stücken zählt ein venezianischer Golddukat des Dogen Marinus Grimani aus der Zeit von 1595 bis etwa 1605. Neben den Münzen sind auch Fragmente eines Zinntellers und Reste eines Lederbeutels ausgestellt. Die Ausstellung ist noch bis zum 13. September zu sehen. Geöffnet ist sie von Donnerstag bis Sonntag jeweils von 11 bis 17 Uhr. Die Revue-Tanzgruppe Showtime lud am vergangenen Freitag in die Marienkirche ein. Unter dem Titel Dessau-Rosslauer Tanzträume konnten sich die Besucher auf vielfältige Tanzdarbietungen freuen. Die verschiedenen Gruppen des Vereins zeigten, was sie in den vergangenen Monaten im Training einstudiert haben.
5: Bühne frei hieß es am Freitag, dem 3. Juli, für die Kinder und Jugendlichen der Dessau-Rosslauer Revue-Tanzgruppe Showtime. In der Marienkirche in Dessau zeigten sie vor zahlreichen Zuschauern ihr Können und begeisterten mit ihren Auftritten. Unter dem Motto Dessau-Rosslauer Tanzträume präsentierten alle Gruppen des Vereins ihr tänzerisches Talent.
6: Den Besuchern erwartet ein Tanzprogramm. Also Tanz ist Lebensfreude, Dessau-Rosslau tanzt. Wir haben viele schöne Tänze mitgebracht in unserem Programm. Ganz einfach, lassen Sie sich überraschen. Wir haben eine Premiere dabei, wir haben einen spanischen Tanz. Den haben wir eben vor der Hauptbühne getanzt, unter der Glocke, um die Leute hier zum Stadtfest schon mal einzustimmen, bevor das hier in der Marienkirche losgeht.
5: Bevor die Sommerferien beginnen, wurde nicht nur das Ende des Schuljahres gefeiert, sondern auch ein erfolgreiches Tanzjahr. Gemeinsam blicken die Tänzer auf viele schöne Auftritte, intensive Trainingsstunden, Wettkämpfe und zahlreiche gemeinsame Erlebnisse zurück. Hinter jeder Aufführung steckt dabei monatelange Vorbereitung, ein Einsatz, der sich am Ende jedoch auf der Bühne auszahlt.
6: Die Kinder trainieren das ganze Jahr über. Sie möchten ja auch ihren Eltern und den Leuten hier in Dessau-Roßlau zeigen, was sie gelernt haben in unserem Verein. Wir haben sehr viele Auftritte, sehr viele Veranstaltungen. Und heute ist wie so ein Schuljahresabschluss für uns auch. Es sind ja den Ferien. Morgen nochmal auf der Hauptbühne und dann sind Ferien.
5: Mit abwechslungsreichen Choreografien und mitreißenden Auftritten machte die Revue-Tanzgruppe den Abend zu einem besonderen Erlebnis. Die Tänzer zeigten, wie viel Leidenschaft und Teamgeist hinter ihrem Hobby steckt. Dabei wurde deutlich, dass auch der Nachwuchs dem Verein nicht ausgeht.
6: Nachwuchsprobleme haben wir Gott sei Dank keine. Wir sind ein tolles Team. Ich habe 6 Trainerinnen bei mir, die wirklich mit den Kindern und Jugendlichen arbeiten. Also ich kann nichts Negatives sagen, also ein ganz toller Verein und wir freuen uns auch gerade jetzt auf diese Veranstaltung, die wir für die Kinder und Jugendlichen auch organisiert haben.
5: Nun stehen für die jungen Tänzer die wohlverdienten Sommerferien an. Doch nach der Pause wird bereits weiter trainiert, denn die nächsten Auftritte und Veranstaltungen sind schon in Planung.
6: Nach den Ferien bereiten wir den Dessau-Roßlauer Tanzwettbewerb vor, wo es um den Showtime-Wanderpokal geht. Da kommen nicht nur Dessauer Tanzgruppen, da kommen sie aus Brandenburg, Sachsen, Sachsen-Anhalt. Und da wird um den Showtime-Wanderpokal getanzt. Und dann natürlich arbeiten wir jetzt schon an unserer Weihnachtsrevue, die auch wieder im Dezember hier in der Marienkirche stattfinden wird.
5: Im Mittelpunkt stand einmal mehr die Freude am Tanzen. Mit ihrem Programm sorgten die Tänzer für einen gelungenen Abschluss des Tanzjahres und für Vorfreude auf die nächste Saison.

0: In der Haselopstraße in Zerbst kontrollierte eine Polizeistreife am 6. Juli gegen 1 Uhr einen 33-jährigen Radfahrer. Während der Kontrolle fanden die Beamten in dessen Bauchtasche ein Behältnis mit einer kristallinen Substanz sowie entsprechende Konsumutensilien. Nach Angaben des Mannes handelte es sich bei der Substanz um Crystal Meth. Die Gegenstände wurden sichergestellt. Gegen den 33-Jährigen wurde ein Ermittlungsverfahren wegen eines Verstoßes gegen das Betäubungsmittelgesetz eingeleitet. Damit, liebe Zuschauer, sind wir am Ende unserer Mittwochsausgabe der Zeitnahen Nachrichten. Schauen an dieser Stelle noch auf den Wetterbericht und auf die Meldungen aus der Region. Am Donnerstag ab 18 Uhr melden wir uns dann aus der Zeitnah-Redaktion mit aktuellen Meldungen wieder. Bis dahin machen Sie es gut und auf Wiedersehen.
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1: Der Donnerstag wird angenehm warm mit Höchsttemperaturen von 23 Grad. Der Himmel bleibt wechselnd bewölkt und eine Nordwestbrise bringt frischen Wind mit sich. Trotz der Wolken bleibt es den ganzen Tag über trocken. Am Wochenende wird es wieder deutlich sonniger und wärmer. Dann ist wieder mit Temperaturen bis 29 Grad zu rechnen. Das Schuljahr ist zu Ende und jetzt sind 6 Wochen Sommerspaß angesagt. Um so richtig in Ferienstimmung zu kommen, wurde in Bernburg wieder ein ganz besonderer Plan geschmiedet. Und wo kann man denn besser die Sommerferien einläuten als im Freibad?
2: Wir sind hier im Erlebnisbad Saaleperle in Neubornheim und wir feiern hier heute die Beachparty, also die Schuljahresabschlussveranstaltung für alle Schüler. Und da haben wir ganz viel Spaß bei bestem Wetter.
1: Am 30. Juni erwartete die Kinder aber kein ganz normaler Freibadbesuch. Hier wurden keine Mühen gescheut, um ein ganz besonderes Programm auf die Beine zu stellen. Neben den Klassikern wie Rutsche- und Sprungtouren gab es auch verschiedene Mitmachstände, eine Hüpfburg und musikalische Untermalung von DJ Otto. Das wahrscheinlich größte Highlight waren jedoch die riesigen Wasserbälle, in denen man übers Wasser laufen konnte. Den Kindern scheint all das auf jeden Fall gefallen zu haben. Gelangweilte Gesichter konnte man hier wohl lange suchen.
2: Also ich würde sagen, heute ist gut besucht, wir haben ja auch super Wetter. Ja, die Kinder, die sind alle im Wasser und ja, also wirklich gut besucht hier heute. Viele verschiedene Schulen sind da und ja, ich denke, die haben viel Spaß hier.
1: Aus verschiedenen Schulen kamen die Kinder ins Erlebnisbad Saaleperle, um die Beachparty zu genießen. All das kann aber natürlich nicht alleine auf die Beine gestellt werden. Es benötigt viel Organisation und starke Partner, um so einen Tag zu ermöglichen.
2: Dieses Erlebnisbad Saaleperle, die uns das alles hier zur Verfügung stellt, die Sparkasse, die sponsert die Veranstaltung, genau, Mitarbeiter, das Clubhaus, Marius Tauchschule, unser DJ Otto und wir vom Amt für Kinder- und Jugendförderung von der Stadt Bernburg-Saale.
1: Mit jeder Menge Spiel, Musik und guter Laune ist der Start in die Sommerferien damit gelungen. Die Beachparty im Erlebnisbad Saaleperle hat einmal mehr gezeigt, wie mit guter Zusammenarbeit ein großartiges Fest für Kinder und Jugendliche gemacht werden kann. Jetzt heißt es, die freie Zeit genießen, Sonne tanken und mit vielen schönen Erinnerungen in die Ferien starten.
3: Die beiden jungen Fischadler im Fischadlerhorst am Muldestausee trainieren eifrig ihre Flugmuskulatur. Das Weibchen ist dabei stets in der Nähe, um die Kleinen zu beobachten und zu beschützen. Zwischen den intensiven Übungseinheiten gönnen sich die Jungen eine Pause. Nach dem Training wird ausgiebig geruht, um Kraft für die nächsten Herausforderungen zu sammeln. Unterdessen bringt das Männchen weiterhin zuverlässig Fisch zum Horst, wie hier bei einem anderen Fischadler am Beetsee in Brandenburg zu sehen ist. In den kommenden Tagen rechnet man mit den ersten Flugversuchen der beiden Jungvögel. Wer das aktuelle Ferienprogramm im Haus am See in Schleiz besucht, hat die einmalige Chance, diesen ersten Start live zu erleben und auf dem großen Bildschirm im Haus am See in Muldestausee mitzuverfolgen. Genauere Infos zum Ferienprogramm findet man unter www.informationszentrum-hausamsee-schleiz.de.
1: Eine Nachbarschaft wird doch viel schöner, wenn sich Nachbarn auch kennenlernen und natürlich auch zusammen feiern. Am vergangenen Sonntag fand wieder das inzwischen 23. Sommerfest am Lerchenberg statt. Veranstaltet vom Senioren- und Pflegezentrum sowie den lokalen Wohnungsgesellschaften WIBOG und WBG konnten Bewohner und Interessierte vorbeikommen, um das Programm zu genießen. Man wolle mit dem Fest bessere Angebote für die Gegend schaffen und die Bewohner zusammenbringen.
4: Ja, wir machen das seit 20 Jahren oder mehr als 20 Jahre sind wir schon präsent, gemeinsam mit der Genossenschaft und dem SPZ, weil uns das wichtig ist, dass wir im Quartier für die Bewohner ein Angebot schaffen wollen. Niederschwellig und für jeden erreichbar. Und deswegen finde ich es einen richtigen Ansatz, hier dauerhaft platziert zu werden, beziehungsweise ein Angebot zu unterbreiten für die Bewohner.
1: Am Samstag konnte man sich ein besseres Bild vom Seniorenpflegezentrum am Blärchenberg machen. Der Tag der offenen Tür lud dazu ein, die Einrichtung kennenzulernen und sich zu informieren. Das Highlight am Sonntag war dann ein Double des Schlagersängers Wolfgang Petri, der mit seinen Hits überzeugte. Wer hier gefeiert hat, tat sich aber nicht nur selbst etwas Gutes. Unter anderem mit einer Tombola wurden Spenden für einen guten Zweck gesammelt.
4: Ja, wir unterstützen seit Jahren immer Projekte in den einzelnen Wohngebieten. Diesmal ausnahmsweise Wittenberg-West mit dem Nachbarschaftstreff. Aber Ziel ist es, auch die verschiedenen Treffs in den Wohngebieten immer wieder zu unterstützen. Und deswegen geht der diesjährige Tombola-Erlös zugunsten des Nachbarschaftstreffs. Der Hauptpreis ist ein verlängertes Wochenende an der Ostsee in Kosovo. Und da sind wir ganz stolz drauf, sind unsere eigenen Ferienwohnungen, die wir damit angeboten haben.
1: Die Tombola war aber nicht die einzige Möglichkeit, etwas Gutes zu tun. Ein ganz besonderer Bücherstand lockte zum Mitlesen für einen guten Zweck.
4: Den Bücherstand haben wir auch schon seit über 20 Jahren, wo wir auch wieder diese Einnahmen spenden werden. Und jeder Bewohner, der bei uns wohnt, kann immer alte Bücher abgeben. Und dadurch, dass man ein- und auszieht aus den Wohnungen, bleibt immer wieder was übrig. Und wir stellen das dann anderen Personen zur Verfügung, die diese Spenden wieder dann uns zukommen lassen können. Und wir stellen das wieder einem Zweck zur Verfügung im Quartier. Irgendwas. Entweder sind es Bänke, sind Spieleinrichtungen, was auch immer. Und wir suchen jedes Jahr eine neue Zielrichtung, was wir damit verfolgen können.
1: Mit dieser Veranstaltung scheint die WBG aber noch nicht genug vom Feiern zu haben. Man wolle solche Angebote in allen Quartieren schaffen, um die Menschen vor Ort zusammenzubringen.
4: Für uns ist es wichtig, dass wir in jedem Quartier ein Angebot für die Bewohner schaffen. Wir werden auch im Dreunischen Bach Ende des Jahres da nochmal nach außen hin in die Wahrnehmbarkeit gehen, einfach um den Leuten was anzubieten. Also Dreunischer Bach, Lerchenberg ist nochmal separat, denn hier oben Lerchenberg ist wichtig, dass in jedem Quartier Veranstaltungen stattfinden, dass man sozusagen aus der Anonymität rauskommt und aus der Wohnung und mal die Nachbarschaften kennenlernt. Deswegen versuchen wir das überall dezentral zu organisieren und diesen Weg verfolgen wir seit Jahren und versuchen das auch fortzusetzen. Und ich denke, das ist ein ganz guter Weg und die Resonanz gibt uns scheinbar doch recht.
1: Bei dem Sommerfest am Lerchenberg scheinen alle Gäste auf ihre Kosten gekommen zu sein. Ob Schlagerfans, Hüpfburgenenthusiasten oder Lesewürmer, hier wurden alle bestens versorgt. Die weiteren Projekte geben sicherlich auch einen Grund zu feiern. Wittenberger Einwohner dürfen also gespannt bleiben, was da alles noch auf sie zukommt. Das Wetter ist zwar etwas durchwachsen, aber die Feuerwehr sollte es ja gewohnt sein, nass zu werden. 250 Teilnehmerinnen und Teilnehmer trafen sich am vergangenen Wochenende in Preetsch, um beim inzwischen 25. Wittenberger Kreiszeltlager der Jugendfeuerwehr mitzuzelten. Ganze 18 verschiedene Jugendfeuerwehren waren vor Ort, um spannende Aktionen mitzuerleben.
5: Wir starten heute ganz klassisch mit einer Gruppenstaffette, wo sich die Jugendfeuerwehren messen und ihr Erlerntes aus den letzten vergangenen Jahren präsentieren können. Dann wird sich gegenseitig angefeuert und motiviert und das macht immer sehr viel Spaß zu sehen, wie die sich dann anfeuern und wie viel Spaß die haben. Und für den Sonntag haben wir einen Orientierungsmarsch geplant. Der geht durch die komplette Ortschaft Preetsch. Das sind ungefähr so 6,3 Kilometer mit verschiedenen Stationen, die sich die Stadt Bad Schmiedeberg ausgedacht hat und das auch komplett organisieren, diesen Orientierungsmarsch. Das ist für den gesamten Sonntag geplant. Und am Montag lassen wir das Ganze so ein bisschen locker ausklingen. Dann machen wir ein Spiel ohne Grenzen, was sich auch die einzelnen Städte überlegt haben mit verschiedenen Stationen.
1: Zum 25. Jubiläum ist dieses Jahr aber auch etwas ganz Besonderes für die Jugendlichen geplant. Zusammen mit anderen Behörden findet am Montag der sogenannte Blaulichtnachmittag statt.
5: Am Nachmittag werden wir erstmals einen Blaulichtnachmittag hier im Zeltlager haben, wo uns die Wasserwacht, die Bundeswehr, die Polizei, das Forstamt und das THW unterstützen werden. Die machen dann hier ein paar Stationen, wo die Kinder mal einen Einblick kriegen können, was es noch so gibt in der Blaulichtfamilie.
1: Für die jungen Feuerwehrleute ist das Zeltlager wieder ein Highlight. Hier steht Spaß und Gemeinschaft im Vordergrund. Das scheint bei den Jugendlichen auch anzukommen. Mit viel Vorfreude in den Gesichtern warteten sie gespannt auf die kommenden Tage.
6: Ja, wir freuen uns schon drauf, dass wir auch einfach zusammenwachsen mehr, gerade weil jetzt so viele neu sind auch bei uns, dass wir halt einfach lernen, miteinander gut zu funktionieren und als Team zusammenzuwachsen. Ja.
1: Auch Landrat Christian Tilsch durfte bei der Eröffnungsveranstaltung ein paar Worte an die Feuerwehrleute sprechen. Er betont die Bedeutung der Feuerwehren für die Sicherheit im Landkreis. Nachwuchsarbeit wie das Kreiszeltlager seien enorm wichtig für den Erhalt dieser Behörde.
7: Ich bin froh darüber, dass unser Kreisfeuerwehrverband alle 2 Jahre dieses große Zeltlager organisiert. Im Regelfall so immer um die 200 und mehr Kinder aus dem gesamten Landkreis, die da sind. Und sich mehrere Tage hier miteinander messen, lernen, Kameradschaft erleben und sich so ein bisschen zusammenschweißen, auch mal gucken, was machen andere. Also ich finde das grandios und deswegen unterstützen wir das auch als Landkreis materiell und finanziell, organisatorisch und haben auch jetzt schon wieder darüber gesprochen, wie wir das in 2 Jahren noch ausbauen können und auf dem Weg dahin.
1: Das Ziel der Veranstaltung sei, den Zusammenhalt der Jugendlichen zu fördern und die fachliche Kompetenz zu stärken, so Oliver Hoppe, Kreisbrandleiter des Landkreises Wittenberg. Diese Maßnahmen scheinen auch zu wirken, denn der Nachwuchs in den Ortschaften steht stark.
5: Also ich muss sagen, wir sind, was den Feuerwehrnachwuchs angeht, im Landkreis sehr gut aufgestellt. Wir sind bei den Top 3 im Land dabei, wo wir sagen können, wir haben wirklich eigentlich Probleme, Betreuer zu finden, die den ganzen Nachwuchs ja auch betreuen während der Ausbildung, während solcher Veranstaltungen. Wir sind auf einem sehr, sehr guten Weg, was die Kinderfeuerwehren angeht. Also wir haben auch viele Jugendliche jetzt hier dabei, die in der Kinderfeuerwehr angefangen haben vor 6, 7 Jahren und jetzt hier mit dabei sind. Auch Betreuer, die mal in der Kinderfeuerwehr waren, die jetzt schon Einsätze mitfahren und hier als Betreuer fungieren. Also da sind wir wirklich sehr gut aufgestellt, auch aufgrund dessen, dass wir so tolle Betreuer haben und Kinder- und Jugendwarte im Landkreis. Ohne die wäre das auch gar nicht möglich. Und das ist wirklich sehr toll und da können wir wirklich stolz drauf sein, dass wir da so gut aufgestellt sind.
1: Ob über Familie, Freunde oder über Werbung. Kinder und Jugendliche scheinen ihren Weg zur Feuerwehr zu finden und nicht mehr wegzuwollen. Auch wegen Veranstaltungen wie dem Kreiszeltlager. Wenn weiterhin mit so viel Spaß und Hingabe die Aufgaben und Werte der Feuerwehren nahegebracht werden, besteht kein Zweifel für die Sicherheit unserer Zukunft.

Es ist Mittwoch und damit herzlich willkommen zum Wochenteiler der Zeitnah Nachrichten hier auf RAN 1. Am 17. und 18. Juli öffnet der Campus Dessau der Hochschule Anhalt seine Türen und lädt zum Schauen, Mitmachen und Kennenlernen ein. Am Freitag stehen mit dem Campusfest, dem Tag der offenen Tür, des Fachbereichs Architektur, Facility Management und Geoinformation sowie der Dessau Design Show gleich drei Veranstaltungen auf dem Programm. Am Samstag präsentiert sich der Fachbereich Design erneut mit Ausstellungen, Präsentationen und Einblicken in die Studiengänge. Besucher erwartet ein vielfältiges Programm mit aktuellen Arbeiten der Studenten, offenen Werkstätten und Laboren, Rundgängen, Vorträgen und Mitmachaktionen. Am Freitag lädt zudem eine Quizrallye über den Campus zum Mitmachen ein. Ergänzt wird das Programm durch Vorträge zu den Studiengängen, Campus-Rundgänge sowie Einblicke in Architektur. Kulturentwürfe, Denkmalpflege und kreative Arbeiten. Die Dessau Design Show präsentiert aktuelle Projekt- und Abschlussarbeiten der Bachelor- und Masterstudiengänge. Weitere Informationen gibt es auf der Homepage der Hochschule Anhalt. Im Jahr 1991 wurden die Dessauer Stadtwerke gegründet. Der lokale Versorger feierte seinen 35. Geburtstag im Rahmen des Stadtfestes am vergangenen Wochenende ausgiebig. So gab es unter anderem die Stadtwette auf dem Marktplatz, bei der über 350 Menschen gemeinsam tanzten. Außerdem konnten sich die Stadtwerke über ein großzügiges Geburtstagsgeschenk von der Volkssolidarität 92 freuen.

0: Am Stadtfest Samstag am 4. Juli tanzten zahlreiche Leute auf dem Marktplatz gemeinsam zum Song Gute Laune. Die Kita-Chefin Doreen Saupe machte es auf der Bühne vor und das Publikum folgte den Bewegungen. Diese besondere Aktion war Teil der Stadtwette, welche die Stadtwerke Dessau anlässlich ihres 35-jährigen Jubiläums ins Leben gerufen hatten. Wenn mindestens 350 Personen auf dem Marktplatz in blauer und grüner Kleidung zum beliebten Kinderlied tanzten, wollte man Bäume an die Dekita spenden.
1: 35 Bäume, die wir der Dekita quasi schenken, sponsern wollen und die dann auch eingepflanzt werden müssen, um die Kindertagesstätten wirklich schöner und auch im Sommer, gerade bei den Hitzefaktoren, die wir in den letzten Tagen ja gesehen haben, Schatten zu spenden und ein bisschen mehr Atmosphäre zu geben. Die stellen wir zur Verfügung. Wir hatten hier, glaube ich, weit über 350 Personen, die mit uns zusammen getanzt haben. War, denke ich, ein ganz lustiger, spannender Act. Frau Sauber hat das ganz toll gemacht hier. Da Hut ab.
0: Seit der Gründung der Stadtwerke im Jahr 1991 sind sie ein sicherer Versorger und haben den Anspruch, immer für die Menschen vor Ort da zu sein. Mit Energie, Wasser, Telekommunikation und Mobilität versorgen sie die Stadt, sind aber auch darüber hinaus vielfältig aktiv. So waren sie auch in diesem Jahr wieder einer der Hauptakteure beim Stadtfest und sorgten mit der Stadtwerke Arena auf dem Marktplatz für viele unvergessliche Momente. Und das war nur eines von vielen Events, welche man in der Bauhausstadt unterstützt.
1: Wir sind als Stadtwerke ja wirklich ein wesentlicher Anker für viele Veranstaltungen, für viele Sportvereine, für viele Kulturveranstaltungen. Wir hatten und auch, wie gesagt, Sportveranstaltungen. Wir hatten vor kurzem das Anhalt-Meeting, auch ganz toll, von den Stadtwerken und der Sparkasse unterstützt. Wir haben uns in den letzten 35 Jahren hier in Dessau-Roßlau in der Region sehr gut entwickelt. Die Bürger vertrauen uns als Stadtwerk. Wir sind, wie gesagt, der Fels in der Brandung in vielen Punkten, haben mit riesigen Herausforderungen zu kämpfen. Dazu gehört natürlich auch eine Demografie. Dazu gehört auch die Energiewende, dazu gehören weltpolitische Ereignisse, die bei uns und bei jedem Bürger ankommen. Da müssen wir schauen, dass wir das alles abgewogen betrachten. Ich spreche gern von Energiewende mit Augenmaß. Das versuchen wir hier gemeinsam mit der Stadtverwaltung, mit den Bürgerinnen und Bürgern umzusetzen.
0: Die Jubiläumsfeierlichkeiten der Stadtwerke gingen dann am Sonntag weiter. Im Rahmen des DVV Schlagergartens erhielten sie ein ganz besonderes Geburtstagsgeschenk von der Volkssolidarität 92.

0: gibt, die sich engagieren, die zuverlässig für die Stadtgesellschaft da sind. Und die Stadtwerke stehen da ganz weit vorne mit. Und und wir freuen uns auf die Zusammenarbeit mit den Stadtwerken. Wir finden es wirklich toll. Auch das Stadtfest zeigt ja wieder, was die Stadtwerke leisten hier in unserer Stadt. Und nicht nur das. Jeder einzelne Mitarbeiter, und es steht auch in unserem Dankeschreiben so, wir danken jedem einzelnen Mitarbeiter der Stadtwerke für das Engagement, dass sie auch in Havariefällen für uns da sind, dass sie uns zuverlässig versorgen und entsorgen, von A nach B bringen und wie gesagt, unterm Strich dann auch noch solche tolle Feste gestalten. Da wollen wir einfach mal Danke sagen. Und das war heute der Tag. Und wir freuen uns auf die nächsten 35 Jahre, wo wir sicherlich gemeinsam hier auch Dinge gestalten.
1: Auch die Volkssolidarität 92 feiert im nächsten Jahr ihren 35. Geburtstag und freut sich schon jetzt auf viele tolle Veranstaltungen und Aktivitäten im Jubiläumsjahr. Die Stadtwerke können auf eine gelungene Jubiläumsfeier im Rahmen des Stadtfests zurückblicken. Wie schaut man nun auf die nächsten 35 Jahre?
2: Ja, wenn wir alle wüssten, was morgen kommt, na, dann wären wir viel, viel schlauer. Das ist natürlich schwierig. Wir werden gemeinsam weiterhin die Stadt und die Region gestalten. Das ist uns wichtig für die Bürger, mit den Bürgern. Wir haben ganz viele tolle, engagierte Mitarbeiterinnen und Mitarbeiter. Die setzen wir ein, die setzen ihr Können, ihre Fähigkeiten, ihre Kompetenzen jeden Tag ein. Ja, und wir nehmen die Bedürfnisse auf, wir versuchen die zu klären. Wir können es nicht immer jedem recht machen, das ist so. Das bitte ich dann auch um Akzeptanz. Aber wir versuchen das Beste für alle, für die Gesellschaft herauszuholen und das zu organisieren. Das sind ja Themen wie der öffentliche Nahverkehr, den wir betreiben, der unter riesigen Herausforderungen der Finanzierung steht. Die Inflationsraten der letzten Jahre haben wir gesehen. Trotzdem investieren wir, wie gesagt, mit Augenmaß in die Zukunft. Wir haben jetzt gerade 13 neue Busse beschafft, die nächste Charge an Bussen kommt nächstes Jahr. Wir haben auch touristische Angebote wie den Flugplatz, da möchte ich auch immer noch mal drauf hinweisen. Und die Dessau-Wörlitzer Eisenbahn im öffentlichen Nahverkehrsbereich. Gerade auch das Flugplatzfest zu Pfingsten dieses Jahr, es war hervorragend. Es war einfach überlaufen. Die Dessau-Rosslauer wissen, wo sie hingehen. Und auch viele Menschen aus der Umgebung. Das war sehr, sehr toll besucht. Und da sind wir stolz drauf, wie auf viele andere Punkte der Stadtwerke.
1: Mit seinen rund 450 Beschäftigten blickt der regionale Versorger also optimistisch auf die Herausforderungen von morgen. Weiterhin wird man das oberste Ziel verfolgen, die Lebensqualität vor Ort nachhaltig zu sichern und zu verbessern.
3: Reparaturen am Brunnen geplant. Einigen Bürgern ist es bereits aufgefallen, dass das Wasserspiel des Brunnens in der Kavalierstraße derzeit nicht wie gewohnt zu sehen ist. Seit der Wiederinbetriebnahme nach der Winterpause sprudelt das Wasser aktuell nur aus 3 Düsen. Auf Nachfrage von RAN 1 teilt die Stadt Dessau-Roßlau mit, dass der Zustand bereits bekannt ist und der Kontakt zur zuständigen Wartungsfirma aufgenommen wurde. Die betroffenen Bauteile, die durch den normalen Verschleiß ausgetauscht werden müssen, sollen in nächster Zeit ersetzt werden. Ein genauer Zeitpunkt für die Reparatur kann derzeit noch nicht genannt werden. Dieser hängt unter anderem von der Terminplanung der beauftragten Firma sowie der Verfügbarkeit der benötigten Materialien ab.
4: In der Sonderausstellung Krieg und Frieden, die Erstürmung der Stadt Zerbst im 30-jährigen Krieg, im Museum Zerbst sind derzeit besondere Fundstücke aus Zerbst zu sehen. Im Rahmen des Landesprogramms Sesam wurden die historischen Münzen aus dem Sammlungsbestand des Museums durch das Landesamt für Denkmalpflege und Archäologie Sachsen-Anhalt digitalisiert und anschließend zurückgeführt. Besonders hervorzuheben ist der umfangreiche Goldmünzenfund aus der Brüderstraße nahe dem Markt. Die Münzen wurden vermutlich während des 30-jährigen Krieges vergraben und in den 1960er Jahren beim Wiederaufbau der Stadt entdeckt. Sie stammen aus verschiedenen europäischen Regionen, darunter Venedig, Spanien, Polen, Schweden, Ungarn und den Niederlanden. Zu den besonderen Stücken zählt ein venezianischer Golddukat des Dogen Marinus Grimani aus der Zeit von 1595 bis etwa 1605. Neben den Münzen sind auch Fragmente eines Zinntellers und Reste eines Lederbeutels ausgestellt. Die Ausstellung ist noch bis zum 13. September zu sehen. Geöffnet ist sie von Donnerstag bis Sonntag jeweils von 11 bis 17 Uhr.

0: Die Revue-Tanzgruppe Showtime lud am vergangenen Freitag in die Marienkirche ein. Unter dem Titel Dessau-Roßlauer Tanzträume konnten sich die Besucher auf vielfältige Tanzdarbietungen freuen. Die verschiedenen Gruppen des Vereins zeigten, was sie in den vergangenen Monaten im Training einstudiert haben.
1: Bühne frei hieß es am Freitag, dem 3. Juli, für die Kinder und Jugendlichen der Dessau-Roßlauer Revue-Tanzgruppe Showtime. In der Marienkirche in Dessau zeigten sie vor zahlreichen Zuschauern ihr Können und begeisterten mit ihren Auftritten. Unter dem Motto Dessau-Roßlauer Tanzträume präsentierten alle Gruppen des Vereins ihr tänzerisches Talent.
2: Den Besuchern erwartet ein Tanzprogramm. Also Tanz ist Lebensfreude, Dessau-Roßlau tanzt. Wir haben viele schöne Tänze mitgebracht in unserem Programm. Ganz einfach, lassen Sie sich überraschen. Wir haben eine Premiere dabei, wir haben einen spanischen Tanz. Den haben wir eben vor der Hauptbühne getanzt, unter der Glocke, um die Leute hier zum Stadtfest schon mal einzustimmen, bevor das hier in der Marienkirche losgeht.
1: Bevor die Sommerferien beginnen, wurde nicht nur das Ende des Schuljahres gefeiert, sondern auch ein erfolgreiches Tanzjahr. Gemeinsam blickten die Tänzer auf viele schöne Auftritte, intensive Trainingsstunden, Wettkämpfe und zahlreiche gemeinsame Erlebnisse zurück. Hinter jeder Aufführung steckt dabei monatelange Vorbereitung, ein Einsatz, der sich am Ende jedoch auf der Bühne auszahlt.
2: Die Kinder trainieren das ganze Jahr über. Sie möchten ja auch ihren Eltern und den Leuten hier in Dessau-Roßlau zeigen, was sie gelernt haben in unserem Verein. Wir haben sehr viele Auftritte, sehr viele Veranstaltungen. Und heute ist wie so ein Schuljahresabschluss für uns auch. Es sind ja den Ferien. Morgen nochmal auf der Hauptbühne und dann sind Ferien.
1: Mit abwechslungsreichen Choreografien und mitreißenden Auftritten machte die Revue-Tanzgruppe den Abend zu einem besonderen Erlebnis. Die Tänzer zeigten, wie viel Leidenschaft und Teamgeist hinter ihrem Hobby steckt. Dabei wurde deutlich, dass auch der Nachwuchs dem Verein nicht ausgeht.
2: Nachwuchsprobleme haben wir Gott sei Dank keine. Wir sind ein tolles Team. Ich habe 6 Trainerinnen bei mir, die wirklich mit den Kindern und Jugendlichen arbeiten. Also ich kann nichts Negatives sagen, also ein ganz toller Verein und wir freuen uns auch gerade jetzt auf diese Veranstaltung, die wir für die Kinder und Jugendlichen auch organisiert haben.
1: Nun stehen für die jungen Tänzer die wohlverdienten Sommerferien an. Doch nach der Pause wird bereits weiter trainiert, denn die nächsten Auftritte und Veranstaltungen sind schon in Planung.
2: Nach den Ferien bereiten wir den Dessau-Roßlauer Tanzwettbewerb vor, wo es um den Showtime-Wanderpokal geht. Da kommen nicht nur Dessauer Tanzgruppen, da kommen sie aus Brandenburg, Sachsen, Sachsen-Anhalt. Und da wird um den Showtime-Wanderpokal getanzt. Und dann natürlich arbeiten wir jetzt schon an unserer Weihnachtsrevue, die auch wieder im Dezember hier in der Marienkirche stattfinden wird.
1: Im Mittelpunkt stand einmal mehr die Freude am Tanzen. Mit ihrem Programm sorgten die Tänzer für einen gelungenen Abschluss des Tanzjahres und für Vorfreude auf die nächste Saison.

0: In der Haselopstraße in Zerbs kontrollierte eine Polizeistreife am 6. Juli gegen 1 Uhr einen 33-jährigen Radfahrer. Während der Kontrolle fanden die Beamten in dessen Bauchtasche ein Behältnis mit einer kristallinen Substanz sowie entsprechende Konsumutensilien. Nach Angaben des Mannes handelte es sich bei der Substanz um Crystal Meth. Die Gegenstände wurden sichergestellt. Gegen den 33-Jährigen wurde ein Ermittlungsverfahren wegen eines Verstoßes gegen das Betäubungsmittelgesetz eingeleitet. Damit, liebe Zuschauer, sind wir am Ende unserer Mittwochsausgabe der Zeitnah Nachrichten. Schauen an dieser Stelle noch auf den Wetterbericht und auf die Meldungen aus der Region. Am Donnerstag ab 18 Uhr melden wir uns dann aus der Zeitnah-Redaktion mit aktuellen Meldungen wieder. Bis dahin machen Sie es gut und auf Wiedersehen.
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1: Der Donnerstag wird angenehm warm mit Höchsttemperaturen von 23 Grad. Der Himmel bleibt wechselnd bewölkt und eine Nordwestbrise bringt frischen Wind mit sich. Trotz der Wolken bleibt es den ganzen Tag über trocken. Am Wochenende wird es wieder deutlich sonniger und wärmer. Dann ist wieder mit Temperaturen bis 29 Grad zu rechnen. Das Schuljahr ist zu Ende und jetzt sind 6 Wochen Sommerspaß angesagt. Um so richtig in Ferienstimmung zu kommen, wurde in Bernburg wieder ein ganz besonderer Plan geschmiedet. Und wo kann man denn besser die Sommerferien einläuten als im Freibad?
2: Wir sind hier im Erlebnisbad Saaleperle in Neubornheim und wir feiern hier heute die Beachparty, also die Schuljahresabschlussveranstaltung für alle Schüler. Und da haben wir ganz viel Spaß bei bestem Wetter.
1: Am 30. Juni erwartete die Kinder aber kein ganz normaler Freibadbesuch. Hier wurden keine Mühen gescheut, um ein ganz besonderes Programm auf die Beine zu stellen. Neben den Klassikern wie Rutsche- und Sprungtouren gab es auch verschiedene Mitmachstände, eine Hüpfburg und musikalische Untermalung von DJ Otto. Das wahrscheinlich größte Highlight waren jedoch die riesigen Wasserbälle, in denen man übers Wasser laufen konnte. Den Kindern scheint all das auf jeden Fall gefallen zu haben. Gelangweilte Gesichter konnte man hier wohl lange suchen.
2: Also ich würde sagen, heute ist gut besucht, wir haben ja auch super Wetter. Ja, die Kinder, die sind alle im Wasser und ja, also wirklich gut besucht hier heute. Viele verschiedene Schulen sind da und ja, ich denke, die haben viel Spaß hier.
1: Aus verschiedenen Schulen kamen die Kinder ins Erlebnisbad Saaleperle, um die Beachparty zu genießen. All das kann aber natürlich nicht alleine auf die Beine gestellt werden. Es benötigt viel Organisation und starke Partner, um so einen Tag zu ermöglichen.
2: Dieses Erlebnisbad Saaleperle, die uns das alles zur Verfügung stellt. Die Sparkasse, die sponsert die Veranstaltung. Genau, Mitarbeiter, das Clubhaus, Marius Tauchschule, unser DJ Otto und wir von Arzt für Kinder und Jugendförderung von der Stadt Bernburg-Saale.
1: Mit jeder Menge Spiel, Musik und guter Laune ist der Start in die Sommerferien damit gelungen. Die Beachparty im Erlebnisbad Saaleperle hat einmal mehr gezeigt, wie mit guter Zusammenarbeit ein großartiges Fest für Kinder und Jugendliche gemacht werden kann. Jetzt heißt es, die freie Zeit genießen, Sonne tanken und mit vielen schönen Erinnerungen in die Ferien starten.
3: Die beiden jungen Fischadler im Fischadlerhorst am Muldestausee trainieren eifrig ihre Flugmuskulatur. Das Weibchen ist dabei stets in der Nähe, um die Kleinen zu beobachten und zu beschützen. Zwischen den intensiven Übungseinheiten gönnen sich die Jungen eine Pause. Nach dem Training wird ausgiebig geruht, um Kraft für die nächsten Herausforderungen zu sammeln. Unterdessen bringt das Männchen weiterhin zuverlässig Fisch zum Horst, wie hier bei einem anderen Fischadler am Beetsee in Brandenburg zu sehen ist. In den kommenden Tagen rechnet man mit den ersten Flugversuchen der beiden Jungvögel. Wer das aktuelle Ferienprogramm im Haus am See in Schleiz besucht, hat die einmalige Chance, diesen ersten Start live zu erleben und auf dem großen Bildschirm im Haus am See in Muldestausee mitzuverfolgen. Genauere Infos zum Ferienprogramm findet man unter www.informationszentrum-hausamsee-schleiz.de.
1: Eine Nachbarschaft wird doch viel schöner, wenn sich Nachbarn auch kennenlernen und natürlich auch zusammen feiern. Am vergangenen Sonntag fand wieder das inzwischen 23. Sommerfest am Lerchenberg statt. Veranstaltet vom Senioren- und Pflegezentrum sowie den lokalen Wohnungsgesellschaften WIBOG und WBG konnten Bewohner und Interessierte vorbeikommen, um das Programm zu genießen. Man wolle mit dem Fest bessere Angebote für die Gegend schaffen und die Bewohner zusammenbringen.
4: Ja, wir machen das seit 20 Jahren oder mehr als 20 Jahre sind wir schon präsent, gemeinsam mit der Genossenschaft und dem SPZ, weil uns das wichtig ist, dass wir im Quartier für die Bewohner ein Angebot schaffen wollen. Niederschwellig und für jeden erreichbar. Und deswegen finde ich es einen richtigen Ansatz, hier dauerhaft platziert zu werden, beziehungsweise ein Angebot zu unterbreiten für die Bewohner.
1: Am Samstag konnte man sich ein besseres Bild vom Senioren- und Pflegezentrum am Lerchenberg machen. Der Tag der offenen Tür lud dazu ein, die Einrichtung kennenzulernen und sich zu informieren. Das Highlight am Sonntag war dann ein Double des Schlagersängers Wolfgang Petri, der mit seinen Hits überzeugte. Wer hier gefeiert hat, tat sich aber nicht nur selbst etwas Gutes. Unter anderem mit einer Tombola wurden Spenden für einen guten Zweck gesammelt.
4: Ja, wir unterstützen seit Jahren immer Projekte in den einzelnen Wohngebieten. Diesmal ausnahmsweise Wittenberg-West mit dem Nachbarschaftstreff. Aber Ziel ist es, auch die verschiedenen Treffs in den Wohngebieten immer wieder zu unterstützen. Und deswegen geht der diesjährige Tombola-Erlös zugunsten des Nachbarschaftstreffs. Der Hauptpreis ist ein verlängertes Wochenende an der Ostsee in Kosovo. Und da sind wir ganz stolz drauf, sind unsere eigenen Ferienwohnungen, die wir damit angeboten haben.
1: Die Tombola war aber nicht die einzige Möglichkeit, etwas Gutes zu tun. Ein ganz besonderer Bücherstand lockte zum Mitlesen für einen guten Zweck.
4: Den Bücherstand haben wir auch schon seit über 20 Jahren, wo wir auch wieder diese Einnahmen spenden werden. Und jeder Bewohner, der bei uns wohnt, kann immer alte Bücher abgeben. Und dadurch, dass man ein- und auszieht aus den Wohnungen, bleibt immer wieder was übrig. Und wir stellen das dann anderen Personen zur Verfügung, die diese Spenden wieder dann uns zukommen lassen können. Und wir stellen das wieder einem Zweck zur Verfügung im Quartier. Irgendwann. Entweder sind es Bänke, sind Spieleinrichtungen, was auch immer. Und wir suchen jedes Jahr eine neue Zielrichtung, was wir damit verfolgen können.
1: Mit dieser Veranstaltung scheint die WBG aber noch nicht genug vom Feiern zu haben. Man wolle solche Angebote in allen Quartieren schaffen, um die Menschen vor Ort zusammenzubringen.
4: Für uns ist es wichtig, dass wir in jedem Quartier ein Angebot für die Bewohner schaffen. Wir werden auch im Dreunschen Bach Ende des Jahres da nochmal nach außen hin in die Wahrnehmbarkeit gehen, einfach um den Leuten was anzubieten. Also Dreunschen Bach, Lerchenberg ist nochmal separat, denn hier oben Lerchenberg ist wichtig, dass in jedem Quartier Veranstaltungen stattfinden, dass man sozusagen aus der Anonymität rauskommt und aus der Wohnung und mal die Nachbarschaften kennenlernt. Deswegen versuchen wir das überall dezentral zu organisieren und diesen Weg verfolgen wir seit Jahren und versuchen das auch fortzusetzen. Und ich denke, das ist ein ganz guter Weg und die Resonanz gibt uns scheinbar doch recht.
1: Bei dem Sommerfest am Lerchenberg scheinen alle Gäste auf ihre Kosten gekommen zu sein. Ob Schlagerfans, Hüpfburgen-Enthusiasten oder Lesewürmer, hier wurden alle bestens versorgt. Die weiteren Projekte geben sicherlich auch einen Grund zu feiern. Wittenberger Einwohner dürfen also gespannt bleiben, was da alles noch auf sie zukommt. Das Wetter ist zwar etwas durchwachsen, aber die Feuerwehr sollte es ja gewohnt sein, nass zu werden. 250 Teilnehmerinnen und Teilnehmer trafen sich am vergangenen Wochenende in Preetsch, um beim inzwischen 25. Wittenberger Kreiszeltlager der Jugendfeuerwehr mitzuzelten. Ganze 18 verschiedene Jugendfeuerwehren waren vor Ort, um spannende Aktionen mitzuerleben.
5: Wir starten heute ganz klassisch mit einer Gruppenstaffette, wo sich die Jugendfeuerwehren messen und ihr Erlerntes aus den letzten vergangenen Jahren präsentieren.

0: diskutieren können. Da wird sich gegenseitig angefeuert und motiviert und das macht immer sehr viel Spaß zu sehen, wie die sich dann anfeuern und wie viel Spaß die haben. Und für den Sonntag haben wir einen Orientierungsmarsch geplant. Der geht durch die komplette Ortschaft Breetsch. Das sind ungefähr so 6,3 Kilometer mit verschiedenen Stationen, die sich die Stadt Bad Schmiedeberg ausgedacht hat und das auch komplett organisieren, diesen Orientierungsmarsch. Das ist für den gesamten Sonntag geplant. Und am Montag lassen wir das Ganze so ein bisschen locker ausklingen. Dann machen wir ein Spiel ohne Grenzen, was sich auch die einzelnen Städte überlegt haben mit verschiedenen Stationen.
1: Zum 25. Jubiläum ist dieses Jahr aber auch etwas ganz Besonderes für die Jugendlichen geplant. Zusammen mit anderen Behörden findet am Montag der sogenannte Blaulichtnachmittag statt.
0: Am Nachmittag werden wir erstmals einen Blaulichtnachmittag hier im Zeltlager haben, wo uns die Wasserwacht, die Bundeswehr, die Polizei, das Forstamt und das THW unterstützen werden. Die machen dann hier ein paar Stationen, wo die Kinder mal einen Einblick kriegen können, was es noch so gibt in der Blaulichtfamilie.
1: Für die jungen Feuerwehrleute ist das Zeltlager wieder ein Highlight. Hier steht Spaß und Gemeinschaft im Vordergrund. Das scheint bei den Jugendlichen auch anzukommen. Mit viel Vorfreude in den Gesichtern warteten sie gespannt auf die kommenden Tage.
2: Ja, wir freuen uns schon drauf, dass wir auch einfach zusammenwachsen mehr, gerade weil jetzt so viele neu sind auch bei uns, dass wir halt einfach lernen, miteinander gut zu funktionieren und als Team zusammenzuwachsen. Ja.
1: Auch Landrat Christian Tilsch durfte bei der Eröffnungsveranstaltung ein paar Worte an die Feuerwehrleute sprechen. Er betont die Bedeutung der Feuerwehren für die Sicherheit im Landkreis. Nachwuchsarbeit wie das Kreiszeltlager seien enorm wichtig für den Erhalt dieser Behörde.
3: Ich bin froh darüber, dass unser Kreisfeuerwehrverband alle 2 Jahre dieses große Zeltlager organisiert. Im Regelfall so immer um die 200 und mehr Kinder aus dem gesamten Landkreis, die da sind. Und sich mehrere Tage hier miteinander messen, lernen, Kameradschaft erleben und sich so ein bisschen zusammenschweißen, auch mal gucken, was machen andere. Also ich finde das grandios und deswegen unterstützen wir das auch als Landkreis materiell und finanziell, organisatorisch und haben auch jetzt schon wieder darüber gesprochen, wie wir das in 2 Jahren noch ausbauen können und auf dem Weg dahin.
1: Das Ziel der Veranstaltung sei, den Zusammenhalt der Jugendlichen zu fördern und die fachliche Kompetenz zu stärken, so Oliver Hoppe, Kreisbrandleiter des Landkreises Wittenberg. Diese Maßnahmen scheinen auch zu wirken, denn der Nachwuchs in den Ortschaften steht stark.
0: Also ich muss sagen, wir sind, was den Feuerwehrnachwuchs angeht, im Landkreis sehr gut aufgestellt. Wir sind bei den Top 3 im Land dabei, wo wir sagen können, wir haben wirklich eigentlich Probleme, Betreuer zu finden, die den ganzen Nachwuchs ja auch betreuen während der Ausbildung, während solcher Veranstaltungen. Wir sind auf einem sehr, sehr guten Weg, was die Kinderfeuerwehren angeht. Also wir haben auch viele Jugendliche jetzt hier dabei, die in der Kinderfeuerwehr angefangen haben vor 6, 7 Jahren und jetzt hier mit dabei sind. Auch Betreuer, die mal in der Kinderfeuerwehr waren, die jetzt schon Einsätze mitfahren und hier als Betreuer fungieren. Also da sind wir wirklich sehr gut aufgestellt, auch aufgrund dessen, dass wir so tolle Betreuer haben und Kinder- und Jugendwarte im Landkreis. Ohne die wäre das auch gar nicht möglich. Und das ist wirklich sehr toll und da können wir wirklich stolz drauf sein, dass wir da so gut aufgestellt sind.
1: Ob über Familie, Freunde oder über Werbung. Kinder und Jugendliche scheinen ihren Weg zur Feuerwehr zu finden und nicht mehr wegzuwollen. Auch wegen Veranstaltungen wie dem Kreiszeltlager. Wenn weiterhin mit so viel Spaß und Hingabe die Aufgaben und Werte der Feuerwehren nahegebracht werden, besteht kein Zweifel für die Sicherheit unserer Zukunft.

Es ist Mittwoch und damit herzlich willkommen zum Wochenteiler der zeitnahen Nachrichten hier auf RAN 1. Am 17. und 18. Juli öffnet der Campus Dessau der Hochschule Anhalt seine Türen und lädt zum Schauen, Mitmachen und Kennenlernen ein. Am Freitag stehen mit dem Campusfest, dem Tag der offenen Tür, des Fachbereichs Architektur, Facility Management und Geoinformation sowie der Dessau Design Show gleich drei Veranstaltungen auf dem Programm. Am Samstag präsentiert sich der Fachbereich Design erneut mit Ausstellungen, Präsentationen und Einblicken in die Studiengänge. Besucher erwarten

startet ein vielfältiges Programm mit aktuellen Arbeiten der Studenten, offenen Werkstätten und Laboren, Rundgängen, Vorträgen und Mitmachaktionen. Am Freitag lädt zudem eine Quizrallye über den Campus zum Mitmachen ein. Ergänzt wird das Programm durch Vorträge zu den Studiengängen, Campus-Rundgänge sowie Einblicke in Architektur. Kulturentwürfe, Denkmalpflege und kreative Arbeiten. Die Dessau Design Show präsentiert aktuelle Projekt- und Abschlussarbeiten der Bachelor- und Masterstudiengänge. Weitere Informationen gibt es auf der Homepage der Hochschule Anhalt. Im Jahr 1991 wurden die Dessauer Stadtwerke gegründet. Der lokale Versorger feierte seinen 35. Geburtstag im Rahmen des Stadtfestes am vergangenen Wochenende ausgiebig. So gab es unter anderem die Stadtwette auf dem Marktplatz, bei der über 350 Menschen gemeinsam tanzten. Außerdem konnten sich die Stadtwerke über ein großzügiges Geburtstagsgeschenk von der Volkssolidarität 92 freuen.

0: Am Stadtfest Samstag am 4. Juli tanzten zahlreiche Leute auf dem Marktplatz gemeinsam zum Song Gute Laune. Die Kita-Chefin Doreen Saupe machte es auf der Bühne vor und das Publikum folgte den Bewegungen. Diese besondere Aktion war Teil der Stadtwette, welche die Stadtwerke Dessau anlässlich ihres 35-jährigen Jubiläums ins Leben gerufen hatten. Wenn mindestens 350 Personen auf dem Marktplatz in blauer und grüner Kleidung zum beliebten Kinderlied tanzten, wollte man Bäume an die Dekita spenden.
1: 35 Bäume, die wir der Dekita quasi schenken, sponsern wollen und die dann auch eingepflanzt werden müssen, um die Kindertagesstätten wirklich schöner und auch im Sommer, gerade bei den Hitzefaktoren, die wir in den letzten Tagen ja gesehen haben, Schatten zu spenden und ein bisschen mehr Atmosphäre zu geben. Die stellen wir zur Verfügung. Wir hatten hier, glaube ich, weit über 350 Personen, die mit uns zusammen getanzt haben. War, denke ich, ein ganz lustiger, spannender Act. Frau Sauber hat das ganz toll gemacht hier. Da Hut ab.
0: Seit der Gründung der Stadtwerke im Jahr 1991 sind sie ein sicherer Versorger und haben den Anspruch, immer für die Menschen vor Ort da zu sein. Mit Energie, Wasser, Telekommunikation und Mobilität versorgen sie die Stadt, sind aber auch darüber hinaus vielfältig aktiv. So waren sie auch in diesem Jahr wieder einer der Hauptakteure beim Stadtfest und sorgten mit der Stadtwerke Arena auf dem Marktplatz für viele unvergessliche Momente. Und das war nur eines von vielen Events, welche man in der Bauhausstadt unterstützt.
1: Wir sind als Stadtwerke ja wirklich ein wesentlicher Anker für viele Veranstaltungen, für viele Sportvereine, für viele Kulturveranstaltungen. Wir hatten und auch, wie gesagt, Sportveranstaltungen. Wir hatten vor kurzem das Anhalt-Meeting, auch ganz toll, von den Stadtwerken und der Sparkasse unterstützt. Wir haben uns in den letzten 35 Jahren hier in Dessau-Roßlau in der Region sehr gut entwickelt. Die Bürger vertrauen uns als Stadtwerk. Wir sind, wie gesagt, der Fels in der Brandung in vielen Punkten, haben mit riesigen Herausforderungen zu kämpfen. Dazu gehört natürlich auch eine Demografie. Dazu gehört auch die Energiewende, dazu gehören weltpolitische Ereignisse, die bei uns und bei jedem Bürger ankommen. Da müssen wir schauen, dass wir das alles abgewogen betrachten. Ich spreche gern von Energiewende mit Augenmaß. Das versuchen wir hier gemeinsam mit der Stadtverwaltung, mit den Bürgerinnen und Bürgern umzusetzen.
0: Die Jubiläumsfeierlichkeiten der Stadtwerke gingen dann am Sonntag weiter. Im Rahmen des DVV Schlagergartens erhielten sie ein ganz besonderes Geburtstagsgeschenk von der Volkssolidarität 92.
2: Ja, wir haben ja das Glück, dass wir jedes Jahr gemeinsam mit den Stadtwerken hier auch das Stadtfest gestalten dürfen. Wir sind ja samstags immer schon beim Familiennachmittag mit dabei den ganzen Tag. Und sonntags ist es ja schon fast jetzt eine Tradition, dass es den Schlagergarten gibt. Und wir haben uns gedacht, wann wäre der ideale Moment, wann wir als Volkssolidarität im Namen unserer vielen Mitglieder und auch unserer Mitarbeiter uns einfach mal bedanken bei den Stadtwerken und zum Geburtstag gratulieren. Da haben wir das der ideale Moment heute. Dafür haben wir einen 3,50 Meter langen Kuchen übergeben, den die Stadtwerke dann auch direkt weitergegeben haben an die Teilnehmer vom Schlagernachmittag. Wir wollten uns einfach auch mal bedanken für das Engagement, die Zuverlässigkeit. Wir wissen selbst, wie wichtig es ist, dass es in so einer Stadt Akteure gibt, die sich engagieren, die zuverlässig für die Stadtgesellschaft da sind. Und die Stadtwerke stehen da ganz weit vorne mit. Und und wir freuen uns auf die Zusammenarbeit mit den Stadtwerken. Wir finden es wirklich toll. Auch das Stadtfest zeigt ja wieder, was die Stadtwerke leisten hier in unserer Stadt. Und nicht nur das. Jeder einzelne Mitarbeiter, und das steht auch in unserem Dankeschreiben so, wir danken jedem einzelnen Mitarbeiter der Stadtwerke für das Engagement, dass sie auch in Havariefällen für uns da sind, dass sie uns zuverlässig versorgen und entsorgen, von A nach B bringen und wie gesagt, unterm Strich dann auch noch solche tolle Feste gestalten. Da wollen wir einfach mal Danke sagen. Und das war heute der Tag und wir freuen uns auf die nächsten 35 Jahre, wo wir sicherlich gemeinsam hier auch Dinge gestalten.
0: Auch die Volkssolidarität 92 feiert im nächsten Jahr ihren 35. Geburtstag und freut sich schon jetzt auf viele tolle Veranstaltungen und Aktivitäten im Jubiläumsjahr. Die Stadtwerke können auf eine gelungene Jubiläumsfeier im Rahmen des Stadtfests zurückblicken. Wie schaut man nun auf die nächsten 35 Jahre?
1: Ja, wenn wir alle wüssten, was morgen kommt, na, dann wären wir viel, viel schlauer. Das ist natürlich schwierig. Wir werden gemeinsam weiterhin die Stadt und die Region gestalten. Das ist uns wichtig. Für die Bürger, mit den Bürgern. Wir haben ganz viele tolle, engagierte Mitarbeiterinnen und Mitarbeiter. Die setzen wir ein. Die setzen ihr Können, ihre Fähigkeiten, ihre Kompetenzen jeden Tag ein. Ja, und Wir nehmen die Bedürfnisse auf, wir versuchen die zu klären. Wir können es nicht immer jedem recht machen, das ist so. Das bitte ich dann auch um Akzeptanz. Aber wir versuchen das Beste für alle, für die Gesellschaft herauszuholen und das zu organisieren. Das sind ja Themen wie der öffentliche Nahverkehr, den wir betreiben, der unter riesigen Herausforderungen der Finanzierung steht. Die Inflationsraten der letzten Jahre haben wir gesehen. Trotzdem investieren wir, wie gesagt, mit Augenmaß in die Zukunft. Wir haben jetzt gerade 13 neue Busse beschafft, die nächste Charge an Bussen kommt nächstes Jahr. Wir haben auch touristische Angebote wie den Flugplatz, da möchte ich auch immer noch mal darauf hinweisen, und die Dessau-Wörlitzer Eisenbahn im öffentlichen Nahverkehrsbereich. Gerade auch das Flugplatzfest zu Pfingsten dieses Jahr, es war hervorragend, es war einfach überlaufen, die Dessau-Rosslauer wissen, wo sie hingehen und auch viele Menschen aus der Umgebung, das war sehr, sehr toll besucht und da sind wir stolz drauf, wie auf viele andere Punkte der Stadtwerke.
0: Mit seinen rund 450 Beschäftigten blickt der regionale Versorger also optimistisch auf die Herausforderungen von morgen. Weiterhin wird man das oberste Ziel verfolgen, die Lebensqualität vor Ort nachhaltig zu sichern und zu verbessern.
3: Reparaturen am Brunnen geplant. Einigen Bürgern ist es bereits aufgefallen, dass das Wasserspiel des Brunnens in der Kavalierstraße derzeit nicht wie gewohnt zu sehen ist. Seit der Wiederinbetriebnahme nach der Winterpause sprudelt das Wasser aktuell nur aus 3 Düsen. Auf Nachfrage von RAN 1 teilt die Stadt Dessau-Roßlau mit, dass der Zustand bereits bekannt ist und der Kontakt zur zuständigen Wartungsfirma aufgenommen wurde. Die betroffenen Bauteile, die durch den normalen Verschleiß ausgetauscht werden müssen, sollen in nächster Zeit ersetzt werden. Ein genauer Zeitpunkt für die Reparatur kann derzeit noch nicht genannt werden. Dieser hängt unter anderem von der Terminplanung der beauftragten Firma sowie der Verfügbarkeit der benötigten Materialien ab.
4: In der Sonderausstellung Krieg und Frieden, die Erstürmung der Stadt Zerbst im 30-jährigen Krieg, im Museum Zerbst sind derzeit besondere Fundstücke aus Zerbst zu sehen. Im Rahmen des Landesprogramms Sesam wurden die historischen Münzen aus dem Sammlungsbestand des Museums durch das Landesamt für Denkmalpflege und Archäologie Sachsen-Anhalt digitalisiert und anschließend zurückgeführt. Besonders hervorzuheben ist der umfangreiche Goldmünzenfund aus der Brüderstraße nahe dem Markt. Die Münzen wurden vermutlich während des 30-jährigen Krieges vergraben und in den 1960er Jahren beim Wiederaufbau der Stadt entdeckt. Sie stammen aus verschiedenen europäischen Regionen, darunter Venedig, Spanien, Polen, Schweden, Ungarn und den Niederlanden. Zu den besonderen Stücken zählt ein venezianischer Golddukat des Dogen Marinus Grimani aus der Zeit von 1595 bis etwa 1605. Neben den Münzen sind auch Fragmente eines Zinntellers und Reste eines Lederbeutels ausgestellt. Die Ausstellung ist noch bis zum 13. September zu sehen. Geöffnet ist sie von Donnerstag bis Sonntag jeweils von 11 bis 17 Uhr.

0: Die Revue-Tanzgruppe Showtime lud am vergangenen Freitag in die Marienkirche ein. Unter dem Titel Dessau-Roßlauer Tanzträume konnten sich die Besucher auf vielfältige Tanzdarbietungen freuen. Die verschiedenen Gruppen des Vereins zeigten, was sie in den vergangenen Monaten im Training einstudiert haben.
1: Bühne frei hieß es am Freitag, dem 3. Juli, für die Kinder und Jugendlichen der Dessau-Roßlauer Revue-Tanzgruppe Showtime. In der Marienkirche in Dessau zeigten sie vor zahlreichen Zuschauern ihr Können und begeisterten mit ihren Auftritten. Unter dem Motto Dessau-Roßlauer Tanzträume präsentierten alle Gruppen des Vereins ihr tänzerisches Talent.
2: Den Besuchern erwartet ein Tanzprogramm. Also Tanz ist Lebensfreude, Dessau-Roßlau tanzt. Wir haben viele schöne Tänze mitgebracht in unserem Programm. Ganz einfach, lassen Sie sich überraschen. Wir haben eine Premiere dabei, wir haben einen spanischen Tanz. Den haben wir eben vor der Hauptbühne getanzt, unter der Glocke, um die Leute hier zum Stadtfest schon mal einzustimmen, bevor das hier in der Marienkirche losgeht.
1: Bevor die Sommerferien beginnen, wurde nicht nur das Ende des Schuljahres gefeiert, sondern auch ein erfolgreiches Tanzjahr. Gemeinsam blickten die Tänzer auf viele schöne Auftritte, intensive Trainingsstunden, Wettkämpfe und zahlreiche gemeinsame Erlebnisse zurück. Hinter jeder Aufführung steckt dabei monatelange Vorbereitung, ein Einsatz, der sich am Ende jedoch auf der Bühne auszahlt.
2: Die Kinder trainieren das ganze Jahr über. Sie möchten ja auch ihren Eltern und den Leuten hier in Dessau-Roßlau zeigen, was sie gelernt haben in unserem Verein. Wir haben sehr viele Auftritte, sehr viele Veranstaltungen. Und heute ist wie so ein Schuljahresabschluss für uns auch. Es sind ja denn Ferien. Morgen nochmal auf der Hauptbühne und dann sind Ferien.
1: Mit abwechslungsreichen Choreografien und mitreißenden Auftritten machte die Revue-Tanzgruppe den Abend zu einem besonderen Erlebnis. Die Tänzer zeigten, wie viel Leidenschaft und Teamgeist hinter ihrem Hobby steckt. Dabei wurde deutlich, dass auch der Nachwuchs dem Verein nicht ausgeht.
2: Nachwuchsprobleme haben wir Gott sei Dank keine. Wir sind ein tolles Team. Ich habe 6 Trainerinnen bei mir, die wirklich mit den Kindern und Jugendlichen arbeiten. Also ich kann nichts Negatives sagen, also ein ganz toller Verein und wir freuen uns auch gerade jetzt auf diese Veranstaltung, die wir für die Kinder und Jugendlichen auch organisiert haben.
1: Nun stehen für die jungen Tänzer die wohlverdienten Sommerferien an. Doch nach der Pause wird bereits weiter trainiert, denn die nächsten Auftritte und Veranstaltungen sind schon in Planung.
2: Nach den Ferien bereiten wir den Dessau-Roßlauer Tanzwettbewerb vor, wo es um den Showtime-Wanderpokal geht. Da kommen nicht nur Dessauer Tanzgruppen, da kommen sie aus Brandenburg, Sachsen, Sachsen-Anhalt. Und da wird um den Showtime-Wanderpokal getanzt. Und dann natürlich arbeiten wir jetzt schon an unserer Weihnachtsrevue, die auch wieder im Dezember hier in der Marienkirche stattfinden wird.
1: Im Mittelpunkt stand einmal mehr die Freude am Tanzen. Mit ihrem Programm sorgten die Tänzer für einen gelungenen Abschluss des Tanzjahres und für Vorfreude auf die nächste Saison.

0: In der Haselopstraße in Zerbst kontrollierte eine Polizeistreife am 6. Juli gegen 1 Uhr einen 33-jährigen Radfahrer. Während der Kontrolle fanden die Beamten in dessen Bauchtasche ein Behältnis mit einer kristallinen Substanz sowie entsprechende Konsumutensilien. Nach Angaben des Mannes handelte es sich bei der Substanz um Crystal Meth. Die Gegenstände wurden sichergestellt. Gegen den 33-Jährigen wurde ein Ermittlungsverfahren wegen eines Verstoßes gegen das Betäubungsmittelgesetz eingeleitet. Damit, liebe Zuschauer, sind wir am Ende unserer Mittwochsausgabe der Zeitnah Nachrichten. Schauen an dieser Stelle noch auf den Wetterbericht und auf die Meldungen aus der Region. Am Donnerstag ab 18 Uhr melden wir uns dann aus der Zeitnah-Redaktion mit aktuellen Meldungen wieder. Bis dahin machen Sie es gut und auf Wiedersehen.
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1: Der Donnerstag wird angenehm warm mit Höchsttemperaturen von 23 Grad. Der Himmel bleibt wechselnd bewölkt und eine Nordwestbrise bringt frischen Wind mit sich. Trotz der Wolken bleibt es den ganzen Tag über trocken. Am Wochenende wird es wieder deutlich sonniger und wärmer. Dann ist wieder mit Temperaturen bis 29 Grad zu rechnen. Das Schuljahr ist zu Ende und jetzt sind 6 Wochen Sommerspaß angesagt. Um so richtig in Ferienstimmung zu kommen, wurde in Bernburg wieder ein ganz besonderer Plan geschmiedet. Und wo kann man denn besser die Sommerferien einläuten als im Freibad?
2: Wir sind hier im Erlebnisbad Saaleperle in Neubornheim und wir feiern hier heute die Beachparty, also die Schuljahresabschlussveranstaltung für alle Schüler. Und wir haben hier ganz viel Spaß bei bestem Wetter.
1: Am 30. Juni erwartete die Kinder aber kein ganz normaler Freibadbesuch. Hier wurden keine Mühen gescheut, um ein ganz besonderes Programm auf die Beine zu stellen. Neben den Klassikern wie Rutsche- und Sprungtouren gab es auch verschiedene Mitmachstände, eine Hüpfburg und musikalische Untermalung von DJ Otto. Das wahrscheinlich größte Highlight waren jedoch die riesigen Wasserbälle, in denen man übers Wasser laufen konnte. Den Kindern scheint all das auf jeden Fall gefallen zu haben. Gelangweilte Gesichter konnte man hier wohl lange suchen.
2: Also ich würde sagen, heute ist gut besucht, wir haben ja auch super Wetter. Ja, die Kinder, die sind alle im Wasser und ja, also wirklich gut besucht hier heute. Viele verschiedene Schulen sind da und ja, ich denke, die haben viel Spaß hier.
1: Aus verschiedenen Schulen kamen die Kinder ins Erlebnisbad Saaleperle, um die Beachparty zu genießen. All das kann aber natürlich nicht alleine auf die Beine gestellt werden. Es benötigt viel Organisation und starke Partner, um so einen Tag zu ermöglichen.
2: Dieses Erlebnisbad Saaleperle, die uns das alles hier zur Verfügung stellt. Die Sparkasse, die sponsert die Veranstaltung. Genau, Mitarbeiter, das Clubhaus, Marius Tauchschule, unser DJ Otto und wir vom Amt für Kinder- und Jugendförderung von der Stadt Bernburg-Saale.
1: Mit jeder Menge Spiel, Musik und guter Laune ist der Start in die Sommerferien damit gelungen. Die Beachparty im Erlebnisbad Saaleperle hat einmal mehr gezeigt, wie mit guter Zusammenarbeit ein großartiges Fest für Kinder und Jugendliche gemacht werden kann. Jetzt heißt es, die freie Zeit genießen, Sonne tanken und mit vielen schönen Erinnerungen in die Ferien starten.
3: Die beiden jungen Fischadler im Fischadlerhorst am Muldestausee trainieren eifrig ihre Flugmuskulatur. Das Weibchen ist dabei stets in der Nähe, um die Kleinen zu beobachten und zu beschützen. Zwischen den intensiven Übungseinheiten gönnen sich die Jungen eine Pause. Nach dem Training wird ausgiebig geruht, um Kraft für die nächsten Herausforderungen zu sammeln. Unterdessen bringt das Männchen weiterhin zuverlässig Fisch zum Horst, wie hier bei einem anderen Fischadler am Beetsee in Brandenburg zu sehen ist. In den kommenden Tagen rechnet man mit den ersten Flugversuchen der beiden Jungvögel. Wer das aktuelle Ferienprogramm im Haus am See in Schleiz besucht, hat die einmalige Chance, diesen ersten Start live zu erleben und auf dem großen Bildschirm im Haus am See in Muldestausee mitzuverfolgen. Genauere Infos zum Ferienprogramm findet man unter www.informationszentrum-hausamsee-schleiz.de.
1: Eine Nachbarschaft wird doch viel schöner, wenn sich Nachbarn auch kennenlernen und natürlich auch zusammen feiern. Am vergangenen Sonntag fand wieder das inzwischen 23. Sommerfest am Lerchenberg statt. Veranstaltet vom Senioren- und Pflegezentrum sowie den lokalen Wohnungsgesellschaften WIBOG und WBG konnten Bewohner und Interessierte vorbeikommen, um das Programm zu genießen. Man wolle mit dem Fest bessere Angebote für die Gegend schaffen und die Bewohner zusammenbringen.
4: Ja, wir machen das seit 20 Jahren, oder mehr als 20 Jahre sind wir schon präsent, gemeinsam mit der Genossenschaft und dem SPZ, weil uns das wichtig ist, dass wir im Quartier für die Bewohner ein Angebot schaffen wollen. Niederschwellig und für jeden erreichbar. Und deswegen finde ich es einen richtigen Ansatz, hier dauerhaft platziert zu werden, beziehungsweise ein Angebot zu unterbreiten für die Bewohner.
1: Am Samstag konnte man sich ein besseres Bild vom Seniorenpflegezentrum am Lerchenberg machen. Der Tag der offenen Tür lud dazu ein, die Einrichtung kennenzulernen und sich zu informieren. Das Highlight am Sonntag war dann ein Jubel des Schlagersängers Wolfgang Petri, der mit seinen Hits überzeugte. Wer hier gefeiert hat, tat sich aber nicht nur selbst etwas Gutes. Unter anderem mit einer Tombola wurden Spenden für einen guten Zweck gesammelt.
4: Ja, wir unterstützen seit Jahren immer Projekte an den einzelnen Wohngebieten. Diesmal ausnahmsweise Wittenberg-West mit dem Nachbarschaftstreff. Aber Ziel ist es, auch die verschiedenen Treffs in den Wohngebieten immer wieder zu unterstützen. Und deswegen geht der diesjährige Tombola-Erlös zugunsten des Nachbarschaftstreffs. Der Hauptpreis ist ein 4 Tage oder ein verlängertes Wochenende an der Ostsee in Kosovo. Und da sind wir ganz stolz drauf, sind unsere eigenen Ferienwohnungen, die wir damit angeboten haben.
1: Die Tombola war aber nicht die einzige Möglichkeit, etwas Gutes zu tun. Ein ganz besonderer Bücherstand lockte zum Mitlesen für einen guten Zweck.
4: Den Bücherstand haben wir auch schon seit über 20 Jahren, wo wir auch wieder diese Einnahmen spenden werden. Und jeder Bewohner, der bei uns wohnt, kann dann alte Bücher abgeben. Und dadurch, dass man ein- und auszieht aus den Wohnungen, bleibt immer wieder was übrig. Und wir stellen das dann anderen Personen zur Verfügung, die diese Spenden wieder dann uns zukommen lassen können. Und wir stellen das wieder einem Zweck zur Verfügung im Quartier. Irgendwas, entweder sind es Bänke, sind Spieleinrichtungen, was auch immer. Und wir suchen jedes Jahr eine neue Zielrichtung, was wir damit verfolgen können.
1: Mit dieser Veranstaltung scheint die WBG aber noch nicht genug vom Feiern zu haben. Man wolle solche Angebote in allen Quartieren schaffen, um die Menschen vor Ort zusammenzubringen.
4: Für uns ist es wichtig, dass wir in jedem Quartier ein Angebot für die Bewohner schaffen. Wir werden auch im Dreunischen Bach Ende des Jahres da nochmal nach außen hin in die Wahrnehmbarkeit gehen, einfach um den Leuten was anzubieten. Also Dreunischer Bach, Lerchenberg ist nochmal separat, dann hier oben Lerchenberg ist wichtig, dass in jedem Quartier Veranstaltungen stattfinden, dass man sozusagen aus der Anonymität rauskommt und aus der Wohnung und mal die Nachbarschaften kennenlernen. Deswegen versuchen wir das überall dezentral zu organisieren und diesen Weg verfolgen wir seit Jahren und versuchen das auch fortzusetzen. Und ich denke, das ist ein ganz guter Weg und die Resonanz gibt uns scheinbar doch recht.
1: Bei dem Sommerfest am Lerchenberg scheinen alle Gäste auf ihre Kosten gekommen zu sein. Ob Schlagerfans, Hüpfburgenenthusiasten oder Lesewürmer, hier wurden alle bestens versorgt. Die weiteren Projekte geben sicherlich auch einen Grund zu feiern. Wittenberger Einwohner dürfen also gespannt bleiben, was da alles noch auf sie zukommt. Das Wetter ist zwar etwas durchwachsen, aber die Feuerwehr sollte es ja gewohnt sein, nass zu werden. 250 Teilnehmerinnen und Teilnehmer trafen sich am vergangenen Wochenende in Preetsch, um beim inzwischen 25. Wittenberger Kreiszeltlager der Jugendfeuerwehr mitzuzelten. Ganze 18 verschiedene Jugendfeuerwehren waren vor Ort, um spannende Aktionen mitzuerleben.
5: Wir starten heute ganz klassisch mit einer Gruppenstaffette, wo sich die Jugendfeuerwehren messen und ihr erlernt das aus den letzten vergangenen Jahren präsentiert.

0: motivieren können. Dann wird sich gegenseitig angefeuert und motiviert. Und das macht immer sehr viel Spaß zu sehen, wie die sich dann anfeuern und wie viel Spaß die haben. Und für den Sonntag haben wir einen Orientierungsmarsch geplant. Der geht durch die komplette Ortschaft Breetsch. Das sind ungefähr so 6,3 Kilometer mit verschiedenen Stationen, die sich die Stadt Bad Schmiedeberg ausgedacht hat und das auch komplett organisieren, diesen Orientierungsmarsch. Das ist für den gesamten Sonntag geplant. Und am Montag lassen wir das Ganze so ein bisschen locker ausklingen. Da machen wir ein Spiel ohne Grenzen, was sich auch die einzelnen Städte überlegt haben mit verschiedenen Stationen.
1: Zum 25. Jubiläum ist dieses Jahr aber auch etwas ganz Besonderes für die Jugendlichen geplant. Zusammen mit anderen Behörden findet am Montag der sogenannte Blaulichtnachmittag statt.
0: Am Nachmittag werden wir erstmals einen Blaulichtnachmittag hier im Zeltlager haben, wo uns die Wasserwacht, die Bundeswehr, die Polizei, das Forstamt und das THW unterstützen werden. Die machen dann hier ein paar Stationen, wo die Kinder mal einen Einblick kriegen können, was es noch so gibt in der Blaulichtfamilie.
1: Für die jungen Feuerwehrleute ist das Zeltlager wieder ein Highlight. Hier steht Spaß und Gemeinschaft im Vordergrund. Das scheint bei den Jugendlichen auch anzukommen. Mit viel Vorfreude in den Gesichtern warteten sie gespannt auf die kommenden Tage.
2: Ja, wir freuen uns schon drauf, dass wir auch einfach zusammenwachsen mehr. Gerade weil jetzt so viele neu sind auch bei uns, dass wir halt einfach lernen, miteinander gut zu funktionieren und als Team zusammenzuwachsen. Ja.
1: Auch Landrat Christian Tilsch durfte bei der Eröffnungsveranstaltung ein paar Worte an die Feuerwehrleute sprechen. Er betont die Bedeutung der Feuerwehren für die Sicherheit im Landkreis. Nachwuchsarbeit wie das Kreiszeltlager seien enorm wichtig für den Erhalt dieser Behörde.
3: Ich bin froh darüber, dass unser Kreisfeuerwehrverband alle 2 Jahre dieses große Zeltlager organisiert. Im Regelfall so immer um die 200 und mehr Kinder aus dem gesamten Landkreis, die da sind. Und sich mehrere Tage hier miteinander messen, lernen, Kameradschaft erleben und sich so ein bisschen zusammenschweißen, auch mal gucken, was machen andere. Also ich finde das grandios und deswegen unterstützen wir das auch als Landkreis materiell und finanziell, organisatorisch und haben auch jetzt schon wieder darüber gesprochen, wie wir das in 2 Jahren noch ausbauen können und auf dem Weg dahin.
1: Das Ziel der Veranstaltung sei, den Zusammenhalt der Jugendlichen zu fördern und die fachliche Kompetenz zu stärken, so Oliver Hoppe, Kreisbrandleiter des Landkreises Wittenberg. Diese Maßnahmen scheinen auch zu wirken, denn der Nachwuchs in den Ortschaften steht stark.
0: Also ich muss sagen, wir sind, was den Feuerwehrnachwuchs angeht, im Landkreis sehr gut aufgestellt. Wir sind bei den Top 3 im Land dabei, wo wir sagen können, wir haben wirklich eigentlich Probleme, Betreuer zu finden, die den ganzen Nachwuchs ja auch betreuen während der Ausbildung, während solcher Veranstaltungen. Wir sind auf einem sehr, sehr guten Weg, was die Kinderfeuerwehren angeht. Also wir haben auch viele Jugendliche jetzt hier dabei, die in der Kinderfeuerwehr angefangen haben vor 6, 7 Jahren und jetzt hier mit dabei sind. Auch Betreuer, die mal in der Kinderfeuerwehr waren, die jetzt schon Einsätze mitfahren und hier als Betreuer fungieren. Also da sind wir wirklich sehr gut aufgestellt, auch aufgrund dessen, dass wir so tolle Betreuer haben und Kinder- und Jugendwarte im Landkreis. Ohne die wäre das auch gar nicht möglich. Und das ist wirklich sehr toll und da können wir wirklich stolz drauf sein, dass wir da so gut aufgestellt sind.
1: Ob über Familie, Freunde oder über Werbung. Kinder und Jugendliche scheinen ihren Weg zur Feuerwehr zu finden und nicht mehr wegzuwollen. Auch wegen Veranstaltungen wie dem Kreiszeltlager. Wenn weiterhin mit so viel Spaß und Hingabe die Aufgaben und Werte der Feuerwehren nahegebracht werden, besteht kein Zweifel für die Sicherheit unserer Zukunft.

Es ist Mittwoch und damit herzlich willkommen zum Wochenteiler der zeitnahen Nachrichten hier auf RAN 1. Am 17. und 18. Juli öffnet der Campus Dessau der Hochschule Anhalt seine Türen und lädt zum Schauen, Mitmachen und Kennenlernen ein. Am Freitag stehen mit dem Campusfest, dem Tag der offenen Tür, des Fachbereichs Architektur, Facility Management und Geoinformation sowie der Dessau Design Show gleich drei Veranstaltungen auf dem Programm. Am Samstag präsentiert sich der Fachbereich Design erneut mit Ausstellungen, Präsentationen und Einblicken in die Studiengänge. Besucher erwarten

Ein vielfältiges Programm mit aktuellen Arbeiten der Studenten, offenen Werkstätten und Laboren, Rundgängen, Vorträgen und Mitmachaktionen. Am Freitag lädt zudem eine Quizrallye über den Campus zum Mitmachen ein. Ergänzt wird das Programm durch Vorträge zu den Studiengängen, Campus-Rundgänge sowie Einblicke in Architektur. Kulturentwürfe, Denkmalpflege und kreative Arbeiten. Die Dessau Design Show präsentiert aktuelle Projekt- und Abschlussarbeiten der Bachelor- und Masterstudiengänge. Weitere Informationen gibt es auf der Homepage der Hochschule Anhalt. Im Jahr 1991 wurden die Dessauer Stadtwerke gegründet. Der lokale Versorger feierte seinen 35. Geburtstag im Rahmen des Stadtfestes am vergangenen Wochenende ausgiebig. So gab es unter anderem die Stadtwette auf dem Marktplatz, bei der über 350 Menschen gemeinsam tanzten. Außerdem konnten sich die Stadtwerke über ein großzügiges Geburtstagsgeschenk von der Volkssolidarität 92 freuen.

0: Am Stadtfest Samstag am 4. Juli tanzten zahlreiche Leute auf dem Marktplatz gemeinsam zum Song Gute Laune. Die Kita-Chefin Doreen Saupe machte es auf der Bühne vor und das Publikum folgte den Bewegungen. Diese besondere Aktion war Teil der Stadtwette, welche die Stadtwerke Dessau anlässlich ihres 35-jährigen Jubiläums ins Leben gerufen hatten. Wenn mindestens 350 Personen auf dem Marktplatz in blauer und grüner Kleidung zum beliebten Kinderlied tanzten, wollte man Bäume an die Dekita spenden.
1: 35 Bäume, die wir der Dekita quasi schenken, sponsern wollen und die dann auch eingepflanzt werden müssen, um die Kindertagesstätten wirklich schöner und auch im Sommer, gerade bei den Hitzefaktoren, die wir in den letzten Tagen ja gesehen haben, Schatten zu spenden und ein bisschen mehr Atmosphäre zu geben. Die stellen wir zur Verfügung. Wir hatten hier, glaube ich, weit über 350 Personen, die mit uns zusammen getanzt haben. War, denke ich, ein ganz lustiger, spannender Act. Frau Sauber hat das ganz toll gemacht hier. Da Hut ab.
0: Seit der Gründung der Stadtwerke im Jahr 1991 sind sie ein sicherer Versorger und haben den Anspruch, immer für die Menschen vor Ort da zu sein. Mit Energie, Wasser, Telekommunikation und Mobilität versorgen sie die Stadt, sind aber auch darüber hinaus vielfältig aktiv. So waren sie auch in diesem Jahr wieder einer der Hauptakteure beim Stadtfest und sorgten mit der Stadtwerke Arena auf dem Marktplatz für viele unvergessliche Momente. Und das war nur eines von vielen Events, welche man in der Bauhausstadt unterstützt.
1: Wir sind als Stadtwerke ja wirklich ein wesentlicher Anker für viele Veranstaltungen, für viele Sportvereine, für viele Kulturveranstaltungen. Wir hatten und auch, wie gesagt, Sportveranstaltungen. Wir hatten vor kurzem das Anhalt-Meeting, auch ganz toll, von den Stadtwerken und der Sparkasse unterstützt. Wir haben uns in den letzten 35 Jahren hier in Dessau-Roßlau in der Region sehr gut entwickelt. Die Bürger vertrauen uns als Stadtwerk. Wir sind, wie gesagt, der Fels in der Brandung in vielen Punkten. Haben mit riesigen Herausforderungen zu kämpfen. Dazu gehört natürlich auch eine Demografie. Dazu gehört auch die Energiewende, dazu gehören weltpolitische Ereignisse, die bei uns und bei jedem Bürger ankommen. Da müssen wir schauen, dass wir das alles abgewogen betrachten. Ich spreche gern von Energiewende mit Augenmaß. Das versuchen wir hier gemeinsam mit der Stadtverwaltung, mit den Bürgerinnen und Bürgern umzusetzen.
0: Die Jubiläumsfeierlichkeiten der Stadtwerke gingen dann am Sonntag weiter. Im Rahmen des DVV Schlagergartens erhielten sie ein ganz besonderes Geburtstagsgeschenk von der Volkssolidarität 92.
2: Ja, wir haben ja das Glück, dass wir jedes Jahr gemeinsam mit den Stadtwerken hier auch das Stadtfest gestalten dürfen. Wir sind ja samstags immer schon beim Familiennachmittag mit dabei den ganzen Tag. Und sonntags ist es ja schon fast jetzt eine Tradition, dass es den Schlagergarten gibt. Und wir haben uns gedacht, wann wäre der ideale Moment, wann wir als Volkssolidarität im Namen unserer vielen Mitglieder und auch unserer Mitarbeiter uns einfach mal bedanken bei den Stadtwerken und zum Geburtstag gratulieren. Da haben wir das der ideale Moment heute. Dafür haben wir einen 3,50 Meter langen Kuchen übergeben, den die Stadtwerke dann auch direkt weitergegeben haben an die Teilnehmer vom Schlagernachmittag. Wir wollten uns einfach auch mal bedanken für das Engagement, die Zuverlässigkeit. Wir wissen selbst, wie wichtig es ist, dass es in so einer Stadt Akteure

0: ihren 35. Geburtstag und freut sich schon jetzt auf viele tolle Veranstaltungen und Aktivitäten im Jubiläumsjahr. Die Stadtwerke können auf eine gelungene Jubiläumsfeier im Rahmen des Stadtfests zurückblicken. Wie schaut man nun auf die nächsten 35 Jahre?
1: Ja, wenn wir alle wüssten, was morgen kommt, na, dann wären wir viel, viel schlauer. Das ist natürlich schwierig. Wir werden gemeinsam weiterhin die Stadt und die Region gestalten. Das ist uns wichtig für die Bürger, mit den Bürgern. Wir haben ganz viele tolle, engagierte Mitarbeiterinnen und Mitarbeiter. Die setzen wir ein, die setzen ihr Können, ihre Fähigkeiten, ihre Kompetenzen jeden Tag ein. Ja, und wir nehmen die Bedürfnisse auf, wir versuchen die zu klären. Wir können es nicht immer jedem recht machen, das ist so. Das bitte ich dann auch um Akzeptanz. Aber wir versuchen das Beste für alle, für die Gesellschaft herauszuholen und das zu organisieren. Das sind ja Themen wie der öffentliche Nahverkehr, den wir betreiben, der unter riesigen Herausforderungen der Finanzierung steht. Die Inflationsraten der letzten Jahre haben wir gesehen. Trotzdem investieren wir, wie gesagt, mit Augenmaß in die Zukunft. Wir haben jetzt gerade 13 neue Busse beschafft, die nächste Charge an Bussen kommt nächstes Jahr. Wir haben auch touristische Angebote wie den Flugplatz, da möchte ich auch immer noch mal drauf hinweisen. Und die Dessau-Wörlitzer Eisenbahn im öffentlichen Nahverkehrsbereich. Gerade auch das Flugplatzfest zu Pfingsten dieses Jahr, es war hervorragend. Es war einfach überlaufen. Die Dessau-Rosslauer wissen, wo sie hingehen. Und auch viele Menschen aus der Umgebung. Das war sehr, sehr toll besucht. Und da sind wir stolz drauf, wie auf viele andere Punkte der Stadtwerke.
0: Mit seinen rund 450 Beschäftigten blickt der regionale Versorger also optimistisch auf die Herausforderungen von morgen. Weiterhin wird man das oberste Ziel verfolgen, die Lebensqualität vor Ort nachhaltig zu sichern und zu verbessern.
2: Reparaturen am Brunnen geplant. Einigen Bürgern ist es bereits aufgefallen, dass das Wasserspiel des Brunnens in der Kavalierstraße derzeit nicht wie gewohnt zu sehen ist. Seit der Wiederinbetriebnahme nach der Winterpause sprudelt das Wasser aktuell nur aus 3 Düsen. Auf Nachfrage von RAN 1 teilt die Stadt Dessau-Roßlau mit, dass der Zustand bereits bekannt ist und der Kontakt zur zuständigen Wartungsfirma aufgenommen wurde. Die betroffenen Bauteile, die durch den normalen Verschleiß ausgetauscht werden müssen, sollen in nächster Zeit ersetzt werden. Ein genauer Zeitpunkt für die Reparatur kann derzeit noch nicht genannt werden. Dieser hängt unter anderem von der Terminplanung der beauftragten Firma sowie der Verfügbarkeit der benötigten Materialien ab.
3: In der Sonderausstellung Krieg und Frieden, die Erstürmung der Stadt Zerbst im 30-jährigen Krieg, im Museum Zerbst sind derzeit besondere Fundstücke aus Zerbst zu sehen. Im Rahmen des Landesprogramms Sesam wurden die historischen Münzen aus dem Sammlungsbestand des Museums durch das Landesamt für Denkmalpflege und Archäologie Sachsen-Anhalt digitalisiert und anschließend zurückgeführt. Besonders hervorzuheben ist der umfangreiche Goldmünzenfund aus der Brüderstraße nahe dem Markt. Die Münzen wurden vermutlich während des 30-jährigen Krieges vergraben und in den 1960er Jahren beim Wiederaufbau der Stadt entdeckt. Sie stammen aus verschiedenen europäischen Regionen, darunter Venedig, Spanien, Polen, Schweden, Ungarn und den Niederlanden. Zu den besonderen Stücken zählt ein venezianischer Golddukat des Dogen Marinus Grimani aus der Zeit von 1595 bis etwa 1605. Neben den Münzen sind auch Fragmente eines Zinntellers und Reste eines Lederbeutels ausgestellt. Die Ausstellung ist noch bis zum 13. September zu sehen. Geöffnet ist sie von Donnerstag bis Sonntag jeweils von 11 bis 17 Uhr. Die Revue-Tanzgruppe Showtime lud am vergangenen Freitag in die Marienkirche ein. Unter dem Titel Dessau-Roßlauer Tanzträume konnten sich die Besucher auf vielfältige Tanzdarbietungen freuen. Die verschiedenen Gruppen des Vereins zeigten, was sie in den vergangenen Monaten im Training einstudiert haben.
4: Bühne frei hieß es am Freitag, dem 3. Juli, für die Kinder und Jugendlichen der Dessau-Roßlauer Revue-Tanzgruppe Showtime. In der Marienkirche in Dessau zeigten sie vor zahlreichen Zuschauern ihr Können und begeisterten mit ihren Auftritten. Unter dem Motto Dessau-Roßlauer Tanzträume präsentierten alle Gruppen des Vereins

0: ihr tänzerisches Talent.
1: Den Besuchern erwartet ein Tanzprogramm. Also Tanz ist Lebensfreude, Dessau-Roßlau tanzt. Wir haben viele schöne Tänze mitgebracht in unserem Programm. Ganz einfach, lassen Sie sich überraschen. Wir haben eine Premiere dabei, wir haben einen spanischen Tanz. Den haben wir eben vor der Hauptbühne getanzt, unter der Glocke, um die Leute hier zum Stadtfest schon mal einzustimmen, bevor das hier in der Marienkirche losgeht.
0: Bevor die Sommerferien beginnen, wurde nicht nur das Ende des Schuljahres gefeiert, sondern auch ein erfolgreiches Tanzjahr. Gemeinsam blickten die Tänzer auf viele schöne Auftritte, intensive Trainingsstunden, Wettkämpfe und zahlreiche gemeinsame Erlebnisse zurück. Hinter jeder Aufführung steckt dabei monatelange Vorbereitung, ein Einsatz, der sich am Ende jedoch auf der Bühne auszahlt.
1: Die Kinder trainieren das ganze Jahr über. Sie möchten ja auch ihren Eltern und den Leuten hier in Dessau-Roßlau zeigen, was sie gelernt haben in unserem Verein. Wir haben sehr viele Auftritte, sehr viele Veranstaltungen. Und heute ist wie so ein Schuljahresabschluss für uns auch. Es sind ja den Ferien. Morgen nochmal auf der Hauptbühne und dann sind Ferien.
0: Mit abwechslungsreichen Choreografien und mitreißenden Auftritten machte die Revue-Tanzgruppe den Abend zu einem besonderen Erlebnis. Die Tänzer zeigten, wie viel Leidenschaft und Teamgeist hinter ihrem Hobby steckt. Dabei wurde deutlich, dass auch der Nachwuchs dem Verein nicht ausgeht.
1: Nachwuchsprobleme haben wir Gott sei Dank keine. Wir sind ein tolles Team. Ich habe 6 Trainerinnen bei mir, die wirklich mit den Kindern und Jugendlichen arbeiten. Also ich kann nichts Negatives sagen, also ein ganz toller Verein und wir freuen uns auch gerade jetzt auf diese Veranstaltung, die wir für die Kinder und Jugendlichen auch organisiert haben.
0: Nun stehen für die jungen Tänzer die wohlverdienten Sommerferien an. Doch nach der Pause wird bereits weiter trainiert, denn die nächsten Auftritte und Veranstaltungen sind schon in Planung.
1: Nach den Ferien bereiten wir den Dessau-Roßlauer Tanzwettbewerb vor, wo es um den Schulterm-Wanderpokal geht. Da kommen nicht nur Dessauer Tanzgruppen, da kommen sie aus Brandenburg, Sachsen, Sachsen-Anhalt. Und da wird um den Schulterm-Wanderpokal getanzt. Und dann natürlich arbeiten wir jetzt schon an unserer Weihnachtsrevue, die auch wieder im Dezember hier in der Marienkirche stattfinden wird.
0: Im Mittelpunkt stand einmal mehr die Freude am Tanzen. Mit ihrem Programm sorgten die Tänzer für einen gelungenen Abschluss des Tanzjahres und für Vorfreude auf die nächste Saison.

0: In der Haselopstraße in Zerbst kontrollierte eine Polizeistreife am 6. Juli gegen 1 Uhr einen 33-jährigen Radfahrer. Während der Kontrolle fanden die Beamten in dessen Bauchtasche ein Behältnis mit einer kristallinen Substanz sowie entsprechende Konsumutensilien. Nach Angaben des Mannes handelte es sich bei der Substanz um Crystal Meth. Die Gegenstände wurden sichergestellt. Gegen den 33-Jährigen wurde ein Ermittlungsverfahren wegen eines Verstoßes gegen das Betäubungsmittelgesetz eingeleitet. Damit, liebe Zuschauer, sind wir am Ende unserer Mittwochsausgabe der Zeitnahen Nachrichten. Schauen an dieser Stelle noch auf den Wetterbericht und auf die Meldungen aus der Region. Am Donnerstag ab 18 Uhr melden wir uns dann aus der Zeitnah-Redaktion mit aktuellen Meldungen wieder. Bis dahin machen Sie es gut und auf Wiedersehen.
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1: Der Donnerstag wird angenehm warm mit Höchsttemperaturen von 23 Grad. Der Himmel bleibt wechselnd bewölkt und eine Nordwestbrise bringt frischen Wind mit sich. Trotz der Wolken bleibt es den ganzen Tag über trocken. Am Wochenende wird es wieder deutlich sonniger und wärmer. Dann ist wieder mit Temperaturen bis 29 Grad zu rechnen. Das Schuljahr ist zu Ende und jetzt sind 6 Wochen Sommerspaß angesagt. Um so richtig in Ferienstimmung zu kommen, wurde in Bernburg wieder ein ganz besonderer Plan geschmiedet. Und wo kann man denn besser die Sommerferien einläuten als im Freibad?
2: Wir sind hier im Erlebnisbad Saaleperle in Neubornheim und wir feiern hier heute die Beachparty, also die Schuljahresabschlussveranstaltung für alle Schüler. Und da haben wir ganz viel Spaß bei bestem Wetter.
1: Am 30. Juni erwartete die Kinder aber kein ganz normaler Freibadbesuch. Hier wurden keine Mühen gescheut, um ein ganz besonderes Programm auf die Beine zu stellen. Neben den Klassikern wie Rutsche- und Sprungtouren gab es auch verschiedene Mitmachstände, eine Hüpfburg und musikalische Untermalung von DJ Otto. Das wahrscheinlich größte Highlight waren jedoch die riesigen Wasserbälle, in denen man übers Wasser laufen konnte. Den Kindern scheint all das auf jeden Fall gefallen zu haben. Gelangweilte Gesichter konnte man hier wohl lange suchen.
2: Also ich würde sagen, heute ist gut besucht, wir haben ja auch super Wetter. Ja, die Kinder, die sind alle im Wasser und ja, also wirklich gut besucht hier heute. Viele verschiedene Schulen sind da und ja, ich denke, die haben viel Spaß hier.
1: Aus verschiedenen Schulen kamen die Kinder ins Erlebnisbad Saaleperle, um die Beachparty zu genießen. All das kann aber natürlich nicht alleine auf die Beine gestellt werden. Es benötigt viel Organisation und starke Partner, um so einen Tag zu ermöglichen.
2: Dieses Erlebnisbad Saaleperle, die uns das alles hier zur Verfügung stellt. Die Sparkasse, die sponsert die Veranstaltung. Genau, Mitarbeiter, das Clubhaus, Marius Tauchschule, unser DJ Otto und wir vom Amt für Kinder- und Jugendförderung von der Stadt Bernburg-Saale.
1: Mit jeder Menge Spiel, Musik und guter Laune ist der Start in die Sommerferien damit gelungen. Die Beachparty im Erlebnisbad Saaleperle hat einmal mehr gezeigt, wie mit guter Zusammenarbeit ein großartiges Fest für Kinder und Jugendliche gemacht werden kann. Jetzt heißt es, die freie Zeit genießen, Sonne tanken und mit vielen schönen Erinnerungen in die Ferien starten.
3: Die beiden jungen Fischadler im Fischadlerhorst am Muldestausee trainieren eifrig ihre Flugmuskulatur. Das Weibchen ist dabei stets in der Nähe, um die Kleinen zu beobachten und zu beschützen. Zwischen den intensiven Übungseinheiten gönnen sich die Jungen eine Pause. Nach dem Training wird ausgiebig geruht, um Kraft für die nächsten Herausforderungen zu sammeln. Unterdessen bringt das Männchen weiterhin zuverlässig Fisch zum Horst, wie hier bei einem anderen Fischadler am Beetsee in Brandenburg zu sehen ist. In den kommenden Tagen rechnet man mit den ersten Flugversuchen der beiden Jungvögel. Wer das aktuelle Ferienprogramm im Haus am See in Schleiz besucht, hat die einmalige Chance, diesen ersten Start live zu erleben und auf dem großen Bildschirm im Haus am See in Muldestausee mitzuverfolgen. Genauere Infos zum Ferienprogramm findet man unter www.informationszentrum-hausamsee-schleiz.de.
1: Eine Nachbarschaft wird doch viel schöner, wenn sich Nachbarn auch kennenlernen und natürlich auch zusammen feiern. Am vergangenen Sonntag fand wieder das inzwischen 23. Sommerfest am Lerchenberg statt. Veranstaltet vom Senioren- und Pflegezentrum sowie den lokalen Wohnungsgesellschaften Wibock und WDG konnten Bewohner und Interessierte vorbeikommen, um das Programm zu genießen. Man wolle mit dem Fest bessere Angebote für die Gegend schaffen und die Bewohner zusammenbringen.
4: Ja, wir machen das seit 20 Jahren oder mehr als 20 Jahre sind wir schon präsent, gemeinsam mit der Genossenschaft und dem SPZ, weil uns das wichtig ist, dass wir im Quartier für die Bewohner ein Angebot schaffen wollen. Niederschwellig und für jeden erreichbar. Und deswegen finde ich es einen richtigen Ansatz, hier dauerhaft platziert zu werden, beziehungsweise ein Angebot zu unterbreiten für die Bewohner.
1: Am Samstag konnte man sich ein besseres Bild vom Seniorenpflegezentrum am Lerchenberg machen. Der Tag der offenen Tür lud dazu ein, die Einrichtung kennenzulernen und sich zu informieren. Das Highlight am Sonntag war dann ein Jubel des Schlagersängers Wolfgang Petri, der mit seinen Hits überzeugte. Wer hier gefeiert hat, tat sich aber nicht nur selbst etwas Gutes. Unter anderem mit einer Tombola wurden Spenden für einen guten Zweck gesammelt.
4: Ja, wir unterstützen seit Jahren immer Projekte an den einzelnen Wohngebieten. Diesmal ausnahmsweise Wittenberg-West mit dem Nachbarschaftstreff. Aber Ziel ist es, auch die verschiedenen Treffs in den Wohngebieten immer wieder zu unterstützen. Und deswegen geht der diesjährige Tombola-Erlös zugunsten des Nachbarschaftstreffs. Der Hauptpreis ist vier Tage oder ein verlängertes Wochenende an der Ostsee in Kosovo. Und da sind wir ganz stolz drauf, sind unsere eigenen Ferienwohnungen, die wir damit angeboten haben.
1: Die Tombola war aber nicht die einzige Möglichkeit, etwas Gutes zu tun. Ein ganz besonderer Bücherstand lockte zum Mitlesen für einen guten Zweck.
4: Den Bücherstand haben wir auch schon seit über 20 Jahren, wo wir auch wieder diese Einnahmen spenden werden. Und jeder Bewohner, der bei uns wohnt, kann immer alte Bücher abgeben. Und dadurch, dass man ein- und auszieht aus den Wohnungen, bleibt immer wieder was übrig. Und wir stellen das dann anderen Personen zur Verfügung, die diese Spenden wieder dann uns zukommen lassen können. Und wir stellen das wieder einem Zweck zur Verfügung im Quartier. Irgendwas. Entweder sind es Bänke, sind Spieleinrichtungen, was auch immer. Und wir suchen jedes Jahr eine neue Zielrichtung, was wir damit verfolgen können.
1: Mit dieser Veranstaltung scheint die WBG aber noch nicht genug vom Feiern zu haben. Man wolle solche Angebote in allen Quartieren schaffen, um die Menschen vor Ort zusammenzubringen.
4: Für uns ist es wichtig, dass wir in jedem Quartier ein Angebot für die Bewohner schaffen. Wir werden auch im Dreunschen Bach Ende des Jahres da nochmal nach außen hin in die Wahrnehmbarkeit gehen, einfach um den Leuten was anzubieten. Also Dreunschen Bach, Lerchenberg ist nochmal separat, denn hier oben Lerchenberg ist wichtig, dass in jedem Quartier Veranstaltungen stattfinden, dass man sozusagen aus der Anonymität rauskommt und aus der Wohnung und mal die Nachbarschaften kennenlernt. Deswegen versuchen wir das überall dezentral zu organisieren und diesen Weg verfolgen wir seit Jahren und versuchen das auch fortzusetzen. Und ich denke, das ist ein ganz guter Weg und die Resonanz gibt uns scheinbar doch recht.
1: Bei dem Sommerfest am Lerchenberg scheinen alle Gäste auf ihre Kosten gekommen zu sein. Ob Schlagerfans, Hüpfburgenenthusiasten oder Lesewürmer, hier wurden alle bestens versorgt. Die weiteren Projekte geben sicherlich auch einen Grund zu feiern. Wittenberger Einwohner dürfen also gespannt bleiben, was da alles noch auf sie zukommt. Das Wetter ist zwar etwas durchwachsen, aber die Feuerwehr sollte es ja gewohnt sein, nass zu werden. 250 Teilnehmerinnen und Teilnehmer trafen sich am vergangenen Wochenende in Preetsch, um beim inzwischen 25. Wittenberger Kreiszeltlager der Jugendfeuerwehr mitzuzelten. Ganze 18 verschiedene Jugendfeuerwehren waren vor Ort, um spannende Aktionen mitzuerleben.
5: Wir starten heute ganz klassisch mit einer Gruppenstaffette, wo sich die Jugendfeuerwehren messen und ihr Erlerntes aus den letzten vergangenen Jahren präsentieren können. Da wird sich gegenseitig angefeuert und motiviert und das macht immer sehr viel Spaß zu sehen, wie die sich dann anfeuern und wie viel Spaß die haben. Und für den Sonntag haben wir einen Orientierungsmarsch geplant. Der geht durch die komplette Ortschaft Preetsch. Das sind ungefähr so 6,3 Kilometer mit verschiedenen Stationen, die sich die Stadt Bad Schmiedeberg ausgedacht hat und das auch komplett organisieren, diesen Orientierungsmarsch. Das ist für den gesamten Sonntag geplant und am Montag lassen wir das Ganze so ein bisschen locker ausklingen. Da machen wir ein Spiel ohne Grenzen, was sich auch die einzelnen Städte überlegt haben mit verschiedenen Stationen.
1: Zum 25. Jubiläum ist dieses Jahr aber auch etwas ganz Besonderes für die Jugendlichen geplant. Zusammen mit anderen Behörden findet am Montag der sogenannte Blaulichtnachmittag statt.
5: Am Nachmittag werden wir erstmals einen Blaulichtnachmittag hier im Zeltlager haben, wo uns die Wasserwacht, die Bundeswehr, die Polizei, das Forstamt und das THW unterstützen werden. Die machen dann hier ein paar Stationen, wo die Kinder mal einen Einblick kriegen können, was es noch so gibt in der Blaulichtfamilie.
1: Für die jungen Feuerwehrleute ist das Zeltlager wieder ein Highlight. Hier steht Spaß und Gemeinschaft im Vordergrund. Das scheint bei den Jugendlichen auch anzukommen. Mit viel Vorfreude in den Gesichtern warteten sie gespannt auf die kommenden Tage.
6: Ja, wir freuen uns schon drauf, dass wir auch einfach zusammenwachsen mehr, gerade weil jetzt so viele neu sind auch bei uns, dass wir halt einfach lernen, miteinander gut zu funktionieren und als Team zusammenzuwachsen. Ja.
1: Auch Landrat Christian Tilsch durfte bei der Eröffnungsveranstaltung ein paar Worte an die Feuerwehrleute sprechen. Er betont die Bedeutung der Feuerwehren für die Sicherheit im Landkreis. Nachwuchsarbeit wie das Kreiszeltlager seien enorm wichtig für den Erhalt dieser Behörde.
7: Ich bin froh darüber, dass unser Kreisfeuerwehrverband alle 2 Jahre dieses große Zeltlager organisiert. Im Regelfall so immer um die 200 und mehr Kinder aus dem gesamten Landkreis, die da sind. Und sich mehrere Tage hier miteinander messen, lernen, Kameradschaft erleben und sich so ein bisschen zusammenschweißen, auch mal gucken, was machen andere. Also ich finde das grandios und deswegen unterstützen wir das auch als Landkreis materiell und finanziell, organisatorisch und haben auch jetzt schon wieder darüber gesprochen, wie wir das in 2 Jahren noch ausbauen können und auf dem Weg dahin.
1: Das Ziel der Veranstaltung sei, den Zusammenhalt der Jugendlichen zu fördern und die fachliche Kompetenz zu stärken, so Oliver Hoppe, Kreisbrandleiter des Landkreises Wittenberg. Diese Maßnahmen scheinen auch zu wirken, denn der Nachwuchs in den Ortschaften steht stark.
5: Also ich muss sagen, wir sind, was den Feuerwehrnachwuchs angeht, im Landkreis sehr gut aufgestellt. Wir sind bei den Top 3 im Land dabei, wo wir sagen können, wir haben wirklich eigentlich Probleme, Betreuer zu finden, die den ganzen Nachwuchs ja auch betreuen während der Ausbildung, während solcher Veranstaltungen. Wir sind auf einem sehr, sehr guten Weg, was die Kinderfeuerwehren angeht. Also wir haben auch viele Jugendliche jetzt hier dabei, die in der Kinderfeuerwehr angefangen haben vor 6, 7 Jahren und jetzt hier mit dabei sind. Auch Betreuer, die mal in der Kinderfeuerwehr waren, die jetzt schon Einsätze mitfahren und hier als Betreuer fungieren. Also da sind wir wirklich sehr gut aufgestellt, auch aufgrund dessen, dass wir so tolle Betreuer haben und Kinder- und Jugendwarte im Landkreis. Ohne die wäre das auch gar nicht möglich. Und das ist wirklich sehr toll und da können wir wirklich stolz drauf sein, dass wir da so gut aufgestellt sind.
1: Ob über Familie, Freunde oder über Werbung. Kinder und Jugendliche scheinen ihren Weg zur Feuerwehr zu finden und nicht mehr wegzuwollen. Auch wegen Veranstaltungen wie dem Kreiszeltlager. Wenn weiterhin mit so viel Spaß und Hingabe die Aufgaben und Werte der Feuerwehren nahegebracht werden, besteht kein Zweifel für die Sicherheit unserer Zukunft.

Es ist Mittwoch und damit herzlich willkommen zum Wochenteiler der zeitnahen Nachrichten hier auf RAN 1. Am 17. und 18. Juli öffnet der Campus Dessau der Hochschule Anhalt seine Türen und lädt zum Schauen, Mitmachen und Kennenlernen ein. Am Freitag stehen mit dem Campusfest, dem Tag der offenen Tür, des Fachbereichs Architektur, Facility Management und Geoinformation sowie der Dessau Design Show gleich drei Veranstaltungen auf dem Programm. Am Samstag präsentiert sich der Fachbereich Design erneut mit Ausstellungen, Präsentationen und Einblicken in die Studiengänge. Besucher erwartet ein vielfältiges Programm mit aktuellen Arbeiten der Studenten, offenen Werkstätten und Laboren, Rundgängen, Vorträgen und Mitmachaktionen. Am Freitag lädt zudem eine Quizrallye über den Campus zum Mitmachen ein. Ergänzt wird das Programm durch Vorträge zu den Studiengängen, Campus-Rundgänge sowie Einblicke in Architektur. Kulturentwürfe, Denkmalpflege und kreative Arbeiten. Die Dessau Design Show präsentiert aktuelle Projekt- und Abschlussarbeiten der Bachelor- und Masterstudiengänge. Weitere Informationen gibt es auf der Homepage der Hochschule Anhalt. Im Jahr 1991 wurden die Dessauer Stadtwerke gegründet. Der lokale Versorger feierte seinen 35. Geburtstag im Rahmen des Stadtfestes am vergangenen Wochenende ausgiebig. So gab es unter anderem die Stadtwette auf dem Marktplatz, bei der über 350 Menschen gemeinsam tanzten. Außerdem konnten sich die Stadtwerke über ein großzügiges Geburtstagsgeschenk von der Volkssolidarität 92 freuen.

0: Am Stadtfest Samstag am 4. Juli tanzten zahlreiche Leute auf dem Marktplatz gemeinsam zum Song Gute Laune. Die Kita-Chefin Doreen Saupe machte es auf der Bühne vor und das Publikum folgte den Bewegungen. Diese besondere Aktion war Teil der Stadtwette, welche die Stadtwerke Dessau anlässlich ihres 35-jährigen Jubiläums ins Leben gerufen hatten. Wenn mindestens 350 Personen auf dem Marktplatz in blauer und grüner Kleidung zum beliebten Kinderlied tanzten, wollte man Bäume an die Dekita spenden.
1: 35 Bäume, die wir der Dekita quasi schenken, sponsern wollen und die dann auch eingepflanzt werden müssen, um die Kindertagesstätten wirklich schöner und auch im Sommer, gerade bei den Hitzefaktoren, die wir in den letzten Tagen ja gesehen haben, Schatten zu spenden und ein bisschen mehr Atmosphäre zu geben. Die stellen wir zur Verfügung. Wir hatten hier, glaube ich, weit über 350 Personen, die mit uns zusammen getanzt haben. War, denke ich, ein ganz lustiger, spannender Act. Frau Sauber hat das ganz toll gemacht hier. Da Hut ab.
0: Seit der Gründung der Stadtwerke im Jahr 1991 sind sie ein sicherer Versorger und haben den Anspruch, immer für die Menschen vor Ort da zu sein. Mit Energie, Wasser, Telekommunikation und Mobilität versorgen sie die Stadt, sind aber auch darüber hinaus vielfältig aktiv. So waren sie auch in diesem Jahr wieder einer der Hauptakteure beim Stadtfest und sorgten mit der Stadtwerke Arena auf dem Marktplatz für viele unvergessliche Momente. Und das war nur eines von vielen Events, welche man in der Bauhausstadt unterstützt.
1: Wir sind als Stadtwerke ja wirklich ein wesentlicher Anker für viele Veranstaltungen, für viele Sportvereine, für viele Kulturveranstaltungen. Wir hatten vor kurzem das Anhalt-Meeting auch ganz toll von den Stadtwerken und der Sparkasse unterstützt. Wir haben uns in den letzten 35 Jahren hier in Dessau-Roßlau in der Region sehr gut entwickelt. Die Bürger vertrauen uns als Stadtwerk. Wir sind, wie gesagt, der Fels in der Brandung in vielen Punkten, haben mit riesigen Herausforderungen zu kämpfen. Dazu gehört natürlich auch eine Demografie. Dazu gehört auch die Energiewende, dazu gehören weltpolitische Ereignisse, die bei uns und bei jedem Bürger ankommen. Da müssen wir schauen, dass wir das alles abgewogen betrachten. Ich spreche gern von Energiewende mit Augenmaß. Das versuchen wir hier gemeinsam mit der Stadtverwaltung, mit den Bürgerinnen und Bürgern umzusetzen.
0: Die Jubiläumsfeierlichkeiten der Stadtwerke gingen dann am Sonntag weiter. Im Rahmen des DVV Schlagergartens erhielten sie ein ganz besonderes Geburtstagsgeschenk von der Volkssolidarität 92.
2: Ja, wir haben ja das Glück, dass wir jedes Jahr gemeinsam mit den Stadtwerken hier auch das Stadtfest gestalten dürfen. Wir sind ja samstags immer schon beim Familiennachmittag mit dabei den ganzen Tag. Und sonntags ist es ja schon fast jetzt eine Tradition, dass es den Schlagergarten gibt. Und wir haben uns gedacht, wann wäre der ideale Moment, wann wir als Volkssolidarität im Namen unserer vielen Mitglieder und auch unserer Mitarbeiter uns einfach mal bedanken bei den Stadtwerken und zum Geburtstag gratulieren. Dann haben wir das der ideale Moment heute. Dafür haben wir einen 3,50 Meter langen Kuchen übergeben, den die Stadtwerke dann auch direkt weitergegeben haben an die Teilnehmer vom Schlagernachmittag. Wir wollten uns einfach mal bedanken für das Engagement, die Zuverlässigkeit. Wir wissen selbst, wie wichtig es ist, dass es in so einer Stadt Akteure gibt, die sich engagieren, die zuverlässig für die Stadtgesellschaft da sind. Und die Stadtwerke stehen da ganz weit vorne mit. Und und wir freuen uns auf die Zusammenarbeit mit den Stadtwerken. Wir finden es wirklich toll. Auch das Stadtfest zeigt ja wieder, was die Stadtwerke leisten hier in unserer Stadt. Und nicht nur das. Jeder einzelne Mitarbeiter, und es steht auch in unserem Dankeschreiben so, wir danken jedem einzelnen Mitarbeiter der Stadtwerke für das Engagement, dass sie auch in Havariefällen für uns da sind, dass sie uns zuverlässig versorgen und entsorgen, von A nach B bringen und wie gesagt, unterm Strich dann auch noch solche tolle Feste gestalten. Da wollen wir einfach mal Danke sagen. Und das war heute der Tag und wir freuen uns auf die nächsten 35 Jahre, wo wir sicherlich gemeinsam hier auch Dinge gestalten.
0: Auch die Volkssolidarität 92 feiert im nächsten Jahr

0: ihren 35. Geburtstag und freut sich schon jetzt auf viele tolle Veranstaltungen und Aktivitäten im Jubiläumsjahr. Die Stadtwerke können auf eine gelungene Jubiläumsfeier im Rahmen des Stadtfests zurückblicken. Wie schaut man nun auf die nächsten 35 Jahre?
1: Ja, wenn wir alle wüssten, was morgen kommt, na, dann wären wir viel, viel schlauer. Das ist natürlich schwierig. Wir werden gemeinsam weiterhin die Stadt und die Region gestalten. Das ist uns wichtig für die Bürger, mit den Bürgern. Wir haben ganz viele tolle, engagierte Mitarbeiterinnen und Mitarbeiter. Die setzen wir ein, die setzen ihr Können, ihre Fähigkeiten, ihre Kompetenzen jeden Tag ein. Ja, und wir nehmen die Bedürfnisse auf, wir versuchen die zu klären. Wir können es nicht immer jedem recht machen, das ist so. Das bitte ich dann auch um Akzeptanz. Aber wir versuchen das Beste für alle, für die Gesellschaft herauszuholen und das zu organisieren. Das sind ja Themen wie der öffentliche Nahverkehr, den wir betreiben, der unter riesigen Herausforderungen der Finanzierung steht. Die Inflationsraten der letzten Jahre haben wir gesehen. Trotzdem investieren wir, wie gesagt, mit Augenmaß in die Zukunft. Wir haben jetzt gerade 13 neue Busse beschafft, die nächste Charge an Bussen kommt nächstes Jahr. Wir haben auch touristische Angebote wie den Flugplatz, da möchte ich auch immer noch mal darauf hinweisen, und die Dessau-Wörlitzer Eisenbahn im öffentlichen Nahverkehrsbereich. Gerade auch das Flugplatzfest zu Pfingsten dieses Jahr, es war hervorragend, es war einfach überlaufen, die Dessau-Rosslauer wissen, wo sie hingehen, und auch viele Menschen aus der Umgebung, das war sehr, sehr toll besucht, und da sind wir stolz drauf, wie auf viele andere Punkte der Stadtwerke.
0: Mit seinen rund 450 Beschäftigten blickt der regionale Versorger also optimistisch auf die Herausforderungen von morgen. Weiterhin wird man das oberste Ziel verfolgen, die Lebensqualität vor Ort nachhaltig zu sichern und zu verbessern.
2: Reparaturen am Brunnen geplant. Einigen Bürgern ist es bereits aufgefallen, dass das Wasserspiel des Brunnens in der Kavalierstraße derzeit nicht wie gewohnt zu sehen ist. Seit der Wiederinbetriebnahme nach der Winterpause sprudelt das Wasser aktuell nur aus 3 Düsen. Auf Nachfrage von RAN 1 teilt die Stadt Dessau-Roßlau mit, dass der Zustand bereits bekannt ist und der Kontakt zur zuständigen Wartungsfirma aufgenommen wurde. Die betroffenen Bauteile, die durch den normalen Verschleiß ausgetauscht werden müssen, sollen in nächster Zeit ersetzt werden. Ein genauer Zeitpunkt für die Reparatur kann derzeit noch nicht genannt werden. Dieser hängt unter anderem von der Terminplanung der beauftragten Firma sowie der Verfügbarkeit der benötigten Materialien ab.
3: In der Sonderausstellung Krieg und Frieden, die Erstürmung der Stadt Zerbst im 30-jährigen Krieg, im Museum Zerbst sind derzeit besondere Fundstücke aus Zerbst zu sehen. Im Rahmen des Landesprogramms Sesam wurden die historischen Münzen aus dem Sammlungsbestand des Museums durch das Landesamt für Denkmalpflege und Archäologie Sachsen-Anhalt digitalisiert und anschließend zurückgeführt. Besonders hervorzuheben ist der umfangreiche Goldmünzenfund aus der Brüderstraße nahe dem Markt. Die Münzen wurden vermutlich während des 30-jährigen Krieges vergraben und in den 1960er Jahren beim Wiederaufbau der Stadt entdeckt. Sie stammen aus verschiedenen europäischen Regionen, darunter Venedig, Spanien, Polen, Schweden, Ungarn und den Niederlanden. Zu den besonderen Stücken zählt ein venezianischer Golddukat des Dogen Marinus Grimani aus der Zeit von 1595 bis etwa 1605. Neben den Münzen sind auch Fragmente eines Zinntellers und Reste eines Lederbeutels ausgestellt. Die Ausstellung ist noch bis zum 13. September zu sehen. Geöffnet ist sie von Donnerstag bis Sonntag jeweils von 11 bis 17 Uhr. Die Revue-Tanzgruppe Showtime lud am vergangenen Freitag in die Marienkirche ein. Unter dem Titel Dessau-Roßlauer Tanzträume konnten sich die Besucher auf vielfältige Tanzdarbietungen freuen. Die verschiedenen Gruppen des Vereins zeigten, was sie in den vergangenen Monaten im Training einstudiert haben.
4: Bühne frei hieß es am Freitag, dem 3. Juli, für die Kinder und Jugendlichen der Dessau-Roßlauer Revue-Tanzgruppe Showtime. In der Marienkirche in Dessau zeigten sie vor zahlreichen Zuschauern ihr Können und begeisterten mit ihren Auftritten. Unter dem Motto Dessau-Roßlauer Tanzträume präsentierten alle Gruppen des Vereins

0: ihr tänzerisches Talent.
1: Den Besuchern erwartet ein Tanzprogramm. Also Tanz ist Lebensfreude, Dessau Roßlau tanzt. Wir haben viele schöne Tänze mitgebracht in unserem Programm. Ganz einfach, lassen Sie sich überraschen. Wir haben eine Premiere dabei, wir haben einen spanischen Tanz. Den haben wir eben vor der Hauptbühne getanzt, unter der Glocke, um die Leute hier zum Stadtfest schon mal einzustimmen, bevor das hier in der Marienkirche losgeht.
0: Bevor die Sommerferien beginnen, wurde nicht nur das Ende des Schuljahres gefeiert, sondern auch ein erfolgreiches Tanzjahr. Gemeinsam blickten die Tänzer auf viele schöne Auftritte, intensive Trainingsstunden, Wettkämpfe und zahlreiche gemeinsame Erlebnisse zurück. Hinter jeder Aufführung steckt dabei monatelange Vorbereitung, ein Einsatz, der sich am Ende jedoch auf der Bühne auszahlt.
1: Die Kinder trainieren das ganze Jahr über. Sie möchten ja auch ihren Eltern und den Leuten hier in Dessau-Roßlau zeigen, was sie gelernt haben in unserem Verein. Wir haben sehr viele Auftritte, sehr viele Veranstaltungen. Und heute ist wie so ein Schuljahresabschluss für uns auch. Es sind ja den Ferien. Morgen nochmal auf der Hauptbühne und dann sind Ferien.
0: Mit abwechslungsreichen Choreografien und mitreißenden Auftritten machte die Revue-Tanzgruppe den Abend zu einem besonderen Erlebnis. Die Tänzer zeigten, wie viel Leidenschaft und Teamgeist hinter ihrem Hobby steckt. Dabei wurde deutlich, dass auch der Nachwuchs dem Verein nicht ausgeht.
1: Nachwuchsprobleme haben wir Gott sei Dank keine. Wir sind ein tolles Team. Ich habe 6 Trainerinnen bei mir, die wirklich mit den Kindern und Jugendlichen arbeiten. Also ich kann nichts Negatives sagen, also ein ganz toller Verein und wir freuen uns auch gerade jetzt auf diese Veranstaltung, die wir für die Kinder und Jugendlichen auch organisiert haben.
0: Nun stehen für die jungen Tänzer die wohlverdienten Sommerferien an. Doch nach der Pause wird bereits weiter trainiert, denn die nächsten Auftritte und Veranstaltungen sind schon in Planung.
1: Nach den Ferien bereiten wir den Dessau-Roßlauer Tanzwettbewerb vor, wo es um den Schulterm-Wanderpokal geht. Da kommen nicht nur Dessauer Tanzgruppen, da kommen sie aus Brandenburg, Sachsen, Sachsen-Anhalt. Und da wird um den Schulterm-Wanderpokal getanzt. Und dann natürlich arbeiten wir jetzt schon an unserer Weihnachtsrevue, die auch wieder im Dezember hier in der Marienkirche stattfinden wird.
0: Im Mittelpunkt stand einmal mehr die Freude am Tanzen. Mit ihrem Programm sorgten die Tänzer für einen gelungenen Abschluss des Tanzjahres und für Vorfreude auf die nächste Saison.

0: In der Haselopstraße in Zerbst kontrollierte eine Polizeistreife am 6. Juli gegen 1 Uhr einen 33-jährigen Radfahrer. Während der Kontrolle fanden die Beamten in dessen Bauchtasche ein Behältnis mit einer kristallinen Substanz sowie entsprechende Konsumutensilien. Nach Angaben des Mannes handelte es sich bei der Substanz um Crystal Meth. Die Gegenstände wurden sichergestellt. Gegen den 33-Jährigen wurde ein Ermittlungsverfahren wegen eines Verstoßes gegen das Betäubungsmittelgesetz eingeleitet. Damit, liebe Zuschauer, sind wir am Ende unserer Mittwochsausgabe der Zeitnahen Nachrichten. Schauen an dieser Stelle noch auf den Wetterbericht und auf die Meldungen aus der Region. Am Donnerstag ab 18 Uhr melden wir uns dann aus der Zeitnah-Redaktion mit aktuellen Meldungen wieder. Bis dahin machen Sie es gut und auf Wiedersehen.
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1: Der Donnerstag wird angenehm warm mit Höchsttemperaturen von 23 Grad. Der Himmel bleibt wechselnd bewölkt und eine Nordwestbrise bringt frischen Wind mit sich. Trotz der Wolken bleibt es den ganzen Tag über trocken. Am Wochenende wird es wieder deutlich sonniger und wärmer. Dann ist wieder mit Temperaturen bis 29 Grad zu rechnen. Das Schuljahr ist zu Ende und jetzt sind 6 Wochen Sommerspaß angesagt. Um so richtig in Ferienstimmung zu kommen, wurde in Bernburg wieder ein ganz besonderer Plan geschmiedet. Und wo kann man denn besser die Sommerferien einläuten als im Freibad?
2: Wir sind hier im Erlebnisbad Saaleperle in Neubornheim und wir feiern hier heute die Beachparty, also die Schuljahresabschlussveranstaltung für alle Schüler. Und da haben wir ganz viel Spaß bei bestem Wetter.
1: Am 30. Juni erwartete die Kinder aber kein ganz normaler Freibadbesuch. Hier wurden keine Mühen gescheut, um ein ganz besonderes Programm auf die Beine zu stellen. Neben den Klassikern wie Rutsche- und Sprungtouren gab es auch verschiedene Mitmachstände, eine Hüpfburg und musikalische Untermalung von DJ Otto. Das wahrscheinlich größte Highlight waren jedoch die riesigen Wasserbälle, in denen man übers Wasser laufen konnte. Den Kindern scheint all das auf jeden Fall gefallen zu haben. Gelangweilte Gesichter konnte man hier wohl lange suchen.
2: Also ich würde sagen, heute ist gut besucht, wir haben ja auch super Wetter. Ja, die Kinder, die sind alle im Wasser und ja, also wirklich gut besucht hier heute. Viele verschiedene Schulen sind da und ja, ich denke, die haben viel Spaß hier.
1: Aus verschiedenen Schulen kamen die Kinder ins Erlebnisbad Saaleperle, um die Beachparty zu genießen. All das kann aber natürlich nicht alleine auf die Beine gestellt werden. Es benötigt viel Organisation und starke Partner, um so einen Tag zu ermöglichen.
2: Dieses Erlebnisbad Saaleperle, die uns das alles hier zur Verfügung stellt. Die Sparkasse, die sponsert die Veranstaltung. Genau, mit dabei sind das Clubhaus, Marius Tauchschule, unser DJ Otto und wir vom Amt für Kinder- und Jugendförderung von der Stadt Bernburg-Saale.
1: Mit jeder Menge Spiel, Musik und guter Laune ist der Start in die Sommerferien damit gelungen. Die Beachparty im Erlebnisbad Saaleperle hat einmal mehr gezeigt, wie mit guter Zusammenarbeit ein großartiges Fest für Kinder und Jugendliche gemacht werden kann. Jetzt heißt es, die freie Zeit genießen, Sonne tanken und mit vielen schönen Erinnerungen in die Ferien starten.
3: Die beiden jungen Fischadler im Fischadlerhorst am Muldestausee trainieren eifrig ihre Flugmuskulatur. Das Weibchen ist dabei stets in der Nähe, um die Kleinen zu beobachten und zu beschützen. Zwischen den intensiven Übungseinheiten gönnen sich die Jungen eine Pause. Nach dem Training wird ausgiebig geruht, um Kraft für die nächsten Herausforderungen zu sammeln. Unterdessen bringt das Männchen weiterhin zuverlässig Fisch zum Horst, wie hier bei einem anderen Fischadler am Beetsee in Brandenburg zu sehen ist. In den kommenden Tagen rechnet man mit den ersten Flugversuchen der beiden Jungvögel. Wer das aktuelle Ferienprogramm im Haus am See in Schleiz besucht, hat die einmalige Chance, diesen ersten Start live zu erleben und auf dem großen Bildschirm im Haus am See in Muldestausee mitzuverfolgen. Genauere Infos zum Ferienprogramm findet man unter www.informationszentrum-hausamsee-schleiz.de.
1: Eine Nachbarschaft wird doch viel schöner, wenn sich Nachbarn auch kennenlernen und natürlich auch zusammen feiern. Am vergangenen Sonntag fand wieder das inzwischen 23. Sommerfest am Lerchenberg statt. Veranstaltet vom Senioren- und Pflegezentrum sowie den lokalen Wohnungsgesellschaften WIBOG und WBG konnten Bewohner und Interessierte vorbeikommen, um das Programm zu genießen. Man wolle mit dem Fest bessere Angebote für die Gegend schaffen und die Bewohner zusammenbringen.
4: Ja, wir machen das seit 20 Jahren oder mehr als 20 Jahre sind wir schon präsent, gemeinsam mit der Genossenschaft und dem SPZ, weil uns das wichtig ist, dass wir im Quartier für die Bewohner ein Angebot schaffen wollen. Niederschwellig und für jeden erreichbar. Und deswegen finde ich es einen richtigen Ansatz, hier dauerhaft platziert zu werden, beziehungsweise ein Angebot zu unterbreiten für die Bewohner.
1: Am Samstag konnte man sich ein besseres Bild vom Seniorenpflegezentrum am Lerchenberg machen. Der Tag der offenen Tür lud dazu ein, die Einrichtung kennenzulernen und sich zu informieren. Das Highlight am Sonntag war dann ein Jubel des Schlagersängers Wolfgang Petri, der mit seinen Hits überzeugte. Wer hier gefeiert hat, tat sich aber nicht nur selbst etwas Gutes. Unter anderem mit einer Tombola wurden Spenden für einen guten Zweck gesammelt.
4: Ja, wir unterstützen seit Jahren immer Projekte in den einzelnen Wohngebieten. Diesmal ausnahmsweise Wittenberg-West mit dem Nachbarschaftstreff. Aber Ziel ist es, auch die verschiedenen Treffs in den Wohngebieten immer wieder zu unterstützen. Und deswegen geht der diesjährige Tombola-Erlös zugunsten des Nachbarschaftstreffs. Der Hauptpreis ist vier Tage oder ein verlängertes Wochenende an der Ostsee in Kosovo. Und da sind wir ganz stolz drauf, sind unsere eigenen Ferienwohnungen, die wir damit im Angebot haben.
1: Die Tombola war aber nicht die einzige Möglichkeit, etwas Gutes zu tun. Ein ganz besonderer Bücherstand lockte zum Mitlesen für einen guten Zweck.
4: Den Bücherstand haben wir auch schon seit über 20 Jahren, wo wir auch wieder diese Einnahmen spenden werden. Und jeder Bewohner, der bei uns wohnt, kann immer alte Bücher abgeben. Und dadurch, dass man ein- und auszieht aus den Wohnungen, bleibt immer wieder was übrig. Und wir stellen das dann anderen Personen zur Verfügung, die diese Spenden wieder dann uns zukommen lassen können. Und wir stellen das wieder einem Zweck zur Verfügung im Quartier. Irgendwann. Entweder sind es Bänke, sind Spieleinrichtungen, was auch immer. Und wir suchen jedes Jahr eine neue Zielrichtung, was wir damit verfolgen können.
1: Mit dieser Veranstaltung scheint die WBG aber noch nicht genug vom Feiern zu haben. Man wolle solche Angebote in allen Quartieren schaffen, um die Menschen vor Ort zusammenzubringen.
4: Für uns ist es wichtig, dass wir in jedem Quartier ein Angebot für die Bewohner schaffen. Wir werden auch im Dreunischen Bach Ende des Jahres da nochmal nach außen hin in die Wahrnehmbarkeit gehen, einfach um den Leuten was anzubieten. Also Dreunischer Bach, Lerchenberg ist nochmal separat, denn hier oben Lerchenberg ist wichtig, dass in jedem Quartier Veranstaltungen stattfinden, dass man sozusagen aus der Anonymität rauskommt und aus der Wohnung und mal die Nachbarschaften kennenlernt. Deswegen versuchen wir das überall dezentral zu organisieren und diesen Weg verfolgen wir seit Jahren und versuchen das auch fortzusetzen. Und ich denke, das ist ein ganz guter Weg und die Resonanz gibt uns scheinbar doch recht.
1: Bei dem Sommerfest am Lerchenberg scheinen alle Gäste auf ihre Kosten gekommen zu sein. Ob Schlagerfans, Hüpfburgen-Enthusiasten oder Lesewürmer, hier wurden alle bestens versorgt. Die weiteren Projekte geben sicherlich auch einen Grund zu feiern. Wittenberger Einwohner dürfen also gespannt bleiben, was da alles noch auf sie zukommt. Das Wetter ist zwar etwas durchwachsen, aber die Feuerwehr sollte es ja gewohnt sein, nass zu werden. 250 Teilnehmerinnen und Teilnehmer trafen sich am vergangenen Wochenende in Preetsch, um beim inzwischen 25. Wittenberger Kreiszeltlager der Jugendfeuerwehr mitzuzelten. Ganze 18 verschiedene Jugendfeuerwehren waren vor Ort, um spannende Aktionen mitzuerleben.
5: Wir starten heute ganz klassisch mit einer Gruppenstaffette, wo sich die Jugendfeuerwehren messen und ihr Erlerntes aus den letzten vergangenen Jahren präsentieren können. Da wird sich gegenseitig angefeuert und motiviert und das macht immer sehr viel Spaß zu sehen, wie die sich dann anfeuern und wie viel Spaß die haben. Und für den Sonntag haben wir einen Orientierungsmarsch geplant. Der geht durch die komplette Ortschaft Preetsch. Das sind ungefähr so 6,3 Kilometer mit verschiedenen Stationen, die sich die Stadt Bad Schmiedeberg ausgedacht hat und das auch komplett organisieren, diesen Orientierungsmarsch. Das ist für den gesamten Sonntag geplant. Und am Montag lassen wir das Ganze so ein bisschen locker ausklingen. Dann machen wir ein Spiel ohne Grenzen, was sich auch die einzelnen Städte überlegt haben mit verschiedenen Stationen.
1: Zum 25. Jubiläum ist dieses Jahr aber auch etwas ganz Besonderes für die Jugendlichen geplant. Zusammen mit anderen Behörden findet am Montag der sogenannte Blaulichtnachmittag statt.
5: Am Nachmittag werden wir erstmals einen Blaulichtnachmittag hier im Zeltlager haben, wo uns die Wasserwacht, die Bundeswehr, die Polizei, das Forstamt und das THW unterstützen werden. Die machen dann hier ein paar Stationen, wo die Kinder mal einen Einblick kriegen können, was es noch so gibt in der Blaulichtfamilie.
1: Für die jungen Feuerwehrleute ist das Zeltlager wieder ein Highlight. Hier steht Spaß und Gemeinschaft im Vordergrund. Das scheint bei den Jugendlichen auch anzukommen. Mit viel Vorfreude in den Gesichtern warteten sie gespannt auf die kommenden Tage.
6: Ja, wir freuen uns schon drauf, dass wir auch einfach zusammenwachsen mehr, gerade weil jetzt so viele neu sind auch bei uns, dass wir halt einfach lernen, miteinander gut zu funktionieren und als Team zusammenzuwachsen. Ja.
1: Auch Landrat Christian Tilsch durfte bei der Eröffnungsveranstaltung ein paar Worte an die Feuerwehrleute sprechen. Er betont die Bedeutung der Feuerwehren für die Sicherheit im Landkreis. Nachwuchsarbeit wie das Kreiszeltlager seien enorm wichtig für den Erhalt dieser Behörde.
7: Ich bin froh darüber, dass unser Kreisfeuerwehrverband alle 2 Jahre dieses große Zeltlager organisiert. Im Regelfall so immer um die 200 und mehr Kinder aus dem gesamten Landkreis, die da sind. Und sich mehrere Tage hier miteinander messen, lernen, Kameradschaft erleben und sich so ein bisschen zusammenschweißen, auch mal gucken, was machen andere. Also ich finde das grandios und deswegen unterstützen wir das auch als Landkreis materiell und finanziell, organisatorisch und haben auch jetzt schon wieder darüber gesprochen, wie wir das in 2 Jahren noch ausbauen können und auf dem Weg dahin.
1: Das Ziel der Veranstaltung sei, den Zusammenhalt der Jugendlichen zu fördern und die fachliche Kompetenz zu stärken, so Oliver Hoppe, Kreisbrandleiter des Landkreises Wittenberg. Diese Maßnahmen scheinen auch zu wirken, denn der Nachwuchs in den Ortschaften steht stark.
5: Also ich muss sagen, wir sind, was den Feuerwehrnachwuchs angeht, im Landkreis sehr gut aufgestellt. Wir sind bei den Top 3 im Land dabei, wo wir sagen können, wir haben wirklich eigentlich Probleme, Betreuer zu finden, die den ganzen Nachwuchs ja auch betreuen während der Ausbildung, während solcher Veranstaltungen. Wir sind auf einem sehr, sehr guten Weg, was die Kinderfeuerwehren angeht. Also wir haben auch viele Jugendliche jetzt hier dabei, die in der Kinderfeuerwehr angefangen haben vor 6, 7 Jahren und jetzt hier mit dabei sind. Auch Betreuer, die mal in der Kinderfeuerwehr waren, die jetzt schon Einsätze mitfahren und hier als Betreuer fungieren. Also da sind wir wirklich sehr gut aufgestellt, auch aufgrund dessen, dass wir so tolle Betreuer haben und Kinder- und Jugendwarte im Landkreis. Ohne die wäre das auch gar nicht möglich. Und das ist wirklich sehr toll und da können wir wirklich stolz drauf sein, dass wir da so gut aufgestellt sind.
1: Ob über Familie, Freunde oder über Werbung. Kinder und Jugendliche scheinen ihren Weg zur Feuerwehr zu finden und nicht mehr wegzuwollen. Auch wegen Veranstaltungen wie dem Kreiszeltlager. Wenn weiterhin mit so viel Spaß und Hingabe die Aufgaben und Werte der Feuerwehren nahegebracht werden, besteht kein Zweifel für die Sicherheit unserer Zukunft.

Es ist Mittwoch und damit herzlich willkommen zum Wochenteiler der zeitnahen Nachrichten hier auf RAN 1. Am 17. und 18. Juli öffnet der Campus Dessau der Hochschule Anhalt seine Türen und lädt zum Schauen, Mitmachen und Kennenlernen ein. Am Freitag stehen mit dem Campusfest, dem Tag der offenen Tür, des Fachbereichs Architektur, Facility Management und Geoinformation sowie der Dessau Design Show gleich drei Veranstaltungen auf dem Programm. Am Samstag präsentiert sich der Fachbereich Design erneut mit Ausstellungen, Präsentationen und Einblicken in die Studiengänge. Besucher erwartet ein vielfältiges Programm mit aktuellen Arbeiten der Studenten, offenen Werkstätten und Laboren, Rundgängen, Vorträgen und Mitmachaktionen. Am Freitag lädt zudem eine Quizrallye über den Campus zum Mitmachen ein. Ergänzt wird das Programm durch Vorträge zu den Studiengängen, Campus-Rundgänge sowie Einblicke in Architektur. Kulturentwürfe, Denkmalpflege und kreative Arbeiten. Die Dessau Design Show präsentiert aktuelle Projekt- und Abschlussarbeiten der Bachelor- und Masterstudiengänge. Weitere Informationen gibt es auf der Homepage der Hochschule Anhalt. Im Jahr 1991 wurden die Dessauer Stadtwerke gegründet. Der lokale Versorger feierte seinen 35. Geburtstag im Rahmen des Stadtfestes am vergangenen Wochenende ausgiebig. So gab es unter anderem die Stadtwette auf dem Marktplatz, bei der über 350 Menschen gemeinsam tanzten. Außerdem konnten sich die Stadtwerke über ein großzügiges Geburtstagsgeschenk von der Volkssolidarität 92 freuen.

0: Am Stadtfest Samstag am 4. Juli tanzten zahlreiche Leute auf dem Marktplatz gemeinsam zum Song Gute Laune. Die Kita-Chefin Doreen Saupe machte es auf der Bühne vor und das Publikum folgte den Bewegungen. Diese besondere Aktion war Teil der Stadtwette, welche die Stadtwerke Dessau anlässlich ihres 35-jährigen Jubiläums ins Leben gerufen hatten. Wenn mindestens 350 Personen auf dem Marktplatz in blauer und grüner Kleidung zum beliebten Kinderlied tanzten, wollte man Bäume an die Dekita spenden.
1: 35 Bäume, die wir der Dekita quasi schenken, sponsern wollen und die dann auch eingepflanzt werden müssen, um die Kindertagesstätten wirklich schöner und auch im Sommer, gerade bei den Hitzefaktoren, die wir in den letzten Tagen ja gesehen haben, Schatten zu spenden und ein bisschen mehr Atmosphäre zu geben. Die stellen wir zur Verfügung. Wir hatten hier, glaube ich, weit über 350 Personen, die mit uns zusammen getanzt haben. War, denke ich, ein ganz lustiger, spannender Act. Frau Sauber hat das ganz toll gemacht hier. Da Hut ab.
0: Seit der Gründung der Stadtwerke im Jahr 1991 sind sie ein sicherer Versorger und haben den Anspruch, immer für die Menschen vor Ort da zu sein. Mit Energie, Wasser, Telekommunikation und Mobilität versorgen sie die Stadt, sind aber auch darüber hinaus vielfältig aktiv. So waren sie auch in diesem Jahr wieder einer der Hauptakteure beim Stadtfest und sorgten mit der Stadtwerke Arena auf dem Marktplatz für viele unvergessliche Momente. Und das war nur eines von vielen Events, welche man in der Bauhausstadt unterstützt.
1: Wir sind als Stadtwerke ja wirklich ein wesentlicher Anker für viele Veranstaltungen, für viele Sportvereine, für viele Kulturveranstaltungen. Wir hatten und auch, wie gesagt, Sportveranstaltungen. Wir hatten vor kurzem das Anhalt-Meeting, auch ganz toll, von den Stadtwerken und der Sparkasse unterstützt. Wir haben uns in den letzten 35 Jahren hier in Dessau-Roßlau in der Region sehr gut entwickelt. Die Bürger vertrauen uns als Stadtwerk. Wir sind, wie gesagt, der Fels in der Brandung in vielen Punkten, haben mit riesigen Herausforderungen zu kämpfen. Dazu gehört natürlich auch eine Demografie. Dazu gehört auch die Energiewende, dazu gehören weltpolitische Ereignisse, die bei uns und bei jedem Bürger ankommen. Da müssen wir schauen, dass wir das alles abgewogen betrachten. Ich spreche gern von Energiewende mit Augenmaß. Das versuchen wir hier gemeinsam mit der Stadtverwaltung, mit den Bürgerinnen und Bürgern umzusetzen.
0: Die Jubiläumsfeierlichkeiten der Stadtwerke gingen dann am Sonntag weiter. Im Rahmen des DVV Schlagergartens erhielten sie ein ganz besonderes Geburtstagsgeschenk von der Volkssolidarität 92.
2: Ja, wir haben ja das Glück, dass wir jedes Jahr gemeinsam mit den Stadtwerken hier auch das Stadtfest gestalten dürfen. Wir sind ja samstags immer schon beim Familiennachmittag mit dabei den ganzen Tag. Und sonntags ist es ja schon fast jetzt eine Tradition, dass es den Schlagergarten gibt. Und wir haben uns gedacht, wann wäre der ideale Moment, wann wir als Volkssolidarität im Namen unserer vielen Mitglieder und auch unserer Mitarbeiter uns einfach mal bedanken bei den Stadtwerken und zum Geburtstag gratulieren. Da haben wir das der ideale Moment heute. Dafür haben wir einen 3,50 Meter langen Kuchen übergeben, den die Stadtwerke dann auch direkt weitergegeben haben an die Teilnehmer vom Schlagernachmittag. Wir wollten uns einfach auch mal bedanken für das Engagement, die Zuverlässigkeit. Wir wissen selbst, wie wichtig es ist, dass es in so einer Stadt Akteure gibt, die sich engagieren, die zuverlässig für die Stadtgesellschaft da sind. Und die Stadtwerke stehen da ganz weit vorne mit. Und wir freuen uns auf die Zusammenarbeit mit den Stadtwerken. Wir finden es wirklich toll. Auch das Stadtfest zeigt ja wieder, was die Stadtwerke leisten hier in unserer Stadt. Und nicht nur das. Jeder einzelne Mitarbeiter, und es steht auch in unserem Dankeschreiben so, wir danken jedem einzelnen Mitarbeiter der Stadtwerke für das Engagement, dass sie auch in Havariefällen für uns da sind, dass sie uns zuverlässig versorgen und entsorgen, von A nach B bringen und wie gesagt, unterm Strich dann auch noch solche tolle Feste gestalten. Da wollen wir einfach mal Danke sagen. Und das war heute der Tag und wir freuen uns auf die nächsten 35 Jahre, wo wir sicherlich gemeinsam hier auch Dinge gestalten.
0: Auch die Volkssolidarität 92 feiert im nächsten Jahr

0: Wir können es nicht immer jeden recht machen, das ist so, das bitte ich dann auch um Akzeptanz, aber wir versuchen das Beste für alle, für die Gesellschaft herauszuholen und das zu organisieren. Das sind ja Themen wie der öffentliche Nahverkehr, den wir betreiben, der unter riesigen Herausforderungen der Finanzierung steht. Die Inflationsraten der letzten Jahre haben wir gesehen. Trotzdem investieren wir, wie gesagt, mit Augenmaß in die Zukunft. Wir haben jetzt gerade 13 neue Busse beschafft, die nächste Charge an Bussen kommt nächstes Jahr. Wir haben auch touristische Angebote wie den Flugplatz, da möchte ich auch immer noch mal darauf hinweisen. Und die Dessau-Wörlitzer Eisenbahn im öffentlichen Nahverkehrsbereich. Gerade auch das Flugplatzfest zu Pfingsten dieses Jahr, es war hervorragend. Es war einfach überlaufen. Die Dessau-Rosslauer wissen, wo sie hingehen. Und auch viele Menschen aus der Umgebung. Das war sehr, sehr toll besucht. Und da sind wir stolz drauf, wie auf viele andere Punkte der Stadtwerke.
1: Mit seinen rund 450 Beschäftigten blickt der regionale Versorger also optimistisch auf die Herausforderungen von morgen. Weiterhin wird man das oberste Ziel verfolgen, die Lebensqualität vor Ort nachhaltig zu sichern und zu verbessern.
2: Reparaturen am Brunnen geplant. Einigen Bürgern ist es bereits aufgefallen, dass das Wasserspiel des Brunnens in der Kavalierstraße derzeit nicht wie gewohnt zu sehen ist. Seit der Wiederinbetriebnahme nach der Winterpause sprudelt das Wasser aktuell nur aus 3 Düsen. Auf Nachfrage von RAN 1 teilt die Stadt Dessau-Roßlau mit, dass der Zustand bereits bekannt ist und der Kontakt zur zuständigen Wartungsfirma aufgenommen wurde. Die betroffenen Bauteile, die durch den normalen Verschleiß ausgetauscht werden müssen, sollen in nächster Zeit ersetzt werden. Ein genauer Zeitpunkt für die Reparatur kann derzeit noch nicht genannt werden. Dieser hängt unter anderem von der Terminplanung der beauftragten Firma sowie der Verfügbarkeit der benötigten Materialien ab.
3: In der Sonderausstellung Krieg und Frieden, die Erstürmung der Stadt Zerbst im 30-jährigen Krieg, im Museum Zerbst sind derzeit besondere Fundstücke aus Zerbst zu sehen. Im Rahmen des Landesprogramms Sesam wurden die historischen Münzen aus dem Sammlungsbestand des Museums durch das Landesamt für Denkmalpflege und Archäologie Sachsen-Anhalt digitalisiert und anschließend zurückgeführt. Besonders hervorzuheben ist der umfangreiche Goldmünzenfund aus der Brüderstraße nahe dem Markt. Die Münzen wurden vermutlich während des 30-jährigen Krieges vergraben und in den 1960er Jahren beim Wiederaufbau der Stadt entdeckt. Sie stammen aus verschiedenen europäischen Regionen, darunter Venedig, Spanien, Polen, Schweden, Ungarn und den Niederlanden. Zu den besonderen Stücken zählt ein venezianischer Golddukat des Dogen Marinus Grimani aus der Zeit von 1595 bis etwa 1605. Neben den Münzen sind auch Fragmente eines Zinntellers und Reste eines Lederbeutels ausgestellt. Die Ausstellung ist noch bis zum 13. September zu sehen. Geöffnet ist sie von Donnerstag bis Sonntag jeweils von 11 bis 17 Uhr. Die Revue-Tanzgruppe Showtime lud am vergangenen Freitag in die Marienkirche ein. Unter dem Titel Dessau-Roßlauer Tanzträume konnten sich die Besucher auf vielfältige Tanzdarbietungen freuen. Die verschiedenen Gruppen des Vereins zeigten, was sie in den vergangenen Monaten im Training einstudiert haben.
4: Bühne frei hieß es am Freitag, dem 3. Juli, für die Kinder und Jugendlichen der Dessau-Roßlauer Revue-Tanzgruppe Showtime. In der Marienkirche in Dessau zeigten sie vor zahlreichen Zuschauern ihr Können und begeisterten mit ihren Auftritten. Unter dem Motto Dessau-Roßlauer Tanzträume präsentierten alle Gruppen des Vereins ihr tänzerisches Talent.
5: Den Besuchern erwartet ein Tanzprogramm, also Tanz ist Lebensfreude, Dessau-Roßlau tanzt. Wir haben viele schöne Tänze mitgebracht in unserem Programm. Ganz einfach, lassen Sie sich überraschen. Wir haben eine Premiere dabei, wir haben einen spanischen Tanz, den haben wir eben vor der Hauptbühne getanzt, unter der Glocke, um die Leute hier zum Stadtfest schon mal einzustimmen, bevor das hier in der Marienkirche losgeht.
4: Bevor die Sommerferien beginnen, wurde nicht nur das Ende des Schuljahres gefeiert, sondern auch ein erfolgreiches Tanzjahr. Gemeinsam blicken die Tänzer auf viele schöne Auftritte, intensive Trainings.

0: Trainingsstunden, Wettkämpfe und zahlreiche gemeinsame Erlebnisse zurück. Hinter jeder Aufführung steckt dabei monatelange Vorbereitung, ein Einsatz, der sich am Ende jedoch auf der Bühne auszahlt.
1: Die Kinder trainieren das ganze Jahr über. Sie möchten ja auch ihren Eltern und den Leuten hier in Dessau-Roßlau zeigen, was sie gelernt haben in unserem Verein. Wir haben sehr viele Auftritte, sehr viele Veranstaltungen. Und heute ist wie so ein Schuljahresabschluss für uns auch. Es sind ja den Ferien. Morgen nochmal auf der Hauptbühne und dann sind Ferien.
0: Mit abwechslungsreichen Choreografien und mitreißenden Auftritten machte die Revue-Tanzgruppe den Abend zu einem besonderen Erlebnis. Die Tänzer zeigten, wie viel Leidenschaft und Teamgeist hinter ihrem Hobby steckt. Dabei wurde deutlich, dass auch der Nachwuchs dem Verein nicht ausgeht.
1: Nachwuchsprobleme haben wir Gott sei Dank keine. Wir sind ein tolles Team. Ich habe 6 Trainerinnen bei mir, die wirklich mit den Kindern und Jugendlichen arbeiten. Also ich kann nichts Negatives sagen. Also ein ganz toller Verein. Und wir freuen uns auch gerade jetzt auf diese Veranstaltung, die wir für die Kinder und Jugendlichen auch organisiert haben.
0: Nun stehen für die jungen Tänzer die wohlverdienten Sommerferien an. Doch nach der Pause wird bereits weiter trainiert, denn die nächsten Auftritte und Veranstaltungen sind schon in Planung.
1: Nach den Ferien bereiten wir den Dessau-Roßlauer Tanzwettbewerb vor, wo es um den Showtime-Wanderpokal geht. Da kommen nicht nur Dessauer Tanzgruppen, da kommen sie aus Brandenburg, Sachsen, Sachsen-Anhalt. Und da wird um den Showtime-Wanderpokal getanzt. Und dann natürlich arbeiten wir jetzt schon an unserer Weihnachtsrevue, die auch wieder im Dezember hier in der Marienkirche stattfinden wird.
0: Im Mittelpunkt stand einmal mehr die Freude am Tanzen. Mit ihrem Programm sorgten die Tänzer für einen gelungenen Abschluss des Tanzjahres und für Vorfreude auf die nächste Saison.

0: Machen wir uns an.
1: In der Haselopstraße in Zerbst kontrollierte eine Polizeistreife am 6. Juli gegen 1 Uhr einen 33-jährigen Radfahrer. Während der Kontrolle fanden die Beamten in dessen Bauchtasche ein Behältnis mit einer kristallinen Substanz sowie entsprechende Konsumutensilien. Nach Angaben des Mannes handelte es sich bei der Substanz um Crystal Meth. Die Gegenstände wurden sichergestellt. Gegen den 33-Jährigen wurde ein Ermittlungsverfahren wegen eines Verstoßes gegen das Betäubungsmittelgesetz eingeleitet. Damit, liebe Zuschauer, sind wir am Ende unserer Mittwochsausgabe der Zeitnah Nachrichten. Schauen an dieser Stelle noch auf den Wetterbericht und auf die Meldungen aus der Region. Am Donnerstag ab 18 Uhr melden wir uns dann aus der Zeitnah-Redaktion mit aktuellen Meldungen wieder. Bis dahin machen Sie es gut und auf Wiedersehen.
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1: Der Donnerstag wird angenehm warm mit Höchsttemperaturen von 23 Grad. Der Himmel bleibt wechselnd bewölkt und eine Nordwestbrise bringt frischen Wind mit sich. Trotz der Wolken bleibt es den ganzen Tag über trocken. Am Wochenende wird es wieder deutlich sonniger und wärmer. Dann ist wieder mit Temperaturen bis 29 Grad zu rechnen. Das Schuljahr ist zu Ende und jetzt sind 6 Wochen Sommerspaß angesagt. Um so richtig in Ferienstimmung zu kommen, wurde in Bernburg wieder ein ganz besonderer Plan geschmiedet. Und wo kann man denn besser die Sommerferien einläuten als im Freibad?
2: Wir sind hier im Erlebnisbad Saaleperle in Neubornheim und wir feiern hier heute die Beachparty, also die Schuljahresabschlussveranstaltung für alle Schüler und machen hier ganz viel Spaß bei bestem Wetter.
1: Am 30. Juni erwartete die Kinder aber kein ganz normaler Freibadbesuch. Hier wurden keine Mühen gescheut, um ein ganz besonderes Programm auf die Beine zu stellen. Neben den Klassikern wie Rutsche- und Sprungtouren gab es auch verschiedene Mitmachstände, eine Hüpfburg und musikalische Untermalung von DJ Otto. Das wahrscheinlich größte Highlight waren jedoch die riesigen Wasserbälle, in denen man übers Wasser laufen konnte. Den Kindern scheint all das auf jeden Fall gefallen zu haben. Gelangweilte Gesichter konnte man hier wohl lange suchen.
2: Also ich würde sagen, heute ist gut besucht, wir haben ja auch super Wetter. Ja, die Kinder, die sind alle im Wasser und ja, also wirklich gut besucht hier heute. Viele verschiedene Schulen sind da und ja, ich denke, die haben viel Spaß hier.
1: Aus verschiedenen Schulen kamen die Kinder ins Erlebnisbad Saaleperle, um die Beachparty zu genießen. All das kann aber natürlich nicht alleine auf die Beine gestellt werden. Es benötigt viel Organisation und starke Partner, um so einen Tag zu ermöglichen.
2: Dieses Erlebnisbad Saaleperle, die uns das alles hier zur Verfügung stellt. Die Sparkasse, die sponsert die Veranstaltung. Genau, Mitarbeiter, das Clubhaus, Marius Tauchschule, unser DJ Otto und wir von Astro Kinder und Jugendförderung von der Stadt Bernburg-Saale.
1: Mit jeder Menge Spiel, Musik und guter Laune ist der Start in die Sommerferien damit gelungen. Die Beachparty im Erlebnisbad Saaleperle hat einmal mehr gezeigt, wie mit guter Zusammenarbeit ein großartiges Fest für Kinder und Jugendliche gemacht werden kann. Jetzt heißt es, die freie Zeit genießen, Sonne tanken und mit vielen schönen Erinnerungen in die Ferien starten.
3: Die beiden jungen Fischadler im Fischadlerhorst am Muldestausee trainieren eifrig ihre Flugmuskulatur. Das Weibchen ist dabei stets in der Nähe, um die Kleinen zu beobachten und zu beschützen. Zwischen den intensiven Übungseinheiten gönnen sich die Jungen eine Pause. Nach dem Training wird ausgiebig geruht, um Kraft für die nächsten Herausforderungen zu sammeln. Unterdessen bringt das Männchen weiterhin zuverlässig Fisch zum Horst, wie hier bei einem anderen Fischadler am Beetzsee in Brandenburg zu sehen ist. In den kommenden Tagen rechnet man mit den ersten Flugversuchen der beiden Jungvögel. Wer das aktuelle Ferienprogramm im Haus am See in Schleiz besucht, hat die einmalige Chance, diesen ersten Start live zu erleben und auf dem großen Bildschirm im Haus am See in Muldestausee mitzuverfolgen. Genauere Infos zum Ferienprogramm findet man unter www.informationszentrum-hausamsee-schleiz.de.
1: Eine Nachbarschaft wird doch viel schöner, wenn sich Nachbarn auch kennenlernen und natürlich auch zusammen feiern. Am vergangenen Sonntag fand wieder das inzwischen 23. Sommerfest am Lerchenberg statt. Veranstaltet vom Senioren- und Pflegezentrum sowie den lokalen Wohnungsgesellschaften Wiborg und WBG konnten Bewohner und Interessierte vorbeikommen, um das Programm zu genießen. Man wolle mit dem Fest bessere Angebote für die Gegend schaffen und die Bewohner zusammenbringen.
4: Ja, wir machen das seit 20 Jahren, oder mehr als 20 Jahre sind wir schon präsent, gemeinsam mit der Genossenschaft und dem SPZ, weil uns das wichtig ist, dass wir im Quartier für die Bewohner ein Angebot schaffen wollen.

0: niederschwellig und für jeden erreichbar. Und deswegen finde ich es einen richtigen Ansatz, hier dauerhaft platziert zu werden, beziehungsweise ein Angebot zu unterbreiten für die Bewohner.
1: Am Samstag konnte man sich ein besseres Bild vom Seniorenpflegezentrum am Blärchenberg machen. Der Tag der offenen Tür lud dazu ein, die Einrichtung kennenzulernen und sich zu informieren. Das Highlight am Sonntag war dann ein Jubel des Schlagersängers Wolfgang Petri, der mit seinen Hits überzeugte. Wer hier gefeiert hat, tat sich aber nicht nur selbst etwas Gutes. Unter anderem mit einer Tombola wurden Spenden für einen guten Zweck gesammelt.
0: Ja, wir unterstützen seit Jahren immer Projekte in den einzelnen Wohngebieten. Diesmal ausnahmsweise Wittenberg-West mit dem Nachbarschaftstreff. Aber Ziel ist es, auch die verschiedenen Treffs in den Wohngebieten immer wieder zu unterstützen. Und deswegen geht der diesjährige Tombola-Erlös zugunsten des Nachbarschaftstreffs. Der Hauptpreis ist vier Tage oder ein verlängertes Wochenende an der Ostsee in Kosovo. Und da sind wir ganz stolz drauf, sind unsere eigenen Ferienwohnungen, die wir damit ein Angebot haben.
1: Die Tombola war aber nicht die einzige Möglichkeit, etwas Gutes zu tun. Ein ganz besonderer Bücherstand lockte zum Mitlesen für einen guten Zweck.
0: Den Bücherstand haben wir auch schon seit über 20 Jahren, wo wir auch wieder diese Einnahmen spenden werden. Und jeder Bewohner, der bei uns wohnt, kann immer alte Bücher abgeben. Und dadurch, dass man ein- und auszieht aus den Wohnungen, bleibt immer wieder was übrig. Und wir stellen das dann anderen Personen zur Verfügung, die diese Spenden wieder dann uns zukommen lassen können. Und wir stellen das wieder einem Zweck zur Verfügung im Quartier. Irgendwas. Entweder sind es Bänke, sind Spieleinrichtungen, was auch immer. Und wir suchen jedes Jahr eine neue Zielrichtung, was wir damit verfolgen können.
1: Mit dieser Veranstaltung scheint die WBG aber noch nicht genug vom Feiern zu haben. Man wolle solche Angebote in allen Quartieren schaffen, um die Menschen vor Ort zusammenzubringen.
0: Uns ist wichtig, dass wir in jedem Quartier ein Angebot für die Bewohner schaffen. Wir werden auch im Dreiunschen Bach Ende des Jahres da nochmal nach außen hin in die Wahrnehmbarkeit gehen, einfach um den Leuten was anzubieten. Also Dreiunschen Bach, Lerchenberg ist nochmal separat, denn hier oben Lerchenberg ist wichtig, dass in jedem Quartier Veranstaltungen stattfinden, dass man sozusagen aus der Anonymität rauskommt und aus der Wohnung und mal die Nachbarschaften kennenlernt. Deswegen versuchen wir das überall dezentral zu organisieren und diesen Weg verfolgen wir seit Jahren und versuchen das auch fortzusetzen. Und ich denke, das ist ein ganz guter Weg und die Resonanz gibt uns scheinbar doch recht.
1: Bei dem Sommerfest am Lerchenberg scheinen alle Gäste auf ihre Kosten gekommen zu sein. Ob Schlagerfans, Hüpfburgen-Enthusiasten oder Lesewürmer, hier wurden alle bestens versorgt. Die weiteren Projekte geben sicherlich auch einen Grund zu feiern. Wittenberger Einwohner dürfen also gespannt bleiben, was da alles noch auf sie zukommt. Das Wetter ist zwar etwas durchwachsen, aber die Feuerwehr sollte es ja gewohnt sein, nass zu werden. 250 Teilnehmerinnen und Teilnehmer trafen sich am vergangenen Wochenende in Preetsch, um beim inzwischen 25. Wittenberger Kreiszeltlager der Jugendfeuerwehr mitzuzelten. Ganze 18 verschiedene Jugendfeuerwehren waren vor Ort, um spannende Aktionen mitzuerleben.
2: Wir starten heute ganz klassisch mit einer Gruppenstaffette, wo sich die Jugendfeuerwehren messen und ihr Erlerntes aus den letzten vergangenen Jahren präsentieren können. Da wird sich gegenseitig angefeuert und motiviert und das macht immer sehr viel Spaß zu sehen, wie die sich dann anfeuern und wie viel Spaß die haben. Und für den Sonntag haben wir einen Orientierungsmarsch geplant. Der geht durch die komplette Ortschaft Preetsch. Das sind ungefähr so 6,3 Kilometer mit verschiedenen Stationen, die sich die Stadt Bad Schmiedeberg ausgedacht hat und das auch komplett organisieren, diesen Orientierungsmarsch. Das ist für den gesamten Sonntag geplant. Und am Montag lassen wir das Ganze so ein bisschen locker ausklingen. Da machen wir ein Spiel ohne Grenzen, was sich auch die einzelnen Städte überlegt haben mit verschiedenen Stationen.
1: Zum 25. Jubiläum ist dieses Jahr aber auch etwas ganz Besonderes für die Jugendlichen geplant. Zusammen mit anderen Behörden findet am Montag der sogenannte Blaulichtnachmittag statt.
2: Am Nachmittag werden wir erstmals einen Blaulichtnachmittag hier im Zeltlager haben, wo uns die Wasserwacht, die Bundeswehr, die Polizei, das Forstamt und das THW unterstützen werden. Die machen dann hier ein paar Stationen, wo die Kinder mal einen Einblick kriegen können, was es noch so gibt in der Blaulichtfamilie.
1: Für die jungen Feuerwehrleute ist das Zeltlager wieder ein Highlight. Hier steht Spaß und Gemeinschaft im Vordergrund. Das scheint bei den Jugendlichen auch anzukommen. Mit viel Vorfreude in den Gesichtern warteten sie gespannt auf die kommenden Tage.
3: Ja, wir freuen uns schon drauf, dass wir auch einfach zusammenwachsen mehr, gerade weil jetzt so viele neu sind auch bei uns, dass wir halt einfach lernen, miteinander gut zu funktionieren und als Team zusammenzuwachsen. Ja.
1: Auch Landrat Christian Tilsch durfte bei der Eröffnungsveranstaltung ein paar Worte an die Feuerwehrleute sprechen. Er betont die Bedeutung der Feuerwehren für die Sicherheit im Landkreis. Nachwuchsarbeit wie das Kreiszeltlager seien enorm wichtig für den Erhalt dieser Behörde.
4: Ich bin froh darüber, dass unser Kreisfeuerwehrverband alle 2 Jahre dieses große Zeltlager organisiert. Im Regelfall so immer um die 200 und mehr Kinder aus dem gesamten Landkreis, die da sind. Und sich mehrere Tage hier miteinander messen, lernen, Kameradschaft erleben und sich so ein bisschen zusammenschweißen, auch mal gucken, was machen andere. Also ich finde das grandios und deswegen unterstützen wir das auch als Landkreis materiell und finanziell, organisatorisch und haben auch jetzt schon wieder darüber gesprochen, wie wir das in 2 Jahren noch ausbauen können und auf dem Weg dahin.
1: Das Ziel der Veranstaltung sei, den Zusammenhalt der Jugendlichen zu fördern und die fachliche Kompetenz zu stärken, so Oliver Hoppe, Kreisbrandleiter des Landkreises Wittenberg. Diese Maßnahmen scheinen auch zu wirken, denn der Nachwuchs in den Ortschaften steht stark.
2: Also ich muss sagen, wir sind, was den Feuerwehrnachwuchs angeht, im Landkreis sehr gut aufgestellt. Wir sind bei den Top 3 im Land dabei, wo wir sagen können, wir haben wirklich eigentlich Probleme, Betreuer zu finden, die den ganzen Nachwuchs ja auch betreuen während der Ausbildung, während solcher Veranstaltungen. Wir sind auf einem sehr, sehr guten Weg, was die Kinderfeuerwehren angeht. Also wir haben auch viele Jugendliche jetzt hier dabei, die in der Kinderfeuerwehr angefangen haben vor 6, 7 Jahren und jetzt hier mit dabei sind. Auch Betreuer, die mal in der Kinderfeuerwehr waren, die jetzt schon Einsätze mitfahren und hier als Betreuer fungieren. Also da sind wir wirklich sehr gut aufgestellt, auch aufgrund dessen, dass wir so tolle Betreuer haben und Kinder- und Jugendwarte im Landkreis. Ohne die wäre das auch gar nicht möglich. Und das ist wirklich sehr toll und da können wir wirklich stolz drauf sein, dass wir da so gut aufgestellt sind.
1: Ob über Familie, Freunde oder über Werbung. Kinder und Jugendliche scheinen ihren Weg zur Feuerwehr zu finden und nicht mehr wegzuwollen. Auch wegen Veranstaltungen wie dem Kreiszeltlager. Wenn weiterhin mit so viel Spaß und Hingabe die Aufgaben und Werte der Feuerwehren nahegebracht werden, besteht kein Zweifel für die Sicherheit unserer Zukunft.

Es ist Mittwoch und damit herzlich willkommen zum Wochenteiler der zeitnahen Nachrichten hier auf Rhein 1. Am 17. und 18. Juli öffnet der Campus Dessau der Hochschule Anhalt seine Türen und lädt zum Schauen, Mitmachen und Kennenlernen ein. Am Freitag stehen mit dem Campusfest, dem Tag der offenen Tür, des Fachbereichs Architektur, Facility Management und Geoinformation sowie der Dessau Design Show gleich drei Veranstaltungen auf dem Programm. Am Samstag präsentiert sich der Fachbereich Design erneut mit Ausstellungen, Präsentationen und Einblicken in die Studiengänge. Besucher erwartet ein vielfältiges Programm mit aktuellen Arbeiten der Studenten, offenen Werkstätten und Laboren, Rundgängen, Vorträgen und Mitmachaktionen. Am Freitag lädt zudem eine Quizrallye über den Campus zum Mitmachen ein. Ergänzt wird das Programm durch Vorträge zu den Studiengängen, Campus-Rundgänge sowie Einblicke in Architektur. Kulturentwürfe, Denkmalpflege und kreative Arbeiten. Die Dessau Design Show präsentiert aktuelle Projekt- und Abschlussarbeiten der Bachelor- und Masterstudiengänge. Weitere Informationen gibt es auf der Homepage der Hochschule Anhalt. Im Jahr 1991 wurden die Dessauer Stadtwerke gegründet. Der lokale Versorger feierte seinen 35. Geburtstag im Rahmen des Stadtfestes am vergangenen Wochenende ausgiebig. So gab es unter anderem die Stadtwette auf dem Marktplatz, bei der über 350 Menschen gemeinsam tanzten. Außerdem konnten sich die Stadtwerke über ein großzügiges Geburtstagsgeschenk von der Volkssolidarität 92 freuen.

0: Am Stadtfest Samstag am 4. Juli tanzten zahlreiche Leute auf dem Marktplatz gemeinsam zum Song Gute Laune. Die Kita-Chefin Doreen Saupe machte es auf der Bühne vor und das Publikum folgte den Bewegungen. Diese besondere Aktion war Teil der Stadtwette, welche die Stadtwerke Dessau anlässlich ihres 35-jährigen Jubiläums ins Leben gerufen hatten. Wenn mindestens 350 Personen auf dem Marktplatz in blauer und grüner Kleidung zum beliebten Kinderlied tanzten, wollte man Bäume an die Dekita spenden.
1: 35 Bäume, die wir der Dekita quasi schenken, sponsern wollen und die dann auch eingepflanzt werden müssen, um die Kindertagesstätten wirklich schöner und auch im Sommer, gerade bei den Hitzefaktoren, die wir in den letzten Tagen ja gesehen haben, Schatten zu spenden und ein bisschen mehr Atmosphäre zu geben. Die stellen wir zur Verfügung. Wir hatten hier, glaube ich, weit über 350 Personen, die mit uns zusammen getanzt haben. War, denke ich, ein ganz lustiger, spannender Act. Frau Sauber hat das ganz toll gemacht hier. Da Hut ab.
0: Seit der Gründung der Stadtwerke im Jahr 1991 sind sie ein sicherer Versorger und haben den Anspruch, immer für die Menschen vor Ort da zu sein. Mit Energie, Wasser, Telekommunikation und Mobilität versorgen sie die Stadt, sind aber auch darüber hinaus vielfältig aktiv. So waren sie auch in diesem Jahr wieder einer der Hauptakteure beim Stadtfest und sorgten mit der Stadtwerke Arena auf dem Marktplatz für viele unvergessliche Momente. Und das war nur eines von vielen Events, welche man in der Bauhausstadt unterstützt.
1: Wir sind als Stadtwerke ja wirklich ein wesentlicher Anker für viele Veranstaltungen, für viele Sportvereine, für viele Kulturveranstaltungen. Wir hatten und auch, wie gesagt, Sportveranstaltungen. Wir hatten vor kurzem das Anhalt-Meeting, auch ganz toll, von den Stadtwerken und der Sparkasse unterstützt. Wir haben uns in den letzten 35 Jahren hier in Dessau-Roßlau in der Region sehr gut entwickelt. Die Bürger vertrauen uns als Stadtwerk. Wir sind, wie gesagt, der Fels in der Brandung in vielen Punkten, haben mit riesigen Herausforderungen zu kämpfen. Dazu gehört natürlich auch eine Demografie, dazu gehört auch die Energiewende, dazu gehören weltpolitische Ereignisse, die bei uns und bei jedem Bürger ankommen. Da müssen wir schauen, dass wir das alles abgewogen betrachten. Ich spreche gern von Energiewende mit Augenmaß. Das versuchen wir hier gemeinsam mit der Stadtverwaltung, mit den Bürgerinnen und Bürgern umzusetzen.
0: Die Jubiläumsfeierlichkeiten der Stadtwerke gingen dann am Sonntag weiter. Im Rahmen des DVV Schlagergartens erhielten sie ein ganz besonderes Geburtstagsgeschenk von der Volkssolidarität 92.
2: Ja, wir haben ja das Glück, dass wir jedes Jahr gemeinsam mit den Stadtwerken hier auch das Stadtfest gestalten dürfen. Wir sind ja samstags immer schon beim Familiennachmittag mit dabei den ganzen Tag. Und sonntags ist es ja schon fast jetzt eine Tradition, dass es den Schlagergarten gibt. Und wir haben uns gedacht, wann wäre der ideale Moment, wann wir als Volkssolidarität im Namen unserer vielen Mitglieder und auch unserer Mitarbeiter uns einfach mal bedanken bei den Stadtwerken und zum Geburtstag gratulieren. Da haben wir das der ideale Moment heute. Dafür haben wir einen 3,50 Meter langen Kuchen übergeben, den die Stadtwerke dann auch direkt weitergegeben haben an die Teilnehmer vom Schlagernachmittag. Wir wollten uns einfach mal bedanken für das Engagement, die Zuverlässigkeit. Wir wissen selbst, wie wichtig es ist, dass es in so einer Stadt Akteure gibt, die sich engagieren, die zuverlässig für die Stadtgesellschaft da sind. Und die Stadtwerke stehen da ganz weit vorne mit. Und und wir freuen uns auf die Zusammenarbeit mit den Stadtwerken. Wir finden es wirklich toll. Auch das Stadtfest zeigt ja wieder, was die Stadtwerke leisten hier in unserer Stadt. Und nicht nur das. Jeder einzelne Mitarbeiter, und es steht auch in unserem Dankeschreiben so, wir danken jedem einzelnen Mitarbeiter der Stadtwerke für das Engagement, dass sie auch in Havariefällen für uns da sind, dass sie uns zuverlässig versorgen und entsorgen, von A nach B bringen und wie gesagt, unterm Strich dann auch noch solche tolle Feste gestalten. Da wollen wir einfach mal Danke sagen. Und das war heute der Tag und wir freuen uns auf die nächsten 35 Jahre, wo wir sicherlich gemeinsam hier auch Dinge gestalten.
0: Auch die Volkssolidarität 92 feiert im nächsten Jahr ihren 35. Geburtstag und freut sich schon jetzt auf viele tolle Veranstaltungen und Aktivitäten im Jubiläumsjahr. Die Stadtwerke können auf eine gelungene Jubiläumsfeier im Rahmen des Stadtfests zurückblicken. Wie schaut man nun auf die nächsten 35 Jahre?
1: Ja, wenn wir alle wüssten, was morgen kommt, na, dann wären wir viel, viel schlauer. Das ist natürlich schwierig. Wir werden gemeinsam weiterhin die Stadt und die Region gestalten. Das ist uns wichtig für die Bürger, mit den Bürgern. Wir haben ganz viele tolle, engagierte Mitarbeiterinnen und Mitarbeiter. Die setzen wir ein, die setzen ihr Können, ihre Fähigkeiten, ihre Kompetenzen jeden Tag ein. Ja, und Wir nehmen die Bedürfnisse auf, wir versuchen die zu klären. Wir können es nicht immer jedem recht machen, das ist so. Das bitte ich dann auch um Akzeptanz. Aber wir versuchen das Beste für alle, für die Gesellschaft herauszuholen und das zu organisieren. Das sind ja Themen wie der öffentliche Nahverkehr, den wir betreiben, der unter riesigen Herausforderungen der Finanzierung steht. Die Inflationsraten der letzten Jahre haben wir gesehen. Trotzdem investieren wir, wie gesagt, mit Augenmaß in die Zukunft. Wir haben jetzt gerade 13 neue Busse beschafft. Die nächste Charge an Bussen kommt nächstes Jahr. Wir haben auch touristische Angebote wie den Flugplatz. Da möchte ich auch immer noch mal darauf hinweisen. Und die Dessau-Wörlitzer Eisenbahn im öffentlichen Nahverkehrsbereich. Gerade auch das Flugplatzfest zu Pfingsten dieses Jahr, es war hervorragend. Es war einfach überlaufen. Die Dessau-Rosslauer wissen, wo sie hingehen. Und auch viele Menschen aus der Umgebung. Das war sehr, sehr toll besucht. Und da sind wir stolz drauf, wie auf viele andere Punkte der Stadtwerke.
0: Mit seinen rund 450 Beschäftigten blickt der regionale Versorger also optimistisch auf die Herausforderungen von morgen. Weiterhin wird man das oberste Ziel verfolgen, die Lebensqualität vor Ort nachhaltig zu sichern und zu verbessern.
3: Reparaturen am Brunnen geplant. Einigen Bürgern ist es bereits aufgefallen, dass das Wasserspiel des Brunnens in der Kavalierstraße derzeit nicht wie gewohnt zu sehen ist. Seit der Wiederinbetriebnahme nach der Winterpause sprudelt das Wasser aktuell nur aus 3 Düsen. Auf Nachfrage von RAN 1 teilt die Stadt Dessau-Roßlau mit, dass der Zustand bereits bekannt ist und der Kontakt zur zuständigen Wartungsfirma aufgenommen wurde. Die betroffenen Bauteile, die durch den normalen Verschleiß ausgetauscht werden müssen, sollen in nächster Zeit ersetzt werden. Ein genauer Zeitpunkt für die Reparatur kann derzeit noch nicht genannt werden. Dieser hängt unter anderem von der Terminplanung der beauftragten Firma sowie der Verfügbarkeit der benötigten Materialien ab.
4: In der Sonderausstellung Krieg und Frieden, die Erstürmung der Stadt Zerbst im 30-jährigen Krieg, im Museum Zerbst sind derzeit besondere Fundstücke aus Zerbst zu sehen. Im Rahmen des Landesprogramms Sesam wurden die historischen Münzen aus dem Sammlungsbestand des Museums durch das Landesamt für Denkmalpflege und Archäologie Sachsen-Anhalt digitalisiert und anschließend zurückgeführt. Besonders hervorzuheben ist der umfangreiche Goldmünzenfund aus der Brüderstraße nahe dem Markt. Die Münzen wurden vermutlich während des 30-jährigen Krieges vergraben und in den 1960er Jahren beim Wiederaufbau der Stadt entdeckt. Sie stammen aus verschiedenen europäischen Regionen, darunter Venedig, Spanien, Polen, Schweden, Ungarn und den Niederlanden. Zu den besonderen Stücken zählt ein venezianischer Golddukat des Dogen Marinus Grimani aus der Zeit von 1595 bis etwa 1605. Neben den Münzen sind auch Fragmente eines Zinntellers und Reste eines Lederbeutels ausgestellt. Die Ausstellung ist noch bis zum 13. September zu sehen. Geöffnet ist sie von Donnerstag bis Sonntag jeweils von 11 bis 17 Uhr. Die Revue-Tanzgruppe Showtime lud am vergangenen Freitag in die Marienkirche ein. Unter dem Titel Dessau-Roßlauer Tanzträume konnten sich die Besucher auf vielfältige Tanzdarbietungen freuen. Die verschiedenen Gruppen des Vereins zeigten, was sie in den vergangenen Monaten im Training einstudiert haben.
5: Bühne frei hieß es am Freitag, dem 3. Juli, für die Kinder und Jugendlichen der Dessau-Roßlauer Revue-Tanzgruppe Showtime. In der Marienkirche in Dessau zeigten sie vor zahlreichen Zuschauern ihr Können und begeisterten mit ihren Auftritten. Unter dem Motto Dessau-Roßlauer Tanzträume präsentierten alle Gruppen des Vereins ihr tänzerisches Talent.
6: Den Besuchern erwartet ein Tanzprogramm. Also Tanz ist Lebensfreude. Dessau-Roßlau tanzt. Wir haben viele schöne Tänze mitgebracht in unserem Programm. Ganz einfach, lassen Sie sich überraschen. Wir haben eine Premiere dabei, wir haben einen spanischen Tanz, den haben wir eben vor der Hauptbühne getanzt, unter der Glocke, um die Leute hier zum Stadtfest schon mal einzustimmen, bevor das hier in der Marienkirche losgeht.
5: Bevor die Sommerferien beginnen, wurde nicht nur das Ende des Schuljahres gefeiert, sondern auch ein erfolgreiches Tanzjahr. Gemeinsam blickten die Tänzer auf viele schöne Auftritte, intensive Trainings.

0: Trainingsstunden, Wettkämpfe und zahlreiche gemeinsame Erlebnisse zurück. Hinter jeder Aufführung steckt dabei monatelange Vorbereitung, ein Einsatz, der sich am Ende jedoch auf der Bühne auszahlt.
1: Die Kinder trainieren das ganze Jahr über. Sie möchten ja auch ihren Eltern und den Leuten hier in Dessau-Roßlau zeigen, was sie gelernt haben in unserem Verein. Wir haben sehr viele Auftritte, sehr viele Veranstaltungen. Und und heute ist wie so ein Schuljahresabschluss für uns auch. Es sind ja den Ferien. Morgen nochmal auf der Hauptbühne und dann sind Ferien.
0: Mit abwechslungsreichen Choreografien und mitreißenden Auftritten machte die Revue-Tanzgruppe den Abend zu einem besonderen Erlebnis. Die Tänzer zeigten, wie viel Leidenschaft und Teamgeist hinter ihrem Hobby steckt. Dabei wurde deutlich, dass auch der Nachwuchs dem Verein nicht ausgeht.
1: Nachwuchsprobleme haben wir Gott sei Dank keine. Wir sind ein tolles Team. Ich habe 6 Trainerinnen bei mir, die wirklich mit den Kindern und Jugendlichen arbeiten. Also ich kann nichts Negatives sagen. Also ein ganz toller Verein. Und wir freuen uns auch gerade jetzt auf diese Veranstaltung, die wir für die Kinder und Jugendlichen auch organisiert haben.
0: Nun stehen für die jungen Tänzer die wohlverdienten Sommerferien an. Doch nach der Pause wird bereits weiter trainiert, denn die nächsten Auftritte und Veranstaltungen sind schon in Planung.
1: Nach den Ferien bereiten wir den Dessau-Roßlauer Tanzwettbewerb vor, wo es um den Schottheim-Wanderpokal geht. Da kommen nicht nur Dessauer Tanzgruppen, da kommen sie aus Brandenburg, Sachsen, Sachsen-Anhalt. Und da wird um den Schottheim-Wanderpokal getanzt. Und dann natürlich arbeiten wir jetzt schon an unserer Weihnachtsrevue, die auch wieder im Dezember hier in der Marienkirche stattfinden wird.
0: Im Mittelpunkt stand einmal mehr die Freude am Tanzen. Mit ihrem Programm sorgten die Tänzer für einen gelungenen Abschluss des Tanzjahres und für Vorfreude auf die nächste Saison.
2: Fire!

0: In der Haselopstraße in Zerbst kontrollierte eine Polizeistreife am 6. Juli gegen 1 Uhr einen 33-jährigen Radfahrer. Während der Kontrolle fanden die Beamten in dessen Bauchtasche ein Behältnis mit einer kristallinen Substanz sowie entsprechende Konsumutensilien. Nach Angaben des Mannes handelte es sich bei der Substanz um Crystal Meth. Die Gegenstände wurden sichergestellt. Gegen den 33-Jährigen wurde ein Ermittlungsverfahren wegen eines Verstoßes gegen das Betäubungsmittelgesetz eingeleitet. Damit, liebe Zuschauer, sind wir am Ende unserer Mittwochsausgabe der Zeitnahen Nachrichten. Schauen an dieser Stelle noch auf den Wetterbericht und auf die Meldungen aus der Region. Am Donnerstag ab 18 Uhr melden wir uns dann aus der Zeitnah-Redaktion mit aktuellen Meldungen wieder. Bis dahin machen Sie es gut und auf Wiedersehen.
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1: Der Donnerstag wird angenehm warm mit Höchsttemperaturen von 23 Grad. Der Himmel bleibt wechselnd bewölkt und eine Nordwestbrise bringt frischen Wind mit sich. Trotz der Wolken bleibt es den ganzen Tag über trocken. Am Wochenende wird es wieder deutlich sonniger und wärmer. Dann ist wieder mit Temperaturen bis 29 Grad zu rechnen. Das Schuljahr ist zu Ende und jetzt sind 6 Wochen Sommerspaß angesagt. Um so richtig in Ferienstimmung zu kommen, wurde in Bernburg wieder ein ganz besonderer Plan geschmiedet. Und wo kann man denn besser die Sommerferien einläuten als im Freibad?
2: Wir sind hier im Erlebnisbad Saaleperle in Neubornheim und wir feiern hier heute die Beachparty, also die Schuljahresabschlussveranstaltung für alle Schüler und machen hier ganz viel Spaß bei bestem Wetter.
1: Am 30. Juni erwartete die Kinder aber kein ganz normaler Freibadbesuch. Hier wurden keine Mühen gescheut, um ein ganz besonderes Programm auf die Beine zu stellen. Neben den Klassikern wie Rutsche- und Sprungtouren gab es auch verschiedene Mitmachstände, eine Hüpfburg und musikalische Untermalung von DJ Otto. Das wahrscheinlich größte Highlight waren jedoch die riesigen Wasserbälle, in denen man übers Wasser laufen konnte. Den Kindern scheint all das auf jeden Fall gefallen zu haben. Gelangweilte Gesichter konnte man hier wohl lange suchen.
2: Also ich würde sagen, heute ist gut besucht, wir haben ja auch super Wetter. Ja, die Kinder, die sind alle im Wasser und ja, also wirklich gut besucht hier heute. Viele verschiedene Schulen sind da und ja, ich denke, die haben viel Spaß hier.
1: Aus verschiedenen Schulen kamen die Kinder ins Erlebnisbad Saaleperle, um die Beachparty zu genießen. All das kann aber natürlich nicht alleine auf die Beine gestellt werden. Es benötigt viel Organisation und starke Partner, um so einen Tag zu ermöglichen.
2: Dieses Erlebnisbad Saaleperle, die uns das alles hier zur Verfügung stellt. Die Sparkasse, die sponsert die Veranstaltung. Genau, Mitarbeiter, das Clubhaus, Marius Tauchschule, unser DJ Otto und wir vom Amt für Kinder- und Jugendförderung von der Stadt Bernburg-Saale.
1: Mit jeder Menge Spiel, Musik und guter Laune ist der Start in die Sommerferien damit gelungen. Die Beachparty im Erlebnisbad Saaleperle hat einmal mehr gezeigt, wie mit guter Zusammenarbeit ein großartiges Fest für Kinder und Jugendliche gemacht werden kann. Jetzt heißt es, die freie Zeit genießen, Sonne tanken und mit vielen schönen Erinnerungen in die Ferien starten.
3: Die beiden jungen Fischadler im Fischadlerhorst am Muldestausee trainieren eifrig ihre Flugmuskulatur. Das Weibchen ist dabei stets in der Nähe, um die Kleinen zu beobachten und zu beschützen. Zwischen den intensiven Übungseinheiten gönnen sich die Jungen eine Pause. Nach dem Training wird ausgiebig geruht, um Kraft für die nächsten Herausforderungen zu sammeln. Unterdessen bringt das Männchen weiterhin zuverlässig Fisch zum Horst, wie hier bei einem anderen Fischadler am Beetsee in Brandenburg zu sehen ist. In den kommenden Tagen rechnet man mit den ersten Flugversuchen der beiden Jungvögel. Wer das aktuelle Ferienprogramm im Haus am See in Schleiz besucht, hat die einmalige Chance, diesen ersten Start live zu erleben und auf dem großen Bildschirm im Haus am See in Muldestausee mitzuverfolgen. Genauere Infos zum Ferienprogramm findet man unter www.informationszentrum-hausamsee-schleiz.de.
1: Eine Nachbarschaft wird doch viel schöner, wenn sich Nachbarn auch kennenlernen und natürlich auch zusammen feiern. Am vergangenen Sonntag fand wieder das inzwischen 23. Sommerfest am Lerchenberg statt. Veranstaltet vom Senioren- und Pflegezentrum sowie den lokalen Wohnungsgesellschaften WIBOG und WBG konnten Bewohner und Interessierte vorbeikommen, um das Programm zu genießen. Man wolle mit dem Fest bessere Angebote für die Gegend schaffen und die Bewohner zusammenbringen.
4: Ja, wir machen das seit 20 Jahren, oder mehr als 20 Jahre sind wir schon präsent, gemeinsam mit der Genossenschaft und dem SPZ, weil uns das wichtig ist, dass wir im Quartier für die Bewohner ein Angebot schaffen wollen. Niederschwellig und für jeden erreichbar. Und deswegen finde ich es einen richtigen Ansatz, hier dauerhaft platziert zu werden, beziehungsweise ein Angebot zu unterbreiten für die Bewohner.
1: Am Samstag konnte man sich ein besseres Bild vom Seniorenpflegezentrum am Lerchenberg machen. Der Tag der offenen Tür lud dazu ein, die Einrichtung kennenzulernen und sich zu informieren. Das Highlight am Sonntag war dann ein Jubel des Schlagersängers Wolfgang Petri, der mit seinen Hits überzeugte. Wer hier gefeiert hat, tat sich aber nicht nur selbst etwas Gutes. Unter anderem mit einer Tombola wurden Spenden für einen guten Zweck gesammelt.
4: Ja, wir unterstützen seit Jahren immer Projekte an den einzelnen Wohngebieten. Diesmal ausnahmsweise Wittenberg-West mit dem Nachbarschaftstreff. Aber Ziel ist es, auch die verschiedenen Treffs in den Wohngebieten immer wieder zu unterstützen. Und deswegen geht der diesjährige Tombola-Erlös zugunsten des Nachbarschaftstreffs. Der Hauptpreis ist ein 4 Tage oder ein verlängertes Wochenende an der Ostsee in Kosovo. Und da sind wir ganz stolz drauf, sind unsere eigenen Ferienwohnungen, die wir damit angeboten haben.
1: Die Tombola war aber nicht die einzige Möglichkeit, etwas Gutes zu tun. Ein ganz besonderer Bücherstand lockte zum Mitlesen für einen guten Zweck.
4: Den Bücherstand haben wir auch schon seit über 20 Jahren, wo wir auch wieder diese Einnahmen spenden werden. Und jeder Bewohner, der bei uns wohnt, kann aber alte Bücher abgeben. Und dadurch, dass man ein- und auszieht aus den Wohnungen, bleibt immer wieder was übrig. Und wir stellen das dann anderen Personen zur Verfügung, die diese Spenden wieder dann uns zukommen lassen können. Und wir stellen das wieder einem Zweck zur Verfügung im Quartier. Irgendwas. Entweder sind es Bänke, sind Spieleinrichtungen, was auch immer. Und wir suchen jedes Jahr eine neue Zielrichtung, was wir damit verfolgen können.
1: Mit dieser Veranstaltung scheint die WBG aber noch nicht genug vom Feiern zu haben. Man wolle solche Angebote in allen Quartieren schaffen, um die Menschen vor Ort zusammenzubringen.
4: Für uns ist es wichtig, dass wir in jedem Quartier ein Angebot für die Bewohner schaffen. Wir werden auch im Dreunischen Bach Ende des Jahres da nochmal nach außen hin in die Wahrnehmbarkeit gehen, einfach um den Leuten was anzubieten. Also Dreunischer Bach, Lerchenberg ist nochmal separat, dann hier oben Lerchenberg. Es ist wichtig, dass in jedem Quartier Veranstaltungen stattfinden, dass man sozusagen aus der Anonymität rauskommt und aus der Wohnung und mal die Nachbarschaften kennenlernt. Deswegen versuchen wir das überall dezentral zu organisieren. Und diesen Weg verfolgen wir seit Jahren und versuchen das auch fortzusetzen. Und ich denke, das ist ein ganz guter Weg und die Resonanz gibt uns scheinbar doch recht.
1: Bei dem Sommerfest am Lerchenberg scheinen alle Gäste auf ihre Kosten gekommen zu sein. Ob Schlagerfans, Hüpfburgenenthusiasten oder Lesewürmer, hier wurden alle bestens versorgt. Die weiteren Projekte geben sicherlich auch einen Grund zu feiern. Wittenberger Einwohner dürfen also gespannt bleiben, was da alles noch auf sie zukommt. Das Wetter ist zwar etwas durchwachsen, aber die Feuerwehr sollte es ja gewohnt sein, nass zu werden. 250 Teilnehmerinnen und Teilnehmer trafen sich am vergangenen Wochenende in Preetsch, um beim inzwischen 25. Wittenberger Kreiszeltlager der Jugendfeuerwehr mitzuzelten. Ganze 18 verschiedene Jugendfeuerwehren waren vor Ort, um spannende Aktionen mitzuerleben.
5: Wir starten heute ganz klassisch mit einer Gruppenstaffette, wo sich die Jugendfeuerwehren messen und ihr Erlerntes aus den letzten vergangenen Jahren präsentieren können. Da wird sich gegenseitig angefeuert und motiviert und das macht immer sehr viel Spaß zu sehen, wie die sich dann anfeuern und wie viel Spaß die haben. Und für den Sonntag haben wir einen Orientierungsmarsch geplant. Der geht durch die komplette Ortschaft Preetsch. Das sind ungefähr so 6,3 Kilometer mit verschiedenen Stationen, die sich die Stadt Bad Schmiedeberg ausgedacht hat und das auch komplett organisieren, diesen Orientierungsmarsch. Das ist für den gesamten Sonntag geplant. Und am Montag lassen wir das Ganze so ein bisschen locker ausklingen. Da machen wir ein Spiel ohne Grenzen, was sich auch die einzelnen Städte überlegt haben mit verschiedenen Stationen.
1: Zum 25. Jubiläum ist dieses Jahr aber auch etwas ganz Besonderes für die Jugendlichen geplant. Zusammen mit anderen Behörden findet am Montag der sogenannte Blaulichtnachmittag statt.
5: Am Nachmittag werden wir erstmals einen Blaulichtnachmittag hier im Zeltlager haben, wo uns die Wasserwacht, die Bundeswehr, die Polizei, das Forstamt und das THW unterstützen werden. Die machen dann hier ein paar Stationen, wo die Kinder mal einen Einblick kriegen können, was es noch so gibt.
1: Ein Highlight. Hier steht Spaß und Gemeinschaft im Vordergrund.
6: Miteinander gut zu funktionieren und als Team zusammenzuwachsen. Ja.
1: Auch Landrat Christian Tilsch durfte bei der Eröffnungsveranstaltung ein paar

0: miteinander gut zu funktionieren und als Team zusammenzuwachsen. Ja.
1: Auch Landrat Christian Tilsch durfte bei der Eröffnungsveranstaltung ein paar Worte an die Feuerwehrleute sprechen. Er betont,
2: und auf dem Weg dahin.
1: Das Ziel der Veranstaltung sei, den Zusammenhalt der Jugendlichen zu fördern und die fachliche Kompetenz zu stärken, so Oliver Hoppe, Kreisbrandleiter des Landkreises Wittenberg. Diese Maßnahmen scheinen auch zu wirken, denn der Nachwuchs in den Ortschaften steht stark.
3: Also ich muss sagen, wir sind, was den Feuerwehrnachwuchs angeht, im Landkreis sehr gut aufgestellt. Wir sind bei den Top 3 im Land dabei, wo wir sagen können, wir haben wirklich eigentlich Probleme, Betreuer zu finden, die den ganzen Nachwuchs ja auch betreuen während der Ausbildung, während solcher Veranstaltungen. Wir sind auf einem sehr, sehr guten Weg, was die Kinderfeuerwehren angeht. Also wir haben auch viele Jugendliche jetzt hier dabei, die in der Kinderfeuerwehr angefangen haben vor 6, 7 Jahren und jetzt hier mit dabei sind. Auch Betreuer, die mal in der Kinderfeuerwehr waren, die jetzt schon Einsätze mitfahren und hier als Betreuer fungieren. Also da sind wir wirklich sehr gut aufgestellt, auch aufgrund dessen, dass wir so tolle Betreuer haben und Kinder- und Jugendwarte im Landkreis. Ohne die wäre das auch gar nicht möglich. Und das ist wirklich sehr toll und da können wir wirklich stolz drauf sein, dass wir da so gut aufgestellt sind.
1: Ob über Familie, Freunde oder über Werbung. Kinder und Jugendliche scheinen ihren Weg zur Feuerwehr zu finden und nicht mehr wegzuwollen. Auch wegen Veranstaltungen wie dem Kreiszeltlager. Wenn weiterhin mit so viel Spaß und Hingabe die Aufgaben und Werte der Feuerwehren nahegebracht werden, besteht kein Zweifel für die Sicherheit unserer Zukunft.

Es ist Mittwoch und damit herzlich willkommen zum Wochenteiler der zeitnahen Nachrichten hier auf RAN 1. Am 17. und 18. Juli öffnet der Campus Dessau der Hochschule Anhalt seine Türen und lädt zum Schauen, Mitmachen und Kennenlernen ein. Am Freitag stehen mit dem Campusfest, dem Tag der offenen Tür, des Fachbereichs Architektur, Facility Management und Geoinformation sowie der Dessau Design Show gleich drei Veranstaltungen auf dem Programm. Am Samstag präsentiert sich der Fachbereich Design erneut mit Ausstellungen, Präsentationen und Einblicken in die Studiengänge. Besucher erwartet ein vielfältiges Programm mit aktuellen Arbeiten der Studenten, offenen Werkstätten und Laboren, Rundgängen, Vorträgen und Mitmachaktionen. Am Freitag lädt zudem eine Quizrallye über den Campus zum Mitmachen ein. Ergänzt wird das Programm durch Vorträge zu den Studiengängen, Campus-Rundgänge sowie Einblicke in Architektur. Kulturentwürfe, Denkmalpflege und kreative Arbeiten. Die Dessau Design Show präsentiert aktuelle Projekt- und Abschlussarbeiten der Bachelor- und Masterstudiengänge. Weitere Informationen gibt es auf der Homepage der Hochschule Anhalt. Im Jahr 1991 wurden die Dessauer Stadtwerke gegründet. Der lokale Versorger feierte seinen 35. Geburtstag im Rahmen des Stadtfestes am vergangenen Wochenende ausgiebig. So gab es unter anderem die Stadtwette auf dem Marktplatz, bei der über 350 Menschen gemeinsam tanzten. Außerdem konnten sich die Stadtwerke über ein großzügiges Geburtstagsgeschenk von der Volkssolidarität 92 freuen.

Am Stadtfest Samstag am 4. Juli tanzten zahlreiche Leute auf dem Marktplatz gemeinsam zum Song Gute Laune. Die Kita-Chefin Doreen Saupe machte es auf der Bühne vor und das Publikum folgte den Bewegungen. Diese besondere Aktion war Teil der Stadtwette, welche die Stadtwerke Dessau anlässlich ihres 35-jährigen Jubiläums ins Leben gerufen hatten. Wenn mindestens 350

0: zum beliebten Kinderlied tanzten, wollte man Bäume an die Dekita spenden.
1: 35 Bäume, die wir der Dekita quasi schenken, sponsern wollen und die dann auch eingepflanzt werden müssen, um die Kindertagesstätten wirklich schöner und auch im Sommer, gerade bei den Hitzefaktoren, die wir in den letzten Tagen ja gesehen haben, Schatten zu spenden und ein bisschen mehr Atmosphäre zu geben. Die stellen wir zur Verfügung. Wir hatten hier, glaube ich, weit über 350 Personen, die mit uns zusammen getanzt haben. War, denke ich, ein ganz lustiger, spannender Act. Frau Sauber hat das ganz toll gemacht hier. Da Hut ab.
0: Seit der Gründung der Stadtwerke im Jahr 1991 sind sie ein sicherer Versorger und haben den Anspruch, immer für die Menschen vor Ort da zu sein. Mit Energie, Wasser, Telekommunikation und Mobilität versorgen sie die Stadt, sind aber auch darüber hinaus vielfältig aktiv. So waren sie auch in diesem Jahr wieder einer der Hauptakteure beim Stadtfest und sorgten mit der Stadtwerke Arena auf dem Marktplatz für viele unvergessliche Momente. Und das war nur eines von vielen Events, welche man in der Bauhausstadt unterstützt.
1: Wir sind als Stadtwerke ja wirklich ein wesentlicher Anker für viele Veranstaltungen, für viele Sportvereine, für viele Kulturveranstaltungen. Wir hatten und auch, wie gesagt, Sportveranstaltungen. Wir hatten vor kurzem das Anhalt-Meeting, auch ganz toll, von den Stadtwerken und der Sparkasse unterstützt. Wir haben uns in den letzten 35 Jahren hier in Dessau-Roßlau in der Region sehr gut entwickelt. Die Bürger vertrauen uns als Stadtwerk. Wir sind, wie gesagt, der Fels in der Brandung in vielen Punkten. Haben mit riesigen Herausforderungen zu kämpfen. Dazu gehört natürlich auch eine Demografie. Dazu gehört auch die Energiewende, dazu gehören weltpolitische Ereignisse, die bei uns und bei jedem Bürger ankommen. Da müssen wir schauen, dass wir das alles abgewogen betrachten. Ich spreche gern von Energiewende mit Augenmaß. Das versuchen wir hier gemeinsam mit der Stadtverwaltung, mit den Bürgerinnen und Bürgern umzusetzen.
0: Die Jubiläumsfeierlichkeiten der Stadtwerke gingen dann am Sonntag weiter. Im Rahmen des DVV Schlagergartens erhielten sie ein ganz besonderes Geburtstagsgeschenk von der Volkssolidarität 92.
2: Ja, wir haben ja das Glück, dass wir jedes Jahr gemeinsam mit den Stadtwerken hier auch das Stadtfest gestalten dürfen. Wir sind ja samstags immer schon beim Familiennachmittag mit dabei den ganzen Tag. Und sonntags ist es ja schon fast jetzt eine Tradition, dass es den Schlagergarten gibt. Und wir haben uns gedacht, wann wäre der ideale Moment, wann wir als Volkssolidarität im Namen unserer vielen Mitglieder und auch unserer Mitarbeiter uns einfach mal bedanken bei den Stadtwerken und zum Geburtstag gratulieren. Da haben wir das der ideale Moment heute. Dafür haben wir einen 3,50 Meter langen Kuchen übergeben, den die Stadtwerke dann auch direkt weitergegeben haben an die Teilnehmer vom Schlagernachmittag. Wir wollten uns einfach auch mal bedanken für das Engagement, die Zuverlässigkeit. Wir wissen selbst, wie wichtig es ist, dass es in so einer Stadt Akteure gibt, die sich engagieren, die zuverlässig für die Stadtgesellschaft da sind. Und die Stadtwerke stehen da ganz weit vorne mit. Und und wir freuen uns auf die Zusammenarbeit mit den Stadtwerken. Wir finden es wirklich toll. Auch das Stadtfest zeigt ja wieder, was die Stadtwerke leisten hier in unserer Stadt. Und nicht nur das. Jeder einzelne Mitarbeiter, und das steht auch in unserem Dankeschreiben so, wir danken jedem einzelnen Mitarbeiter der Stadtwerke für das Engagement, dass sie auch in Havariefällen für uns da sind, dass sie uns zuverlässig versorgen und entsorgen, von A nach B bringen und wie gesagt, unterm Strich dann auch noch solche tolle Feste gestalten. Da wollen wir einfach mal Danke sagen. Und das war heute der Tag und wir freuen uns auf die nächsten 35 Jahre, wo wir sicherlich gemeinsam hier auch Dinge gestalten.
0: Auch die Volkssolidarität 92 feiert im nächsten Jahr auf viele tolle Veranstaltungen und Aktivitäten im Jubiläumsjahr. Die Stadtwerke können auf eine gelungene Jubiläumsfeier im Rahmen des Stadtfests zurückblicken. Wie schaut man nun auf die nächsten 35 Jahre?
1: Ja, wenn wir alle wüssten, was morgen kommt, na, dann wären wir viel, viel schlauer. Das ist natürlich schwierig. Wir werden gemeinsam weiterhin die Stadt und die Region gestalten. Das ist uns wichtig für die Bürger, mit den Bürgern. Wir haben ganz viele tolle, engagierte Mitarbeiterinnen und Mitarbeiter. Die setzen wir ein, die setzen ihr Können, ihre Fähigkeiten, ihre Kompetenzen jeden Tag ein. Wir können es nicht immer jedem recht machen, das ist so. Das

0: wissen, wo sie hingehen und auch viele Menschen aus der Umgebung. Das war sehr, sehr toll besucht und da sind wir stolz drauf, wie auf viele andere Punkte der Stadtwerke.
1: Mit seinen rund 450 Beschäftigten blickt der regionale Versorger also optimistisch auf die Herausforderungen von morgen. Weiterhin wird man das oberste Ziel verfolgen, die Lebensqualität vor Ort nachhaltig zu sichern und zu verbessern.
2: Reparaturen am Brunnen geplant. Einigen Bürgern ist es bereits aufgefallen, dass das Wasserspiel des Brunnens in der Kavalierstraße derzeit nicht wie gewohnt zu sehen ist. Seit der Wiederinbetriebnahme nach der Winterpause sprudelt das Wasser aktuell nur aus 3 Düsen. Auf Nachfrage von RAN 1 teilt die Stadt Dessau-Roßlau mit, dass der Zustand bereits bekannt ist und der Kontakt zur Zuständigen, die durch den normalen Verschleiß ausgetauscht werden müssen, sollen in nächster Zeit ersetzt werden.
3: Im 30-jährigen Krieg im Museum Zerbst sind derzeit besondere Fundstücke aus Zerbst zu sehen. Im Rahmen des Landesprogramms Sesam wurden die historischen Münzen aus dem Sammlungsbestand des Museums durch das Landesamt für Denkmalpflege und Archäologie Sachsen-Anhalt digitalisiert und anschließend zurückgeführt. Besonders hervorzuheben ist der umfangreiche Goldmünzenfund aus der Brüderstraße nahe dem Markt. Die Münzen wurden vermutlich während des 30-jährigen Krieges vergraben und in den 1960er Jahren beim Wiederaufbau der Stadt entdeckt. Sie stammen aus verschiedenen europäischen Regionen, darunter Venedig, Spanien, Polen, Schweden, Ungarn und den Niederlanden. Zu den besonderen Stücken zählt ein venezianischer Golddukat des Dogen Marinus Grimani aus der Zeit von 1595 bis etwa 1605. Neben den Münzen sind auch Fragmente eines Zinntellers und Reste eines Lederbeutels ausgestellt. Die Ausstellung ist noch bis zum 13. September zu sehen. Geöffnet ist sie von Donnerstag bis Sonntag jeweils von 11 bis 17 Uhr. Die Revue-Tanzgruppe Showtime lud am vergangenen Freitag in die Marienkirche ein. Unter dem Titel Dessau-Roßlauer Tanzträume konnten sich die Besucher auf vielfältige Tanzdarbietungen freuen. Die verschiedenen Gruppen des Vereins zeigten, was sie in den vergangenen Monaten im Training einstudiert haben.
4: Bühne frei hieß es am Freitag, dem 3. Juli, für die Kinder und Jugendlichen der Dessau-Roßlauer Revue-Tanzgruppe Showtime. In der Marienkirche in Dessau zeigten sie vor zahlreichen Zuschauern ihr Können und begeisterten mit ihren Auftritten. Unter dem Motto Dessau-Roßlauer Tanzträume präsentierten alle Gruppen des Vereins ihr tänzerisches Talent.
5: Den Besuchern erwartet ein Tanzprogramm, also Tanz ist Lebensfreude, Dessau-Roßlau tanzt. Wir haben viele schöne Tänze mitgebracht in unserem Programm. Ganz einfach, lassen Sie sich überraschen. Wir haben eine Premiere dabei, wir haben einen spanischen Tanz, den haben wir eben vor der Hauptbühne getanzt, unter der Glocke, um die Leute hier zum Stadtfest schon mal einzustimmen, bevor das hier in der Marienkirche losgeht.
4: Bevor die Sommerferien beginnen, wurde nicht nur das Ende des Schuljahres gefeiert, sondern auch ein erfolgreiches Tanzjahr. Gemeinsam blickten die Tänzer auf viele schöne Auftritte, intensive Trainingsstunden, Wettkämpfe und zahlreiche gemeinsame Erlebnisse zurück. Hinter jeder Aufführung steckt dabei monatelange Vorbereitung, ein Einsatz, der sich am Ende jedoch auf der Bühne auszahlt.
5: Die Kinder trainieren das ganze Jahr über. Sie möchten ja auch ihren Eltern und den Leuten hier in Dessau-Roßlau zeigen, was sie gelernt haben in unserem Verein. Wir haben sehr viele Auftritte, sehr viele Veranstaltungen. Und heute ist wie so ein Schuljahresabschluss für uns auch. Es sind ja den Ferien. Morgen nochmal auf der Hauptbühne und dann sind Ferien.
4: Mit abwechslungsreichen Choreografien und mitreißenden Auftritten machte die Revue-Tanzgruppe den Abend zu einem besonderen Erlebnis. Die Tänzer zeigten, wie viel Leidenschaft und Teamgeist hinter ihrem Hobby steckt. Dabei wurde deutlich, dass auch der Nachwuchs dem Verein nicht ausgeht.
5: Nachwuchsprobleme haben wir Gott sei Dank keine. Wir sind

0: Ein tolles Team. Ich habe 6 Trainerinnen bei mir, die wirklich mit den Kindern und Jugendlichen arbeiten. Also ich kann nichts Negatives sagen. Also ein ganz toller Verein. Und wir freuen uns auch gerade jetzt auf diese Veranstaltung, die wir für die Kinder und Jugendlichen auch organisiert haben.
1: Nun stehen für die jungen Tänzer die wohlverdienten Sommerferien an. Doch nach der Pause wird bereits weiter trainiert, denn die nächsten Auftritte und Veranstaltungen sind schon in Planung.
0: Nach den Ferien bereiten wir den Dessau-Roßlauer Tanzwettbewerb vor, wo es um den Schottheim-Wanderpokal geht. Da kommen nicht nur Dessauer Tanzgruppen, da kommen sie aus Brandenburg, Sachsen, Sachsen-Anhalt. Und da wird um den Schottheim-Wanderpokal getanzt. Und dann natürlich arbeiten wir jetzt schon an unserer Weihnachtsrevue, die auch wieder im Dezember hier in der Marienkirche stattfinden wird.
1: Im Mittelpunkt stand einmal mehr die Freude am Tanzen. Mit ihrem Programm sorgten die Tänzer für einen gelungenen Abschluss des Tanzjahres und für Vorfreude auf die nächste Saison.
2: Fire!

0: In der Haselopstraße in Zerbst kontrollierte eine Polizeistreife am 6. Juli gegen 1 Uhr einen 33-jährigen Radfahrer. Während der Kontrolle fanden die Beamten in dessen Bauchtasche ein Behältnis mit einer kristallinen Substanz sowie entsprechende Konsumutensilien. Nach Angaben des Mannes handelte es sich bei der Substanz um Crystal Meth. Die Gegenstände wurden sichergestellt. Gegen den 33-Jährigen wurde ein Ermittlungsverfahren wegen eines Verstoßes gegen das Betäubungsmittelgesetz eingeleitet. Damit, liebe Zuschauer, sind wir am Ende unserer Mittwochsausgabe der Zeitnah Nachrichten. Schauen an dieser Stelle noch auf den Wetterbericht und auf die Meldungen aus der Region. Am Donnerstag ab 18 Uhr melden wir uns dann aus der Zeitnah-Redaktion mit aktuellen Meldungen wieder. Bis dahin machen Sie es gut und auf Wiedersehen.
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1: Der Donnerstag wird angenehm warm mit Höchsttemperaturen von 23 Grad. Der Himmel bleibt wechselnd bewölkt und eine Nordwestbrise bringt frischen Wind mit sich. Trotz der Wolken bleibt es den ganzen Tag über trocken. Am Wochenende wird es wieder deutlich sonniger und wärmer. Dann ist wieder mit Temperaturen bis 29 Grad zu rechnen. Das Schuljahr ist zu Ende und jetzt sind 6 Wochen Sommerspaß angesagt.

0: Um so richtig in Ferienstimmung zu kommen, wurde in Bernburg wieder ein ganz besonderer Plan geschmiedet. Und wo kann man denn besser die Sommerferien einläuten als im Freibad?
1: Wir sind hier im Erlebnisbad Saaleperle in Neubornheim und wir feiern hier heute die Beachparty, also die Schuljahresabschlussveranstaltung für alle Schüler und haben hier ganz viel Spaß bei bestem Wetter.
0: Am 30. Juni erwartete die Kinder aber kein ganz normaler Freibadbesuch. Hier wurden keine Mühen gescheut, um ein ganz besonderes Programm auf die Beine zu stellen. Neben den Klassikern wie Rutsche- und Sprungtouren gab es auch verschiedene Mitmachstände, eine Hüpfburg und musikalische Untermalung von DJ Otto. Das wahrscheinlich größte Highlight waren jedoch die riesigen Wasserbälle, in denen man übers Wasser laufen konnte. Den Kindern scheint all das auf jeden Fall gefallen zu haben. Gelangweilte Gesichter konnte man hier wohl lange suchen.
1: Also ich würde sagen, heute ist gut besucht, wir haben ja auch super Wetter. Ja, die Kinder, die sind alle im Wasser und ja, also wirklich gut besucht hier heute. Viele verschiedene Schulen sind da und ja, ich denke, die haben viel Spaß hier.
0: Aus verschiedenen Schulen kamen die Kinder ins Erlebnisbad Saaleperle, um die Beachparty zu genießen. All das kann aber natürlich nicht alleine auf die Beine gestellt werden. Es benötigt viel Organisation und starke Partner, um so einen Tag zu ermöglichen.
1: Dieses Erlebnisbad Saaleperle, die uns das alles hier zur Verfügung stellt. Die Sparkasse, die sponsert die Veranstaltung. Genau, Mitarbeiter, das Clubhaus, Marius Tauchschule, unser DJ Otto und wir vom Amt für Kinder- und Jugendförderung von der Stadt Bernburg-Saale.
0: Mit jeder Menge Spiel, Musik und guter Laune ist der Start in die Sommerferien damit gelungen. Die Beachparty im Erlebnisbad Saaleperle hat einmal mehr gezeigt, wie mit guter Zusammenarbeit ein großartiges Fest für Kinder und Jugendliche gemacht werden kann. Jetzt heißt es, die freie Zeit genießen, Sonne tanken und mit vielen schönen Erinnerungen in die Ferien starten.
2: Die beiden jungen Fischadler im Fischadlerhorst am Muldestausee trainieren eifrig ihre Flugmuskulatur. Das Weibchen ist dabei stets in der Nähe, um die Kleinen zu beobachten und zu beschützen. Zwischen den intensiven Übungseinheiten gönnen sich die Jungen eine Pause. Nach dem Training wird ausgiebig geruht, um Kraft für die nächsten Herausforderungen zu sammeln. Unterdessen bringt das Männchen weiterhin zuverlässig Fisch zum Horst, wie hier bei einem anderen Fischadler am Beetsee in Brandenburg zu sehen ist. In den kommenden Tagen rechnet man mit den ersten Flugversuchen der beiden Jungvögel. Wer das aktuelle Ferienprogramm im Haus am See in Schleiz besucht, hat die einmalige Chance, diesen ersten Start live zu erleben und auf dem großen Bildschirm im Haus am See in Muldestausee mitzuverfolgen. Genauere Infos zum Ferienprogramm findet man unter www.informationszentrum-hausamsee-schleiz.de.
0: Eine Nachbarschaft wird doch viel schöner, wenn sich Nachbarn auch kennenlernen und natürlich auch zusammen feiern. Am vergangenen Sonntag fand wieder das inzwischen 23. Sommerfest am Lerchenberg statt. Veranstaltet vom Senioren- und Pflegezentrum sowie den lokalen Wohnungsgesellschaften WIBOG und WBG konnten Bewohner und Interessierte vorbeikommen, um das Programm zu genießen. Man wolle mit dem Fest bessere Angebote für die Gegend schaffen und die Bewohner zusammenbringen.
3: Ja, wir machen das seit 20 Jahren, oder mehr als 20 Jahre sind wir schon präsent, gemeinsam mit der Genossenschaft und dem SPZ, weil uns das wichtig ist, dass wir im Quartier für die Bewohner ein Angebot schaffen wollen. Niederschwellig und für jeden erreichbar. Und deswegen finde ich es einen richtigen Ansatz, hier dauerhaft platziert zu werden, beziehungsweise ein Angebot zu unterbreiten für die Bewohner.
0: Am Samstag konnte man sich ein besseres Bild vom Senioren- und Pflegezentrum am Lerchenberg machen. Der Tag der offenen Tür lud dazu ein, die Einrichtung kennenzulernen und sich zu informieren. Das Highlight am Sonntag war dann ein Jubel des Schlagersängers Wolfgang Petri, der mit seinen Hits überzeugte. Wer hier gefeiert hat, tat sich aber nicht nur selbst etwas Gutes. Unter anderem mit einer Tombola wurden Spenden für einen guten Zweck gesammelt.
3: Ja, wir unterstützen seit Jahren immer Projekte an den einzelnen Wohngebieten. Diesmal ausnahmsweise Wittenberg-West mit dem Nachbarschaftstreff. Aber Ziel ist es, auch die verschiedenen Treffs in den Wohngebieten immer wieder zu unterstützen. Und deswegen geht der diesjährige Tombola-Erlös zugunsten des Nachbarschaftstreffs. Der Hauptpreis ist vier Tage oder ein verlängertes Wochenende an der Ostsee in Kosovo. Und da sind wir ganz stolz drauf, sind unsere eigenen Ferienwohnungen, die wir damit im Angebot haben.
0: Die Tombola war bei

0: nicht die einzige Möglichkeit, etwas Gutes zu tun. Ein ganz besonderer Bücherstand lockte zum Mitlesen für einen guten Zweck.
1: Den Bücherstand haben wir auch schon seit über 20 Jahren, wo wir auch wieder diese Einnahmen spenden werden. Und jeder Bewohner, der bei uns wohnt, kann immer alte Bücher abgeben. Und dadurch, dass man ein- und auszieht aus den Wohnungen, bleibt immer wieder was übrig. Und wir stellen das dann anderen Personen zur Verfügung, die diese Spenden wieder dann uns zukommen lassen können. Und wir stellen das wieder einem Zweck zur Verfügung im Quartier. Irgendwas. Entweder sind es Bänke, sind Spieleinrichtungen, was auch immer. Und wir suchen jedes Jahr eine neue Zielrichtung, was wir damit verfolgen können.
0: Mit dieser Veranstaltung scheint die WBG aber noch nicht genug vom Feiern zu haben. Man wolle solche Angebote in allen Quartieren schaffen, um die Menschen vor Ort zusammenzubringen.
1: Für uns ist es wichtig, dass wir in jedem Quartier ein Angebot für die Bewohner schaffen. Wir werden auch im Dreunschen Bach Ende des Jahres da nochmal nach außen hin in die Wahrnehmbarkeit gehen, einfach um den Leuten was anzubieten. Also Dreunschen Bach, Lerchenberg ist nochmal separat, dann hier oben Lerchenberg. Es ist wichtig, dass in jedem Quartier Veranstaltungen stattfinden, dass man sozusagen aus der Anonymität rauskommt und aus der Wohnung und mal die Nachbarschaften kennenlernt. Deswegen versuchen wir das überall dezentral zu organisieren und diesen Weg verfolgen wir seit Jahren und versuchen das auch fortzusetzen. Und ich denke, das ist ein ganz guter Weg und die Resonanz gibt uns scheinbar doch recht.
0: Bei dem Sommerfest am Lerchenberg scheinen alle Gäste auf ihre Kosten gekommen zu sein. Ob Schlagerfans, Hüpfburgenenthusiasten oder Lesewürmer, hier wurden alle bestens versorgt. Die weiteren Projekte geben sicherlich auch einen Grund zu feiern. Wittenberger Einwohner dürfen also gespannt bleiben, was da alles noch auf sie zukommt. Das Wetter ist zwar etwas durchwachsen, aber die Feuerwehr sollte es ja gewohnt sein, nass zu werden. 250 Teilnehmerinnen und Teilnehmer trafen sich am vergangenen Wochenende in Preetsch, um beim inzwischen 25. Wittenberger Kreiszeltlager der Jugendfeuerwehr mitzuzelten. Ganze 18 verschiedene Jugendfeuerwehren waren vor Ort, um spannende Aktionen mitzuerleben.
2: Wir starten heute ganz klassisch mit einer Gruppenstaffette, wo sich die Jugendfeuerwehren messen und ihr Erlerntes aus den letzten vergangenen Jahren präsentieren können. Da wird sich gegenseitig angefeuert und motiviert und das macht immer sehr viel Spaß zu sehen, wie die sich dann anfeuern und wie viel Spaß die haben. Und für den Sonntag haben wir einen Orientierungsmarsch geplant. Der geht durch die komplette Ortschaft Preetsch. Das sind ungefähr so 6,3 Kilometer mit verschiedenen Stationen, die sich die Stadt Bad Schmiedeberg ausgedacht hat und das auch komplett organisieren, diesen Orientierungsmarsch. Das ist für den gesamten Sonntag geplant und am Montag lassen wir das Ganze so ein bisschen locker ausklingen. Dann machen wir ein Spiel ohne Grenzen, was sich auch die einzelnen Städte überlegt haben mit verschiedenen Stationen.
0: Zum 25. Jubiläum ist dieses Jahr aber auch etwas ganz Besonderes für die Jugendlichen geplant. Zusammen mit anderen Behörden findet am Montag der sogenannte Blaulichtnachmittag statt.
2: Am Nachmittag werden wir erstmals einen Blaulichtnachmittag hier im Zeltlager haben, wo uns die Wasserwacht, die Bundeswehr, die Polizei, das Forstamt und das THW unterstützen werden. Die machen dann hier ein paar Stationen, wo die Kinder mal einen Einblick kriegen können, was es noch so gibt in der Blaulichtfamilie.
0: Für die jungen Feuerwehrleute ist das Zeltlager wieder ein Highlight. Hier steht Spaß und Gemeinschaft im Vordergrund. Das scheint bei den Jugendlichen auch anzukommen. Mit viel Vorfreude in den Gesichtern warteten sie gespannt auf die kommenden Tage.
3: Ja, wir freuen uns schon drauf, dass wir auch einfach zusammenwachsen mehr, gerade weil jetzt so viele neu sind auch bei uns, dass wir halt einfach lernen, miteinander gut zu funktionieren und als Team zusammenzuwachsen. Ja.
0: Auch Landrat Christian Tilsch durfte bei der Eröffnungsveranstaltung ein paar Worte an die Feuerwehrleute sprechen. Er betont die Bedeutung der Feuerwehren für die Sicherheit im Landkreis. Nachwuchsarbeit wie das Kreiszeltlager seien enorm wichtig für den Erhalt dieser Behörde.
4: Ich bin froh darüber, dass unser Kreisfeuerwehrverband alle 2 Jahre dieses große Zeltlager organisiert. Im Regelfall so immer um die 200 und mehr Kinder aus dem gesamten Landkreis, die da sind. Und sich mehrere Tage hier miteinander messen, lernen, Kameradschaft erleben und sich so ein bisschen zusammenschweißen, auch mal gucken, was machen andere. Also ich finde das grandios und deswegen unterstützen wir das auch als Landkreis materiell und finanziell, organisatorisch und haben auch jetzt schon wieder darüber gesprochen, wie wir das in 2 Jahren noch ausbauen können und auf dem Weg dahin.
0: Das Ziel der Veranstaltung sei, den Zusammenhalt der Jugendlichen zu fördern und die fachliche Kompetenz zu stärken, so Oliver Hoppe, Kreisbrandleiter des Landkreises Wittenberg. Diese Maßnahmen scheinen auch zu wirken, denn der Nachwuchs in den Ortschaften steht stark.
2: Also ich muss sagen, wir sind, was den Feuerwehrnachwuchs angeht, im Landkreis sehr gut aufgestellt. Wir sind bei den Top 3 im Land dabei, wo wir sagen können, wir haben wirklich eigentlich Probleme, Betreuer zu finden, die den ganzen Nachwuchs ja auch betreuen während der Ausbildung, während solcher Veranstaltungen. Wir sind auf einem sehr, sehr guten Weg, was die Kinderfeuerwehren angeht. Also wir haben auch viele Jugendliche jetzt hier dabei, die in der Kinderfeuerwehr angefangen haben vor 6, 7 Jahren und jetzt hier mit dabei sind. Auch Betreuer, die mal in der Kinderfeuerwehr waren, die jetzt schon Einsätze mitfahren und hier als Betreuer fungieren. Also da sind wir wirklich sehr gut aufgestellt, auch aufgrund dessen, dass wir so tolle Betreuer haben und Kinder- und Jugendwarte im Landkreis. Ohne die wäre das auch gar nicht möglich. Und das ist wirklich sehr toll und da können wir wirklich stolz drauf sein, dass wir da so gut aufgestellt sind.
0: Ob über Familie, Freunde oder über Werbung. Kinder und Jugendliche scheinen ihren Weg zur Feuerwehr zu finden und nicht mehr wegzuwollen. Auch wegen Veranstaltungen wie dem Kreiszeltlager. Wenn weiterhin mit so viel Spaß und Hingabe die Aufgaben und Werte der Feuerwehren nahegebracht werden, besteht kein Zweifel für die Sicherheit unserer Zukunft.

Es ist Mittwoch und damit herzlich willkommen zum Wochenteiler der zeitnahen Nachrichten hier auf RAN 1. Am 17. und 18. Juli öffnet der Campus Dessau der Hochschule Anhalt seine Türen und lädt zum Schauen, Mitmachen und Kennenlernen ein. Am Freitag stehen mit dem Campusfest, dem Tag der offenen Tür, des Fachbereichs Architektur, Facility Management und Geoinformation sowie der Dessau Design Show gleich drei Veranstaltungen auf dem Programm. Am Samstag präsentiert sich der Fachbereich Design erneut mit Ausstellungen, Präsentationen und Einblicken in die Studiengänge. Besucher erwartet ein vielfältiges Programm mit aktuellen Arbeiten der Studenten, offenen Werkstätten und Laboren, Rundgängen, Vorträgen und Mitmachaktionen. Am Freitag lädt zudem eine Quizrallye über den Campus zum Mitmachen ein. Ergänzt wird das Programm durch Vorträge zu den Studiengängen, Campus-Rundgänge sowie Einblicke in Architektur. Kulturentwürfe, Denkmalpflege und kreative Arbeiten. Die Dessau Design Show präsentiert aktuelle Projekt- und Abschlussarbeiten der Bachelor- und Masterstudiengänge. Weitere Informationen gibt es auf der Homepage der Hochschule Anhalt. Im Jahr 1991 wurden die Dessauer Stadtwerke gegründet. Der lokale Versorger feierte seinen 35. Geburtstag im Rahmen des Stadtfestes am vergangenen Wochenende ausgiebig. So gab es unter anderem die Stadtwette auf dem Marktplatz, bei der über 350 Menschen gemeinsam tanzten. Außerdem konnten sich die Stadtwerke über ein großzügiges Geburtstagsgeschenk von der Volkssolidarität 92 freuen.

0: Am Stadtfest Samstag am 4. Juli tanzten zahlreiche Leute auf dem Marktplatz gemeinsam zum Song Gute Laune. Die Kita-Chefin Doreen Saupe machte es auf der Bühne vor und das Publikum folgte den Bewegungen. Diese besondere Aktion war Teil der Stadtwette, welche die Stadtwerke Dessau anlässlich ihres 35-jährigen Jubiläums ins Leben gerufen hatten. Wenn mindestens 350 Personen auf dem Marktplatz in blauer und grüner Kleidung zum beliebten Kinderlied tanzten, wollte man Bäume an die Dekita spenden.
1: 35 Bäume, die wir der Dekita quasi schenken, sponsern wollen und die dann auch eingepflanzt werden müssen, um die Kindertagesstätten wirklich schöner und auch im Sommer, gerade bei den Hitzefaktoren, die wir in den letzten Tagen ja gesehen haben, Schatten zu spenden und ein bisschen mehr Atmosphäre zu geben. Die stellen wir zur Verfügung. Wir hatten hier, glaube ich, weit über 350 Personen, die mit uns zusammen getanzt haben. War, denke ich, ein ganz lustiger, spannender Act. Frau Sauber hat das ganz toll gemacht hier. Da Hut ab.
0: Seit der Gründung der Stadtwerke im Jahr 1991 sind sie ein sicherer Versorger und haben den Anspruch, immer für die Menschen vor Ort da zu sein. Mit Energie, Wasser, Telekommunikation und Mobilität versorgen sie die Stadt, sind aber auch darüber hinaus vielfältig aktiv. So waren sie auch in diesem Jahr wieder einer der Hauptakteure beim Stadtfest und sorgten mit der Stadtwerke Arena auf dem Marktplatz für viele unvergessliche Momente. Und das war nur eines von vielen Events, welche man in der Bauhausstadt unterstützt.
1: Wir sind als Stadtwerke ja wirklich ein wesentlicher Anker für viele Veranstaltungen, für viele Sportvereine, für viele Kulturveranstaltungen. Wir hatten und auch, wie gesagt, Sportveranstaltungen. Wir hatten vor kurzem das Anhalt-Meeting auch ganz toll von den Stadtwerken und der Sparkasse unterstützt. Wir haben uns in den letzten 35 Jahren hier in Dessau-Roßlau in der Region sehr gut entwickelt. Die Bürger vertrauen uns als Stadtwerk. Wir sind, wie gesagt, der Fels in der Brandung in vielen Punkten. Haben mit riesigen Herausforderungen zu kämpfen. Dazu gehört natürlich auch eine Demografie. Dazu gehört auch die Energiewende, dazu gehören weltpolitische Ereignisse, die bei uns und bei jedem Bürger ankommen. Da müssen wir schauen, dass wir das alles abgewogen betrachten. Ich spreche gern von Energiewende mit Augenmaß. Das versuchen wir hier gemeinsam mit der Stadtverwaltung, mit den Bürgerinnen und Bürgern umzusetzen.
0: Die Jubiläumsfeierlichkeiten der Stadtwerke gingen dann am Sonntag weiter. Im Rahmen des DVV Schlagergartens erhielten sie ein ganz besonderes Geburtstagsgeschenk von der Volkssolidarität 92.
2: Ja, wir haben ja das Glück, dass wir jedes Jahr gemeinsam mit den Stadtwerken hier auch das Stadtfest gestalten dürfen. Wir sind ja samstags immer schon beim Familiennachmittag mit dabei den ganzen Tag. Und sonntags ist es ja schon fast jetzt eine Tradition, dass es den Schlagergarten gibt. Und wir haben uns gedacht, wann wäre der ideale Moment, wann wir als Volkssolidarität im Namen unserer vielen Mitglieder und auch unserer Mitarbeiter uns einfach mal bedanken bei den Stadtwerken und zum Geburtstag gratulieren. Da haben wir das der ideale Moment heute. Dafür haben wir einen 3,50 Meter langen Kuchen übergeben, den die Stadtwerke dann auch direkt weitergegeben haben an die Teilnehmer vom Schlagernachmittag. Wir wollten uns einfach auch mal bedanken für das Engagement, die Zuverlässigkeit. Wir wissen selbst, wie wichtig es ist, dass es in so einer Stadt Akteure gibt, die sich engagieren, die zuverlässig für die Stadtgesellschaft da sind. Und die Stadtwerke stehen da ganz weit vorne mit. Und und wir freuen uns auf die Zusammenarbeit mit den Stadtwerken. Wir finden es wirklich toll. Auch das Stadtfest zeigt ja wieder, was die Stadtwerke leisten hier in unserer Stadt. Und nicht nur das. Jeder einzelne Mitarbeiter, und es steht auch in unserem Dankeschreiben so, wir danken jedem einzelnen Mitarbeiter der Stadtwerke für das Engagement, dass sie auch in Havariefällen für uns da sind, dass sie uns zuverlässig versorgen und entsorgen, von A nach B bringen und wie gesagt, unterm Strich dann auch noch solche tolle Feste gestalten. Da wollen wir einfach mal Danke sagen. Und das war heute der Tag und wir freuen uns auf die nächsten 35 Jahre, wo wir sicherlich gemeinsam hier auch Dinge gestalten.
0: Auch die Volkssolidarität 92 feiert im nächsten Jahr ihren 35. Geburtstag und freut sich schon jetzt auf viele tolle Veranstaltungen und Aktivitäten im Jubiläumsjahr. Die Stadtwerke können auf eine gelungene Jubiläumsfeier im Rahmen des Stadtfests zurückblicken. Wie schaut man nun auf die nächsten 35 Jahre?
1: Ja, wenn wir alle wüssten, was morgen kommt, na, dann wären wir viel, viel schlauer. Das ist natürlich schwierig. Wir werden gemeinsam weiterhin die Stadt und die Region gestalten. Das ist uns wichtig. Für die Bürger, mit den Bürgern. Wir haben ganz viele tolle, engagierte Mitarbeiterinnen und Mitarbeiter. Die setzen wir ein. Die setzen ihr Können, ihre Fähigkeiten, ihre Kompetenzen jeden Tag ein. Ja, und Wir nehmen die Bedürfnisse auf, wir versuchen die zu klären. Wir können es nicht immer jedem recht machen, das ist so. Das bitte ich dann auch um Akzeptanz. Aber wir versuchen das Beste für alle, für die Gesellschaft herauszuholen und das zu organisieren. Das sind ja Themen wie der öffentliche Nahverkehr, den wir betreiben, der unter riesigen Herausforderungen der Finanzierung steht. Die Inflationsraten der letzten Jahre haben wir gesehen. Trotzdem investieren wir, wie gesagt, mit Augenmaß in die Zukunft. Wir haben jetzt gerade 13 neue Busse beschafft. Die nächste Charge an Bussen kommt nächstes Jahr. Wir haben auch touristische Angebote wie den Flugplatz. Da möchte ich auch immer noch mal darauf hinweisen. Und die Dessau-Wörlitzer Eisenbahn im öffentlichen Nahverkehrsbereich. Gerade auch das Flugplatzfest zu Pfingsten dieses Jahr, es war hervorragend. Es war einfach überlaufen. Die Dessau-Rosslauer wissen, wo sie hingehen. Und auch viele Menschen aus der Umgebung. Das war sehr, sehr toll besucht. Und da sind wir stolz drauf, wie auf viele andere Punkte der Stadtwerke.
0: Mit seinen rund 450 Beschäftigten blickt der regionale Versorger also optimistisch auf die Herausforderungen von morgen. Weiterhin wird man das oberste Ziel verfolgen, die Lebensqualität vor Ort nachhaltig zu sichern und zu verbessern.
3: Reparaturen am Brunnen geplant. Einigen Bürgern ist es bereits aufgefallen, dass das Wasserspiel des Brunnens in der Kavalierstraße derzeit nicht wie gewohnt zu sehen ist. Seit der Wiederinbetriebnahme nach der Winterpause sprudelt das Wasser aktuell nur aus 3 Düsen. Auf Nachfrage von RAN 1 teilt die Stadt Dessau-Roßlau mit, dass der Zustand bereits bekannt ist und der Kontakt zur zuständigen Wartungsfirma aufgenommen wurde. Die betroffenen Bauteile, die durch den normalen Verschleiß ausgetauscht werden müssen, sollen in nächster Zeit ersetzt werden. Ein genauer Zeitpunkt für die Reparatur kann derzeit noch nicht genannt werden. Dieser hängt unter anderem von der Terminplanung der beauftragten Firma sowie der Verfügbarkeit der benötigten Materialien ab.
4: In der Sonderausstellung Krieg und Frieden, die Erstürmung der Stadt Zerbst im 30-jährigen Krieg, im Museum Zerbst sind derzeit besondere Fundstücke aus Zerbst zu sehen. Im Rahmen des Landesprogramms Sesam wurden die historischen Münzen aus dem Sammlungsbestand des Museums durch das Landesamt für Denkmalpflege und Archäologie Sachsen-Anhalt digitalisiert und anschließend zurückgeführt. Besonders hervorzuheben ist der umfangreiche Goldmünzenfund aus der Brüderstraße nahe dem Markt. Die Münzen wurden vermutlich während des 30-jährigen Krieges vergraben und in den 1960er Jahren beim Wiederaufbau der Stadt entdeckt. Sie stammen aus verschiedenen europäischen Regionen, darunter Venedig, Spanien, Polen, Schweden, Ungarn und den Niederlanden. Zu den besonderen Stücken zählt ein venezianischer Golddukat des Dogen Marinus Grimani aus der Zeit von 1595 bis etwa 1605. Neben den Münzen sind auch Fragmente eines Zinntellers und Reste eines Lederbeutels ausgestellt. Die Ausstellung ist noch bis zum 13. September zu sehen. Geöffnet ist sie von Donnerstag bis Sonntag jeweils von 11 bis 17 Uhr. Die Revue-Tanzgruppe Showtime lud am vergangenen Freitag in die Marienkirche ein. Unter dem Titel Dessau-Rosslauer Tanzträume konnten sich die Besucher auf vielfältige Tanzdarbietungen freuen. Die verschiedenen Gruppen des Vereins zeigten, was sie in den vergangenen Monaten im Training einstudiert haben.
5: Bühne frei hieß es am Freitag, dem 3. Juli, für die Kinder und Jugendlichen der Dessau-Rosslauer Revue-Tanzgruppe Showtime. In der Marienkirche in Dessau zeigten sie vor zahlreichen Zuschauern ihr Können und begeisterten mit ihren Auftritten. Unter dem Motto Dessau-Rosslauer Tanzträume präsentierten alle Gruppen des Vereins ihr tänzerisches Talent.
6: Den Besuchern erwartet ein Tanzprogramm, also Tanz ist Lebensfreude, Dessau-Rosslau tanzt. Wir haben viele schöne Tänze mitgebracht in unserem Programm. Ganz einfach, lassen Sie sich überraschen. Wir haben eine Premiere dabei, wir haben einen spanischen Tanz, den haben wir eben vor der Hauptbühne getanzt, unter der Glocke, um die Leute hier zum Stadtfest schon mal einzustimmen, bevor das hier in der Marienkirche losgeht.
5: Bevor die Sommerferien beginnen, wurde nicht nur das Ende des Schuljahres gefeiert, sondern auch ein erfolgreiches Tanzjahr. Gemeinsam blickten die Tänzer auf viele schöne Auftritte, intensive Trainingsstunden, Wettkämpfe und zahlreiche gemeinsame Erlebnisse zurück. Hinter jeder Aufführung steckt dabei monatelange Vorbereitung, ein Einsatz, der sich am Ende jedoch auf der Bühne auszahlt.
6: Die Kinder trainieren das ganze Jahr über. Sie möchten ja auch ihren Eltern und den Leuten hier in Dessau-Roßlau zeigen, was sie gelernt haben in unserem Verein. Wir haben sehr viele Auftritte, sehr viele Veranstaltungen. Und und heute ist wie so ein Schuljahresabschluss für uns auch. Es sind ja den Ferien. Morgen nochmal auf der Hauptbühne und dann sind Ferien.
5: Mit abwechslungsreichen Choreografien und mitreißenden Auftritten machte die Revue-Tanzgruppe den Abend zu einem besonderen Erlebnis. Die Tänzer zeigten, wie viel Leidenschaft und Teamgeist hinter ihrem Hobby steckt. Dabei wurde deutlich, dass auch der Nachwuchs dem Verein nicht ausgeht.
6: Nachwuchsprobleme haben wir Gott sei Dank keine. Wir sind ein tolles Team. Ich habe 6 Trainerinnen bei mir, die wirklich mit den Kindern und Jugendlichen arbeiten. Also ich kann nichts Negatives sagen, also ein ganz toller Verein und wir freuen uns auch gerade jetzt auf diese Veranstaltung, die wir für die Kinder und Jugendlichen auch organisiert haben.
5: Nun stehen für die jungen Tänzer die wohlverdienten Sommerferien an. Doch nach der Pause wird bereits weiter trainiert, denn die nächsten Auftritte und Veranstaltungen sind schon in Planung.
6: Nach den Ferien bereiten wir den Dessau-Roßlauer Tanzwettbewerb vor, wo es um den Schulterm-Wanderpokal geht. Da kommen nicht nur Dessauer Tanzgruppen, da kommen sie aus Brandenburg, Sachsen, Sachsen-Anhalt. Und da wird um den Schulterm-Wanderpokal getanzt. Und dann natürlich arbeiten wir jetzt schon an unserer Weihnachtsrevue, die auch wieder im Dezember hier in der Marienkirche stattfinden wird.
5: Im Mittelpunkt stand einmal mehr die Freude am Tanzen. Mit ihrem Programm sorgten die Tänzer für einen gelungenen Abschluss des Tanzjahres und für Vorfreude auf die nächste Saison.

0: In der Haselopstraße in Zerbst kontrollierte eine Polizeistreife am 6. Juli gegen 1 Uhr einen 33-jährigen Radfahrer. Während der Kontrolle fanden die Beamten in dessen Bauchtasche ein Behältnis mit einer kristallinen Substanz sowie entsprechende Konsumutensilien. Nach Angaben des Mannes handelte es sich bei der Substanz um Crystal Meth. Die Gegenstände wurden sichergestellt. Gegen den 33-Jährigen wurde ein Ermittlungsverfahren wegen eines Verstoßes gegen das Betäubungsmittelgesetz eingeleitet. Damit, liebe Zuschauer, sind wir am Ende unserer Mittwochsausgabe der Zeitnah Nachrichten. Schauen an dieser Stelle noch auf den Wetterbericht und auf die Meldungen aus der Region. Am Donnerstag ab 18 Uhr melden wir uns dann aus der Zeitnah-Redaktion mit aktuellen Meldungen wieder. Bis dahin machen Sie es gut und auf Wiedersehen.
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1: Der Donnerstag wird angenehm warm mit Höchsttemperaturen von 23 Grad. Der Himmel bleibt wechselnd bewölkt und eine Nordwestbrise bringt frischen Wind mit sich. Trotz der Wolken bleibt es den ganzen Tag über trocken. Am Wochenende wird es wieder deutlich sonniger und wärmer. Dann ist wieder mit Temperaturen bis 29 Grad zu rechnen. Das Schuljahr ist zu Ende und jetzt sind 6 Wochen Sommerspaß angesagt. Um so richtig in Ferienstimmung zu kommen, wurde in Bernburg wieder ein ganz besonderer Plan geschmiedet. Und wo kann man denn besser die Sommerferien einläuten als im Freibad?
2: Wir sind hier im Erlebnisbad Saaleperle in Neubornheim und wir feiern hier heute die Beachparty, also die Schuljahresabschlussveranstaltung für alle Schüler und haben hier ganz viel Spaß bei bestem Wetter.
1: Am 30. Juni erwartete die Kinder aber kein ganz normaler Freibadbesuch. Hier wurden keine Mühen gescheut, um ein ganz besonderes Programm auf die Beine zu stellen. Neben den Klassikern wie Rutsche- und Sprungtouren gab es auch verschiedene Mitmachstände, eine Hüpfburg und musikalische Untermalung von DJ Otto. Das wahrscheinlich größte Highlight waren jedoch die riesigen Wasserbälle, in denen man übers Wasser laufen konnte. Den Kindern scheint all das auf jeden Fall gefallen zu haben. Gelangweilte Gesichter konnte man hier wohl lange suchen.
2: Also ich würde sagen, heute ist gut besucht, wir haben ja auch super Wetter. Ja, die Kinder, die sind alle im Wasser und ja, also wirklich gut besucht hier heute. Viele verschiedene Schulen sind da und ja, ich denke, die haben viel Spaß hier.
1: Aus verschiedenen Schulen kamen die Kinder ins Erlebnisbad Saaleperle, um die Beachparty zu genießen. All das kann aber natürlich nicht alleine auf die Beine gestellt werden. Es benötigt viel Organisation und starke Partner, um so einen Tag zu ermöglichen.
2: Das Erlebnisbad Saaleperle, die uns das alles hier zur Verfügung stellt. Die Sparkasse, die sponsert die Veranstaltung. Genau, Mitarbeiter, das Clubhaus, Marius Tauchschule, unser DJ Otto und wir vom Amt für Kinder- und Jugendförderung von der Stadt Bernburg-Saale.
1: Mit jeder Menge Spiel, Musik und guter Laune ist der Start in die Sommerferien damit gelungen. Die Beachparty im Erlebnisbad Saaleperle hat einmal mehr gezeigt, wie mit guter Zusammenarbeit ein großartiges Fest für Kinder und Jugendliche gemacht werden kann. Jetzt heißt es, die freie Zeit genießen, Sonne tanken und mit vielen schönen Erinnerungen in die Ferien starten.
3: Die beiden jungen Fischadler im Fischadlerhorst am Muldestausee trainieren eifrig ihre Flugmuskulatur. Das Weibchen ist dabei stets in der Nähe, um die Kleinen zu beobachten und zu beschützen. Zwischen den intensiven Übungseinheiten gönnen sich die Jungen eine Pause. Nach dem Training wird ausgiebig geruht, um Kraft für die nächsten Herausforderungen zu sammeln. Unterdessen bringt das Männchen weiterhin zuverlässig Fisch zum Horst, wie hier bei einem anderen Fischadler am Beetsee in Brandenburg zu sehen ist. In den kommenden Tagen rechnet man mit den ersten Flugversuchen der beiden Jungvögel. Wer das aktuelle Ferienprogramm im Haus am See in Schleiz besucht, hat die einmalige Chance, diesen ersten Start live zu erleben und auf dem großen Bildschirm im Haus am See in Muldestausee mitzuverfolgen. Genauere Infos zum Ferienprogramm findet man unter www.informationszentrum-hausamsee-schleiz.de.
1: Eine Nachbarschaft wird doch viel schöner, wenn sich Nachbarn auch kennenlernen und natürlich auch zusammen feiern. Am vergangenen Sonntag fand wieder das inzwischen 23. Sommerfest am Lerchenberg statt. Veranstaltet vom Senioren- und Pflegezentrum sowie den lokalen Wohnungsgesellschaften WIBOG und WBG konnten Bewohner und Interessierte vorbeikommen, um das Programm zu genießen. Man wolle mit dem Fest bessere Angebote für die Gegend schaffen und die Bewohner zusammenbringen.
4: Ja, wir machen das seit 20 Jahren, oder mehr als 20 Jahre sind wir schon präsent, gemeinsam mit der Genossenschaft und dem SPZ, weil uns das wichtig ist, dass wir im Quartier für die Bewohner ein Angebot schaffen wollen. Niederschwellig und für jeden erreichbar. Und deswegen finde ich es einen richtigen Ansatz, hier dauerhaft platziert zu werden, beziehungsweise ein Angebot zu unterbreiten für die Bewohner.
1: Am Samstag konnte man sich ein besseres Bild vom Seniorenpflegezentrum am Lerchenberg machen. Der Tag der offenen Tür lud dazu ein, die Einrichtung kennenzulernen und sich zu informieren. Das Highlight am Sonntag war dann ein Jubel des Schlagersängers Wolfgang Petri, der mit seinen Hits überzeugte. Wer hier gefeiert hat, tat sich aber nicht nur selbst etwas Gutes. Unter anderem mit einer Tombola wurden Spenden für einen guten Zweck gesammelt.
4: Ja, wir unterstützen seit Jahren immer Projekte an den einzelnen Wohngebieten. Diesmal ausnahmsweise Wittenberg-West mit dem Nachbarschaftstreff. Aber Ziel ist es, auch die verschiedenen Treffs in den Wohngebieten immer wieder zu unterstützen. Und deswegen geht der diesjährige Tombola-Erlös zugunsten des Nachbarschaftstreffs. Der Hauptpreis ist vier Tage oder ein verlängertes Wochenende an der Ostsee in Kosovo. Und da sind wir ganz stolz drauf, sind unsere eigenen Ferienwohnungen, die wir damit angeboten haben.
1: Die Tombola war aber nicht die einzige Möglichkeit, etwas Gutes zu tun. Ein ganz besonderer Bücherstand lockte zum Mitlesen für einen guten Zweck.
4: Den Bücherstand haben wir auch schon seit über 20 Jahren, wo wir auch wieder diese Einnahmen spenden werden. Und jeder Bewohner, der bei uns wohnt, kann immer alte Bücher abgeben. Und dadurch, dass man ein- und auszieht aus den Wohnungen, bleibt immer wieder was übrig. Und wir stellen das dann anderen Personen zur Verfügung, die diese Spenden wieder dann uns zukommen lassen können. Und wir stellen das wieder einem Zweck zur Verfügung im Quartier. Irgendwas, entweder sind es Bänke, sind Spieleinrichtungen, was auch immer. Und wir suchen jedes Jahr eine neue Zielrichtung, was wir damit verfolgen können.
1: Mit dieser Veranstaltung scheint die WBG aber noch nicht genug vom Feiern zu haben. Man wolle solche Angebote in allen Quartieren schaffen, um die Menschen vor Ort zusammenzubringen.
4: Für uns ist es wichtig, dass wir in jedem Quartier ein Angebot für die Bewohner schaffen. Wir werden auch im Dreunschen Bach Ende des Jahres da nochmal nach außen hin in die Wahrnehmbarkeit gehen, einfach um den Leuten was anzubieten. Also Dreunschen Bach, Lerchenberg ist nochmal separat. Dann hier oben Lerchenberg ist wichtig, dass in jedem Quartier Veranstaltungen stattfinden. Dass man sozusagen aus der Anonymität rauskommt und aus der Wohnung und mal die Nachbarschaften kennenlernt. Deswegen versuchen wir das überall dezentral zu organisieren. Und diesen Weg verfolgen wir seit Jahren und versuchen das auch fortzusetzen. Und ich denke, das ist ein ganz guter Weg und die Resonanz gibt uns scheinbar doch recht.
1: Bei dem Sommerfest am Lerchenberg scheinen alle Gäste auf ihre Kosten gekommen zu sein. Ob Schlagerfans, Hüpfburgenenthusiasten oder Lesewürmer, hier wurden alle bestens versorgt. Die weiteren Projekte geben sicherlich auch einen Grund zu feiern. Wittenberger Einwohner dürfen also gespannt bleiben, was da alles noch auf sie zukommt. Das Wetter ist zwar etwas durchwachsen, aber die Feuerwehr sollte es ja gewohnt sein, nass zu werden. 250 Teilnehmerinnen und Teilnehmer trafen sich am vergangenen Wochenende in Preetsch, um beim inzwischen 25. Wittenberger Kreiszeltlager der Jugendfeuerwehr mitzuzelten. Ganze 18 verschiedene Jugendfeuerwehren waren vor Ort, um spannende Aktionen mitzuerleben.
5: Wir starten heute ganz klassisch mit einer Gruppenstaffette, wo sich die Jugendfeuerwehren messen und ihr Erlerntes aus den letzten vergangenen Jahren präsentieren können. Da wird sich gegenseitig angefeuert und motiviert und das macht immer sehr viel Spaß zu sehen, wie die sich dann anfeuern und wie viel Spaß die haben. Und für den Sonntag haben wir einen Orientierungsmarsch geplant. Der geht durch die komplette Ortschaft Preetsch. Das sind ungefähr so 6,3 Kilometer mit verschiedenen Stationen, die sich die Stadt Bad Schmiedeberg ausgedacht hat und das auch komplett organisieren, diesen Orientierungsmarsch. Das ist für den gesamten Sonntag geplant. Und am Montag lassen wir das Ganze so ein bisschen locker ausklingen. Dann machen wir ein Spiel ohne Grenzen, was sich auch die einzelnen Städte überlegt haben mit verschiedenen Stationen.
1: Zum 25. Jubiläum ist dieses Jahr aber auch etwas ganz Besonderes für die Jugendlichen geplant. Zusammen mit anderen Behörden findet am Montag der sogenannte Blaulichtnachmittag statt.
5: Am Nachmittag werden wir erstmals einen Blaulichtnachmittag hier im Zeltlager haben, wo uns die Wasserwacht, die Bundeswehr, die Polizei, das Forstamt und das THW unterstützen werden. Die machen dann hier ein paar Stationen, wo die Kinder mal einen Einblick kriegen können, was es noch so gibt in der Blaulichtfamilie.
1: Für die jungen Feuerwehrleute ist das Zeltlager wieder ein Highlight. Hier steht Spaß und Gemeinschaft im Vordergrund. Das scheint bei den Jugendlichen auch anzukommen. Mit viel Vorfreude in den Gesichtern warteten sie gespannt auf die kommenden Tage.
6: Ja, wir freuen uns schon drauf, dass wir auch einfach zusammenwachsen mehr, gerade weil jetzt so viele neu sind auch bei uns, dass wir halt einfach lernen, miteinander gut zu funktionieren und als Team zusammenzuwachsen. Ja.
1: Auch Landrat Christian Tilsch durfte bei der Eröffnungsveranstaltung ein paar Worte an die Feuerwehrleute sprechen. Er betont die Bedeutung der Feuerwehren für die Sicherheit im Landkreis. Nachwuchsarbeit wie das Kreiszeltlager seien enorm wichtig für den Erhalt dieser Behörde.
7: Ich bin froh darüber, dass unser Kreisfeuerwehrverband alle 2 Jahre dieses große Zeltlager organisiert. Im Regelfall so immer um die 200 und mehr Kinder aus dem gesamten Landkreis, die da sind. Und sich mehrere Tage hier miteinander messen, lernen, Kameradschaft erleben und sich so ein bisschen zusammenschweißen, auch mal gucken, was machen andere. Also ich finde das grandios und deswegen unterstützen wir das auch als Landkreis materiell und finanziell, organisatorisch und haben auch jetzt schon wieder darüber gesprochen, wie wir das in 2 Jahren noch ausbauen können und auf dem Weg dahin.
1: Das Ziel der Veranstaltung sei, den Zusammenhalt der Jugendlichen zu fördern und die fachliche Kompetenz zu stärken, so Oliver Hoppe, Kreisbrandleiter des Landkreises Wittenberg. Diese Maßnahmen scheinen auch zu wirken, denn der Nachwuchs in den Ortschaften steht stark.
5: Also ich muss sagen, wir sind, was den Feuerwehrnachwuchs angeht, im Landkreis sehr gut aufgestellt. Wir sind bei den Top 3 im Land dabei, wo wir sagen können, wir haben wirklich eigentlich Probleme, Betreuer zu finden, die den ganzen Nachwuchs ja auch betreuen während der Ausbildung, während solcher Veranstaltungen. Wir sind auf einem sehr, sehr guten Weg, was die Kinderfeuerwehren angeht. Also wir haben auch viele Jugendliche jetzt hier dabei, die in der Kinderfeuerwehr angefangen haben vor 6, 7 Jahren und jetzt hier mit dabei sind. Auch Betreuer, die mal in der Kinderfeuerwehr waren, die jetzt schon Einsätze mitfahren und hier als Betreuer fungieren. Also da sind wir wirklich sehr gut aufgestellt, auch aufgrund dessen, dass wir so tolle Betreuer haben und Kinder- und Jugendwart im Landkreis. Ohne die wäre das auch gar nicht möglich. Und das ist wirklich sehr toll und da können wir wirklich stolz drauf sein, dass wir da so gut aufgestellt sind.
1: Ob über Familie, Freunde oder über Werbung. Kinder und Jugendliche scheinen ihren Weg zur Feuerwehr zu finden und nicht mehr wegzuwollen. Auch wegen Veranstaltungen wie dem Kreiszeltlager. Wenn weiterhin mit so viel Spaß und Hingabe die Aufgaben und Werte der Feuerwehren nahegebracht werden, besteht kein Zweifel für die Sicherheit unserer Zukunft.

Es ist Mittwoch und damit herzlich willkommen zum Wochenteiler der zeitnahen Nachrichten hier auf RAN 1. Am 17. und 18. Juli öffnet der Campus Dessau der Hochschule Anhalt seine Türen und lädt zum Schauen, Mitmachen und Kennenlernen ein. Am Freitag stehen mit dem Campusfest, dem Tag der offenen Tür, des Fachbereichs Architektur, Facility Management und Geoinformation sowie der Dessau Design Show gleich drei Veranstaltungen auf dem Programm. Am Samstag präsentiert sich der Fachbereich Design erneut mit Ausstellungen, Präsentationen und Einblicken in die Studiengänge. Besucher erwartet ein vielfältiges Programm mit aktuellen Arbeiten der Studenten, offenen Werkstätten und Laboren, Rundgängen, Vorträgen und Mitmachaktionen. Am Freitag lädt zudem eine Quizrallye über den Campus zum Mitmachen ein. Ergänzt wird das Programm durch Vorträge zu den Studiengängen, Campus-Rundgänge sowie Einblicke in Architektur. Kulturentwürfe, Denkmalpflege und kreative Arbeiten. Die Dessau Design Show präsentiert aktuelle Projekt- und Abschlussarbeiten der Bachelor- und Masterstudiengänge. Weitere Informationen gibt es auf der Homepage der Hochschule Anhalt. Im Jahr 1991 wurden die Dessauer Stadtwerke gegründet. Der lokale Versorger feierte seinen 35. Geburtstag im Rahmen des Stadtfestes am vergangenen Wochenende ausgiebig. So gab es unter anderem die Stadtwette auf dem Marktplatz, bei der über 350 Menschen gemeinsam tanzten. Außerdem konnten sich die Stadtwerke über ein großzügiges Geburtstagsgeschenk von der Volkssolidarität 92 freuen.

0: Am Stadtfest Samstag am 4. Juli tanzten zahlreiche Leute auf dem Marktplatz gemeinsam zum Song Gute Laune. Die Kita-Chefin Doreen Saupe machte es auf der Bühne vor und das Publikum folgte den Bewegungen. Diese besondere Aktion war Teil der Stadtwette, welche die Stadtwerke Dessau anlässlich ihres 35-jährigen Jubiläums ins Leben gerufen hatten. Wenn mindestens 350 Personen auf dem Marktplatz in blauer und grüner Kleidung zum beliebten Kinderlied tanzten, wollte man Bäume an die Dekita spenden.
1: 35 Bäume, die wir der Dekita quasi schenken, sponsern wollen und die dann auch eingepflanzt werden müssen, um die Kindertagesstätten wirklich schöner und auch im Sommer, gerade bei den Hitzefaktoren, die wir in den letzten Tagen ja gesehen haben, Schatten zu spenden und ein bisschen mehr Atmosphäre zu geben. Die stellen wir zur Verfügung. Wir hatten hier, glaube ich, weit über 350 Personen, die mit uns zusammen getanzt haben. War, denke ich, ein ganz lustiger, spannender Act. Frau Sauber hat das ganz toll gemacht hier. Da Hut ab.
0: Seit der Gründung der Stadtwerke im Jahr 1991 sind sie ein sicherer Versorger und haben den Anspruch, immer für die Menschen vor Ort da zu sein. Mit Energie, Wasser, Telekommunikation und Mobilität versorgen sie die Stadt, sind aber auch darüber hinaus vielfältig aktiv. So waren sie auch in diesem Jahr wieder einer der Hauptakteure beim Stadtfest und sorgten mit der Stadtwerke Arena auf dem Marktplatz für viele unvergessliche Momente. Und das war nur eines von vielen Events, welche man in der Bauhausstadt unterstützt.
1: Wir sind als Stadtwerke ja wirklich ein wesentlicher Anker für viele Veranstaltungen, für viele Sportvereine, für viele Kulturveranstaltungen. Wir hatten und auch, wie gesagt, Sportveranstaltungen. Wir hatten vor kurzem das Anhalt-Meeting, auch ganz toll, von den Stadtwerken und der Sparkasse unterstützt. Wir haben uns in den letzten 35 Jahren hier in Dessau-Roßlau in der Region sehr gut entwickelt. Die Bürger vertrauen uns als Stadtwerk. Wir sind, wie gesagt, der Fels in der Brandung in vielen Punkten. Haben mit riesigen Herausforderungen zu kämpfen. Dazu gehört natürlich auch eine Demografie. Dazu gehört auch die Energiewende, dazu gehören weltpolitische Ereignisse, die bei uns und bei jedem Bürger ankommen. Da müssen wir schauen, dass wir das alles abgewogen betrachten. Ich spreche gern von Energiewende mit Augenmaß. Das versuchen wir hier gemeinsam mit der Stadtverwaltung, mit den Bürgerinnen und Bürgern umzusetzen.
0: Die Jubiläumsfeierlichkeiten der Stadtwerke gingen dann am Sonntag weiter. Im Rahmen des DVV Schlagergartens erhielten sie ein ganz besonderes Geburtstagsgeschenk von der Volkssolidarität 92.
2: Ja, wir haben ja das Glück, dass wir jedes Jahr gemeinsam mit den Stadtwerken hier auch das Stadtfest gestalten dürfen. Wir sind ja samstags immer schon beim Familiennachmittag mit dabei den ganzen Tag. Und sonntags ist es ja schon fast jetzt eine Tradition, dass es den Schlagergarten gibt. Und wir haben uns gedacht, wann wäre der ideale Moment, wann wir als Volkssolidarität im Namen unserer vielen Mitglieder und auch unserer Mitarbeiter uns einfach mal bedanken bei den Stadtwerken und zum Geburtstag gratulieren. Dann haben wir das der ideale Moment heute. Dafür haben wir einen 3,50 Meter langen Kuchen übergeben, den die Stadtwerke dann auch direkt weitergegeben haben an die Teilnehmer vom Schlagernachmittag. Wir wollten uns einfach auch mal bedanken für das Engagement, die Zuverlässigkeit. Wir wissen selbst, wie wichtig es ist, dass es in so einer Stadt Akteure gibt, die sich engagieren, die zuverlässig für die Stadtgesellschaft da sind. Und die Stadtwerke stehen da ganz weit vorne mit. Und und wir freuen uns auf die Zusammenarbeit mit den Stadtwerken. Wir finden es wirklich toll. Auch das Stadtfest zeigt ja wieder, was die Stadtwerke leisten hier in unserer Stadt. Und nicht nur das. Jeder einzelne Mitarbeiter, und es steht auch in unserem Dankeschreiben so, wir danken jedem einzelnen Mitarbeiter der Stadtwerke für das Engagement, dass sie auch in Havariefällen für uns da sind, dass sie uns zuverlässig versorgen und entsorgen, von A nach B bringen und wie gesagt, unterm Strich dann auch noch solche tolle Feste gestalten. Da wollen wir einfach mal Danke sagen. Und das war heute der Tag und wir freuen uns auf die nächsten 35 Jahre, wo wir sicherlich gemeinsam hier auch Dinge gestalten.
0: Auch die Volkssolidarität 92 feiert im nächsten Jahr ihren 35. Geburtstag und freut sich schon jetzt auf viele tolle Veranstaltungen und Aktivitäten im Jubiläumsjahr. Die Stadtwerke können auf eine gelungene Jubiläumsfeier im Rahmen des Stadtfests zurückblicken. Wie schaut man nun auf die nächsten 35 Jahre?
1: Ja, wenn wir alle wüssten, was morgen kommt, na, dann wären wir viel, viel schlauer. Das ist natürlich schwierig. Wir werden gemeinsam weiterhin die Stadt und die Region gestalten. Das ist uns wichtig für die Bürger, mit den Bürgern. Wir haben ganz viele tolle, engagierte Mitarbeiterinnen und Mitarbeiter. Die setzen wir ein, die setzen ihr Können, ihre Fähigkeiten, ihre Kompetenzen jeden Tag ein. Ja, und Wir nehmen die Bedürfnisse auf, wir versuchen die zu klären. Wir können es nicht immer jeden recht machen, das ist so. Das bitte ich dann auch um Akzeptanz. Aber wir versuchen das Beste für alle, für die Gesellschaft herauszuholen und das zu organisieren. Das sind ja Themen wie der öffentliche Nahverkehr, den wir betreiben, der unter riesigen Herausforderungen der Finanzierung steht. Die Inflationsraten der letzten Jahre haben wir gesehen. Trotzdem investieren wir, wie gesagt, mit Augenmaß in die Zukunft. Wir haben jetzt gerade 13 neue Busse beschafft, die nächsten

0: nicht wie gewohnt zu sehen ist. Seit der Wiederinbetriebnahme nach der Winterpause sprudelt das Wasser aktuell nur aus 3 Düsen. Auf Nachfrage von RAN 1 teilt die Stadt Dessau-Roßlau mit, dass der Zustand bereits bekannt ist und der Kontakt zur zuständigen Wartungsfirma aufgenommen wurde. Die betroffenen Bauteile, die durch den normalen Verschleiß ausgetauscht werden müssen, sollen in nächster Zeit ersetzt werden. Ein genauer Zeitpunkt für die Reparatur kann derzeit noch nicht genannt werden. Dieser hängt unter anderem von der Terminplanung der beauftragten Firma sowie der Verfügbarkeit der benötigten Materialien ab.
1: In der Sonderausstellung Krieg und Frieden, die Erstürmung der Stadt Zerbst im 30-jährigen Krieg, im Museum Zerbst sind derzeit besondere Fundstücke aus Zerbst zu sehen. Im Rahmen des Landesprogramms Sesam wurden die historischen Münzen aus dem Sammlungsbestand des Museums durch das Landesamt für Denkmalpflege und Archäologie Sachsen-Anhalt digitalisiert und anschließend zurückgeführt. Besonders hervorzuheben ist der umfangreiche Goldmünzenfund aus der Brüderstraße nahe dem Markt. Die Münzen wurden vermutlich während des 30-jährigen Krieges vergraben und in den 1960er Jahren beim Wiederaufbau der Stadt entdeckt. Sie stammen aus verschiedenen europäischen Regionen, darunter Venedig, Spanien, Polen, Schweden, Ungarn und den Niederlanden. Zu den besonderen Stücken zählt ein venezianischer Golddukat des Dogen Marinus Grimani aus der Zeit von 1595 bis etwa 1605. Neben den Münzen sind auch Fragmente eines Zinntellers und Reste eines Lederbeutels ausgestellt. Die Ausstellung ist noch bis zum 13. September zu sehen. Geöffnet ist sie von Donnerstag bis Sonntag jeweils von 11 bis 17 Uhr. Die Revue-Tanzgruppe Showtime lud am vergangenen Freitag in die Marienkirche ein. Unter dem Titel Dessau-Roßlauer Tanzträume konnten sich die Besucher auf vielfältige Tanzdarbietungen freuen. Die verschiedenen Gruppen des Vereins zeigten, was sie in den vergangenen Monaten im Training einstudiert haben.
2: Bühne frei hieß es am Freitag, dem 3. Juli, für die Kinder und Jugendlichen der Dessau-Roßlauer Revue-Tanzgruppe Showtime. In der Marienkirche in Dessau zeigten sie vor zahlreichen Zuschauern ihr Können und begeisterten mit ihren Auftritten. Unter dem Motto Dessau-Roßlauer Tanzträume präsentierten alle Gruppen des Vereins ihr tänzerisches Talent.
3: Den Besuchern erwartet ein Tanzprogramm. Also Tanz ist Lebensfreude, Dessau-Roßlau tanzt. Wir haben viele schöne Tänze mitgebracht in unserem Programm. Ganz einfach, lassen Sie sich überraschen. Wir haben eine Premiere dabei, wir haben einen spanischen Tanz. Den haben wir eben vor der Hauptbühne getanzt, unter der Glocke, um die Leute hier zum Stadtfest schon mal einzustimmen, bevor das hier in der Marienkirche losgeht.
2: Bevor die Sommerferien beginnen, wurde nicht nur das Ende des Schuljahres gefeiert, sondern auch ein erfolgreiches Tanzjahr. Gemeinsam blickten die Tänzer auf viele schöne Auftritte, intensive Trainingsstunden, Wettkämpfe und zahlreiche gemeinsame Erlebnisse zurück. Hinter jeder Aufführung steckt dabei monatelange Vorbereitung, ein Einsatz, der sich am Ende jedoch auf der Bühne auszahlt.
3: Die Kinder trainieren das ganze Jahr über. Sie möchten ja auch ihren Eltern und den Leuten hier in Dessau-Roßlau zeigen, was sie gelernt haben in unserem Verein. Wir haben sehr viele Auftritte, sehr viele Veranstaltungen. Und heute ist wie so ein Schuljahresabschluss für uns auch. Es sind ja den Ferien. Morgen nochmal auf der Hauptbühne und dann sind Ferien.
2: Mit abwechslungsreichen Choreografien und mitreißenden Auftritten machte die Revue-Tanzgruppe den Abend zu einem besonderen Erlebnis. Die Tänzer zeigten, wie viel Leidenschaft und Teamgeist hinter ihrem Hobby steckt. Dabei wurde deutlich, dass auch der Nachwuchs dem Verein nicht ausgeht.
3: Nachwuchsprobleme haben wir Gott sei Dank keine. Wir sind ein tolles Team. Ich habe 6 Trainerinnen bei mir, die wirklich mit den Kindern und Jugendlichen arbeiten. Also ich kann nichts Negatives sagen, also ein ganz toller Verein und wir freuen uns auch gerade jetzt auf diese Veranstaltung, die wir für die Kinder und Jugendlichen auch organisiert haben.
2: Nun stehen für die jungen Tänzer die wohlverdienten Sommerferien an.

0: Doch nach der Pause wird bereits weiter trainiert, denn die nächsten Auftritte und Veranstaltungen sind schon in Planung.
1: Nach den Ferien bereiten wir den Dessau-Roßlauer Tanzwettbewerb vor, wo es um den Schuttern-Wanderpokal geht. Da kommen nicht nur Dessauer Tanzgruppen, da kommen sie aus Brandenburg, Sachsen, Sachsen-Anhalt. Und da wird um den Schuttern-Wanderpokal getanzt. Und dann natürlich arbeiten wir jetzt schon an unserer Weihnachtsrevue, die auch wieder im Dezember hier in der Marienkirche stattfinden wird.
0: Im Mittelpunkt stand einmal mehr die Freude am Tanzen. Mit ihrem Programm sorgten die Tänzer für einen gelungenen Abschluss des Tanzjahres und für Vorfreude auf die nächste Saison.

0: In der Haselopstraße in Zerbst kontrollierte eine Polizeistreife am 6. Juli gegen 1 Uhr einen 33-jährigen Radfahrer. Während der Kontrolle fanden die Beamten in dessen Bauchtasche ein Behältnis mit einer kristallinen Substanz sowie entsprechende Konsumutensilien. Nach Angaben des Mannes handelte es sich bei der Substanz um Crystal Meth. Die Gegenstände wurden sichergestellt. Gegen den 33-Jährigen wurde ein Ermittlungsverfahren wegen eines Verstoßes gegen das Betäubungsmittelgesetz eingeleitet. Damit, liebe Zuschauer, sind wir am Ende unserer Mittwochsausgabe der Zeitnahen Nachrichten. Schauen an dieser Stelle noch auf den Wetterbericht und auf die Meldungen aus der Region. Am Donnerstag ab 18 Uhr melden wir uns dann aus der Zeitnah-Redaktion mit aktuellen Meldungen wieder. Bis dahin machen Sie es gut und auf Wiedersehen.
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1: Der Donnerstag wird angenehm warm mit Höchsttemperaturen von 23 Grad. Der Himmel bleibt wechselnd bewölkt und eine Nordwestbrise bringt frischen Wind mit sich. Trotz der Wolken bleibt es den ganzen Tag über trocken. Am Wochenende wird es wieder deutlich sonniger und wärmer. Dann ist wieder mit Temperaturen bis 29 Grad zu rechnen. Das Schuljahr ist zu Ende und jetzt sind 6 Wochen Sommerspaß angesagt. Um so richtig in Ferienstimmung zu kommen, wurde in Bernburg wieder ein ganz besonderer Plan geschmiedet. Und wo kann man denn besser die Sommerferien einläuten als im Freibad?
2: Wir sind hier im Erlebnisbad Saaleperle in Neubornheim und wir feiern hier heute die Beachparty, also die Schuljahresabschlussveranstaltung für alle Schüler. Und wir haben hier ganz viel Spaß bei bestem Wetter.
1: Am 30. Juni erwartete die Kinder aber kein ganz normaler Freibadbesuch. Hier wurden keine Mühen gescheut, um ein ganz besonderes Programm auf die Beine zu stellen. Neben den Klassikern wie Rutsche- und Sprungtouren gab es auch verschiedene Mitmachstände, eine Hüpfburg und musikalische Untermalung von DJ Otto. Das wahrscheinlich größte Highlight waren jedoch die riesigen Wasserbälle, in denen man übers Wasser laufen konnte. Den Kindern scheint all das auf jeden Fall gefallen zu haben. Gelangweilte Gesichter konnte man hier wohl lange suchen.
2: Also ich würde sagen, heute ist gut besucht, wir haben ja auch super Wetter. Ja, die Kinder, die sind alle im Wasser und ja, also wirklich gut besucht hier heute. Viele verschiedene Schulen sind da und ja, ich denke, die haben viel Spaß hier.
1: Aus verschiedenen Schulen kamen die Kinder ins Erlebnisbad Saaleperle, um die Beachparty zu genießen. All das kann aber natürlich nicht alleine auf die Beine gestellt werden. Es benötigt viel Organisation und starke Partner, um so einen Tag zu ermöglichen.
2: Dieses Erlebnisbad Saaleperle, die uns das alles hier zur Verfügung stellt, die Sparkasse, die sponsert die Veranstaltung, genau, Mitarbeiter, das Clubhaus, Marius Tauchschule, unser DJ Otto und wir vom Amt für Kinder- und Jugendförderung von der Stadt Bernburg-Saale.
1: Mit jeder Menge Spiel, Musik und guter Laune ist der Start in die Sommerferien damit gelungen. Die Beachparty im Erlebnisbad Saaleperle hat einmal mehr gezeigt, wie mit guter Zusammenarbeit ein großartiges Fest für Kinder und Jugendliche gemacht werden kann. Jetzt heißt es, die freie Zeit genießen, Sonne tanken und mit vielen schönen Erinnerungen in die Ferien starten.
3: Die beiden jungen Fischadler im Fischadlerhorst am Muldestausee trainieren eifrig ihre Flugmuskulatur. Das Weibchen ist dabei stets in der Nähe, um die Kleinen zu beobachten und zu beschützen. Zwischen den intensiven Übungseinheiten gönnen sich die Jungen eine Pause. Nach dem Training wird ausgiebig geruht, um Kraft für die nächsten Herausforderungen zu sammeln. Unterdessen bringt das Männchen weiterhin zuverlässig Fisch zum Horst, wie hier bei einem anderen Fischadler am Beetzsee in Brandenburg zu sehen ist. In den kommenden Tagen rechnet man mit den ersten Flugversuchen der beiden Jungvögel. Wer das aktuelle Ferienprogramm im Haus am See in Schleiz besucht, hat die einmalige Chance, diesen ersten Start live zu erleben und auf dem großen Bildschirm im Haus am See in Muldestausee mitzuverfolgen. Genauere Infos zum Ferienprogramm findet man unter www.informationszentrum-hausamsee-schleiz.de.
1: Eine Nachbarschaft wird doch viel schöner, wenn sich Nachbarn auch kennenlernen und natürlich auch zusammen feiern. Am vergangenen Sonntag fand wieder das inzwischen 23. Sommerfest am Lerchenberg statt. Veranstaltet vom Senioren- und Pflegezentrum sowie den lokalen Wohnungsgesellschaften WIBOG und WBG konnten Bewohner und Interessierte vorbeikommen, um das Programm zu genießen. Man wolle mit dem Fest bessere Angebote für die Gegend schaffen und die Bewohner zusammenbringen.
4: Ja, wir machen das seit 20 Jahren oder mehr als 20 Jahre sind wir schon präsent, gemeinsam mit der Genossenschaft und dem SPZ, weil uns das wichtig ist, dass wir im Quartier für die Bewohner ein Angebot schaffen wollen. Niederschwellig und für jeden erreichbar. Und deswegen finde ich es einen richtigen Ansatz, hier dauerhaft platziert zu werden, beziehungsweise ein Angebot zu unterbreiten für die Bewohner.
1: Am Samstag konnte man sich ein besseres Bild vom Seniorenpflegezentrum am Lerchenberg machen. Der Tag der offenen Tür lud dazu ein, die Einrichtung kennenzulernen und sich zu informieren. Das Highlight am Sonntag war dann ein Double des Schlagersängers Wolfgang Petri, der mit seinen Hits überzeugte. Wer hier gefeiert hat, tat sich aber nicht nur selbst etwas Gutes. Unter anderem mit einer Tombola wurden Spenden für einen guten Zweck gesammelt.
4: Ja, wir unterstützen seit Jahren immer Projekte in den einzelnen Wohngebieten. Diesmal ausnahmsweise Wittenberg-West mit dem Nachbarschaftstreff. Aber Ziel ist es, auch die verschiedenen Treffs in den Wohngebieten immer wieder zu unterstützen. Und deswegen geht der diesjährige Tombola-Erlös zugunsten des Nachbarschaftstreffs. Der Hauptpreis ist ein verlängertes Wochenende an der Ostsee in Kosovo. Und da sind wir ganz stolz drauf, sind unsere eigenen Ferienwohnungen, die wir damit angeboten haben.
1: Die Tombola war aber nicht die einzige Möglichkeit, etwas Gutes zu tun. Ein ganz besonderer Bücherstand lockte zum Mitlesen für einen guten Zweck.
4: Den Bücherstand haben wir auch schon seit über 20 Jahren, wo wir auch wieder diese Einnahmen spenden werden. Und jeder Bewohner, der bei uns wohnt, kann aber alte Bücher abgeben. Und dadurch, dass man ein- und auszieht aus den Wohnungen, bleibt immer wieder was übrig. Und wir stellen das dann anderen Personen zur Verfügung, die diese Spenden wieder dann uns zukommen lassen können. Und wir stellen das wieder einem Zweck zur Verfügung im Quartier. Irgendwas. Entweder sind es Bänke, sind Spieleinrichtungen, was auch immer. Und wir suchen jedes Jahr eine neue Zielrichtung, was wir damit verfolgen können.
1: Mit dieser Veranstaltung scheint die WBG aber noch nicht genug vom Feiern zu haben. Man wolle solche Angebote in allen Quartieren schaffen, um die Menschen vor Ort zusammenzubringen.
4: Für uns ist es wichtig, dass wir in jedem Quartier ein Angebot für die Bewohner schaffen. Wir werden auch im Dreunischen Bach Ende des Jahres da nochmal nach außen hin in die Wahrnehmbarkeit gehen, einfach um den Leuten was anzubieten. Also Dreunischer Bach, Lerchenberg ist nochmal separat, denn hier oben Lerchenberg ist wichtig, dass in jedem Quartier Veranstaltungen stattfinden, dass man sozusagen aus der Anonymität rauskommt und aus der Wohnung und mal die Nachbarschaften kennenlernt. Deswegen versuchen wir das überall dezentral zu organisieren und diesen Weg verfolgen wir seit Jahren und versuchen das auch fortzusetzen. Und ich denke, das ist ein ganz guter Weg und die Resonanz gibt uns scheinbar doch recht.
1: Bei dem Sommerfest am Lerchenberg scheinen alle Gäste auf ihre Kosten gekommen zu sein. Ob Schlagerfans, Hüpfburgen-Enthusiasten oder Lesewürmer, hier wurden alle bestens versorgt. Die weiteren Projekte geben sicherlich auch einen Grund zu feiern. Wittenberger Einwohner dürfen also gespannt bleiben, was da alles noch auf sie zukommt. Das Wetter ist zwar etwas durchwachsen, aber die Feuerwehr sollte es ja gewohnt sein, nass zu werden. 250 Teilnehmerinnen und Teilnehmer trafen sich am vergangenen Wochenende in Preetsch, um beim inzwischen 25. Wittenberger Kreiszeltlager der Jugendfeuerwehr mitzuzelten. Ganze 18 verschiedene Jugendfeuerwehren waren vor Ort, um spannende Aktionen mitzuerleben.
5: Wir starten heute ganz klassisch mit einer Gruppenstaffette, wo sich die Jugendfeuerwehren messen und ihr Erlerntes aus den letzten vergangenen Jahren präsentieren können. Da wird sich gegenseitig angefeuert und motiviert und das macht immer sehr viel Spaß zu sehen, wie die sich dann anfeuern und wie viel Spaß die haben. Und für den Sonntag haben wir einen Orientierungsmarsch geplant. Der geht durch die komplette Ortschaft Preetsch. Das sind ungefähr so 6,3 Kilometer mit verschiedenen Stationen, die sich die Stadt Bad Schmiedeberg ausgedacht hat und das auch komplett organisieren, diesen Orientierungsmarsch. Das ist für den gesamten Sonntag geplant. Und am Montag lassen wir das Ganze so ein bisschen locker ausklingen. Dann machen wir ein Spiel ohne Grenzen, was sich auch die einzelnen Städte überlegt haben mit verschiedenen Stationen.
1: Zum 25. Jubiläum ist dieses Jahr aber auch etwas ganz Besonderes für die Jugendlichen geplant. Zusammen mit anderen Behörden findet am Montag der sogenannte Blaulichtnachmittag statt.
5: Am Nachmittag werden wir erstmals einen Blaulichtnachmittag hier im Zeltlager haben, wo uns die Wasserwacht, die Bundeswehr, die Polizei, das Forstamt und das THW unterstützen werden. Die machen dann hier ein paar Stationen, wo die Kinder mal einen Einblick kriegen können, was es noch so gibt in der Blaulichtfamilie.
1: Für die jungen Feuerwehrleute ist das Zeltlager wieder ein Highlight. Hier steht Spaß und Gemeinschaft im Vordergrund. Das scheint bei den Jugendlichen auch anzukommen. Mit viel Vorfreude in den Gesichtern warteten sie gespannt auf die kommenden Tage.
6: Ja, wir freuen uns schon drauf, dass wir auch einfach zusammenwachsen mehr, gerade weil jetzt so viele neu sind auch bei uns, dass wir halt einfach lernen, miteinander gut zu funktionieren und als Team zusammenzuwachsen. Ja.
1: Auch Landrat Christian Tilsch durfte bei der Eröffnungsveranstaltung ein paar Worte an die Feuerwehrleute sprechen. Er betont die Bedeutung der Feuerwehren für die Sicherheit im Landkreis. Nachwuchsarbeit wie das Kreiszeltlager seien enorm wichtig für den Erhalt dieser Behörde.
7: Ich bin froh darüber, dass unser Kreisfeuerwehrverband alle 2 Jahre dieses große Zeltlager organisiert. Im Regelfall so immer um die 200 und mehr Kinder aus dem gesamten Landkreis, die da sind. Und sich mehrere Tage hier miteinander messen, lernen, Kameradschaft erleben und sich so ein bisschen zusammenschweißen, auch mal gucken, was machen andere. Also ich finde das grandios und deswegen unterstützen wir das auch als Landkreis materiell und finanziell, organisatorisch und haben auch jetzt schon wieder darüber gesprochen, wie wir das in 2 Jahren noch ausbauen können und auf dem Weg dahin.
1: Das Ziel der Veranstaltung sei, den Zusammenhalt der Jugendlichen zu fördern und die fachliche Kompetenz zu stärken, so Oliver Hoppe, Kreisbrandleiter des Landkreises Wittenberg. Diese Maßnahmen scheinen auch zu wirken, denn der Nachwuchs in den Ortschaften steht stark.
5: Also ich muss sagen, wir sind, was den Feuerwehrnachwuchs angeht, im Landkreis sehr gut aufgestellt. Wir sind bei den Top 3 im Land dabei, wo wir sagen können, wir haben wirklich eigentlich Probleme, Betreuer zu finden, die den ganzen Nachwuchs ja auch betreuen während der Ausbildung, während solcher Veranstaltungen. Wir sind auf einem sehr, sehr guten Weg, was die Kinderfeuerwehren angeht. Also wir haben auch viele Jugendliche jetzt hier dabei, die in der Kinderfeuerwehr angefangen haben vor 6, 7 Jahren und jetzt hier mit dabei sind. Auch Betreuer, die mal in der Kinderfeuerwehr waren, die jetzt schon Einsätze mitfahren und hier als Betreuer fungieren. Also da sind wir wirklich sehr gut aufgestellt, auch aufgrund dessen, dass wir so tolle Betreuer haben und Kinder- und Jugendwarte im Landkreis. Ohne die wäre das auch gar nicht möglich. Und das ist wirklich sehr toll und da können wir wirklich stolz drauf sein, dass wir da so gut aufgestellt sind.
1: Ob über Familie, Freunde oder über Werbung. Kinder und Jugendliche scheinen ihren Weg zur Feuerwehr zu finden und nicht mehr wegzuwollen. Auch wegen Veranstaltungen wie dem Kreiszeltlager. Wenn weiterhin mit so viel Spaß und Hingabe die Aufgaben und Werte der Feuerwehren nahegebracht werden, besteht kein Zweifel für die Sicherheit unserer Zukunft.

Es ist Mittwoch und damit herzlich willkommen zum Wochenteiler der zeitnahen Nachrichten hier auf Rhein 1. Am 17. und 18. Juli öffnet der Campus Dessau der Hochschule Anhalt seine Türen und lädt zum Schauen, Mitmachen und Kennenlernen ein. Am Freitag stehen mit dem Campusfest, dem Tag der offenen Tür, des Fachbereichs Architektur, Facility Management und Geoinformation sowie der Dessau Design Show gleich drei Veranstaltungen auf dem Programm. Am Samstag präsentiert sich der Fachbereich Design erneut mit Ausstellungen, Präsentationen und Einblicken in die Studiengänge. Besucher erwartet ein vielfältiges Programm mit aktuellen Arbeiten der Studenten, offenen Werkstätten und Laboren, Rundgängen, Vorträgen und Mitmachaktionen. Am Freitag lädt zudem eine Quizrallye über den Campus zum Mitmachen ein. Ergänzt wird das Programm durch Vorträge zu den Studiengängen, Campus-Rundgänge sowie Einblicke in Architektur. Kulturentwürfe, Denkmalpflege und kreative Arbeiten. Die Dessau Design Show präsentiert aktuelle Projekt- und Abschlussarbeiten der Bachelor- und Masterstudiengänge. Weitere Informationen gibt es auf der Homepage der Hochschule Anhalt. Im Jahr 1991 wurden die Dessauer Stadtwerke gegründet. Der lokale Versorger feierte seinen 35. Geburtstag im Rahmen des Stadtfestes am vergangenen Wochenende ausgiebig. So gab es unter anderem die Stadtwette auf dem Marktplatz, bei der über 350 Menschen gemeinsam tanzten. Außerdem konnten sich die Stadtwerke über ein großzügiges Geburtstagsgeschenk von der Volkssolidarität 92 freuen.

0: Am Stadtfest Samstag am 4. Juli tanzten zahlreiche Leute auf dem Marktplatz gemeinsam zum Song Gute Laune. Die Kita-Chefin Doreen Saupe machte es auf der Bühne vor und das Publikum folgte den Bewegungen. Diese besondere Aktion war Teil der Stadtwette, welche die Stadtwerke Dessau anlässlich ihres 35-jährigen Jubiläums ins Leben gerufen hatten. Wenn mindestens 350 Personen auf dem Marktplatz in blauer und grüner Kleidung zum beliebten Kinderlied tanzten, wollte man Bäume an die Dekita spenden.
1: 35 Bäume, die wir der Dekita quasi schenken, sponsern wollen und die dann auch eingepflanzt werden müssen, um die Kindertagesstätten wirklich schöner und auch im Sommer, gerade bei den Hitzefaktoren, die wir in den letzten Tagen ja gesehen haben, Schatten zu spenden und ein bisschen mehr Atmosphäre zu geben. Die stellen wir zur Verfügung. Wir hatten hier, glaube ich, weit über 350 Personen, die mit uns zusammen getanzt haben. War, denke ich, ein ganz lustiger, spannender Act. Frau Sauber hat das ganz toll gemacht hier. Da Hut ab.
0: Seit der Gründung der Stadtwerke im Jahr 1991 sind sie ein sicherer Versorger und haben den Anspruch, immer für die Menschen vor Ort da zu sein. Mit Energie, Wasser, Telekommunikation und Mobilität versorgen sie die Stadt, sind aber auch darüber hinaus vielfältig aktiv. So waren sie auch in diesem Jahr wieder einer der Hauptakteure beim Stadtfest und sorgten mit der Stadtwerke Arena auf dem Marktplatz für viele unvergessliche Momente. Und das war nur eines von vielen Events, welche man in der Bauhausstadt unterstützt.
1: Wir sind als Stadtwerke ja wirklich ein wesentlicher Anker für viele Veranstaltungen, für viele Sportvereine, für viele Kulturveranstaltungen. Wir hatten und auch, wie gesagt, Sportveranstaltungen. Wir hatten vor kurzem das Anhalt-Meeting auch ganz toll von den Stadtwerken und der Sparkasse unterstützt. Wir haben uns in den letzten 35 Jahren hier in Dessau-Roßlau in der Region sehr gut entwickelt. Die Bürger vertrauen uns als Stadtwerk. Wir sind, wie gesagt, der Fels in der Brandung in vielen Punkten, haben mit riesigen Herausforderungen zu kämpfen. Dazu gehört natürlich auch eine Demografie. Dazu gehört auch die Energiewende, dazu gehören weltpolitische Ereignisse, die bei uns und bei jedem Bürger ankommen. Da müssen wir schauen, dass wir das alles abgewogen betrachten. Ich spreche gern von Energiewende mit Augenmaß. Das versuchen wir hier gemeinsam mit der Stadtverwaltung, mit den Bürgerinnen und Bürgern umzusetzen.
0: Die Jubiläumsfeierlichkeiten der Stadtwerke gingen dann am Sonntag weiter. Im Rahmen des DVV Schlagergartens erhielten sie ein ganz besonderes Geburtstagsgeschenk von der Volkssolidarität 92.
2: Ja, wir haben ja das Glück, dass wir jedes Jahr gemeinsam mit den Stadtwerken hier auch das Stadtfest gestalten dürfen. Wir sind ja samstags immer schon beim Familiennachmittag mit dabei den ganzen Tag. Und sonntags ist es ja schon fast jetzt eine Tradition, dass es den Schlagergarten gibt. Und wir haben uns gedacht, wann wäre der ideale Moment, wann wir als Volkssolidarität im Namen unserer vielen Mitglieder und auch unserer Mitarbeiter uns einfach mal bedanken bei den Stadtwerken und zum Geburtstag gratulieren. Da haben wir das der ideale Moment heute. Dafür haben wir einen 3,50 Meter langen Kuchen übergeben, den die Stadtwerke dann auch direkt weitergegeben haben an die Teilnehmer vom Schlagernachmittag. Wir wollten uns einfach auch mal bedanken für das Engagement, die Zuverlässigkeit. Wir wissen selbst, wie wichtig es ist, dass es in so einer Stadt Akteure gibt, die sich engagieren, die zuverlässig für die Stadtgesellschaft da sind. Und die Stadtwerke stehen da ganz weit vorne mit. Und wir freuen uns auf die Zusammenarbeit mit den Stadtwerken. Wir finden es wirklich toll. Auch das Stadtfest zeigt ja wieder, was die Stadtwerke leisten hier in unserer Stadt. Und nicht nur das. Jeder einzelne Mitarbeiter, und es steht auch in unserem Dankeschreiben so, wir danken jedem einzelnen Mitarbeiter der Stadtwerke für das Engagement, dass sie auch in Havariefällen für uns da sind, dass sie uns zuverlässig versorgen und entsorgen, von A nach B bringen und wie gesagt, unterm Strich dann auch noch solche tolle Feste gestalten. Da wollen wir einfach mal Danke sagen. Und das war heute der Tag und wir freuen uns auf die nächsten 35 Jahre, wo wir sicherlich gemeinsam hier auch Dinge gestalten.
0: Auch die Volkssolidarität 92 feiert im nächsten Jahr ihren 35. Geburtstag und freut sich schon jetzt auf viele tolle Veranstaltungen und Aktivitäten im Jubiläumsjahr. Die Stadtwerke können auf eine gelungene Jubiläumsfeier im Rahmen des Stadtfests zurückblicken. Wie schaut man nun auf die nächsten 35 Jahre?
1: Ja, wenn wir alle wüssten, was morgen kommt, na, dann wären wir viel, viel schlauer. Das ist natürlich schwierig. Wir werden gemeinsam weiterhin die Stadt und die Region gestalten. Das ist uns wichtig. Für die Bürger, mit den Bürgern. Wir haben ganz viele tolle, engagierte Mitarbeiterinnen und Mitarbeiter. Die setzen wir ein. Die setzen ihr Können, ihre Fähigkeiten, ihre Kompetenzen jeden Tag ein. Ja, und Wir nehmen die Bedürfnisse auf, wir versuchen die zu klären. Wir können es nicht immer jedem recht machen, das ist so. Das bitte ich dann auch um Akzeptanz. Aber wir versuchen das Beste für alle, für die Gesellschaft herauszuholen und das zu organisieren. Das sind ja Themen wie der öffentliche Nahverkehr, den wir betreiben, der unter riesigen Herausforderungen der Finanzierung steht. Die Inflationsraten der letzten Jahre haben wir gesehen. Trotzdem investieren wir, wie gesagt, mit Augenmaß in die Zukunft. Wir haben jetzt gerade 13 neue Busse beschafft. Die nächste Charge an Bussen kommt nächstes Jahr. Wir haben auch touristische Angebote wie den Flugplatz. Da möchte ich auch immer noch mal drauf hinweisen. Und die Dessau-Wörlitzer Eisenbahn im öffentlichen Nahverkehrsbereich. Gerade auch das Flugplatzfest zu Pfingsten dieses Jahr, es war hervorragend. Es war einfach überlaufen. Die Dessau-Rosslauer wissen, wo sie hingehen. Und auch viele Menschen aus der Umgebung. Das war sehr, sehr toll besucht. Und da sind wir stolz drauf, wie auf viele andere Punkte der Stadtwerke.
0: Mit seinen rund 450 Beschäftigten blickt der regionale Versorger also optimistisch auf die Herausforderungen von morgen. Weiterhin wird man das oberste Ziel verfolgen, die Lebensqualität vor Ort nachhaltig zu sichern und zu verbessern.
3: Reparaturen am Brunnen geplant. Einigen Bürgern ist es bereits aufgefallen, dass das Wasserspiel des Brunnens in der Kavalierstraße derzeit nicht wie gewohnt zu sehen ist. Seit der Wiederinbetriebnahme nach der Winterpause sprudelt das Wasser aktuell nur aus 3 Düsen. Auf Nachfrage von RAN 1 teilt die Stadt Dessau-Roßlau mit, dass der Zustand bereits bekannt ist und der Kontakt zur zuständigen Wartungsfirma aufgenommen wurde. Die betroffenen Bauteile, die durch den normalen Verschleiß ausgetauscht werden müssen, sollen in nächster Zeit ersetzt werden. Ein genauer Zeitpunkt für die Reparatur kann derzeit noch nicht genannt werden. Dieser hängt unter anderem von der Terminplanung der beauftragten Firma sowie der Verfügbarkeit der benötigten Materialien ab.
4: In der Sonderausstellung Krieg und Frieden, die Erstürmung der Stadt Zerbst im 30-jährigen Krieg, im Museum Zerbst sind derzeit besondere Fundstücke aus Zerbst zu sehen. Im Rahmen des Landesprogramms Sesam wurden die historischen Münzen aus dem Sammlungsbestand des Museums durch das Landesamt für Denkmalpflege und Archäologie Sachsen-Anhalt digitalisiert und anschließend zurückgeführt. Besonders hervorzuheben ist der umfangreiche Goldmünzenfund aus der Brüderstraße nahe dem Markt. Die Münzen wurden vermutlich während des 30-jährigen Krieges vergraben und in den 1960er Jahren beim Wiederaufbau der Stadt entdeckt. Sie stammen aus verschiedenen europäischen Regionen, darunter Venedig, Spanien, Polen, Schweden, Ungarn und den Niederlanden. Zu den besonderen Stücken zählt ein venezianischer Golddukat des Dogen Marinus Grimani aus der Zeit von 1595 bis etwa 1605. Neben den Münzen sind auch Fragmente eines Zinntellers und Reste eines Lederbeutels ausgestellt. Die Ausstellung ist noch bis zum 13. September zu sehen. Geöffnet ist sie von Donnerstag bis Sonntag jeweils von 11 bis 17 Uhr. Die Revue-Tanzgruppe Showtime lud am vergangenen Freitag in die Marienkirche ein. Unter dem Titel Dessau-Roßlauer Tanzträume konnten sich die Besucher auf vielfältige Tanzdarbietungen freuen. Die verschiedenen Gruppen des Vereins zeigten, was sie in den vergangenen Monaten im Training einstudiert haben.
5: Bühne frei hieß es am Freitag, dem 3. Juli, für die Kinder und Jugendlichen der Dessau-Roßlauer Revue-Tanzgruppe Showtime. In der Marienkirche in Dessau zeigten sie vor zahlreichen Zuschauern ihr Können und begeisterten mit ihren Auftritten. Unter dem Motto Dessau-Roßlauer Tanzträume präsentierten alle Gruppen des Vereins ihr tänzerisches Talent.
6: Den Besuchern erwartet ein Tanzprogramm. Also Tanz ist Lebensfreude, Dessau-Roßlau tanzt. Wir haben viele schöne Tänze mitgebracht in unserem Programm. Ganz einfach, lassen Sie sich überraschen. Wir haben eine Premiere dabei, wir haben einen spanischen Tanz. Den haben wir eben vor der Hauptbühne getanzt, unter der Glocke, um die Leute hier zum Stadtfest schon mal einzustimmen, bevor das hier in der Marienkirche losgeht.
5: Bevor die Sommerferien beginnen, wurde nicht nur das Ende des Schuljahres gefeiert, sondern auch ein erfolgreiches Tanzjahr. Gemeinsam blickten die Tänzer auf viele schöne Auftritte, intensive Trainingsstunden, Wettkämpfe und zahlreiche gemeinsame Erlebnisse zurück. Hinter jeder Aufführung steckt dabei monatelange Vorbereitung, ein Einsatz, der sich am Ende jedoch auf der Bühne auszahlt.
6: Die Kinder trainieren das ganze Jahr über. Sie möchten ja auch ihren Eltern und den Leuten hier in Dessau-Roßlau zeigen, was sie gelernt haben in unserem Verein. Wir haben sehr viele Auftritte, sehr viele Veranstaltungen. Und heute ist wie so ein Schuljahresabschluss für uns auch. Es sind ja den Ferien. Morgen nochmal auf der Hauptbühne und dann sind Ferien.
5: Mit abwechslungsreichen Choreografien und mitreißenden Auftritten machte die Revue-Tanzgruppe den Abend zu einem besonderen Erlebnis. Die Tänzer zeigten, wie viel Leidenschaft und Teamgeist hinter ihrem Hobby steckt. Dabei wurde deutlich, dass auch der Nachwuchs dem Verein nicht ausgeht.
6: Nachwuchsprobleme haben wir Gott sei Dank keine. Wir sind ein tolles Team. Ich habe 6 Trainerinnen bei mir, die wirklich mit den Kindern und Jugendlichen arbeiten. Also ich kann nichts Negatives sagen, also ein ganz toller Verein und wir freuen uns auch gerade jetzt auf diese Veranstaltung, die wir für die Kinder und Jugendlichen auch organisiert haben.
5: Nun stehen für die jungen Tänzer die wohlverdienten Sommerferien an.

0: Doch nach der Pause wird bereits weiter trainiert, denn die nächsten Auftritte und Veranstaltungen sind schon in Planung.
1: Nach den Ferien bereiten wir den Dessau-Roßlauer Tanzwettbewerb vor, wo es um den Schulterm-Wanderpokal geht. Da kommen nicht nur Dessauer Tanzgruppen, da kommen sie aus Brandenburg, Sachsen, Sachsen-Anhalt. Und da wird um den Schulterm-Wanderpokal getanzt. Und dann natürlich arbeiten wir jetzt schon an unserer Weihnachtsrevue, die auch wieder im Dezember hier in der Marienkirche stattfinden wird.
0: Im Mittelpunkt stand einmal mehr die Freude am Tanzen. Mit ihrem Programm sorgten die Tänzer für einen gelungenen Abschluss des Tanzjahres und für Vorfreude auf die nächste Saison.

0: In der Haselopstraße in Zerbst kontrollierte eine Polizeistreife am 6. Juli gegen 1 Uhr einen 33-jährigen Radfahrer. Während der Kontrolle fanden die Beamten in dessen Bauchtasche ein Behältnis mit einer kristallinen Substanz sowie entsprechende Konsumutensilien. Nach Angaben des Mannes handelte es sich bei der Substanz um Crystal Meth. Die Gegenstände wurden sichergestellt. Gegen den 33-Jährigen wurde ein Ermittlungsverfahren wegen eines Verstoßes gegen das Betäubungsmittelgesetz eingeleitet. Damit, liebe Zuschauer, sind wir am Ende unserer Mittwochsausgabe der Zeitnah Nachrichten. Schauen an dieser Stelle noch auf den Wetterbericht und auf die Meldungen aus der Region. Am Donnerstag ab 18 Uhr melden wir uns dann aus der Zeitnah-Redaktion mit aktuellen Meldungen wieder. Bis dahin machen Sie es gut und auf Wiedersehen.
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1: Der Donnerstag wird angenehm warm mit Höchsttemperaturen von 23 Grad. Der Himmel bleibt wechselnd bewölkt und eine Nordwestbrise bringt frischen Wind mit sich. Trotz der Wolken bleibt es den ganzen Tag über trocken. Am Wochenende wird es wieder deutlich sonniger und wärmer. Dann ist wieder mit Temperaturen bis 29 Grad zu rechnen. Das Schuljahr ist zu Ende und jetzt sind 6 Wochen Sommerspaß angesagt. Um so richtig in Ferienstimmung zu kommen, wurde in Bernburg wieder ein ganz besonderer Plan geschmiedet. Und wo kann man denn besser die Sommerferien einläuten als im Freibad?
2: Wir sind hier im Erlebnisbad Saaleperle in Neubornheim und wir feiern hier heute die Beachparty, also die Schuljahresabschlussveranstaltung für alle Schüler. Und da haben wir ganz viel Spaß bei bestem Wetter.
1: Am 30. Juni erwartete die Kinder aber kein ganz normaler Freibadbesuch. Hier wurden keine Mühen gescheut, um ein ganz besonderes Programm auf die Beine zu stellen. Neben den Klassikern wie Rutsche- und Sprungtouren gab es auch verschiedene Mitmachstände, eine Hüpfburg und musikalische Untermalung von DJ Otto. Das wahrscheinlich größte Highlight waren jedoch die riesigen Wasserbälle, in denen man übers Wasser laufen konnte. Den Kindern scheint all das auf jeden Fall gefallen zu haben. Gelangweilte Gesichter konnte man hier wohl lange suchen.
2: Also ich würde sagen, heute ist gut besucht, wir haben ja auch super Wetter. Ja, die Kinder, die sind alle im Wasser und ja, also wirklich gut besucht hier heute. Viele verschiedene Schulen sind da und ja, ich denke, die haben viel Spaß hier.
1: Aus verschiedenen Schulen kamen die Kinder ins Erlebnisbad Saaleperle, um die Beachparty zu genießen. All das kann aber natürlich nicht alleine auf die Beine gestellt werden. Es benötigt viel Organisation und starke Partner, um so einen Tag zu ermöglichen.
2: Dieses Erlebnisbad Saaleperle, die uns das alles zur Verfügung stellt. Die Sparkasse, die sponsert die Veranstaltung. Genau, Mitarbeiter, das Clubhaus, Marius Tauchschule, unser DJ Otto und wir von Afrikinder und Jugendförderung von der Stadt Bernburg-Saale.
1: Mit jeder Menge Spiel, Musik und guter Laune ist der Start in die Sommerferien damit gelungen. Die Beachparty im Erlebnisbad Saaleperle hat einmal mehr gezeigt, wie mit guter Zusammenarbeit ein großartiges Fest für Kinder und Jugendliche gemacht werden kann. Jetzt heißt es, die freie Zeit genießen, Sonne tanken und mit vielen schönen Erinnerungen in die Ferien starten.
3: Die beiden jungen Fischadler im Fischadlerhorst am Muldestausee trainieren eifrig ihre Flugmuskulatur. Das Weibchen ist dabei stets in der Nähe, um die Kleinen zu beobachten und zu beschützen. Zwischen den intensiven Übungseinheiten gönnen sich die Jungen eine Pause. Nach dem Training wird ausgiebig geruht, um Kraft für die nächsten Herausforderungen zu sammeln. Unterdessen bringt das Männchen weiterhin zuverlässig Fisch zum Horst, wie hier bei einem anderen Fischadler am Beetzsee in Brandenburg zu sehen ist. In den kommenden Tagen rechnet man mit den ersten Flugversuchen der beiden Jungvögel. Wer das aktuelle Ferienprogramm im Haus am See in Schleiz besucht, hat die einmalige Chance, diesen ersten Start live zu erleben und auf dem großen Bildschirm im Haus am See in Muldestausee mitzuverfolgen. Genauere Infos zum Ferienprogramm findet man unter www.informationszentrum-hausamsee-schleiz.de.
1: Eine Nachbarschaft wird doch viel schöner, wenn sich Nachbarn auch kennenlernen und natürlich auch zusammen feiern. Am vergangenen Sonntag fand wieder das inzwischen 23. Sommerfest am Lerchenberg statt. Veranstaltet vom Senioren- und Pflegezentrum sowie den lokalen Wohnungsgesellschaften WIBOG und WBG konnten Bewohner und Interessierte vorbeikommen, um das Programm zu genießen. Man wolle mit dem Fest bessere Angebote für die Gegend schaffen und die Bewohner zusammenbringen.
4: Ja, Ja, wir machen das seit 20 Jahren oder mehr als 20 Jahre sind wir schon präsent, gemeinsam mit der Genossenschaft und dem SPZ, weil uns das wichtig ist, dass wir im Quartier für die Bewohner ein Angebot schaffen wollen. Niederschwellig und für jeden erreichbar. Und deswegen finde ich es einen richtigen Ansatz, hier dauerhaft platziert zu werden, beziehungsweise ein Angebot zu unterbreiten für die Bewohner.
1: Am Samstag konnte man sich ein besseres Bild vom Seniorenpflegezentrum am Lerchenberg machen. Der Tag der offenen Tür lud dazu ein, die Einrichtung kennenzulernen und sich zu informieren. Das Highlight am Sonntag war dann ein Jubel des Schlagersängers Wolfgang Petri, der mit seinen Hits überzeugte. Wer hier gefeiert hat, tat sich aber nicht nur selbst etwas Gutes. Unter anderem mit einer Tombola wurden Spenden für einen guten Zweck gesammelt.
4: Ja, wir unterstützen seit Jahren immer Projekte in den einzelnen Wohngebieten. Diesmal ausnahmsweise Wittenberg-West mit dem Nachbarschaftstreff. Aber Ziel ist es auch, die verschiedenen Treffs in den Wohngebieten immer wieder zu unterstützen. Und deswegen geht der diesjährige Tombola-Erlös zugunsten des Nachbarschaftstreffs. Der Hauptpreis ist ein 4 Tage oder ein verlängertes Wochenende an der Ostsee in Kosovo. Und da sind wir ganz stolz drauf, sind unsere eigenen Ferienwohnungen, die wir damit angeboten haben.
1: Die Tombola war aber nicht die einzige Möglichkeit, etwas Gutes zu tun. Ein ganz besonderer Bücherstand lockte zum Mitlesen für einen guten Zweck.
4: Den Bücherstand haben wir auch schon seit über 20 Jahren, wo wir auch wieder diese Einnahmen spenden werden. Und jeder Bewohner, der bei uns wohnt, kann immer alte Bücher abgeben. Und dadurch, dass man ein- und auszieht aus den Wohnungen, bleibt immer wieder was übrig. Und wir stellen das dann anderen Personen zur Verfügung.

0: Diese Spenden wieder dann uns zukommen lassen können und wir stellen das wieder einem Zweck zur Verfügung im Quartier irgendwann. Entweder sind es Bänke, sind Spieleinrichtungen, was auch immer, und wir suchen jedes Jahr eine neue Zielrichtung, was wir damit verfolgen können.
1: Mit dieser Veranstaltung scheint die WBG aber noch nicht genug vom Feiern zu haben. Man wolle solche Angebote in allen Quartieren schaffen, um die Menschen vor Ort zusammenzubringen.
0: Für uns ist es wichtig, dass wir in jedem Quartier ein Angebot für die Bewohner schaffen. Wir werden auch im Dreiunschen Bach Ende des Jahres da nochmal nach außen hin in die Wahrnehmbarkeit gehen, einfach um den Leuten was anzubieten. Also Dreiunschen Bach, Lerchenberg ist nochmal separat, denn hier oben Lerchenberg ist wichtig, dass in jedem Quartier Veranstaltungen stattfinden, dass man sozusagen aus der Anonymität rauskommt und aus der Wohnung und mal die Nachbarschaften kennenlernt. Deswegen versuchen wir das überall dezentral zu organisieren, und diesen Weg verfolgen wir seit Jahren und versuchen das auch fortzusetzen. Und ich denke, das ist ein ganz guter Weg, und die Resonanz gibt uns scheinbar doch recht.
1: Bei dem Sommerfest am Lerchenberg scheinen alle Gäste auf ihre Kosten gekommen zu sein. Ob Schlagerfans, Hüpfburgen-Enthusiasten oder Lesewürmer, hier wurden alle bestens versorgt. Die weiteren Projekte geben sicherlich auch einen Grund zu feiern. Wittenberger Einwohner dürfen also gespannt bleiben, was da alles noch auf sie zukommt. Das Wetter ist zwar etwas durchwachsen, aber die Feuerwehr sollte es ja gewohnt sein, nass zu werden. 250 Teilnehmerinnen und Teilnehmer trafen sich am vergangenen Wochenende in Preetsch, um beim inzwischen 25. Wittenberger Kreiszeltlager der Jugendfeuerwehr mitzuzelten. Ganze 18 verschiedene Jugendfeuerwehren waren vor Ort, um spannende Aktionen mitzuerleben.
2: Wir starten heute ganz klassisch mit einer Gruppenstaffette, wo sich die Jugendfeuerwehren messen und ihr Erlerntes aus den letzten vergangenen Jahren präsentieren können. Da wird sich gegenseitig angefeuert und motiviert, und das macht immer sehr viel Spaß zu sehen, wie die sich dann anfeuern und wie viel Spaß die haben. Und für den Sonntag haben wir einen Orientierungsmarsch geplant. Der geht durch die komplette Ortschaft Preetsch. Das sind ungefähr so 6,3 Kilometer mit verschiedenen Stationen, die sich die Stadt Bad Schmiedeberg ausgedacht hat, und das auch komplett organisieren, diesen Orientierungsmarsch. Das ist für den gesamten Sonntag geplant. Und am Montag lassen wir das Ganze so ein bisschen locker ausklingen. Dann machen wir ein Spiel ohne Grenzen, was sich auch die einzelnen Städte überlegt haben mit verschiedenen Stationen.
1: Zum 25. Jubiläum ist dieses Jahr aber auch etwas ganz Besonderes für die Jugendlichen geplant. Zusammen mit anderen Behörden findet am Montag der sogenannte Blaulichtnachmittag statt.
2: Am Nachmittag werden wir erstmals einen Blaulichtnachmittag hier im Zeltlager haben, wo uns die Wasserwacht, die Bundeswehr, die Polizei, das Forstamt und das THW unterstützen werden. Die machen dann hier ein paar Stationen, wo die Kinder mal einen Einblick kriegen können, was es noch so gibt in der Blaulichtfamilie.
1: Für die jungen Feuerwehrleute ist das Zeltlager wieder ein Highlight. Hier steht Spaß und Gemeinschaft im Vordergrund. Das scheint bei den Jugendlichen auch anzukommen. Mit viel Vorfreude in den Gesichtern warteten sie gespannt auf die kommenden Tage.
3: Ja, wir freuen uns schon drauf, dass wir auch einfach zusammenwachsen mehr, gerade weil jetzt so viele neu sind auch bei uns, dass wir halt einfach lernen, miteinander gut zu funktionieren und als Team zusammenzuwachsen. Ja.
1: Auch Landrat Christian Tilsch durfte bei der Eröffnungsveranstaltung ein paar Worte an die Feuerwehrleute sprechen. Er betont die Bedeutung der Feuerwehren für die Sicherheit im Landkreis. Nachwuchsarbeit wie das Kreiszeltlager seien enorm wichtig für den Erhalt dieser Behörde.
4: Ich bin froh darüber, dass unser Kreisfeuerwehrverband alle 2 Jahre dieses große Zeltlager organisiert. Im Regelfall so immer um die 200 und mehr Kinder aus dem gesamten Landkreis, die da sind. Und sich mehrere Tage hier miteinander messen, lernen, Kameradschaft erleben und sich so ein bisschen zusammenschweißen, auch mal gucken, was machen andere. Also ich finde das grandios, und deswegen unterstützen wir das auch als Landkreis materiell und finanziell, organisatorisch, und haben auch jetzt schon wieder darüber gesprochen, wie wir das in 2 Jahren noch ausbauen können und auf dem Weg dahin.
1: Das Ziel der Veranstaltung sei, den Zusammenhalt der Jugendlichen zu fördern und die fachliche Kompetenz zu stärken, so Oliver Hoppe, Kreisbrandleiter des Landkreises Wittenberg. Diese Maßnahmen scheinen auch zu wirken, denn der Nachwuchs in den Ortschaften steht stark.
2: Also ich muss sagen, wir sind, was den Feuerwehrnachwuchs angeht, im Landkreis sehr gut aufgestellt. Wir sind bei den Top 3 im Land dabei, wo wir sagen können, wir haben wirklich eigentlich Probleme, Betreuer zu finden, die den ganzen Nachwuchs ja auch betreuen während der Ausbildung, während solcher Veranstaltungen. Wir sind auf einem sehr, sehr guten Weg, was die Kinderfeuerwehren angeht. Also wir haben auch viele Jugendliche jetzt hier dabei, die in der Kinderfeuerwehr angefangen haben vor 6, 7 Jahren.

0: und jetzt hier mit dabei sind, auch Betreuer, die mal in der Kinderfeuerwehr waren, die jetzt schon Einsätze mitfahren und hier als Betreuer fungieren. Also da sind wir wirklich sehr gut aufgestellt, auch aufgrund dessen, dass wir so tolle Betreuer haben und Kinder- und Jugendwarte im Landkreis. Ohne die wäre das noch gar nicht möglich. Und das ist wirklich sehr toll und da können wir wirklich stolz drauf sein, dass wir da so gut aufgestellt sind.
1: Ob über Familie, Freunde oder über Werbung. Kinder und Jugendliche scheinen ihren Weg zur Feuerwehr zu finden und nicht mehr wegzuwollen. Auch wegen Veranstaltungen wie dem Kreiszeltlager. Wenn weiterhin mit so viel Spaß und Hingabe die Aufgaben und Werte der Feuerwehren nahegebracht werden, besteht kein Zweifel für die Sicherheit unserer Zukunft.

Es ist Mittwoch und damit herzlich willkommen zum Wochenteiler der zeitnahen Nachrichten hier auf RAN 1. Am 17. und 18. Juli öffnet der Campus Dessau der Hochschule Anhalt seine Türen und lädt zum Schauen, Mitmachen und Kennenlernen ein. Am Freitag stehen mit dem Campusfest, dem Tag der offenen Tür, des Fachbereichs Architektur, Facility Management und Geoinformation sowie der Dessau Design Show gleich drei Veranstaltungen auf dem Programm. Am Samstag präsentiert sich der Fachbereich Design erneut mit Ausstellungen, Präsentationen und Einblicken in die Studiengänge. Besucher erwartet ein vielfältiges Programm mit aktuellen Arbeiten der Studenten, offenen Werkstätten und Laboren, Rundgängen, Vorträgen und Mitmachaktionen. Am Freitag lädt zudem eine Quizrallye über den Campus zum Mitmachen ein. Ergänzt wird das Programm durch Vorträge zu den Studiengängen, Campus-Rundgänge sowie Einblicke in Architektur. Kulturentwürfe, Denkmalpflege und kreative Arbeiten. Die Dessau Design Show präsentiert aktuelle Projekt- und Abschlussarbeiten der Bachelor- und Masterstudiengänge. Weitere Informationen gibt es auf der Homepage der Hochschule Anhalt. Im Jahr 1991 wurden die Dessauer Stadtwerke gegründet. Der lokale Versorger feierte seinen 35. Geburtstag im Rahmen des Stadtfestes am vergangenen Wochenende ausgiebig. So gab es unter anderem die Stadtwette auf dem Marktplatz, bei der über 350 Menschen gemeinsam tanzten. Außerdem konnten sich die Stadtwerke über ein großzügiges Geburtstagsgeschenk von der Volkssolidarität 92 freuen.

0: Am Stadtfest Samstag am 4. Juli tanzten zahlreiche Leute auf dem Marktplatz gemeinsam zum Song Gute Laune. Die Kita-Chefin Doreen Saupe machte es auf der Bühne vor und das Publikum folgte den Bewegungen. Diese besondere Aktion war Teil der Stadtwette, welche die Stadtwerke Dessau anlässlich ihres 35-jährigen Jubiläums ins Leben gerufen hatten. Wenn mindestens 350 Personen auf dem Marktplatz in blauer und grüner Kleidung zum beliebten Kinderlied tanzten, wollte man Bäume an die Dekita spenden.
1: 35 Bäume, die wir der Dekita quasi schenken, sponsern wollen und die dann auch eingepflanzt werden müssen, um die Kindertagesstätten wirklich schöner und auch im Sommer, gerade bei den Hitzefaktoren, die wir in den letzten Tagen ja gesehen haben, Schatten zu spenden und ein bisschen mehr Atmosphäre zu geben. Die stellen wir zur Verfügung. Wir hatten hier, glaube ich, weit über 350 Personen, die mit uns zusammen getanzt haben. War, denke ich, ein ganz lustiger, spannender Act. Frau Sauber hat das ganz toll gemacht hier. Da Hut ab.
0: Seit der Gründung der Stadtwerke im Jahr 1991 sind sie ein sicherer Versorger und haben den Anspruch, immer für die Menschen vor Ort da zu sein. Mit Energie, Wasser, Telekommunikation und Mobilität versorgen sie die Stadt, sind aber auch darüber hinaus vielfältig aktiv. So waren sie auch in diesem Jahr wieder einer der Hauptakteure beim Stadtfest und sorgten mit der Stadtwerke Arena auf dem Marktplatz für viele unvergessliche Momente. Und das war nur eines von vielen Events, welche man in der Bauhausstadt unterstützt.
1: Wir sind als Stadtwerke ja wirklich ein wesentlicher Anker für viele Veranstaltungen, für viele Sportvereine, für viele Kulturveranstaltungen. Wir hatten und auch, wie gesagt, Sportveranstaltungen. Wir hatten vor kurzem das Anhalt-Meeting, auch ganz toll, von den Stadtwerken und der Sparkasse unterstützt. Wir haben uns in den letzten 35 Jahren hier in Dessau-Roßlau in der Region sehr gut entwickelt. Die Bürger vertrauen uns als Stadtwerk. Wir sind, wie gesagt, der Fels in der Brandung in vielen Punkten. Haben mit riesigen Herausforderungen zu kämpfen. Dazu gehört natürlich auch eine Demografie. Dazu gehört auch die Energiewende, dazu gehören weltpolitische Ereignisse, die bei uns und bei jedem Bürger ankommen. Da müssen wir schauen, dass wir das alles abgewogen betrachten. Ich spreche gern von Energiewende mit Augenmaß. Das versuchen wir hier gemeinsam mit der Stadtverwaltung, mit den Bürgerinnen und Bürgern umzusetzen.
0: Die Jubiläumsfeierlichkeiten der Stadtwerke gingen dann am Sonntag weiter. Im Rahmen des DVV Schlagergartens erhielten sie ein ganz besonderes Geburtstagsgeschenk von der Volkssolidarität 92.
2: Ja, wir haben ja das Glück, dass wir jedes Jahr gemeinsam mit den Stadtwerken hier auch das Stadtfest gestalten dürfen. Wir sind ja samstags immer schon beim Familiennachmittag mit dabei den ganzen Tag. Und sonntags ist es ja schon fast jetzt eine Tradition, dass es den Schlagergarten gibt. Und wir haben uns gedacht, wann wäre der ideale Moment, wann wir als Volkssolidarität im Namen unserer vielen Mitglieder und auch unserer Mitarbeiter uns einfach mal bedanken bei den Stadtwerken und zum Geburtstag gratulieren. Haben wir das der ideale Moment heute. Dafür haben wir einen 3,50 Meter langen Kuchen übergeben, den die Stadtwerke dann auch direkt weitergegeben haben an die Teilnehmer vom Schlagernachmittag. Wir wollten uns einfach auch mal bedanken für das Engagement, die Zuverlässigkeit. Wir wissen selbst, wie wichtig es ist, dass es in so einer Stadt Akteure gibt, die sich engagieren, die zuverlässig für die Stadtgesellschaft da sind. Und die Stadtwerke stehen da ganz weit vorne mit. Und und wir freuen uns auf die Zusammenarbeit mit den Stadtwerken. Wir finden es wirklich toll. Auch das Stadtfest zeigt ja wieder, was die Stadtwerke leisten hier in unserer Stadt. Und nicht nur das. Jeder einzelne Mitarbeiter, und es steht auch in unserem Dankeschreiben so, wir danken jedem einzelnen Mitarbeiter der Stadtwerke für das Engagement, dass sie auch in Havariefällen für uns da sind, dass sie uns zuverlässig versorgen und entsorgen, von A nach B bringen und wie gesagt, unterm Strich dann auch noch solche tolle Feste gestalten. Da wollen wir einfach mal Danke sagen. Und das war heute der Tag und wir freuen uns auf die nächsten 35 Jahre, wo wir sicherlich gemeinsam hier auch Dinge gestalten.
0: Auch die Volkssolidarität 92 feiert im nächsten Jahr ihren 35. Geburtstag und freut sich schon jetzt auf viele tolle Veranstaltungen und Aktivitäten im Jubiläumsjahr. Die Stadtwerke können auf eine gelungene Jubiläumsfeier im Rahmen des Stadtfests zurückblicken. Wie schaut man nun auf die nächsten 35 Jahre?
1: Ja, wenn wir alle wüssten, was morgen kommt, na, dann wären wir viel, viel schlauer. Das ist natürlich schwierig. Wir werden gemeinsam weiterhin die Stadt und die Region gestalten. Das ist uns wichtig für die Bürger, mit den Bürgern. Wir haben ganz viele tolle, engagierte Mitarbeiterinnen und Mitarbeiter. Die setzen wir ein, die setzen ihr Können, ihre Fähigkeiten, ihre Kompetenzen jeden Tag ein. Ja, und Wir nehmen die Bedürfnisse auf, wir versuchen die zu klären. Wir können es nicht immer jeden recht machen, das ist so. Das bitte ich dann auch um Akzeptanz. Aber wir versuchen das Beste für alle, für die Gesellschaft herauszuholen und das zu organisieren. Das sind ja Themen wie der öffentliche Nahverkehr, den wir betreiben, der unter riesigen Herausforderungen der Finanzierung steht. Die Inflationsraten der letzten Jahre haben wir gesehen. Trotzdem investieren wir, wie gesagt, mit Augenmaß in die Zukunft. Wir haben jetzt gerade 13 neue Busse beschafft. Die nächste Charge an Bussen kommt nächstes Jahr. Wir haben auch touristische Angebote wie den Flugplatz. Da möchte ich auch immer noch mal darauf hinweisen. Und die Dessau-Wörlitzer Eisenbahn im öffentlichen Nahverkehrsbereich. Gerade auch das Flugplatzfest zu Pfingsten dieses Jahr, es war hervorragend. Es war einfach überlaufen. Die Dessau-Rosslauer wissen, wo sie hingehen. Und auch viele Menschen aus der Umgebung. Das war sehr, sehr toll besucht. Und da sind wir stolz drauf, wie auf viele andere Punkte der Stadtwerke.
0: Mit seinen rund 450 Beschäftigten blickt der regionale Versorger also optimistisch auf die Herausforderungen von morgen. Weiterhin wird man das oberste Ziel verfolgen, die Lebensqualität vor Ort nachhaltig zu sichern und zu verbessern.
3: Reparaturen am Brunnen geplant. Einigen Bürgern ist es bereits aufgefallen, dass das Wasserspiel des Brunnens in der Kavalierstraße derzeit nicht

0: Fundstücke aus Zerbst zu sehen. Im Rahmen des Landesprogramms Sesam wurden die historischen Münzen aus dem Sammlungsbestand des Museums durch das Landesamt für Denkmalpflege und Archäologie Sachsen-Anhalt digitalisiert und anschließend zurückgeführt. Besonders hervorzuheben ist der umfangreiche Goldmünzenfund aus der Brüderstraße nahe dem Markt. Die Münzen wurden vermutlich während des Dreißigjährigen Krieges vergraben und in den 1960er Jahren beim Wiederaufbau der Stadt entdeckt. Sie stammen aus verschiedenen europäischen Regionen, darunter Venedig, Spanien, Polen, Schweden, Ungarn und den Niederlanden. Zu den besonderen Stücken zählt ein venezianischer Golddukat des Dogen Marinus Grimani aus der Zeit von 1595 bis etwa 1605. Neben den Münzen sind auch Fragmente eines Zinntellers und Reste eines Lederbeutels ausgestellt. Die Ausstellung ist noch bis zum 13. September zu sehen. Geöffnet ist sie von Donnerstag bis Sonntag jeweils von 11 bis 17 Uhr. Die Revue-Tanzgruppe Showtime lud am vergangenen Freitag in die Marienkirche ein. Unter dem Titel Dessau-Roßlauer Tanzträume konnten sich die Besucher auf vielfältige Tanzdarbietungen freuen. Die verschiedenen Gruppen des Vereins zeigten, was sie in den vergangenen Monaten im Training einstudiert haben.
1: Bühne frei hieß es am Freitag, dem 3. Juli, für die Kinder und Jugendlichen der Dessau-Roßlauer Revue-Tanzgruppe Showtime. In der Marienkirche in Dessau zeigten sie vor zahlreichen Zuschauern ihr Können und begeisterten mit ihren Auftritten. Unter dem Motto Dessau-Roßlauer Tanzträume präsentierten alle Gruppen des Vereins ihr tänzerisches Talent.
2: Den Besuchern erwartet ein Tanzprogramm. Also Tanz ist Lebensfreude. Dessau-Roßlau tanzt. Wir haben viele schöne Tänze mitgebracht in unserem Programm. Ganz einfach, lassen Sie sich überraschen. Wir haben eine Premiere dabei. Wir haben einen spanischen Tanz. Den haben wir eben vor der Hauptbühne getanzt. Unter der Glocke, um die Leute hier zum Stadtfest schon mal einzustimmen, bevor das hier in der Marienkirche losgeht.
1: Bevor die Sommerferien beginnen, wurde nicht nur das Ende des Schuljahres gefeiert, sondern auch ein erfolgreiches Tanzjahr. Gemeinsam blickten die Tänzer auf viele schöne Auftritte, intensive Trainingsstunden, Wettkämpfe und zahlreiche gemeinsame Erlebnisse zurück. Hinter jeder Aufführung steckt dabei monatelange Vorbereitung, ein Einsatz, der sich am Ende jedoch auf der Bühne auszahlt.
2: Die Kinder trainieren das ganze Jahr über. Sie möchten ja auch ihren Eltern und den Leuten hier in Dessau-Roßlau zeigen, was sie gelernt haben in unserem Verein. Wir haben sehr viele Auftritte, sehr viele Veranstaltungen. Und heute ist wie so ein Schuljahresabschluss für uns auch. Es sind ja den Ferien. Morgen nochmal auf der Hauptbühne und dann sind Ferien.
1: Mit abwechslungsreichen Choreografien und mitreißenden Auftritten machte die Revue-Tanzgruppe den Abend zu einem besonderen Erlebnis. Die Tänzer zeigten, wie viel Leidenschaft und Teamgeist hinter ihrem Hobby steckt. Dabei wurde deutlich, dass auch der Nachwuchs dem Verein nicht ausgeht.
2: Nachwuchsprobleme haben wir Gott sei Dank keine. Wir sind ein tolles Team. Ich habe 6 Trainerinnen bei mir, die wirklich mit den Kindern und Jugendlichen arbeiten. Also ich kann nichts Negatives sagen, also ein ganz toller Verein und wir freuen uns auch gerade jetzt auf diese Veranstaltung, die wir für die Kinder und Jugendlichen auch organisiert haben.
1: Nun stehen für die jungen Tänzer die wohlverdienten Sommerferien an. Doch nach der Pause wird bereits weiter trainiert, denn die nächsten Auftritte und Veranstaltungen sind schon in Planung.
2: Nach den Ferien bereiten wir den Dessau-Roßlauer Tanzwettbewerb vor, wo es um den Showtime-Wanderpokal geht. Da kommen nicht nur Dessauer Tanzgruppen, da kommen sie aus Brandenburg, Sachsen, Sachsen-Anhalt. Und da wird um den Showtime-Wanderpokal getanzt. Und dann natürlich arbeiten wir jetzt schon an unserer Weihnachtsrevue, die auch wieder im Dezember hier in der Marienkirche stattfinden wird.
1: Im Mittelpunkt stand einmal mehr die Freude am Tanzen. Mit ihrem Programm sorgten die Tänzer für einen gelungenen Abschluss des Tanzjahres und für Vorfreude auf die nächste Saison.

0: In der Haselopstraße in Zerbst kontrollierte eine Polizeistreife am 6. Juli gegen 1 Uhr einen 33-jährigen Radfahrer. Während der Kontrolle fanden die Beamten in dessen Bauchtasche ein Behältnis mit einer kristallinen Substanz sowie entsprechende Konsumutensilien. Nach Angaben des Mannes handelte es sich bei der Substanz um Crystal Meth. Die Gegenstände wurden sichergestellt. Gegen den 33-Jährigen wurde ein Ermittlungsverfahren wegen eines Verstoßes gegen das Betäubungsmittelgesetz eingeleitet. Damit, liebe Zuschauer, sind wir am Ende unserer Mittwochsausgabe der Zeitnahen Nachrichten. Schauen an dieser Stelle noch auf den Wetterbericht und auf die Meldungen aus der Region. Am Donnerstag ab 18 Uhr melden wir uns dann aus der Zeitnah-Redaktion mit aktuellen Meldungen wieder. Bis dahin machen Sie es gut und auf Wiedersehen.
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1: Der Donnerstag wird angenehm warm mit Höchsttemperaturen von 23 Grad. Der Himmel bleibt wechselnd bewölkt und eine Nordwestbrise bringt frischen Wind mit sich. Trotz der Wolken bleibt es den ganzen Tag über trocken. Am Wochenende wird es wieder deutlich sonniger und wärmer. Dann ist wieder mit Temperaturen bis 29 Grad zu rechnen.
2: Das Schuljahr ist zu Ende und jetzt sind 6 Wochen Sommerspaß angesagt. Um so richtig in Ferienstimmung zu kommen, wurde in Bernburg wieder ein ganz besonderer Plan geschmiedet. Und wo kann man denn besser die Sommerferien einläuten als im Freibad?
3: Wir sind hier im Erlebnisbad Saaleperle in Neubornheim und wir feiern hier heute die Beachparty, also die Schuljahresabschlussveranstaltung für alle Schüler. Und da haben wir ganz viel Spaß bei bestem Wetter.
2: Am 30. Juni erwartete die Kinder aber kein ganz normaler Freibadbesuch. Hier wurden keine Mühen gescheut, um ein ganz besonderes Programm auf die Beine zu stellen. Neben den Klassikern wie Rutsche- und Sprungtouren gab es auch verschiedene Mitmachstände, eine Hüpfburg und musikalische Untermalung von DJ Otto. Das wahrscheinlich größte Highlight waren jedoch die riesigen Wasserbälle, in denen man übers Wasser laufen konnte. Den Kindern scheint all das auf jeden Fall gefallen zu haben. Gelangweilte Gesichter konnte man hier wohl lange suchen.
3: Also ich würde sagen, heute ist gut besucht, wir haben ja auch super Wetter. Ja, die Kinder, die sind alle im Wasser und ja, also wirklich gut besucht hier heute. Viele verschiedene Schulen sind da und ja, ich denke, die haben viel Spaß hier.
2: Aus verschiedenen Schulen kamen die Kinder ins Erlebnisbad Saaleperle, um die Beachparty zu genießen. All das kann aber natürlich nicht alleine auf die Beine gestellt werden. Es benötigt viel

0: Viel Organisation und starke Partner, um so einen Tag zu ermöglichen.
1: Die Erlebnisbad Waliperle, die uns das alles zur Verfügung stellt. Die Sparkasse, die sponsert die Veranstaltung. Genau, Mitarbeiter, das Clubhaus, Marius Tauchschule, unser DJ Otto und wir von Arzt für Kinder und Jugendförderung von der Stadt Bernburg-Saale.
0: Mit jeder Menge Spiel, Musik und guter Laune ist der Start in die Sommerferien damit gelungen. Die Beachparty im Erlebnisbad Saaleperle hat einmal mehr gezeigt, wie mit guter Zusammenarbeit ein großartiges Fest für Kinder und Jugendliche gemacht werden kann. Jetzt heißt es, die freie Zeit genießen, Sonne tanken und mit vielen schönen Erinnerungen in die Ferien starten.
2: Die beiden jungen Fischadler im Fischadlerhorst am Muldestausee trainieren eifrig ihre Flugmuskulatur. Das Weibchen ist dabei stets in der Nähe, um die Kleinen zu beobachten und zu beschützen. Zwischen den intensiven Übungseinheiten gönnen sich die Jungen eine Pause. Nach dem Training wird ausgiebig geruht, um Kraft für die nächsten Herausforderungen zu sammeln. Unterdessen bringt das Männchen weiterhin zuverlässig Fisch zum Horst, wie hier bei einem anderen Fischadler am Beetzsee in Brandenburg zu sehen ist. In den kommenden Tagen rechnet man mit den ersten Flugversuchen der beiden Jungvögel. Wer das aktuelle Ferienprogramm im Haus am See in Schleiz besucht, hat die einmalige Chance, diesen ersten Start live zu erleben und auf dem großen Bildschirm im Haus am See in Muldestausee mitzuverfolgen. Genauere Infos zum Ferienprogramm findet man unter www.informationszentrum-hausamsee-schleiz.de.
0: Eine Nachbarschaft wird doch viel schöner, wenn sich Nachbarn auch kennenlernen und natürlich auch zusammen feiern. Am vergangenen Sonntag fand wieder das inzwischen 23. Sommerfest am Lerchenberg statt. Veranstaltet vom Senioren- und Pflegezentrum sowie den lokalen Wohnungsgesellschaften WIBOG und WBG konnten Bewohner und Interessierte vorbeikommen, um das Programm zu genießen. Man wolle mit dem Fest bessere Angebote für die Gegend schaffen und die Bewohner zusammenbringen.
3: Ja, wir machen das seit 20 Jahren, oder mehr als 20 Jahre sind wir schon präsent, gemeinsam mit der Genossenschaft und dem SPZ, weil uns das wichtig ist, dass wir im Quartier für die Bewohner ein Angebot schaffen wollen. Niederschwellig und für jeden erreichbar. Und deswegen finde ich es einen richtigen Ansatz, hier dauerhaft platziert zu werden, beziehungsweise ein Angebot zu unterbreiten für die Bewohner.
0: Am Samstag konnte man sich ein besseres Bild vom Senioren- und Pflegezentrum am Lerchenberg machen. Der Tag der offenen Tür lud dazu ein, die Einrichtung kennenzulernen und sich zu informieren. Das Highlight am Sonntag war dann ein Double des Schlagersängers Wolfgang Petri, der mit seinen Hits überzeugte. Wer hier gefeiert hat, tat sich aber nicht nur selbst etwas Gutes. Unter anderem mit einer Tombola wurden Spenden für einen guten Zweck gesammelt.
3: Ja, wir unterstützen seit Jahren immer Projekte an den einzelnen Wohngebieten. Diesmal ausnahmsweise Wittenberg-West mit dem Nachbarschaftstreff. Aber Ziel ist es auch, die verschiedenen Treffs in den Wohngebieten immer wieder zu unterstützen. Und deswegen geht der diesjährige Tombola-Erlös zugunsten des Nachbarschaftstreffs. Der Hauptpreis ist ein 4 Tage oder ein verlängertes Wochenende an der Ostsee in Kosovo. Und da sind wir ganz stolz drauf, sind unsere eigenen Ferienwohnungen, die wir damit angeboten haben.
0: Die Tombola war aber nicht die einzige Möglichkeit, etwas Gutes zu tun. Ein ganz besonderer Bücherstand lockte zum Mitlesen für einen guten Zweck.
3: Den Bücherstand haben wir auch schon seit über 20 Jahren, wo wir auch wieder diese Einnahmen spenden werden. Und jeder Bewohner, der bei uns wohnt, kann immer alte Bücher abgeben. Und dadurch, dass man ein- und auszieht aus den Wohnungen, bleibt immer wieder was übrig. Und wir stellen das dann anderen Personen zur Verfügung, die diese Spenden wieder dann uns zukommen lassen können. Und wir stellen das wieder einem Zweck zur Verfügung im Quartier. Irgendwas. Entweder sind es Bänke, sind Spieleinrichtungen, was auch immer. Und wir suchen jedes Jahr eine neue Zielrichtung, was wir damit verfolgen können.
0: Mit dieser Veranstaltung scheint die WBG aber noch nicht genug vom Feiern zu haben. Man wolle solche Angebote in allen Quartieren schaffen, um die Menschen vor Ort zusammenzubringen.
3: Für uns ist es wichtig, dass wir in jedem Quartier ein Angebot für die Bewohner schaffen. Wir werden auch im Dreunschen Bach Ende des Jahres da nochmal nach außen hin in die Wahrnehmbarkeit gehen. Einfach um den Leuten das anzubieten. Also Rönnscherbach, Lerchenberg ist nochmal separat. Dann hier oben Lerchenberg ist wichtig, dass in jedem Quartier Veranstaltungen stattfinden. Dass man sozusagen aus der Anonymität rauskommt und aus der Wohnung und mal die Nachbarschaften kennenlernt. Deswegen versuchen wir das überall dezentral zu organisieren. Und diesen Weg verfolgen wir seit Jahren und versuchen das auch fortzusetzen. Und ich denke, das ist ein ganz guter Weg und die Resonanz gibt uns scheinbar doch recht.
0: Bei dem Sommerfest am Lerchenberg scheinen alle Gäste auf ihre Kosten gekommen zu sein. Ob Schlagerfans, Hüpfburgen-Enthusiasten oder Lesewürmer, hier wurden alle bestens versorgt. Die weiteren Projekte geben sicherlich auch einen Grund zu feiern. Wittenberger Einwohner dürfen also gespannt bleiben, was da alles noch auf sie zukommt. Das Wetter ist zwar etwas durchwachsen, aber die Feuerwehr sollte es ja gewohnt sein, nass zu werden. 250 Teilnehmerinnen und Teilnehmer trafen sich am vergangenen Wochenende in Preetsch, um beim inzwischen 25. Wittenberger Kreiszeltlager der Jugendfeuerwehr mitzuzelten. Ganze 18 verschiedene Jugendfeuerwehren waren vor Ort, um spannende Aktionen mitzuerleben.
4: Wir starten heute ganz klassisch mit einer Gruppenstaffette, wo sich die Jugendfeuerwehren messen und ihr Erlerntes aus den letzten vergangenen Jahren präsentieren können. Da wird sich gegenseitig angefeuert und motiviert und das macht immer sehr viel Spaß zu sehen, wie die sich dann anfeuern und wie viel Spaß die haben. Und für den Sonntag haben wir einen Orientierungsmarsch geplant. Der geht durch die komplette Ortschaft Preetsch. Das sind ungefähr so 6,3 Kilometer mit verschiedenen Stationen, die sich die Stadt Bad Schmiedeberg ausgedacht hat und das auch komplett organisieren, diesen Orientierungsmarsch. Das ist für den gesamten Sonntag geplant. Und am Montag lassen wir das Ganze so ein bisschen locker ausklingen. Da machen wir ein Spiel ohne Grenzen, was sich auch die einzelnen Städte überlegt haben mit verschiedenen Stationen.
0: Zum 25. Jubiläum ist dieses Jahr aber auch etwas ganz Besonderes für die Jugendlichen geplant. Zusammen mit anderen Behörden findet am Montag der sogenannte Blaulichtnachmittag statt.
4: Am Nachmittag werden wir erstmals einen Blaulichtnachmittag hier im Zeltlager haben, wo uns die Wasserwacht, die Bundeswehr, die Polizei, das Forstamt und das THW unterstützen werden. Die machen dann hier ein paar Stationen, wo die Kinder mal einen Einblick kriegen können, was es noch so gibt in der Blaulichtfamilie.
0: Für die jungen Feuerwehrleute ist das Zeltlager wieder ein Highlight. Hier steht Spaß und Gemeinschaft im Vordergrund. Das scheint bei den Jugendlichen auch anzukommen. Mit viel Vorfreude in den Gesichtern warteten sie gespannt auf die kommenden Tage.
5: Ja, wir freuen uns schon drauf, dass wir auch einfach zusammenwachsen mehr, gerade weil jetzt so viele neu sind auch bei uns, dass wir halt einfach lernen, miteinander gut zu funktionieren und als Team zusammenzuwachsen. Ja.
0: Auch Landrat Christian Tilsch durfte bei der Eröffnungsveranstaltung ein paar Worte an die Feuerwehrleute sprechen. Er betont die Bedeutung der Feuerwehren für die Sicherheit im Landkreis. Nachwuchsarbeit wie das Kreiszeltlager seien enorm wichtig für den Erhalt dieser Behörde.
6: Ich bin froh darüber, dass unser Kreisfeuerwehrverband alle 2 Jahre dieses große Zeltlager organisiert. Im Regelfall so immer um die 200 und mehr Kinder aus dem gesamten Landkreis, die da sind. Und sich mehrere Tage hier miteinander messen, lernen, Kameradschaft erleben und sich so ein bisschen zusammenschweißen, auch mal gucken, was machen andere. Also ich finde das grandios und deswegen unterstützen wir das auch als Landkreis materiell und finanziell, organisatorisch und haben auch jetzt schon wieder darüber gesprochen, wie wir das in 2 Jahren noch ausbauen können und auf dem Weg dahin.
0: Das Ziel der Veranstaltung sei, den Zusammenhalt der Jugendlichen zu fördern und die fachliche Kompetenz zu stärken, so Oliver Hoppe, Kreisbrandleiter des Landkreises Wittenberg. Diese Maßnahmen scheinen auch zu wirken, denn der Nachwuchs in den Ortschaften steht stark.
4: Also ich muss sagen, wir sind, was den Feuerwehrnachwuchs angeht, im Landkreis sehr gut aufgestellt. Wir sind bei den Top 3 im Land dabei, wo wir sagen können, wir haben wirklich eigentlich Probleme, Betreuer zu finden, die den ganzen Nachwuchs ja auch betreuen während der Ausbildung, während solcher Veranstaltungen. Wir sind auf einem sehr, sehr guten Weg, was die Kinderfeuerwehren angeht. Also wir haben auch viele Jugendliche jetzt hier dabei, die in der Kinderfeuerwehr angefangen haben vor 6, 7 Jahren und jetzt hier mit dabei sind. Auch Betreuer, die mal in der Kinderfeuerwehr waren, die jetzt schon Einsätze mitfahren und hier als Betreuer fungieren. Also da sind wir wirklich sehr gut aufgestellt, auch aufgrund dessen, dass wir so tolle Betreuer haben und Kinder- und Jugendwarte im Landkreis. Ohne die wäre das auch gar nicht möglich. Und das ist wirklich sehr toll und da können wir wirklich stolz drauf sein, dass wir da so gut aufgestellt sind.
0: Ob über Familie, Freunde oder über Werbung. Kinder und Jugendliche scheinen ihren Weg zur Feuerwehr zu finden und nicht mehr wegzuwollen. Auch wegen Veranstaltungen wie dem Kreiszeltlager. Wenn weiterhin mit so viel Spaß und Hingabe die Aufgabenwerte der Feuerwehren nahegebracht werden, besteht kein Zweifel für die Sicherheit unserer Zukunft.

Es ist Mittwoch und damit herzlich willkommen zum Wochenteiler der zeitnahen Nachrichten hier auf RAN 1. Am 17. und 18. Juli öffnet der Campus Dessau der Hochschule Anhalt seine Türen und lädt zum Schauen, Mitmachen und Kennenlernen ein. Am Freitag stehen mit dem Campusfest, dem Tag der offenen Tür, des Fachbereichs Architektur, Facility Management und Geoinformation sowie der Dessau Design Show gleich drei Veranstaltungen auf dem Programm. Am Samstag präsentiert sich der Fachbereich Design erneut mit Ausstellungen, Präsentationen und Einblicken in die Studiengänge. Besucher erwartet ein vielfältiges Programm mit aktuellen Arbeiten der Studenten, offenen Werkstätten und Laboren, Rundgängen, Vorträgen und Mitmachaktionen. Am Freitag lädt zudem eine Quizrallye über den Campus zum Mitmachen ein. Ergänzt wird das Programm durch Vorträge zu den Studiengängen, Campus-Rundgänge sowie Einblicke in Architektur. Kulturentwürfe, Denkmalpflege und kreative Arbeiten. Die Dessau Design Show präsentiert aktuelle Projekt- und Abschlussarbeiten der Bachelor- und Masterstudiengänge. Weitere Informationen gibt es auf der Homepage der Hochschule Anhalt. Im Jahr 1991 wurden die Dessauer Stadtwerke gegründet. Der lokale Versorger feierte seinen 35. Geburtstag im Rahmen des Stadtfestes am vergangenen Wochenende ausgiebig. So gab es unter anderem die Stadtwette auf dem Marktplatz, bei der über 350 Menschen gemeinsam tanzten. Außerdem konnten sich die Stadtwerke über ein großzügiges Geburtstagsgeschenk von der Volkssolidarität 92 freuen.

0: Am Stadtfest Samstag am 4. Juli tanzten zahlreiche Leute auf dem Marktplatz gemeinsam zum Song Gute Laune. Die Kita-Chefin Doreen Saupe machte es auf der Bühne vor und das Publikum folgte den Bewegungen. Diese besondere Aktion war Teil der Stadtwette, welche die Stadtwerke Dessau anlässlich ihres 35-jährigen Jubiläums ins Leben gerufen hatten. Wenn mindestens 350 Personen auf dem Marktplatz in blauer und grüner Kleidung zum beliebten Kinderlied tanzten, wollte man Bäume an die Dekita spenden.
1: 35 Bäume, die wir der Dekita quasi schenken, sponsern wollen und die dann auch eingepflanzt werden müssen, um die Kindertagesstätten wirklich schöner und auch im Sommer, gerade bei den Hitzefaktoren, die wir in den letzten Tagen ja gesehen haben, Schatten zu spenden und ein bisschen mehr Atmosphäre zu geben. Die stellen wir zur Verfügung. Wir hatten hier, glaube ich, weit über 350 Personen, die mit uns zusammen getanzt haben. War, denke ich, ein ganz lustiger, spannender Act. Frau Sauber hat das ganz toll gemacht hier. Da Hut ab.
0: Seit der Gründung der Stadtwerke im Jahr 1991 sind sie ein sicherer Versorger und haben den Anspruch, immer für die Menschen vor Ort da zu sein. Mit Energie, Wasser, Telekommunikation und Mobilität versorgen sie die Stadt, sind aber auch darüber hinaus vielfältig aktiv. So waren sie auch in diesem Jahr wieder einer der Hauptakteure beim Stadtfest und sorgten mit der Stadtwerke Arena auf dem Marktplatz für viele unvergessliche Momente. Und das war nur eines von vielen Events, welche man in der Bauhausstadt unterstützt.
1: Wir sind als Stadtwerke ja wirklich ein wesentlicher Anker für viele Veranstaltungen, für viele Sportvereine, für viele Kulturveranstaltungen. Wir hatten und auch, wie gesagt, Sportveranstaltungen. Wir hatten vor kurzem das Anhalt-Meeting auch ganz toll von den Stadtwerken und der Sparkasse unterstützt. Wir haben uns in den letzten 35 Jahren hier in Dessau-Roßlau in der Region sehr gut entwickelt. Die Bürger vertrauen uns als Stadtwerk. Wir sind, wie gesagt, der Fels in der Brandung in vielen Punkten. Haben mit riesigen Herausforderungen zu kämpfen. Dazu gehört natürlich auch eine Demografie. Dazu gehört auch die Energiewende, dazu gehören weltpolitische Ereignisse, die bei uns und bei jedem Bürger anfangen.

0: kommen, da müssen wir schauen, dass wir das alles abgewogen betrachten. Ich spreche gern von Energiewende mit Augenmaß. Das versuchen wir hier gemeinsam mit der Stadtverwaltung, mit den Bürgerinnen und Bürgern umzusetzen.
1: Die Jubiläumsfeierlichkeiten der Stadtwerke gingen dann am Sonntag weiter. Im Rahmen des DVV Schlagergartens erhielten sie ein ganz besonderes Geburtstagsgeschenk von der Volkssolidarität 92.
2: Ja, wir haben ja das Glück, dass wir jedes Jahr gemeinsam mit den Stadtwerken hier auch das Stadtfest gestalten dürfen. Wir sind ja samstags immer schon beim Familiennachmittag mit dabei den ganzen Tag. Und sonntags ist es ja schon fast jetzt eine Tradition, dass es den Schlagergarten gibt. Und wir haben uns gedacht, wann wäre der ideale Moment, wann wir als Volkssolidarität im Namen unserer vielen Mitglieder und auch unserer Mitarbeiter uns einfach mal bedanken bei den Stadtwerken und zum Geburtstag gratulieren. Da haben wir das der ideale Moment heute. Dafür haben wir einen 3,50 Meter langen Kuchen übergeben, den die Stadtwerke dann auch direkt weitergegeben haben an die Teilnehmer vom Schlagernachmittag. Wir wollten uns einfach auch mal bedanken für das Engagement, die Zuverlässigkeit. Wir wissen selbst, wie wichtig es ist, dass es in so einer Stadt Akteure gibt, die sich engagieren, die zuverlässig für die Stadtgesellschaft da sind. Und die Stadtwerke stehen da ganz weit vorne mit. Und und wir freuen uns auf die Zusammenarbeit mit den Stadtwerken. Wir finden es wirklich toll. Auch das Stadtfest zeigt ja wieder, was die Stadtwerke leisten hier in unserer Stadt. Und nicht nur das. Jeder einzelne Mitarbeiter, und es steht auch in unserem Dankeschreiben so, wir danken jedem einzelnen Mitarbeiter der Stadtwerke für das Engagement, dass sie auch in Havariefällen für uns da sind, dass sie uns zuverlässig versorgen und entsorgen, von A nach B bringen und wie gesagt, unterm Strich dann auch noch solche tolle Feste gestalten. Da wollen wir einfach mal Danke sagen. Und das war heute der Tag und wir freuen uns auf die nächsten 35 Jahre, wo wir sicherlich gemeinsam hier auch Dinge gestalten.
1: Auch die Volkssolidarität 92 feiert im nächsten Jahr ihren 35. Geburtstag und freut sich schon jetzt auf viele tolle Veranstaltungen und Aktivitäten im Jubiläumsjahr. Die Stadtwerke können auf eine gelungene Jubiläumsfeier im Rahmen des Stadtfests zurückblicken. Wie schaut man nun auf die nächsten 35 Jahre?
0: Ja, wenn wir alle wüssten, was morgen kommt, na, dann wären wir viel, viel schlauer. Das ist natürlich schwierig. Wir werden gemeinsam weiterhin die Stadt und die Region gestalten. Das ist uns wichtig. Für die Bürger, mit den Bürgern. Wir haben ganz viele tolle, engagierte Mitarbeiterinnen und Mitarbeiter. Die setzen wir ein. Die setzen ihr Können, ihre Fähigkeiten, ihre Kompetenzen jeden Tag ein. Ja, und wir nehmen die Bedürfnisse auf, wir versuchen die zu klären. Wir können es nicht immer jedem recht machen, das ist so. Das bitte ich dann auch um Akzeptanz. Aber wir versuchen das Beste für alle, für die Gesellschaft herauszuholen und das zu organisieren. Das sind ja Themen wie der öffentliche Nahverkehr, den wir betreiben, der unter riesigen Herausforderungen der Finanzierung steht. Die Inflationsraten der letzten Jahre haben wir gesehen. Trotzdem investieren wir, wie gesagt, mit Augenmaß in die Zukunft. Wir haben jetzt gerade 13 neue Busse beschafft, die nächste Charge an Bussen kommt nächstes Jahr. Wir haben auch touristische Angebote wie den Flugplatz, da möchte ich auch immer noch mal drauf hinweisen. Und die Dessau-Wörlitzer Eisenbahn im öffentlichen Nahverkehrsbereich. Gerade auch das Flugplatzfest zu Pfingsten dieses Jahr, es war hervorragend, es war einfach überlaufen. Die Dessau-Rosslauer wissen, wo sie hingehen und auch viele Menschen aus der Umgebung. Das war sehr, sehr toll besucht und da sind wir stolz drauf, wie auf viele andere Punkte der Stadtwerke.
1: Mit seinen rund 450 Beschäftigten blickt der regionale Versorger also optimistisch auf die Herausforderungen von morgen. Weiterhin wird man das oberste Ziel verfolgen, die Lebensqualität vor Ort nachhaltig zu sichern und zu verbessern.
3: Reparaturen am Brunnen geplant. Einigen Bürgern ist es bereits aufgefallen, dass das Wasserspiel des Brunnens in der Kavalierstraße derzeit nicht wie gewohnt zu sehen ist. Seit der Wiederinbetriebnahme nach der Winterpause sprudelt das Wasser aktuell nur aus 3 Düsen. Auf Nachfrage von RAN 1 teilt die Stadt Dessau-Roßlau mit, dass der Zustand bereits bekannt ist und der Kontakt zur zuständigen Wartungsfirma aufgenommen wurde. Die betroffenen Bauteile, die durch den normalen Verschleiß ausgetauscht werden müssen, sollen in nächster Zeit ersetzt werden. Ein genauer Zeitpunkt für die Reparatur kann derzeit noch nicht genannt werden. Dieser hängt unter anderem von der Terminplanung der beauftragten Firma sowie der Verfügbarkeit der benötigten Materialien ab.
4: In der Sonderausstellung Krieg und Frieden, die Erstürmung der Stadt Zerbst im 30-jährigen Krieg, im Museum Zerbst sind derzeit besondere

0: Fundstücke auszehrst, zu sehen. Im Rahmen des Landesprogramms Sesam wurden die historischen Münzen aus dem Sammlungsbestand des Museums durch das Landesamt für Denkmalpflege und Archäologie Sachsen-Anhalt digitalisiert und anschließend zurückgeführt. Besonders hervorzuheben ist der umfangreiche Goldmünzenfund aus der Brüderstraße nahe dem Markt. Die Münzen wurden vermutlich während des 30-jährigen Krieges vergraben und in den 1960er Jahren beim Wiederaufbau der Stadt entdeckt. Sie stammen aus verschiedenen europäischen Regionen, darunter Venedig, Spanien, Polen, Schweden, Ungarn und den Niederlanden. Zu den besonderen Stücken zählt ein venezianischer Golddukat des Dogen Marinus Grimani aus der Zeit von 1595 bis etwa 1605. Neben den Münzen sind auch Fragmente eines Zinntellers und Reste eines Lederbeutels ausgestellt. Die Ausstellung ist noch bis zum 13. September zu sehen. Geöffnet ist sie von Donnerstag bis Sonntag jeweils von 11 bis 17 Uhr. Die Revue-Tanzgruppe Showtime lud am vergangenen Freitag in die Marienkirche ein. Unter dem Titel Dessau-Roßlauer Tanzträume konnten sich die Besucher auf vielfältige Tanzdarbietungen freuen. Die verschiedenen Gruppen des Vereins zeigten, was sie in den vergangenen Monaten im Training einstudiert haben.
1: Bühne frei hieß es am Freitag, dem 3. Juli, für die Kinder und Jugendlichen der Dessau-Roßlauer Revue-Tanzgruppe Showtime. In der Marienkirche in Dessau zeigten sie vor zahlreichen Zuschauern ihr Können und begeisterten mit ihren Auftritten. Unter dem Motto Dessau-Roßlauer Tanzträume präsentierten alle Gruppen des Vereins ihr tänzerisches Talent.
2: Den Besuchern erwartet ein Tanzprogramm. Also Tanz ist Lebensfreude. Dessau-Roßlau tanzt. Wir haben viele schöne Tänze mitgebracht in unserem Programm. Ganz einfach, lassen Sie sich überraschen. Wir haben eine Premiere dabei. Wir haben einen spanischen Tanz. Den haben wir eben vor der Hauptbühne getanzt. Unter der Glocke, um die Leute hier zum Stadtfest schon mal einzustimmen, bevor das hier in der Marienkirche losgeht.
1: Bevor die Sommerferien beginnen, wurde nicht nur das Ende des Schuljahres gefeiert, sondern auch ein erfolgreiches Tanzjahr. Gemeinsam blickten die Tänzer auf viele schöne Auftritte, intensive Trainingsstunden, Wettkämpfe und zahlreiche gemeinsame Erlebnisse zurück. Hinter jeder Aufführung steckt dabei monatelange Vorbereitung, ein Einsatz, der sich am Ende jedoch auf der Bühne auszahlt.
2: Die Kinder trainieren das ganze Jahr über. Sie möchten ja auch ihren Eltern und den Leuten hier in Dessau-Roßlau zeigen, was sie gelernt haben in unserem Verein. Wir haben sehr viele Auftritte, sehr viele Veranstaltungen. Und heute ist wie so ein Schuljahresabschluss für uns auch. Es sind ja den Ferien. Morgen nochmal auf der Hauptbühne und dann sind Ferien.
1: Mit abwechslungsreichen Choreografien und mitreißenden Auftritten machte die Revue-Tanzgruppe den Abend zu einem besonderen Erlebnis. Die Tänzer zeigten, wie viel Leidenschaft und Teamgeist hinter ihrem Hobby steckt. Dabei wurde deutlich, dass auch der Nachwuchs dem Verein nicht ausgeht.
2: Nachwuchsprobleme haben wir Gott sei Dank keine. Wir sind ein tolles Team. Ich habe 6 Trainerinnen bei mir, die wirklich mit den Kindern und Jugendlichen arbeiten. Also ich kann nichts Negatives sagen, also ein ganz toller Verein und wir freuen uns auch gerade jetzt auf diese Veranstaltung, die wir für die Kinder und Jugendlichen auch organisiert haben.
1: Nun stehen für die jungen Tänzer die wohlverdienten Sommerferien an. Doch nach der Pause wird bereits weiter trainiert, denn die nächsten Auftritte und Veranstaltungen sind schon in Planung.
2: Nach den Ferien bereiten wir den Dessau-Roßlauer Tanzwettbewerb vor, wo es um den Showtime-Wanderpokal geht. Da kommen nicht nur Dessauer Tanzgruppen, da kommen sie aus Brandenburg, Sachsen, Sachsen-Anhalt. Und da wird um den Showtime-Wanderpokal getanzt. Und dann natürlich arbeiten wir jetzt schon an unserer Weihnachtsrevue, die auch wieder im Dezember hier in der Marienkirche stattfinden wird.
1: Im Mittelpunkt stand einmal mehr die Freude am Tanzen. Mit ihrem Programm sorgten die Tänzer für einen gelungenen Abschluss des Tanzjahres und für Vorfreude auf die nächste Saison.

0: In der Haselopstraße in Zerbs kontrollierte eine Polizeistreife am 6. Juli gegen 1 Uhr einen 33-jährigen Radfahrer. Während der Kontrolle fanden die Beamten in dessen Bauchtasche ein Behältnis mit einer kristallinen Substanz sowie entsprechende Konsumutensilien. Nach Angaben des Mannes handelte es sich bei der Substanz um Crystal Meth. Die Gegenstände wurden sichergestellt. Gegen den 33-Jährigen wurde ein Ermittlungsverfahren wegen eines Verstoßes gegen das Betäubungsmittelgesetz eingeleitet. Damit, liebe Zuschauer, sind wir am Ende unserer Mittwochsausgabe der Zeitnah Nachrichten. Schauen an dieser Stelle noch auf den Wetterbericht und auf die Meldungen aus der Region. Am Donnerstag ab 18 Uhr melden wir uns dann aus der Zeitnah-Redaktion mit aktuellen Meldungen wieder. Bis dahin machen Sie es gut und auf Wiedersehen.
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1: Der Donnerstag wird angenehm warm mit Höchsttemperaturen von 23 Grad. Der Himmel bleibt wechselnd bewölkt und eine Nordwestbrise bringt frischen Wind mit sich. Trotz der Wolken bleibt es den ganzen Tag über trocken. Am Wochenende wird es wieder deutlich sonniger und wärmer. Dann ist wieder mit Temperaturen bis 29 Grad zu rechnen. Das Schuljahr ist zu Ende und jetzt sind 6 Wochen Sommerspaß angesagt. Um so richtig in Ferienstimmung zu kommen, wurde in Bernburg wieder ein ganz besonderer Plan geschmiedet. Und wo kann man denn besser die Sommerferien einläuten als im Freibad?
2: Wir sind hier im Erlebnisbad Saaleperle in Neubornheim und wir feiern hier heute die Beachparty, also die Schuljahresabschlussveranstaltung für alle Schüler. Und da haben wir ganz viel Spaß bei bestem Wetter.
1: Am 30. Juni erwartete die Kinder aber kein ganz normaler Freibadbesuch. Hier wurden keine Mühen gescheut, um ein ganz besonderes Programm auf die Beine zu stellen. Neben den Klassikern wie Rutsche- und Sprungtouren gab es auch verschiedene Mitmachstände, eine Hüpfburg und musikalische Untermalung von DJ Otto. Das wahrscheinlich größte Highlight waren jedoch die riesigen Wasserbälle, in denen man übers Wasser laufen konnte. Den Kindern scheint all das auf jeden Fall gefallen zu haben. Gelangweilte Gesichter konnte man hier wohl lange suchen.
2: Also ich würde sagen, heute ist gut besucht, wir haben ja auch super Wetter. Ja, die Kinder, die sind alle im Wasser und ja, also wirklich gut besucht hier heute. Viele verschiedene Schulen sind da und ja, ich denke, die haben viel Spaß hier.
1: Aus verschiedenen Schulen kamen die Kinder ins Erlebnisbad Saaleperle, um die Beachparty zu genießen. All das kann aber natürlich nicht alleine auf die Beine gestellt werden. Es benötigt viel

0: Organisation und starke Partner, um so einen Tag zu ermöglichen.
1: Dieses Erlebnis war eine Perle, die uns das alles zur Verfügung stellt. Die Sparkasse, die sponsert die Veranstaltung. Genau, Mitarbeiter, das Clubhaus, Marius Tauchschule, unser DJ Otto und wir vom Amt für Kinder- und Jugendförderung von der Stadt Bernburg-Saale.
0: Mit jeder Menge Spiel, Musik und guter Laune ist der Start in die Sommerferien damit gelungen. Die Beachparty im Erlebnisbad Saaleperle hat einmal mehr gezeigt, wie mit guter Zusammenarbeit ein großartiges Fest für Kinder und Jugendliche gemacht werden kann. Jetzt heißt es, die freie Zeit genießen, Sonne tanken und mit vielen schönen Erinnerungen in die Ferien starten.
2: Die beiden jungen Fischadler im Fischadlerhorst am Muldestausee trainieren eifrig ihre Flugmuskulatur. Das Weibchen ist dabei stets in der Nähe, um die Kleinen zu beobachten und zu beschützen. Zwischen den intensiven Übungseinheiten gönnen sich die Jungen eine Pause. Nach dem Training wird ausgiebig geruht, um Kraft für die nächsten Herausforderungen zu sammeln. Unterdessen bringt das Männchen weiterhin zuverlässig Fisch zum Horst, wie hier bei einem anderen Fischadler am Beetzsee in Brandenburg zu sehen ist. In den kommenden Tagen rechnet man mit den ersten Flugversuchen der beiden Jungvögel. Wer das aktuelle Ferienprogramm im Haus am See in Schleiz besucht, hat die einmalige Chance, diesen ersten Start live zu erleben und auf dem großen Bildschirm im Haus am See in Muldestausee mitzuverfolgen. Genauere Infos zum Ferienprogramm findet man unter www.informationszentrum-hausamsee-schleiz.de.
0: Eine Nachbarschaft wird doch viel schöner, wenn sich Nachbarn auch kennenlernen und natürlich auch zusammen feiern. Am vergangenen Sonntag fand wieder das inzwischen 23. Sommerfest am Lerchenberg statt. Veranstaltet vom Senioren- und Pflegezentrum sowie den lokalen Wohnungsgesellschaften WIBOG und WBG konnten Bewohner und Interessierte vorbeikommen, um das Programm zu genießen. Man wolle mit dem Fest bessere Angebote für die Gegend schaffen und die Bewohner zusammenbringen.
3: Ja, wir machen das seit 20 Jahren oder mehr als 20 Jahre sind wir schon präsent, gemeinsam mit der Genossenschaft und dem SPZ, weil uns das wichtig ist, dass wir im Quartier für die Bewohner ein Angebot schaffen wollen. Niederschwellig und für jeden erreichbar. Und deswegen finde ich, einen richtigen Ansatz, hier dauerhaft platziert zu werden, beziehungsweise ein Angebot zu unterbreiten für die Bewohner.
0: Am Samstag konnte man sich ein besseres Bild vom Senioren- und Pflegezentrum am Lerchenberg machen. Der Tag der offenen Tür lud dazu ein, die Einrichtung kennenzulernen und sich zu informieren. Das Highlight am Sonntag war dann ein Double des Schlagersängers Wolfgang Petri, der mit seinen Hits überzeugte. Wer hier gefeiert hat, tat sich aber nicht nur selbst etwas Gutes. Unter anderem mit einer Tombola wurden Spenden für einen guten Zweck gesammelt.
3: Ja, wir unterstützen seit Jahren immer Projekte in den einzelnen Wohngebieten. Diesmal ausnahmsweise Wittenberg-West mit dem Nachbarschaftstreff. Aber Ziel ist es auch, die verschiedenen Treffs in den Wohngebieten immer wieder zu unterstützen. Und deswegen geht der diesjährige Tombola-Erlös zugunsten des Nachbarschaftstreffs. Der Hauptpreis ist ein verlängertes Wochenende an der Ostsee in Kosoro. Und da sind wir ganz stolz drauf, sind unsere eigenen Ferienwohnungen, die wir damit angeboten haben.
0: Die Tombola war aber nicht die einzige Möglichkeit, etwas Gutes zu tun. Ein ganz besonderer Bücherstand lockte zum Mitlesen für einen guten Zweck.
3: Den Bücherstand haben wir auch schon seit über 20 Jahren, wo wir auch wieder diese Einnahmen spenden werden. Und jeder Bewohner, der bei uns wohnt, kann immer alte Bücher abgeben. Und dadurch, dass man ein- und auszieht aus den Wohnungen, bleibt immer wieder was übrig. Und wir stellen das dann anderen Personen zur Verfügung, die diese Spenden wieder dann uns zukommen lassen können. Und wir stellen das wieder einem Zweck zur Verfügung im Quartier. Irgendwann. Entweder sind es Bänke, sind Spieleinrichtungen, was auch immer. Und wir suchen jedes Jahr eine neue Zielrichtung, was wir damit verfolgen können.
0: Mit dieser Veranstaltung scheint die WBG aber noch nicht genug vom Feiern zu haben. Man wolle solche Angebote in allen Quartieren schaffen, um die Menschen vor Ort zusammenzubringen.
3: Für uns ist es wichtig, dass wir in jedem Quartier ein Angebot für die Bewohner schaffen. Wir werden auch im Dreunischen Bach Ende des Jahres da nochmal nach außen hin in die Wahrnehmbarkeit gehen, einfach um den Leuten was anzubieten. Also Dreunischer Bach, Lerchenberg ist nochmal separat, dann hier oben Lerchenberg ist wichtig, dass in jedem Quartier Veranstaltungen stattfinden, dass man sozusagen aus der Anonymität rauskommt und aus der Wohnung und mal die Nachbarschaften kennenlernt. Deswegen versuchen wir das überall dezentral zu organisieren.

0: organisieren und diesen Weg verfolgen wir seit Jahren und versuchen das auch fortzusetzen. Und ich denke, das ist ein ganz guter Weg und die Resonanz gibt uns scheinbar doch recht.
1: Bei dem Sommerfest am Lerchenberg scheinen alle Gäste auf ihre Kosten gekommen zu sein. Ob Schlagerfans, Hüpfburgenenthusiasten oder Lesewürmer, hier wurden alle bestens versorgt. Die weiteren Projekte geben sicherlich auch einen Grund zu feiern. Wittenberger Einwohner dürfen also gespannt bleiben, was da alles noch auf sie zukommt. Das Wetter ist zwar etwas durchwachsen, aber die Feuerwehr sollte es ja gewohnt sein, nass zu werden. 250 Teilnehmerinnen und Teilnehmer trafen sich am vergangenen Wochenende in Preetsch, um beim inzwischen 25. Wittenberger Kreiszeltlager der Jugendfeuerwehr mitzuzelten. Ganze 18 verschiedene Jugendfeuerwehren waren vor Ort, um spannende Aktionen mitzuerleben.
2: Wir starten heute ganz klassisch mit einer Gruppenstaffette, wo sich die Jugendfeuerwehren messen und ihr Erlerntes aus den letzten vergangenen Jahren präsentieren können. Da wird sich gegenseitig angefeuert und motiviert und das macht immer sehr viel Spaß zu sehen, wie die sich dann anfeuern und wie viel Spaß die haben. Und für den Sonntag haben wir einen Orientierungsmarsch geplant. Der geht durch die komplette Ortschaft Preetsch. Das sind ungefähr so 6,3 Kilometer mit verschiedenen Stationen, die sich die Stadt Bad Schmiedeberg ausgedacht hat und das auch komplett organisieren, diesen Orientierungsmarsch. Das ist für den gesamten Sonntag geplant. Und am Montag lassen wir das Ganze so ein bisschen locker ausklingen. Dann machen wir ein Spiel ohne Grenzen, was sich auch die einzelnen Städte überlegt haben mit verschiedenen Stationen.
1: Zum 25. Jubiläum ist dieses Jahr aber auch etwas ganz Besonderes für die Jugendlichen geplant. Zusammen mit anderen Behörden findet am Montag der sogenannte Blaulichtnachmittag statt.
2: Am Nachmittag werden wir erstmals einen Blaulichtnachmittag hier im Zeltlager haben, wo uns die Wasserwacht, die Bundeswehr, die Polizei, das Forstamt und das THW unterstützen werden. Die machen dann hier ein paar Stationen, wo die Kinder mal einen Einblick kriegen können, was es noch so gibt in der Blaulichtfamilie.
1: Für die jungen Feuerwehrleute ist das Zeltlager wieder ein Highlight. Hier steht Spaß und Gemeinschaft im Vordergrund. Das scheint bei den Jugendlichen auch anzukommen. Mit viel Vorfreude in den Gesichtern warteten sie gespannt auf die kommenden Tage.
3: Ja, wir freuen uns schon drauf, dass wir auch einfach zusammenwachsen mehr. Gerade weil jetzt so viele neu sind auch bei uns, dass wir halt einfach lernen, miteinander gut zu funktionieren und als Team zusammenzuwachsen. Ja.
1: Auch Landrat Christian Tilsch durfte bei der Eröffnungsveranstaltung ein paar Worte an die Feuerwehrleute sprechen. Er betont die Bedeutung der Feuerwehren für die Sicherheit im Landkreis. Nachwuchsarbeit wie das Kreiszeltlager seien enorm wichtig für den Erhalt dieser Behörde.
4: Ich bin froh darüber, dass unser Kreisfeuerwehrverband alle 2 Jahre dieses große Zeltlager organisiert. Im Regelfall so immer um die 200 und mehr Kinder aus dem gesamten Landkreis, die da sind. Und sich mehrere Tage hier miteinander messen, lernen, Kameradschaft erleben und sich so ein bisschen zusammenschweißen, auch mal gucken, was machen andere. Also ich finde das grandios und deswegen unterstützen wir das auch als Landkreis materiell und finanziell, organisatorisch und haben auch jetzt schon wieder darüber gesprochen, wie wir das in 2 Jahren noch ausbauen können und auf dem Weg dahin.
1: Das Ziel der Veranstaltung sei, den Zusammenhalt der Jugendlichen zu fördern und die fachliche Kompetenz zu stärken, so Oliver Hoppe, Kreisbrandleiter des Landkreises Wittenberg. Diese Maßnahmen scheinen auch zu wirken, denn der Nachwuchs in den Ortschaften steht stark.
2: Also ich muss sagen, wir sind, was den Feuerwehrnachwuchs angeht, im Landkreis sehr gut aufgestellt. Wir sind bei den Top 3 im Land dabei, wo wir sagen können, wir haben wirklich eigentlich Probleme, Betreuer zu finden, die den ganzen Nachwuchs ja auch betreuen während der Ausbildung, während solcher Veranstaltungen. Wir sind auf einem sehr, sehr guten Weg, was die Kinderfeuerwehren angeht. Also wir haben auch viele Jugendliche jetzt hier dabei, die in der Kinderfeuerwehr angefangen haben vor 6, 7 Jahren und jetzt hier mit dabei sind. Auch Betreuer, die mal in der Kinderfeuerwehr waren, die jetzt schon Einsätze mitfahren und hier als Betreuer fungieren. Also da sind wir wirklich sehr gut aufgestellt, auch aufgrund dessen, dass wir so tolle Betreuer haben und Kinder- und Jugendwarte im Landkreis. Ohne die wäre das auch gar nicht möglich. Und das ist wirklich sehr toll und da können wir wirklich stolz drauf sein, dass wir da so gut aufgestellt sind.
1: Ob über Familie, Freunde oder über Werbung. Kinder und Jugendliche scheinen ihren Weg zur Feuerwehr zu finden und nicht mehr wegzuwollen. Auch wegen Veranstaltungen wie dem Kreiszeltlager. Wenn weiterhin mit so viel Spaß und Hingabe die Aufgaben und Werte der Feuerwehren nahegebracht werden, besteht kein Zweifel für die Sicherheit unserer Zukunft.

Es ist Mittwoch und damit herzlich willkommen zum Wochenteiler der Zeitnahen Nachrichten hier auf RAN 1. Am 17. und 18. Juli öffnet der Campus Dessau der Hochschule Anhalt seine Türen und lädt zum Schauen, Mitmachen und Kennenlernen ein. Am Freitag stehen mit dem Campusfest, dem Tag der offenen Tür, des Fachbereichs Architektur, Facility Management und Geoinformation sowie der Dessau Design Show gleich drei Veranstaltungen auf dem Programm. Am Samstag präsentiert sich der Fachbereich Design erneut mit Ausstellungen, Präsentationen und Einblicken in die Studiengänge. Besucher erwartet ein vielfältiges Programm mit aktuellen Arbeiten der Studenten, offenen Werkstätten und Laboren, Rundgängen, Vorträgen und Mitmachaktionen. Am Freitag lädt zudem eine Quizrallye über den Campus zum Mitmachen ein. Ergänzt wird das Programm durch Vorträge zu den Studiengängen, Campus-Rundgänge sowie Einblicke in Architektur. Kulturentwürfe, Denkmalpflege und kreative Arbeiten. Die Dessau Design Show präsentiert aktuelle Projekt- und Abschlussarbeiten der Bachelor- und Masterstudiengänge. Weitere Informationen gibt es auf der Homepage der Hochschule Anhalt. Im Jahr 1991 wurden die Dessauer Stadtwerke gegründet. Der lokale Versorger feierte seinen 35. Geburtstag im Rahmen des Stadtfestes am vergangenen Wochenende ausgiebig. So gab es unter anderem die Stadtwette auf dem Marktplatz, bei der über 350 Menschen gemeinsam tanzten. Außerdem konnten sich die Stadtwerke über ein großzügiges Geburtstagsgeschenk von der Volkssolidarität 92 freuen.

0: Am Stadtfest Samstag am 4. Juli tanzten zahlreiche Leute auf dem Marktplatz gemeinsam zum Song Gute Laune. Die Kita-Chefin Doreen Saupe machte es auf der Bühne vor und das Publikum folgte den Bewegungen. Diese besondere Aktion war Teil der Stadtwette, welche die Stadtwerke Dessau anlässlich ihres 35-jährigen Jubiläums ins Leben gerufen hatten. Wenn mindestens 350 Personen auf dem Marktplatz in blauer und grüner Kleidung zum beliebten Kinderlied tanzten, wollte man Bäume an die Dekita spenden.
1: 35 Bäume, die wir der Dekita quasi schenken, sponsern wollen und die dann auch eingepflanzt werden müssen, um die Kindertagesstätten wirklich schöner und auch im Sommer, gerade bei den Hitzefaktoren, die wir in den letzten Tagen ja gesehen haben, Schatten zu spenden und ein bisschen mehr Atmosphäre zu geben. Die stellen wir zur Verfügung. Wir hatten hier, glaube ich, weit über 350 Personen, die mit uns zusammen getanzt haben. War, denke ich, ein ganz lustiger, spannender Act. Frau Sauber hat das ganz toll gemacht hier. Da Hut ab.
0: Seit der Gründung der Stadtwerke im Jahr 1991 sind sie ein sicherer Versorger und haben den Anspruch, immer für die Menschen vor Ort da zu sein. Mit Energie, Wasser, Telekommunikation und Mobilität versorgen sie die Stadt, sind aber auch darüber hinaus vielfältig aktiv. So waren sie auch in diesem Jahr wieder einer der Hauptakteure beim Stadtfest und sorgten mit der Stadtwerke-Arena auf dem Marktplatz für viele unvergessliche Momente. Und das war nur eines von vielen Events, welche man in der Bauhausstadt unterstützt.
1: Wir sind als Stadtwerke ja wirklich ein wesentlicher Anker für viele Veranstaltungen, für viele Sportvereine, für viele Kulturveranstaltungen. Wir hatten und auch, wie gesagt, Sportveranstaltungen. Wir hatten vor kurzem das Anhalt-Meeting auch ganz toll von den Stadtwerken und der Sparkasse unterstützt. Wir haben uns in den letzten 35 Jahren hier in Dessau-Roßlau in der Region sehr gut entwickelt. Die Bürger vertrauen uns als Stadtwerk. Wir sind, wie gesagt, der Fels in der Brandung in vielen Punkten, haben mit riesigen Herausforderungen zu kämpfen. Dazu gehört natürlich auch eine Demografie. Dazu gehört auch die Energiewende, dazu gehören weltpolitische Ereignisse, die bei uns und bei jedem Bürger ankommen.

0: kommen, da müssen wir schauen, dass wir das alles abgewogen betrachten. Ich spreche gern von Energiewende mit Augenmaß. Das versuchen wir hier gemeinsam mit der Stadtverwaltung, mit den Bürgerinnen und Bürgern umzusetzen.
1: Die Jubiläumsfeierlichkeiten der Stadtwerke gingen dann am Sonntag weiter. Im Rahmen des DVV Schlagergartens erhielten sie ein ganz besonderes Geburtstagsgeschenk von der Volkssolidarität 92.
2: Ja, wir haben ja das Glück, dass wir jedes Jahr gemeinsam mit den Stadtwerken hier auch das Stadtfest gestalten dürfen. Wir sind ja samstags immer schon beim Familiennachmittag mit dabei den ganzen Tag. Und sonntags ist es ja schon fast jetzt eine Tradition, dass es den Schlagergarten gibt. Und wir haben uns gedacht, wann wäre der ideale Moment, wann wir als Volkssolidarität im Namen unserer vielen Mitglieder und auch unserer Mitarbeiter uns einfach mal bedanken bei den Stadtwerken und zum Geburtstag gratulieren. Da haben wir das der ideale Moment heute. Dafür haben wir einen 3,50 Meter langen Kuchen übergeben, den die Stadtwerke dann auch direkt weitergegeben haben an die Teilnehmer vom Schlagernachmittag. Wir wollten uns einfach auch mal bedanken für das Engagement, die Zuverlässigkeit. Wir wissen selbst, wie wichtig es ist, dass es in so einer Stadt Akteure gibt, die sich engagieren, die zuverlässig für die Stadtgesellschaft da sind. Und die Stadtwerke stehen da ganz weit vorne mit. Und wir freuen uns auf die Zusammenarbeit mit den Stadtwerken. Wir finden es wirklich toll. Auch das Stadtfest zeigt ja wieder, was die Stadtwerke leisten hier in unserer Stadt. Und nicht nur das. Jeder einzelne Mitarbeiter, und es steht auch in unserem Dankeschreiben so, wir danken jedem einzelnen Mitarbeiter der Stadtwerke für das Engagement, dass sie auch in Havariefällen für uns da sind, dass sie uns zuverlässig versorgen und entsorgen, von A nach B bringen und wie gesagt, unterm Strich dann auch noch solche tolle Feste gestalten. Da wollen wir einfach mal Danke sagen. Und das war heute der Tag und wir freuen uns auf die nächsten 35 Jahre, wo wir sicherlich gemeinsam hier auch Dinge gestalten.
1: Auch die Volkssolidarität 92 feiert im nächsten Jahr ihren 35. Geburtstag und freut sich schon jetzt auf viele tolle Veranstaltungen und Aktivitäten im Jubiläumsjahr. Die Stadtwerke können auf eine gelungene Jubiläumsfeier im Rahmen des Stadtfests zurückblicken. Wie schaut man nun auf die nächsten 35 Jahre?
0: Ja, wenn wir alle wüssten, was morgen kommt, na, dann wären wir viel, viel schlauer. Das ist natürlich schwierig. Wir werden gemeinsam weiterhin die Stadt und die Region gestalten. Das ist uns wichtig für die Bürger, mit den Bürgern. Wir haben ganz viele tolle, engagierte Mitarbeiterinnen und Mitarbeiter. Die setzen wir ein, die setzen ihr Können, ihre Fähigkeiten, ihre Kompetenzen jeden Tag ein. Ja, und wir nehmen die Bedürfnisse auf, wir versuchen die zu klären. Wir können es nicht immer jedem recht machen, das ist so. Das bitte ich dann auch um Akzeptanz. Aber wir versuchen das Beste für alle, für die Gesellschaft herauszuholen und das zu organisieren. Das sind ja Themen wie der öffentliche Nahverkehr, den wir betreiben, der unter riesigen Herausforderungen der Finanzierung steht. Die Inflationsraten der letzten Jahre haben wir gesehen. Trotzdem investieren wir, wie gesagt, mit Augenmaß in die Zukunft. Wir haben jetzt gerade 13 neue Busse beschafft, die nächste Charge an Bussen kommt nächstes Jahr. Wir haben auch touristische Angebote wie den Flugplatz, da möchte ich auch immer noch mal drauf hinweisen. Und die Dessau-Wörlitzer Eisenbahn im öffentlichen Nahverkehrsbereich. Gerade auch das Flugplatzfest zu Pfingsten dieses Jahr, es war hervorragend, es war einfach überlaufen. Die Dessau-Rosslauer wissen, wo sie hingehen und auch viele Menschen aus der Umgebung. Das war sehr, sehr toll besucht und da sind wir stolz drauf, wie auf viele andere Punkte der Stadtwerke.
1: Mit seinen rund 450 Beschäftigten blickt der regionale Versorger also optimistisch auf die Herausforderungen von morgen. Weiterhin wird man das oberste Ziel verfolgen, die Lebensqualität vor Ort nachhaltig zu sichern und zu verbessern.
3: Reparaturen am Brunnen geplant. Einigen Bürgern ist es bereits aufgefallen, dass das Wasserspiel des Brunnens in der Kavalierstraße derzeit nicht wie gewohnt zu sehen ist. Seit der Wiederinbetriebnahme nach der Winterpause sprudelt das Wasser aktuell nur aus 3 Düsen. Auf Nachfrage von RAN 1 teilt die Stadt Dessau-Roßlau mit, dass der Zustand bereits bekannt ist und der Kontakt zur zuständigen Wartungsfirma aufgenommen wurde. Die betroffenen Bauteile, die durch den normalen Verschleiß ausgetauscht werden müssen, sollen in nächster Zeit ersetzt werden. Ein genauer Zeitpunkt für die Reparatur kann derzeit noch nicht genannt werden. Dieser hängt unter anderem von der Terminplanung der beauftragten Firma sowie der Verfügbarkeit der benötigten Materialien ab.
4: In der Sonderausstellung Krieg und Frieden, die Erstürmung der Stadt Zerbst im 30-jährigen Krieg, im Museum Zerbst sind derzeit besondere

0: erzählt ein venezianischer Golddukat des Dogen Marinus Grimani aus der Zeit von 1595 bis etwa 1605. Neben den Münzen sind auch Fragmente eines Zinntellers und Reste eines Lederbeutels ausgestellt. Die Ausstellung ist noch bis zum 13. September zu sehen. Geöffnet ist sie von Donnerstag bis Sonntag jeweils von 11 bis 17 Uhr. Die Revue-Tanzgruppe Showtime lud am vergangenen Freitag in die Marienkirche ein. Unter dem Titel Dessau-Roßlauer Tanzträume konnten sich die Besucher auf vielfältige Tanzdarbietungen freuen. Die verschiedenen Gruppen des Vereins zeigten, was sie in den vergangenen Monaten im Training einstudiert haben.
1: Bühne frei hieß es am Freitag, dem 3. Juli, für die Kinder und Jugendlichen der Dessau-Roßlauer Revue-Tanzgruppe Showtime. In der Marienkirche in Dessau zeigten sie vor zahlreichen Zuschauern ihr Können und begeisterten mit ihren Auftritten. Unter dem Motto Dessau-Roßlauer Tanzträume präsentierten alle Gruppen des Vereins ihr tänzerisches Talent.
2: Den Besuchern erwartet ein Tanzprogramm. Also Tanz ist Lebensfreude, Dessau-Roßlau tanzt. Wir haben viele schöne Tänze mitgebracht in unserem Programm. Ganz einfach, lassen Sie sich überraschen. Wir haben eine Premiere dabei, wir haben einen spanischen Tanz. Den haben wir eben vor der Hauptbühne getanzt, unter der Glocke, um die Leute hier zum Stadtfest schon mal einzustimmen, bevor das hier in der Marienkirche losgeht.
1: Bevor die Sommerferien beginnen, wurde nicht nur das Ende des Schuljahres gefeiert, sondern auch ein erfolgreiches Tanzjahr. Gemeinsam blickten die Tänzer auf viele schöne Auftritte, intensive Trainingsstunden, Wettkämpfe und zahlreiche gemeinsame Erlebnisse zurück. Hinter jeder Aufführung steckt dabei monatelange Vorbereitung, ein Einsatz, der sich am Ende jedoch auf der Bühne auszahlt.
2: Die Kinder trainieren das ganze Jahr über. Sie möchten ja auch ihren Eltern und den Leuten hier in Dessau-Roßlau zeigen, was sie gelernt haben in unserem Verein. Wir haben sehr viele Auftritte, sehr viele Veranstaltungen. Und heute ist wie so ein Schuljahresabschluss für uns auch. Es sind ja den Ferien. Morgen nochmal auf der Hauptbühne und dann sind Ferien.
1: Mit abwechslungsreichen Choreografien und mitreißenden Auftritten machte die Revue-Tanzgruppe den Abend zu einem besonderen Erlebnis. Die Tänzer zeigten, wie viel Leidenschaft und Teamgeist hinter ihrem Hobby steckt. Dabei wurde deutlich, dass auch der Nachwuchs dem Verein nicht ausgeht.
2: Nachwuchsprobleme haben wir Gott sei Dank keine. Wir sind ein tolles Team. Ich habe 6 Trainerinnen bei mir, die wirklich mit den Kindern und Jugendlichen arbeiten. Also ich kann nichts Negatives sagen, also ein ganz toller Verein und wir freuen uns auch gerade jetzt auf diese Veranstaltung, die wir für die Kinder und Jugendlichen auch organisiert haben.
1: Nun stehen für die jungen Tänzer die wohlverdienten Sommerferien an. Doch nach der Pause wird bereits weiter trainiert, denn die nächsten Auftritte und Veranstaltungen sind schon in Planung.
2: Nach den Ferien bereiten wir den Dessau-Roßlauer Tanzwettbewerb vor, wo es um den Showtime-Wanderpokal geht. Da kommen nicht nur Dessauer Tanzgruppen, da kommen sie aus Brandenburg, Sachsen, Sachsen-Anhalt. Und da wird um den Showtime-Wanderpokal getanzt. Und dann natürlich arbeiten wir jetzt schon an unserer Weihnachtsrevue, die auch wieder im Dezember hier in der Marienkirche stattfinden wird.
1: Im Mittelpunkt stand einmal mehr die Freude am Tanzen. Mit ihrem Programm sorgten die Tänzer für einen gelungenen Abschluss des Tanzjahres und für Vorfreude auf die nächste Saison.

In der Haselopstraße in Zerbst kontrollierte eine Polizeistreife am 6. Juli gegen 1 Uhr einen 33-jährigen Radfahrer. Während der Kontrolle fanden die Beamten in dessen Bauchtasche ein Behältnis mit einer Kristall

0: Substanz sowie entsprechende Konsumutensilien. Nach Angaben des Mannes handelte es sich bei der Substanz um Crystal Meth. Die Gegenstände wurden sichergestellt. Gegen den 33-Jährigen wurde ein Ermittlungsverfahren wegen eines Verstoßes gegen das Betäubungsmittelgesetz eingeleitet. Damit, liebe Zuschauer, sind wir am Ende unserer Mittwochsausgabe der Zeitnah Nachrichten. Schauen an dieser Stelle noch auf den Wetterbericht und auf die Meldungen aus der Region. Am Donnerstag ab 18 Uhr melden wir uns dann aus der Zeitnah-Redaktion mit aktuellen Meldungen wieder. Bis dahin machen Sie es gut und auf Wiedersehen.
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1: Der Donnerstag wird angenehm warm mit Höchsttemperaturen von 23 Grad. Der Himmel bleibt wechselnd bewölkt und eine Nordwestbrise bringt frischen Wind mit sich. Trotz der Wolken bleibt es den ganzen Tag über trocken. Am Wochenende wird es wieder deutlich sonniger und wärmer. Dann ist wieder mit Temperaturen bis 29 Grad zu rechnen. Das Schuljahr ist zu Ende und jetzt sind 6 Wochen Sommerspaß angesagt. Um so richtig in Ferienstimmung zu kommen, wurde in Bernburg wieder ein ganz besonderer Plan geschmiedet. Und wo kann man denn besser die Sommerferien einläuten als im Freibad?
2: Wir sind hier im Erlebnisbad Saaleperle in Neubornheim und wir feiern hier heute die Beachparty, also die Schuljahresabschlussveranstaltung für alle Schüler und haben hier ganz viel Spaß bei bestem Wetter.
1: Am 30. Juni erwartete die Kinder aber kein ganz normaler Freibadbesuch. Hier wurden keine Mühen gescheut, um ein ganz besonderes Programm auf die Beine zu stellen. Neben den Klassikern wie Rutsche- und Sprungtouren gab es auch verschiedene Mitmachstände, eine Hüpfburg und musikalische Untermalung von DJ Otto. Das wahrscheinlich größte Highlight waren jedoch die riesigen Wasserbälle, in denen man übers Wasser laufen konnte. Den Kindern scheint all das auf jeden Fall gefallen zu haben. Gelangweilte Gesichter konnte man hier wohl lange suchen.
2: Also ich würde sagen, heute ist gut besucht, wir haben ja auch super Wetter. Ja, die Kinder, die sind alle im Wasser und ja, also wirklich gut besucht hier heute. Viele verschiedene Schulen sind da und ja, ich denke, die haben viel Spaß hier.
1: Aus verschiedenen Schulen kamen die Kinder ins Erlebnisbad Saaleperle, um die Beachparty zu genießen. All das kann aber natürlich nicht alleine auf die Beine gestellt werden. Es benötigt viel Organisation und starke Partner, um so einen Tag zu ermöglichen.
2: Dieses Erlebnisbad Saaleperle, die uns das alles hier zur Verfügung stellt. Die Sparkasse, die sponsert die Veranstaltung. Genau, mitarbeiten das Clubhaus, Marius Tauchschule, unser DJ Otto und wir vom Amt für Kinder- und Jugendförderung von der Stadt Bernburg-Saale.
1: Mit jeder Menge Spiel, Musik und guter Laune ist der Start in die Sommerferien damit gelungen. Die Beachparty im Erlebnisbad Saaleperle hat einmal mehr gezeigt, wie mit guter Zusammenarbeit ein großartiges Fest für Kinder und Jugendliche gemacht werden kann. Jetzt heißt es, die freie Zeit genießen, Sonne tanken und mit vielen schönen Erinnerungen in die Ferien starten.
3: Die beiden jungen Fischadler im Fischadlerhorst am Muldestausee trainieren eifrig ihre Flugmuskulatur. Das Weibchen ist dabei stets in der Nähe, um die Kleinen zu beobachten und zu beschützen. Zwischen den intensiven Übungseinheiten gönnen sich die Jungen eine Pause. Nach dem Training wird ausgiebig geruht, um Kraft für die nächsten Herausforderungen zu sammeln. Unterdessen bringt das Männchen weiterhin zuverlässig Fisch zum Horst, wie hier bei einem anderen Fischadler am Beetsee in Brandenburg zu sehen ist. In den kommenden Tagen rechnet man mit den ersten Flugversuchen der beiden Jungvögel. Wer das aktuelle Ferienprogramm im Haus am See in Schleiz besucht, hat die einmalige Chance, diesen ersten Start live zu erleben und auf dem großen Bildschirm im Haus am See in Muldestausee mitzuverfolgen. Genauere Infos zum Ferienprogramm findet man unter www.informationszentrum-hausamsee-schleiz.de.
1: Eine Nachbarschaft wird doch viel schöner, wenn sich Nachbarn auch kennenlernen und natürlich auch zusammen feiern. Am vergangenen Sonntag fand wieder das inzwischen 23. Sommerfest am Lerchenberg statt. Veranstaltet vom Senioren- und Pflegezentrum sowie den lokalen Wohnungsgesellschaften WIBOG und WBG konnten Bewohner und Interessierte vorbeikommen, um das Programm zu genießen. Man wolle mit dem Fest bessere Angebote für die Gegend schaffen und die Bewohner zusammenbringen.
4: Ja, wir machen das seit 20 Jahren, oder mehr als 20 Jahre sind wir schon präsent, gemeinsam mit der Genossenschaft und dem SPZ, weil uns das wichtig ist, dass wir im Quartier für die Bewohner ein Angebot schaffen wollen. Niederschwellig und für jeden erreichbar. Und deswegen finde ich es einen richtigen Ansatz, hier dauerhaft platziert zu werden, beziehungsweise ein Angebot zu unterbreiten für die Bewohner.
1: Am Samstag konnte man sich ein besseres Bild vom Seniorenpflegezentrum am Lerchenberg machen. Der Tag der offenen Tür lud dazu ein, die Einrichtung kennenzulernen und sich zu informieren. Das Highlight am Sonntag war dann ein Double des Schlagersängers Wolfgang Petri, der mit seinen Hits überzeugte. Wer hier gefeiert hat, tat sich aber nicht nur selbst etwas Gutes. Unter anderem mit einer Tombola wurden Spenden für einen guten Zweck gesammelt.
4: Ja, wir unterstützen seit Jahren immer Projekte an den einzelnen Wohngebieten. Diesmal ausnahmsweise Wittenberg-West mit dem Nachbarschaftstreff. Aber Ziel ist es, auch die verschiedenen Treffs in den Wohngebieten immer wieder zu unterstützen. Und deswegen geht der diesjährige Tombola-Erlös zugunsten des Nachbarschaftstreffs. Der Hauptpreis ist vier Tage oder ein verlängertes Wochenende an der Ostsee in Kosovo. Und da sind wir ganz stolz drauf, sind unsere eigenen Ferienwohnungen, die wir damit angeboten haben.
1: Die Tombola war aber nicht die einzige Möglichkeit, etwas Gutes zu tun. Ein ganz besonderer Bücherstand lockte zum Mitlesen für einen guten Zweck.
4: Den Bücherstand haben wir auch schon seit über 20 Jahren, wo wir auch wieder diese Einnahmen spenden werden. Und jeder Bewohner, der bei uns wohnt, kann immer alte Bücher abgeben. Und dadurch, dass man ein- und auszieht aus den Wohnungen, bleibt immer wieder was übrig. Und wir stellen das dann anderen Personen zur Verfügung, die diese Spenden wieder dann uns zukommen lassen können. Und wir stellen das wieder einem Zweck zur Verfügung im Quartier. Irgendwas, entweder sind es Bänke, sind Spieleinrichtungen, was auch immer. Und wir suchen jedes Jahr eine neue Zielrichtung, was wir damit verfolgen können.
1: Mit dieser Veranstaltung scheint die WBG aber noch nicht genug vom Feiern zu haben. Man wolle solche Angebote in allen Quartieren schaffen, um die Menschen vor Ort zusammenzubringen.
4: Für uns ist es wichtig, dass wir in jedem Quartier ein Angebot für die Bewohner schaffen. Wir werden auch im Dreunischen Bach Ende des Jahres da nochmal nach außen hin in die Wahrnehmbarkeit gehen, einfach um den Leuten was anzubieten. Also Dreunischer Bach, Lerchenberg ist nochmal separat. Dann hier oben Lerchenberg ist wichtig, dass in jedem Quartier Veranstaltungen stattfinden. Dass man sozusagen aus der Anonymität rauskommt und aus der Wohnung und mal die Nachbarschaften kennenlernt. Deswegen versuchen wir das überall dezentral zu organisieren. Und diesen Weg verfolgen wir seit Jahren und versuchen das auch fortzusetzen. Und ich denke, das ist ein ganz guter Weg und die Resonanz gibt uns scheinbar doch recht.
1: Bei dem Sommerfest am Lerchenberg scheinen alle Gäste auf ihre Kosten gekommen zu sein. Ob Schlagerfans, Hüpfburgenenthusiasten oder Lesewürmer, hier wurden alle bestens versorgt. Die weiteren Projekte geben sicherlich auch einen Grund zu feiern. Wittenberger Einwohner dürfen also gespannt bleiben, was da alles noch auf sie zukommt. Das Wetter ist zwar etwas durchwachsen, aber die Feuerwehr sollte es ja gewinnen.

0: gewohnt sein, nass zu werden. 250 Teilnehmerinnen und Teilnehmer trafen sich am vergangenen Wochenende in Preetsch, um beim inzwischen 25. Wittenberger Kreiszeltlager der Jugendfeuerwehr mitzuzelten. Ganze 18 verschiedene Jugendfeuerwehren waren vor Ort, um spannende Aktionen mitzuerleben.
1: Wir starten heute ganz klassisch mit einer Gruppenstaffette, wo sich die Jugendfeuerwehren messen und ihr Erlerntes aus den letzten vergangenen Jahren präsentieren können. Dann wird sich gegenseitig angefeuert und motiviert und das macht immer sehr viel Spaß zu sehen, wie die sich dann anfeuern und wie viel Spaß die haben. Und für den Sonntag haben wir einen Orientierungsmarsch geplant. Der geht durch die komplette Ortschaft Preetsch. Das sind ungefähr so 6,3 Kilometer mit verschiedenen Stationen, die sich die Stadt Bad Schmiedeberg ausgedacht hat und das auch komplett organisieren, diesen Orientierungsmarsch. Das ist für den gesamten Sonntag geplant. Und am Montag lassen wir das Ganze so ein bisschen locker ausklingen. Da machen wir ein Spiel ohne Grenzen, was sich auch die einzelnen Städte überlegt haben mit verschiedenen Stationen.
0: Zum 25. Jubiläum ist dieses Jahr aber auch etwas ganz Besonderes für die Jugendlichen geplant. Zusammen mit anderen Behörden findet am Montag der sogenannte Blaulichtnachmittag statt.
1: Am Nachmittag werden wir erstmals einen Blaulichtnachmittag hier im Zeltlager haben, wo uns die Wasserwacht, die Bundeswehr, die Polizei, das Forstamt und das THW unterstützen werden. Die machen dann hier ein paar Stationen, wo die Kinder mal einen Einblick kriegen können, was es noch so gibt in der Blaulichtfamilie.
0: Für die jungen Feuerwehrleute ist das Zeltlager wieder ein Highlight. Hier steht Spaß und Gemeinschaft im Vordergrund. Das scheint bei den Jugendlichen auch anzukommen. Mit viel Vorfreude in den Gesichtern warteten sie gespannt auf die kommenden Tage.
2: Ja, wir freuen uns schon drauf, dass wir auch einfach zusammenwachsen mehr, gerade weil jetzt so viele neu sind auch bei uns, dass wir halt einfach lernen, miteinander gut zu funktionieren und als Team zusammenzuwachsen. Ja.
0: Auch Landrat Christian Tilsch durfte bei der Eröffnungsveranstaltung ein paar Worte an die Feuerwehrleute sprechen. Er betont die Bedeutung der Feuerwehren für die Sicherheit im Landkreis. Nachwuchsarbeit wie das Kreiszeltlager seien enorm wichtig für den Erhalt dieser Behörde.
3: Ich bin froh darüber, dass unser Kreisfeuerwehrverband alle 2 Jahre dieses große Zeltlager organisiert. Im Regelfall so immer um die 200 und mehr Kinder aus dem gesamten Landkreis, die da sind. Und sich mehrere Tage hier miteinander messen, lernen, Kameradschaft erleben und sich so ein bisschen zusammenschweißen, auch mal gucken, was machen andere. Also ich finde das grandios und deswegen unterstützen wir das auch als Landkreis materiell und finanziell, organisatorisch und haben auch jetzt schon wieder darüber gesprochen, wie wir das in 2 Jahren noch ausbauen können und auf dem Weg dahin.
0: Das Ziel der Veranstaltung sei, den Zusammenhalt der Jugendlichen zu fördern und die fachliche Kompetenz zu stärken, so Oliver Hoppe, Kreisbrandleiter des Landkreises Wittenberg. Diese Maßnahmen scheinen auch zu wirken, denn der Nachwuchs in den Ortschaften steht stark.
1: Also ich muss sagen, wir sind, was den Feuerwehrnachwuchs angeht, im Landkreis sehr gut aufgestellt. Wir sind bei den Top 3 im Land dabei, wo wir sagen können, wir haben wirklich eigentlich Probleme, Betreuer zu finden, die den ganzen Nachwuchs ja auch betreuen während der Ausbildung, während solcher Veranstaltungen. Wir sind auf einem sehr, sehr guten Weg, was die Kinderfeuerwehren angeht. Also wir haben auch viele Jugendliche jetzt hier dabei, die in der Kinderfeuerwehr angefangen haben vor 6, 7 Jahren und jetzt hier mit dabei sind. Auch Betreuer, die mal in der Kinderfeuerwehr waren, die jetzt schon Einsätze mitfahren und hier als Betreuer fungieren. Also da sind wir wirklich sehr gut aufgestellt, auch aufgrund dessen, dass wir so tolle Betreuer haben und Kinder- und Jugendwarte im Landkreis. Ohne die wäre das auch gar nicht möglich. Und das ist wirklich sehr toll und da können wir wirklich stolz drauf sein, dass wir da so gut aufgestellt sind.
0: Ob über Familie, Freunde oder über Werbung. Kinder und Jugendliche scheinen ihren Weg zur Feuerwehr zu finden und nicht mehr wegzuwollen. Auch wegen Veranstaltungen wie dem Kreiszeltlager. Wenn weiterhin mit so viel Spaß und Hingabe die Aufgaben und Werte der Feuerwehren nahegebracht werden, besteht kein Zweifel für die Sicherheit unserer Zukunft.

Es ist Mittwoch und damit herzlich willkommen zum Wochenteiler der zeitnahen Nachrichten hier auf RAN 1. Am 17. und 18. Juli öffnet der Campus Dessau der Hochschule Anhalt seine Türen und